0: Aber das ist ja bei vielen einfach nur so ein kurzer Moment während des Fliegens, wo man sagt, oh, da sind jetzt Turbulenzen und da weiß ich nicht, wie es dann gerade so weitergeht. Dass jemand so richtig schwere Flugangst hat, die vielleicht schon viel, viel früher anfängt, nämlich dann, wenn ich schon drüber nachdenke, ich muss irgendwo hinreisen. Und dann ist es auch das Muss und nicht ich will wohin reisen, sondern so dass dann schon sozusagen der Puls steigt und schon die Panik kommt, was passiert denn da eigentlich? Also da dazwischen ist wirklich ein großes Spektrum und diejenigen, die dann eben sozusagen schwer betroffen sind, vielleicht auch noch andere Ängste haben, fliegen dann vielleicht auch tatsächlich gar nicht und die fliegen auch aus diesen Statistiken dann letzten Endes raus.
1: Wie kann man helfen, einfach?
0: Also ihre Freunde kennen ihren Humor wahrscheinlich.
1: Oft.
0: Oft, hoffen wir es, ja. Also humoristische Äußerungen können natürlich einfach sozusagen einen anderen Rahmen schaffen, würde das psychotherapeutisch nennen. Also einen anderen Rahmen für ein bestimmtes Ereignis. Also da höre ich ein Geräusch und Heidewitzka, ja, da sagt mein Kumpel, oh, da sind die Räder gerade abgefallen. Ja,
1: Ja,
0: gut.
1: genau.
0: Und das kann natürlich helfen. Gut ist natürlich, wenn man offen darüber spricht, auch in Partnerschaften, in Freundschaften, zu sagen, hier, manchmal, also da beim Start wird mir immer ganz schwummrig und dass man dann vielleicht überlegt, was macht man denn dann? Weil man kann auch über kognitive Kontrolle ganz viel machen, dass man zum Beispiel Kreuzworträtsel löst oder Sudokus oder irgendwelche Denksportaufgaben macht. Dafür gibt es mittlerweile auch ganz gute Apps. Das ist eigentlich im Prinzip das Neueste, was es gibt, dass man auf bestimmte Flugphasen bezogen auch vorher ein Training machen kann und dann auch während der Zeit Hörbücher schon seit langer Zeit, früher noch als CDs, kennen wir in unserem Alter noch.
1: Jetzt gibt es die VR-Brille.
0: VR-Brillen, ja, die man im Alltag natürlich wenig nutzt und
1: Ach, sagen Sie das nicht? Die meisten haben Kinder und die Kinder sind alle an der Brille dran oder viele an der Brille dran. Also die führen dann mit Eltern oder
0: Ja.
1: so ganz andere Gespräche.
0: Ja, da gibt es gute Ansätze, die aber letzten Endes alle kombiniert werden mit verhaltenstherapeutischen Konzepten. Also das, was ich vorhin so skizziert habe, sagen, wie sicher ist Fliegen, was sind so die normalen Veränderungen in der Wahrnehmung bei, wenn ich ängstlich werde, um das einfach einordnen zu können und dann Gegenstrategien und das mit einer VR-Brille zu kombinieren, auf Flugsituationen beispielsweise, geht visuell, geht auditiv. Das Kinetische, der Start, Landung, Turbulenzen ist dann natürlich schwieriger zu machen. Aber grundsätzlich gibt es dafür auch Möglichkeiten, aber nicht so frei verfügbar.
1: Also, man kann sich ein wenig helfen, man kann sich ein wenig an das Thema heranpirschen, sage ich jetzt mal, aber sinnvoller ist es, wenn man es richtig schaffen will, dass man professionelle Hilfe in Anspruch nimmt und die gibt es.
0: Die gibt es, ja. Gesagt, da kann man im Internet die Suchmaschine seines Vertrauens fragen, Flugangstseminare und was es da alles so an Anbietern gibt. Das geht von 2 bis 3 Stunden, ganz unterschiedliche Konzepte auch mit, da gehe ich gar nicht in den Flieger rein, sondern da gehe ich für eine halbe Stunde nochmal in den Flugsimulator, um einfach zu verstehen, so funktioniert das. Die richtig klassischen sind natürlich mit dem Abschlussflug und dafür gibt es auch ein paar Untersuchungen, die zeigen, das ist hochwirksam. Man muss nur wissen, das ist auch hochselektiert, weil die Leute, die es machen, zahlen dafür viel Geld, sind hochmotiviert, dass sie dann eben hinterher auch fliegen können,
1: Gut,
0: und
1: wenn es
0: schaffen es
1: einem.
0: eben auch schon dahin zu kommen und haben nicht sozusagen vorgelagerte Ängste. Da vielleicht noch der eine Satz dazu, wenn ich schon die Idee habe, nur fliegen zu müssen und dann geht schon die Panik hoch, dann sollte man mal einen Facharzt oder Psychotherapie, natürlich alles nicht von heute auf morgen verfügbar, aber
1: Haben Sie ganz speziell jetzt noch mal einen Tipp für denjenigen, der sagt, ich nehme mich jetzt zusammen, ich bin jemand, der schon über so viele Dinge gesprungen ist, das versuche ich jetzt doch noch mal. Was soll er machen? Also ich denke mal nicht gleich einen 14-Stunden-Flug, aber was kann man machen? So was ganz Kleines, wie soll man, und vielleicht auch für Partner, betroffene Partner, wie kann man den heranführen oder die heranführen, so ein bisschen mit Einfühlungsvermögen. Sie merken, aus mir machen Sie keinen Psychotherapeuten mehr, aber
0: Ja,
1: versuchen will ich es doch.
0: das wird schwierig. Ich finde, das Wichtigste, um einen Erfolg zu haben, ist, dass man ein gutes Ziel hat. Und wenn man wohin fliegen will, beispielsweise, wenn man sagt, so, ich habe jetzt so lange mich drauf gefreut, in die USA zu fliegen. Ich will jetzt endlich mal nach Thailand, weil ich habe so viel Gutes drüber gehört und ich will das endlich mal selbst.

0: sehen, wie das ist, dann hat man ja ein Ziel und hat eine Idee, okay, fühle ich mich dann in dem Land wohl? Ist das positiv besetzt? Dann ist dazwischen nur noch diese kleine Brücke von einem etwas längeren Flug. Aber dann habe ich auch eine höhere Chance, dass ich tatsächlich auf das Ziel, auf das positive Ziel, vorher die Ängste reduzieren kann und dann eben gucken, geht es vielleicht erstmal nur mit einem Selbsthilfebuch, geht es mit einem Hörbuch, geht es mit einer App, reduziert sich das schon, geht es dann vielleicht, wenn ich nicht so weit weg vom Flughafen wohne, dass ich einfach mal dahin fahre und mir das angucke. Also das, was man so in der Angsttherapie grundsätzlich macht, sich der Situation annähern und merken, ach, der Puls geht ja gar nicht mehr so hoch. Und guck mal, die laufen ja alle rum und die kommen alle wieder und das funktioniert ja. Darüber Sicherheit zu gewinnen.
1: Ja, auch an Land kann man einiges erleben. Unsere Kollegen von MDF1 haben da mal einen schönen Vorschlag in Sachen Wandern.
2: Wenn Sie schon immer einmal Kulturkonsul werden wollten, dann hätten wir eine Möglichkeit dazu anzubieten, die uns der Landrat des Salzankreises verraten hat. Anlass war die Übergabe eines weiteren Kulturstempels, der neben der Kirche in Ranis, einem Ortsteil von Schönebeck, zur Benutzung freigegeben wurde. Das ist an sich jetzt nicht so das Ereignis, das eine Anwesenheit von Landrat und Oberbürgermeister erfordern würde, aber es ist gewissermaßen der Auftakt zu Feierlichkeiten, die Ranis in diesem Jahr beschäftigen werden.
3: Der Ort ist urkundlich erwähnt worden, das erste Mal in 1176, und damit haben wir in 2026 jetzt die 850 Jahrfeierlichkeiten, und dementsprechend ist es auch schön, dass wir zu dem Anlass hier diese Stempelstelle auch einweihen konnten. Genau, wir haben mehrere, sage ich mal, begleitende Themen wie den Kulturstempel. Die Kirche wird auch in den digitalen Stadtrundgang der Stadt Schönebeck eingefügt. Wir haben dann natürlich aber auch noch unser Sommerfest, das am 8. und 9. August dann hier in Ranis stattfinden wird, in diese Gesamtfeierlichkeiten eingerahmt, oder das Motto wird dann eben die 850 Jahrfeier sein.
2: Der neue Kulturstempel hier neben der Kirche ist die nunmehr sechste Station in Schönebeck, eines Wanderweges, der im Salzankreis mittlerweile etwa 40 solcher Stempelstationen aufweist. Es handelt sich um ein touristisches und ehrenamtlich geführtes Projekt, mit dem man auf Sehenswürdigkeiten im Landkreis aufmerksam machen will.
4: Also der Kulturstempel ist der Anreiz, bestimmte Punkte in unserer Region im Salzlandkreis zu besuchen oder, ich sag mal, so ein bisschen das Scheunentor aufzumachen in kleine, versteckte, schöne Ecken, die man sonst vielleicht gar nicht so erkennt sofort. Und unsere Botschaft ist, den Salzländer Kulturstempel in einem Heft zu dokumentieren und den Menschen überhaupt mal zu sagen, wo man hinfahren kann, was man vielleicht noch nie gehört hat, und sagt, Mensch, da würde ich schon immer mal hin. Und das ist zum Beispiel heute der Punkt, hier in Ranis eine Stempelstelle zu öffnen.
2: Und zwar neben einer schönen alten Fachwerkkirche, die über ein besonderes Ausstattungsdetail verfügt.
3: Die St. Ludwigs Fachwerkkirche ist aus dem 13. Jahrhundert und ist quasi hier unser baulich-historisches Highlight. Einmal natürlich wegen der Fachwerkbauweise, aber wir haben auch drinnen Highlights, zum Beispiel eine Kassettendecke, die mit biblischen Motiven im 30-jährigen Krieg gemalt wurde, die sehr einmalig ist in Deutschland auch.
2: Das muss man sich vielleicht einmal vergegenwärtigen, denn während Westelbisch die Tilly-Truppen 1631 raubend und mordend nach Magdeburg zogen, war hier in Ranis auf ostelbischer Seite ein Künstler dabei, nahezu ungestört und zum Lobe des Herrn diese Malerei an der aus Eichenbohlen gebauten Kassettendecke anzubringen. Solch und andere Geschichten bekommt man aber nicht nur hier erzählt, sondern auch an den anderen Stationen des Wanderweges durch den Salzlandkreis, deren Besuch man eben durch einen Stempel im Heft dokumentieren kann. Und damit wären wir wieder beim Titel, den es zu erringen gilt, wenn man alle Stempel beisammen hat.
4: Also das Obererlebnis wird, dass Sie dann Konsul des Salzlandkreises werden, also Schrägstrich Botschafter des Salzlandkreises. Und wir haben schon 240 Konsule, das heißt Menschen, die alle Stempel erradelt, erlaufen, erwandert haben. Und diejenigen werden dann von uns eingeladen, von uns heißt vom Sparkassenvorstand und von mir, sodass wir einmal zusammenkommen, dann die Konsul übergeben und einfach miteinander reden. Und da sind mittlerweile Konsule bei, die nicht nur aus dem Salzlandkreis kommen, sondern aus der Nachbarregion, sogar aus Süddeutschland sind schon welche dabei gewesen. Die haben ihren Urlaub hier verbracht. Und ich glaube, das sind die besten Botschafter, die hier Erfahrung gesammelt haben und Reize entdeckt haben.
2: Mit der Station in Ranis ist nur noch eine dazugekommen und es ist anzunehmen, dass man noch weitere erschließen wird.

0: gibt es doch hier viele interessante Orte, die es zu entdecken gilt. Das erforderliche Heft dazu bekommt man in den Sparkassenfilialen im Landkreis oder man fordert es zuvor über das Internet an. Und dann kann die Tour auch schon losgehen, die man am besten unter www.salzländerkulturstempel.de plant. Dort wird man auch zu geführten Touren eingeladen, die man mitfahren könnte. Und eine Bitte hatten die Verantwortlichen noch, den Stempel bitte nicht mitnehmen, sondern nur zum Stempeln in das Heft zu benutzen.
1: Im Hintergrund, Zeltplatz, Badestrand, da komme ich doch glatt auf die Idee, mal in die Werbung abzugeben.

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0: Am Freitagvormittag wird es teils sonnig mit vereinzelt Wolken bei Temperaturen um 21 Grad. Mittags wird es bewölkt mit wenig Sonne und einem leichten Wind aus Westen. Zum Abend hin bleibt es überwiegend wolkig bei Temperaturen um 20 Grad. In der Nacht wird es bewölkt und es weht ein leichter Wind aus Westen. Am Samstag wird es nur teilweise sonnig bei ganztägig Wolken und Temperaturen um 19 Grad.
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2: Ja, unterschiedlichste Tipps gibt es für den Urlaub. Einen haben wir jetzt aus Oberhausen, den wir aber hier drüben bei uns in Berlin und Umgebung schon ganz gut kennen, nämlich Karls Erlebnishof. Ein solcher wurde jetzt eröffnet und lohnt sich, mit der ganzen Familie dorthin zu gehen.
3: Erdbeeren am Dönerspieß schweben durch die Luft. Daneben lädt eine riesige Toilette zum Klettern ein. Schon beim ersten Rundgang wird deutlich, in diesem Erlebnispark gibt es an jeder Ecke etwas zu entdecken. In Oberhausen hat nun das erste Karls-Erlebnisdorf in Nordrhein-Westfalen seine Tore geöffnet. Bereits am ersten Tag zieht das außergewöhnliche Freizeitkonzept tausende Besucherinnen und Besucher an. Vor allem Familien erwartet eine bunte Welt voller Erdbeeren und verspielter Details.
4: Ich finde es ganz toll hier. Und ich war gerade im Klettergerüst und dann waren wir noch da auf dem Klettergerüst.
5: Und warum sind wir hier?
4: Wegen den Erdbeerbonbons.
5: Wegen den Erdbeerbonbons. Wir lieben die Erdbeerbonbons.
6: Wir haben endlich ein Karls Erlebnisdorf zu Hause. Alles total nett, total schön.
7: Also am Anfang der Laden, der war richtig cool. Mit den vielen Porzellantasten und so, mit den Radios. Das war schon cool.
8: Ich finde es super, auch allein, dass wir jetzt so einen Karls auch hier in der Nähe direkt bei uns haben in NRW. Also richtig toll.
9: Ich war auf der Hüpfburg, ist halt eine Hüpfburg. Und die Teppichrutsche wird schon gerutscht.
7: Man denkt so, man wäre in einer anderen Welt.
3: Schon am frühen Morgen bilden sich lange Schlangen vor dem Gelände neben dem Westfield-Zentrum. Gespannt warten die Besucherinnen und Besucher auf die feierliche Eröffnung. Pünktlich um 11 Uhr öffnet Gründer Robert Dahl persönlich die Tore. Begleitet von Musik, Konfetti und großem Applaus fällt der Startschuss für das erste Karls-Erlebnisdorf in Nordrhein-Westfalen. Die ersten Gäste strömen auf das Gelände und machen sich neugierig auf Entdeckungstour. Robert Dahl freut sich über den großen Besucherandrang und dass das Erlebnisdorf nun endlich seine ersten Gäste begrüßen kann.
10: Das fühlt sich schön an, dass es jetzt endlich eröffnet ist, weil wir da so lange drauf hingearbeitet haben und man kann es kaum glauben. Also ich bin sehr erleichtert. Ich höre das auch schon ganz gerne, was ich hier so höre, so wenn ich hier so lauter Kinder so lachen höre und viel Spaß und so weiter, das fühlt sich gut an.
3: Liebe zum Detail, bunte Farben und eine gute Portion Humor. Genau das macht die Karls Erlebnisdörfer aus. Für den neuen Standort im Ruhrgebiet gibt es aber auch ganz einzigartige Attraktionen. Darunter ein Fahrgeschäft rund um die Currywurst. Ob Currywurst, Karussell, Erdbeerraupenbahn oder Abenteuerspielplatz. Hier gibt es für Familien jede Menge zu entdecken. Und das Besondere, der Eintritt auf das Gelände ist kostenlos.
10: Karls an sich ist, wir sagen, niedrigschwellig, also es kostet keinen Eintritt. Es gibt auch wirklich eine Menge zu erleben, ohne einen Cent zu bezahlen. Und dann gibt es einige Attraktionen, die kosten etwas. Da kann man zum Beispiel eine Runde mit der Erdbeerraupenbahn fahren, kostet glaube ich 3,50 Euro. Oder man kauft sich eine Tageskarte, so ein Armband. Oder es gibt auch viele Leute, die eine Jahreskarte haben. Dann kann man alle Karls-Standorte das ganze Jahr besuchen.
3: Zum Erlebnis gehören neben Fahrgeschäften vor allem Souvenirs und Essen. In den Läden warten frisch gemachte Marmelade, Brot, Süßigkeiten und Erdbeerdöner auf die Gäste. Einkaufen, Naschen und Zuschauen gehen hier nahtlos ineinander über. Für Gründer Robert Dahl ist die gelungene Eröffnung deshalb erst der Anfang. Schon heute schmiedet er Pläne, wie das Erlebnisdorf in den kommenden Jahren weiter wachsen könnte.
10: Wir hoffen uns schon, dass das eigentlich nachhaltig und gut funktioniert und werden uns da ordentlich Mühe geben, so die nächsten Monate und Jahre. Also wenn das jetzt so die ersten Monate hier gut anläuft, wir haben ja hier noch relativ viel Land, wo wir erweitern können, 3 Hektar, 30.000 Quadratmeter. Und da könnten wir uns alles Mögliche vorstellen, von einem schönen Familienhotel über weitere Attraktionen, vielleicht mal eine Achterbahn und solche Sachen.
3: Langweilig wird es hier so schnell jedenfalls nicht. Schon jetzt ist überall etwas Neues zu entdecken. Bereits am Eröffnungstag zeigt sich, wie groß das Interesse an diesem ungewöhnlichen Freizeitkonzept ist. Ob für eine Fahrt auf dem Traktor, eine Runde mit der Erdbeerraupenbahn oder einfach einen entspannten Spaziergang zwischendurch. Das Karls-Erlebnisdorf entführt seine Gäste in eine ganz eigene Welt.
2: Flugangst muss nicht sein, haben wir gelernt in dieser Sendung. Und nun geht es aber doch mal zu den Leuten, die es professionell machen. Professionell fliegen, will ich damit sagen. Auf geht's zur ILA.

0: Och, jetzt sind wir doch schon in der Halle, schon eigentlich auf dem Mond, ne?
1: Schon eigentlich auf dem Mond, aber wir sind gerade dabei, einiges vorzubereiten für den Mond. Zum Beispiel der Entwurf eines Argonauten, eines Landegerätes. Dieses steht 1:1 in Köln in der Luna-Halle, aber auch hier im Human Exploration Control Center, was in Oberpfaffenhofen entstehen wird. Das heißt, Europas Weg, Deutschlands Weg zum Mond ist bereitet.
0: Wir treffen sonst immer alte, gestandene Astronauten, alles Männer, die da oben schon waren. Eine junge Frau ist uns natürlich tausendmal lieber. Eine junge Frau, der die Zukunft ja wahrscheinlich zu Füßen liegt. Jedenfalls die Zukunft im All. Und wenn Sie in Richtung All gucken, alle wollen nochmal auf den Mond. Alle haben den Plan, die wollen ja nicht nur hoch mal gucken, die wollen oben bleiben. Wie stellen Sie sich das vor? Wie wird das?
2: Naja, also wir haben in unserer Raumfahrtgeschichte der Menschheit in den letzten Jahrzehnten sehr viel coole Meilensteine hinter uns gebracht. Und das Beste, was ich mir vorstellen kann, war jetzt in den letzten 27 Jahren die internationale Raumstation. Wir haben seit 2000, seit dem Jahr 2000 sind dort konstant Menschen am Arbeiten, Astronautinnen und Astronauten, die wissenschaftliche Experimente aus allen möglichen Disziplinen machen und somit den Menschen auf der Erde Ergebnisse zurückbringen, die das Leben leichter und besser machen sollen. Jetzt zum Mond zu gehen, das bringt nochmal einen Schritt weiter. Auf der einen Seite ist es was ganz, ganz Cooles, Inspiratives. Wir sind am Forschen, am Abenteuern und verschieben nochmal die Grenzen von dem, was es bedeutet, eigentlich Mensch zu sein. Aber auf der anderen Seite können wir den Mond auch als Plattform nehmen für weitere wissenschaftliche Erkenntnisse und Innovationen für die Erde. Also die Kollegen Matthias Maurer und Alexander Gerst trainieren jetzt schon aktiv dafür, weil sie natürlich hoffentlich bald auch eine Mondmission bekommen, irgendwann in dem Artemis-Programm. In meinem Fall, ich trainiere noch nicht für den Mond, weil ich aktuell hoffe, eine Mission noch auf die internationale Raumstation zu bekommen oder eine der Nachfolgestationen, weil ich dort dann wissenschaftliche Beiträge machen kann, forschen kann und wenn ich dann die Erfahrung gesammelt habe, vielleicht geht es dann eines Tages auch zum Mond oder sogar weiter.
0: Also hier in der Halle kommt die Begeisterung rüber. Also da kann man Begeisterung wecken und der Funke wird überspringen. Ist er beim Kanzler übergesprungen?
1: Beim Kanzler ist er übergesprungen.
0: Was haben Sie ihm denn alles gezeigt?
1: Auch dem Kanzler präsentiert der deutsche Erdbeobachtungssatellit NMAP ein Hyperspektralgerät. Das heißt, ich bin damit in der Lage, über verschiedene Wellenlänge Vegetationszustände und Feuchtezustände zu identifizieren, um daraus Vorhersagen zu machen für die Ernte, für den Umweltschutz und für die Nutzung unserer natürlichen Ressourcen.
0: Alles, was dorthin soll, muss tatsächlich hingebracht werden. Womit?
1: Seit 1979 arbeitet Europa an der eigenen Ariane. Hier die Ariane 6, die neueste Generation, die Ariane 6-4, die nächste Woche schon wieder starten wird. Und hier die Kleinträger, zum Beispiel von ESA Aerospace, High Impulse oder der Rocket Factory, mit Nutzlasten bis zu 500, 750 Kilogramm, die dann in eine Erdumlaufbahn gebracht werden. Oder eine Variante der italienischen Kollegen zusammen mit Frankreich, die Vega C, die ebenso wie die Ariane in Kourou gelauncht wird.
0: Also Aufwand habt ihr ja nicht gescheut. Was hängt denn hier?
1: An Aufwand haben wir nicht gescheut, um genau das zu demonstrieren, was wir demonstrieren wollen, die Faszination der Raumfahrt. Und hier ist es die astronautische Raumfahrt mit dem Orion-Raumschiff und dem European Service Modul. Das heißt, ohne Europas Anteil kämen die Amerikaner, kämen wir nicht auf den Mond, denn es handelt sich hier um die Steuereinheit des ATV, des Automated Transfer Vehicle, wovon die Amerikaner 9 Stück gekauft haben, um 9 Artemis-Missionen zu fliegen.
0: Also wir sind ja am Donnerstag hoffentlich dann mit dabei, wenn es klappt und wir dann hochschalten können zur ISS.
1: Ist auch ein Beispiel wieder für das Thema Steuergeld zu sagen, was passiert denn da oben? Wir haben hier unsere Astronauten zum Astronauts Day, Matthias Maurer, Alexander Gerst, Amelie Schönwald und andere, die dann hier den Besuchern erzählen, was sie da oben gemacht haben. Was haben sie untersucht, was haben sie geforscht, was sind die Ergebnisse? Und um zu zeigen, wie das wirklich passiert, gibt es dann eine Live-Schalte mit der Unterstützung der NASA, der amerikanischen Kollegen, zur internationalen Raumstation.
0: Wir wissen nicht, was das für ein technischer Aufwand ist, den man hier betreibt, um so ein Gespräch dann auf die Erde zu bekommen. Können Sie uns da helfen?
3: Ja, das ist wirklich ein Aufwand. Die Raumstation fliegt ja 400 Kilometer über der Erde, ungefähr 16 Mal pro Tag um die Erde herum. Das heißt, man muss wirklich im Blickfeld einer Empfangsstation sein. Und es gibt natürlich Relais-Satelliten, die das ermöglichen, dann natürlich hier runterspielen. Sie haben vielleicht die Verzögerung gesehen, einige Sekunden, weil das natürlich den weiten Weg zurücklegen muss, um hierher zu kommen. Aber die Tonqualität war super gut. Wir waren alle sehr beeindruckt, dass das so real aussieht und klingt. Und ich muss sagen, die technischen Lösungen von heute sind nicht vergleichbar mit denen vor 10 oder 20 Jahren. Thomas Reiter, mit dem habe ich gerade gesprochen, hat gesagt, vor 20 Jahren hat man kaum was verstanden. Heute klingt das so klar und so nah.
4: Station, this is Houston. Are you ready for the event?
5: Hello, Sophie. Hello, Sophie. Es ist toll zu sehen, dass du in deinem Element bist. Für mich ist es ein besonderer Tag, zu sehen, dass du da bist. Matthias, Thomas und ich sind hier und würden gerne bei dir sein. Was war das für ein Gefühl, als du das erste Mal unsere Erde gesehen hast? Aber was ich noch mehr interessiert, wie war das Gespräch mit der fantastischen Artemis II Crew? Ich muss ehrlich sagen, ich hatte Gänsehaut, als ich das gesehen habe. Ich bin wirklich interessiert, wie die Erde von der ISS-Station zu sehen ist.
6: Vielen Dank, Alex, für diese Frage. Ja, eigentlich, im Gespräch mit der Artemis Crew hatten wir auch alle Gänsehaut. Es fühlte sich komplett surreal an. Eine Crew im All, im Gespräch mit einer anderen Crew, mit einer anderen Reise im All. Der Blick auf die Erde ist unglaublich. Man sieht keine Grenzen, nur unseren Planeten. Das verändert wirklich die Perspektive darauf, wie wir miteinander umgehen sollten. Wir arbeiten hier in einem internationalen Team zusammen. Zusammenarbeit ist entscheidend, sowohl im All auch zwischen den Raumfahrtagenturen auf der Erde.
0: Herr Reiter, für uns war das spannend und erlebnisreich. Wie ist es für Sie gewesen?
7: Ja, für mich ist das mindestens genauso spannend, so wie ich das auch in der Frage schon gesagt habe. Das weckt natürlich tolle Erinnerungen und man wird so ein bisschen sentimental, wie weit sich das entwickelt hat. Man darf nicht vergessen, 2006, das sind 20 Jahre her und die Station war viel kleiner, kam uns aber damals im Vergleich zu mir Station schon viel größer, viel komfortabler, viel leistungsfähiger vor. Und das ist einfach ein tolles Gefühl, wenn man jetzt zu einer Kollegin spricht, die viel jünger ist, die das alles dort oben an Arbeiten vollbringt und eben diese Aufgabe auch als Botschafterin für die Raumfahrt übernimmt. Also tolles Erlebnis.
8: In der Tat, das war ein absolutes Highlight, die Live-Schalte zur ISS. Da muss man natürlich auch gucken, dass das zeitlich genau passt. Und ja, das hat natürlich auch gerade die Besucher sehr begeistert. Wir hatten ja am Freitag unseren Talent Day, wo sehr viel junge Talente aus dem Studium oder auch noch Schülerinnen und Schüler da waren. Und aber natürlich auch das Fachpublikum, da sind wir alle begeistert.
9: An einer Schleuse stehen und einfach nur beobachten, das macht richtig Freude. Eine schöne Atmosphäre gab es auch im Ernst-Berlach-Theater in Güstrow. Dort standen besondere Erlebnisse im Mittelpunkt einer ganz, ganz aufregenden Premiere.
10: Theater lebt von Geschichten und von den Menschen, die sie erzählen. Mit der neuen Bürgerbühne eröffnet das Ernst-Barlach-Theater Güstrow erstmals die Möglichkeit, in Theaterkursen eigene Inszenierungen zu entwickeln und auf die Bühne zu bringen. Nach dem erfolgreichen Auftakt der Theaterentdecker mit jungen Darstellerinnen und Darstellern zwischen 8 und 13 Jahren präsentieren nun auch die Theaterspieler ab 17 Jahren die erste eigene Produktion. Das lockt viele neugierige Besucher an.
11: Das Projekt ist ganz neu. Und wie ist es dazu gekommen? Es liegt daran, dass wir dank des Theaterpreises des Bundes bzw. dank dieses Preisgeldes die Stelle einer Theaterpädagogin einrichten konnten. Und wir bieten seit dieser Spielzeit zwei verschiedene Kurse an, einen für Kinder und Jugendliche und einen Mehrgenerationskurs. Und das ist heute die Premiere des selbst erarbeiteten Stückes der Theaterspieler.
10: Der gelungene Auftakt soll keine einmalige Aktion bleiben. Auch in der kommenden Spielzeit werden wieder Theaterkurse am Ernst-Barlach-Theater angeboten. Schon die erste Kursreihe war sehr gefragt.
12: Wir hatten einen regen Ansturm. Also es waren wirklich über 40 Menschen, die sich für dieses Ensemble vorab beworben hatten. Und mittlerweile hat sich aber so ein Festensemble gebildet von 12 Teilnehmenden. Ja, Und jetzt sehen wir heute aus Stimmen aus dem Inneren das selbsterarbeitete Stück.
10: Mit einer so großen Resonanz hatte das Theaterteam gar nicht gerechnet. Eine größere Bühne wäre nötig gewesen. Umso größer ist die Freude über das Ergebnis. Mit Stimmen aus dem Inneren ist eine eindrucksvolle Inszenierung entstanden, auf die alle Beteiligten stolz sein können.
12: Wir haben uns mit Erinnerungen beschäftigt und auch mit biografischen Texten. Das heißt, die Theaterspieler durften innerhalb der Einheiten auch eine Art Schreibeinheit selbst gestalten und biografische Texte über sich verfassen, über Erinnerungen und ganz speziell in Bezug auf Güstrow.
10: In frei erzählten Monologen wird von eigenen Erlebnissen und Erfahrungen erzählt. Sie setzen sich mit der Frage auseinander, wie es sich anfühlt, in Güstrow zu leben. Dabei kommen Wünsche, Kritik und Ideen für die Zukunft der Stadt zur Sprache. Aufgelockert werden die Monologe durch Bewegungseinlagen und mitreißenden Disco-Momenten. Auf der Bühne treffen dabei die unterschiedlichsten Menschen aufeinander.
13: Wir haben uns erst einmal alle kennengelernt und es war eine sehr bunt gemischte Gruppe, auch vom Alter her sehr gemischt. Und ja, da hatten wir verschiedene Aufwärmübungen immer, wurden auch jedes Mal vorher gefragt, wie wir uns fühlen. Das war immer ganz nett als Einstieg. Und ja, das wurde ganz bunt gestaltet. Da waren wir manchmal ein Tier, eine Farbe oder eine Yoga-Position. Genau, und dann haben wir verschiedene weitere Übungen gemacht, haben etwas über Theater an sich auch gelernt. Ne? Wie spricht man auf der Bühne, welche Sachen macht man nicht, welche Sachen macht man eher. Und haben auch ganz viel Impro-Theater geübt. Und ja, so sind wir dann langsam an das Ganze rangekommen.
10: Man sieht, wie viel schauspielerisches Talent in den Teilnehmerinnen und Teilnehmern steckt. Mit einer abwechslungsreichen Mischung aus berührenden Monologen und humorvollen Szenen begeistern sie das Publikum.
14: Wir fanden sehr schön, dass es so viele unterschiedliche Szenen waren, die richtig interessant waren und aus dem Leben gegriffen und aus der Realität dargestellt worden sind.
15: Was war besonders schön?
16: Wie Güstrow dargestellt wurde. Einfach schön, was man so machen kann. Es muss weitergehen. Es hat uns sehr gut gefallen.
17: Ja, das war eine coole Sache, würde ich sagen. Aber die Stücke waren natürlich im Einzelnen unterschiedlich.
18: Sehr, sehr gut, sehr interessant. Also manches fasst einen total an, anderes versteht man wieder nicht so. Aber das ist ganz normal, denke ich. Dass so unterschiedliche Charaktere und so unterschiedliche Ansätze, schön.
10: Eine rundum gelungene Vorstellung. Mit langanhaltendem Applaus würdigten die Zuschauerinnen und Zuschauer die Leistung der Darstellerinnen und Darsteller, die mit viel Kreativität und Leidenschaft auf der Bühne standen. Nach diesem erfolgreichen Auftakt darf man sich schon jetzt auf die nächste eigene Produktion des Ernst-Barlach-Theaters in Güstrow freuen.
9: Hier draußen auf See, da hat es richtig Spaß gemacht und sollte nur als Anregung gelten. Wenn Sie die Anregung annehmen, dann wünsche ich immer eine Handbreit Wasser unterm Kiel.

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0: Am Freitagvormittag wird es teils sonnig mit vereinzelt Wolken bei Temperaturen um 21 Grad. Mittags wird es bewölkt mit wenig Sonne und einem leichten Wind aus Westen. Zum Abend hin bleibt es überwiegend wolkig bei Temperaturen um 20 Grad. In der Nacht wird es bewölkt und es weht ein leichter Wind aus Westen. Am Samstag wird es nur teilweise sonnig bei ganztägig Wolken und Temperaturen um 19 Grad.
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2: Blankenburg feiert Blütenfest mit neuer Königin.

0: Aus dem Altstadtfest im Blankenburger Zentrum entstand das Blütenfest im Teepark und in diesem Jahr wurde die Veranstaltung im neu gestalteten Stadtpark gefeiert.
1: Viele Blankenburger werden sich noch an den Blankenburger Sommer erinnern und wir wollen wieder Leben einziehen lassen. Und jetzt sind wir mit dem Blütenfest hierher zurückgekehrt an den Veranstaltungsort in Blankenburg. Ja, und alle sind herzlich eingeladen, dieses Jahr und auch in den kommenden Jahren sich hier einzufinden, zu feiern, sich wiederzusehen und einfach Spaß zu haben.
0: Zu einem Blütenfest gehört natürlich eine Blütenkönigin, die den Bürgermeister bei repräsentativen Aufgaben der Stadt begleitet. Mehrere junge Frauen hatten nach der Wende bereits diese Aufgabe übernommen. So wurde zum Beispiel Kathleen Schams 1993 beim Blütenfest auf dem Eichenberg vom damaligen Bürgermeister Bodo Kaiser die Blütenkrone überreicht. In diesem Jahr wurde Taja Jonas als neue Blütenkönigin gekürt.
2: Ich bin Taja. Ich bin aktuell noch Schülerin des Gymnasiums am Tee und bin 17 Jahre alt. Und zu dem Job der Blütenkönigin bin ich gekommen, indem ich im Amtsblatt den Artikel gelesen habe, beziehungsweise die Ausschreibung zur Blütenkönigin. Meine Mutti ihn mir gezeigt hat und ich einfach mich drauf beworben habe.
3: Welche Aufgaben wird denn so eine Blütenkönigin wahrnehmen?
2: Einmal die Repräsentation von Blankenburg natürlich. Die Unterstützung und die Mithilfe von einigen Veranstaltungen sowie das Auftreten.
3: Was erhoffen Sie sich?
2: Viele nette Menschen kennenzulernen, wenn ich sogar ehrlich bin. Das war auch mit einer der Punkte, warum ich das Amt gerne übernehmen wollte, damit ich in Blankenburg vielleicht auch mehr Leute hier selber kennenlernen kann und viele Aktionen mitmachen darf.
0: Nicht wegzudenken ist seit 2016 auch das Maskottchen der Stadt. Der Löwe Welfi, der eine besonders tragende Rolle bei diesem Sommerfest hatte. Der musikalische Auftakt am Samstag erfolgte mit der Jagdhornbläsergruppe Blankenburg. Herzlich begrüßt wurden natürlich auch in diesem Jahr wieder die Vertreter der Partnerstädte Wolfenbüttel, Herdecke und Oschetschow, die mit kleinen Delegationen angereist waren.
4: Die Partnerschaft Blankenburg und Herdecke besteht ja jetzt seit über 35 Jahren. Und eine solche Partnerschaft lebt natürlich auch von Begegnungen. Und das ist für mich immer eine große Freude, nach Blankenburg zu kommen. Wenn ich nach Blankenburg komme, dann ist es nicht eher ein Besuch in irgendeiner fremden Stadt, sondern es ist wie ein Wiedersehen mit Freunden. Und die Städtepartnerschaft lebt ja auch von solchen Begegnungen. Und deswegen kommen wir immer wieder gern, genauso wie die Blankenburger immer gern nach Herdecke zur Maiwoche kommen.
5: Also ich bin mittlerweile richtiger Blankenburg-Fan geworden. Wir haben eine Städtepartnerschaft seit 11 Jahren mit der Stadt Wolfenbüttel. Also ich bin dienstlich ein bisschen betroffen. War aber im Frühjahr auch hier in Kattenstedt in einem tollen Ferienhaus und habe mal eine Woche Blankenburg erlebt mit Stadtführung und allem drum und dran. Habe mich ein bisschen in die Stadt verliebt. Es ist einfach wunderschön, hierher zu kommen. Und das Blütenfest ist eins der Highlights des Jahres.
0: Das Fest wird seit 10 Jahren in Eigenregie der Stadt von den Mitarbeiterinnen aus dem Tourismusbetrieb organisiert. Und das bedeutete natürlich viel zusätzliche Arbeit.
6: Wir haben das Blütenfest hier im Stadtpark jetzt seit einem Jahr vorbereitet und freuen uns, die Besucher jetzt auch endlich bei bestem Wetter hier begrüßen zu dürfen und sind ganz stolz auf die Leistung des Teams vom Blankenburger Tourismusbetrieb. Die Besucher können sich hier an diesem Wochenende auf ein buntes Bühnenprogramm auf der frisch sanierten und renovierten Stadtparkbühne freuen, auf eine große Vereinsmeile mit regionalen Firmen, auch mit Händlern, einen großen Mittelaltermarkt, das freut uns auch, das haben wir beim Blütenfest dieses Jahr zum ersten Mal. Und das Blütenfest findet ja auch das erste Mal im Stadtpark statt. Tolle Location, es ist ein bisschen familiärer als die Jahre zuvor im Teepark und wir haben viel mehr Bäume, wir haben schönen Schatten und freuen uns einfach, dass wir das jetzt endlich durchführen können und dass es gut angenommen wird.
3: Gab es denn Probleme im Vorfeld?
6: Es gab ein paar Probleme. Wir müssen natürlich das Konzept ein bisschen umstellen. Wie im Teepark funktioniert das hier nicht mehr. Wir mussten gucken, wie wir die Stromverteilung vornehmen, die Wasserverteilung, vor allen Dingen für die Gastronomie, die Versorger. Aber ansonsten hat eigentlich alles sehr, sehr gut geklappt. Wir hatten ja auch gut Unterstützung. Der Bauhof hat uns gut geholfen. Da auch nochmal ein großes, großes Dankeschön. Und auch an die Sicherheitsfirma Incognito, die uns da unterstützt und mit Rat und Tat zur Seite steht.
0: Ein Fest für die Blankenburger sollte es sein und kein Eintritt wurde erhoben. Zu verdanken ist das den Hauptsponsoren.
7: Wir sind als Stadtwerke natürlich auch dieses Jahr beim Blütenfest mit dabei. Als Hauptsponsor ist es uns ganz wichtig, die Leute hier in Blankenburg zusammenzubringen bei bestem Wetter. An unserem Stand dreht schon seit heute Morgen das Glücksrad ununterbrochen und wir haben auch einen wunderschönen Rodeo mit dabei. Also hier ist viel Spaß geboten für Groß und Klein.
0: Nicht nur Musik erschallte von der Bühne, sondern seit 2 Jahren werden bei diesem Anlass auch die Gewinner beim bundesweiten Städteradeln bekannt gegeben.
8: 21 Tage lang im Juni hatten möglichst viele Bewerber die Gelegenheit, ihre Alltagswege klimafreundlich mit dem Fahrrad zurücklegen. Also so die Grundidee ist dahinter, anstelle des Autos das Rad zu nehmen und dadurch auch CO2 einzusparen. Und egal, ob man bereits jeden Tag fährt oder selten unterwegs ist, am Ende des Tages hat jeder einzelne Kilometer gezählt.
0: Blankenburg ist seit 4 Jahren mit dabei und belegte diesmal Platz 17 unter den landesweit 56 Teilnehmerkommunen. Insgesamt legten die 228 Blankenburger Radler der 23 teilnehmenden Teams in den 21 Tagen 45.594 Kilometer zurück. Das aktivste Team mit 46 Teilnehmern war Wir für Hüttenrode. Die Einzelsiegerin mit 857 Kilometer, Nicole Buchtmann, kam von den Drahteselreitern und der Sieger, Fabian Lamm, mit 1044 Kilometern von der Blankenburger Feuerwehr. Ein abwechslungsreiches Programm, vielfältige kulinarische Angebote sowie Spaß und Action. Begeisterten 3 Tage lang die Blankenburger und ihre Gäste. Es war ein gelungener Neustart im Blankenburger Stadtpark.

0: Sommer, Sonne, Sonnenschein. Nein, übers Wetter wollen wir nicht reden, obwohl es sich lohnen könnte. Nein, was wollen wir dann? Wir wollen Sie erstmal begrüßen zur neuen Ausgabe von Deutschland Lokal und dann auf ein Thema eingehen, das gar nicht so lustig ist. Es geht um Flugangst. Flugangst ist natürlich etwas, mit dem sich viele vor der Reise sehr innig beschäftigen. Und Flugangst muss nicht sein. Das wollen wir Ihnen im nächsten Beitrag zeigen.
1: Ich glaube, fast jeder, mit dem ich unterwegs war, der bringt sie gleich mit, diese Flugangst. Er zeigt sie immer anders, das ist ja klar. Aber Sie sagen, wie viele Leute sind direkt und schwer davon betroffen?
2: Da gibt es ja gar keine richtig guten Daten dazu. Also dann haben Sie wahrscheinlich ein Umfeld, wo die sozusagen 50% sich bei Ihnen dann wiederfinden, die
1: Scheint
2: eigentlich
1: so.
2: sich so ein bisschen unwohl fühlen. Aber das ist ja bei vielen einfach nur so ein kurzer Moment während des Fliegens, wo man sagt, oh, da sind jetzt Turbulenzen und da weiß ich nicht, wie es dann gerade so weitergeht. Dass jemand so richtig schwere Flugangst hat, die vielleicht schon viel, viel früher anfängt, nämlich dann, wenn ich schon darüber nachdenke, ich muss irgendwo hinreisen. Und dann ist es auch das Muss und nicht ich will wohin reisen, sondern so, dass dann schon sozusagen der Puls steigt und schon die Panik kommt, was passiert denn da eigentlich? Also da dazwischen ist wirklich ein großes Spektrum und diejenigen, die dann eben sozusagen schwer betroffen sind, vielleicht auch noch andere Ängste haben, fliegen dann vielleicht auch tatsächlich gar nicht und die fliegen auch aus diesen Statistiken dann letzten Endes raus.
1: Wie kann man helfen, einfach?
2: Also Ihre Freunde kennen Ihren Humor wahrscheinlich.
1: Oft.
2: Oft. Hoffen wir es, ja. Also humoristische Äußerungen können natürlich einfach sozusagen einen anderen Rahmen schaffen, würde man das psychotherapeutisch nennen. Also einen anderen Rahmen für ein bestimmtes Ereignis. Also da höre ich ein Geräusch und Heidewitzka, ja, da sagt mein Kumpel, oh, da sind die Räder gerade abgefallen. Ja,
1: Ja,
2: gut.
1: genau.
2: Und das kann natürlich helfen. Gut ist natürlich, wenn man offen darüber spricht, auch in Partnerschaften, in Freundschaften, zu sagen, hier, manchmal, also da beim Start wird mir immer ganz schwummrig und dass man dann vielleicht überlegt, was macht man denn dann? Weil man kann auch über kognitive Kontrolle ganz viel machen, dass man zum Beispiel Kreuzworträtsel löst oder Sudokus oder irgendwelche Denksportaufgaben macht. Dafür gibt es mittlerweile auch ganz gute Apps. Das ist eigentlich im Prinzip das Neueste, was es gibt, dass man auf bestimmte Flugphasen bezogen auch vorher ein Training machen kann und dann auch während der Zeit Hörbücher schon seit langer Zeit, früher noch als CDs, kennen wir in unserem Alter noch.
1: Jetzt gibt es die VR-Brille.
2: VR-Brillen, ja, die man im Alltag natürlich wenig nutzt und
1: Ach, sagen Sie das nicht? Die meisten haben Kinder und die Kinder sind alle an der Brille dran oder viele an der Brille dran. Also die führen dann mit Eltern oder
2: Ja.
1: so ganz andere Gespräche.
2: Ja, da gibt es gute Ansätze, die aber letzten Endes alle kombiniert werden mit verhaltenstherapeutischen Konzepten. Also das, was ich vorhin so skizziert habe, sagen, wie sicher ist Fliegen, was sind so die normalen Veränderungen in der Wahrnehmung bei, wenn ich ängstlich werde, um das einfach einordnen zu können und dann Gegenstrategien und das mit einer VR-Brille zu kombinieren auf Flugsituationen beispielsweise, geht visuell, geht auditiv. Das Kinetische, der Start, Landung, Turbulenzen ist dann natürlich schwieriger zu machen. Aber grundsätzlich gibt es dafür auch Möglichkeiten, aber nicht so frei verfügbar.
1: Also, man kann sich ein wenig helfen, man kann sich ein wenig an das Thema heranpirschen, sage ich jetzt mal, aber sinnvoller ist es, wenn man es richtig schaffen will, dass man professionelle Hilfe in Anspruch nimmt und die gibt es.
2: Die gibt es, ja. Gesagt, da kann man im Internet die Suchmaschine seines Vertrauens fragen, Flugangstseminare und was es da alles so an Anbietern gibt. Das geht von 2 bis 3 Stunden, ganz unterschiedliche Konzepte auch mit. Da gehe ich gar nicht in den Flieger rein, sondern da gehe ich für eine halbe Stunde nochmal in den Flugsimulator, um einfach zu verstehen, so funktioniert das. Die richtig klassischen sind natürlich mit dem Abschlussflug. Und dafür gibt es auch ein paar Untersuchungen, die zeigen, das ist hochwirksam. Man muss nur wissen, das ist auch hochselektiert, weil die Leute, die es machen, zahlen dafür viel Geld, sind hochmotiviert, dass sie dann eben hinterher auch fliegen können und schaffen es eben auch schon dahin zu kommen und haben nicht sozusagen vorgelagerte Ängste. Da vielleicht noch der eine Satz dazu, wenn ich schon die Idee habe, nur fliegen zu müssen und dann geht schon die Panik hoch, dann sollte man mal einen Facharzt oder Psychotherapie, natürlich alles nicht von heute auf morgen verfügbar, aber
1: Haben Sie ganz speziell jetzt noch mal einen Tipp für denjenigen, der sagt, ich nehme mich jetzt zusammen, ich bin jemand, der schon über so viele Dinge gesprungen ist, das versuche ich jetzt doch nochmal. Was soll er machen? Also ich denke mal nicht gleich einen 14-Stunden-Flug, aber was kann man machen? So was ganz Kleines, wie soll man, und vielleicht auch für Partner, betroffene Partner, wie kann man den heranführen oder die heranführen? So ein bisschen mit Einfühlungsvermögen. Sie merken, aus mir machen Sie keinen Psychotherapeuten mehr, aber versuchen will ich es doch.
2: Ja, das wird schwierig. Ich finde, das Wichtigste, um einen Erfolg zu haben, ist, dass man ein gutes Ziel hat. Und wenn man wohin fliegen will beispielsweise, wenn man sagt, so, ich habe jetzt so lange mich drauf gefreut, in die USA zu fliegen. Ich will jetzt endlich mal nach Thailand, weil ich habe so viel Gutes drüber gehört und ich will das endlich mal selbst sehen, wie das ist. Dann hat man ja ein Ziel und hat eine Idee, okay, fühle ich mich dann in dem Land wohl? Ist das positiv besetzt? Dann ist dazwischen nur noch diese kleine Brücke von einem etwas längeren Flug. Aber dann habe ich auch eine höhere Chance, dass ich tatsächlich auf das Ziel, auf das positive Ziel, vorher die Ängste reduzieren kann und dann eben gucken, geht es vielleicht erstmal nur mit einem Selbsthilfebuch, geht es mit einem Hörbuch, geht es mit einer App, reduziert sich das schon, geht es dann vielleicht, wenn ich nicht so weit weg vom Flughafen wohne, dass ich einfach mal dahin fahre und mir das angucke. Also das, was man so in der Angsttherapie grundsätzlich macht, sich der Situation annähern und merken, ach, der Puls geht ja gar nicht mehr so hoch. Und guck mal, die laufen ja alle rum und die kommen alle wieder und das funktioniert ja. Darüber Sicherheit zu gewinnen.
0: Ja, auch an Land kann man einiges erleben. Unsere Kollegen von MDF1 haben da mal einen schönen Vorschlag in Sachen Wandern.
3: Wenn Sie schon immer einmal Kulturkonsul werden wollten, dann hätten wir eine Möglichkeit dazu anzubieten, die uns der Landrat des Salzlandkreises verraten hat. Anlass war die Übergabe eines weiteren Kulturstempels, der neben der Kirche in Ranis, einem Ortsteil von Schönebeck, zur Benutzung freigegeben wurde. Das ist an sich jetzt nicht so das Ereignis, das eine Anwesenheit von Landrat und Oberbürgermeister erfordern würde, aber es ist gewissermaßen der Auftakt zu Feierlichkeiten, die Ranis in diesem Jahr beschäftigen werden.
4: Der Ort ist urkundlich erwähnt worden, das erste Mal in 1176, und damit haben wir in 2026 jetzt die 850 Jahrfeierlichkeiten, und dementsprechend ist es auch schön, dass wir zu dem Anlass hier diese Stempelstelle auch einweihen konnten. Genau, wir haben mehrere, sage ich mal, begleitende Themen wie den Kulturstempel. Die Kirche wird auch in den digitalen Stadtrundgang der Stadt Schönebeck eingefügt. Wir haben dann natürlich aber auch noch unser Sommerfest, das am 8. und 9. August dann hier in Ranis stattfinden wird, in diese Gesamtfeierlichkeiten eingerahmt, oder das Motto wird dann eben die 850-Jahr-Feier sein.
3: Der neue Kulturstempel hier neben der Kirche ist die nunmehr sechste Station in Schönebeck, eines Wanderweges, der im Salzlandkreis mittlerweile etwa 40 solcher Stempelstationen aufweist. Es handelt sich um ein touristisches und ehrenamtlich geführtes Projekt, mit dem man auf Sehenswürdigkeiten im Landkreis aufmerksam machen will.
5: Also der Kulturstempel ist der Anreiz, bestimmte Punkte in unserer Region im Salzlandkreis zu besuchen oder, ich sag mal so ein bisschen, das Scheunentor aufzumachen in kleine, versteckte, schöne Ecken, die man sonst vielleicht gar nicht so erkennt sofort. Und unsere Botschaft ist, den Salzländer Kulturstempel in einem Heft zu dokumentieren und den Menschen überhaupt mal zu sagen, wo man hinfahren kann, was man vielleicht noch nie gehört hat und sagt, Mensch, da wollte ich schon immer mal hin. Und das ist zum Beispiel heute der Punkt, hier in Ranis eine Stempelstelle zu öffnen.
3: Und zwar neben einer schönen alten Fachwerkkirche, die über ein besonderes Ausstattungsdetail verfügt.
4: Die St. Ludas Fachwerkkirche ist aus dem 13. Jahrhundert und ist quasi hier unser baulich-historisches Highlight. Einmal natürlich wegen der Fachwerkbauweise, aber wir haben auch drinnen Highlights, zum Beispiel eine Kassettendecke, die mit biblischen Motiven im 30-jährigen Krieg gemalt wurde, die sehr einmalig ist in Deutschland auch.
3: Das muss man sich vielleicht einmal vergegenwärtigen, denn während Westelbisch die Tilly-Truppen 1631 raubend und mordend nach Magdeburg zogen, war hier in Ranis auf ostelbischer Seite ein Künstler dabei, nahezu ungestört und zum Lobe des Herrn diese Malerei an der aus Eichenbohlen gebauten Kassettendecke anzubringen. Solche und andere Geschichten bekommt man aber nicht nur hier erzählt, sondern auch an den anderen Stationen des Wanderweges durch den Salzlandkreis, deren Besuch man eben durch einen Stempel im Heft dokumentieren kann. Und damit wären wir wieder beim Titel, den es zu erringen gilt, wenn man alle Stempel beisammen hat.
5: Also das Obererlebnis wird, dass Sie dann Konsul des Salzlandkreises werden, also Schrägstrich Botschafter des Salzlandkreises. Und wir haben schon 240 Konsule, das heißt Menschen, die alle Stempel erradelt, erlaufen, erwandert haben. Und diejenigen werden dann von uns eingeladen, von uns heißt vom Sparkassenvorstand und von mir, sodass wir einmal zusammenkommen, dann die Konsul übergeben und einfach miteinander reden. Und da sind mittlerweile Konsule bei, die nicht nur aus dem Salzlandkreis kommen, sondern aus der Nachbarregion, sogar aus Süddeutschland sind schon welche dabei gewesen. Die haben ihren Urlaub hier verbracht. Und ich glaube, das sind die besten Botschafter, die hier Erfahrung gesammelt haben und Reize entdeckt haben.
3: Mit der Station in Ranis ist nur noch eine dazugekommen und es ist anzunehmen, dass man noch weitere erschließen wird. Gibt es doch hier viele interessante Orte, die es zu entdecken gilt. Das erforderliche Heft dazu bekommt man in den Sparkassenfilialen im Landkreis oder man fordert es zuvor über das Internet an. Und dann kann die Tour auch schon losgehen, die man am besten unter www.salzländerkulturstempel.de plant. Dort wird man auch zu geführten Touren eingeladen, die man mitfahren könnte. Und eine Bitte hatten die Verantwortlichen noch, den Stempel bitte nicht mitnehmen, sondern nur zum Stempeln in das Heft zu benutzen.
0: Im Hintergrund? Zeltplatz, Badestrand, da komme ich doch glatt auf die Idee, mal in die Werbung abzugeben.

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0: Am Freitagvormittag wird es teils sonnig mit vereinzelt Wolken bei Temperaturen um 21 Grad. Mittags wird es bewölkt mit wenig Sonne und einem leichten Wind aus Westen. Zum Abend hin bleibt es überwiegend wolkig bei Temperaturen um 20 Grad. In der Nacht wird es bewölkt und es weht ein leichter Wind aus Westen. Am Samstag wird es nur teilweise sonnig bei ganztägig Wolken und Temperaturen um 19 Grad.
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2: Ja, unterschiedlichste Tipps gibt es für den Urlaub. Einen haben wir jetzt aus Oberhausen, den wir aber hier drüben bei uns in Berlin und Umgebung schon ganz gut kennen, nämlich Karls Erlebnishof. Ein solcher wurde jetzt eröffnet und lohnt sich, mit der ganzen Familie dorthin zu gehen.
3: Erdbeeren am Dönerspieß schweben durch die Luft. Daneben lädt eine riesige Toilette zum Klettern ein. Schon beim ersten Rundgang wird deutlich, in diesem Erlebnispark gibt es an jeder Ecke etwas zu entdecken. In Oberhausen hat nun das erste Karls-Erlebnisdorf in Nordrhein-Westfalen seine Tore geöffnet. Bereits am ersten Tag zieht das außergewöhnliche Freizeitkonzept tausende Besucherinnen und Besucher an. Vor allem Familien erwartet eine bunte Welt voller Erdbeeren und verspielter Details.
4: Ich finde es ganz toll hier. Und ich war gerade im Klettergerüst und dann waren wir noch da auf dem Klettergerüst.
5: Und warum sind wir hier?
4: Wegen den Erdbeerbonbons.
5: Wegen den Erdbeerbonbons. Wir lieben die Erdbeerbonbons.
6: Wir haben endlich ein Karls Erlebnisdorf zu Hause. Alles total nett, total schön.
7: Also am Anfang der Laden, der war richtig cool. Mit den vielen Porzellantasten und so, mit den Radios. Das war schon cool.
8: Ich finde es super, auch allein, dass wir jetzt so einen Karls auch hier in der Nähe direkt bei uns haben in NRW. Also richtig toll.
9: Ich war auf der Hüpfburg, ist halt eine Hüpfburg. Und die Teppichrutsche wird schon gerutscht.
7: Man denkt so, man wäre in einer anderen Welt.
3: Schon am frühen Morgen bilden sich lange Schlangen vor dem Gelände neben dem Westfield-Zentrum. Gespannt warten die Besucherinnen und Besucher auf die feierliche Eröffnung. Pünktlich um 11 Uhr öffnet Gründer Robert Dahl persönlich die Tore. Begleitet von Musik, Konfetti und großem Applaus fällt der Startschuss für das erste Karls-Erlebnisdorf in Nordrhein-Westfalen. Die ersten Gäste strömen auf das Gelände und machen sich neugierig auf Entdeckungstour. Robert Dahl freut sich über den großen Besucherandrang und dass das Erlebnisdorf nun endlich seine ersten Gäste begrüßen kann.
10: Das fühlt sich schön an, dass es jetzt endlich eröffnet ist, weil wir da so lange drauf hingearbeitet haben und man kann es kaum glauben. Also ich bin sehr erleichtert. Ich höre das auch schon ganz gerne, was ich hier so höre, so wenn ich hier so lauter Kinder so lachen höre und viel Spaß und so weiter, das fühlt sich gut an.
3: Liebe zum Detail, bunte Farben und eine gute Portion Humor. Genau das macht die Karls Erlebnisdörfer aus. Für den neuen Standort im Ruhrgebiet gibt es aber auch ganz einzigartige Attraktionen. Darunter ein Fahrgeschäft rund um die Currywurst. Ob Currywurst, Karussell, Erdbeerraupenbahn oder Abenteuerspielplatz. Hier gibt es für Familien jede Menge zu entdecken. Und das Besondere, der Eintritt auf das Gelände ist kostenlos.
10: Karls an sich ist, wir sagen, niedrigschwellig, also es kostet keinen Eintritt. Es gibt auch wirklich eine Menge zu erleben, ohne einen Cent zu bezahlen. Und dann gibt es einige Attraktionen, die kosten etwas. Da kann man zum Beispiel eine Runde mit der Erdbeerraupenbahn fahren, kostet glaube ich 3,50 Euro. Oder man kauft sich eine Tageskarte, so ein Armband. Oder es gibt auch viele Leute, die eine Jahreskarte haben. Dann kann man alle Karls-Standorte das ganze Jahr besuchen.
3: Zum Erlebnis gehören neben Fahrgeschäften vor allem Souvenirs und Essen. In den Läden warten frisch gemachte Marmelade, Brot, Süßigkeiten und Erdbeerdöner auf die Gäste. Einkaufen, Naschen und Zuschauen gehen hier nahtlos ineinander über. Für Gründer Robert Dahl ist die gelungene Eröffnung deshalb erst der Anfang. Schon heute schmiedet er Pläne, wie das Erlebnisdorf in den kommenden Jahren weiter wachsen könnte.
10: Wir hoffen uns schon, dass das eigentlich nachhaltig und gut funktioniert und werden uns da ordentlich Mühe geben, so die nächsten Monate und Jahre. Also wenn das jetzt so die ersten Monate hier gut anläuft, wir haben ja hier noch relativ viel Land, wo wir erweitern können, 3 Hektar, 30.000 Quadratmeter. Und da könnten wir uns alles Mögliche vorstellen, von einem schönen Familienhotel über weitere Attraktionen, vielleicht mal eine Achterbahn und solche Sachen.
3: Langweilig wird es hier so schnell jedenfalls nicht. Schon jetzt ist überall etwas Neues zu entdecken. Bereits am Eröffnungstag zeigt sich, wie groß das Interesse an diesem ungewöhnlichen Freizeitkonzept ist. Ob für eine Fahrt auf dem Traktor, eine Runde mit der Erdbeerraupenbahn oder einfach einen entspannten Spaziergang zwischendurch. Das Karls-Erlebnisdorf entführt seine Gäste in eine ganz eigene Welt.
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0: Och, jetzt sind wir doch schon in der Halle, schon eigentlich auf dem Mond, ne?
1: Schon eigentlich auf dem Mond. Aber wir sind gerade dabei, einiges vorzubereiten für den Mond. Zum Beispiel der Entwurf eines Argonauten, eines Landegerätes. Dieses steht 1:1 in Köln in der Luna-Halle, aber auch hier im Human Exploration Control Center, was in Oberpfaffenhofen entstehen wird. Das heißt, Europas Weg, Deutschlands Weg zum Mond ist bereitet.
0: Wir treffen sonst immer alte, gestandene Astronauten, alles Männer, die da oben schon waren. Eine junge Frau ist uns natürlich tausendmal lieber. Eine junge Frau, der die Zukunft ja wahrscheinlich zu Füßen liegt, jedenfalls die Zukunft im All. Und wenn Sie in Richtung All gucken, alle wollen nochmal auf den Mond. Alle haben den Plan, die wollen ja nicht nur hoch mal gucken, die wollen oben bleiben. Wie stellen Sie sich das vor, wie wird das?
2: Naja, also wir haben in unserer Raumfahrtgeschichte der Menschheit in den letzten Jahrzehnten sehr viel coole Meilensteine hinter uns gebracht. Und das Beste, was ich mir vorstellen kann, war jetzt in den letzten 27 Jahren die internationale Raumstation. Wir haben seit 2000, seit dem Jahr 2000 sind dort konstant Menschen am Arbeiten, Astronautinnen und Astronauten, die wissenschaftliche Experimente aus allen möglichen Disziplinen machen und somit den Menschen auf der Erde Ergebnisse zurückbringen, die das Leben leichter und besser machen sollen. Jetzt zum Mond zu gehen, das bringt nochmal einen Schritt weiter. Auf der einen Seite ist es was ganz, ganz Cooles, Inspiratives. Wir sind am Forschen, am Abenteuern und verschieben nochmal die Grenzen von dem, was es bedeutet, eigentlich Mensch zu sein. Aber auf der anderen Seite können wir den Mond auch als Plattform nehmen für weitere wissenschaftliche Erkenntnisse und Innovationen für die Erde. Also die Kollegen Matthias Maurer und Alexander Gerst trainieren jetzt schon aktiv dafür, weil sie natürlich hoffentlich bald auch eine Mondmission bekommen, irgendwann in dem Artemis-Programm. In meinem Fall, ich trainiere noch nicht für den Mond, weil

0: weil ich aktuell hoffe, eine Mission noch auf die internationale Raumstation zu bekommen oder eine der Nachfolgestationen, weil ich dort dann wissenschaftliche Beiträge machen kann, forschen kann. Und wenn ich dann die Erfahrung gesammelt habe, vielleicht geht es dann eines Tages auch zum Mond oder sogar weiter.
1: Also hier in der Halle kommt die Begeisterung rüber. Also da kann man Begeisterung wecken und der Funke wird überspringen. Ist er beim Kanzler übergesprungen?
2: Beim Kanzler ist er übergesprungen.
1: Was haben Sie ihm denn alles gezeigt?
2: Auch dem Kanzler präsentiert der deutsche Erdbeobachtungssatellit NMAP ein Hyperspektralgerät. Das heißt, ich bin damit in der Lage, über verschiedene Wellenlänge Vegetationszustände und Feuchtezustände zu identifizieren, um daraus Vorhersagen zu machen für die Ernte, für den Umweltschutz und für die Nutzung unserer natürlichen Ressourcen.
1: Alles, was dorthin soll, muss tatsächlich hingebracht werden. Womit?
2: Seit 1979 arbeitet Europa an der eigenen Ariane. Hier die Ariane 6, die neueste Generation, die Ariane 6-4, die nächste Woche schon wieder starten wird. Und hier die Kleinträger, zum Beispiel von ESA Aerospace, High Impulse oder der Rocket Factory, mit Nutzlasten bis zu 500, 750 Kilogramm, die dann in eine Erdumlaufbahn gebracht werden. Oder eine Variante der italienischen Kollegen zusammen mit Frankreich, die Vega C, die ebenso wie die Ariane in Kourou gelauncht wird.
1: Also Aufwand habt ihr ja nicht gescheut. Was hängt denn hier?
2: An Aufwand haben wir nicht gescheut, um genau das zu demonstrieren, was wir demonstrieren wollen, die Faszination der Raumfahrt. Und hier ist es die astronautische Raumfahrt mit dem Orion-Raumschiff und dem European Service Modul. Das heißt, ohne Europas Anteil kämen die Amerikaner, kämen wir nicht auf den Mond, denn es handelt sich hier um die Steuereinheit des ATV, des Automated Transfer Vehicle, wovon die Amerikaner 9 Stück gekauft haben, um 9 Artemis-Missionen zu fliegen.
1: Also wir sind ja am Donnerstag hoffentlich dann mit dabei, wenn es klappt und wir dann hochschalten können zur ISS.
2: Ist auch ein Beispiel wieder für das Thema Steuergeld zu sagen, was passiert denn da oben? Wir haben hier unsere Astronauten zum Astronauts Day, Matthias Maurer, Alexander Gerst, Amelie Schönwald und andere, die dann hier den Besuchern erzählen, was sie da oben gemacht haben, was haben sie untersucht, was haben sie geforscht, was sind die Ergebnisse. Und um zu zeigen, wie das wirklich passiert, gibt es dann eine Live-Schalte mit der Unterstützung der NASA, der amerikanischen Kollegen, zur Internationalen Raumstation.
1: Wir wissen nicht, was das für ein technischer Aufwand ist, den man hier betreibt, um so ein Gespräch dann auf die Erde zu bekommen. Können Sie uns da helfen?
3: Ja, das ist wirklich ein Aufwand. Die Raumstation fliegt ja 400 Kilometer über der Erde, ungefähr 16 Mal pro Tag um die Erde herum. Das heißt, man muss wirklich im Blickfeld einer Empfangsstation sein. Und es gibt natürlich Relais-Satelliten, die das ermöglichen, dann natürlich hier runterspielen. Sie haben vielleicht die Verzögerung gesehen, einige Sekunden, weil das natürlich einen weiten Weg zurücklegen muss, um hierher zu kommen. Aber die Tonqualität war super gut. Wir waren alle sehr beeindruckt, dass das so real aussieht und klingt. Und ich muss sagen, die technischen Lösungen von heute sind nicht vergleichbar mit denen vor 10 oder 20 Jahren. Thomas Reiter, mit dem habe ich gerade gesprochen, hat gesagt, vor 20 Jahren hat man kaum was verstanden. Heute klingt das so klar und so nah.
4: Station, this is Houston. Are you ready for the event?
5: Hello, Sophie. Hello, Sophie. Es ist toll zu sehen, dass du in deinem Element bist. Für mich ist es ein besonderer Tag, zu sehen, dass du da bist. Matthias, Thomas und ich sind hier und würden gerne bei dir sein. Was war das für ein Gefühl, als du das erste Mal unsere Erde gesehen hast? Aber was ich noch mehr interessiert, wie war das Gespräch mit der fantastischen Artemis II Crew? Ich muss ehrlich sagen, ich hatte Gänsehaut, als ich das gesehen habe. Ich bin wirklich interessiert, wie die Erde von der ISS-Station zu sehen ist.
6: Vielen Dank, Alex, für diese Frage. Ja, eigentlich, im Gespräch mit der Artemis-Crew hatten wir auch alle Gänsehaut. Es fühlte sich komplett surreal an. Eine Crew im All, im Gespräch mit einer anderen Crew, mit einer anderen Reise im All. Der Blick auf die Erde ist unglaublich. Man sieht sieht keine Grenzen, nur unseren Planeten. Das verändert wirklich die Perspektive darauf, wie wir miteinander umgehen sollten. Wir arbeiten hier in einem internationalen Team zusammen. Zusammenarbeit ist entscheidend, sowohl im All als auch zwischen den Raumfahrtagenturen auf der Erde.
1: Herr Reiter, für uns war das spannend und erlebnisreich. Wie ist es für Sie gewesen?
7: Ja, für mich ist das mindestens genauso spannend, so wie ich das auch in der Frage schon gesagt habe. Das weckt natürlich tolle Erinnerungen und man wird so ein bisschen sentimental, wie weit sich das entwickelt hat. Man darf nicht vergessen, 2006, das sind 20 Jahre her und die Station war viel kleiner, kam uns aber damals im Vergleich zu mir Station schon viel größer, viel komfortabler, viel leistungsfähiger vor. Und das ist einfach ein tolles Gefühl, wenn man jetzt zu einer Kollegin spricht, die viel jünger ist, die das alles dort oben an Arbeiten vollbringt und eben diese Aufgabe auch als Botschafterin für die Raumfahrt übernimmt. Also tolles Erlebnis.
8: In der Tat, das war ein absolutes Highlight, die Live-Schalte zur ISS. Da muss man natürlich auch gucken, dass das zeitlich genau passt. Und ja, das hat natürlich auch gerade die Besucher sehr begeistert. Wir hatten ja am Freitag unseren Talent Day, wo sehr viel junge Talente aus dem Studium oder auch noch Schülerinnen und Schüler da waren. Und aber natürlich auch das Fachpublikum, da sind wir alle begeistert.
9: An einer Schleuse stehen und einfach nur beobachten, das macht richtig Freude. Reine schöne Atmosphäre gab es auch im Ernst-Berlach-Theater in Güstrow. Dort standen besondere Erlebnisse im Mittelpunkt einer ganz, ganz aufregenden Premiere.
10: Theater lebt von Geschichten und von den Menschen, die sie erzählen. Mit der neuen Bürgerbühne eröffnet das Ernst-Barlach-Theater Güstrow erstmals die Möglichkeit, in Theaterkursen eigene Inszenierungen zu entwickeln und auf die Bühne zu bringen. Nach dem erfolgreichen Auftakt der Theaterentdecker mit jungen Darstellerinnen und Darstellern zwischen 8 und 13 Jahren präsentieren nun auch die Theaterspieler ab 17 Jahren die erste eigene Produktion. Das lockt viele neugierige Besucher an.
11: Das Projekt ist ganz neu. Und wie ist es dazu gekommen? Es liegt daran, dass wir dank des Theaterpreises des Bundes bzw. dank dieses Preisgeldes die Stelle einer Theaterpädagogin einrichten konnten und wir bieten seit dieser Spielzeit zwei verschiedene Kurse an, einen für Kinder und Jugendliche und einen Mehrgenerationskurs. Und das ist heute die Premiere des selbst erarbeiteten Stückes der Theaterspieler.
10: Der gelungene Auftakt soll keine einmalige Aktion bleiben. Auch in der kommenden Spielzeit werden wieder Theaterkurse am Ernst-Barlach-Theater angeboten. Schon die erste Kursreihe war sehr gefragt.
12: Wir hatten einen regen Ansturm, also es waren wirklich über 40 Menschen, die sich für dieses Ensemble vorab beworben hatten. Und mittlerweile hat sich aber so ein Festensemble gebildet von 12 Teilnehmenden. Ja, und jetzt sehen wir heute aus Stimmen aus dem Inneren das selbst erarbeitete Stück.
10: Mit einer so großen Resonanz hatte das Theaterteam gar nicht gerechnet. Eine größere Bühne wäre nötig gewesen. Umso größer ist die Freude über das Ergebnis. Mit Stimmen aus dem Inneren ist eine eindrucksvolle Inszenierung entstanden, auf die alle Beteiligten stolz sein können.
12: Wir haben uns mit Erinnerungen beschäftigt und auch mit biografischen Texten. Das heißt, die Theaterspieler durften innerhalb der Einheiten auch eine Art Schreibeinheit selbst gestalten und biografische Texte über sich verfassen, über Erinnerungen und ganz speziell in Bezug auf Güstrow.
10: In frei erzählten Monologen wird von eigenen Erlebnissen und Erfahrungen erzählt. Sie setzen sich mit der Frage auseinander, wie es sich anfühlt, in Güstrow zu leben. Dabei kommen Wünsche, Kritik und Ideen für die Zukunft der Stadt zur Sprache. Aufgelockert werden die Monologe durch Bewegungseinlagen und mitreißenden Disco-Momenten. Auf der Bühne treffen dabei die unterschiedlichsten Menschen aufeinander.
13: Wir haben uns erst einmal alle kennengelernt und es war eine sehr bunt gemischte Gruppe, auch vom Alter her sehr gemischt. Und ja, da hatten wir verschiedene Aufwärmübungen immer, wurden auch jedes Mal vorher gefragt, wie wir uns fühlen. Das war immer ganz nett als Einstieg. Und ja, das wurde ganz bunt gestaltet. Da waren wir manchmal ein Tier, eine Farbe oder eine Yoga-Position. Genau, und dann haben wir verschiedene weitere Übungen gemacht, haben etwas über Theater an sich auch gelernt. Ne? Wie spricht man auf der Bühne, welche Sachen macht man nicht, welche Sachen macht man eher, und haben auch ganz viel Impro-Theater geübt. Und ja, so sind wir dann langsam an das Ganze rangekommen.
10: Man sieht, wie viel schauspielerisches Talent in den Teilnehmerinnen und Teilnehmern steckt. Mit einer abwechslungsreichen Mischung aus berührenden Monologen und humorvollen Szenen begeistern sie das Publikum.
14: Wir fanden sehr schön, dass es so viele unterschiedliche Szenen waren, die richtig interessant waren und aus dem Leben gegriffen und aus der Realität dargestellt worden sind.
15: Was war besonders schön?
16: Wie Güstrow dargestellt wurde. Einfach schön, was man so machen kann. Es muss weitergehen. Es hat uns sehr gut gefallen.
17: Ja, das war eine coole Sache, würde ich sagen. Aber die Stücke waren natürlich im Einzelnen unterschiedlich.
18: Sehr, sehr gut, sehr interessant. Also manches fasst einen total an, anderes versteht man wieder nicht so. Aber das ist ganz normal, denke ich. Dass so unterschiedliche Charaktere und so unterschiedliche Ansätze. Schön.
10: Eine rundum gelungene Vorstellung. Mit langanhaltendem Applaus würdigten die Zuschauerinnen und Zuschauer die Leistung der Darstellerinnen und Darsteller, die mit viel Kreativität und Leidenschaft auf der Bühne standen. Nach diesem erfolgreichen Auftakt darf man sich schon jetzt auf die nächste eigene Produktion des Ernst-Barlach-Theaters in Güstrow freuen.
9: Hier draußen auf See, da hat es richtig Spaß gemacht und sollte nur als Anregung gelten. Wenn Sie die Anregung annehmen, dann wünsche ich immer eine Handbreit Wasser unterm Kiel.

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0: Am Freitagvormittag wird es teils sonnig mit vereinzelt Wolken bei Temperaturen um 21 Grad. Mittags wird es bewölkt mit wenig Sonne und einem leichten Wind aus Westen. Zum Abend hin bleibt es überwiegend wolkig bei Temperaturen um 20 Grad. In der Nacht wird es bewölkt und es weht ein leichter Wind aus Westen. Am Samstag wird es nur teilweise sonnig bei ganztägig Wolken und Temperaturen um 19 Grad.
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2: Blankenburg feiert Blütenfest mit neuer Königin. Aus dem Altstadtfest im Blankenburger Zentrum entstand das Blütenfest im Teepark und in diesem Jahr wurde die Veranstaltung im neu gestalteten Stadtpark gefeiert.
3: Viele Blankenburger werden sich noch an den Blankenburger Sommer erinnern und wir wollen wieder Leben einziehen lassen. Und jetzt sind wir mit dem Blütenfest hierher zurückgekehrt an den Veranstaltungsort in Blankenburg. Ja, und alle sind herzlich eingeladen, dieses Jahr und auch in den kommenden Jahren sich hier einzufinden, zu feiern, sich wiederzusehen und einfach Spaß zu haben.
2: Zu einem Blütenfest gehört natürlich eine Blütenküche.

0: Königin, die den Bürgermeister bei repräsentativen Aufgaben der Stadt begleitet. Mehrere junge Frauen hatten nach der Wende bereits diese Aufgabe übernommen. So wurde zum Beispiel Kathleen Schams 1993 beim Blütenfest auf dem Eichenberg vom damaligen Bürgermeister Bodo Kaiser die Blütenkrone überreicht. In diesem Jahr wurde Taja Jonas als neue Blütenkönigin gekürt.
1: Ich bin Taja. Ich bin aktuell noch Schülerin des Gymnasiums am Tee und bin 17 Jahre alt. Und zu dem Job der Blütenkönigin bin ich gekommen, indem ich im Amtsblatt den Artikel gelesen habe, beziehungsweise die Ausschreibung zur Blütenkönigin. Meine Mutti ihn mir gezeigt hat und ich einfach mich drauf beworben habe.
2: Welche Aufgaben wird denn so eine Blütenkönigin wahrnehmen?
1: Einmal die Repräsentation von Blankenburg natürlich. Die Unterstützung und die Mithilfe von einigen Veranstaltungen sowie das Auftreten.
2: Was erhoffen Sie sich?
1: Viele nette Menschen kennenzulernen, wenn ich sogar ehrlich bin. Das war auch mit einer der Punkte, warum ich das Amt gerne übernehmen wollte, damit ich in Blankenburg vielleicht auch mehr Leute hier selber kennenlernen kann und viele Aktionen mitmachen darf.
0: Nicht wegzudenken ist seit 2016 auch das Maskottchen der Stadt. Der Löwe Welfi, der eine besonders tragende Rolle bei diesem Sommerfest hatte. Der musikalische Auftakt am Samstag erfolgte mit der Jagdhornbläsergruppe Blankenburg. Herzlich begrüßt wurden natürlich auch in diesem Jahr wieder die Vertreter der Partnerstädte Wolfenbüttel, Herdecke und Oschetschow, die mit kleinen Delegationen angereist waren.
3: Die Partnerschaft Blankenburg und Herdecke besteht ja jetzt seit über 35 Jahren. Und eine solche Partnerschaft lebt natürlich auch von Begegnungen. Und das ist für mich immer eine große Freude, hier nach Blankenburg zu kommen. Wenn ich nach Blankenburg komme, dann ist es nicht wie ein Besuch in irgendeiner fremden Stadt, sondern es ist wie ein Wiedersehen mit Freunden. Und die Städtepartnerschaft lebt ja auch von solchen Begegnungen. Und deswegen kommen wir immer wieder gern, genauso wie die Blankenburger immer gern nach Herdecke zur Maiwoche kommen.
4: Also ich bin mittlerweile richtiger Blankenburg-Fan geworden. Wir haben eine Städtepartnerschaft seit 11 Jahren mit der Stadt Wolfenbüttel. Also ich bin dienstlich ein bisschen betroffen. War aber im Frühjahr auch hier in Kattenstedt in einem tollen Ferienhaus und habe mal eine Woche Blankenburg erlebt mit Stadtführung und allem drum und dran. Habe ich ein bisschen in die Stadt verliebt. Es ist einfach wunderschön, hierher zu kommen. Und das Blütenfest ist eins der Highlights des Jahres.
0: Das Fest wird seit 10 Jahren in Eigenregie der Stadt von den Mitarbeiterinnen aus dem Tourismusbetrieb organisiert. Und das bedeutete natürlich viel zusätzliche Arbeit.
5: Wir haben das Blütenfest hier im Stadtpark jetzt seit einem Jahr vorbereitet und freuen uns, die Besucher jetzt auch endlich bei bestem Wetter hier begrüßen zu dürfen und sind ganz stolz auf die Leistung des Teams vom Blankenburger Tourismusbetrieb. Die Besucher können sich hier an diesem Wochenende auf ein buntes Bühnenprogramm auf der frisch sanierten und renovierten Stadtparkbühne freuen, auf eine große Vereinsmeile mit regionalen Firmen, auch mit Händlern, einen großen Mittelaltermarkt, das freut uns auch, das haben wir beim Blütenfest dieses Jahr zum ersten Mal. Und das Blütenfest findet ja auch das erste Mal im Stadtpark statt. Tolle Location, es ist ein bisschen familiärer als die Jahre zuvor im Teepark. Und wir haben viel mehr Bäume, wir haben schönen Schatten und freuen uns einfach, dass wir das jetzt endlich durchführen können und dass es gut angenommen wird.
2: Gab es denn Probleme im Vorfeld?
5: Es gab ein paar Probleme. Wir müssen natürlich das Konzept ein bisschen umstellen. Wie im Teepark funktioniert das hier nicht mehr. Wir mussten gucken, wie wir die Stromverteilung vornehmen, die Wasserverteilung vor allen Dingen für die Gastronomie, die Versorger. Aber ansonsten hat eigentlich alles sehr, sehr gut geklappt. Wir hatten ja auch gut Unterstützung. Der Bauhof hat uns gut geholfen. Da auch nochmal ein großes, großes Dankeschön. Und auch an die Sicherheitsfirma Incognito, die uns da unterstützt und mit Rat und Tat zur Seite steht.
0: Ein Fest für die Blankenburger sollte es sein und kein Eintritt wurde erhoben. Zu verdanken ist das den Hauptsponsoren.
6: Wir sind als Stadtwerke natürlich auch dieses Jahr beim Blütenfest mit dabei. Als Hauptsponsor ist es uns ganz wichtig, die Leute hier in Blankenburg zusammenzubringen bei bestem Wetter. An unserem Stand dreht schon seit heute Morgen das Glücksrad ununterbrochen und wir haben auch ein wunderschönes Rodeo mit dabei. Also hier ist viel Spaß geboten für Groß und Klein.
0: Nicht nur Musik erschallte von der Bühne, sondern seit 2 Jahren werden bei diesem Anlass auch die Gewinner beim bundesweiten Städteradeln bekannt gegeben.
7: 21 Tage lang im Juni hatten möglichst viele Bewerber die Gelegenheit, ihre Alltagswege klimafreundlich mit dem Fahrrad zurücklegen. Also so die Grundidee ist dahinter, anstelle des Autos das Rad zu nehmen und dadurch auch CO2 einzusparen. Und egal, ob man bereits jeden Tag fährt oder selten unterwegs ist, am Ende des Tages hat jeder einzelne Kilometer gezählt.
0: Blankenburg ist seit 4 Jahren mit dabei und belegte diesmal Platz 17 unter den landesweit 56 Teilnehmerkommunen. Insgesamt legten die 228 Blankenburger Radler der 23 teilnehmenden Teams in den 21 Tagen 45.594 Kilometer zurück. Das aktivste Team mit 46 Teilnehmern war Wir für Hüttenrode. Die Einzelsiegerin mit 857 Kilometer, Nicole Buchtmann, kam von den Drahteselreitern und der Sieger, Fabian Lamm, mit 1044 Kilometern von der Blankenburger Feuerwehr. Ein abwechslungsreiches Programm, vielfältige kulinarische Angebote sowie Spaß und Action. Begeisterten 3 Tage lang die Blankenburger und ihre Gäste. Es war ein gelungener Neustart im Blankenburger Stadtpark.

0: Das Harzfest. Highlights am Wochenende vorgestellt.
1: Ja, mein Name ist Rainer Fessel. Ich bin hier der erste Vorsitzende vom Spielmannszug Hasselfelde und ich bin hier im Organisationskomitee für die Organisation mit verantwortlich.
2: Mein Name ist Katja Hohenstein, ich komme von der Feuerwehr Hasselfelde und bin auch Teil des Festkomitees vom Harzfest 2026.
3: Mein Name ist Melanie Martin, ich bin im Skiverein Hasselfelde im Vorstand und bin auch Teil des Festkomitees hier beim Harzfest 26.
0: Als Mitglieder des Festkomitees kümmern Sie sich um die verschiedenen Programmpunkte. Bis Sonntag ist in Hasselfelde eine Menge los. Damit man bei den vielen Highlights nicht den Überblick verliert, haben wir vorab noch einmal nachgefragt, was die Gäste an diesem Wochenende im Harz erwartet.
3: Genau, im Walzebad ist am Freitag die Eröffnung des Harzfestes 2026. Das beginnt um 16.30 Uhr mit einer feierlichen Eröffnung und diesmal ist auch wieder ein sportlicher Teil dabei. Es findet ein Triathlon statt und das ist diesmal ganz toll. Die Ortschaften der Stadt Oberharz am Brocken stellen jeder eine Mannschaft, sowie die Verwaltungen des Landkreises und der Stadt Oberharz am Brocken. Und die treten gegeneinander an.
2: Und am Sonnabend starten wir mit einem Gottesdienst von der Landesbischöfin. Das ist auch eine ganz besondere Ehre für uns. Das gab es so auch noch nicht in Hasselfelde.

0: Wir werden dann ein kunterbuntes Rahmenprogramm genießen, das heißt ein Kinderprogramm, eine Vereinsmeile, eine Blaulichtmeile. Wir werden ganz viele Akteure im Germanen- und Keltendorf haben, im touristischen Dorf. Das heißt, unsere Highlights hier im Harz einfach toll präsentieren für Publikum, für Gäste, aber natürlich auch für Einheimische. Und am Abend findet eine große SAW-Party im Kurpark statt. Und um 21.30 Uhr das Highlight überhaupt, der Zapfenstreich 2026, erstmalig zum Harzfest aufgeführt und wahrscheinlich auch für die nächsten Jahre einzigartig.
1: Also der Zapfenstreich wird hier vor unserer Kirche, vor unserer schönen Kirche, abends um 21.30 Uhr, wie das bei normalen Zapfenstreichen ist, mit entsprechender, wie sagt man so schön, Illumination, also mit Fackeln und auch die Kirche wird angeleuchtet. Das hat schon entsprechend vor diesem Ambiente schon entsprechend, das ist ein richtig guter Eindruck, den er macht. Deswegen haben wir uns diese Stelle auch dafür ausgesucht.
0: Also wir starten auch am Sonntag um 10 Uhr im Kurpark, auch mit einem Musik-Act, sag ich mal, aus der Region. Und um 11 Uhr beginnt der große Festumzug über die breite Straße am Markt vorbei in Richtung Kurpark. Dort werden dann alle Akteure begrüßt und das musikalische Programm geht weiter.
2: Hasselfelde kennt sich mit Festen aus. Erst vor 4 Jahren gab es zur 800-Jahr-Feier ebenfalls einen großen Umzug und ein Fest im Kurpark. Beim Harzfest soll das noch getoppt werden. Damit das überhaupt möglich ist, braucht es im Ort selbst einen starken Zusammenhalt.
1: Die Vereine sind hier sehr zusammen. Wir haben gerade eben auch vorhin schon gehört, der Skiverein, die Feuerwehr und auch der Spielmannszug, die Hasselfelder Jäger. Also wir sind sehr viele Vereine, auch der Osterfeuerverein, die auch hier sehr, sehr eng zusammenarbeiten und versuchen, unser Leben hier in der Stadt auch über die Vereine entsprechend zu gestalten.
2: Erwartet werden 20.000 Besucher. Um das Harzfest so einfach wie möglich zu genießen, wird an der Westernstadt Pullman City ein Parkplatz eingerichtet. Dieser kostet zwar 5 Euro, bietet jedoch auch einen Shuttle-Service per Bus zum Waldseebad und auch zum Kurpark an.

0: Protest der Wirtschaft. Großer Autokorso rollt durch die Straßen.
1: Autos, Transporter und Handwerkerfahrzeuge rollen durch Köthen. Mit ihrem Korso wollen die Teilnehmer auf die Situation vieler kleiner und mittelständischer Betriebe aufmerksam machen. Organisiert wurde die Aktion von der Familien- und Wirtschaftsinitiative Dessau-Roßlau gemeinsam mit den Handwerkern für den Frieden. Nach Angaben der Initiative belasten steigende Kosten für Energie, Sozialabgaben und den laufenden Betrieb viele Unternehmen.
2: Wir haben uns heute hierher bewegt, um einfach gegen die Politik der Bundesregierung zu demonstrieren. Denn diese Politik schadet unserer Firma, ruiniert unsere Firmen und zieht auch den Leuten das Geld aus der Tasche. Fangen wir bei den Spritpreisen an. Die Spritpreise, wissen wir alle, 70% sind Steuern, die auf den Spritpreisen sind. Dann geht es weiter mit den Krankenkassen, die Krankenkassenbeiträge, die erhöht werden. Mehr Kosten, weniger Leistung. Rente mit 70, das Ehegattensplitting, da könnte ich jetzt weiter fortführen. Genau deswegen sind wir eigentlich hier heute.
1: Mit dem Korso wollen die Organisatoren nach eigenen Angaben Aufmerksamkeit schaffen. Die Fahrzeuge führen durch die Stadt und sollen möglichst viele Menschen erreichen. Die Initiative fordert unter anderem steuerliche Entlastungen für kleine und mittelständische Unternehmen, stabile Energiekosten sowie Investitionen in Bildung. Außerdem spricht sie sich für mehr diplomatische Lösungen anstelle weiterer Aufrüstungen aus.
2: Wir sind heute hier, um einen Korso zu machen, im Prinzip um die Leute aufzuwecken, dass wir im Prinzip durch Köthen fahren und den Leuten sagen, hier gucke bis hierher und nicht weiter. Darum ist eigentlich so ein Korso eigentlich eine gute Sache. Wir haben bisher auch andere Sachen in Aktion gemacht, das Brückenleuchten zum Beispiel oder nur Kundgebungen mit einem anschließenden Demolauf. Ich bin auch mit Anmelder in der Montagsdemo, an den Montagsdemos in Köthen. Auch da versuchen wir die Leute wachzurütteln.
1: Wie groß die Beteiligung tatsächlich ausfällt, lässt sich während des Starts nur schwer abschätzen. Die Veranstalter rechnen jedoch mit einer hohen Resonanz.
2: Wir haben 100 Fahrzeuge ungefähr angemeldet. Wir gehen auch davon aus, dass sie kommen. Wir haben eben gerade nochmal auf dem Marktplatz nochmal Werbung gemacht für die Veranstaltung. Ich weiß auch, dass die Köthener Montagsfamilie, also von den Montagsdemos, herkommt. Die sind jetzt in Köthen auf dem Marktplatz und wollen dann auch herkommen. Also ich denke, die 100 werden wir erreichen.
1: Für die Initiatoren ist der Korso nach eigenen Angaben Teil einer ganzen Reihe von Protestaktionen. Sie hoffen, dass sich künftig noch mehr Menschen an Demonstrationen beteiligen und ihre Anliegen öffentlich vertreten.
2: Wichtig ist mir eigentlich, dass die Leute einfach nicht nur wach werden, sondern auch ihren Hintern bewegen, von der Couch hoch bewegen, dass sie einfach auch kommen, herkommen. Also ich kenne ganz viele Leute, die sitzen zu Hause auf ihrer Couch, meckern rum über die Zustände, sagen, das gefällt mir nicht, das gefällt mir nicht. Und das ist Mist. Und es kommt aber trotzdem keiner auf die Straße und tut seine Meinung kund. Und das ist eine ganz wichtige Sache, die uns erst am Herzen liegt, dass wir quasi diese Leute wachrütteln, dass sie sagen, okay, wir kommen hierher.
1: Ob die Forderungen der Initiative politisch Gehör finden, bleibt abzuwarten. Für die Organisatoren steht jedoch fest, mit dem Fahrzeugkorso wollten sie ein sichtbares Zeichen für die Sorgen vieler Handwerksbetriebe und mittelständischer Unternehmen in der Region setzen.
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0: Am Samstagvormittag wird es stark bewölkt mit vereinzelt Regen bei Temperaturen um 16 Grad. Mittags wird es teils sonnig und es weht ein kräftiger, böiger Wind aus Westen. Zum Abend hin bleibt es bewölkt mit wenig Sonne bei Temperaturen um 17 Grad. In der Nacht wird es wechselnd bewölkt und es weht ein leichter Wind aus Westen. Der Sonntag wird überwiegend bedeckt und windig bei Temperaturen um 18 Grad.
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Für viele ist der Harz ja ein Urlaubsziel, aber für uns ist es einer der wichtigsten Wirtschaftsfaktoren überhaupt. Wernigerode zum Beispiel hat über 1 Million Übernachtungen jedes Jahr. Das ist natürlich wahnsinnig viel und ist damit auch Spitzenreiter in Sachsen-Anhalt. Natürlich profitieren auch davon Gastronomie, Hotellerie, der Einzelhandel hier vor Ort und der hält natürlich unsere Städte hier am Leben.

der Harz lebt vom Tourismus. Wir haben zwar auch einen Teil Industrie, aber halt viel mehr Tourismus. Und dafür setze ich mich natürlich auch in Zukunft ein, dass hier auch kleinere Unternehmen weiterhin Chancen haben, dass der Einzelhandel erhalten bleibt und auch gute Rahmenbedingungen in Zukunft bekommt.

0: Nach meinem Abitur 2016 habe ich zunächst eine Ausbildung gemacht zur Verwaltungsfachangestellten bei der Stadt Leipzig und anschließend habe ich in Hannover studiert, öffentliche Verwaltung. Genau, ich bin zum Studieren weggezogen, habe aber immer an Sachsen-Anhalt gehangen und an meiner Heimat, so dass ich auch jedes Wochenende nach Hause gefahren bin und jetzt am Ende natürlich auch wieder zurückgekehrt bin.
1: Das ist ja sehr vorbildlich, weil hier in der Region haben wir einen sehr, sehr alten Altersdurchschnitt. Also Jugendliche sind ja willkommen und vor allen Dingen auch junge Menschen, gerade mit Studium, die hier ihre Familie, ihres Dasein auch der Zukunft sehen. Wie ist das? Wie kriegt man diese Leute denn zurück?
0: Naja, wir haben hier gute Voraussetzungen dafür. Also hier in Wernigerode zum Beispiel haben wir selbst eine Hochschule. Also wir sind Hochschulstadt. Ne, man kann hier auch studieren. Man findet hier super Arbeitsplätze. Wir haben gute Grundstückspreise, um auch ein Haus zu erwerben. Und wir sind natürlich auch familienfreundlich. Also es lohnt sich hier, seine Arbeit aufzunehmen, eine Familie zu gründen und einfach sesshaft zu werden. Und das möchte ich auch gerne weitervermitteln. Weil es einfach, also Sachsen-Anhalt und meine Heimat hier vor Ort im Wahlkreis ist einfach lebens- und liebenswert.
1: Es wird jetzt zur Wahl sehr, sehr viel Werbung von den Parteien gemacht. Würde man vielleicht mal so viel Werbung machen, um junge Leute zurückzuholen? Denn was wir ja auch noch haben, sind freie Kita-Plätze. Das ist ja auch keine Selbstverständlichkeit. Läuft da nicht was falsch in der Landesmarketing?
0: Ja, ich denke, da können wir noch einiges nachholen. Das gilt es auch in den nächsten Jahren auf jeden Fall anzugehen, dass man vor allem junge Leute wieder zurückholt oder hier behält, vor allem in Sachsen-Anhalt und einfach bessere Chancen und Rahmenbedingungen schafft, zum Beispiel für bessere Studienangebote, auch hier vor Ort.

0: Ich würde mich natürlich freuen, wenn ich es in den Landtag schaffen würde. Ich weiß natürlich, es ist super schwierig und wenn dann nur für mich aktuell auch über das Direktmandat zu erreichen, komme ich nicht in den Landtag, geht es für mich normal weiter. Also ich habe einen normalen Job. Ich arbeite beim Land Sachsen-Anhalt in einem Ministerium hier in Magdeburg sozusagen und ich gehe dann meiner Arbeit nach, aber ich bleibe natürlich politisch engagiert.
1: Das heißt, wenn Sie jetzt nicht in den Landtag kommen, dann geben Sie nicht auf, sondern werden Sie trotzdem kandidieren, zum Beispiel für den Deutschen Bundestag oder auch für Europa.
0: Also aufgeben ist erstmal keine Option, in keinem Fall. Ich würde jetzt nicht sagen, dass ich direkt für ein neues Parlament kandidiere oder ähnliches. Ich bin Stadträtin und würde mich dann darauf wieder voll und ganz konzentrieren, auf mein Ehrenamt sozusagen und auf die Kommunalpolitik und mein Mandat dort, was ich habe. Und bin auch so in vielen Gremien der Jungen Union zum Beispiel engagiert. Und genau, da setze ich mich erstmal weiter ein.
1: Ja, Frau Heine, Sie möchten in den Landtag. Sie sehen sehr jung aus, aber so jung sind Sie auch nicht mehr. Denn mit 29 haben Sie eigentlich das richtige Alter, um eine große politische Karriere zu starten. Warum Politik? Sie sind ja in der Verwaltung derzeit. Warum haben Sie sich dafür entschieden?
0: Genau, ich bin mit 28 Jahren sogar die jüngste Direktkandidatin der CDU in Sachsen-Anhalt und kandidiere hier für den Landtag. Ich habe mich für die Politik entschieden, weil ich mir selber gesagt habe, man kann nicht immer nur meckern. Wenn man etwas mitentscheiden will und mitgestalten will, dann kann man sich auch politisch engagieren, ehrenamtlich. Und genau das habe ich getan. Ich bin auch Stadträtin in Harzgerode seit einiger Zeit. Und jetzt ist der nächste Schritt sozusagen die Landtagskandidatur.
1: Sie haben studiert, hier auch im Harz, also Sie kennen den Harz eigentlich, sind hier zu Hause und kennen ja alles hier, jeden, ja, kann man ja sagen, jeden Stein hier im Prinzip. Aber wenn man jetzt in der Verwaltung ist und in den Landtag will, muss man ja auch die Wirtschaft vertreten. Da haben Sie wenig Erfahrung. Wie können Sie das denn kompensieren?
0: Genau, ja, ich komme vielleicht nicht aus einem wirtschaftlichen Unternehmen oder ähnliches. Natürlich habe ich auch Public Management studiert, da habe ich auch Wirtschaft dabei gehabt als Modul. Aber ich komme auch aus der Wirtschaft im Sinne meiner Familie. Meine Familie hat eine Gastronomie in Harzgerode und das ist quasi auch ein kleines Unternehmen. Und da denke ich, bin ich gut aufgestellt. Ich habe auch von früh an bei meinen Eltern immer geholfen. Ich habe viel gekellnert, immer neben dem Job und neben dem Studium noch gearbeitet. Und mich da auch qualifiziert. Genau.
1: Jetzt ist es ja so, das ist ein ganz besonderer Wahlkampf dieses Jahr in Sachsen-Anhalt. Der hat eine hohe bundesweite, ja sogar weltweite Aufmerksamkeit. Früher war es so, wenn man eigentlich einen Listenplatz hat, so wie Sie, ich glaube 30, dann konnte man ziemlich fest damit rechnen, in den Landtag auch zu kommen. Dieses Jahr ist alles anders. Die CDU sieht es gerade nicht so gut aus. Wie empfindet man das denn so als junge Kandidatin? Ärgert man sich da auch ein bisschen?
0: Ich kandidiere ja nicht für einen Listenplatz oder ähnliches. Ich glaube, es sollte von jedem der eigene Anspruch sein, dass man auch natürlich das Direktmandat vor Ort gewinnen möchte. Das ist auch mein Anspruch. Dafür kämpfe ich auch. Und vor allem kämpfe ich dafür, dass ich diesen Wahlkreis auch vertreten darf, um das Vertrauen der Bürgerinnen und Bürger hier vor Ort.
1: Wie anstrengend ist denn dieser Wahlkampf?
0: Ich bin seit fast einem Jahr im Wahlkampf tatsächlich. Ich wurde am 18.08.2025 nominiert. Das ist quasi fast ein Jahr in einer Woche. Und es ist schon anstrengend, ne? Man kommt spät nach Hause, steht früh wieder auf, Privates wird zurückgestellt und ist halt sehr viel vor Ort, viele Termine. Man fährt unzählige tausende Kilometer durch den Wahlkreis, um mit den Bürgerinnen vor Ort ins Gespräch zu kommen, um an Veranstaltungen teilzunehmen, um einfach präsent und vor Ort zu sein, um gemeinsam Lösungen zu suchen. Und man muss natürlich auch bekannt werden für so einen Landtagswahlkampf.
1: Was sind Ihre Schwerpunktthemen dann? Es hat ja jeder Politiker so seinen Schwerpunkt. Der eine macht Wirtschaft, der andere macht Digitales, der nächste macht irgendwie Finanzen. Was würden Sie als Ihren Schwerpunkt betrachten?
0: Mein Schwerpunkt im Landtagswahlkampf ist das Ehrenamt, denn ich denke, oder ich bin davon überzeugt, das Ehrenamt ist systemrelevant für uns, gerade hier im ländlich geprägten Raum in Sachsen-Anhalt. Wir haben 80% der Menschen im Ehrenamt und nur so erhalten wir auch unsere Vereine, unsere Initiativen vor Ort. Und können die Sportvereine beispielsweise die Feuerwehren und ähnliches erhalten. Alles durch das Ehrenamt. Und deswegen setze ich da einen Schwerpunkt drauf, weil ich denke, durch die Menschen vor Ort ist nur das möglich.
1: Jetzt ist ja die CDU auch hier im Harzkreis eine große Partei und auch eine starke Partei. Und es gibt derzeit überall in den Medien nur ein Wort, das nennt sich Brandmauer. Jetzt gibt es hier auch im Harzkreis von der CDU Leute, die sagen, die brauchen wir nicht. Wie sehen Sie das denn?
0: Die CDU hat einen Unvereinbarkeitsbeschluss und an den halte ich mich auch. Also es gibt keine Zusammenarbeit mit den Rechten oder mit den Linken. Und hinter diesem Unvereinbarkeitsbeschluss stehe ich auch, genauso wie das auch unser Ministerpräsident immer sagt. Es gibt dort keine Zusammenarbeit.
1: Aber wenn man nach links und nach rechts eine Brandmauer hat, dann ist es relativ schwierig, irgendwie noch den Ministerpräsidenten zu stellen. Macht man sich darüber Gedanken oder sagt, wir gucken uns erstmal die Wahlergebnisse an?
0: Ich glaube, wir können super viel spekulieren. Wir wissen Stand jetzt nicht, welche Parteien einziehen. Zieht das BSW ein, die FDP kommen gar nicht mehr in den Landtag. Auf einmal sind die SPD nur noch bei 6%. Also man kann ja fast sagen, alle 3 Wochen gibt es da neue Entwicklungen, weshalb ich da aktuell nur sagen kann, das sind alles viele Spekulationen, viele Wenn- und Aber-Konstellationen, die man jetzt anstellen kann. Davon halte ich nicht viel. Für mich selbst geht es darum, hier vor Ort das Vertrauen der Bürgerinnen und Bürger zu bekommen und viel mit den Menschen zu reden, von mir und meinen Werten und meinen Inhalten vor allem zu überzeugen und auch das

0: dass ich natürlich bekannt werde.
1: Wenn man ein Jahr im Wahlkampf ist, mit wie vielen Menschen konnte man schon sprechen? Vor allen Dingen sind ja auch viele Menschen dabei, die eine ganz andere politische Meinung haben.
0: Ich habe sie natürlich nicht gezählt, die vielen Menschen, aber es waren mehrere Tausend, davon bin ich überzeugt, wenn man ein Jahr lang im Wahlkampf ist. Denn wenn man Feste oder Ähnliches besucht, ne, ob das Vereinsfeste sind, Schützenfeste oder andere Veranstaltungen, dann kommt man ja mit so vielen ins Gespräch. Ja, und es sind natürlich auch nicht immer angenehme Themen, die man da bespricht, oder man ist auch nicht immer einer Meinung, aber ich glaube, das gehört dazu. Und das ist natürlich auch wichtig. Also ich lasse mich gerne noch mal eines Besseren belehren. Bin da natürlich offen und freue mich auch immer über jede Diskussion.
1: Fragt man die Menschen auch manchmal, warum so viele hier AfD wählen?
0: Ja, natürlich. Und man fragt natürlich auch, was sie bedrückt, was ihre Probleme hier vor Ort sind, und versucht gemeinsam eine Lösung zu finden, versucht ins Gespräch zu gehen und halt ganz viel mit Inhalten zu überzeugen, auch wenn die nicht oft ankommen.

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0: Am Samstagvormittag wird es stark bewölkt mit vereinzelt Regen bei Temperaturen um 16 Grad. Mittags wird es teils sonnig und es weht ein kräftiger, böiger Wind aus Westen. Zum Abend hin bleibt es bewölkt mit wenig Sonne bei Temperaturen um 17 Grad. In der Nacht wird es wechselnd bewölkt und es weht ein leichter Wind aus Westen. Der Sonntag wird überwiegend bedeckt und windig bei Temperaturen um 18 Grad.
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2: Blankenburg feiert Blütenfest mit neuer Königin. Aus dem Altstadtfest im Blankenburger Zentrum entstand das Blütenfest im Teepark und in diesem Jahr wurde die Veranstaltung im neu gestalteten Stadtpark gefeiert.
3: Viele Blankenburger werden sich noch an den Blankenburger Sommer erinnern und wir wollen wieder Leben einziehen lassen. Und jetzt sind wir mit dem Blütenfest hierher zurückgekehrt an den Veranstaltungsort in Blankenburg. Ja, und alle sind herzlich eingeladen, dieses Jahr und auch in den kommenden Jahren sich hier einzufinden, zu feiern, sich wiederzusehen und einfach Spaß zu haben.
2: Zu einem Blütenfest gehört natürlich eine Blütenkönigin, die den Bürgermeister bei repräsentativen Aufgaben der Stadt begleitet. Mehrere junge Frauen hatten nach der Wende bereits diese Aufgabe übernommen. So wurde zum Beispiel Kathleen Schams 1993 beim Blütenfest auf dem Eichenberg vom damaligen Bürgermeister Bodo Kaiser die Blütenkrone überreicht. In diesem Jahr wurde Taja Jonas als neue Blütenkönigin gekürt.
4: Ich bin Taja. Ich bin aktuell noch Schülerin des Gymnasiums am Tee und bin 17 Jahre alt. Und zu dem Job der Blütenkönigin bin ich gekommen, indem ich im Amtsblatt den Artikel gelesen habe, beziehungsweise die Ausschreibung zur Blütenkönigin. Meine Mutti ihn mir gezeigt hat und ich einfach mich drauf beworben habe.
5: Welche Aufgaben wird denn so eine Blütenkönigin wahrnehmen?
4: Einmal die Repräsentation von Blankenburg natürlich, die Unterstützung und die Mithilfe von einigen Veranstaltungen sowie das Auftreten.
5: Was erhoffen Sie sich?
4: Viele nette Menschen kennenzulernen, wenn ich sogar ehrlich bin. Das war auch mit einer der Punkte, warum ich das Amt gerne übernehmen wollte, damit ich in Blankenburg vielleicht auch mehr Leute hier selber kennenlernen kann und viele Aktionen mitmachen darf.
2: Nicht wegzudenken ist seit 2016 auch das Maskottchen der Stadt. Der Löwe Welfi, der eine besonders tragende Rolle bei diesem Sommerfest hatte. Der musikalische Auftakt am Samstag erfolgte mit der Jagdhornbläsergruppe Blankenburg. Herzlich begrüßt wurden natürlich auch in diesem Jahr wieder die Vertreter der Partnerstädte Wolfenbüttel, Herdecke und Oschetschow, die mit kleinen Delegationen angereist waren.
6: Die Partnerschaft Blankenburg und Herdecke besteht ja jetzt seit über 35 Jahren. Und eine solche Partnerschaft lebt natürlich auch von Begegnungen. Und das ist für mich immer eine große Freude, hier nach Blankenburg zu kommen. Wenn ich nach Blankenburg komme, dann ist es nicht eher ein Besuch in irgendeiner fremden Stadt, sondern es ist wie ein Wiedersehen mit Freunden. Und die Städtepartnerschaft lebt ja auch von solchen Begegnungen. Und deswegen kommen wir immer wieder gern, genauso wie die Blankenburger immer gern nach Herdecke zur Maiwoche kommen.
7: Also ich bin mittlerweile richtiger Blankenburg-Fan geworden. Wir haben eine Städtepartnerschaft seit 11 Jahren mit der Stadt Wolfenbüttel. Also ich bin dienstlich ein bisschen betroffen. War aber im Frühjahr auch hier in Kattenstedt in einem tollen Ferienhaus und habe mal eine Woche Blankenburg erlebt mit Stadtführung und allem drum und dran. Habe mich ein bisschen in die Stadt verliebt. Es ist einfach wunderschön, hierher zu kommen. Und das Blütenfest ist eins der Highlights des Jahres.
2: Das Fest wird seit 10 Jahren in Eigenregie der Stadt von den Mitarbeiterinnen aus dem Tourismusbetrieb organisiert. Und das bedeutete natürlich viel zusätzliche Arbeit.
8: Wir haben das Blütenfest hier im Stadtpark jetzt seit einem Jahr vorbereitet und freuen uns, die Besucher jetzt auch endlich bei bestem Wetter hier begrüßen zu dürfen und sind ganz stolz auf die Leistung des Teams vom Blankenburger Tourismusbetrieb. Die Besucher können sich hier an diesem Wochenende auf ein buntes Bühnenprogramm auf der frisch sanierten und renovierten Stadtparkbühne freuen, auf eine große Vereinsmeile mit regionalen Firmen, auch mit Händlern, einen großen Mittelaltermarkt, das freut uns auch, das haben wir beim Blütenfest dieses Jahr zum ersten Mal. Und das Blütenfest findet ja auch das erste Mal im Stadtpark statt. Tolle Location, es ist ein bisschen familiärer als die Jahre zuvor im Teepark und wir haben viel mehr Bäume, wir haben schönen Schatten und freuen uns einfach, dass wir das jetzt endlich durchführen können und dass es gut angenommen wird.
5: Gab es denn Probleme im Vorfeld?
8: Es gab ein paar Probleme. Wir müssen natürlich das Konzept ein bisschen umstellen. Wie im Teepark funktioniert das hier nicht mehr. Wir mussten gucken, wie wir die Stromverteilung vornehmen, die Wasserverteilung, vor allen Dingen für die Gastronomie, die Versorger. Aber ansonsten hat eigentlich alles sehr, sehr gut geklappt. Wir hatten ja auch gut Unterstützung. Der Bauhof hat uns gut geholfen. Da auch nochmal ein großes, großes Dankeschön. Und auch an die Sicherheitsfirma Incognito, die uns da unterstützt und mit Rat und Tat zur Seite steht.
2: Ein Fest für die Blankenburger sollte es sein und kein Eintritt wurde erhoben. Zu verdanken ist das den Hauptsponsoren.
9: Wir sind als Stadtwerke natürlich auch dieses Jahr beim Blütenfest mit dabei. Als Hauptsponsor ist es uns ganz wichtig, die Leute hier in Blankenburg zusammenzubringen bei bestem Wetter. An unserem Stand dreht schon seit heute Morgen das Glücksrad ununterbrochen und wir haben auch einen wunderschönen Rodeo mit dabei. Also hier ist viel Spaß geboten für Groß und Klein.
2: Nicht nur Musik erschallte von der Bühne, sondern seit 2 Jahren werden bei diesem Anlass auch die Gewinner beim bundesweiten Städteradeln bekannt gegeben.
10: 21 Tage lang im Juni hatten möglichst viele Bewerber die Gelegenheit, ihre Alltagswege klimafreundlich mit dem Fahrrad zurücklegen. Also so die Grundidee ist dahinter, anstelle des Autos das Rad zu nehmen und dadurch auch CO2 einzusparen. Und egal, ob man bereits jeden Tag fährt oder selten unterwegs ist, am Ende des Tages hat jeder einzelne Kilometer gezählt.
2: Blankenburg ist seit 4 Jahren mit dabei und belegte diesmal Platz 17 unter den landesweit 56 Teilnehmerkommunen. Insgesamt legten die 228 Blankenburger Radler der 23 teilnehmenden Teams in den 21 Tagen 45.594 Kilometer zurück. Das aktivste Team mit 46 Teilnehmern war Wir für Hüttenrode. Die Einzelsiegerin mit 857 Kilometer, Nicole Buchtmann, kam von den Drahteselreitern und der Sieger, Fabian Lamm, mit 1044 Kilometern von der Blankenburger Feuerwehr. Ein abwechslungsreiches Programm, vielfältige kulinarische Angebote sowie Spaß und Action. Begeisterten 3 Tage lang die Blankenburger und ihre Gäste. Es war ein gelungener Neustart im Blankenburger Stadtpark.
11: DB-Reparaturteam im Einsatz. So aufwendig wird Vandalismus beseitigt.
12: Der Magdeburger Hauptbahnhof wurde zwar zum besten Bahnhof in Deutschland gekürt, aber das scheint hierzulande ein einsamer Leuchtturm zu sein. Denn der Zustand vieler Bahnhöfe im Lande ist weit davon entfernt, schön zu sein. Um das zu ändern, lud man dieser Tage auf einen kleineren Haltepunkt ein, hier der Bahnhof Magdeburg Südost, in einem typischen Zustand für viele solcher kleinerer Bahnhöfe. Graffiti, zerstörte Einrichtungsgegenstände oder Schilder. Das Feld solcher, meistens durch Vandalismus entstandenen Schäden ist groß. Üblicherweise beauftragt man dafür DB-eigene Unternehmen, die allerdings eher grundhafte Sanierungen vornehmen, weshalb man sich entschloss, mit speziellen Reparaturtrupps eine zusätzliche Möglichkeit zur Beseitigung von Schäden an solchen Stationen zu schaffen.
13: Warum machen die das? Weil wir tatsächlich viel, viel Vandalismusschäden haben, viel, viel Defekte an unseren Bahnsteigen, und die versuchen wir mit unseren Handwerkerkollegen entsprechend schnell wieder zu beheben.
12: Dazu hat man zwei neue, jeweils vierköpfige Teams zusammengestellt. Erfahrene Handwerker aus den verschiedensten Berufen. Vom Elektriker über den Baufachmann bis hin zum Dachdecker ist alles dabei. Im Grunde suchte man nach Universalgenies, die in der Lage sind, die vielfältigen Anforderungen solcher Schnellreparaturen auszufüllen.
13: Genau, also erstmal grundsätzlich Vandalismusschäden zu beseitigen, unter anderem wie hier die eingeschmissene Vitrine, die wir heute Morgen hier so vorgefunden haben, Graffiti zu beseitigen, Pflasterarbeiten durchzuführen, Dacharbeiten durchzuführen und alles, was sozusagen außerhalb der Parameter, die wir uns selbst gesetzt haben, für einen ordentlichen Zustand von Bahnhöfen entsprechend auch diese zu beseitigen.
12: Was dabei zu tun ist, melden nicht nur die Kunden an die Deutsche Bahn, sondern auch Inspektoren und Mitarbeiter. In diesem speziellen Fall an das Bahnhofsmanagement der DB InfraGo, das zuständig für ein Territorium ist, das in gewisser Weise dem ehemaligen DDR-Bezirk Magdeburg entspricht. Für den Bezirk Halle gibt es weitere Reparaturtrupps.
13: Einerseits ganz klar auch durch unsere Kunden, andererseits inspizieren wir auch regelmäßig qualitativ unsere Stationen, und dann laufen die Schäden quasi in unsere Systeme einmal rein und landen dann quasi hier bei unseren Kolleginnen und Kollegen.
12: Diese Trupps gibt es jetzt seit 2 Monaten, und bisher ist man mit den Ergebnissen der Maßnahmen sehr zufrieden.
13: Naja, also man sieht den Unterschied. Das muss man ganz klar sagen. Man sieht den Unterschied auch hier in Magdeburg Südost, war man sehr starker Vandalismusstandort. Wir haben sukzessive mit diversen Maßnahmen den Standort entsprechend aufgewertet. Und wenn man sozusagen, und das tue ich auch sehr oft, sich Bahnhöfe und Verkehrsstationen einmal anschaut, man sieht den Unterschied mit dieser Handwerkerkolonne.
12: In ganz Sachsen-Anhalt gibt es insgesamt 289 Verkehrsstationen, und in ganz Deutschland werden in diesem Jahr für dieses Sonderprogramm etwa 50 Millionen Euro ausgegeben, hauptsächlich für das Personal und die benötigten Ersatzteile. Erfahrungsgemäß durfte diese Arbeit auch nicht aufhören, denn Vandalismus auf Bahnhöfen wird weiter ein Problem sein, vor allem weil es auf vielen dieser Stationen schon seit Jahren kein Personal mehr gibt.
11: Neuer Ort zum Treffen. Bitterfeld schafft neue Eventlokalität.
14: Mitten in Bitterfeld gibt es einen neuen Ort zum Treffen, Feiern und Verweilen. Im Rathaus Innenhof ist die Kommunallounge eröffnet worden. Bühne, Beleuchtung und verschiedene Sitzmöglichkeiten sollen den Platz künftig regelmäßig zum Veranstaltungsort machen.
15: Die Idee geht zurück auf ein besonderes Event, 800 Jahre Bitterfeld. Da haben wir das erste Mal ja probiert, wie kann man diesen Innenhof gestalten, kann man hier zusätzlich auch Programm anbieten. Es ist damals gemacht worden und es war sehr erfolgreich.
14: Nach der Premiere zur 800-Jahr-Feier und weiteren Veranstaltungen im vergangenen Sommer wurde aus dem zeitweisen Angebot nun eine dauerhafte Einrichtung. Der Umbau erfolgte in kurzer Zeit. Fertig ist die Lounge aber noch nicht.
16: Zufrieden. Innerhalb kürzester Zeit ist es uns hier also gelungen, eine nachhaltige Infrastruktur zu entwickeln über eine Bühne, über Stromversorgung, über Trinkwasserversorgung, und wir haben auch den ersten Schritt Richtung Einfriedung getan. Im Torbogen befindet sich mittlerweile eine feste Vergitterung.
14: Genutzt werden soll die Fläche möglichst vielfältig. Vereine, Institutionen, Unternehmen und andere Veranstalter können die vorhandene Infrastruktur nutzen. Ziel ist es, Veranstaltungen einfacher und mit weniger Aufwand auf die Beine zu stellen.
17: Wir haben uns an die 800-Jahr-Feier zurückerinnert und an das, was in 2025 die Sommerlounge war. Und haben gesagt, dann lasst es uns richtig machen. Richtig heißt für uns eine feste Bühne, die immer bleibt, Technik, die immer bleibt, Sitzmöglichkeiten, die alle nutzen können, und Beleuchtung und auch Zaun drumherum aus Sicherheitsgründen, dass das alles passt. Damit das Ziel, und das ist wirklich so, dass wir möglichst viele unterschiedliche Anbieter haben, ob das jetzt Vereine sind oder Firmen, die sagen, wir machen eine Präsentation, wir machen eine kleine Lesung. Alles Mögliche soll hier durchgeführt werden.
14: Wie vielfältig die Angebote sein können, zeigte sich bereits bei der Eröffnung. Beim ersten Marktplatz der Talente präsentierten sich rund 20 Vereine, Institutionen und Unternehmen. Ein weiterer Höhepunkt war die Auszeichnung der Gewinner des Malwettbewerbs zum 20-jährigen Bestehen des Bitterfelder Bogens. 120 Bilder von Kindern und Jugendlichen waren eingereicht worden. Aus 20 ausgewählten Arbeiten konnten die Besucher ihre Favoriten wählen. Insgesamt wurden 570 Stimmen abgegeben. Den ersten Platz holte Larissa Gavrilova vom Jugendclub Linde. Ihr Bild zeigte den Bitterfelder Bogen mit Pflanzen, einem Flugzeug und Dinosauriern. Ausgezeichnet wurde sie von Oberbürgermeister Armin Schenk und Kulturbotschafterin Jana Respondek. Unterstützt wird die Kommunallounge

0: von der kommunalen Familie, darunter auch die Stadtwerke Bitterfeld-Wolfen.
1: Ich denke, das ist ein Teil unseres Unternehmensziels. Unser Claim ist ja auf gute Nachbarschaft. Und insofern betrachten wir das nicht nur so als Floskel, sondern der wirtschaftliche Erfolg, den die Stadtwerke und alle kommunalen Unternehmen auch haben, der soll natürlich in die Region zurückfließen.
0: Für die Besucher ist dabei vor allem entscheidend, was tatsächlich auf dem Platz passiert. Deshalb haben wir uns bei der Eröffnung umgehört.
2: Ich finde das echt cool hier. Wir kommen vom Schwabenland. Und ja, wir kennen uns da oben halt nicht aus, aber ich finde es schön hier.
3: Wir sind mehr oder weniger jetzt so reingestolpert, ohne das zu wissen, was hier los ist.
4: Es ist wunderschön. Wir sind sehr positiv überrascht. Die Leute sind sehr freundlich. Es ist ein ganz toller Ort, ein sonniger, schöner Ort. Also da gehen die Herzen auf. Ganz toll. Wir freuen uns, hier sein zu dürfen. Und das Event finde ich super klasse. Ganz tolle Idee.
5: Wir finden es schön. Wir waren letztes Jahr schon da und jetzt sind wir dieses Jahr wieder hier.
6: Zumindest mal vorbeikommen.
7: Gemütlich, ja.
8: Ja, ist richtig schön. Ich finde es auch, die Sonne drückt zwar ein bisschen, aber wenn man hier so sitzt auf den Sitzkissen, ist es sehr entspannt.
9: Ich finde es sehr schön, aber traurig, dass so wenig gekommen sind.
0: Die Rückmeldungen fallen überwiegend positiv aus. Besonders die Aussicht auf regelmäßige Veranstaltungen und mehr Leben in der Innenstadt kommt bei den Besuchern gut an. Auch am Abend verändert sich der Innenhof durch die Gestaltung deutlich.
1: Also ich muss sagen, am Anfang, man hatte eine Vorstellung, es gab hier auch viele animierte Bilder vorher, aber wenn man es dann so sieht, insbesondere am Abend, wir haben es gestern schon mal sehen können, mit einer entsprechenden Beleuchtung, dann ist das natürlich eine tolle Atmosphäre, gerade vor der Kulisse hier.
0: Ganz fertig ist die Lounge noch nicht. Geplant sind eine vollständige Einfriedung sowie später auch Lösungen für Schatten und schlechtes Wetter.
10: Wir haben natürlich noch ganz viele Ideen. Im kommenden Jahr soll die gesamte Einfriedung des Areals erfolgen. Es ist auch in späteren Schritten geplant, eine Verschattung oder auch eine Variante für schlechteres Wetter zu schaffen, sodass man die Fläche also auch ganzjährig nutzen kann.
0: Aus einer Idee zur 800-Jahr-Feier ist damit ein dauerhafter Treffpunkt entstanden. Jetzt soll die Kommunal-Lounge regelmäßig mit Veranstaltungen gefüllt werden und so auch die Bitterfelder Innenstadt ein Stück lebendiger machen.
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0: Am Samstagvormittag wird es stark bewölkt mit vereinzelt Regen bei Temperaturen um 16 Grad. Mittags wird es teils sonnig und es weht ein kräftiger, böiger Wind aus Westen. Zum Abend hin bleibt es bewölkt mit wenig Sonne bei Temperaturen um 17 Grad. In der Nacht wird es wechselnd bewölkt und es weht ein leichter Wind aus Westen. Der Sonntag wird überwiegend bedeckt und windig bei Temperaturen um 18 Grad.
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0: 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Highlights am Wochenende vorgestellt.
1: Ja, mein Name ist Rainer Fessel. Ich bin hier der erste Vorsitzende vom Spielmannszug Hasselfelde und ich bin hier im Organisationskomitee für die Organisation mit verantwortlich.
2: Mein Name ist Katja Hohenstein. Ich komme von der Feuerwehr Hasselfelde und bin auch Teil des Festkomitees vom Harzfest 2026.
3: Mein Name ist Bernie Martin. Ich bin im Skiverein Hasselfelde im Vorstand und bin auch Teil des Festkomitees hier beim Harzfest 26.
0: Als Mitglieder des Festkomitees kümmern Sie sich um die verschiedenen Programmpunkte. Bis Sonntag ist in Hasselfelde eine Menge los. Damit man bei den vielen Highlights nicht den Überblick verliert, haben wir vorab noch einmal nachgefragt, was die Gäste an diesem Wochenende im Harz erwartet.
3: Genau, im Walzebad ist am Freitag die Eröffnung des Harzfestes 2026. Das beginnt um 16.30 Uhr mit einer feierlichen Eröffnung und diesmal ist auch wieder ein sportlicher Teil dabei. Es findet ein Triathlon statt und das ist diesmal ganz toll. Die Ortschaften der Stadt Oberharz am Brocken stellen jeder eine Mannschaft sowie die Verwaltungen des Landkreises und der Stadt Oberharz am Brocken. Und die treten gegeneinander an.
2: Und am Sonnabend starten wir mit einem Gottesdienst von der Landesbischöfin. Das ist auch eine ganz besondere Ehre für uns. Das gab es so auch noch nicht in Hasselfelde. Wir werden dann ein kunterbuntes Rahmenprogramm genießen. Das heißt ein Kinderprogramm, eine Vereinsmeile, eine Blaulichtmeile. Wir werden ganz viele Akteure im Germanen- und Keltendorf haben, im touristischen Dorf. Das heißt unsere Highlights hier im Harz einfach toll präsentieren für Publikum, für Gäste, aber natürlich auch für Einheimische. Und am Abend findet eine große SAW-Party im Kurpark statt und um 21.30 Uhr das Highlight überhaupt, der Zapfenstreich 2026, erstmalig zum Harzfest aufgeführt und wahrscheinlich auch für die nächsten Jahre einzigartig.
1: Also der Zapfenstreich wird hier vor unserer Kirche, vor unserer schönen Kirche, abends um 21.30 Uhr, wie das bei normalen Zapfenstreichen ist, mit entsprechender, wie sagt man so schön,

0: Illumination, also mit Fackeln und auch die Kirche wird angeleuchtet. Das hat schon entsprechend vor diesem Ambiente schon entsprechend, das ist ein richtig guter Eindruck, den er macht. Deswegen haben wir uns diese Stelle auch dafür ausgesucht.
1: Also wir starten auch am Sonntag um 10 Uhr im Kurpark, auch mit einem Musikakt, sag ich mal, aus der Region. Und um 11 Uhr beginnt der große Festumzug über die breite Straße am Markt vorbei in Richtung Kurpark. Dort werden dann alle Akteure begrüßt und das musikalische Programm geht weiter.
2: Hasselfelde kennt sich mit Festen aus. Erst vor 4 Jahren gab es zur 800-Jahr-Feier ebenfalls einen großen Umzug und ein Fest im Kurpark. Beim Harzfest soll das noch getoppt werden. Damit das überhaupt möglich ist, braucht es im Ort selbst einen starken Zusammenhalt.
0: Die Vereine sind hier sehr zusammen. Ne? Wir haben gerade eben auch vorhin schon gehört, der Skiverein, die Feuerwehr und auch der Spielmannszug, die Hasselfelder Jäger. Also wir sind sehr viele Vereine, auch der Osterfeuerverein, die auch hier sehr, sehr eng zusammenarbeiten und versuchen, unser Leben hier in der Stadt auch über die Vereine entsprechend zu gestalten.
2: Erwartet werden 20.000 Besucher. Um das Harzfest so einfach wie möglich zu genießen, wird an der Westernstadt Pullman City ein Parkplatz eingerichtet. Dieser kostet zwar 5 Euro, bietet jedoch auch einen Shuttle-Service per Bus zum Waldseebad und auch zum Kurpark an.

0: Protest der Wirtschaft. Großer Autokorso rollt durch die Straßen.
1: Autos, Transporter und Handwerkerfahrzeuge rollen durch Köthen. Mit ihrem Korso wollen die Teilnehmer auf die Situation vieler kleiner und mittelständischer Betriebe aufmerksam machen. Organisiert wurde die Aktion von der Familien- und Wirtschaftsinitiative Dessau-Roßlau gemeinsam mit den Handwerkern für den Frieden. Nach Angaben der Initiative belasten steigende Kosten für Energie, Sozialabgaben und den laufenden Betrieb viele Unternehmen.
2: Wir haben uns heute hierher bewegt, um einfach gegen die Politik der Bundesregierung zu demonstrieren. Denn diese Politik schadet unserer Firma, ruiniert unsere Firmen und zieht auch den Leuten das Geld aus der Tasche. Fangen wir bei den Spritpreisen an. Die Spritpreise, wissen wir alle, 70% sind Steuern, die auf den Spritpreisen sind. Dann geht es weiter mit den Krankenkassen, die Krankenkassenbeiträge, die erhöht werden. Mehr Kosten, weniger Leistung. Rente mit 70, das Ehegattensplitting, da könnte ich jetzt weiter fortführen. Genau deswegen sind wir eigentlich hier heute.
1: Mit dem Korso wollen die Organisatoren nach eigenen Angaben Aufmerksamkeit schaffen. Die Fahrzeuge führen durch die Stadt und sollen möglichst viele Menschen erreichen. Die Initiative fordert unter anderem steuerliche Entlastungen für kleine und mittelständische Unternehmen, stabile Energiekosten sowie Investitionen in Bildung. Außerdem spricht sie sich für mehr diplomatische Lösungen anstelle weiterer Aufrüstungen aus.
2: Wir sind heute hier, um ein Korso zu machen, um die Leute aufzuwecken, dass wir im Prinzip durch Köthen fahren und den Leuten sagen, hier gucke bis hierher und nicht weiter. Darum ist eigentlich so ein Korso eigentlich eine gute Sache. Wir haben bisher auch andere Sachen in Aktion gemacht, das Brückenleuchten zum Beispiel oder nur Kundgebungen mit einem anschließenden Demolauf. Ich bin auch mit Anmelder in der Montagsdemo, an den Montagsdemos in Köthen. Auch da versuchen wir die Leute wachzurütteln.
1: Wie groß die Beteiligung tatsächlich ausfällt, lässt sich während des Starts nur schwer abschätzen. Die Veranstalter rechnen jedoch mit einer hohen Resonanz.
2: Wir haben 100 Fahrzeuge ungefähr angemeldet. Wir gehen auch davon aus, dass sie kommen. Wir haben eben gerade nochmal auf dem Marktplatz nochmal Werbung gemacht für die Veranstaltung. Ich weiß auch, dass die Köthener Montagsfamilie, also von den Montagsdemos, herkommt. Die sind jetzt in Köthen auf dem Marktplatz und wollen dann auch herkommen. Also ich denke, die 100 werden wir erreichen.
1: Für die Initiatoren ist der Korso nach eigenen Angaben Teil einer ganzen Reihe von Protestaktionen. Sie hoffen, dass sich künftig noch mehr Menschen an Demonstrationen beteiligen und ihre Anliegen öffentlich vertreten.
2: Wichtig ist mir eigentlich, dass die Leute einfach nicht nur wach werden, sondern auch ihren Hintern bewegen, von der Couch hoch bewegen, dass sie einfach auch kommen, herkommen. Also ich kenne ganz viele Leute, die sitzen zu Hause auf ihrer Couch, meckern rum über die Zustände, sagen, das gefällt mir nicht, das gefällt mir nicht. Und das ist Mist. Und es kommt aber trotzdem keiner auf die Straße und tut seine Meinung kund. Und das ist eine ganz wichtige Sache, die uns erst am Herzen liegt, dass wir quasi diese Leute wachrütteln, dass sie sagen, okay, wir kommen hierher.
1: Ob die Forderungen der Initiative politisch Gehör finden, bleibt abzuwarten. Für die Organisatoren steht jedoch fest. Mit dem Fahrzeugkorso wollten sie ein sichtbares Zeichen für die Sorgen vieler Handwerksbetriebe und mittelständischer Unternehmen in der Region setzen.
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0: Am Samstagvormittag wird es stark bewölkt mit vereinzelt Regen bei Temperaturen um 16 Grad. Mittags wird es teils sonnig und es weht ein kräftiger, böiger Wind aus Westen. Zum Abend hin bleibt es bewölkt mit wenig Sonne bei Temperaturen um 17 Grad. In der Nacht wird es wechselnd bewölkt und es weht ein leichter Wind aus Westen. Der Sonntag wird überwiegend bedeckt und windig bei Temperaturen um 18 Grad.
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Für viele ist der Harz ja ein Urlaubsziel, aber für uns ist es einer der wichtigsten Wirtschaftsfaktoren überhaupt. Wernigerode zum Beispiel hat über 1 Million Übernachtungen jedes Jahr. Das ist natürlich wahnsinnig viel und ist damit auch Spitzenreiter in Sachsen-Anhalt. Natürlich profitieren auch davon Gastronomie, Hotellerie, der Einzelhandel hier vor Ort und der hält natürlich unsere Städte hier am Leben.

der Harz lebt vom Tourismus. Wir haben zwar auch einen Teil Industrie, aber halt viel mehr Tourismus. Und dafür setze ich mich natürlich auch in Zukunft ein, dass hier auch kleinere Unternehmen weiterhin Chancen haben, dass der Einzelhandel erhalten bleibt und auch gute Rahmenbedingungen in Zukunft bekommt.

0: Nach meinem Abitur 2016 habe ich zunächst eine Ausbildung gemacht zur Verwaltungsfachangestellten bei der Stadt Leipzig und anschließend habe ich in Hannover studiert, öffentliche Verwaltung. Genau, ich bin zum Studieren weggezogen, habe aber immer an Sachsen-Anhalt gehangen und an meiner Heimat, so dass ich auch jedes Wochenende nach Hause gefahren bin und jetzt am Ende natürlich auch wieder zurückgekehrt bin.
1: Das ist ja sehr vorbildlich, weil hier in der Region haben wir einen sehr, sehr alten Altersdurchschnitt. Also Jugendliche sind ja willkommen und vor allen Dingen auch junge Menschen, gerade mit Studium, die hier ihre Familie, ihres Dasein auch der Zukunft sehen. Wie ist das? Wie kriegt man diese Leute denn zurück?
0: Naja, wir haben hier gute Voraussetzungen dafür. Also hier in Wernigerode zum Beispiel haben wir selbst eine Hochschule, also wir sind Hochschulstadt. Ne, man kann hier auch studieren, man findet hier super Arbeitsplätze. Wir haben gute Grundstückspreise, um auch ein Haus zu erwerben und wir sind natürlich auch familienfreundlich. Also es lohnt sich hier seine Arbeit aufzunehmen, eine Familie zu gründen und einfach sesshaft zu werden. Und das möchte ich auch gerne weitervermitteln, weil es einfach, also Sachsen-Anhalt und meine Heimat hier vor Ort im Wahlkreis ist einfach lebens- und liebenswert.
1: Es wird jetzt zur Wahl sehr, sehr viel Werbung von den Parteien gemacht. Würde man vielleicht mal so viel Werbung machen, um junge Leute zurückzuholen? Denn was wir ja auch noch haben, sind freie Kita-Plätze. Das ist ja auch keine Selbstverständlichkeit. Läuft da nicht was falsch in der Landesmarketing?
0: Ja, ich denke, da können wir noch einiges nachholen. Das gilt es auch in den nächsten Jahren auf jeden Fall anzugehen, dass man vor allem junge Leute wieder zurückholt oder hier behält, vor allem in Sachsen-Anhalt und einfach bessere Chancen und Rahmenbedingungen schafft, zum Beispiel für bessere Studienangebote, auch hier vor Ort.

0: Ich würde mich natürlich freuen, wenn ich es in den Landtag schaffen würde. Ich weiß natürlich, es ist super schwierig und wenn dann nur für mich aktuell auch über das Direktmandat zu erreichen, komme ich nicht in den Landtag, geht es für mich normal weiter. Also ich habe einen normalen Job, ich arbeite beim Land Sachsen-Anhalt in einem Ministerium hier in Magdeburg sozusagen und ich gehe dann meiner Arbeit nach, aber ich bleibe natürlich politisch engagiert.
1: Das heißt, wenn Sie jetzt nicht in den Landtag kommen, dann geben Sie nicht auf, sondern werden Sie trotzdem kandidieren, zum Beispiel für den Deutschen Bundestag oder auch für Europa.
0: Also aufgeben ist erstmal keine Option, in keinem Fall. Ich würde jetzt nicht sagen, dass ich direkt für ein neues Parlament kandidiere oder ähnliches. Ich bin Stadträtin und würde mich dann darauf wieder voll und ganz konzentrieren, auf mein Ehrenamt sozusagen und auf die Kommunalpolitik und mein Mandat dort, was ich habe. Und bin auch so in vielen Gremien der Jungen Union zum Beispiel engagiert. Und genau, da setze ich mich erstmal weiter ein.
1: Ja, Frau Heine, Sie möchten in den Landtag. Sie sehen sehr jung aus, aber so jung sind Sie auch nicht mehr. Denn mit 29 hat man eigentlich das richtige Alter, um eine große politische Karriere zu starten. Warum Politik? Sie sind ja in der Verwaltung derzeit. Warum haben Sie sich dafür entschieden?
0: Genau, ich bin mit 28 Jahren sogar die jüngste Direktkandidatin der CDU in Sachsen-Anhalt und kandidiere hier für den Landtag. Ich habe mich für die Politik entschieden, weil ich mir selber gesagt habe, man kann nicht immer nur meckern. Wenn man etwas mitentscheiden will und mitgestalten will, dann kann man sich auch politisch engagieren, ehrenamtlich. Und genau das habe ich getan. Ich bin auch Stadträtin in Harzgerode seit einiger Zeit. Und jetzt ist der nächste Schritt sozusagen die Landtagskandidatur.
1: Sie haben studiert.

0: hier auch im Harz, also sie kennen den Harz eigentlich, sind hier zu Hause und kennen ja alles hier, jeden, ja, kann man ja sagen, jeden Stein hier im Prinzip. Aber wenn man jetzt in der Verwaltung ist und in den Landtag will, muss man ja auch die Wirtschaft vertreten. Da haben Sie wenig Erfahrung. Wie können Sie das denn kompensieren?
1: Genau, ja, ich komme vielleicht nicht aus einem wirtschaftlichen Unternehmen oder ähnliches. Natürlich habe ich auch Public Management studiert, da habe ich auch Wirtschaft dabei gehabt als Modul. Aber ich komme auch aus der Wirtschaft im Sinne meiner Familie. Meine Familie hat eine Gastronomie in Harzgerode und das ist quasi auch ein kleines Unternehmen. Und da denke ich, bin ich gut aufgestellt. Ich habe auch von früh an bei meinen Eltern immer geholfen. Ich habe viel gekellnert, immer neben dem Job und neben dem Studium noch gearbeitet. Und mich da auch qualifiziert, genau.
0: Jetzt ist es ja so, das ist ein ganz besonderer Wahlkampf dies Jahr in Sachsen-Anhalt. Der hat eine hohe bundesweite, ja sogar weltweite Aufmerksamkeit. Früher war es so, wenn man eigentlich einen Listenplatz hat, so wie Sie, glaube 30, dann konnte man ziemlich fest damit rechnen, in den Landtag auch zu kommen. Dies Jahr ist alles anders, die CDU sieht es gerade nicht so gut aus. Wie empfindet man das denn so als junge Kandidatin? Ärgert man sich da auch ein bisschen?
1: Ich kandidiere ja nicht für einen Listenplatz oder ähnliches. Ich glaube, es sollte von jedem der eigene Anspruch sein, dass man auch natürlich das Direktmandat vor Ort gewinnen möchte. Das ist auch mein Anspruch, dafür kämpfe ich auch. Und vor allem kämpfe ich dafür, dass ich diesen Wahlkreis auch vertreten darf, um das Vertrauen der Bürgerinnen und Bürger hier vor Ort.
0: Wie anstrengend ist denn dieser Wahlkampf?
1: Ich bin seit fast einem Jahr im Wahlkampf tatsächlich. Ich wurde am 18.08.2025 nominiert. Das ist quasi fast ein Jahr in einer Woche. Und es ist schon anstrengend. Ne? Man kommt spät nach Hause, steht früh wieder auf. Privates wird zurückgestellt und ist halt sehr viel vor Ort, viele Termine. Man fährt unzählige tausende Kilometer durch den Wahlkreis, um mit den Bürgerinnen vor Ort ins Gespräch zu kommen, um an Veranstaltungen teilzunehmen, um einfach präsent und vor Ort zu sein, um gemeinsam Lösungen zu suchen. Und man muss natürlich auch bekannt werden für so einen Landtagswahlkampf.
0: Was sind Ihre Schwerpunktthemen dann? Es hat ja jeder Politiker so seinen Schwerpunkt. Der eine macht Wirtschaft, der andere macht Digitales, der nächste macht irgendwie Finanzen. Was würden Sie als Ihren Schwerpunkt betrachten?
1: Mein Schwerpunkt im Landtagswahlkampf ist das Ehrenamt, denn ich denke, ich bin davon überzeugt, das Ehrenamt ist systemrelevant für uns, gerade hier im ländlich geprägten Raum in Sachsen-Anhalt. Wir haben 80% der Menschen im Ehrenamt und nur so erhalten wir auch unsere Vereine, unsere Initiativen vor Ort. Und können die Sportvereine beispielsweise, die Feuerwehren und Ähnliches erhalten. Alles durch das Ehrenamt. Und deswegen setze ich da einen Schwerpunkt drauf, weil ich denke, durch die Menschen vor Ort ist nur das möglich.
0: Jetzt ist ja die CDU auch hier im Harzkreis eine große Partei und auch eine starke Partei. Und es gibt derzeit überall in den Medien nur ein Wort, das nennt sich Brandmauer. Jetzt gibt es hier auch im Harzkreis von der CDU Leute, die sagen, die brauchen wir nicht. Wie sehen Sie das denn?
1: Die CDU hat einen Unvereinbarkeitsbeschluss und an den halte ich mich auch. Also es gibt keine Zusammenarbeit mit den Rechten oder mit den Linken. Und hinter diesem Unvereinbarkeitsbeschluss stehe ich auch, genauso wie das auch unser Ministerpräsident immer sagt. Es gibt dort keine Zusammenarbeit.
0: Aber wenn man nach links und nach rechts eine Brandmauer hat, dann ist es relativ schwierig, irgendwie noch den Ministerpräsidenten zu stellen. Macht man sich darüber Gedanken oder sagt, wir gucken uns erstmal die Wahlergebnisse an?
1: Ich glaube, wir können super viel spekulieren. Wir wissen Stand jetzt nicht, welche Parteien einziehen. Zieht das BSW ein, die FDP kommen gar nicht mehr in den Landtag. Auf einmal sind die SPD nur noch bei 6%. Also man kann ja fast sagen, alle drei Wochen gibt es da neue Entwicklungen, weshalb ich da aktuell nur sagen kann, das sind alles viele Spekulationen, viele Wenn- und Aber-Konstellationen, die man jetzt anstellen kann. Davon halte ich nicht viel. Für mich selbst geht es darum, hier vor Ort das Vertrauen der Bürgerinnen und Bürger zu bekommen und viel mit den Menschen zu reden, von mir und meinen Werten und meinen Inhalten vor allem zu überzeugen und auch, dass ich natürlich bekannt werde.
0: Wenn man ein Jahr im Wahlkampf ist, mit wie vielen Menschen konnte man schon sprechen? Vor allen Dingen sind ja auch viele Menschen dabei, die eine ganz andere politische Meinung haben.
1: Ich habe sie natürlich nicht gezählt, die vielen Menschen, aber es waren mehrere Tausend, davon bin ich überzeugt, wenn man ein Jahr lang im Wahlkampf ist. Denn wenn man Feste oder Ähnliches besucht, ne, ob das Vereinsfeste sind, Schützenfeste oder andere Veranstaltungen, dann kommt man ja mit so vielen ins Gespräch. Ja, und es sind natürlich auch nicht immer angenehme Themen, die man da bespricht oder man ist auch nicht immer einer Meinung, aber ich glaube, das gehört dazu. Und das ist natürlich auch wichtig. Also ich lasse mich gerne noch mal eines Besseren belehren. Bin da natürlich offen und freue mich auch immer über jeden.

0: eine Diskussion.
1: Fragt man die Menschen auch manchmal, warum so viele hier AfD wählen?
0: Ja, natürlich. Und man fragt natürlich auch, was sie bedrückt, was ihre Probleme hier vor Ort sind und versucht, gemeinsam eine Lösung zu finden, versucht, ins Gespräch zu gehen und halt ganz viel mit Inhalten zu überzeugen, auch wenn die nicht oft ankommen.

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0: Am Samstagvormittag wird es stark bewölkt mit vereinzelt Regen bei Temperaturen um 16 Grad. Mittags wird es teils sonnig und es weht ein kräftiger, böiger Wind aus Westen. Zum Abend hin bleibt es bewölkt mit wenig Sonne bei Temperaturen um 17 Grad. In der Nacht wird es wechselnd bewölkt und es weht ein leichter Wind aus Westen. Der Sonntag wird überwiegend bedeckt und windig bei Temperaturen um 18 Grad.
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2: Blankenburg feiert Blütenfest mit neuer Königin. Aus dem Altstadtfest im Blankenburger Zentrum entstand das Blütenfest im Teepark und in diesem Jahr wurde die Veranstaltung im neu gestalteten Stadtpark gefeiert.
3: Viele Blankenburger werden sich noch an den Blankenburger Sommer erinnern und wir wollen wieder Leben einziehen lassen. Und jetzt sind wir mit dem Blütenfest hierher zurückgekehrt an den Veranstaltungsort in Blankenburg. Ja, und alle sind herzlich eingeladen, dieses Jahr und auch in den kommenden Jahren sich hier einzufinden, zu feiern, sich wiederzusehen und einfach Spaß zu haben.
2: Zu einem Blütenfest gehört natürlich eine Blütenkönigin, die den Bürgermeister bei repräsentativen Aufgaben der Stadt begleitet. Mehrere junge Frauen hatten nach der Wende bereits diese Aufgabe übernommen. So wurde zum Beispiel Kathleen Schams 1993 beim Blütenfest auf dem Eichenberg vom damaligen Bürgermeister Bodo Kaiser die Blütenkrone überreicht. In diesem Jahr wurde Taja Jonas als neue Blütenkönigin gekürt.
4: Ich bin Taja. Ich bin aktuell noch Schülerin des Gymnasiums am Tee und bin 17 Jahre alt. Und zu dem Job der Blütenkönigin bin ich gekommen, indem ich im Amtsblatt den Artikel gelesen habe, beziehungsweise die Ausschreibung zur Blütenkönigin. Meine Mutti ihn mir gezeigt hat und ich einfach mich drauf beworben habe.
5: Welche Aufgaben wird denn so eine Blütenkönigin wahrnehmen?
4: Einmal die Repräsentation von Blankenburg natürlich, die Unterstützung und die Mithilfe von einigen Veranstaltungen sowie das Auftreten.
5: Was erhoffen Sie sich?
4: Viele nette Menschen kennenzulernen, wenn ich sogar ehrlich bin. Das war auch mit einer der Punkte, warum ich das Amt gerne übernehmen wollte, damit ich in Blankenburg vielleicht auch mehr Leute hier selber kennenlernen kann und viele Aktionen mitmachen darf.
2: Nicht wegzudenken ist seit 2016 auch das Maskottchen der Stadt. Der Löwe Welfi, der eine besonders tragende Rolle bei diesem Sommerfest hatte. Der musikalische Auftakt am Samstag erfolgte mit der Jagdhornbläsergruppe Blankenburg. Herzlich begrüßt wurden natürlich auch in diesem Jahr wieder die Vertreter der Partnerstädte Wolfenbüttel, Herdecke und Oschetschow, die mit kleinen Delegationen angereist waren.
6: Die Partnerschaft Blankenburg und Herdecke besteht ja jetzt seit über 35 Jahren. Und eine solche Partnerschaft lebt natürlich auch von Begegnungen. Und das ist für mich immer eine große Freude, nach Blankenburg zu kommen. Wenn ich nach Blankenburg komme, dann ist es nicht eher ein Besuch in irgendeiner fremden Stadt, sondern es ist wie ein Wiedersehen mit Freunden. Und die Städtepartnerschaft lebt ja auch von solchen Begegnungen. Und deswegen kommen wir immer wieder gern, genauso wie die Blankenburger immer gern nach Herdecke zur Maiwoche kommen.
7: Also ich bin mittlerweile richtiger Blankenburg-Fan geworden. Wir haben eine Städtepartnerschaft seit 11 Jahren mit der Stadt Wolfenbüttel. Also ich bin dienstlich ein bisschen betroffen. War aber im Frühjahr auch hier in Kattenstedt in einem tollen Ferienhaus und habe mal eine Woche Blankenburg erlebt mit Stadtführung und allem drum und dran. Habe mich ein bisschen in die Stadt verliebt. Es ist einfach wunderschön, hierher zu kommen. Und das Blütenfest ist eins der Highlights des Jahres.
2: Das Fest wird seit 10 Jahren in Eigenregie der Stadt von den Mitarbeiterinnen aus dem Tourismusbetrieb organisiert. Und das bedeutete natürlich viel zusätzliche Arbeit.
8: Wir haben das Blütenfest hier im Stadtpark jetzt seit einem Jahr vorbereitet und freuen uns, die Besucher jetzt auch endlich bei bestem Wetter hier begrüßen zu dürfen und sind ganz stolz auf die Leistung des Teams vom Blankenburger Tourismusbetrieb. Die Besucher können sich hier an diesem Wochenende auf ein buntes Bühnenprogramm auf der frisch sanierten und renovierten Stadtparkbühne freuen auf eine große Vereinsmeile mit regionalen Firmen, auch mit Händlern, einen großen Mittelaltermarkt, das freut uns auch, das haben wir beim Blütenfest dieses Jahr zum ersten Mal. Und das Blütenfest findet ja auch das erste Mal im Stadtpark statt. Tolle Location, es ist ein bisschen familiärer als die Jahre zuvor im Teepark und wir haben viel mehr Bäume, wir haben schönen Schatten und freuen uns einfach, dass wir das jetzt endlich durchführen können und dass es gut angenommen wird.
5: Gab es denn Probleme im Vorfeld?
8: Es gab ein paar Probleme. Wir müssen natürlich das Konzept ein bisschen umstellen. Wie im Teepark funktioniert das hier nicht mehr. Wir mussten gucken, wie wir die Stromverteilung vornehmen, die Wasserverteilung, vor allen Dingen für die Gastronomie, die Versorger. Aber ansonsten hat eigentlich alles sehr, sehr gut geklappt. Wir hatten ja auch gut Unterstützung. Der Bauhof hat uns gut geholfen. Da auch nochmal ein großes, großes Dankeschön. Und auch an die Sicherheitsfirma Incognito, die uns da unterstützt und mit Rat und Tat zur Seite steht.
2: Ein Fest für die Blankenburger sollte es sein und kein Eintritt wurde erhoben. Zu verdanken ist das den Hauptsponsoren.
9: Wir sind als Stadtwerke natürlich auch dieses Jahr beim Blütenfest mit dabei. Als Hauptsponsor ist es uns ganz wichtig, die Leute hier in Blankenburg zusammenzubringen bei bestem Wetter. An unserem Stand dreht schon seit heute Morgen das Glücksrad ununterbrochen und wir haben auch einen wunderschönen Rodeo mit dabei. Also hier ist viel Spaß geboten für Groß und Klein.
2: Nicht nur Musik erschallte von der Bühne, sondern seit 2 Jahren werden bei diesem Anlass auch die Gewinner beim bundesweiten Städteradeln bekannt gegeben.
10: 21 Tage lang im Juni hatten möglichst viele Bewerber die Gelegenheit, ihre Alltagswege klimafreundlich mit dem Fahrrad zurücklegen. Also so die Grundidee ist dahinter, anstelle des Autos das Rad zu nehmen und dadurch auch CO2 einzusparen. Und egal, ob man bereits jeden Tag fährt oder selten unterwegs ist, am Ende des Tages hat jeder einzelne Kilometer gezählt.
2: Blankenburg ist seit 4 Jahren mit dabei und belegte diesmal Platz 17 unter den landesweit 56 Teilnehmerkommunen. Insgesamt legten die 228 Blankenburger Radler der 23 teilnehmenden Teams in den 21 Tagen 45.594 Kilometer zurück. Das aktivste Team mit 46 Teilnehmern war Wir für Hüttenrode. Die Einzelsiegerin mit 857 Kilometer, Nicole Buchtmann, kam von den Drahteselreitern und der Sieger, Fabian Lamm, mit 1044 Kilometern von der Blankenburger Feuerwehr. Ein abwechslungsreiches Programm, vielfältige kulinarische Angebote sowie Spaß und Action. Begeisterten 3 Tage lang die Blankenburger und ihre Gäste. Es war ein gelungener Neustart im Blankenburger Stadtpark.
11: DB-Reparaturteam im Einsatz. So aufwendig wird Vandalismus beseitigt.
12: Der Magdeburger Hauptbahnhof wurde zwar zum besten Bahnhof in Deutschland gekürt, aber das scheint hierzulande ein einsamer Leuchtturm zu sein. Denn der Zustand vieler Bahnhöfe im Lande ist weit davon entfernt, schön zu sein. Um das zu ändern, lud man dieser Tage auf einen kleineren Haltepunkt ein, hier der Bahnhof Magdeburg Südost, in einem typischen Zustand für viele solcher kleinerer Bahnhöfe. Graffiti, zerstörte Einrichtungsgegenstände oder Schilder. Das Feld solcher, meistens durch Vandalismus entstandenen Schäden ist groß. Üblicherweise beauftragt man dafür DB-eigene Unternehmen, die allerdings eher grundhafte Sanierungen vornehmen, weshalb man sich entschloss, mit speziellen Reparaturtrupps eine zusätzliche Möglichkeit zur Beseitigung von Schäden an solchen Stationen zu schaffen.
13: Warum machen die das? Weil wir tatsächlich viel, viel Vandalismusschäden haben, viel, viel Defekte an unseren Bahnsteigen und die versuchen wir mit unseren Handwerkerkollegen entsprechend schnell wieder zu beheben.
12: Dazu hat man zwei neue, jeweils vierköpfige Teams zusammengestellt. Erfahrene Handwerker aus den verschiedensten Berufen. Vom Elektriker über den Baufachmann bis hin zum Dachdecker ist alles dabei. Im Grunde suchte man nach Universalgenies, die in der Lage sind, die vielfältigen Anforderungen solcher Schnellreparaturen auszufüllen.
13: Genau, also erstmal grundsätzlich Vandalismusschäden zu beseitigen, unter anderem wie hier die eingeschmissene Vitrine, die wir heute Morgen hier so vorgefunden haben, Graffiti zu beseitigen, Pflasterarbeiten durchzuführen, Dacharbeiten durchzuführen und alles, was sozusagen außerhalb der Parameter, die wir uns selbst gesetzt haben, für einen ordentlichen Zustand von Bahnhöfen entsprechend auch diese zu beseitigen.
12: Was dabei zu tun ist, melden nicht nur die Kunden an die Deutsche Bahn, sondern auch Inspektoren und Mitarbeiter. In diesem speziellen Fall an das Bahnhofsmanagement der DB Infrago, das zuständig für ein Territorium ist, das in gewisser Weise dem ehemaligen DDR-Bezirk Magdeburg entspricht. Für den Bezirk Halle gibt es weitere Reparaturtrupps.
13: Einerseits ganz klar auch durch unsere Kunden, andererseits inspizieren wir auch regelmäßig qualitativ unsere Stationen und dann laufen die Schäden quasi in unsere Systeme einmal rein und landen dann quasi hier bei unseren Kolleginnen und Kollegen.
12: Diese Trupps gibt es jetzt seit 2 Monaten und bisher ist man mit den Ergebnissen der Maßnahmen sehr zufrieden.
13: Naja, also man sieht den Unterschied. Das muss man ganz klar sagen. Man sieht den Unterschied auch hier in Magdeburg Südost, weil man sehr starker Vandalismusstandort. Wir haben sukzessive mit diversen Maßnahmen den Standort entsprechend aufgewertet. Und wenn man sozusagen, und das tue ich auch sehr oft, sich Bahnhöfe und Verkehrsstationen einmal anschaut, man sieht den Unterschied mit dieser Handwerkerkolonne.
12: In ganz Sachsen-Anhalt gibt es insgesamt 289 Verkehrsstationen und in ganz Deutschland werden in diesem Jahr für dieses Sonderprogramm etwa 50 Millionen Euro ausgegeben, hauptsächlich für das Personal und die benötigten Ersatzteile. Erfahrungsgemäß durfte diese Arbeit auch nicht aufhören, denn Vandalismus auf Bahnhöfen wird weiter ein Problem sein, vor allem weil es auf vielen dieser Stationen schon seit Jahren kein Personal mehr gibt.
11: Neuer Ort zum Treffen. Bitterfeld schafft neue Eventlokalität.
14: Mitten in Bitterfeld gibt es einen neuen Ort zum Treffen, Feiern und Verweilen. Im Rathausinnenhof ist die Kommunallounge eröffnet worden. Bühne, Beleuchtung und verschiedene Sitzmöglichkeiten sollen den Platz künftig regelmäßig zum Veranstaltungsort machen.
15: Die Idee geht zurück auf ein besonderes Event, 800 Jahre Bitterfeld. Da haben wir das erste Mal ja probiert, wie kann man diesen Innenhof gestalten, kann man hier zusätzlich auch Programm anbieten. Es ist damals gemacht worden und es war sehr erfolgreich.
14: Nach der Premiere zur 800-Jahr-Feier und weiteren Veranstaltungen im vergangenen Sommer wurde aus dem zeitweisen Angebot nun eine dauerhafte Einrichtung. Der Umbau erfolgte in kurzer Zeit. Fertig ist die Lounge aber noch nicht.
16: Sehr zufrieden. Innerhalb kürzester Zeit ist es uns hier also gelungen, eine nachhaltige Infrastruktur zu entwickeln, über eine Bühne, über Stromversorgung, über Trinkwasserversorgung. Und wir haben auch den ersten Schritt Richtung Einfriedung getan. Im Torbogen befindet sich mittlerweile eine feste Vergitterung.
14: Genutzt werden soll die Fläche möglichst vielfältig. Vereine, Institutionen, Unternehmen und andere Veranstalter können die vorhandene Infrastruktur nutzen. Ziel ist es, Veranstaltungen einfacher und mit weniger Aufwand auf die Beine zu stellen.
17: Wir haben uns an die 800-Jahr-Feier zurückerinnert und an das, was in 2025 die Sommerlounge war. Und haben gesagt, dann lasst es uns richtig machen. Richtig heißt für uns eine feste Bühne, die immer bleibt, Technik, die immer bleibt, Sitzmöglichkeiten, die alle nutzen können und Beleuchtung und auch Zaun drumherum aus Sicherheitsgründen, dass das alles passt. Damit das Ziel, und das ist wirklich so, dass wir möglichst viele unterschiedliche Anbieter haben, ob das jetzt Vereine sind oder Firmen, die sagen, wir machen eine Präsentation, wir machen eine kleine Lesung. Alles Mögliche soll ja durchgeführt werden.
14: Wie vielfältig die Angebote sein können, zeigte sich bereits bei der Eröffnung. Beim ersten Marktplatz der Talente präsentierten sich rund 20 Vereine, Institutionen und Unternehmen. Ein weiterer Höhepunkt war die Auszeichnung der Gewinner des Malwettbewerbs zum 20-jährigen Bestehen des Bitterfelder Bogens. 120 Bilder von Kindern und Jugendlichen waren eingereicht worden. Aus 20 ausgewählten Arbeiten konnten die Besucher ihre Favoriten wählen. Insgesamt wurden 570 Stimmen abgegeben. Den ersten Platz holte Larissa Gavrilova vom Jugendclub Linde. Ihr Bild zeigte den Bitterfelder Bogen mit Pflanzen, einem Flugzeug und Dinosauriern. Ausgezeichnet wurde sie von Oberbürgermeister Armin Schenk und Kulturbotschafterin Jana Respondek. Unterstützt wird die Kommunallounge von der kommunalen Familie, darunter auch die Stadtwerke Bitterfeld-Wolfen.
18: Ich denke, das ist ein Teil unseres Unternehmensziels. Unser Claim ist ja auf gute Nachbarschaft. Und insofern betrachten wir das nicht nur so als Floskel, sondern der wirtschaftliche Erfolg, den die Stadtwerke und alle kommunalen Unternehmen auch haben, der soll natürlich in die Region zurückfließen.
14: Für die Besucher ist dabei vor allem entscheidend, was tatsächlich auf dem Platz passiert. Deshalb haben wir uns bei der Eröffnung umgehört.
19: Ich finde das echt cool hier. Wir kommen vom Schwabenland. Und ja, wir kennen uns da oben halt weit aus, aber ich finde das schön hier.
20: Wir sind mehr oder weniger jetzt so reingestolpert, ohne das zu wissen, was hier los ist.
21: Es ist wunderschön. Wir sind sehr positiv überrascht. Die Leute sind sehr freundlich. Es ist ein ganz toller Ort, ein sonniger, schöner Ort. Also da gehen die Herzen auf. Ganz toll. Wir freuen uns, hier sein zu dürfen. Und das Event finde ich super klasse. Ganz tolle Idee.
22: Wir finden es schön. Wir waren letztes Jahr schon da und jetzt sind wir dieses Jahr wieder hier.
23: Zumindest mal vorbeikommen.
24: Gemütlich, ja.
25: Ja, ja, ist richtig schön. Ich finde es auch, die Sonne drückt zwar ein bisschen, aber wenn man hier so sitzt auf den Sitzkissen, ist es sehr entspannt.
26: Ich finde es sehr schön, aber traurig, dass so wenig gekommen sind.
14: Die Rückmeldungen fallen überwiegend positiv aus. Besonders die Aussicht auf regelmäßige Veranstaltungen und mehr Leben in der Innenstadt kommt bei den Besuchern gut an. Auch am Abend verändert sich der Innenhof durch die Gestaltung deutlich.
18: Also ich muss sagen, am Anfang, man hatte eine Vorstellung, es gab hier auch viele animierte Bilder vorher, aber wenn man es dann so sieht, insbesondere am Abend, wir haben es gestern schon mal sehen können, mit einer entsprechenden Beleuchtung, dann ist das natürlich eine tolle Atmosphäre, gerade vor der Kulisse hier.
14: Ganz fertig ist die Lounge noch nicht. Geplant sind eine vollständige Einfriedung sowie später auch Lösungen für Schatten und schlechtes Wetter.
16: Wir haben natürlich noch ganz viele Ideen. Im kommenden Jahr soll die gesamte Einfriedung des Areals erfolgen. Es ist auch in späteren Schritten geplant, eine Verschattung oder auch eine Variante für schlechteres Wetter zu schaffen, sodass man die Fläche also auch ganzjährig nutzen kann.
14: Aus einer Idee zur 800-Jahr-Feier ist damit ein dauerhafter Treffpunkt entstanden. Jetzt soll die Kommunallounge regelmäßig mit Veranstaltungen gefüllt werden und so auch die Bitterfelder Innenstadt ein Stück lebendiger machen.
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0: Am Samstagvormittag wird es stark bewölkt mit vereinzelt Regen bei Temperaturen um 16 Grad. Mittags wird es teils sonnig und es weht ein kräftiger, böiger Wind aus Westen. Zum Abend hin bleibt es bewölkt mit wenig Sonne bei Temperaturen um 17 Grad. In der Nacht wird es wechselnd bewölkt und es weht ein leichter Wind aus Westen. Der Sonntag wird überwiegend bedeckt und windig bei Temperaturen um 18 Grad.
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0: Das Harzfest. Highlights am Wochenende vorgestellt.
1: Ja, mein Name ist Rainer Fessel. Ich bin hier der erste Vorsitzende vom Spielmannszug Hasselfelde und ich bin hier im Organisationskomitee für die Organisation mit verantwortlich.
2: Mein Name ist Katja Hohenstein. Ich komme von der Feuerwehr Hasselfelde und bin auch Teil des Festkomitees vom Harzfest 2026.
3: Mein Name ist Bernie Martin. Ich bin im Skiverein Hasselfelde im Vorstand und bin auch Teil des Festkomitees hier beim Harzfest 26.
0: Als Mitglieder des Festkomitees kümmern Sie sich um die verschiedenen Programmpunkte. Bis Sonntag ist in Hasselfelde eine Menge los. Damit man bei den vielen Highlights nicht den Überblick verliert, haben wir vorab noch einmal nachgefragt, was die Gäste an diesem Wochenende im Harz erwartet.
3: Genau, im Walzebad ist am Freitag die Eröffnung des Harzfestes 2026. Das beginnt um 16.30 Uhr mit einer feierlichen Eröffnung und diesmal ist auch wieder ein sportlicher Teil dabei. Es findet ein Triathlon statt und das ist diesmal ganz toll. Die Ortschaften der Stadt Oberharz am Brocken stellen jeder eine Mannschaft sowie die Verwaltungen des Landkreises und der Stadt Oberharz am Brocken und die treten gegeneinander an.
2: Und am Sonnabend starten wir mit einem Gottesdienst von der Landesbischöfin. Das ist auch eine ganz besondere Ehre für uns. Das gab es so auch noch nicht in Hasselfelde. Wir werden dann ein kunterbuntes Rahmenprogramm genießen, das heißt ein Kinderprogramm, eine Vereinsmeile, eine Blaulichtmeile. Wir werden ganz viele Akteure im Germanen- und Keltendorf haben, im touristischen Dorf. Das heißt, unsere Highlights hier im Harz einfach toll präsentieren für Publikum, für Gäste, aber natürlich auch für Einheimische. Und am Abend findet eine große SAW-Party im Kurpark statt. Und um 21.30 Uhr das Highlight überhaupt, der Zapfenstreich 2026, erstmalig zum Harzfest aufgeführt und wahrscheinlich auch für die nächsten Jahre einzigartig.
1: Also der Zapfenstreich wird hier vor unserer Kirche, vor unserer schönen Kirche, abends um 21.30 Uhr, wie das bei normalen Zapfenstreichen ist, mit entsprechender, wie sagt man so schön, Illumination, also mit Fackeln und auch die Kirche wird angeleuchtet. Das hat schon entsprechend vor diesem Ambiente schon entsprechend, das ist ein richtig guter Eindruck, den er macht. Deswegen haben wir uns diese Stelle auch dafür ausgesucht.
2: Also wir starten auch am Sonntag um 10 Uhr im Kurpark, auch mit einem Musik-Act, sag ich mal, aus der Region. Und um 11 Uhr beginnt der große Festumzug über die breite Straße am Markt vorbei in Richtung Kurpark. Dort werden dann alle Akteure begrüßt und das musikalische Programm geht weiter.
0: Hasselfelde kennt sich mit Festen aus. Erst vor 4 Jahren gab es zur 800-Jahr-Feier ebenfalls einen großen Umzug und ein Fest im

0: Kurpark. Beim Harzfest soll das noch getoppt werden. Damit das überhaupt möglich ist, braucht es im Ort selbst einen starken Zusammenhalt.
1: Die Vereine sind hier sehr zusammen. Wir haben gerade eben auch vorhin schon gehört, der Skiverein, die Feuerwehr und auch der Spielmannszug, die Hassefelder Jäger. Also wir sind sehr viele Vereine, auch der Osterfeuerverein, die auch hier sehr, sehr eng zusammenarbeiten und versuchen, unser Leben hier in der Stadt auch über die Vereine entsprechend zu gestalten.
0: Erwartet werden 20.000 Besucher. Um das Harzfest so einfach wie möglich zu genießen, wird an der Westernstadt Pullman City ein Parkplatz eingerichtet. Dieser kostet zwar 5 Euro, bietet jedoch auch einen Shuttle-Service per Bus zum Waldseebad und auch zum Kurpark an.

0: Protest der Wirtschaft. Großer Autokorso rollt durch die Straßen.
1: Autos, Transporter und Handwerkerfahrzeuge rollen durch Köthen. Mit ihrem Korso wollen die Teilnehmer auf die Situation vieler kleiner und mittelständischer Betriebe aufmerksam machen. Organisiert wurde die Aktion von der Familien- und Wirtschaftsinitiative Dessau-Roßlau gemeinsam mit den Handwerkern für den Frieden. Nach Angaben der Initiative belasten steigende Kosten für Energie, Sozialabgaben und den laufenden Betrieb viele Unternehmen.
2: Wir haben uns heute hierher bewegt, um einfach gegen die Politik der Bundesregierung zu demonstrieren. Denn diese Politik schadet unserer Firma, ruiniert unsere Firmen und zieht auch den Leuten das Geld aus der Tasche. Fangen wir bei den Spritpreisen an. Die Spritpreise, wissen wir alle, 70% sind Steuern, die auf den Spritpreisen sind. Dann geht es weiter mit den Krankenkassen, die Krankenkassenbeiträge, die erhöht werden. Mehr Kosten, weniger Leistung. Rente mit 70, das Ehegattensplitting, da könnte ich jetzt weiter fortführen. Genau deswegen sind wir eigentlich hier heute.
1: Mit dem Korso wollen die Organisatoren nach eigenen Angaben Aufmerksamkeit schaffen. Die Fahrzeuge führen durch die Stadt und sollen möglichst viele Menschen erreichen. Die Initiative fordert unter anderem steuerliche Entlastungen für kleine und mittelständische Unternehmen, stabile Energiekosten sowie Investitionen in Bildung. Außerdem spricht sie sich für mehr diplomatische Lösungen anstelle weiterer Aufrüstungen aus.
2: Wir sind heute hier, um ein Korso zu machen, im Prinzip um die Leute aufzuwecken, dass wir im Prinzip durch Köthen fahren und den Leuten sagen, hier gucke bis hierher und nicht weiter. Darum ist eigentlich so ein Korso eigentlich eine gute Sache. Wir haben bisher auch andere Sachen in Aktion gemacht, das Brückenleuchten zum Beispiel oder nur Kundgebungen mit einem anschließenden Demolauf. Ich bin auch mit Anmelder in der Montagsdemo, an den Montagsdemos in Köthen. Auch da versuchen wir die Leute wachzurütteln.
1: Wie groß die Beteiligung tatsächlich ausfällt, lässt sich während des Starts nur schwer abschätzen. Die Veranstalter rechnen jedoch mit einer hohen Resonanz.
2: Wir haben 100 Fahrzeuge ungefähr angemeldet. Wir gehen auch davon aus, dass sie kommen. Wir haben eben gerade nochmal auf dem Marktplatz nochmal Werbung gemacht für die Veranstaltung. Ich weiß auch, dass die Köthener Montagsfamilie, also von den Montagsdemos, herkommt. Die sind jetzt in Köthen auf dem Marktplatz und wollen dann auch herkommen. Also ich denke, die 100 werden wir erreichen.
1: Für die Initiatoren ist der Korso nach eigenen Angaben Teil einer ganzen Reihe von Protestaktionen. Sie hoffen, dass sich künftig noch mehr Menschen an Demonstrationen beteiligen und ihre Anliegen öffentlich vertreten.
2: Wichtig ist mir eigentlich, dass die Leute einfach nicht nur wach werden, sondern auch ihren Hintern bewegen, von der Couch hoch bewegen, dass sie einfach auch kommen, herkommen. Also ich kenne ganz viele Leute, die sitzen zu Hause auf ihrer Couch, meckern rum über die Zustände, sagen, das hier fällt mir nicht, das hier fällt mir nicht. Und das ist Mist. Und es kommt aber trotzdem keiner auf die Straße und tut seine Meinung kund. Und das ist eine ganz wichtige Sache, die uns erst am Herzen liegt, dass wir quasi diese Leute wachrütteln, dass sie sagen, okay, wir kommen hierher.
1: Ob die Forderungen der Initiative politisch Gehör finden, bleibt abzuwarten. Für die Organisatoren steht jedoch fest. Mit dem Fahrzeugkorso wollten sie ein sichtbares Zeichen für die Sorgen vieler Handwerksbetriebe und mittelständischer Unternehmen in der Region setzen.
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0: Am Samstagvormittag wird es stark bewölkt mit vereinzelt Regen bei Temperaturen um 16 Grad. Mittags wird es teils sonnig und es weht ein kräftiger, böiger Wind aus Westen. Zum Abend hin bleibt es bewölkt mit wenig Sonne bei Temperaturen um 17 Grad. In der Nacht wird es wechselnd bewölkt und es weht ein leichter Wind aus Westen. Der Sonntag wird überwiegend bedeckt und windig bei Temperaturen um 18 Grad.
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Für viele ist der Harz ja ein Urlaubsziel, aber für uns ist es einer der wichtigsten Wirtschaftsfaktoren überhaupt. Wernigerode zum Beispiel hat über 1 Million Übernachtungen jedes Jahr. Das ist natürlich wahnsinnig viel und ist damit auch Spitzenreiter in Sachsen-Anhalt. Natürlich profitieren auch davon Gastronomie, Hotellerie, der Einzelhandel hier vor Ort und der hält natürlich unsere Städte hier am Leben.

der Harz lebt vom Tourismus. Wir haben zwar auch einen Teil Industrie, aber halt viel mehr Tourismus. Und dafür setze ich mich natürlich auch in Zukunft ein, dass hier auch kleinere Unternehmen weiterhin Chancen haben, dass der Einzelhandel erhalten bleibt und auch gute Rahmenbedingungen in Zukunft bekommt.

0: Nach meinem Abitur 2016 habe ich zunächst eine Ausbildung gemacht zur Verwaltungsfachangestellten bei der Stadt Leipzig und anschließend habe ich in Hannover studiert, öffentliche Verwaltung. Genau, ich bin zum Studieren weggezogen, habe aber immer an Sachsen-Anhalt gehangen und an meiner Heimat, so dass ich auch jedes Wochenende nach Hause gefahren bin und jetzt am Ende natürlich auch wieder zurückgekehrt bin.
1: Das ist ja sehr vorbildlich, weil hier in der Region haben wir einen sehr, sehr alten Altersdurchschnitt. Also Jugendliche sind ja willkommen und vor allen Dingen auch junge Menschen, gerade mit Studium, die hier ihre Familie, ihres Dasein auch der Zukunft sehen. Wie ist das? Wie kriegt man diese Leute denn zurück?
0: Naja, wir haben hier gute Voraussetzungen dafür. Also hier in Wernigerode zum Beispiel haben wir selbst eine Hochschule, also wir sind Hochschulstadt. Ne, man kann hier auch studieren, man findet hier super Arbeitsplätze. Wir haben gute Grundstückspreise, um auch ein Haus zu erwerben und wir sind natürlich auch familienfreundlich. Also es lohnt sich hier, seine Arbeit aufzunehmen, eine Familie zu gründen und einfach sesshaft zu werden. Und das möchte ich auch gerne weitervermitteln, weil es einfach, also Sachsen-Anhalt und meine Heimat hier vor Ort im Wahlkreis ist einfach lebens- und liebenswert.
1: Es wird jetzt zur Wahl sehr, sehr viel Werbung von den Parteien gemacht. Würde man vielleicht mal so viel Werbung machen, um junge Leute zurückzuholen? Denn was wir ja auch noch haben, sind freie Kita-Plätze. Das ist ja auch keine Selbstverständlichkeit. Läuft da nichts was falsch in der Landesmarketing?
0: Ja, ich denke, da können wir noch einiges nachholen. Das gilt es auch in den nächsten Jahren auf jeden Fall anzugehen, dass man vor allem junge Leute wieder zurückholt oder hier behält, vor allem in Sachsen-Anhalt, und einfach bessere Chancen und Rahmenbedingungen schafft, zum Beispiel für bessere Studienangebote, auch hier vor Ort.

0: Ich würde mich natürlich freuen, wenn ich es in den Landtag schaffen würde. Ich weiß natürlich, es ist super schwierig und wenn dann nur für mich aktuell auch über das Direktmandat zu erreichen, komme ich nicht in den Landtag, geht es für mich normal weiter. Also ich habe einen normalen Job. Ich arbeite beim Land Sachsen-Anhalt in einem Ministerium hier in Magdeburg sozusagen und ich gehe dann meiner Arbeit nach, aber ich bleibe natürlich politisch engagiert.
1: Das heißt, wenn Sie jetzt nicht in den Landtag kommen, dann geben Sie nicht auf, sondern werden Sie trotzdem kandidieren, zum Beispiel für den Deutschen Bundestag oder auch für Europa.
0: Also aufgeben ist erstmal keine Option, in keinem Fall. Ich würde jetzt nicht sagen, dass ich direkt für ein neues Parlament kandidiere oder ähnliches. Ich bin Stadträtin und würde mich dann darauf wieder voll und ganz konzentrieren, auf mein Ehrenamt sozusagen und auf die Kommunalpolitik und mein Mandat dort, was ich habe. Und bin auch so in vielen Gremien der Jungen Union zum Beispiel engagiert. Und genau, da setze ich mich erstmal weiter ein.
1: Ja, Frau Heine, Sie möchten in den Landtag. Sie sehen sehr jung aus, aber so jung sind Sie auch nicht mehr. Denn mit 29 hat man eigentlich das richtige Alter, um eine große politische Karriere zu starten. Warum Politik? Sie sind ja in der Verwaltung derzeit. Warum haben Sie sich dafür entschieden?
0: Genau, ich bin mit 28 Jahren sogar die jüngste Direktkandidatin der CDU in Sachsen-Anhalt und kandidiere hier für den Landtag. Ich habe mich für die Politik entschieden, weil ich mir selber gesagt habe, man kann nicht immer nur meckern. Wenn man etwas mitentscheiden will und mitgestalten will, dann kann man sich auch politisch engagieren, ehrenamtlich. Und genau das habe ich getan. Ich bin auch Stadträtin in Harzgerode seit einiger Zeit und jetzt ist der nächste Schritt sozusagen die Landtagskandidatur.
1: Sie haben studiert, hier auch im Harz. Also Sie kennen den Harz eigentlich, sind hier zu Hause und kennen ja alles hier, jeden, ja, kann man ja sagen, jeden Stein hier im Prinzip. Aber wenn man jetzt in der Verwaltung ist und in den Landtag will, muss man ja auch die Wirtschaft vertreten. Da haben Sie wenig Erfahrung. Wie können Sie das denn kompensieren?
0: Genau, ja, ich komme vielleicht nicht aus einem wirtschaftlichen Unternehmen oder ähnliches. Natürlich habe ich auch Public Management studiert, da habe ich auch Wirtschaft dabei gehabt als Modul. Aber ich komme auch aus der Wirtschaft im Sinne meiner Familie. Meine Familie hat eine Gastronomie in Harzgerode und das ist quasi auch ein kleines Unternehmen. Und

0: Da denke ich, bin ich gut aufgestellt. Ich habe auch von früh an bei meinen Eltern immer geholfen. Ich habe viel gekellnert, immer neben dem Job und neben dem Studium noch gearbeitet und mich da auch qualifiziert. Genau.
1: Jetzt ist es ja so, das ist ein ganz besonderer Wahlkampf dies Jahr in Sachsen-Anhalt. Der hat eine hohe bundesweite, ja sogar weltweite Aufmerksamkeit. Früher war es so, wenn man eigentlich einen Listenplatz hat, so wie Sie, glaube 30, dann konnte man ziemlich fest damit rechnen, in den Landtag auch zu kommen. Dies Jahr ist alles anders. Die CDU sieht gerade nicht so gut aus. Wie empfindet man das denn so als junge Kandidatin? Ärgert man sich da auch ein bisschen?
0: Ich kandidiere ja nicht für einen Listenplatz oder ähnliches. Ich glaube, es sollte von jedem der eigene Anspruch sein, dass man auch natürlich das Direktmandat vor Ort gewinnen möchte. Das ist auch mein Anspruch. Dafür kämpfe ich auch. Und vor allem kämpfe ich dafür, dass ich diesen Wahlkreis auch vertreten darf, um das Vertrauen der Bürgerinnen und Bürger hier vor Ort.
1: Wie anstrengend ist denn dieser Wahlkampf?
0: Ich bin seit fast einem Jahr im Wahlkampf tatsächlich. Ich wurde am 18.08.2025 nominiert. Das ist quasi fast ein Jahr in einer Woche. Und es ist schon anstrengend, ne? Man kommt spät nach Hause, steht früh wieder auf, Privates wird zurückgestellt und ist halt sehr viel vor Ort, viele Termine. Man fährt unzählige tausende Kilometer durch den Wahlkreis, um mit den Bürgerinnen vor Ort ins Gespräch zu kommen, um an Veranstaltungen teilzunehmen, um einfach präsent und vor Ort zu sein, um gemeinsam Lösungen zu suchen. Und man muss natürlich auch bekannt werden für so einen Landtagswahlkampf.
1: Was sind Ihre Schwerpunktthemen dann? Es hat ja jeder Politiker so seinen Schwerpunkt. Der eine macht Wirtschaft, der andere macht Digitales, der nächste macht irgendwie Finanzen. Was würden Sie als Ihren Schwerpunkt betrachten?
0: Mein Schwerpunkt im Landtagswahlkampf ist das Ehrenamt, denn ich denke, oder ich bin davon überzeugt, das Ehrenamt ist systemrelevant für uns, gerade hier im ländlich geprägten Raum in Sachsen-Anhalt. Wir haben 80% der Menschen im Ehrenamt und nur so erhalten wir auch unsere Vereine, unsere Initiativen vor Ort und können die Sportvereine beispielsweise, die Feuerwehren und ähnliches erhalten. Alles durch das Ehrenamt. Und deswegen setze ich da einen Schwerpunkt drauf, weil ich denke, durch die Menschen vor Ort ist nur das möglich.
1: Jetzt ist ja die CDU auch hier im Harzkreis eine große Partei und auch eine starke Partei. Und es gibt derzeit überall in den Medien nur ein Wort, das nennt sich Brandmauer. Jetzt gibt es hier auch im Harzkreis von der CDU Leute, die sagen, die brauchen wir nicht. Wie sehen Sie das denn?
0: Die CDU hat einen Unvereinbarkeitsbeschluss und an den halte ich mich auch. Also es gibt keine Zusammenarbeit mit den Rechten oder mit den Linken. Und hinter diesem Unvereinbarkeitsbeschluss stehe ich auch, genauso wie das auch unser Ministerpräsident immer sagt. Es gibt dort keine Zusammenarbeit.
1: Aber wenn man nach links und nach rechts eine Brandmauer hat, dann ist es relativ schwierig, irgendwie noch den Ministerpräsidenten zu stellen. Macht man sich darüber Gedanken oder sagt, wir gucken uns erstmal die Wahlergebnisse an?
0: Ich glaube, wir können super viel spekulieren. Wir wissen Stand jetzt nicht, welche Parteien einziehen. Zieht das BSW ein, die FDP kommen gar nicht mehr in den Landtag. Auf einmal sind die SPD nur noch bei 6%. Also man kann ja fast sagen, alle 3 Wochen gibt es da neue Entwicklungen. Weshalb ich da aktuell nur sagen kann, das sind alles viele Spekulationen, viele Wenn- und Aber-Konstellationen, die man jetzt anstellen kann. Davon halte ich nicht viel. Für mich selbst geht es darum, hier vor Ort das Vertrauen der Bürgerinnen und Bürger zu bekommen und viel mit den Menschen zu reden, von mir und meinen Werten und meinen Inhalten vor allem zu überzeugen und auch, dass ich natürlich bekannt werde.
1: Wenn man ein Jahr im Wahlkampf ist, mit wie vielen Menschen konnte man schon sprechen? Vor allem sind ja auch viele Menschen dabei, die eine ganz andere politische Meinung haben.
0: Ich habe sie natürlich nicht gezählt, die vielen Menschen, aber es waren mehrere Tausend, davon bin ich überzeugt, wenn man ein Jahr lang im Wahlkampf ist. Denn wenn man Feste oder ähnliches besucht, ne, ob das Vereinsfeste sind, Schützenfeste oder andere Veranstaltungen, dann kommt man ja mit so vielen ins Gespräch. Ja, und es sind natürlich auch nicht immer angenehme Themen, die man da bespricht oder man ist auch nicht immer einer Meinung, aber ich glaube, das gehört dazu. Und das ist natürlich auch wichtig. Also ich lasse mich gerne noch mal eines Besseren belehren. Bin da natürlich offen und freue mich auch immer über jede Diskussion.
1: Fragt man die Menschen auch manchmal, warum so viele hier AfD wählen?
0: Ja, natürlich. Und man fragt natürlich auch, was sie bedrückt, was ihre Probleme hier vor Ort sind und versucht gemeinsam eine Lösung zu finden, versucht ins Gespräch zu gehen und halt ganz viel mit Inhalten zu überzeugen, auch wenn die nicht oft ankommen.

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0: Am Samstagvormittag wird es stark bewölkt mit vereinzelt Regen bei Temperaturen um 16 Grad. Mittags wird es teils sonnig und es weht ein kräftiger, böiger Wind aus Westen. Zum Abend hin bleibt es bewölkt mit wenig Sonne bei Temperaturen um 17 Grad. In der Nacht wird es wechselnd bewölkt und es weht ein leichter Wind aus Westen. Der Sonntag wird überwiegend bedeckt und windig bei Temperaturen um 18 Grad.
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2: Blankenburg feiert Blütenfest mit neuer Königin. Aus dem Altstadtfest im Blankenburger Zentrum entstand das Blütenfest im Teepark und in diesem Jahr wurde die Veranstaltung im neu gestalteten Stadtpark gefeiert.
3: Viele Blankenburger werden sich noch an den Blankenburger Sommer erinnern und wir wollen wieder Leben einziehen lassen. Und jetzt sind wir mit dem Blütenfest hierher zurückgekehrt an den Veranstaltungsort in Blankenburg. Ja, und alle sind herzlich eingeladen, dieses Jahr und auch in den kommenden Jahren sich

0: einzufinden, zu feiern, sich wiederzusehen und einfach Spaß zu haben.
1: Zu einem Blütenfest gehört natürlich eine Blütenkönigin, die den Bürgermeister bei repräsentativen Aufgaben der Stadt begleitet. Mehrere junge Frauen hatten nach der Wende bereits diese Aufgabe übernommen. So wurde zum Beispiel Kathleen Schams 1993 beim Blütenfest auf dem Eichenberg vom damaligen Bürgermeister Bodo Kaiser die Blütenkrone überreicht. In diesem Jahr wurde Taja Jonas als neue Blütenkönigin gekürt.
2: Ich bin Taja. Ich bin aktuell noch Schülerin des Gymnasiums am Tee und bin 17 Jahre alt. Und zu dem Job der Blütenkönigin bin ich gekommen, indem ich im Amtsblatt den Artikel gelesen habe, beziehungsweise die Ausschreibung zur Blütenkönigin. Meine Mutti ihn mir gezeigt hat und ich einfach mich drauf beworben habe.
3: Welche Aufgaben wird denn so eine Blütenkönigin wahrnehmen?
2: Einmal die Repräsentation von Blankenburg natürlich. Die Unterstützung und die Mithilfe von einigen Veranstaltungen sowie das Auftreten.
3: Was erhoffen Sie sich?
2: Viele nette Menschen kennenzulernen, wenn ich sogar ehrlich bin. Das war auch mit einer der Punkte, warum ich das Amt gerne übernehmen wollte, damit ich in Blankenburg vielleicht auch mehr Leute hier selber kennenlernen kann und viele Aktionen mitmachen darf.
1: Nicht wegzudenken ist seit 2016 auch das Maskottchen der Stadt. Der Löwe Welfi, der eine besonders tragende Rolle bei diesem Sommerfest hatte. Der musikalische Auftakt am Samstag erfolgte mit der Jagdhornbläsergruppe Blankenburg. Herzlich begrüßt wurden natürlich auch in diesem Jahr wieder die Vertreter der Partnerstädte Wolfenbüttel, Herdecke und Oscheschow, die mit kleinen Delegationen angereist waren.
4: Die Partnerschaft Blankenburg und Herdecke besteht ja jetzt seit über 35 Jahren. Und eine solche Partnerschaft lebt natürlich auch von Begegnungen. Und das ist für mich immer eine große Freude, hier nach Blankenburg zu kommen. Wenn ich nach Blankenburg komme, dann ist es nicht wie ein Besuch in irgendeiner fremden Stadt, sondern es ist wie ein Wiedersehen mit Freunden. Und die Städtepartnerschaft lebt ja auch von solchen Begegnungen. Und deswegen kommen wir immer wieder gern, genauso wie die Blankenburger immer gern nach Herdecke zur Maiwoche kommen.
5: Also ich bin mittlerweile richtiger Blankenburg-Fan geworden. Wir haben eine Städtepartnerschaft seit 11 Jahren mit der Stadt Wolfenbüttel. Also ich bin dienstlich ein bisschen betroffen. War aber im Frühjahr auch hier in Kattenstedt in einem tollen Ferienhaus und habe mal eine Woche Blankenburg erlebt mit Stadtführung und allem drum und dran. Habe mich ein bisschen in die Stadt verliebt. Es ist einfach wunderschön, hierher zu kommen. Und das Blütenfest ist eins der Highlights des Jahres.
1: Das Fest wird seit 10 Jahren in Eigenregie der Stadt von den Mitarbeiterinnen aus dem Tourismusbetrieb organisiert. Und das bedeutete natürlich viel zusätzliche Arbeit.
6: Wir haben das Blütenfest hier im Stadtpark jetzt seit einem Jahr vorbereitet und freuen uns, die Besucher jetzt auch endlich bei bestem Wetter hier begrüßen zu dürfen und sind ganz stolz auf die Leistung des Teams vom Blankenburger Tourismusbetrieb. Die Besucher können sich hier an diesem Wochenende auf ein buntes Bühnenprogramm auf der frisch sanierten und renovierten Stadtparkbühne freuen, auf eine große Vereinsmeile mit regionalen Firmen, auch mit Händlern, einen großen Mittelaltermarkt, das freut uns auch, das haben wir beim Blütenfest dieses Jahr zum ersten Mal. Und das Blütenfest findet ja auch das erste Mal im Stadtpark statt. Tolle Location, es ist ein bisschen familiärer als die Jahre zuvor im Teepark und wir haben viel mehr Bäume, wir haben schönen Schatten und freuen uns einfach, dass wir das jetzt endlich durchführen können und dass es gut angenommen wird.
3: Gab es denn Probleme im Vorfeld?
6: Es gab ein paar Probleme. Wir müssen natürlich das Konzept ein bisschen umstellen. Wie im Teepark funktioniert das hier nicht mehr. Wir mussten gucken, wie wir die Stromverteilung vornehmen, die Wasserverteilung, vor allen Dingen für die Gastronomie, die Versorger. Aber ansonsten hat eigentlich alles sehr, sehr gut geklappt. Wir hatten ja auch gut Unterstützung. Der Bauhof hat uns gut geholfen. Da auch nochmal ein großes, großes Dankeschön. Und auch an die Sicherheitsfirma Incognito, die uns da unterstützt und mit Rat und Tat zur Seite steht.
1: Ein Fest für die Blankenburger sollte es sein und kein Eintritt wurde erhoben. Zu verdanken ist das den Hauptsponsoren.
7: Wir sind als Stadtwerke natürlich auch dieses Jahr beim Blütenfest mit dabei. Als Hauptsponsor ist es uns ganz wichtig, die Leute hier in Blankenburg zusammenzubringen, bei bestem Wetter, an unserem Stand dreht schon seit heute Morgen das Glücksrad ununterbrochen. Und wir haben auch einen wunderschönen Rodeo mit dabei. Also hier ist viel Spaß geboten für Groß und Klein.
1: Nicht nur Musik erschallte von der Bühne, sondern seit 2 Jahren werden bei diesem Anlass auch die Gewinner beim bundesweiten Städteradeln bekannt gegeben.
8: 21 Tage lang im Juni hatten möglichst viele Bewerber die Gelegenheit, ihre Alltagswege klimafreundlich mit dem Fahrrad zurücklegen. Also so die Grundidee ist dahinter, anstelle des Autos das Rad zu nehmen und dadurch auch CO2 einzusparen. Und egal, ob man bereits jeden Tag fährt oder selten unterwegs ist, am Ende des Tages hat jeder einzelne Kilometer gezählt.
1: Blankenburg ist seit 4 Jahren mit dabei und belegte diesmal Platz 17 unter den landesweit 56 Teilnehmerkommunen. Insgesamt legten die 228 Blankenburger Radler der 23 teilnehmenden Teams in den 21 Tagen 45.594 Kilometer zurück. Das aktivste Team mit 46 Teilnehmern war Wir für Hüttenrode. Die Einzelsiegerin mit 857 Kilometer, Nicole Buchtmann, kam von den Drahteselreitern und der Sieger, Fabian Lamm, mit 1044 Kilometern von der Blankenburger Feuerwehr. Ein abwechslungsreiches Programm, vielfältige kulinarische Angebote sowie Spaß und Action. Begeisterten 3 Tage lang die Blankenburger und ihre Gäste. Es war ein gelungener Neustart im Blankenburger Stadtpark.
9: DB-Reparaturteam im Einsatz. So aufwendig wird Vandalismus beseitigt.
10: Der Magdeburger Hauptbahnhof wurde zwar zum besten Bahnhof in Deutschland gekürt, aber das scheint hierzulande ein einsamer Leuchtturm zu sein. Denn der Zustand vieler Bahnhöfe im Lande ist weit davon entfernt, schön zu sein. Um das zu ändern, lud man dieser Tage auf einen kleineren Haltepunkt ein, hier der Bahnhof Magdeburg Südost, in einem typischen Zustand für viele solcher kleinerer Bahnhöfe. Graffiti, zerstörte Einrichtungsgegenstände oder Schilder. Das Feld solcher, meistens durch Vandalismus entstandenen Schäden ist groß. Üblicherweise beauftragt man dafür DB-eigene Unternehmen, die allerdings eher grundhafte Sanierungen vornehmen, weshalb man sich entschloss, mit speziellen Reparaturtrupps eine zusätzliche Möglichkeit zur Beseitigung von Schäden an solchen Stationen zu schaffen.
11: Warum machen die das? Weil wir tatsächlich viel, viel Vandalismusschäden haben, viel, viel Defekte an unseren Bahnsteigen und die versuchen wir mit unseren Handwerkerkollegen entsprechend schnell wieder zu beheben.
10: Dazu hat man 2 neue, jeweils 4-köpfige Teams zusammengestellt, erfahrene Handwerker aus den verschiedensten Berufen. Vom Elektriker über den Baufachmann bis hin zum Dachdecker ist alles dabei. Im Grunde suchte man nach Universalgenies, die in der Lage sind, die vielfältigen Anforderungen solcher Schnellreparaturen auszufüllen.
11: Genau, also erstmal grundsätzlich Vandalismusschäden zu beseitigen, unter anderem wie hier die eingeschmissene Vitrine, die wir heute Morgen hier so vorgefunden haben, Graffiti zu beseitigen, Pflasterarbeiten durchzuführen, Dacharbeiten durchzuführen und alles, was sozusagen außerhalb der Parameter, die wir uns selbst gesetzt haben, für einen ordentlichen Zustand von Bahnhöfen entsprechend auch diese zu beseitigen.
10: Was dabei zu tun ist, melden nicht nur die Kunden an die Deutsche Bahn, sondern auch Inspektoren und Mitarbeiter. In diesem speziellen Fall an das Bahnhofsmanagement der DB InfraGo, das zuständig für ein Territorium ist, das in gewisser Weise dem ehemaligen DDR-Bezirk Magdeburg entspricht. Für den Bezirk Halle gibt es weitere Reparaturtrupps.
11: Einerseits ganz klar auch durch unsere Kunden, andererseits inspizieren wir auch regelmäßig qualitativ unsere Stationen und dann laufen die Schäden quasi in unsere Systeme einmal rein und landen dann quasi hier bei unseren Kolleginnen und Kollegen.
10: Diese Trupps gibt es jetzt seit 2 Monaten und bisher ist man mit den Ergebnissen der Maßnahmen sehr zufrieden.
11: Naja, also man sieht den Unterschied. Das muss man ganz klar sagen. Man sieht den Unterschied. Auch hier in Magdeburg Südost war man

0: Sehr starker Vandalismus, Standort, wir haben sukzessive mit diversen Maßnahmen den Standort entsprechend aufgewertet. Und wenn man sozusagen, und das tue ich auch sehr oft, sich Bahnhöfe und Verkehrsstationen einmal anschaut, man sieht den Unterschied mit dieser Handwerkerkolonne.
1: In ganz Sachsen-Anhalt gibt es insgesamt 289 Verkehrsstationen und in ganz Deutschland werden in diesem Jahr für dieses Sonderprogramm etwa 50 Millionen Euro ausgegeben, hauptsächlich für das Personal und die benötigten Ersatzteile. Erfahrungsgemäß durfte diese Arbeit auch nicht aufhören, denn Vandalismus auf Bahnhöfen wird weiter ein Problem sein, vor allem weil es auf vielen dieser Stationen schon seit Jahren kein Personal mehr gibt.
2: Neuer Ort zum Treffen. Bitterfeld schafft neue Eventlokalität.
3: Mitten in Bitterfeld gibt es einen neuen Ort zum Treffen, Feiern und Verweilen. Im Rathaus Innenhof ist die Kommunallounge eröffnet worden. Bühne, Beleuchtung und verschiedene Sitzmöglichkeiten sollen den Platz künftig regelmäßig zum Veranstaltungsort machen.
4: Die Idee geht zurück auf ein besonderes Event, 800 Jahre Bitterfeld. Da haben wir das erste Mal ja probiert, wie kann man diesen Innenhof gestalten, kann man hier zusätzlich auch Programme anbieten. Es ist damals gemacht worden und es war sehr erfolgreich.
3: Nach der Premiere zur 800-Jahr-Feier und weiteren Veranstaltungen im vergangenen Sommer wurde aus dem zeitweisen Angebot nun eine dauerhafte Einrichtung. Der Umbau erfolgte in kurzer Zeit. Fertig ist die Lounge aber noch nicht.
5: Zufrieden. Innerhalb kürzester Zeit ist es uns hier also gelungen, eine nachhaltige Infrastruktur zu entwickeln über eine Bühne, über Stromversorgung, über Trinkwasserversorgung und wir haben auch den ersten Schritt Richtung Einfriedung getan. Im Torbogen befindet sich mittlerweile eine feste Vergitterung.
3: Genutzt werden soll die Fläche möglichst vielfältig. Vereine, Institutionen, Unternehmen und andere Veranstalter können die vorhandene Infrastruktur nutzen. Ziel ist es, Veranstaltungen einfacher und mit weniger Aufwand auf die Beine zu stellen.
6: Wir haben uns an die 800-Jahr-Feier zurückerinnert und an das, was in 2025 die Sommerlounge war. Und haben gesagt, dann lasst es uns richtig machen. Richtig heißt für uns eine feste Bühne, die immer bleibt, Technik, die immer bleibt, Sitzmöglichkeiten, die alle nutzen können und Beleuchtung und auch Zaun drumherum aus Sicherheitsgründen, dass das alles passt. Damit das Ziel, und das ist wirklich so, dass wir möglichst viele unterschiedliche Anbieter haben, ob das jetzt Vereine sind oder Firmen, die sagen, wir machen eine Präsentation, wir machen eine kleine Lesung. Alles Mögliche soll ja durchgeführt werden.
3: Wie vielfältig die Angebote sein können, zeigte sich bereits bei der Eröffnung. Beim ersten Marktplatz der Talente präsentierten sich rund 20 Vereine, Institutionen und Unternehmen. Ein weiterer Höhepunkt war die Auszeichnung der Gewinner des Malwettbewerbs zum 20-jährigen Bestehen des Bitterfelder Bogens. 120 Bilder von Kindern und Jugendlichen waren eingereicht worden. Aus 20 ausgewählten Arbeiten konnten die Besucher ihre Favoriten wählen. Insgesamt wurden 570 Stimmen abgegeben. Den ersten Platz holte Larissa Gavrilova vom Jugendclub Linde. Ihr Bild zeigte den Bitterfelder Bogen mit Pflanzen, einem Flugzeug und Dinosauriern. Ausgezeichnet wurde sie von Oberbürgermeister Armin Schenk und Kulturbotschafterin Jana Respondek. Unterstützt wird die Kommunallounge von der kommunalen Familie, darunter auch die Stadtwerke Bitterfeld-Wolfen.
7: Ich denke, das ist ein Teil unseres Unternehmensziels. Unser Claim ist ja auf gute Nachbarschaft. Und insofern betrachten wir das nicht nur so als Floskel, sondern der wirtschaftliche Erfolg, den die Stadtwerke und alle kommunalen Unternehmen auch haben, der soll natürlich in die Region zurückfließen.
3: Für die Besucher ist dabei vor allem entscheidend, was tatsächlich auf dem Platz passiert. Deshalb haben wir uns bei der Eröffnung umgehört.
8: Ich finde das echt cool hier. Wir kommen vom Schwabenland. Und ja, wir kennen uns da oben halt nicht aus, aber ich finde das schön hier.
9: Wir sind mehr oder weniger jetzt so reingestolpert, ohne das zu wissen, was hier los ist.
10: Es ist wunderschön. Wir sind sehr positiv überrascht. Die Leute sind sehr freundlich. Es ist ein ganz toller Ort, ein sonniger, schöner Ort. Also da gehen die Herzen auf. Ganz toll. Wir freuen uns, hier sein zu dürfen. Und das Event finde ich super klasse. Ganz tolle Idee.
11: Wir finden es schön. Wir waren letztes Jahr schon da Und jetzt sind wir dieses Jahr wieder hier.
12: Zumindest mal vorbeigucken.
13: Gemütlich, ja.
14: Ja, ist richtig schön. Ich finde es auch, die Sonne drückt zwar ein bisschen, aber wenn man hier so

0: sitzt auf dem Sitzkissen, ist es sehr entspannt.
1: Ich finde es sehr schön, aber traurig, dass so wenig gekommen sind.
2: Die Rückmeldungen fallen überwiegend positiv aus. Besonders die Aussicht auf regelmäßige Veranstaltungen und mehr Leben in der Innenstadt kommt bei den Besuchern gut an. Auch am Abend verändert sich der Innenhof durch die Gestaltung deutlich.
3: Also ich muss sagen, am Anfang, man hatte eine Vorstellung, es gab ja auch viele animierte Bilder vorher, aber wenn man es dann so sieht, insbesondere am Abend, wir haben es gestern schon mal sehen können, mit einer entsprechenden Beleuchtung, dann ist das natürlich eine tolle Atmosphäre, gerade vor der Kulisse hier.
2: Ganz fertig ist die Lounge noch nicht. Geplant sind eine vollständige Einfriedung sowie später auch Lösungen für Schatten und schlechtes Wetter.
4: Wir haben natürlich noch ganz viele Ideen. Im kommenden Jahr soll die gesamte Einfriedung des Areals erfolgen. Es ist auch in späteren Schritten geplant, eine Verschattung oder auch eine Variante für schlechteres Wetter zu schaffen, sodass man die Fläche also auch ganzjährig nutzen kann.
2: Aus einer Idee zur 800-Jahr-Feier ist damit ein dauerhafter Treffpunkt entstanden. Jetzt soll die Kommunallounge regelmäßig mit Veranstaltungen gefüllt werden. Und so auch die Bitterfelder Innenstadt ein Stück lebendiger machen.
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0: Am Samstagvormittag wird es stark bewölkt mit vereinzelt Regen bei Temperaturen um 16 Grad. Mittags wird es teils sonnig und es weht ein kräftiger, böiger Wind aus Westen. Zum Abend hin bleibt es bewölkt mit wenig Sonne bei Temperaturen um 17 Grad. In der Nacht wird es wechselnd bewölkt und es weht ein leichter Wind aus Westen. Der Sonntag wird überwiegend bedeckt und windig bei Temperaturen um 18 Grad.
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0: Das Harzfest. Highlights am Wochenende vorgestellt.
1: Ja, mein Name ist Rainer Fessel. Ich bin hier der erste Vorsitzende vom Spielmannszug Hasselfelde und ich bin hier im Organisationskomitee für die Organisation mit verantwortlich.
2: Mein Name ist Katja Hohenstein. Ich komme von der Feuerwehr Hasselfelde und bin auch Teil des Festkomitees vom Harzfest 2026.
3: Mein Name ist Melanie Martin. Ich bin im Skiverein Hasselfelde im Vorstand und bin auch Teil des Festkomitees hier beim Harzfest 26.
0: Als Mitglieder des Festkomitees kümmern Sie sich um die verschiedenen Programmpunkte. Bis Sonntag ist in Hasselfelde eine Menge los. Damit man bei den vielen Highlights nicht den Überblick verliert, haben wir vorab noch einmal nachgefragt, was die Gäste an diesem Wochenende im Harz erwartet.
3: Genau, im Walzebad ist am Freitag die Eröffnung des Harzfestes 2026. Das beginnt um 16.30 Uhr mit einer feierlichen Eröffnung und diesmal ist auch wieder ein sportlicher Teil dabei. Es findet ein Triathlon statt und das ist diesmal ganz toll. Die Ortschaften der Stadt Oberharz am Brocken stellen jeder eine Mannschaft, sowie die Verwaltungen des Landkreises und der Stadt Oberharz am Brocken. Und die treten gegeneinander an.
2: Und am Sonnabend starten wir mit einem Gottesdienst von der Landesbischöfin. Das ist auch eine ganz besondere Ehre für uns. Das gab es so auch noch nicht in Hasselfelde. Wir werden dann ein kunterbuntes Rahmenprogramm genießen, das heißt ein Kinderprogramm, eine Vereinsmeile, eine Blaulichtmeile. Wir werden ganz viele Akteure im Germanen- und Keltendorf haben, im touristischen Dorf. Das heißt, unsere Highlights hier im Harz einfach toll präsentieren für Publikum, für Gäste, aber natürlich auch für Einheimische. Und am Abend findet eine große SAW-Party im Kurpark statt. Und um 21.30 Uhr das Highlight überhaupt, der Zapfenstreich 2026, erstmalig zum Harzfest aufgeführt und wahrscheinlich auch für die nächsten Jahre einzigartig.
1: Also der Zapfenstreich wird hier vor unserer Kirche, unserer schönen Kirche, abends um 21.30 Uhr, wie das bei normalen Zapfenstreichen ist, mit entsprechender, wie sagt man so schön, Illumination, also mit Fackeln und auch die Kirche wird angeleuchtet. Das hat schon entsprechend vor diesem Ambiente schon entsprechend, das ist ein richtig guter Eindruck, den er macht. Deswegen haben wir uns diese Stelle auch dafür ausgesucht.
2: Also wir starten auch am Sonntag um 10 Uhr im Kurpark, auch mit einem Musik-Act, sag ich mal, aus der Region. Und um 11 Uhr beginnt der große Festumzug über die breite Straße am Markt vorbei in Richtung Kurpark. Dort werden dann alle Akteure begrüßt und das musikalische Programm geht weiter.
0: Hasselfelde kennt sich mit Festen aus. Erst vor 4 Jahren gab es zur 800-Jahr-Feier ebenfalls einen großen Umzug und ein Fest im Kurpark. Beim Harzfest soll das noch getoppt werden. Damit das überhaupt möglich ist, braucht es im Ort selbst einen starken Zusammenhalt.
1: Die Vereine sind hier sehr zusammen. Wir haben gerade eben auch vorhin schon gehört, der Skiverein, die Feuerwehr und auch der Spielmannszug, die Hasselfelder Jäger. Also wir sind sehr viele Vereine, auch der Osterfeuerverein, die auch hier sehr, sehr eng zusammenarbeiten und versuchen, unser Leben hier in der Stadt auch über die Vereine entsprechend zu gestalten.
0: Erwartet werden 20.000 Besucher. Um das Harzfest so einfach wie möglich zu genießen, wird an der Westernstadt Pullman City ein Parkplatz eingerichtet. Dieser kostet zwar 5 Euro,

0: Protest der Wirtschaft. Großer Autokorso rollt durch die Straßen.
1: Autos, Transporter und Handwerkerfahrzeuge rollen durch Köthen. Mit ihrem Korso wollen die Teilnehmer auf die Situation vieler kleiner und mittelständischer Betriebe aufmerksam machen. Organisiert wurde die Aktion von der Familien- und Wirtschaftsinitiative Dessau-Roßlau gemeinsam mit den Handwerkern für den Frieden. Nach Angaben der Initiative belasten steigende Kosten für Energie, Sozialabgaben und den laufenden Betrieb viele Unternehmen.
2: Wir haben uns heute hierher bewegt, um einfach gegen die Politik der Bundesregierung zu demonstrieren. Denn diese Politik schadet unserer Firma, ruiniert unsere Firmen und zieht auch den Leuten das Geld aus der Tasche. Fangen wir bei den Spritpreisen an. Die Spritpreise, wissen wir alle, 70% sind Steuern, die auf den Spritpreisen sind. Dann geht es weiter mit den Krankenkassen, die Krankenkassenbeiträge, die erhöht werden. Mehr Kosten, weniger Leistung. Rente mit 70, das Ehegattensplitting, da könnte ich jetzt weiter fortführen. Genau deswegen sind wir eigentlich hier heute.
1: Mit dem Korso wollen die Organisatoren nach eigenen Angaben Aufmerksamkeit schaffen. Die Fahrzeuge führen durch die Stadt und sollen möglichst viele Menschen erreichen. Die Initiative fordert unter anderem steuerliche Entlastungen für kleine und mittelständische Unternehmen, stabile Energiekosten sowie Investitionen in Bildung. Außerdem spricht sie sich für mehr diplomatische Lösungen anstelle weiterer Aufrüstungen aus.
2: Wir sind heute hier, um ein Korso zu machen, im Prinzip um die Leute aufzuwecken, dass wir im Prinzip durch Köthen fahren und den Leuten sagen, hier gucke bis hierher und nicht weiter. Darum ist eigentlich so ein Korso eigentlich eine gute Sache. Wir haben bisher auch andere Sachen in Aktion gemacht, das Brückenleuchten zum Beispiel oder nur Kundgebung mit einem anschließenden Demolauf. Ich bin auch mit Anmelder in der Montagsdemo, an den Montagsdemos in Köthen. Auch da versuchen wir die Leute wachzurütteln.
1: Wie groß die Beteiligung tatsächlich ausfällt, lässt sich während des Starts nur schwer abschätzen. Die Veranstalter rechnen jedoch mit einer hohen Resonanz.
2: Wir haben 100 Fahrzeuge ungefähr angemeldet. Wir gehen auch davon aus, dass sie kommen. Wir haben eben gerade nochmal auf dem Marktplatz nochmal Werbung gemacht für die Veranstaltung. Ich weiß auch, dass die Köthener Montagsfamilie, also von den Montagsdemos, herkommt. Die sind jetzt in Köthen auf dem Marktplatz und wollen dann auch herkommen. Also ich denke, die 100 werden wir erreichen.
1: Für die Initiatoren ist der Korso nach eigenen Angaben Teil einer ganzen Reihe von Protestaktionen. Sie hoffen, dass sich künftig noch mehr Menschen an Demonstrationen beteiligen und ihre Anliegen öffentlich vertreten.
2: Wichtig ist mir eigentlich, dass die Leute einfach nicht nur wach werden, sondern auch ihren Hintern bewegen, von der Couch hoch bewegen, dass sie einfach auch kommen, herkommen. Also ich kenne ganz viele Leute, die sitzen zu Hause auf ihrer Couch, meckern rum über die Zustände, sagen, das gefällt mir nicht, das gefällt mir nicht. Und das ist Mist. Und es kommt aber trotzdem keiner auf die Straße und tut seine Meinung kund. Und das ist eine ganz wichtige Sache, die uns erst am Herzen liegt, dass wir quasi diese Leute wachrütteln, dass sie sagen, okay, wir kommen hierher.
1: Ob die Forderungen der Initiative politisch Gehör finden, bleibt abzuwarten. Für die Organisatoren steht jedoch fest. Mit dem Fahrzeugkorso wollten sie ein sichtbares Zeichen für die Sorgen vieler Handwerksbetriebe und mittelständischer Unternehmen in der Region setzen.
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0: Am Samstagvormittag wird es stark bewölkt mit vereinzelt Regen bei Temperaturen um 16 Grad. Mittags wird es teils sonnig und es weht ein kräftiger, böiger Wind aus Westen. Zum Abend hin bleibt es bewölkt mit wenig Sonne bei Temperaturen um 17 Grad. In der Nacht wird es wechselnd bewölkt und es weht ein leichter Wind aus Westen. Der Sonntag wird überwiegend bedeckt und windig bei Temperaturen um 18 Grad.
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Für viele ist der Harz ja ein Urlaubsziel, aber für uns ist es einer der wichtigsten Wirtschaftsfaktoren überhaupt. Wernigerode zum Beispiel hat über 1 Million Übernachtungen jedes Jahr. Das ist natürlich wahnsinnig viel und ist damit auch Spitzenreiter in Sachsen-Anhalt. Natürlich profitieren auch davon Gastronomie, Hotellerie, der Einzelhandel hier vor Ort und der hält natürlich unsere Städte hier am Leben.

der Harz lebt vom Tourismus. Wir haben zwar auch einen Teil Industrie, aber halt viel mehr Tourismus. Und dafür setze ich mich natürlich auch in Zukunft ein, dass hier auch kleinere Unternehmen weiterhin Chancen haben, dass der Einzelhandel erhalten bleibt und auch gute Rahmenbedingungen in Zukunft bekommt.

0: Fachangestellten bei der Stadt Leipzig und anschließend habe ich in Hannover studiert, öffentliche Verwaltung. Genau, ich bin zum Studieren weggezogen, habe aber immer an Sachsen-Anhalt gehangen und an meiner Heimat, so dass ich auch jedes Wochenende nach Hause gefahren bin und jetzt am Ende natürlich auch wieder zurückgekehrt bin.
1: Das ist ja sehr vorbildlich, weil hier in der Region haben wir einen sehr, sehr alten Altersdurchschnitt. Also Jugendliche sind ja willkommen und vor allen Dingen auch junge Menschen, gerade mit Studium, die hier ihre Familie, ihres Dasein auch der Zukunft sehen. Wie ist das? Wie kriegt man diese Leute denn zurück?
0: Naja, wir haben hier gute Voraussetzungen dafür. Also hier in Wernigerode zum Beispiel haben wir selbst eine Hochschule, also wir sind Hochschulstadt. Ne, man kann hier auch studieren, man findet hier super Arbeitsplätze. Wir haben gute Grundstückspreise, um auch ein Haus zu erwerben und wir sind natürlich auch familienfreundlich. Also es lohnt sich hier seine Arbeit aufzunehmen, eine Familie zu gründen und einfach sesshaft zu werden. Und das möchte ich auch gerne weitervermitteln, weil es einfach, also Sachsen-Anhalt und meine Heimat hier vor Ort im Wahlkreis ist einfach lebens- und liebenswert.
1: Es wird jetzt zur Wahl sehr, sehr viel Werbung von den Parteien gemacht. Würde man vielleicht mal so viel Werbung machen, um junge Leute zurückzuholen? Denn was wir ja auch noch haben, sind freie Kita-Plätze. Das ist ja auch keine Selbstverständlichkeit. Läuft da nicht was falsch in der Landesmarketing?
0: Ja, ich denke, da können wir noch einiges nachholen. Das gilt es auch in den nächsten Jahren auf jeden Fall anzugehen, dass man vor allem junge Leute wieder zurückholt oder hier behält, vor allem in Sachsen-Anhalt und einfach bessere Chancen und Rahmenbedingungen schafft, zum Beispiel für bessere Studienangebote, auch hier vor Ort.

0: Ich würde mich natürlich freuen, wenn ich es in den Landtag schaffen würde. Ich weiß natürlich, es ist super schwierig und wenn dann nur für mich aktuell auch über das Direktmandat zu erreichen, komme ich nicht in den Landtag, geht es für mich nochmal weiter. Also ich habe einen normalen Job, ich arbeite beim Land Sachsen-Anhalt in einem Ministerium hier in Magdeburg sozusagen und ich gehe dann meiner Arbeit nach, aber ich bleibe natürlich politisch engagiert.
1: Das heißt, wenn Sie jetzt nicht in den Landtag kommen, dann geben Sie nicht auf, sondern werden Sie trotzdem kandidieren, zum Beispiel für den Deutschen Bundestag oder auch für Europa.
0: Also aufgeben ist erstmal keine Option, in keinem Fall. Ich würde jetzt nicht sagen, dass ich direkt für ein neues Parlament kandidiere oder ähnliches. Ich bin Stadträtin und würde mich dann darauf wieder voll und ganz konzentrieren, auf mein Ehrenamt sozusagen und auf die Kommunalpolitik und mein Mandat dort, was ich habe. Und bin auch so in vielen Gremien der Jungen Union zum Beispiel engagiert. Und genau, da setze ich mich erstmal weiter ein.
1: Ja, Frau Heine, Sie möchten in den Landtag. Sie sehen sehr jung aus, aber so jung sind Sie auch nicht mehr. Denn mit 29 hat man eigentlich das richtige Alter, um eine große politische Karriere zu starten. Warum Politik? Sie sind ja in der Verwaltung derzeit. Warum haben Sie sich dafür entschieden?
0: Genau, ich bin mit 28 Jahren sogar die jüngste Direktkandidatin der CDU in Sachsen-Anhalt und kandidiere hier für den Landtag. Ich habe mich für die Politik entschieden, weil ich mir selber gesagt habe, man kann nicht immer nur meckern. Wenn man etwas mitentscheiden will und mitgestalten will, dann kann man sich auch politisch engagieren, ehrenamtlich. Und genau das habe ich getan. Ich bin auch Stadträtin in Harzgerode seit einiger Zeit. Und jetzt ist der nächste Schritt sozusagen die Landtagskandidatur.
1: Sie haben studiert, hier auch im Harz, also Sie kennen Harz eigentlich, sind hier zu Hause und kennen ja alles hier, jeden, ja, kann man ja sagen, jeden Stein hier im Prinzip. Aber wenn man jetzt in der Verwaltung ist und in den Landtag will, muss man ja auch die Wirtschaft vertreten. Da haben Sie wenig Erfahrung. Wie können Sie das denn kompensieren?
0: Genau, ja, ich komme vielleicht nicht aus einem wirtschaftlichen Unternehmen oder ähnliches. Natürlich habe ich auch Public Management studiert, da habe ich auch Wirtschaft dabei gehabt als Modul. Aber ich komme auch aus der Wirtschaft im Sinne meiner Familie. Meine Familie hat eine Gastronomie in Harzgerode und das ist quasi auch ein kleines Unternehmen. Und da denke ich, bin ich gut aufgestellt. Ich habe auch von früh an bei meinen Eltern immer geholfen. Ich habe viel gekellnert, immer neben dem Job und neben dem Studium noch gearbeitet. Und mich da auch qualifiziert. Genau.
1: Jetzt ist es ja so, das ist ein ganz besonderer Wahlkampf dieses Jahr in Sachsen-Anhalt. Der hat eine hohe bundesweite, ja sogar weltweite Aufmerksamkeit. Früher war es so, wenn man eigentlich einen Listenplatz hat, so wie Sie, ich glaube 30, dann konnte man ziemlich fest damit rechnen, in den Landtag auch zu kommen. Dieses Jahr ist alles anders. Die CDU sieht gerade nicht so gut aus. Wie empfindet man das denn so als junge Kandidatin? Ärgert man sich da auch ein bisschen?
0: Ich kandidiere ja nicht

0: Für einen Listenplatz oder ähnliches. Ich glaube, es sollte von jedem der eigene Anspruch sein, dass man auch natürlich das Direktmandat vor Ort gewinnen möchte. Das ist auch mein Anspruch, dafür kämpfe ich auch. Und vor allem kämpfe ich dafür, dass ich diesen Wahlkreis auch vertreten darf, um das Vertrauen der Bürgerinnen und Bürger hier vor Ort.
1: Wie anstrengend ist denn dieser Wahlkampf?
0: Ich bin seit fast einem Jahr im Wahlkampf tatsächlich. Ich wurde am 18.08.2025 nominiert. Das ist quasi fast ein Jahr in einer Woche. Und es ist schon anstrengend. Ne? Man kommt spät nach Hause, steht früh wieder auf. Privates wird zurückgestellt und ist halt sehr viel vor Ort, viele Termine. Man fährt unzählige tausende Kilometer durch den Wahlkreis, um mit den Bürgerinnen vor Ort ins Gespräch zu kommen, um an Veranstaltungen teilzunehmen, um einfach präsent und vor Ort zu sein, um gemeinsam Lösungen zu suchen. Und man muss natürlich auch bekannt werden für so einen Landtagswahlkampf.
1: Was sind Ihre Schwerpunktthemen dann? Es hat ja jeder Politiker so seinen Schwerpunkt. Der eine macht Wirtschaft, der andere macht Digitales, der nächste macht irgendwie Finanzen. Was würden Sie als Ihren Schwerpunkt betrachten?
0: Mein Schwerpunkt im Landtagswahlkampf ist das Ehrenamt, denn ich denke, ich bin davon überzeugt, das Ehrenamt ist systemrelevant für uns, gerade hier im ländlich geprägten Raum in Sachsen-Anhalt. Wir haben 80% der Menschen im Ehrenamt und nur so erhalten wir auch unsere Vereine, unsere Initiativen vor Ort. Und können die Sportvereine beispielsweise die Feuerwehren und Ähnliches erhalten. Alles durch das Ehrenamt. Und deswegen setze ich da einen Schwerpunkt drauf, weil ich denke, durch die Menschen vor Ort ist nur das möglich.
1: Jetzt ist ja die CDU auch hier im Harzkreis eine große Partei und auch eine starke Partei. Und es gibt derzeit überall in den Medien nur ein Wort, das nennt sich Brandmauer. Jetzt gibt es hier auch im Harzkreis von der CDU Leute, die sagen, die brauchen wir nicht. Wie sehen Sie das denn?
0: Die CDU hat einen Unvereinbarkeitsbeschluss und an den halte ich mich auch. Also es gibt keine Zusammenarbeit mit den Rechten oder mit den Linken. Und hinter diesem Unvereinbarkeitsbeschluss stehe ich auch, genauso wie das auch unser Ministerpräsident immer sagt. Es gibt dort keine Zusammenarbeit.
1: Aber wenn man nach links und nach rechts eine Brandmauer hat, dann ist es relativ schwierig, irgendwie noch den Ministerpräsidenten zu stellen. Macht man sich darüber Gedanken oder sagt, wir gucken uns erstmal die Wahlergebnisse an?
0: Ich glaube, wir können super viel spekulieren. Wir wissen Stand jetzt nicht, welche Parteien einziehen. Zieht das BSW ein, die FDP kommen gar nicht mehr in den Landtag. Auf einmal sind die SPD nur noch bei 6%. Also man kann ja fast sagen, alle 3 Wochen gibt es da neue Entwicklungen, weshalb ich da aktuell nur sagen kann, das sind alles viele Spekulationen, viele Wenn- und Aber-Konstellationen, die man jetzt anstellen kann. Davon halte ich nicht viel. Für mich selbst geht es darum, hier vor Ort das Vertrauen der Bürgerinnen und Bürger zu bekommen und viel mit den Menschen zu reden, von mir und meinen Werten und meinen Inhalten vor allem zu überzeugen und auch, dass ich natürlich bekannt werde.
1: Wenn man ein Jahr im Wahlkampf ist, mit wie vielen Menschen konnte man schon sprechen? Vor allem sind ja auch viele Menschen dabei, die eine ganz andere politische Meinung haben.
0: Ich habe sie natürlich nicht gezählt, die vielen Menschen, aber es waren mehrere Tausend, davon bin ich überzeugt, wenn man ein Jahr lang im Wahlkampf ist. Denn wenn man Feste oder Ähnliches besucht, ne, ob das Vereinsfeste sind, Schützenfeste oder andere Veranstaltungen, dann kommt man ja mit so vielen ins Gespräch. Ja, und es sind natürlich auch nicht immer angenehme Themen, die man da bespricht oder man ist auch nicht immer einer Meinung, aber ich glaube, das gehört dazu. Und das ist natürlich auch wichtig. Also ich lasse mich gerne noch mal eines Besseren belehren. Bin da natürlich offen und freue mich auch immer über jede Diskussion.
1: Fragt man die Menschen auch manchmal, warum so viele hier AfD wählen?
0: Ja, natürlich. Und man fragt natürlich auch, was sie bedrückt, was ihre Probleme hier vor Ort sind und versucht gemeinsam eine Lösung zu finden, versucht ins Gespräch zu gehen und halt ganz viel mit Inhalten zu überzeugen, auch wenn die nicht oft ankommen.

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0: Am Samstagvormittag wird es stark bewölkt mit vereinzelt Regen bei Temperaturen um 16 Grad. Mittags wird es teils sonnig und es weht ein kräftiger, böiger Wind aus Westen. Zum Abend hin bleibt es bewölkt mit wenig Sonne bei Temperaturen um 17 Grad. In der Nacht wird es wechselnd bewölkt und es weht ein leichter Wind aus Westen. Der Sonntag wird überwiegend bedeckt und windig bei Temperaturen um 18 Grad.
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2: Blankenburg feiert Blütenfest mit neuer Königin. Aus dem Altstadtfest im Blankenburger Zentrum entstand das Blütenfest im Teepark und in diesem Jahr wurde die Veranstaltung im neu gestalteten Stadtpark gefeiert.
3: Viele Blankenburger werden sich noch an den Blankenburger Sommer erinnern und wir wollen wieder Leben einziehen lassen. Und jetzt sind wir mit dem Blütenfest hierher zurückgekehrt an den Veranstaltungsort in Blankenburg. Ja, und alle sind herzlich eingeladen, dieses Jahr und auch in den kommenden Jahren sich hier einzufinden, zu feiern, sich wiederzusehen und einfach Spaß zu haben.
2: Zu einem Blütenfest gehört natürlich eine Blütenkönigin, die den Bürgermeister bei repräsentativen Aufgaben der Stadt begleitet. Mehrere junge Frauen hatten nach der Wende bereits diese Aufgabe übernommen. So wurde zum Beispiel Kathleen Schams 1993 beim Blütenfest auf dem Eichenberg vom damaligen Bürgermeister Bodo Kaiser die Blütenkrone überreicht. In diesem Jahr wurde Taja Jonas als neue Blütenkönigin gekürt.
4: Ich bin Taja. Ich bin aktuell noch Schülerin des Gymnasiums am Tee und bin 17 Jahre alt. Und zu dem Job der Blütenkönigin bin ich gekommen, indem ich im Amtsblatt den Artikel gelesen habe, beziehungsweise die Ausschreibung zur Blütenkönigin. Meine Mutti ihn mir gezeigt hat und ich einfach mich drauf beworben habe.
5: Welche Aufgaben wird denn so eine Blütenkönigin wahrnehmen?
4: Einmal die Repräsentation von Blankenburg natürlich, die Unterstützung und die Mithilfe von einigen Veranstaltungen sowie das Auftreten.
5: Was erhoffen Sie sich?
4: Viele nette Menschen kennenzulernen, wenn ich sogar ehrlich bin. Das war auch mit einer der Punkte, warum ich das Amt gerne übernehmen wollte, damit ich in Blankenburg vielleicht auch mehr Leute hier selber kennenlernen kann und viele Aktionen mitmachen darf.
2: Nicht wegzudenken ist seit 2016 auch das Maskottchen der Stadt. Der Löwe Welfi, der eine besonders tragende Rolle bei diesem Sommerfest hatte. Der musikalische Auftakt am Samstag erfolgte mit der Jagdhornbläsergruppe Blankenburg. Herzlich begrüßt wurden natürlich auch in diesem Jahr wieder die Vertreter der Partnerstädte Wolfenbüttel, Herdecke und Oschetschow, die mit kleinen Delegationen angereist waren.
6: Die Partnerschaft Blankenburg und Herdecke besteht ja jetzt seit über 35 Jahren. Und eine solche Partnerschaft lebt natürlich auch von Begegnungen. Und das ist für mich immer eine große Freude, hier nach Blankenburg zu kommen. Wenn ich nach Blankenburg komme, dann ist es nicht eher ein Besuch in irgendeiner fremden Stadt, sondern es ist wie ein Wiedersehen mit Freunden. Und die Städtepartnerschaft lebt ja auch von solchen Begegnungen. Und deswegen kommen wir immer wieder gern, genauso wie die Blankenburger immer gern nach Herdecke zur Maiwoche kommen.
7: Also ich bin mittlerweile richtiger Blankenburg-Fan geworden. Wir haben eine Städtepartnerschaft seit 11 Jahren mit der Stadt Wolfenbüttel. Also ich bin dienstlich ein bisschen betroffen. War aber im Frühjahr auch hier in Kattenstedt in einem tollen Ferienhaus und habe mal eine Woche Blankenburg erlebt mit Stadtführung und allem drum und dran. Habe mich ein bisschen in die Stadt verliebt. Es ist einfach wunderschön, hierher zu kommen. Und das Blütenfest ist eins der Highlights des Jahres.
2: Das Fest wird seit 10 Jahren in Eigenregie der Stadt von den Mitarbeiterinnen aus dem Tourismusbetrieb organisiert. Und das bedeutete natürlich viel zusätzliche Arbeit.
8: Wir haben das Blütenfest hier im Stadtpark jetzt seit einem Jahr vorbereitet und freuen uns, die Besucher jetzt auch endlich bei bestem Wetter hier begrüßen zu dürfen und sind ganz stolz auf die Leistung des Teams vom Blankenburger Tourismusbetrieb. Die Besucher können sich hier an diesem Wochenende auf ein buntes Bühnenprogramm auf der frisch sanierten und renovierten Stadtparkbühne freuen. auf eine große Vereinsmeile mit regionalen Firmen, auch mit Händlern, einen großen Mittelaltermarkt, das freut uns auch, das haben wir beim Blütenfest dieses Jahr zum ersten Mal. Und das Blütenfest findet ja auch das erste Mal im Stadtpark statt. Tolle Location, es ist ein bisschen familiärer als die Jahre zuvor im Teepark und wir haben viel mehr Bäume, wir haben schönen Schatten und freuen uns einfach, dass wir das jetzt endlich durchführen können und dass es gut angenommen wird.
5: Gab es denn Probleme im Vorfeld?
8: Es gab ein paar Probleme. Wir müssen natürlich das Konzept ein bisschen umstellen. Wie im Teepark funktioniert das hier nicht mehr. Wir mussten gucken, wie wir die Stromverteilung vornehmen, die Wasserverteilung vor allen Dingen für die Gastronomie, die Versorger. Aber ansonsten hat eigentlich alles sehr, sehr gut geklappt. Wir hatten ja auch gut Unterstützung. Der Bauhof hat uns gut geholfen. Da auch nochmal ein großes, großes Dankeschön. Und auch an die Sicherheitsfirma Incognito, die uns da unterstützt und mit Rat und Tat zur Seite steht.
2: Ein Fest für die Blankenburger sollte es sein und kein Eintritt wurde erhoben. Zu verdanken ist das den Hauptsponsoren.
9: Wir sind als Stadtwerke natürlich auch dieses Jahr beim Blütenfest mit dabei. Als Hauptsponsor ist es uns ganz wichtig, die Leute hier in Blankenburg zusammenzubringen bei bestem Wetter. An unserem Stand dreht schon seit heute Morgen das Glücksrad ununterbrochen und wir haben auch einen wunderschönen Rodeo mit dabei. Also hier ist viel Spaß geboten für Groß und Klein.
2: Nicht nur Musik erschallte von der Bühne, sondern seit 2 Jahren werden bei diesem Anlass auch die Gewinner beim bundesweiten Städteradeln bekannt gegeben.
10: 21 Tage lang im Juni hatten möglichst viele Bewerber die Gelegenheit, ihre Alltagswege klimafreundlich mit dem Fahrrad zurücklegen. Also so die Grundidee ist dahinter, anstelle des Autos das Rad zu nehmen und dadurch auch CO2 einzusparen. Und egal, ob man bereits jeden Tag fährt oder selten unterwegs ist, am Ende des Tages hat jeder einzelne Kilometer gezählt.
2: Blankenburg ist seit 4 Jahren mit dabei und belegte diesmal Platz 17 unter den landesweit 56 Teilnehmerkommunen. Insgesamt legten die 228 Blankenburger Radler der 23 teilnehmenden Teams in den 21 Tagen 45.594 Kilometer zurück. Das aktivste Team mit 46 Teilnehmern war Wir für Hüttenrode. Die Einzelsiegerin mit 857 Kilometer, Nicole Buchtmann, kam von den Drahteselreitern und der Sieger, Fabian Lamm, mit 1044 Kilometern von der Blankenburger Feuerwehr. Ein abwechslungsreiches Programm, vielfältige kulinarische Angebote sowie Spaß und Action. Begeisterten 3 Tage lang die Blankenburger und ihre Gäste. Es war ein gelungener Neustart im Blankenburger Stadtpark.
11: DB-Reparaturteam im Einsatz. So aufwendig wird Vandalismus beseitigt.
12: Der Magdeburger Hauptbahnhof wurde zwar zum besten Bahnhof in Deutschland gekürt, aber das scheint hierzulande ein einsamer Leuchtturm zu sein. Denn der Zustand vieler Bahnhöfe im Lande ist weit davon entfernt, schön zu sein. Um das zu ändern, lud man dieser Tage auf einen kleineren Haltepunkt ein, hier der Bahnhof Magdeburg Südost, in einem typischen Zustand für viele solcher kleinerer Bahnhöfe. Graffiti, zerstörte Einrichtungsgegenstände oder Schilder. Das Feld solcher, meistens durch Vandalismus entstandenen Schäden ist groß. Üblicherweise beauftragt man dafür DB-eigene Unternehmen, die allerdings eher grundhafte Sanierungen vornehmen, weshalb man sich entschloss, mit speziellen Reparaturtrupps eine zusätzliche Möglichkeit zur Beseitigung von Schäden an solchen Stationen zu schaffen.
13: Warum machen die das? Weil wir tatsächlich viel, viel Vandalismusschäden haben, viel, viel Defekte an unseren Bahnsteigen und die versuchen wir mit unseren Handwerkerkollern entsprechend schnell wieder zu beheben.
12: Dazu hat man zwei neue, jeweils vierköpfige Teams zusammengestellt. Erfahrene Handwerker aus den verschiedensten Berufen. Vom Elektriker über den Baufachmann bis hin zum Dachdecker ist alles dabei. Im Grunde suchte man nach Universalgenies, die in der Lage sind, die vielfältigen Anforderungen solcher Schnellreparaturen auszufüllen.
13: Genau, also erstmal grundsätzlich Vandalismusschäden zu beseitigen, unter anderem wie hier die eingeschmissene Vitrine, die wir heute Morgen hier so vorgefunden haben, Graffiti zu beseitigen, Pflasterarbeiten durchzuführen, Dacharbeiten durchzuführen und alles, was sozusagen außerhalb der Parameter, die wir uns selbst gesetzt haben, für einen ordentlichen Zustand von Bahnhöfen entsprechend auch diese zu beseitigen.
12: Was dabei zu tun ist, melden nicht nur die Kunden an die Deutsche Bahn, sondern auch Inspektoren und Mitarbeiter. In diesem speziellen Fall an das Bahnhofsmanagement der DB Infrago, das zuständig für ein Territorium ist, das in gewisser Weise dem ehemaligen DDR-Bezirk Magdeburg entspricht. Für den Bezirk Halle gibt es weitere Reparaturtrupps.
13: Einerseits ganz klar auch durch unsere Kunden, andererseits inspizieren wir auch regelmäßig qualitativ unsere Stationen und dann laufen die Schäden quasi in unsere Systeme einmal rein und landen dann quasi hier bei unseren Kolleginnen und Kollegen.
12: Diese Trupps gibt es jetzt seit 2 Monaten und bisher ist man mit den Ergebnissen der Maßnahmen sehr zufrieden.
13: Naja, also man sieht den Unterschied. Das muss man ganz klar sagen. Man sieht den Unterschied auch hier in Magdeburg Südost, war man sehr starker Vandalismusstandort. Wir haben sukzessive mit diversen Maßnahmen den Standort entsprechend aufgewertet. Und wenn man sozusagen, und das tue ich auch sehr oft, sich Bahnhöfe und Verkehrsstationen einmal anschaut, man sieht den Unterschied mit dieser Handwerkerkolonne.
12: In ganz Sachsen-Anhalt gibt es insgesamt 289 Verkehrsstationen und in ganz Deutschland werden in diesem Jahr für dieses Sonderprogramm etwa 50 Millionen Euro ausgegeben, hauptsächlich für das Personal und die benötigten Ersatzteile. Erfahrungsgemäß durfte diese Arbeit auch nicht aufhören, denn Vandalismus auf Bahnhöfen wird weiter ein Problem sein, vor allem weil es auf vielen dieser Stationen schon seit Jahren kein Personal mehr gibt.
11: Neuer Ort zum Treffen. Bitterfeld schafft neue Eventlokalität.
0: Mitten in Bitterfeld gibt es einen neuen Ort zum Treffen, Feiern und Verweilen. Im Rathaus Innenhof ist die Kommunallounge eröffnet worden. Bühne, Beleuchtung und verschiedene Sitzmöglichkeiten sollen den Platz künftig regelmäßig zum Veranstaltungsort machen.
14: Die Idee geht zurück auf ein besonderes Event, 800 Jahre Bitterfeld. Da haben wir das erste Mal ja probiert, wie kann man diesen Innenhof gestalten, kann man hier zusätzlich auch Programm anbieten. Es ist damals gemacht worden und es war sehr erfolgreich.
0: Nach der Premiere zur 800-Jahr-Feier und weiteren Veranstaltungen im vergangenen Sommer wurde aus dem zeitweisen Angebot nun eine dauerhafte Einrichtung. Der Umbau erfolgte in kurzer Zeit. Fertig ist die Lounge aber noch nicht.
15: Zufrieden. Innerhalb kürzester Zeit ist es uns hier also gelungen, eine nachhaltige Infrastruktur zu entwickeln über eine Bühne, über Stromversorgung, über Trinkwasserversorgung und wir haben auch den ersten Schritt Richtung Einfriedung getan. Im Torbogen befindet sich mittlerweile eine feste Vergitterung.
0: Genutzt werden soll die Fläche möglichst vielfältig. Vereine, Institutionen, Unternehmen und andere Veranstalter können die vorhandene Infrastruktur nutzen. Ziel ist es, Veranstaltungen einfacher und mit weniger Aufwand auf die Beine zu stellen.
16: Wir haben uns an der 800-Jahr-Feier zurückerinnert und an das, was in 2025 die Sommerlounge war. Und haben gesagt, dann lasst es uns richtig machen. Richtig heißt für uns eine feste Bühne, die immer bleibt, Technik, die immer bleibt, Sitzmöglichkeiten, die alle nutzen können und Beleuchtung und auch Zaun drumherum aus Sicherheitsgründen, dass das alles passt. Damit das Ziel, und das ist wirklich so, dass wir möglichst viele unterschiedliche Anbieter haben, ob das jetzt Vereine sind oder Firmen, die sagen, wir machen eine Präsentation, wir machen eine kleine Lesung, alles Mögliche soll ja durchgeführt werden.
0: Wie vielfältig die Angebote sein können, zeigte sich bereits bei der Eröffnung. Beim ersten Marktplatz der Talente präsentierten sich rund 20 Vereine, Institutionen und Unternehmen.
17: Ein weiterer Höhepunkt war die Auszeichnung der Gewinner des Malwettbewerbs zum 20-jährigen Bestehen des Bitterfelder Bogens. 120 Bilder von Kindern und Jugendlichen waren eingereicht worden. Aus 20 ausgewählten Arbeiten konnten die Besucher ihre Favoriten wählen. Insgesamt wurden 570 Stimmen abgegeben. Den ersten Platz holte Larissa Gavrilova vom Jugendclub Linde. Ihr Bild zeigte den Bitterfelder Bogen mit Pflanzen, einem Flugzeug und Dinosauriern. Ausgezeichnet wurde sie von Oberbürgermeister Armin Schenk und Kulturbotschafterin Jana Respondek. Unterstützt wird die Kommunallounge von der kommunalen Familie, darunter auch die Stadtwerke Bitterfeld-Wolfen.
18: Ich denke, das ist ein Teil unseres Unternehmensziels. Unser Claim ist ja auf gute Nachbarschaft. Und insofern betrachten wir das nicht nur so als Floskel, sondern der wirtschaftliche Erfolg, den die Stadtwerke und alle kommunalen Unternehmen auch haben, der soll natürlich in die Region zurückfließen.
17: Für die Besucher ist dabei vor allem entscheidend, was tatsächlich auf dem Platz passiert. Deshalb haben wir uns bei der Eröffnung umgehört.
19: Ich finde das echt cool hier. Wir kommen vom Schwabenland. Und ja, wir kennen uns der Hofer halt weit aus, aber ich finde das schön hier.
20: Wir sind mehr oder weniger jetzt so reingestolpert, ohne das zu wissen, was hier los ist.
21: Es ist wunderschön. Wir sind sehr positiv überrascht. Die Leute sind sehr freundlich. Es ist ein ganz toller Ort, ein sonniger, schöner Ort. Also da gehen die Herzen auf. Ganz toll. Wir freuen uns, hier sein zu dürfen. Und das Event finde ich super klasse. Ganz tolle Idee.
22: Wir finden es schön. Wir waren letztes Jahr schon da und jetzt sind wir dieses Jahr wieder hier.
23: Zumindest mal vorbeigucken.
24: Gemütlich, ja.
25: Ja, ist richtig schön. Ich finde es auch, die Sonne drückt zwar ein bisschen, aber wenn man hier so sitzt auf den Sitzkissen, ist es sehr entspannt.
26: Ich finde es sehr schön, aber traurig, dass so wenig gekommen sind.
17: Die Rückmeldungen fallen überwiegend positiv aus. Besonders die Aussicht auf regelmäßige Veranstaltungen und mehr Leben in der Innenstadt kommt bei den Besuchern gut an. Auch am Abend verändert sich der Innenhof durch die Gestaltung deutlich.
18: Also ich muss sagen, am Anfang, man hatte eine Vorstellung, es gab hier auch viele animierte Bilder vorher, aber wenn man es dann so sieht, insbesondere am Abend, wir haben es gestern schon mal sehen können, mit einer entsprechenden Beleuchtung, dann ist das natürlich eine tolle Atmosphäre, gerade vor der Kulisse hier.

0: Ganz fertig ist die Lounge noch nicht. Geplant sind eine vollständige Einfriedung sowie später auch Lösungen für Schatten und schlechtes Wetter.
1: Wir haben natürlich noch ganz viele Ideen. Im kommenden Jahr soll die gesamte Einfriedung des Areals erfolgen. Es ist auch in späteren Schritten geplant, eine Verschattung oder auch eine Variante für schlechteres Wetter zu schaffen, sodass man die Fläche also auch ganzjährig nutzen kann.
0: Aus einer Idee zur 800-Jahr-Feier ist damit ein dauerhafter Treffpunkt entstanden. Jetzt soll die Kommunallounge regelmäßig mit Veranstaltungen gefüllt werden und so auch die Bitterfelder Innenstadt ein Stück lebendiger machen.
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0: Mittags wird es teils sonnig und es weht ein kräftiger, böiger Wind aus Westen. Zum Abend hin bleibt es bewölkt mit wenig Sonne bei Temperaturen um 17 Grad. In der Nacht wird es wechselnd bewölkt und es weht ein leichter Wind aus Westen. Der Sonntag wird überwiegend bedeckt und windig bei Temperaturen um 18 Grad.
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0: Das Harzfest. Highlights am Wochenende vorgestellt.
1: Ja, mein Name ist Rainer Fessel. Ich bin hier der erste Vorsitzende vom Spielmannszug Hasselfelde und ich bin hier im Organisationskomitee für die Organisation mit verantwortlich.
2: Mein Name ist Katja Hohenstein. Ich komme von der Feuerwehr Hasselfelde und bin auch Teil des Festkomitees vom Harzfest 2026.
3: Mein Name ist Melanie Martin. Ich bin im Skiverein Hasselfelde im Vorstand und bin auch Teil des Festkomitees hier beim Harzfest 26.
0: Als Mitglieder des Festkomitees kümmern Sie sich um die verschiedenen Programmpunkte. Bis Sonntag ist in Hasselfelde eine Menge los. Damit man bei den vielen Highlights nicht den Überblick verliert, haben wir vorab noch einmal nachgefragt, was die Gäste an diesem Wochenende im Harz erwartet.
3: Genau, im Walzebad ist am Freitag die Eröffnung des Harzfestes 2026. Das beginnt um 16.30 Uhr mit einer feierlichen Eröffnung und diesmal ist auch wieder ein sportlicher Teil dabei. Es findet ein Triathlon statt und das ist diesmal ganz toll. Die Ortschaften der Stadt Oberharz am Brocken stellen jeder eine Mannschaft, sowie die Verwaltungen des Landkreises und der Stadt Oberharz am Brocken. Und die treten gegeneinander an.
2: Und am Sonnabend starten wir mit einem Gottesdienst von der Landesbischöfin. Das ist auch eine ganz besondere Ehre für uns. Das gab es so auch noch nicht in Hasselfelde. Wir werden dann ein kunterbuntes Rahmenprogramm genießen. Das heißt ein Kinderprogramm, eine Vereinsmeile, eine Blaulichtmeile. Wir werden ganz viele Akteure im Germanen- und Keltendorf haben, im touristischen Dorf. Das heißt unsere Highlights hier im Harz einfach toll präsentieren für Publikum, für Gäste, aber natürlich auch für Einheimische. Und am Abend findet eine große SAW-Party im Kurpark statt und um 21.30 Uhr das Highlight überhaupt, der Zapfenstreich 2026, erstmalig zum Harzfest aufgeführt und wahrscheinlich auch für die nächsten Jahre einzigartig.
1: Also der Zapfenstreich wird hier vor unserer Kirche, unserer schönen Kirche, abends um 21.30 Uhr, wie das bei normalen Zapfenstreichen ist, mit entsprechender, wie sagt man so schön, Illumination, also mit Fackeln und auch die Kirche wird angeleuchtet. Das hat schon entsprechend vor diesem Ambiente schon entsprechend, das ist ein richtig guter Eindruck, den er macht. Deswegen haben wir uns diese Stelle auch dafür ausgesucht.
2: Also wir starten auch am Sonntag um 10 Uhr im Kurpark, auch mit einem Musikakt, sag ich mal, aus der Region. Und um 11 Uhr beginnt der große Festumzug über die breite Straße am Markt vorbei in Richtung Kurpark. Dort werden dann alle Akteure begrüßt und das musikalische Programm geht weiter.
0: Hasselfelde kennt sich mit Festen aus. Erst vor 4 Jahren gab es zur 800-Jahr-Feier ebenfalls einen großen Umzug und ein Fest im Kurpark. Beim Harzfest soll das noch getoppt werden. Damit das überhaupt möglich ist, braucht es im Ort selbst einen starken Zusammenhalt.
1: Die Vereine sind hier sehr zusammen. Ne? Wir haben gerade eben auch vorhin schon gehört, der Skiverein, die Feuerwehr und auch der Spielmannszug, die Hasselfelder Jäger. Also wir sind sehr viele Vereine, auch der Osterfeuerverein, die auch hier sehr, sehr eng zusammenarbeiten und versuchen, unser Leben hier in der Stadt auch über die Vereine entsprechend zu gestalten.
0: Erwartet werden 20.000 Besucher. Um das Harzfest so einfach wie möglich zu genießen, wird an der Westernstadt Pullman City ein Parkplatz eingerichtet. Dieser kostet zwar 5 Euro, bietet jedoch auch einen Shuttle-Service per Bus zum Walzebad und auch zum Kurpark an.

0: Protest der Wirtschaft. Großer Autokorso rollt durch die Straßen. Autos, Transporter und Handwerkerfahrzeuge rollen durch Köthen. Mit ihrem Korso wollen die Teilnehmer auf die Situation vieler kleiner und mittelständischer Betriebe aufmerksam machen. Organisiert wurde die Aktion von der Familien- und Wirtschaftsinitiative Dessau-Roßlau gemeinsam mit den Handwerkern für den Frieden. Nach Angaben der Initiative belasten steigende Kosten für Energie, Sozialabgaben und den laufenden Betrieb viele Unternehmen.
1: Wir haben uns heute hierher bewegt, um einfach gegen die Politik der Bundesregierung zu demonstrieren. Denn diese Politik schadet unserer Firma, ruiniert unsere Firmen und zieht auch den Leuten das Geld aus der Tasche. Fangen wir bei den Spritpreisen an. Die Spritpreise, wissen wir alle, 70% sind Steuern, die auf den Spritpreisen sind. Dann geht es weiter mit den Krankenkassen, die Krankenkassenbeiträge, die erhöht werden. Mehr Kosten, weniger Leistung. Rente mit 70, das Ehegattensplitting, da könnte ich jetzt weiter fortführen. Genau deswegen sind wir eigentlich hier heute.
0: Mit dem Korso wollen die Organisatoren nach eigenen Angaben Aufmerksamkeit schaffen. Die Fahrzeuge führen durch die Stadt und sollen möglichst viele Menschen erreichen. Die Initiative fordert unter anderem steuerliche Entlastungen für kleine und mittelständische Unternehmen, stabile Energiekosten sowie Investitionen in Bildung. Außerdem spricht sie sich für mehr diplomatische Lösungen anstelle weiterer Aufrüstungen aus.
1: Wir sind heute hier, um ein Korso zu machen, um die Leute aufzuwecken, dass wir im Prinzip durch Köthen fahren und den Leuten sagen, hier gucke bis hierher und nicht weiter. Darum ist eigentlich so ein Korso eigentlich eine gute Sache. Wir haben bisher auch andere Sachen in Aktion gemacht, das Brückenleuchten zum Beispiel oder nur Kundgebungen mit einem anschließenden Demolauf. Ich bin auch mit Anmelder in der Montagsdemo, an den Montagsdemos in Köthen. Auch da versuchen wir die Leute wachzurütteln.
0: Wie groß die Beteiligung tatsächlich ausfällt, lässt sich während des Starts nur schwer abschätzen. Die Veranstalter rechnen jedoch mit einer hohen Resonanz.
1: Wir haben 100 Fahrzeuge ungefähr angemeldet. Wir gehen auch davon aus, dass sie kommen. Wir haben eben gerade nochmal auf dem Marktplatz nochmal Werbung gemacht für die Veranstaltung. Ich weiß auch, dass die Köthener Montagsfamilie, also von den Montagsdemos, herkommt. Die sind jetzt in Köthen auf dem Marktplatz und wollen dann auch herkommen. Also ich denke, die 100 werden wir erreichen.
0: Für die Initiatoren ist der Korso nach eigenen Angaben Teil einer ganzen Reihe von Protestaktionen. Sie hoffen, dass sich künftig noch mehr Menschen an Demonstrationen beteiligen und ihre Anliegen öffentlich vertreten.
1: Wichtig ist mir eigentlich, dass die Leute einfach nicht nur wach werden, sondern auch ihren Hintern bewegen, von der Couch hoch bewegen, dass sie einfach auch kommen, herkommen. Also ich kenne ganz viele Leute, die sitzen zu Hause auf ihrer Couch, meckern rum über die Zustände, sagen, das gefällt mir nicht, das gefällt mir nicht. Und das ist Mist. Und es kommt aber trotzdem keiner auf die Straße und tut seine Meinung kund. Und das ist eine ganz wichtige Sache, die uns erst am Herzen liegt, dass wir quasi diese Leute wachrütteln, dass sie sagen, okay, wir kommen hierher.
0: Ob die Forderungen der Initiative politisch Gehör finden, bleibt abzuwarten. Für die Organisatoren steht jedoch fest. Mit dem Fahrzeugkorso wollten sie ein sichtbares Zeichen für die Sorgen vieler Handwerksbetriebe und mittelständischer Unternehmen in der Region setzen.
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0: Am Samstagvormittag wird es stark bewölkt mit vereinzelt Regen bei Temperaturen um 16 Grad. Mittags wird es teils sonnig und es weht ein kräftiger, böiger Wind aus Westen. Zum Abend hin bleibt es bewölkt mit wenig Sonne bei Temperaturen um 17 Grad. In der Nacht wird es wechselnd bewölkt und es weht ein leichter Wind aus Westen. Der Sonntag wird überwiegend bedeckt und windig bei Temperaturen um 18 Grad.
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Für viele ist der Harz ja ein Urlaubsziel, aber für uns ist es einer der wichtigsten Wirtschaftsfaktoren überhaupt. Wernigerode zum Beispiel hat über 1 Million Übernachtungen jedes Jahr. Das ist natürlich wahnsinnig viel und ist damit auch Spitzenreiter in Sachsen-Anhalt. Natürlich profitieren auch davon Gastronomie, Hotellerie, der Einzelhandel hier vor Ort und der hält natürlich unsere Städte hier am Leben.

der Harz lebt vom Tourismus. Wir haben zwar auch einen Teil Industrie, aber halt viel mehr Tourismus. Und dafür setze ich mich natürlich auch in Zukunft ein, dass hier auch kleinere Unternehmen weiterhin Chancen haben, dass der Einzelhandel erhalten bleibt und auch gute Rahmenbedingungen in Zukunft bekommt.

0: Nach meinem Abitur 2016 habe ich zunächst eine Ausbildung gemacht zur Verwaltungsfachangestellten bei der Stadt Leipzig und anschließend habe ich in Hannover studiert, öffentliche Verwaltung. Genau, ich bin zum Studieren weggezogen, habe aber immer an Sachsen-Anhalt gehangen und an meiner Heimat, so dass ich auch jedes Wochenende nach Hause gefahren bin und jetzt am Ende natürlich auch wieder zurückgekehrt bin.
1: Das ist ja sehr vorbildlich, weil hier in der Region haben wir einen sehr, sehr alten Altersdurchschnitt. Also Jugendliche sind ja willkommen und vor allen Dingen auch junge Menschen, gerade mit Studium, die hier ihre Familie, ihres Dasein auch der Zukunft sehen. Wie ist das? Wie kriegt man diese Leute denn zurück?
0: Naja, wir haben hier gute Voraussetzungen dafür. Also hier in Wernigerode zum Beispiel haben wir selbst eine Hochschule. Also wir sind Hochschulstadt. Ne, man kann hier auch studieren. Man findet hier super Arbeitsplätze. Wir haben gute Grundstückspreise, um auch ein Haus zu erwerben. Und wir sind natürlich auch familienfreundlich. Also es lohnt sich hier, seine Arbeit aufzunehmen, eine Familie zu gründen und einfach sesshaft zu werden. Und das möchte ich auch gerne weitervermitteln, weil es einfach, also Sachsen-Anhalt und meine Heimat hier vor Ort im Wahlkreis ist einfach lebens- und liebenswert.
1: Es wird jetzt zur Wahl sehr, sehr viel Werbung von den Parteien gemacht. Würde man vielleicht mal so viel Werbung machen, um junge Leute zurückzuholen? Denn was wir ja auch noch haben, sind freie Kita-Plätze. Das ist ja auch keine Selbstverständlichkeit. Läuft da nicht was falsch in der Landesmarketing?
0: Ja, ich denke, da können wir noch einiges nachholen. Das gilt es auch in den nächsten Jahren auf jeden Fall anzugehen, dass man vor allem junge Leute wieder zurückholt oder hier behält, vor allem in Sachsen-Anhalt. Und einfach bessere Chancen und Rahmenbedingungen schafft, zum Beispiel für bessere Studienangebote, auch hier vor Ort.

0: Ich würde mich natürlich freuen, wenn ich es in den Landtag schaffen würde. Ich weiß natürlich, es ist super schwierig und wenn dann nur für mich aktuell auch über das Direktmandat zu erreichen, komme ich nicht in den Landtag, geht es für mich nochmal weiter. Also ich habe einen normalen Job. Ich arbeite beim Land Sachsen-Anhalt in einem Ministerium hier in Magdeburg sozusagen und ich gehe dann meiner Arbeit nach, aber ich bleibe natürlich politisch engagiert.
1: Das heißt, wenn Sie jetzt nicht in den Landtag kommen, dann geben Sie nicht auf, sondern werden Sie trotzdem kandidieren, zum Beispiel für den Deutschen Bundestag oder auch für Europa.
0: Also aufgeben ist erstmal keine Option, in keinem Fall. Ich würde jetzt nicht sagen, dass ich direkt für ein neues Parlament kandidiere oder ähnliches. Ich bin Stadträtin und würde mich dann darauf wieder voll und ganz konzentrieren, auf mein Ehrenamt sozusagen und auf die Kommunalpolitik und mein Mandat dort, was ich habe. Und bin auch so in vielen Gremien der Jungen Union zum Beispiel engagiert. Und genau, da setze ich mich erstmal weiter ein.
1: Ja, Frau Heine, Sie möchten in den Landtag. Sie sehen sehr jung aus, aber so jung sind Sie auch nicht mehr. Denn mit 29 hat man eigentlich das richtige Alter, um eine große politische Karriere zu starten. Warum Politik? Sie sind ja in der Verwaltung derzeit. Warum haben Sie sich dafür entschieden?
0: Genau, ich bin mit 28 Jahren sogar die jüngste Direktkandidatin der CDU in Sachsen-Anhalt und kandidiere hier für den Landtag. Ich habe mich für die Politik entschieden, weil ich mir selber gesagt habe, man kann nicht immer nur meckern. Wenn man etwas mitentscheiden will und mitgestalten will, dann kann man sich auch politisch engagieren, ehrenamtlich. Und genau das habe ich getan. Ich bin auch Stadträtin in Harzgerode seit einiger Zeit. Und jetzt ist der nächste Schritt sozusagen die Landtagskandidatur.
1: Sie haben studiert, hier auch im Harz, also Sie kennen den Harz eigentlich, Sie sind hier zu Hause und kennen ja alles hier, jeden, ja, kann man ja sagen, jeden Stein hier im Prinzip. Aber wenn man jetzt in der Verwaltung ist und in den Landtag will, muss man ja auch die Wirtschaft vertreten. Da haben Sie wenig Erfahrung. Wie können Sie das denn kompensieren?
0: Genau, ja, ich komme vielleicht nicht aus einem wirtschaftlichen Unternehmen oder ähnliches. Natürlich habe ich auch Public Management studiert, da habe ich auch Wirtschaft dabei gehabt als Modul. Aber ich komme auch aus der Wirtschaft im Sinne meiner Familie. Meine Familie hat eine Gastronomie in Harzgerode und das ist quasi auch ein kleines Unternehmen. Und da denke ich, bin ich gut aufgestellt. Ich habe auch von früh an bei meinen Eltern immer geholfen. Ich habe viel gekellnert, immer neben dem Job und neben dem Studium noch gearbeitet. Und mich da auch qualifiziert. Genau.
1: Jetzt ist es ja so, das ist ein ganz besonderer Wahlkampf dieses Jahr in Sachsen-Anhalt. Der hat eine hohe bundesweite, ja sogar weltweite Aufmerksamkeit. Früher war es so, wenn man eigentlich einen Listenplatz hat, so wie Sie, ich glaube 30, dann konnte man ziemlich fest damit rechnen, in den Landtag auch zu kommen. Dieses Jahr ist alles anders. Die CDU sieht es gerade nicht so gut aus. Wie empfindet man das denn so als junge Kandidatin? Ärgert man sich da auch ein bisschen?
0: Ich kandidiere ja nicht für einen Listenplatz oder ähnliches. Ich glaube, es sollte von jedem der eigene Anspruch sein, dass man auch natürlich das Direktmandat vor Ort gewinnen möchte. Das ist auch mein Anspruch, dafür kämpfe ich auch. Und vor allem kämpfe ich dafür, dass ich diesen Wahlkreis auch vertreten darf, um das Vertrauen der Bürgerinnen und Bürger hier vor Ort.
1: Wie anstrengend ist denn dieser Wahlkampf?
0: Ich bin seit fast einem Jahr im Wahlkampf tatsächlich. Ich wurde am 18.08.2025 nominiert. Das ist quasi fast ein Jahr in einer Woche. Und es ist schon anstrengend, ne? Man kommt spät nach Hause, steht früh wieder auf, Privates wird zurückgestellt und ist halt

0: sehr viel vor Ort, viele Termine. Man fährt unzählige tausende Kilometer durch den Wahlkreis, um mit den Bürgerinnen vor Ort ins Gespräch zu kommen, um an Veranstaltungen teilzunehmen, um einfach präsent und vor Ort zu sein, um gemeinsam Lösungen zu suchen. Und man muss natürlich auch bekannt werden für so einen Landtagswahlkampf.
1: Was sind Ihre Schwerpunktthemen dann? Es hat ja jeder Politiker so seinen Schwerpunkt. Der eine macht Wirtschaft, der andere macht Digitales, der nächste macht irgendwie Finanzen. Was würden Sie als Ihren Schwerpunkt betrachten?
0: Mein Schwerpunkt im Landtagswahlkampf ist das Ehrenamt, denn ich denke, ich bin davon überzeugt, das Ehrenamt ist systemrelevant für uns, gerade hier im ländlich geprägten Raum in Sachsen-Anhalt. Wir haben 80% der Menschen im Ehrenamt und nur so erhalten wir auch unsere Vereine, unsere Initiativen vor Ort. Und können die Sportvereine beispielsweise die Feuerwehren und Ähnliches erhalten. Alles durch das Ehrenamt. Und deswegen setze ich da einen Schwerpunkt drauf, weil ich denke, durch die Menschen vor Ort ist nur das möglich.
1: Jetzt ist ja die CDU auch hier im Harzkreis eine große Partei und auch eine starke Partei. Und es gibt derzeit überall in den Medien nur ein Wort, das nennt sich Brandmauer. Jetzt gibt es hier auch im Harzkreis von der CDU Leute, die sagen, die brauchen wir nicht. Wie sehen Sie das denn?
0: Die CDU hat einen Unvereinbarkeitsbeschluss und an den halte ich mich auch. Also es gibt keine Zusammenarbeit mit den Rechten oder mit den Linken. Und hinter diesem Unvereinbarkeitsbeschluss stehe ich auch, genauso wie das auch unser Ministerpräsident immer sagt. Es gibt dort keine Zusammenarbeit.
1: Aber wenn man nach links und nach rechts eine Brandmauer hat, dann ist es relativ schwierig, irgendwie noch den Ministerpräsidenten zu stellen. Macht man sich darüber Gedanken oder sagt, wir gucken uns erstmal die Wahlergebnisse an?
0: Ich glaube, wir können super viel spekulieren. Wir wissen Stand jetzt nicht, welche Parteien einziehen. Zieht das BSW ein, die FDP kommen gar nicht mehr in den Landtag. Auf einmal sind die SPD nur noch bei 6%. Also man kann ja fast sagen, alle 3 Wochen gibt es da neue Entwicklungen, weshalb ich da aktuell nur sagen kann, das sind alles viele Spekulationen, viele Wenn- und Aber-Konstellationen, die man jetzt anstellen kann. Davon halte ich nicht viel. Für mich selbst geht es darum, hier vor Ort das Vertrauen der Bürgerinnen und Bürger zu bekommen und viel mit den Menschen zu reden, von mir und meinen Werten und meinen Inhalten vor allem zu überzeugen und auch, dass ich natürlich bekannt werde.
1: Wenn man ein Jahr im Wahlkampf ist, mit wie vielen Menschen konnte man schon sprechen? Vor allem sind auch viele Menschen dabei, die eine ganz andere politische Meinung haben.
0: Ich habe sie natürlich nicht gezählt, die vielen Menschen, aber es waren mehrere Tausend, davon bin ich überzeugt, wenn man ein Jahr lang im Wahlkampf ist. Denn wenn man Feste oder Ähnliches besucht, ne, ob das Vereinsfeste sind, Schützenfeste oder andere Veranstaltungen, dann kommt man ja mit so vielen ins Gespräch. Ja, und es sind natürlich auch nicht immer angenehme Themen, die man da bespricht oder man ist auch nicht immer einer Meinung, aber ich glaube, das gehört dazu. Und das ist natürlich auch wichtig. Also ich lasse mich gerne noch mal eines Besseren belehren. Bin da natürlich offen und freue mich auch immer über jede Diskussion.
1: Fragt man die Menschen auch manchmal, warum so viele hier AfD wählen?
0: Ja, natürlich. Und man fragt natürlich auch, was sie bedrückt, was ihre Probleme hier vor Ort sind und versucht gemeinsam eine Lösung zu finden, versucht ins Gespräch zu gehen und halt ganz viel mit Inhalten zu überzeugen, auch wenn die nicht oft ankommen.

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0: Am Samstagvormittag wird es stark bewölkt mit vereinzelt Regen bei Temperaturen um 16 Grad. Mittags wird es teils sonnig und es weht ein kräftiger, böiger Wind aus Westen. Zum Abend hin bleibt es bewölkt mit wenig Sonne bei Temperaturen um 17 Grad. In der Nacht wird es wechselnd bewölkt und es weht ein leichter Wind aus Westen. Der Sonntag wird überwiegend bedeckt und windig bei Temperaturen um 18 Grad.
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2: Blankenburg feiert Blütenfest mit neuer Königin. Aus dem Altstadtfest im Blankenburger Zentrum entstand das Blütenfest im Teepark und in diesem Jahr wurde die Veranstaltung im neu gestalteten Stadtpark gefeiert.
3: Viele Blankenburger werden sich noch an den Blankenburger Sommer erinnern und wir wollen wieder Leben einziehen lassen. Und jetzt sind wir mit dem Blütenfest hierher zurückgekehrt an den Veranstaltungsort in Blankenburg. Ja, und alle sind herzlich eingeladen, dieses Jahr und auch in den kommenden Jahren sich hier einzufinden, zu feiern, sich wiederzusehen und einfach Spaß zu haben.
2: Zu einem Blütenfest gehört natürlich eine Blütenkönigin, die den Bürgermeister bei repräsentativen Aufgaben der Stadt begleitet. Mehrere junge Frauen hatten nach der Wende bereits diese Aufgabe übernommen. So wurde zum Beispiel Kathleen Schams 1993 beim Blütenfest auf dem Eichenberg vom damaligen Bürgermeister Bodo Kaiser die Blütenkrone überreicht. In diesem Jahr wurde Taja Jonas als neue Blütenkönigin gekürt.
4: Ich bin Taja. Ich bin aktuell noch Schülerin des Gymnasiums am Tee und bin 17 Jahre alt. Und zu dem Job der Blütenkönigin bin ich gekommen, indem ich im Amtsblatt den Artikel gelesen habe, beziehungsweise die Ausschreibung zur Blütenkönigin. Meine Mutti ihn mir gezeigt hat und ich einfach mich drauf beworben habe.
5: Welche Aufgaben wird denn so eine Blütenkönigin wahrnehmen?
4: Einmal die Repräsentation von Blankenburg natürlich, die Unterstützung und die Mithilfe von einigen Veranstaltungen sowie das Auftreten.
5: Was erhoffen Sie?

0: sich.
1: Viele nette Menschen kennenzulernen, wenn ich sogar ehrlich bin. Das war auch mit einer der Punkte, warum ich das Amt gerne übernehmen wollte, damit ich in Blankenburg vielleicht auch mehr Leute hier selber kennenlernen kann und viele Aktionen mitmachen darf.
2: Nicht wegzudenken ist seit 2016 auch das Maskottchen der Stadt. Der Löwe Welfi, der eine besonders tragende Rolle bei diesem Sommerfest hatte. Der musikalische Auftakt am Samstag erfolgte mit der Jagdhornbläsergruppe Blankenburg. Herzlich begrüßt wurden natürlich auch in diesem Jahr wieder die Vertreter der Partnerstädte Wolfenbüttel, Herdecke und Oschetschow, die mit kleinen Delegationen angereist waren.
3: Die Partnerschaft Blankenburg und Herdecke besteht ja jetzt seit über 35 Jahren. Und eine solche Partnerschaft lebt natürlich auch von Begegnungen. Und das ist für mich immer eine große Freude, hier nach Blankenburg zu kommen. Wenn ich nach Blankenburg komme, dann ist es nicht wie ein Besuch in irgendeiner fremden Stadt, sondern es ist wie ein Wiedersehen mit Freunden. Und die Städtepartnerschaft lebt ja auch von solchen Begegnungen. Und deswegen kommen wir immer wieder gern, genauso wie die Blankenburger immer gern nach Herdecke zur Maiwoche kommen.
4: Also ich bin mittlerweile richtiger Blankenburg-Fan geworden. Wir haben eine Städtepartnerschaft seit 11 Jahren mit der Stadt Wolfenbüttel. Also ich bin dienstlich ein bisschen betroffen. War aber im Frühjahr auch hier in Kattenstedt in einem tollen Ferienhaus und habe mal eine Woche Blankenburg erlebt mit Stadtführung und allem drum und dran. Habe mich ein bisschen in die Stadt verliebt. Es ist einfach wunderschön, hierher zu kommen. Und das Blütenfest ist eins der Highlights des Jahres.
2: Das Fest wird seit 10 Jahren in Eigenregie der Stadt von den Mitarbeiterinnen aus dem Tourismusbetrieb organisiert. Und das bedeutete natürlich viel zusätzliche Arbeit.
5: Wir haben das Blütenfest hier im Stadtpark jetzt seit einem Jahr vorbereitet und freuen uns, die Besucher jetzt auch endlich bei bestem Wetter hier begrüßen zu dürfen und sind ganz stolz auf die Leistung des Teams vom Blankenburger Tourismusbetrieb. Die Besucher können sich hier an diesem Wochenende auf ein buntes Bühnenprogramm auf der frisch sanierten und renovierten Stadtparkbühne freuen, auf eine große Vereinsmeile mit regionalen Firmen, auch mit Händlern, einen großen Mittelaltermarkt, das freut uns auch, das haben wir beim Blütenfest dieses Jahr zum ersten Mal. Und das Blütenfest findet ja auch das erste Mal im Stadtpark statt. Tolle Location, es ist ein bisschen familiärer als die Jahre zuvor im Teepark. Und wir haben viel mehr Bäume, wir haben schönen Schatten und freuen uns einfach, dass wir das jetzt endlich durchführen können und dass es gut angenommen wird.
6: Gab es denn Probleme im Vorfeld?
5: Es gab ein paar Probleme. Wir müssen natürlich das Konzept ein bisschen umstellen. Wie im Teepark funktioniert das hier nicht mehr. Wir mussten gucken, wie wir die Stromverteilung vornehmen, die Wasserverteilung, vor allen Dingen für die Gastronomie, die Versorger. Aber ansonsten hat eigentlich alles sehr, sehr gut geklappt. Wir hatten ja auch gut Unterstützung. Der Bauhof hat uns gut geholfen. Da auch nochmal ein großes, großes Dankeschön. Und auch an die Sicherheitsfirma Incognito, die uns da unterstützt und mit Rat und Tat zur Seite steht.
2: Ein Fest für die Blankenburger sollte es sein und kein Eintritt wurde erhoben. Zu verdanken ist das den Hauptsponsoren.
7: Wir sind als Stadtwerke natürlich auch dieses Jahr beim Blütenfest mit dabei. Als Hauptsponsor ist es uns ganz wichtig, die Leute hier in Blankenburg zusammenzubringen bei bestem Wetter. An unserem Stand dreht schon seit heute Morgen das Glücksrad ununterbrochen und wir haben auch einen wunderschönen Rodeo mit dabei. Also hier ist viel Spaß geboten für Groß und Klein.
2: Nicht nur Musik erschallte von der Bühne, sondern seit 2 Jahren werden bei diesem Anlass auch die Gewinner beim bundesweiten Städteradeln bekannt gegeben.
8: 21 Tage lang im Juni hatten möglichst viele Bewerber die Gelegenheit, ihre Alltagswege klimafreundlich mit dem Fahrrad zurücklegen. Also so die Grundidee ist dahinter, anstelle des Autos das Rad zu nehmen und dadurch auch CO2 einzusparen. Und egal, ob man bereits jeden Tag fährt oder selten unterwegs ist, am Ende des Tages hat jeder einzelne Kilometer gezählt.
2: Blankenburg ist seit 4 Jahren mit dabei und belegte diesmal Platz 17 unter den landesweit 56 Teilnehmerkommunen. Insgesamt legten die 228 Blankenburger Radler der 23 teilnehmenden Teams in den 21 Tagen 45.594 Kilometer zurück. Das aktivste Team mit 46 Teilnehmern war Wir für Hüttenrode. Die Einzelsiegerin mit 857 Kilometer, Nicole Buchtmann, kam von den Drahteselreitern und der Sieger, Fabian Lamm, mit 1044 Kilometern von der Blankenburger Feuerwehr. Ein abwechslungsreiches Programm, vielfältige kulinarische Angebote sowie Spaß und Action. Begeisterten 3 Tage lang die Blankenburger und ihre Gäste. Es war ein gelungener Neustart im Blankenburger Stadtpark.
0: DB-Reparaturteam im Einsatz. So aufwendig wird Vandalismus beseitigt.
9: Der Magdeburger Hauptbahnhof wurde zwar zum besten Bahnhof in Deutschland gekürt, aber das scheint hierzulande ein einsamer Leuchtturm zu sein. Denn der Zustand vieler Bahnhöfe im Lande ist weit davon entfernt, schön zu sein. Um das zu ändern, lud man dieser Tage auf einen kleineren Haltepunkt ein, hier der Bahnhof Magdeburg Südost, in einem typischen Zustand für viele solcher kleinerer Bahnhöfe. Graffiti, zerstörte Einrichtungsgegenstände oder Schilder. Das Feld solcher, meistens durch Vandalismus entstandenen Schäden ist groß. Üblicherweise beauftragt man dafür DB-eigene Unternehmen, die allerdings eher grundhafte Sanierungen vornehmen, weshalb man sich entschloss, mit speziellen Reparaturtrupps eine zusätzliche Möglichkeit zur Beseitigung von Schäden an solchen Stationen zu schaffen.
10: Warum machen die das? Weil wir tatsächlich viel, viel Vandalismusschäden haben, viel, viel Defekte an unseren Bahnsteigen und die versuchen wir mit unseren Handwerkerkollegen entsprechend schnell wieder zu beheben.
9: Dazu hat man 2 neue, jeweils 4-köpfige Teams zusammengestellt, erfahrene Handwerker aus den verschiedensten Berufen. Vom Elektriker über den Baufachmann bis hin zum Dachdecker ist alles dabei. Im Grunde suchte man nach Universalgenies, die in der Lage sind, die vielfältigen Anforderungen solcher Schnellreparaturen auszufüllen.
10: Genau, also erstmal grundsätzlich Vandalismusschäden zu beseitigen, unter anderem wie hier die eingeschmissene Vitrine, die wir heute Morgen hier so vorgefunden haben, Graffiti zu beseitigen, Pflasterarbeiten durchzuführen, Dacharbeiten durchzuführen und alles, was sozusagen außerhalb der Parameter, die wir uns selbst gesetzt haben, für einen ordentlichen Zustand von Bahnhöfen entsprechend auch diese zu beseitigen.
9: Was dabei zu tun ist, melden nicht nur die Kunden an die Deutsche Bahn, sondern auch Inspektoren und Mitarbeiter. In diesem speziellen Fall an das Bahnhofsmanagement der DB InfraGo, das zuständig für ein Territorium ist, das in gewisser Weise dem ehemaligen DDR-Bezirk Magdeburg entspricht. Für den Bezirk Halle gibt es weitere Reparaturtrupps.
10: Einerseits ganz klar auch durch unsere Kunden, andererseits inspizieren wir auch regelmäßig qualitativ unsere Stationen und dann laufen die Schäden quasi in unsere Systeme einmal rein und landen dann quasi hier bei unseren Kolleginnen und Kollegen.
9: Diese Trupps gibt es jetzt seit 2 Monaten und bisher ist man mit den Ergebnissen der Maßnahmen sehr zufrieden.
10: Naja, also man sieht den Unterschied. Das muss man ganz klar sagen. Man sieht den Unterschied auch hier in Magdeburg Südost, war man sehr starker Vandalismusstandort. Wir haben sukzessive mit diversen Maßnahmen den Standort entsprechend aufgewertet. Und wenn man sozusagen, und das tue ich auch sehr oft, sich Bahnhöfe und Verkehrsstationen einmal anschaut, man sieht den Unterschied mit dieser Handwerkerkolonne.
9: In ganz Sachsen-Anhalt gibt es insgesamt 289 Verkehrsstationen und in ganz Deutschland werden in diesem Jahr für dieses Sonderprogramm etwa 50 Millionen Euro ausgegeben, hauptsächlich für das Personal und die benötigten Ersatzteile. Erfahrungsgemäß durfte diese Arbeit auch nicht aufhören, denn Vandalismus auf Bahnhöfen wird weiter ein Problem sein, vor allem weil es auf vielen dieser Stationen schon seit Jahren kein Personal mehr gibt.
0: Neuer Ort zum Treffen. Bitterfeld schafft neue Eventlokalität.
11: Mitten in Bitterfeld gibt es einen neuen Ort zum Treffen, Feiern und Verweilen. Im Rathaus Innenhof ist die Kommunallounge eröffnet worden. Bühne, Beleuchtung und verschiedene Sitzmöglichkeiten sollen den Platz künftig regelmäßig zum Veranstaltungsort machen.
12: Die Idee geht zurück auf ein besonderes Event, 800 Jahre Bitterfeld.

0: haben wir das erste Mal ja probiert, wie kann man diesen Innenhof gestalten, kann man hier zusätzlich auch Programm anbieten. Es ist damals gemacht worden und es war sehr erfolgreich.
1: Nach der Premiere zur 800-Jahr-Feier und weiteren Veranstaltungen im vergangenen Sommer wurde aus dem zeitweisen Angebot nun eine dauerhafte Einrichtung. Der Umbau erfolgte in kurzer Zeit. Fertig ist die Lounge aber noch nicht.
2: Sehr zufrieden. Innerhalb kürzester Zeit ist es uns hier also gelungen, eine nachhaltige Infrastruktur zu entwickeln, über eine Bühne, über Stromversorgung, über Trinkwasserversorgung. Und wir haben auch den ersten Schritt Richtung Einfriedung getan. Im Torbogen befindet sich mittlerweile eine feste Vergitterung.
1: Genutzt werden soll die Fläche möglichst vielfältig. Vereine, Institutionen, Unternehmen und andere Veranstalter können die vorhandene Infrastruktur nutzen. Ziel ist es, Veranstaltungen einfacher und mit weniger Aufwand auf die Beine zu stellen.
3: Wir haben uns an die 800-Jahr-Feier zurückerinnert und an das, was in 2025 die Sommerlang war. Und haben gesagt, dann lasst es uns richtig machen. Richtig heißt für uns eine feste Bühne, die immer bleibt, Technik, die immer bleibt, Sitzmöglichkeiten, die alle nutzen können und Beleuchtung und auch Zaun drumherum aus Sicherheitsgründen, dass das alles passt. Damit das Ziel, und das ist wirklich so, dass wir möglichst viele unterschiedliche Anbieter haben, ob das jetzt Vereine sind oder Firmen, die sagen, wir machen eine Präsentation, wir machen eine kleine Lesung, alles Mögliche soll hier durchgeführt werden.
1: Wie vielfältig die Angebote sein können, zeigte sich bereits bei der Eröffnung. Beim ersten Marktplatz der Talente präsentierten sich rund 20 Vereine, Institutionen und Unternehmen. Ein weiterer Höhepunkt war die Auszeichnung der Gewinner des Malwettbewerbs zum 20-jährigen Bestehen des Bitterfelder Bogens. 120 Bilder von Kindern und Jugendlichen waren eingereicht worden. Aus 20 ausgewählten Arbeiten konnten die Besucher ihre Favoriten wählen. Insgesamt wurden 570 Stimmen abgegeben. Den ersten Platz holte Larissa Gavrilova vom Jugendclub Linde. Ihr Bild zeigte den Bitterfelder Bogen mit Pflanzen, einem Flugzeug und Dinosauriern. Ausgezeichnet wurde sie von Oberbürgermeister Armin Schenk und Kulturbotschafterin Jana Respondek. Unterstützt wird die Kommunallounge von der kommunalen Familie, darunter auch die Stadtwerke Bitterfeld-Wolfen.
4: Ich denke, das ist ein Teil unseres Unternehmensziels. Unser Claim ist ja auf gute Nachbarschaft. Und insofern betrachten wir das nicht nur so als Floskel, sondern der wirtschaftliche Erfolg, den die Stadtwerke und alle kommunalen Unternehmen auch haben, der soll natürlich in die Region zurückfließen.
1: Für die Besucher ist dabei vor allem entscheidend, was tatsächlich auf dem Platz passiert. Deshalb haben wir uns bei der Eröffnung umgehört.
5: Ich finde das echt cool hier. Wir kommen vom Schwabenland. Und ja, wir kennen uns da oben halt weit aus, aber ich finde es schön hier.
6: Wir sind mehr oder weniger jetzt so reingestolpert, ohne das zu wissen, was hier los ist.
7: Es ist wunderschön. Wir sind sehr positiv überrascht. Die Leute sind sehr freundlich. Es ist ein ganz toller Ort, ein sonniger, schöner Ort. Also da gehen die Herzen auf. Ganz toll. Wir freuen uns, hier sein zu dürfen. Und das Event finde ich super klasse. Ganz tolle Idee.
8: Wir finden es schön. Wir waren letztes Jahr schon da und jetzt sind wir dieses Jahr wieder hier.
9: Zumindest mal vorbeikommen.
10: Gemütlich, ja.
11: Ja, ist richtig schön. Ich finde es auch, die Sonne drückt zwar ein bisschen, aber wenn man hier so sitzt auf den Sitzkissen, ist es sehr entspannt.
12: Ich finde es sehr schön, aber traurig, dass so wenig gekommen sind.
1: Die Rückmeldungen fallen überwiegend positiv aus. Besonders die Aussicht auf regelmäßige Veranstaltungen und mehr Leben in der Innenstadt kommt bei den Besuchern gut an. Auch am Abend verändert sich der Innenhof durch die Gestaltung deutlich.
4: Also ich muss sagen, am Anfang, man hatte eine Vorstellung, es gab ja auch viele animierte Bilder vorher, aber wenn man es dann so sieht, insbesondere am Abend, wir haben es gestern schon mal sehen können, mit einer entsprechenden Beleuchtung, dann ist das natürlich eine tolle Atmosphäre, gerade vor der Kulisse hier.
1: Ganz fertig ist die Lounge noch nicht. Geplant sind eine vollständige Einfriedung sowie später auch Lösungen für Schatten und schlechtes Wetter.
2: Wir haben natürlich noch ganz viele Ideen. Im kommenden Jahr soll die gesamte Einfriedung des Areals erfolgen. Es ist auch in späteren Schritten geplant, eine Verschattung oder auch eine Variante für schlechteres Wetter zu schaffen, sodass man die Fläche also auch ganzjährig nutzen kann.
1: Aus einer Idee zur 800-Jahr-Feier ist damit ein dauerhafter Treffpunkt entstanden. Jetzt soll die Kommunal-Lounge regelmäßig mit Veranstaltungen gefüllt werden und so auch die Bitterfelder Innenstadt ein Stück lebendiger machen.
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0: Am Samstagvormittag wird es stark bewölkt mit vereinzelt Regen bei Temperaturen um 16 Grad. Mittags wird es teils sonnig und es weht ein kräftiger, böiger Wind aus Westen. Zum Abend hin bleibt es bewölkt mit wenig Sonne bei Temperaturen um 17 Grad. In der Nacht wird es wechselnd bewölkt und es weht ein leichter Wind aus Westen. Der Sonntag wird überwiegend bedeckt und windig bei Temperaturen um 18 Grad.
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0: Das Harzfest. Highlights am Wochenende vorgestellt.
1: Ja, mein Name ist Rainer Fessel. Ich bin hier der erste Vorsitzende vom Spielmannszug Hasselfelde und ich bin hier im Organisationskomitee für die Organisation mit verantwortlich.
2: Mein Name ist Katja Hohenstein, ich komme von der Feuerwehr Hasselfelde und bin auch Teil des Festkomitees vom Harzfest 2026.
3: Mein Name ist Melanie Martin, ich bin im Skiverein Hasselfelde im Vorstand und bin auch Teil des Festkomitees hier beim Harzfest 26.
0: Als Mitglieder des Festkomitees kümmern Sie sich um die verschiedenen Programmpunkte. Bis Sonntag ist in Hasselfelde eine Menge los. Damit man bei den vielen Highlights nicht den Überblick verliert, haben wir vorab noch einmal nachgefragt, was die Gäste an diesem Wochenende im Harz erwartet.
3: Genau, im Walzebad ist am Freitag die Eröffnung des Harzfestes 2026. Das beginnt um 16.30 Uhr mit einer feierlichen Eröffnung und diesmal ist auch wieder ein sportlicher Teil dabei. Es findet ein Triathlon statt und das ist diesmal ganz toll. Die Ortschaften der Stadt Oberharz am Brocken stellen jeder eine Mannschaft, sowie die Verwaltungen des Landkreises und der Stadt Oberharz am Brocken. Und die treten gegeneinander an.
2: Und am Sonnabend starten wir mit einem Gottesdienst von der Landesbischöfin. Das ist auch eine ganz besondere Ehre für uns. Das gab es so auch noch nicht in Hasselfelde. Wir werden dann ein kunterbuntes Rahmenprogramm genießen, das heißt ein Kinderprogramm, eine Vereinsmeile, eine Blaulichtmeile. Wir werden ganz viele Akteure im Germanen- und Keltendorf haben, im touristischen Dorf. Das heißt, unsere Highlights hier im Harz einfach toll präsentieren für Publikum, für Gäste, aber natürlich auch für Einheimische. Und am Abend findet eine große SAW-Party im Kurpark statt. Und um 21.30 Uhr das Highlight überhaupt, der Zapfenstreich 2026, erstmalig zum Harzfest aufgeführt und wahrscheinlich auch für die nächsten Jahre einzigartig.
1: Also der Zapfenstreich wird hier vor unserer Kirche, unserer schönen Kirche, abends um 21.30 Uhr, wie das bei normalen Zapfenstreichen ist, mit entsprechender, wie sagt man so schön, Illumination, also mit Fackeln und auch die Kirche wird angeleuchtet. Das hat schon entsprechend vor diesem Ambiente schon entsprechend, das ist ein richtig guter Eindruck, den er macht. Deswegen haben wir uns diese Stelle auch dafür ausgesucht.
2: Also wir starten auch am Sonntag um 10 Uhr im Kurpark, auch mit einem Musik-Act, sag ich mal, aus der Region. Und um 11 Uhr beginnt der große Festumzug über die breite Straße am Markt vorbei in Richtung Kurpark. Dort werden dann alle Akteure begrüßt und das musikalische Programm geht weiter.
0: Hasselfelde kennt sich mit Festen aus. Erst vor 4 Jahren gab es zur 800-Jahr-Feier ebenfalls einen großen Umzug und ein Fest im Kurpark. Beim Harzfest soll das noch getoppt werden. Damit das überhaupt möglich ist, braucht es im Ort selbst einen starken Zusammenhalt.
1: Die Vereine sind hier sehr zu sagen. Ne? Wir haben gerade eben auch vorhin schon gehört, der Skiverein, die Feuerwehr und auch der Spielmannszug, die Hasselfelder Jäger. Also wir sind sehr viele Vereine, auch der Osterfeuerverein, die auch hier sehr, sehr eng zusammenarbeiten und versuchen, unser Leben hier in der Stadt auch über die Vereine entsprechend zu gestalten.
0: Erwartet werden 20.000 Besucher. Um das Harzfest so einfach wie möglich zu genießen, wird an der Westernstadt Pullman City ein Parkplatz eingerichtet. Dieser kostet zwar 5 Euro, bietet jedoch auch einen Shuttle-Service per Bus zum Waldseebad und auch zum Kurpark an.
4: Protest der Wirtschaft. Großer Autokorso rollt durch die Straßen. Autos, Transporter und Handwerkerfahrzeuge rollen durch Köthen. Mit ihrem Korso wollen die Teilnehmer auf die Situation vieler kleiner und mittelständischer Betriebe aufmerksam machen. Organisiert wurde die Aktion von der Familien- und Wirtschaftsinitiative Dessau-Roßlau gemeinsam mit den Handwerkern für den Frieden. Nach Angaben der Initiative belasten steigende Kosten für Energie, Sozialabgaben und den laufenden Betrieb viele Unternehmen.
5: Wir haben uns heute hierher bewegt, um einfach gegen die Politik der Bundesregierung zu demonstrieren. Denn diese Politik schadet unserer Firma, ruiniert unsere Firmen und zieht auch den Leuten das Geld aus der Tasche. Fangen wir bei den Spritpreisen an. Die Spritpreise, wissen wir alle, 70% sind Steuern, die auf den Spritpreisen sind. Dann geht es weiter mit den Krankenkassen, die Krankenkassenbeiträge, die erhöht werden. das mehr Kosten, weniger Leistung. Rente mit 70, das Ehegattensplitting, da könnte ich jetzt weiter fortführen. Genau deswegen sind wir eigentlich hier heute.
4: Mit dem Corso wollen die Organisatoren nach eigenen Angaben Aufmerksamkeit schaffen. Die Fahrzeuge führen durch die Stadt und sollen möglichst viele Menschen erreichen. Die Initiative fordert unter anderem steuerliche Entlastungen für kleine und mittelständische Unternehmen, stabile Energiekosten sowie Investitionen in Bildung. Außerdem spricht sie sich für mehr diplomatische Lösungen anstelle weiterer Aufrüstungen aus.
5: Wir sind heute hier, um ein Corso zu machen, um die Leute aufzuwecken, dass wir im Prinzip durch Köthen fahren und den Leuten sagen, hier gucke bis hierher und nicht weiter. Darum ist eigentlich so ein Corso eigentlich eine gute Sache. Wir haben bisher auch andere Sachen in Aktion gemacht, das Brückenleuchten zum Beispiel oder nur Kundgebung mit einem anschließenden Demolauf. Ich bin auch mit Anmelder in der Montagsdemo, bei den Montagsdemos in Köthen. Auch da versuchen wir die Leute wachzurütteln.
4: Wie groß die Beteiligung tatsächlich ausfällt, lässt sich während des Starts nur schwer abschätzen. Die Veranstalter rechnen jedoch mit einer hohen Resonanz.
5: Wir haben 100 Fahrzeuge ungefähr angemeldet. Wir gehen auch davon aus, dass sie kommen. Wir haben eben gerade nochmal auf dem Marktplatz nochmal Werbung gemacht für die Veranstaltung. Ich weiß auch, dass die Köthener Montagsfamilie, also von den Montagsdemos, herkommt. Die sind jetzt in Köthen auf dem Marktplatz und wollen dann auch herkommen. Also ich denke, die 100 werden wir erreichen.
4: Für die Initiatoren ist der Corso nach eigenen Angaben Teil einer ganzen Reihe von Protestaktionen. Sie hoffen, dass sich künftig noch mehr Menschen an Demonstrationen beteiligen und ihre Anliegen öffentlich vertreten.
5: Wichtig ist mir eigentlich, dass die Leute einfach nicht nur wach werden, sondern auch ihren Hintern bewegen, von der Couch hoch bewegen, dass sie einfach auch kommen, herkommen. Also ich kenne ganz viele Leute, die sitzen zu Hause auf ihrer Couch, meckern rum über die Zustände, sagen, das gefällt mir nicht, das gefällt mir nicht. Und das ist Mist. Und es kommt aber trotzdem keiner auf die Straße und tut seine Meinung kund. Und das ist eine ganz wichtige Sache, die uns erst am Herzen liegt, dass wir quasi diese Leute wachrütteln, dass sie sagen, okay, wir kommen hierher.
4: Ob die Forderungen der Initiative politisch Gehör finden, bleibt abzuwarten. Für die Organisatoren steht jedoch fest. Mit dem Fahrzeugcorso wollten sie ein sichtbares Zeichen für die Sorgen vieler Handwerksbetriebe und mittelständischer Unternehmen in der Region setzen.
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0: Am Samstagvormittag wird es stark bewölkt mit vereinzelt Regen bei Temperaturen um 16 Grad. Mittags wird es teils sonnig und es weht ein kräftiger, böiger Wind aus Westen. Zum Abend hin bleibt es bewölkt mit wenig Sonne bei Temperaturen um 17 Grad. In der Nacht wird es wechselnd bewölkt und es weht ein leichter Wind aus Westen. Der Sonntag wird überwiegend bedeckt und windig bei Temperaturen um 18 Grad.
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Für viele ist der Harz ja ein Urlaubsziel, aber für uns ist es einer der wichtigsten Wirtschaftsfaktoren überhaupt. Wernigerode zum Beispiel hat über 1 Million Übernachtungen jedes Jahr. Das ist natürlich wahnsinnig viel und ist damit auch Spitzenreiter in Sachsen-Anhalt. Natürlich profitieren auch davon Gastronomie, Hotellerie, der Einzelhandel hier vor Ort und der hält natürlich unsere Städte hier am Leben.

der Harz lebt vom Tourismus. Wir haben zwar auch einen Teil Industrie, aber halt viel mehr Tourismus. Und dafür setze ich mich natürlich auch in Zukunft ein, dass hier auch kleinere Unternehmen weiterhin Chancen haben, dass der Einzelhandel erhalten bleibt und auch gute Rahmenbedingungen in Zukunft bekommt.

0: Nach meinem Abitur 2016 habe ich zunächst eine Ausbildung gemacht zur Verwaltungsfachangestellten bei der Stadt Leipzig und anschließend habe ich in Hannover studiert, öffentliche Verwaltung. Genau, ich bin zum Studieren weggezogen, habe aber immer an Sachsen-Anhalt gehangen und an meiner Heimat, so dass ich auch jedes Wochenende nach Hause gefahren bin und jetzt am Ende natürlich auch wieder zurückgekehrt bin.
1: Das ist ja sehr vorbildlich, weil hier in der Region haben wir einen sehr, sehr alten Altersdurchschnitt. Also Jugendliche sind ja willkommen und vor allen Dingen auch junge Menschen, gerade mit Studium, die hier ihre Familie, ihres Dasein auch der Zukunft sehen. Wie ist das? Wie kriegt man diese Leute denn zurück?
0: Naja, wir haben hier gute Voraussetzungen dafür. Also hier in Wernigerode zum Beispiel haben wir selbst eine Hochschule. Also wir sind Hochschulstadt. Ne, man kann hier auch studieren. Man findet hier super Arbeitsplätze. Wir haben gute Grundstückspreise, um auch ein Haus zu erwerben. Und wir sind natürlich auch familienfreundlich. Also es lohnt sich hier, seine Arbeit aufzunehmen, eine Familie zu gründen und einfach sesshaft zu werden. Und das möchte ich auch gerne weitervermitteln, weil es einfach, also Sachsen-Anhalt und meine Heimat hier vor Ort im Wahlkreis ist einfach lebens- und liebenswert.
1: Es wird jetzt zur Wahl sehr, sehr viel Werbung von den Parteien gemacht. Würde man vielleicht mal so viel Werbung machen, um junge Leute zurückzuholen? Denn was wir ja auch noch haben, sind freie Kita-Plätze. Das ist ja auch keine Selbstverständlichkeit. Läuft da nicht was falsch in der Landesmarketing?
0: Ja, ich denke, da können wir noch einiges nachholen. Das gilt es auch in den nächsten Jahren auf jeden Fall anzugehen, dass man vor allem junge Leute wieder zurückholt oder hier behält, vor allem in Sachsen-Anhalt, und einfach bessere Chancen und Rahmenbedingungen schafft, zum Beispiel für bessere Studienangebote, auch hier vor Ort.

0: Ich würde mich natürlich freuen, wenn ich es in den Landtag schaffen würde. Ich weiß natürlich, es ist super schwierig und wenn dann nur für mich aktuell auch über das Direktmandat zu erreichen, komme ich nicht in den Landtag, geht es für mich nochmal weiter. Also ich habe einen normalen Job. Ich arbeite beim Land Sachsen-Anhalt in einem Ministerium hier in Magdeburg sozusagen und ich gehe dann meiner Arbeit nach, aber ich bleibe natürlich politisch engagiert.
1: Das heißt, wenn Sie jetzt nicht in den Landtag kommen, dann geben Sie nicht auf, sondern werden Sie trotzdem kandidieren, zum Beispiel für den Deutschen Bundestag oder auch für Europa.
0: Also aufgeben ist erstmal keine Option, in keinem Fall. Ich würde jetzt nicht sagen, dass ich direkt für ein neues Parlament kandidiere oder ähnliches. Ich bin Stadträtin und würde mich dann darauf wieder voll und ganz konzentrieren, auf mein Ehrenamt sozusagen und auf die Kommunalpolitik und mein Mandat dort, was ich habe. Und bin auch so in vielen Gremien der Jungen Union zum Beispiel engagiert. Und genau, da setze ich mich erstmal weiter ein.
1: Ja, Frau Heine, Sie möchten in den Landtag. Sie sehen sehr jung aus, aber so jung sind Sie auch nicht mehr. Denn mit 29 haben Sie eigentlich das richtige Alter, um eine große politische Karriere zu starten. Warum Politik? Sie sind ja in der Verwaltung derzeit. Warum haben Sie sich dafür entschieden?
0: Genau, ich bin mit 28 Jahren sogar die jüngste Direktkandidatin der CDU in Sachsen-Anhalt und kandidiere hier für den Landtag. Ich habe mich für die Politik entschieden, weil ich mir selber gesagt habe, man kann nicht immer nur meckern. Wenn man etwas mitentscheiden will und mitgestalten will, dann kann man sich auch politisch engagieren, ehrenamtlich. Und genau das habe ich getan. Ich bin auch Stadträtin in Harzgerode seit einiger Zeit. Und jetzt ist der nächste Schritt sozusagen die Landtagskandidatur.
1: Sie haben studiert, hier auch im Harz. Also Sie kennen Harz eigentlich, sind hier zu Hause und kennen ja alles hier, jeden, ja, kann man ja sagen, jeden Stein hier im Prinzip. Aber wenn man jetzt in der Verwaltung ist und in den Landtag will, muss man ja auch die Wirtschaft vertreten. Da haben Sie wenig Erfahrung. Wie können Sie das denn kompensieren?
0: Genau, ja, ich komme vielleicht nicht aus einem wirtschaftlichen Unternehmen oder ähnliches. Natürlich habe ich auch Public Management studiert, da habe ich auch Wirtschaft dabei gehabt als Modul. Aber ich komme auch aus der Wirtschaft im Sinne meiner Familie. Meine Familie hat eine Gastronomie in Harzgerode und das ist quasi auch ein kleines Unternehmen. Und da denke ich, bin ich gut aufgestellt. Ich habe auch von früh an bei meinen Eltern immer geholfen. Ich habe viel gekellnert, immer neben dem Job und neben dem Studium noch gearbeitet. Und mich da auch qualifiziert. Genau.
1: Jetzt ist es ja so, das ist ein ganz besonderer Wahlkampf dieses Jahr in Sachsen-Anhalt. Der hat eine hohe bundesweite, ja sogar weltweite Aufmerksamkeit. Früher war es so, wenn man eigentlich einen Listenplatz hat, so wie Sie, ich glaube 30, dann konnte man ziemlich fest damit rechnen, in den Landtag auch zu kommen. Dieses Jahr ist alles anders. Die CDU sieht es gerade nicht so gut aus. Wie empfindet man das denn so als junge Kandidatin? Ärgert man sich da auch ein bisschen?
0: Ich kandidiere ja nicht für einen Listenplatz oder ähnliches. Ich glaube, es sollte von jedem der eigene Anspruch sein, dass man auch natürlich das Direktmandat vor Ort gewinnen möchte. Das ist auch mein Anspruch, dafür kämpfe ich auch. Und vor allem kämpfe ich dafür, dass ich diesen Wahlkreis auch vertreten darf, um das Vertrauen der Bürgerinnen und Bürger hier vor Ort.
1: Wie anstrengend ist denn dieser Wahlkampf?
0: Ich bin seit fast einem Jahr im Wahlkampf tatsächlich. Ich wurde am 18.08.2025 nominiert. Das ist quasi fast ein Jahr in einer Woche. Und es ist schon anstrengend, ne? Man kommt spät nach Hause, steht früh wieder auf, Privates wird zurückgestellt und ist halt sehr viel vor Ort, viele Termine. Man fährt unzählige tausende Kilometer durch den Wahlkreis, um mit den Bürgerinnen vor Ort ins Gespräch zu kommen, um an Veranstaltungen teilzunehmen, um einfach präsent und vor Ort zu sein, um gemeinsam Lösungen zu suchen. Und man muss natürlich auch bekannt werden für so einen Landtagswahlkampf.
1: Was sind Ihre Schwerpunktthemen dann? Es hat ja jeder Politiker so seinen Schwerpunkt. Der eine macht Wirtschaft, der andere macht Digitales, der nächste macht irgendwie Finanzen. Was würden Sie als Ihren Schwerpunkt betrachten?
0: Mein Schwerpunkt im Landtagswahlkampf ist das Ehrenamt, denn ich denke, oder ich bin davon überzeugt, das Ehrenamt ist systemrelevant für uns, gerade hier im ländlich geprägten Raum in Sachsen-Anhalt. Wir haben 80% der Menschen im Ehrenamt und nur so erhalten wir auch unsere Vereine, unsere Initiativen vor Ort. Und können die Sportvereine beispielsweise die Feuerwehren und ähnliches erhalten. Alles durch das Ehrenamt. Und deswegen setze ich da einen Schwerpunkt drauf, weil ich denke, durch die Menschen vor Ort ist nur das möglich.
1: Jetzt ist ja die CDU auch hier im Harzkreis eine große Partei und auch eine starke Partei. Und es gibt derzeit überall in den Medien nur ein Wort, das nennt sich Brandmauer. Jetzt gibt es hier auch im Harzkreis von der CDU Leute, die sagen, die brauchen wir nicht. Wie sehen Sie das denn?
0: Die CDU hat einen Unvereinbarkeitsbeschluss und an den halte ich mich auch. Also es gibt keine Zusammenarbeit mit den Rechten oder mit den Linken. Und hinter diesem Unvereinbarkeitsbeschluss stehe ich auch, genauso wie das auch unser Ministerpräsident immer sagt. Es gibt dort keine Zusammenarbeit.
1: Aber wenn man nach links und nach rechts eine Brandmauer hat, dann ist es relativ schwierig, irgendwie noch den Ministerpräsidenten zu stellen. Macht man sich darüber Gedanken oder sagt, wir gucken uns erstmal die Wahlergebnisse an?
0: Ich glaube, wir können super viel spekulieren. Wir wissen Stand jetzt nicht, welche Parteien einziehen. Zieht das BSW ein, die FDP kommen gar nicht mehr in den Landtag. Auf einmal sind die SPD nur noch bei 6%. Also man kann ja fast sagen, alle 3 Wochen gibt es da neue Entwicklungen. Weshalb ich da aktuell nur sagen kann, das sind alles viele Spekulationen, viele Wenn- und Aber-Konstellationen, die man jetzt anstellen kann. Davon halte ich nicht viel. Für mich selbst geht es darum, hier vor Ort das Vertrauen der Bürgerinnen und Bürger zu bekommen und viel mit den Menschen zu reden, von mir und meinen Werten und meinen Inhalten vor allem zu überzeugen und auch, dass ich natürlich bekannt werde.
1: Wenn man ein Jahr im Wahlkampf ist, mit wie vielen Menschen konnte man schon sprechen? Vor allem sind ja auch viele Menschen dabei, die eine ganz andere politische Meinung haben.
0: Ich habe sie natürlich nicht gezählt, die vielen Menschen, aber es waren mehrere Tausend, davon bin ich überzeugt, wenn man ein Jahr lang im Wahlkampf ist. Denn wenn man Feste oder Ähnliches besucht, ne, ob das Vereinsfeste sind, Schützenfeste oder andere Veranstaltungen, dann kommt man ja mit so vielen ins Gespräch. Ja, und das sind natürlich auch nicht immer angenehme Themen, die man da bespricht, oder man ist auch nicht immer einer Meinung, aber ich glaube, das gehört dazu. Und das ist natürlich auch wichtig. Also ich lasse mich gerne noch mal eines Besseren belehren. Bin da natürlich offen und freue mich auch immer über jede Diskussion.
1: Fragt man die Menschen auch manchmal, warum so viele hier AfD wählen?
0: Ja, natürlich. Und man fragt natürlich auch, was sie bedrückt, was ihre Probleme hier vor Ort sind und versucht, gemeinsam eine Lösung zu finden, versucht, ins Gespräch zu gehen und halt ganz viel mit Inhalten zu überzeugen, auch wenn die nicht oft ankommen.

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0: Am Samstagvormittag wird es stark bewölkt mit vereinzelt Regen bei Temperaturen um 16 Grad. Mittags wird es teils sonnig und es weht ein kräftiger, böiger Wind aus Westen. Zum Abend hin bleibt es bewölkt mit wenig Sonne bei Temperaturen um 17 Grad. In der Nacht wird es wechselnd bewölkt und es weht ein leichter Wind aus Westen. Der Sonntag wird überwiegend bedeckt und windig bei Temperaturen um 18 Grad.
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2: Blankenburg feiert Blütenfest mit neuer Königin. Aus dem Altstadtfest im Blankenburger Zentrum entstand das Blütenfest im Teepark und in diesem Jahr wurde die Veranstaltung im neu gestalteten Stadtpark gefeiert.
3: Viele Blankenburger werden sich noch an den Blankenburger Sommer erinnern und wir wollen wieder Leben einziehen lassen. Und jetzt sind wir mit dem Blütenfest hierher zurückgekehrt an den Veranstaltungsort in Blankenburg. Ja, und alle sind herzlich eingeladen, dieses Jahr und auch in den kommenden Jahren sich hier einzufinden, zu feiern, sich wiederzusehen und einfach Spaß zu haben.
2: Zu einem Blütenfest gehört natürlich eine Blütenkönigin, die den Bürgermeister bei repräsentativen Aufgaben der Stadt begleitet. Mehrere junge Frauen hatten nach der Wende bereits diese Aufgabe übernommen. So wurde zum Beispiel Kathleen Schams 1993 beim Blütenfest auf dem Eichenberg vom damaligen Bürgermeister Bodo Kaiser die Blütenkrone überreicht. In diesem Jahr wurde Taja Jonas als neue Blütenkönigin gekürt.
4: Ich bin Taja. Ich bin aktuell noch Schülerin des Gymnasiums am Tee und bin 17 Jahre alt. Und zu dem Job der Blütenkönigin bin ich gekommen, indem ich im Amtsblatt den Artikel gelesen habe, beziehungsweise die Ausschreibung zur Blütenkönigin. Meine Mutti ihn mir gezeigt hat und ich einfach mich drauf beworben habe.
5: Welche Aufgaben wird denn so eine Blütenkönigin wahrnehmen?
4: Einmal die Repräsentation von Blankenburg natürlich, die Unterstützung und die Mithilfe von einigen Veranstaltungen sowie das Auftreten.
5: Was erhoffen Sie sich?
4: Viele nette Menschen kennenzulernen, wenn ich sogar ehrlich bin. Das war auch mit einer der Punkte, warum ich das Amt gerne übernehmen wollte, damit ich in Blankenburg vielleicht auch mehr Leute hier selber kennenlernen kann und viele Aktionen mitmachen darf.
2: Nicht wegzudenken ist seit 2016 auch das Maskottchen der Stadt. Der Löwe Welfi, der eine besonders tragende Rolle bei diesem Sommerfest hatte. Der musikalische Auftakt am Samstag erfolgte mit der Jagdhornbläsergruppe Blankenburg. Herzlich begrüßt wurden natürlich auch in diesem Jahr wieder die Vertreter der Partnerstädte Wolfenbüttel, Herdecke und Oscheschow, die mit kleinen Delegationen angereist waren.
6: Die Partnerschaft Blankenburg und Herdecke besteht ja jetzt seit über 35 Jahren. Und eine solche Partnerschaft lebt natürlich auch von Begegnungen. Und das ist für mich immer eine große Freude, nach Blankenburg zu kommen. Wenn ich nach Blankenburg komme, dann ist es nicht wie ein Besuch in irgendeiner fremden Stadt, sondern es ist wie ein Wiedersehen mit Freunden. Und die Städtepartnerschaft lebt ja auch von solchen Begegnungen. Und deswegen kommen wir immer wieder gern, genauso wie die Blankenburger immer gern nach Herdecke zur Maiwoche kommen.
7: Also ich bin mittlerweile richtiger Blankenburg-Fan geworden. Wir haben eine Städtepartnerschaft seit 11 Jahren mit der Stadt Wolfenbüttel. Also ich bin dienstlich ein bisschen betroffen. War aber im Frühjahr auch hier in Kattenstedt in einem tollen Ferienhaus und habe mal eine Woche Blankenburg erlebt mit Stadtführung und allem drum und dran. Habe mich ein bisschen in die Stadt verliebt. Es ist einfach wunderschön, hierher zu kommen. Und das Blütenfest ist eins der Highlights des Jahres.
2: Das Fest wird seit 10 Jahren in Eigenregie der Stadt von den Mitarbeiterinnen aus dem Tourismusbetrieb organisiert. Und das bedeutete natürlich viel zusätzliche Arbeit.
8: Wir haben das Blütenfest hier im Stadtpark jetzt seit einem Jahr vorbereitet und freuen uns, die Besucher jetzt auch endlich bei bestem Wetter hier begrüßen zu dürfen und sind ganz stolz auf die Leistung des Teams vom Blankenburger Tourismusbetrieb. Die Besucher können sich hier an diesem Wochenende auf ein buntes Bühnenprogramm auf der frisch sanierten und renovierten Stadtparkbühne freuen. auf eine große Vereinsmeile mit regionalen Firmen, auch mit Händlern, einen großen Mittelaltermarkt. Das freut uns auch. Das haben wir beim Blütenfest dieses Jahr zum ersten Mal. Und das Blütenfest findet ja auch das erste Mal im Stadtpark statt. Tolle Location. Es ist ein bisschen familiärer als die Jahre zuvor im Teepark. Und wir haben viel mehr Bäume, wir haben schönen Schatten und freuen uns einfach, dass wir das jetzt endlich durchführen können und dass es gut angenommen wird.
5: Gab es denn Probleme im Vorfeld?
8: Es gab ein paar Probleme. Wir müssen natürlich das Konzept ein bisschen umstellen. Wie im Teepark funktioniert das hier nicht mehr. Wir mussten gucken, wie wir die Stromverteilung vornehmen, die Wasserverteilung, vor allen Dingen für die Gastronomie, die Versorger. Aber ansonsten hat eigentlich alles sehr, sehr gut geklappt. Wir hatten ja auch gut Unterstützung. Der Bauhof hat uns gut geholfen. Da auch nochmal ein großes, großes Dankeschön. Und auch an die Sicherheitsfirma Incognito, die uns da unterstützt und mit Rat und Tat zur Seite steht.
2: Ein Fest für die Blankenburger sollte es sein und kein Eintritt wurde erhoben. Zu verdanken ist das den Hauptsponsoren.
9: Wir sind als Stadtwerke natürlich auch dieses Jahr beim Blütenfest mit dabei. Als Hauptsponsor ist es uns ganz wichtig, die Leute hier in Blankenburg zusammenzubringen bei bestem Wetter. An unserem Stand dreht schon seit heute Morgen das Glücksrad ununterbrochen und wir haben auch ein wunderschönes Rodeo mit dabei. Also hier ist viel Spaß geboten für Groß und Klein.
2: Nicht nur Musik erschallte von der Bühne, sondern seit 2 Jahren werden bei diesem Anlass auch die Gewinner beim bundesweiten Städteradeln bekannt gegeben.
10: 21 Tage lang im Juni hatten möglichst viele Bewerber die Gelegenheit, ihre Alltagswege klimafreundlich mit dem Fahrrad zurücklegen. Also so die Grundidee ist dahinter, anstelle des Autos das Rad zu nehmen und dadurch auch CO2 einzusparen. Und egal, ob man bereits jeden Tag fährt oder selten unterwegs ist, am Ende des Tages hat jeder einzelne Kilometer gezählt.
2: Blankenburg ist seit 4 Jahren mit dabei und belegte diesmal Platz 17 unter den landesweit 56 Teilnehmerkommunen. Insgesamt legten die 228 Blankenburger Radler der 23 teilnehmenden Teams in den 21 Tagen 45.594 Kilometer zurück. Das aktivste Team mit 46 Teilnehmern war Wir für Hüttenrode. Die Einzelsiegerin mit 857 Kilometer, Nicole Buchtmann, kam von den Drahteselreitern und der Sieger Fabian Lamm mit 1044 Kilometern von der Blankenburger Feuerwehr. Ein abwechslungsreiches Programm, vielfältige kulinarische Angebote sowie Spaß und Action. Begeisterten 3 Tage lang die Blankenburger und ihre Gäste. Es war ein gelungener Neustart im Blankenburger Stadtpark.
11: DB-Reparaturteam im Einsatz. So aufwendig wird Vandalismus beseitigt.
12: Der Magdeburger Hauptbahnhof wurde zwar zum besten Bahnhof in Deutschland gekürt, aber das scheint hierzulande ein einsamer Leuchtturm zu sein. Denn der Zustand vieler Bahnhöfe im Lande ist weit davon entfernt, schön zu sein. Um das zu ändern, lud man dieser Tage auf einen kleineren Haltepunkt ein, hier der Bahnhof Magdeburg Südost, in einem typischen Zustand für viele solcher kleinerer Bahnhöfe. Graffiti, zerstörte Einrichtungsgegenstände oder Schilder. Das Feld solcher, meistens durch Vandalismus entstandenen Schäden ist groß. Üblicherweise beauftragt man dafür DB-eigene Unternehmen, die allerdings eher grundhafte Sanierungen vornehmen, weshalb man sich entschloss, mit speziellen Reparaturtrupps eine zusätzliche Möglichkeit zur Beseitigung von Schäden an solchen Stationen zu schaffen.
13: Warum machen die das? Weil wir tatsächlich viel, viel Vandalismusschäden haben, viel, viel Defekte an unseren Bahnsteigen und die versuchen wir mit unseren Handwerkerkollern entsprechend schnell wieder zu beheben.
12: Dazu hat man zwei neue, jeweils vierköpfige Teams zusammengestellt. Erfahrene Handwerker aus den verschiedensten Berufen. Vom Elektriker über den Baufachmann bis hin zum Dachdecker ist alles dabei. Im Grunde suchte man nach Universalgenies, die in der Lage sind, die vielfältigen Anforderungen solcher Schnellreparaturen auszufüllen.
13: Genau, also erstmal grundsätzlich Vandalismusschäden zu beseitigen, unter anderem wie hier die eingeschmissene Vitrine, die wir heute Morgen hier so vorgefunden haben, Graffiti zu beseitigen, Pflasterarbeiten durchzuführen, Dacharbeiten durchzuführen und alles, was sozusagen außerhalb der Parameter, die wir uns selbst gesetzt haben, für einen ordentlichen Zustand von Bahnhöfen entsprechend auch diese zu beseitigen.
12: Was dabei zu tun ist, melden nicht nur die Kunden an die Deutsche Bahn, sondern auch Inspektoren und Mitarbeiter. In diesem speziellen Fall an das Bahnhofsmanagement der DB Infrago, das zuständig für ein Territorium ist, das in gewisser Weise dem ehemaligen DDR-Bezirk Magdeburg entspricht. Für den Bezirk Halle gibt es weitere Reparaturtrupps.
13: Einerseits ganz klar auch durch unsere Kunden. Andererseits inspizieren wir auch regelmäßig qualitativ unsere Stationen und dann laufen die Schäden quasi in unsere Systeme einmal rein und landen dann quasi hier bei unseren Kolleginnen und Kollegen.
12: Diese Trupps gibt es jetzt seit 2 Monaten und bisher ist man mit den Ergebnissen der Maßnahmen sehr zufrieden.
13: Naja, also man sieht den Unterschied. Das muss man ganz klar sagen. Man sieht den Unterschied auch hier in Magdeburg Südost, weil man sehr starker Vandalismusstandort. Wir haben sukzessive mit diversen Maßnahmen den Standort entsprechend aufgewertet. Und wenn man sozusagen, und das tue ich auch sehr oft, sich Bahnhöfe und Verkehrsstationen einmal anschaut, man sieht den Unterschied mit dieser Handwerkerkolonne.
12: In ganz Sachsen-Anhalt gibt es insgesamt 289 Verkehrsstationen und in ganz Deutschland werden in diesem Jahr für dieses Sonderprogramm etwa 50 Millionen Euro ausgegeben, hauptsächlich für das Personal und die benötigten Ersatzteile. Erfahrungsgemäß durfte diese Arbeit auch nicht aufhören, denn Vandalismus auf Bahnhöfen wird weiter ein Problem sein, vor allem weil es auf vielen dieser Stationen schon seit Jahren kein Personal mehr gibt.
11: Neuer Ort zum Treffen. Bitterfeld schafft neue Eventlokalität.
14: Mitten in Bitterfeld gibt es einen neuen Ort zum Treffen, Feiern und Verweilen. Im Rathaus Innenhof ist die Kommunallounge eröffnet worden. Bühne, Beleuchtung und verschiedene Sitzmöglichkeiten sollen den Platz künftig regelmäßig zum Veranstaltungsort machen.
15: Die Idee geht zurück auf ein besonderes Event, 800 Jahre Bitterfeld. Da haben wir das erste Mal ja probiert, wie kann man diesen Innenhof gestalten, kann man hier zusätzlich auch Programm anbieten. Es ist damals gemacht worden und es war sehr erfolgreich.
14: Nach der Premiere zur 800-Jahr-Feier und weiteren Veranstaltungen im vergangenen Sommer wurde aus dem zeitweisen Angebot nun eine dauerhafte Einrichtung. Der Umbau erfolgte in kurzer Zeit. Fertig ist die Lounge aber noch nicht.
16: Zufrieden. Innerhalb kürzester Zeit ist es uns hier also gelungen, eine nachhaltige Infrastruktur zu entwickeln über eine Bühne, über Stromversorgung, über Trinkwasserversorgung und wir haben auch den ersten Schritt Richtung Einfriedung getan. Im Torbogen befindet sich mittlerweile eine feste Vergitterung.
14: Genutzt werden soll die Fläche möglichst vielfältig. Vereine, Institutionen, Unternehmen und andere Veranstalter können die vorhandene Infrastruktur nutzen. Ziel ist es, Veranstaltungen einfacher und mit weniger Aufwand auf die Beine zu stellen.
17: Wir haben uns an die 800-Jahr-Feier zurückerinnert und an das, was in 2025 die Sommerlounge war. Und haben gesagt, dann lasst es uns richtig machen. Richtig heißt für uns eine feste Bühne, die immer bleibt, Technik, die immer bleibt, Sitzmöglichkeiten, die alle nutzen können und Beleuchtung und auch Zaun drumherum aus Sicherheitsgründen, dass das alles passt. Damit das Ziel, und das ist wirklich so, dass wir möglichst viele unterschiedliche Anbieter haben, ob das jetzt Vereine sind oder Firmen, die sagen, wir machen eine Präsentation, wir machen eine kleine Lesung, alles Mögliche soll hier durchgeführt werden.
14: Wie vielfältig die Angebote sein können, zeigte sich bereits bei der Eröffnung. Beim ersten Marktplatz der Talente präsentierten sich rund 20 Vereine, Institutionen und Unternehmen. Ein weiterer Höhepunkt war die Auszeichnung der Gewinner des Malwettbewerbs zum 20-jährigen Bestehen des Bitterfelder Bogens. 120 Bilder von Kindern und Jugendlichen waren eingereicht worden. Aus 20 ausgewählten Arbeiten konnten die Besucher ihre Favoriten wählen. Insgesamt wurden 570 Stimmen abgegeben. Den ersten Platz holte Larissa Gavrilova vom Jugendclub Linde. Ihr Bild zeigte den Bitterfelder Bogen mit Pflanzen, einem Flugzeug und Dinosauriern. Ausgezeichnet wurde sie von Oberbürgermeister Armin Schenk und Kulturbotschafterin Jana Respondek. Unterstützt wird die Kommunallounge von der kommunalen Familie, darunter auch die Stadtwerke Bitterfeld-Wolfen.
18: Ich denke, das ist ein Teil unseres Unternehmensziels. Unser Claim ist ja auf gute Nachbarschaft. Und insofern betrachten wir das nicht nur so als Floskel, sondern der wirtschaftliche Erfolg, den die Stadtwerke und alle kommunalen Unternehmen auch haben, der soll natürlich in die Region zurückfließen.
14: Für die Besucher ist dabei vor allem entscheidend, was tatsächlich auf dem Platz passiert. Deshalb haben wir uns bei der Eröffnung umgehört.
19: Ich finde das echt cool hier. Wir kommen vom Schwabenland. Und ja, wir kennen uns da oben halt weit aus, aber ich finde es schön hier.
20: Wir sind mehr oder weniger jetzt so reingestolpert, ohne das zu wissen, was hier los ist.
21: Es ist wunderschön. Wir sind sehr positiv überrascht. Die Leute sind sehr freundlich. Es ist ein ganz toller Ort, ein sonniger, schöner Ort. Also da gehen die Herzen auf. Ganz toll. Wir freuen uns, hier sein zu dürfen. Und das Event finde ich super klasse. Ganz tolle Idee.
22: Wir finden es schön. Wir waren letztes Jahr schon da und jetzt sind wir dieses Jahr wieder hier.
23: Zumindest mal vorbeikommen.
24: Gemütlich, ja.
25: Ja, ist richtig schön. Ich finde es auch, die Sonne drückt zwar ein bisschen, aber wenn man hier so sitzt auf den Sitzkissen, ist es sehr entspannt.
26: Ich finde es sehr schön, aber traurig, dass so wenig gekommen sind.
14: Die Rückmeldungen fallen überwiegend positiv aus. Besonders die Aussicht auf regelmäßige Veranstaltungen und mehr Leben in der Innenstadt kommt bei den Besuchern gut an. Auch am Abend verändert sich der Innenhof durch die Gestaltung deutlich.
18: Also ich muss sagen, am Anfang, man hatte eine Vorstellung, es gab ja auch viele animierte Bilder vorher, aber wenn man es dann so sieht, insbesondere am Abend, wir haben es gestern schon mal sehen können, mit einer entsprechenden Beleuchtung, dann ist das natürlich eine tolle Atmosphäre, gerade vor der Kulisse hier.
14: Ganz fertig ist die Lounge noch nicht. Geplant sind eine vollständige Einfriedung sowie später auch Lösungen für Schatten und schlechtes Wetter.
16: Wir haben natürlich noch ganz viele Ideen. Im kommenden Jahr soll die gesamte Einfriedung des Areals erfolgen. Es ist auch in späteren Schritten geplant, eine Verschattung oder auch eine Variante für schlechteres Wetter zu schaffen, sodass man die Fläche also auch ganzjährig nutzen kann.
14: Aus einer Idee zur 800-Jahr-Feier ist damit ein dauerhafter Treffpunkt entstanden. Jetzt soll die Kommunallounge regelmäßig mit Veranstaltungen gefüllt werden und so auch die Bitterfelder Innenstadt ein Stück lebendiger machen.
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0: Am Samstagvormittag wird es stark bewölkt mit vereinzelt Regen bei Temperaturen um 16 Grad. Mittags wird es teils sonnig und es weht ein kräftiger, böiger Wind aus Westen. Zum Abend hin bleibt es bewölkt mit wenig Sonne bei Temperaturen um 17 Grad. In der Nacht wird es wechselnd bewölkt und es weht ein leichter Wind aus Westen. Der Sonntag wird überwiegend bedeckt und windig bei Temperaturen um 18 Grad.
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0: Das Harzfest. Highlights am Wochenende vorgestellt.
1: Ja, mein Name ist Rainer Fessel. Ich bin hier der erste Vorsitzende vom Spielmannszug Hasselfelde und ich bin hier im Organisationskomitee für die Organisation mit verantwortlich.
2: Mein Name ist Katja Hohenstein. Ich komme von der Feuerwehr Hasselfelde und bin auch Teil des Festkomitees vom Harzfest 2026.
3: Mein Name ist Melanie Martin. Ich bin im Skiverein Hasselfelde im Vorstand und bin auch Teil des Festkomitees hier beim Harzfest 26.
0: Als Mitglieder des Festkomitees kümmern Sie sich um die verschiedenen Programmpunkte. Bis Sonntag ist in Hasselfelde eine Menge los. Damit man bei den vielen Highlights nicht den Überblick verliert, haben wir vorab noch einmal nachgefragt, was die Gäste an diesem Wochenende im Harz erwartet.
3: Genau, im Walzebad ist am Freitag die Eröffnung des Harzfestes 2026. Das beginnt um 16.30 Uhr mit einer feierlichen Eröffnung und diesmal ist auch wieder ein sportlicher Teil dabei. Es findet ein Triathlon statt und das ist diesmal ganz toll. Die Ortschaften der Stadt Oberharz am Brocken stellen jeder eine Mannschaft, sowie die Verwaltungen des Landkreises und der Stadt Oberharz am Brocken. Und die treten gegeneinander an.
2: Und am Sonnabend starten wir mit einem Gottesdienst von der Landesbischöfin. Das ist auch eine ganz besondere Ehre für uns. Das gab es so auch noch nicht in Hasselfelde. Wir werden dann ein kunterbuntes Rahmenprogramm genießen, das heißt ein Kinderprogramm, eine Vereinsmeile, eine Blaulichtmeile. Wir werden ganz viele Akteure im Germanen- und Keltendorf haben, im touristischen Dorf. Das heißt, unsere Highlights hier im Harz einfach toll präsentieren für Publikum, für Gäste, aber natürlich auch für Einheimische. Und am Abend findet eine große SAW-Party im Kurpark statt. Und um 21.30 Uhr das Highlight überhaupt, der Zapfenstreich 2026, erstmalig zum Harzfest aufgeführt und wahrscheinlich auch für die nächsten Jahre einzigartig.
1: Also der Zapfenstreich wird hier vor unserer Kirche, unserer schönen Kirche, abends um 21.30 Uhr, wie das bei normalen Zapfenstreichen ist, mit entsprechender, wie sagt man so schön, Illumination, also mit Fackeln und auch die Kirche wird angeleuchtet. Das hat schon entsprechend vor diesem Ambiente schon entsprechend, das ist ein richtig guter Eindruck, den er macht. Deswegen haben wir uns diese Stelle auch dafür ausgesucht.
2: Also wir starten auch am Sonntag um 10 Uhr im Kurpark, auch mit einem Musik-Act, sag ich mal, aus der Region. Und um 11 Uhr beginnt der große Festumzug über die breite Straße am Markt vorbei in Richtung Kurpark. Dort werden dann alle Akteure begrüßt und das musikalische Programm geht weiter.
0: Hasselfelde kennt sich mit Festen aus. Erst vor 4 Jahren gab es zur 800-Jahr-Feier ebenfalls einen großen Umzug und ein Fest im Kurpark. Beim Harzfest soll das noch getoppt werden. Damit das überhaupt möglich ist, braucht es im Ort selbst einen starken Zusammenhalt.
1: Die Vereine sind hier sehr zu sagen. Ne? Wir haben gerade eben auch vorhin schon gehört, der Skiverein, die Feuerwehr und auch der Spielmannszug, die Hasselfelder Jäger. Also wir sind sehr viele Vereine, auch der Osterfeuerverein, die auch hier sehr, sehr eng zusammenarbeiten und versuchen, unser Leben hier in der Stadt auch über die Vereine entsprechend zu gestalten.
0: Erwartet werden 20.000 Besucher. Um das Harzfest so einfach wie möglich zu genießen, wird an der Westernstadt Pullman City ein Parkplatz eingerichtet. Dieser kostet zwar 5 Euro, bietet jedoch auch einen Shuttle-Service per Bus zum Waldseebad und auch zum Kurpark an.

0: Protest der Wirtschaft. Großer Autokorso rollt durch die Straßen.
1: Autos, Transporter und Handwerkerfahrzeuge rollen durch Köthen. Mit ihrem Korso wollen die Teilnehmer auf die Situation vieler kleiner und mittelständischer Betriebe aufmerksam machen. Organisiert wurde die Aktion von der Familien- und Wirtschaftsinitiative Dessau-Roßlau gemeinsam mit den Handwerkern für den Frieden. Nach Angaben der Initiative belasten steigende Kosten für Energie, Sozialabgaben und den laufenden Betrieb viele Unternehmen.
2: Wir haben uns heute hierher bewegt, um einfach gegen die Politik der Bundesregierung zu demonstrieren. Denn diese Politik schadet unserer Firma, ruiniert unsere Firmen und zieht auch den Leuten das Geld aus der Tasche. Fangen wir bei den Spritpreisen an. Die Spritpreise, wissen wir alle, 70% sind Steuern, die auf den Spritpreisen sind. Dann geht es weiter mit den Krankenkassen, die Krankenkassenbeiträge, die erhöht werden. Mehr Kosten, weniger Leistung. Rente mit 70, das Ehegattensplitting, da könnte ich jetzt weiter fortführen. Genau deswegen sind wir eigentlich hier heute.
1: Mit dem Korso wollen die Organisatoren nach eigenen Angaben Aufmerksamkeit schaffen. Die Fahrzeuge führen durch die Stadt und sollen möglichst viele Menschen erreichen. Die Initiative fordert unter anderem steuerliche Entlastungen für kleine und mittelständische Unternehmen, stabile Energiekosten sowie Investitionen in Bildung. Außerdem spricht sie sich für mehr diplomatische Lösungen anstelle weiterer Aufrüstungen aus.
2: Wir sind heute hier, um einen Korso zu machen, im Prinzip um die Leute aufzuwecken, dass wir im Prinzip durch Köthen fahren und den Leuten sagen, hier gucke bis hierher und nicht weiter. Darum ist eigentlich so ein Korso eigentlich eine gute Sache. Wir haben bisher auch andere Sachen in Aktion gemacht, das Brückenleuchten zum Beispiel oder nur Kundgebung mit einem anschließenden Demolauf. Ich bin auch mit Anmelder in der Montagsdemo, an den Montagsdemos in Köthen. Auch da versuchen wir die Leute wachzurütteln.
1: Wie groß die Beteiligung tatsächlich ausfällt, lässt sich während des Starts nur schwer abschätzen. Die Veranstalter rechnen jedoch mit einer hohen Resonanz.
2: Wir haben 100 Fahrzeuge ungefähr angemeldet. Wir gehen auch davon aus, dass sie kommen. Wir haben eben gerade nochmal auf dem Marktplatz nochmal Werbung gemacht für die Veranstaltung. Ich weiß auch, dass die Köthener Montagsfamilie, also von den Montagsdemos, herkommt. Die sind jetzt in Köthen auf dem Marktplatz und wollen dann auch herkommen. Also ich denke, die 100 werden wir erreichen.
1: Für die Initiatoren ist der Korso nach eigenen Angaben Teil einer ganzen Reihe von Protestaktionen. Sie hoffen, dass sich künftig noch mehr Menschen an Demonstrationen beteiligen und ihre Anliegen öffentlich vertreten.
2: Wichtig ist mir eigentlich, dass die Leute einfach nicht nur wach werden, sondern auch ihren Hintern bewegen, von der Couch hoch bewegen, dass sie einfach auch kommen, herkommen. Also ich kenne ganz viele Leute, die sitzen zu Hause auf ihrer Couch, meckern rum über die Zustände, sagen, das gefällt mir nicht, das gefällt mir nicht. Und das ist Mist. Und es kommt aber trotzdem keiner auf die Straße und tut seine Meinung kund. Und das ist eine ganz wichtige Sache, die uns erst am Herzen liegt, dass wir quasi diese Leute wachrütteln, dass sie sagen, okay, wir kommen hierher.
1: Ob die Forderungen der Initiative politisch Gehör finden, bleibt abzuwarten. Für die Organisatoren steht jedoch fest, mit dem Fahrzeugkorso wollten sie ein sichtbares Zeichen für die Sorgen vieler Handwerksbetriebe und mittelständischer Unternehmen in der Region setzen.
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0: Am Samstagvormittag wird es stark bewölkt mit vereinzelt Regen bei Temperaturen um 16 Grad. Mittags wird es teils sonnig und es weht ein kräftiger, böiger Wind aus Westen. Zum Abend hin bleibt es bewölkt mit wenig Sonne bei Temperaturen um 17 Grad. In der Nacht wird es wechselnd bewölkt und es weht ein leichter Wind aus Westen. Der Sonntag wird überwiegend bedeckt und windig bei Temperaturen um 18 Grad.
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Für viele ist der Harz ja ein Urlaubsziel, aber für uns ist es einer der wichtigsten Wirtschaftsfaktoren überhaupt. Wernigerode zum Beispiel hat über 1 Million Übernachtungen jedes Jahr. Das ist natürlich wahnsinnig viel und ist damit auch Spitzenreiter in Sachsen-Anhalt. Natürlich profitieren auch davon Gastronomie, Hotellerie, der Einzelhandel hier vor Ort und der hält natürlich unsere Städte hier am Leben.

der Harz lebt vom Tourismus. Wir haben zwar auch einen Teil Industrie, aber halt viel mehr Tourismus. Und dafür setze ich mich natürlich auch in Zukunft ein, dass hier auch kleinere Unternehmen weiterhin Chancen haben, dass der Einzelhandel erhalten bleibt und auch gute Rahmenbedingungen in Zukunft bekommt.

0: Nach meinem Abitur 2016 habe ich zunächst eine Ausbildung gemacht zur Verwaltungsfachangestellten bei der Stadt Leipzig und anschließend habe ich in Hannover studiert, öffentliche Verwaltung. Genau, ich bin zum Studieren weggezogen, habe aber immer an Sachsen-Anhalt gehangen und an meiner Heimat, sodass ich auch jedes Wochenende nach Hause gefahren bin und jetzt am Ende natürlich auch wieder zurückgekehrt bin.
1: Das ist ja sehr vorbildlich, weil hier in der Region haben wir einen sehr, sehr alten Altersdurchschnitt. Also Jugendliche sind ja willkommen und vor allen Dingen auch junge Menschen, gerade mit Studium, die hier ihre Familie, ihres Dasein auch der Zukunft sehen. Wie ist das? Wie kriegt man diese Leute denn zurück?
0: Naja, wir haben hier gute Voraussetzungen dafür. Also hier in Wernigerode zum Beispiel haben wir selbst eine Hochschule. Also wir sind Hochschulstadt. Ne, man kann hier auch studieren. Man findet hier super Arbeitsplätze. Wir haben gute Grundstückspreise, um auch ein Haus zu erwerben. Und wir sind natürlich auch familienfreundlich. Also es lohnt sich hier, seine Arbeit aufzunehmen, eine Familie zu gründen und einfach sesshaft zu werden. Und das möchte ich auch gerne weitervermitteln. Weil es einfach, also Sachsen-Anhalt und meine Heimat hier vor Ort im Wahlkreis ist einfach lebens- und liebenswert.
1: Es wird jetzt zur Wahl sehr, sehr viel Werbung von den Parteien gemacht. Würde man vielleicht mal so viel Werbung machen, um junge Leute zurückzuholen? Denn was wir ja auch noch haben, sind freie Kita-Plätze. Das ist ja auch keine Selbstverständlichkeit. Läuft da nicht was falsch in der Landesmarketing?
0: Ja, ich denke, da können wir noch einiges nachholen. Das gilt es auch in den nächsten Jahren auf jeden Fall anzugehen, dass man vor allem junge Leute wieder zurückholt oder hier behält, vor allem in Sachsen-Anhalt und einfach bessere Chancen und Rahmenbedingungen schafft, zum Beispiel für bessere Studienangebote, auch hier vor Ort.

0: Ich würde mich natürlich freuen, wenn ich es in den Landtag schaffen würde. Ich weiß natürlich, es ist super schwierig und wenn dann nur für mich aktuell auch über das Direktmandat zu erreichen, komme ich nicht in den Landtag, geht es für mich nochmal weiter. Also ich habe einen normalen Job, ich arbeite beim Land Sachsen-Anhalt in einem Ministerium hier in Magdeburg sozusagen und ich gehe dann meiner Arbeit nach, aber ich bleibe natürlich politisch engagiert.
1: Das heißt, wenn Sie jetzt nicht in den Landtag kommen, dann geben Sie nicht auf, sondern werden Sie trotzdem kandidieren, zum Beispiel für den Deutschen Bundestag oder auch für Europa.
0: Also aufgeben ist erstmal keine Option, in keinem Fall. Ich würde jetzt nicht sagen, dass ich direkt für ein neues Parlament kandidiere oder ähnliches. Ich bin Stadträtin und würde mich dann darauf wieder voll und ganz konzentrieren, auf mein Ehrenamt sozusagen und auf die Kommunalpolitik und mein Mandat dort, was ich habe. Und bin auch so in vielen Gremien der Jungen Union zum Beispiel engagiert. Und genau, da setze ich mich erstmal weiter ein.
1: Ja, Frau Heine, Sie möchten in den Landtag. Sie sehen sehr jung aus, aber so jung sind Sie auch nicht mehr. Denn mit 29 haben Sie eigentlich das richtige Alter, um eine große politische Karriere zu starten. Warum Politik? Sie sind ja in der Verwaltung derzeit. Warum haben Sie sich dafür entschieden?
0: Genau, ich bin mit 28 Jahren sogar die jüngste Direktkandidatin der CDU in Sachsen-Anhalt und kandidiere hier für den Landtag. Ich habe mich für die Politik entschieden, weil ich mir selber gesagt habe, man kann nicht immer nur meckern. Wenn man etwas mitentscheiden will und mitgestalten will, dann kann man sich auch politisch engagieren, ehrenamtlich. Und genau das habe ich getan. Ich bin auch Stadträtin in Harzgerode seit einiger Zeit und jetzt ist der nächste Schritt sozusagen die Landtagskandidatur.
1: Sie haben studiert, hier auch im Harz, also Sie kennen Harz eigentlich, sind hier zu Hause und kennen ja alles hier, jeden, ja, kann man ja sagen, jeden Stein hier im Prinzip. Aber wenn man jetzt in der Verwaltung ist und in den Landtag will, muss man ja auch die Wirtschaft vertreten. Da haben Sie wenig Erfahrung. Wie können Sie das denn kompensieren?
0: Genau, ja, ich komme vielleicht nicht aus einem wirtschaftlichen Unternehmen oder ähnliches. Natürlich habe ich auch Public Management studiert, da habe ich auch Wirtschaft dabei gehabt als Modul. Aber ich komme auch aus der Wirtschaft im Sinne meiner Familie. Meine Familie hat eine Gastronomie in Harzgerode und das ist quasi auch ein kleines Unternehmen. Und da denke ich, bin ich gut aufgestellt. Ich habe auch von früh an bei meinen Eltern immer geholfen. Ich habe viel gekellnert, immer neben dem Job und neben dem Studium noch gearbeitet. Und mich da auch qualifiziert. Genau.
1: Jetzt ist es ja so, das ist ein ganz besonderer Wahlkampf dieses Jahr in Sachsen-Anhalt. Der hat eine hohe bundesweite, ja sogar weltweite Aufmerksamkeit. Früher war es so, wenn man eigentlich einen Listenplatz hat, so wie Sie, ich glaube 30, dann konnte man ziemlich fest damit rechnen, in den Landtag auch zu kommen. Dieses Jahr ist alles anders. Die CDU sieht gerade nicht so gut aus. Wie empfindet man das denn so als junge Kandidatin? Ärgert man sich da auch ein bisschen?
0: Ich kandidiere ja nicht für einen Listenplatz oder ähnliches. Ich glaube, es sollte von jedem der eigene Anspruch sein, dass man auch natürlich das Direktmandat vor Ort gewinnen möchte. Das ist auch mein Anspruch, dafür kämpfe ich auch. Und vor allem kämpfe ich dafür, dass ich diesen Wahlkreis auch vertreten darf, um das Vertrauen der Bürgerinnen und Bürger hier vor Ort.
1: Wie anstrengend ist denn dieser Wahlkampf?
0: Ich bin seit fast einem Jahr im Wahlkampf tatsächlich. Ich wurde am 18.08.2025 nominiert. Das ist quasi fast ein Jahr in einer Woche. Und es ist schon anstrengend, ne? Man kommt spät nach Hause, steht früh wieder auf, Privates wird zurückgestellt und ist halt sehr viel vor Ort, viele Termine. Man fährt unzählige tausende Kilometer durch den Wahlkreis, um mit den Bürgerinnen vor Ort ins Gespräch zu kommen, um an Veranstaltungen teilzunehmen, um einfach präsent und vor Ort zu sein, um gemeinsam Lösungen zu suchen. Und man muss natürlich auch bekannt werden für so einen Landtagswahlkampf.
1: Was sind Ihre Schwerpunktthemen dann? Es hat ja jeder Politiker so seinen Schwerpunkt. Der eine macht Wirtschaft, der andere macht Digitales, der nächste macht irgendwie Finanzen. Was würden Sie als Ihren Schwerpunkt betrachten?
0: Mein Schwerpunkt im Landtagswahlkampf ist das Ehrenamt, denn ich denke, oder ich bin davon überzeugt, das Ehrenamt ist systemrelevant für uns, gerade hier im ländlich geprägten Raum in Sachsen-Anhalt. Wir haben 80% der Menschen im Ehrenamt und nur so erhalten wir auch unsere Vereine, unsere Initiativen vor Ort. Und können die Sportvereine beispielsweise die Feuerwehren und ähnliches erhalten. Alles durch das Ehrenamt. Und deswegen setze ich da einen Schwerpunkt drauf, weil ich denke, durch die Menschen vor Ort ist nur das möglich.
1: Jetzt ist ja die CDU auch hier im Harzkreis eine große Partei und auch eine starke Partei. Und es gibt derzeit überall in den Medien nur ein Wort, das nennt sich Brandmauer. Jetzt gibt es hier auch im Harzkreis von der CDU Leute, die sagen, die brauchen wir nicht.

0: Wie sehen Sie das denn?
1: Die CDU hat einen Unvereinbarkeitsbeschluss und an den halte ich mich auch. Also es gibt keine Zusammenarbeit mit den Rechten oder mit den Linken. Und hinter diesem Unvereinbarkeitsbeschluss stehe ich auch, genauso wie das auch unser Ministerpräsident immer sagt. Es gibt dort keine Zusammenarbeit.
0: Aber wenn man nach links und nach rechts eine Brandmauer hat, dann ist es relativ schwierig, irgendwie noch den Ministerpräsidenten zu stellen. Macht man sich darüber Gedanken oder sagt, wir gucken uns erstmal die Wahlergebnisse an?
1: Ich glaube, wir können super viel spekulieren. Wir wissen Stand jetzt nicht, welche Parteien einziehen. Zieht das BSW ein, die FDP kommen gar nicht mehr in den Landtag. Auf einmal sind die SPD nur noch bei 6%. Also man kann ja fast sagen, alle 3 Wochen gibt es da neue Entwicklungen. Weshalb ich da aktuell nur sagen kann, das sind alles viele Spekulationen, viele Wenn- und Aber-Konstellationen, die man jetzt anstellen kann. Davon halte ich nicht viel. Für mich selbst geht es darum, hier vor Ort das Vertrauen der Bürgerinnen und Bürger zu bekommen und viel mit den Menschen zu reden, von mir und meinen Werten und meinen Inhalten vor allem zu überzeugen und auch, dass ich natürlich bekannt werde.
0: Wenn man ein Jahr im Wahlkampf ist, mit wie vielen Menschen konnte man schon sprechen? Vor allem sind ja auch viele Menschen dabei, die eine ganz andere politische Meinung haben.
1: Ich habe sie natürlich nicht gezählt, die vielen Menschen, aber es waren mehrere Tausend, davon bin ich überzeugt, wenn man ein Jahr lang im Wahlkampf ist. Denn wenn man Feste oder Ähnliches besucht, ne, ob das Vereinsfeste sind, Schützenfeste oder andere Veranstaltungen, dann kommt man ja mit so vielen ins Gespräch. Ja, und es sind natürlich auch nicht immer angenehme Themen, die man da bespricht, oder man ist auch nicht immer einer Meinung, aber ich glaube, das gehört dazu. Und das ist natürlich auch wichtig. Also ich lasse mich gerne noch mal eines Besseren belehren. Bin da natürlich offen und freue mich auch immer über jede Diskussion.
0: Fragt man die Menschen auch manchmal, warum so viele hier AfD wählen?
1: Ja, natürlich. Und man fragt natürlich auch, was sie bedrückt, was ihre Probleme hier vor Ort sind und versucht, gemeinsam eine Lösung zu finden, versucht, ins Gespräch zu gehen und halt ganz viel mit Inhalten zu überzeugen, auch wenn die nicht oft ankommen.

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0: Am Samstagvormittag wird es stark bewölkt mit vereinzelt Regen bei Temperaturen um 16 Grad. Mittags wird es teils sonnig und es weht ein kräftiger, böiger Wind aus Westen. Zum Abend hin bleibt es bewölkt mit wenig Sonne bei Temperaturen um 17 Grad. In der Nacht wird es wechselnd bewölkt und es weht ein leichter Wind aus Westen. Der Sonntag wird überwiegend bedeckt und windig bei Temperaturen um 18 Grad.
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2: Blankenburg feiert Blütenfest mit neuer Königin. Aus dem Altstadtfest im Blankenburger Zentrum entstand das Blütenfest im Teepark und in diesem Jahr wurde die Veranstaltung im neu gestalteten Stadtpark gefeiert.
3: Viele Blankenburger werden sich noch an den Blankenburger Sommer erinnern und wir wollen wieder Leben einziehen lassen. Und jetzt sind wir mit dem Blütenfest hierher zurückgekehrt an den Veranstaltungsort in Blankenburg. Ja, und alle sind herzlich eingeladen, dieses Jahr und auch in den kommenden Jahren sich hier einzufinden, zu feiern, sich wiederzusehen und einfach Spaß zu haben.
2: Zu einem Blütenfest gehört natürlich eine Blütenkönigin, die den Bürgermeister bei repräsentativen Aufgaben der Stadt begleitet. Mehrere junge Frauen hatten nach der Wende bereits diese Aufgabe übernommen. So wurde zum Beispiel Kathleen Schams 1993 beim Blütenfest auf dem Eichenberg vom damaligen Bürgermeister Bodo Kaiser die Blütenkrone überreicht. In diesem Jahr wurde Taja Jonas als neue Blütenkönigin gekürt.
4: Ich bin Taja. Ich bin aktuell noch Schülerin des Gymnasiums am Tee und bin 17 Jahre alt. Und zu dem Job der Blütenkönigin bin ich gekommen, indem ich im Amtsblatt den Artikel gelesen habe, beziehungsweise die Ausschreibung zur Blütenkönigin. Meine Mutti ihn mir gezeigt hat und ich einfach mich drauf beworben habe.
5: Welche Aufgaben wird denn so eine Blütenkönigin wahrnehmen?
4: Einmal die Repräsentation von Blankenburg natürlich, die Unterstützung und die Mithilfe von einigen Veranstaltungen sowie das Auftreten.
5: Was erhoffen Sie sich?
4: Viele nette Menschen kennenzulernen, wenn ich sogar ehrlich bin. Das war auch mit einer der Punkte, warum ich das Amt gerne übernehmen wollte, damit ich in Blankenburg vielleicht auch mehr Leute hier selber kennenlernen kann und viele Aktionen mitmachen darf.
2: Nicht wegzudenken ist seit 2016 auch das Maskottchen der Stadt. Der Löwe Welfi, der eine besonders tragende Rolle bei diesem Sommerfest hatte. Der musikalische Auftakt am Samstag erfolgte mit der Jagdhornbläsergruppe Blankenburg. Herzlich begrüßt wurden natürlich auch in diesem Jahr wieder die Vertreter der Partnerstädte Wolfenbüttel, Herdecke und Oschetschow, die mit kleinen Delegationen angereist waren.
6: Die Partnerschaft Blankenburg und Herdecke besteht ja jetzt seit über 35 Jahren. Und eine solche Partnerschaft lebt natürlich auch von Begegnungen. Und das ist für mich immer eine große Freude, nach Blankenburg zu kommen. Wenn ich nach Blankenburg komme, dann ist es nicht eher ein Besuch in irgendeinem

0: einer fremden Stadt, sondern es ist wie ein Wiedersehen mit Freunden. Und die Städtepartnerschaft lebt ja auch von solchen Begegnungen. Und deswegen kommen wir immer wieder gern, genauso wie die Blankenburger immer gern nach Herdecke zur Maiwoche kommen.
1: Also ich bin mittlerweile richtiger Blankenburg-Fan geworden. Wir haben eine Städtepartnerschaft seit 11 Jahren mit der Stadt Wolfenbüttel. Also ich bin dienstlich ein bisschen betroffen. War aber im Frühjahr auch hier in Kattenstedt in einem tollen Ferienhaus und habe mal eine Woche Blankenburg erlebt mit Stadtführung und allem drum und dran. Habe mich ein bisschen in die Stadt verliebt. Es ist einfach wunderschön, hierher zu kommen. Und das Blütenfest ist eins der Highlights des Jahres.
2: Das Fest wird seit 10 Jahren in Eigenregie der Stadt von den Mitarbeiterinnen aus dem Tourismusbetrieb organisiert. Und das bedeutete natürlich viel zusätzliche Arbeit.
3: Wir haben das Blütenfest hier im Stadtpark jetzt seit einem Jahr vorbereitet und freuen uns, die Besucher jetzt auch endlich bei bestem Wetter hier begrüßen zu dürfen und sind ganz stolz auf die Leistung des Teams vom Blankenburger Tourismusbetrieb. Die Besucher können sich hier an diesem Wochenende auf ein buntes Bühnenprogramm auf der frisch sanierten und renovierten Stadtparkbühne freuen, auf eine große Vereinsmeile mit regionalen Firmen, auch mit Händlern, einen großen Mittelaltermarkt, das freut uns auch, das haben wir beim Blütenfest dieses Jahr zum ersten Mal. Und das Blütenfest findet ja auch das erste Mal im Stadtpark statt. Tolle Location, es ist ein bisschen familiärer als die Jahre zuvor im Teepark. Und wir haben viel mehr Bäume, wir haben schönen Schatten und freuen uns einfach, dass wir das jetzt endlich durchführen können und dass es gut angenommen wird.
4: Gab es denn Probleme im Vorfeld?
3: Es gab ein paar Probleme. Wir müssen natürlich das Konzept ein bisschen umstellen. Wie im Teepark funktioniert das hier nicht mehr. Wir mussten gucken, wie wir die Stromverteilung vornehmen, die Wasserverteilung, vor allen Dingen für die Gastronomie, die Versorger. Aber ansonsten hat eigentlich alles sehr, sehr gut geklappt. Wir hatten ja auch gut Unterstützung. Der Bauhof hat uns gut geholfen. Da auch nochmal ein großes, großes Dankeschön. Und auch an die Sicherheitsfirma Incognito, die uns da unterstützt und mit Rat und Tat zur Seite steht.
2: Ein Fest für die Blankenburger sollte es sein und kein Eintritt wurde erhoben. Zu verdanken ist das den Hauptsponsoren.
5: Wir sind als Stadtwerke natürlich auch dieses Jahr beim Blütenfest mit dabei. Als Hauptsponsor ist es uns ganz wichtig, die Leute hier in Blankenburg zusammenzubringen bei bestem Wetter. An unserem Stand dreht schon seit heute Morgen das Glücksrad ununterbrochen und wir haben auch einen wunderschönen Rodeo mit dabei. Also hier ist viel Spaß geboten für Groß und Klein.
2: Nicht nur Musik erschallte von der Bühne, sondern seit 2 Jahren werden bei diesem Anlass auch die Gewinner beim bundesweiten Städteradeln bekannt gegeben.
6: 21 Tage lang im Juni hatten möglichst viele Bewerber die Gelegenheit, ihre Alltagswege klimafreundlich mit dem Fahrrad zurücklegen. Also so die Grundidee ist dahinter, anstelle des Autos das Rad zu nehmen und dadurch auch CO2 einzusparen. Und egal, ob man bereits jeden Tag fährt oder selten unterwegs ist, am Ende des Tages hat jeder einzelne Kilometer gezählt.
2: Blankenburg ist seit 4 Jahren mit dabei und belegte diesmal Platz 17 unter den landesweit 56 Teilnehmerkommunen. Insgesamt legten die 228 Blankenburger Radler der 23 teilnehmenden Teams in den 21 Tagen 45.594 Kilometer zurück. Das aktivste Team mit 46 Teilnehmern war Wir für Hüttenrode. Die Einzelsiegerin mit 857 Kilometer, Nicole Buchtmann, kam von den Drahteselreitern und der Sieger, Fabian Lamm, mit 1044 Kilometern von der Blankenburger Feuerwehr. Ein abwechslungsreiches Programm, vielfältige kulinarische Angebote sowie Spaß und Action. Begeisterten 3 Tage lang die Blankenburger und ihre Gäste. Es war ein gelungener Neustart im Blankenburger Stadtpark.
7: DB-Reparaturteam im Einsatz. So aufwendig wird Vandalismus beseitigt.
8: Der Magdeburger Hauptbahnhof wurde zwar zum besten Bahnhof in Deutschland gekürt, aber das scheint hierzulande ein einsamer Leuchtturm zu sein. denn der Zustand vieler Bahnhöfe

0: Höfem Land ist weit davon entfernt, schön zu sein. Um das zu ändern, lud man dieser Tage auf einen kleineren Haltepunkt ein, hier der Bahnhof Magdeburg Südost, in einem typischen Zustand für viele solcher kleinerer Bahnhöfe. Graffiti, zerstörte Einrichtungsgegenstände oder Schilder. Das Feld solcher, meistens durch Vandalismus entstandenen Schäden ist groß. Üblicherweise beauftragt man dafür DB-eigene Unternehmen, die allerdings eher grundhafte Sanierungen vornehmen, weshalb man sich entschloss, mit speziellen Reparaturtrupps eine zusätzliche Möglichkeit zur Beseitigung von Schäden an solchen Stationen zu schaffen.
1: Warum machen die das? Weil wir tatsächlich viel, viel Vandalismusschäden haben, viel, viel Defekte an unseren Bahnsteigen, und die versuchen wir mit unseren Handwerkerkollegen entsprechend schnell wieder zu beheben.
0: Dazu hat man zwei neue, jeweils vierköpfige Teams zusammengestellt, erfahrene Handwerker aus den verschiedensten Berufen. Vom Elektriker über den Baufachmann bis hin zum Dachdecker ist alles dabei. Im Grunde suchte man nach Universalgenies, die in der Lage sind, die vielfältigen Anforderungen solcher Schnellreparaturen auszufüllen.
1: Genau, also erstmal grundsätzlich Vandalismusschäden zu beseitigen, unter anderem wie hier die eingeschmissene Vitrine, die wir heute Morgen hier so vorgefunden haben, Graffiti zu beseitigen, Pflasterarbeiten durchzuführen, Dacharbeiten durchzuführen und alles, was sozusagen außerhalb der Parameter, die wir uns selbst gesetzt haben, für einen ordentlichen Zustand von Bahnhöfen entsprechend auch diese zu beseitigen.
0: Was dabei zu tun ist, melden nicht nur die Kunden an die Deutsche Bahn, sondern auch Inspektoren und Mitarbeiter. In diesem speziellen Fall an das Bahnhofsmanagement der DB InfraGo, das zuständig für ein Territorium ist, das in gewisser Weise dem ehemaligen DDR-Bezirk Magdeburg entspricht. Für den Bezirk Halle gibt es weitere Reparaturtrupps.
1: Einerseits ganz klar auch durch unsere Kunden. Andererseits inspizieren wir auch regelmäßig qualitativ unsere Stationen, und dann laufen die Schäden quasi in unsere Systeme einmal rein und landen dann quasi hier bei unseren Kolleginnen und Kollegen.
0: Diese Trupps gibt es jetzt seit 2 Monaten, und bisher ist man mit den Ergebnissen der Maßnahmen sehr zufrieden.
1: Naja, also man sieht den Unterschied. Das muss man ganz klar sagen. Man sieht den Unterschied auch hier in Magdeburg Südost, war man sehr starker Vandalismusstandort. Wir haben sukzessive mit diversen Maßnahmen den Standort entsprechend aufgewertet. Und wenn man sozusagen, und das tue ich auch sehr oft, sich Bahnhöfe und Verkehrsstationen einmal anschaut, man sieht den Unterschied mit dieser Handwerkerkolonne.
0: In ganz Sachsen-Anhalt gibt es insgesamt 289 Verkehrsstationen, und in ganz Deutschland werden in diesem Jahr für dieses Sonderprogramm etwa 50 Millionen Euro ausgegeben, hauptsächlich für das Personal und die benötigten Ersatzteile. Erfahrungsgemäß durfte diese Arbeit auch nicht aufhören, denn Vandalismus auf Bahnhöfen wird weiter ein Problem sein, vor allem weil es auf vielen dieser Stationen schon seit Jahren kein Personal mehr gibt.
2: Neuer Ort zum Treffen. Bitterfeld schafft neue Eventlokalität.
3: Mitten in Bitterfeld gibt es einen neuen Ort zum Treffen, Feiern und Verweilen. Im Rathausinnenhof ist die Kommunallounge eröffnet worden. Bühne, Beleuchtung und verschiedene Sitzmöglichkeiten sollen den Platz künftig regelmäßig zum Veranstaltungsort machen.
4: Die Idee geht zurück auf ein besonderes Event, 800 Jahre Bitterfeld. Da haben wir das erste Mal ja probiert, wie kann man diesen Innenhof gestalten, kann man hier zusätzlich auch Programm anbieten. Es ist damals gemacht worden und es war sehr erfolgreich.
3: Nach der Premiere zur 800-Jahr-Feier und weiteren Veranstaltungen im vergangenen Sommer wurde aus dem zeitweisen Angebot nun eine dauerhafte Einrichtung. Der Umbau erfolgte in kurzer Zeit. Fertig ist die Lounge aber noch nicht.
5: Sehr zufrieden. Innerhalb kürzester Zeit ist es uns hier also gelungen, eine nachhaltige Infrastruktur zu entwickeln über eine Bühne, über Stromversorgung, über Trinkwasserversorgung. Und wir haben auch den ersten Schritt Richtung Einfriedung getan. Im Torbogen befindet sich mittlerweile eine feste Vergitterung.
3: Genutzt werden soll die Fläche möglichst vielfältig. Vereine, Institutionen, Unternehmen und andere Veranstalter können die vorhandene Infrastruktur nutzen. Ziel ist es, Veranstaltungen einfacher und mit weniger Aufwand auf die Beine zu stellen.
6: Wir haben uns an die 800-Jahr-Feier zurückerinnert und an das, was in 2025 die Sommerlounge war. Und haben gesagt, dann lasst es uns richtig machen. Richtig heißt für uns eine feste Bühne, die immer bleibt, Technik, die immer bleibt, Sitzmöglichkeiten, die alle nutzen können und Beleuchtung und auch Zaun drumherum aus Sicherheitsgründen, dass das alles passt. Damit das Ziel, und das ist wirklich so, dass wir möglichst viele unterschiedliche Anbieter haben, ob das jetzt Vereine sind oder Firmen, die sagen, wir machen eine Präsentation, wir machen eine kleine Lesung, alles Mögliche soll ja durchgeführt werden.
3: Wie vielfältig die Angebote sein können, zeigte sich bereits bei der Eröffnung. Beim ersten Marktplatz der Talente präsentierten sich rund 20 Vereine, Institutionen und Unternehmen. Ein weiterer Höhepunkt war die Auszeichnung der Gewinner des Malwettbewerbs zum 20-jährigen Bestehen des Bitterfelder Bogens. 120 Bilder von Kindern und Jugendlichen waren eingereicht worden. Aus 20 ausgewählten Arbeiten konnten die Besucher ihre Favoriten wählen. Insgesamt wurden 570 Stimmen abgegeben. Den ersten Platz holte Larissa Gavrilova vom Jugendclub Linde. Ihr Bild zeigte den Bitterfelder Bogen mit Pflanzen, einem Flugzeug und Dinosauriern. Ausgezeichnet wurde sie von Oberbürgermeister Armin Schenk und Kulturbotschafterin Jana Respondek. Unterstützt wird die Kommunallounge von der kommunalen Familie, darunter auch die Stadtwerke Bitterfeld-Wolfen.
7: Ich denke, das ist ein Teil unseres Unternehmensziels. Unser Claim ist ja auf gute Nachbarschaft. Und insofern betrachten wir das nicht nur so als Floskel, sondern der wirtschaftliche Erfolg, den die Stadtwerke und alle kommunalen Unternehmen auch haben, der soll natürlich in die Region zurückfließen.
3: Für die Besucher ist dabei vor allem entscheidend, was tatsächlich auf dem Platz passiert. Deshalb haben wir uns bei der Eröffnung umgehört.
8: Ich finde das echt cool hier. Wir kommen vom Schwabenland. Und ja, wir kennen uns da oben halt weit aus, aber ich finde es schön hier.
9: Wir sind mehr oder weniger jetzt so reingestolpert, ohne das zu wissen, was hier los ist.
10: Es ist wunderschön. Wir sind sehr positiv überrascht. Die Leute sind sehr freundlich. Es ist ein ganz toller Ort, ein sonniger, schöner Ort. Also da gehen die Herzen auf. Ganz toll. Wir freuen uns, hier sein zu dürfen. Und das Event finde ich super klasse. Ganz tolle Idee.
11: Wir finden es schön. Wir waren letztes Jahr schon da und jetzt sind wir dieses Jahr wieder hier.
12: Zumindest mal vorbeigucken.
13: Gemütlich, ja.
14: Ja, ist richtig schön. Ich finde es auch, die Sonne drückt zwar ein bisschen, aber wenn man hier so sitzt auf den Sitzkissen, ist es sehr entspannt.
15: Ich finde es sehr schön, aber traurig, dass so wenig gekommen sind.
3: Die Rückmeldungen fallen überwiegend positiv aus. Besonders die Aussicht auf regelmäßige Veranstaltungen und mehr Leben in der Innenstadt kommt bei den Besuchern gut an. Auch am Abend verändert sich der Innenhof durch die Gestaltung deutlich.
7: Also ich muss sagen, am Anfang, man hatte eine Vorstellung, es gab ja auch viele animierte Bilder vorher, aber wenn man es dann so sieht, insbesondere am Abend, wir haben es gestern schon mal sehen können, mit einer entsprechenden Beleuchtung, dann ist das natürlich eine tolle Atmosphäre, gerade vor der Kulisse hier.
3: Ganz fertig ist die Lounge noch nicht. Geplant sind eine vollständige Einfriedung sowie später auch Lösungen für Schatten und schlechtes Wetter.
5: Wir haben natürlich noch ganz viele Ideen. Im kommenden Jahr soll die gesamte Einfriedung des Areals erfolgen. Es ist auch in späteren Schritten geplant, eine Verschattung oder auch eine Variante für schlechteres Wetter zu schaffen, sodass man die Fläche also auch ganzjährig nutzen kann.
3: Aus einer Idee zur 800-Jahr-Feier ist damit ein dauerhafter Treffpunkt entstanden. Jetzt soll die Kommunallounge regelmäßig mit Veranstaltungen gefüllt werden und so auch die Bitterfelder Innenstadt ein Stück lebendiger machen.
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0: Am Samstagvormittag wird es stark bewölkt mit vereinzelt Regen bei Temperaturen um 16 Grad. Mittags wird es teils sonnig und es weht ein kräftiger, böiger Wind aus Westen. Zum Abend hin bleibt es bewölkt mit wenig Sonne bei Temperaturen um 17 Grad. In der Nacht wird es wechselnd bewölkt und es weht ein leichter Wind aus Westen. Der Sonntag wird überwiegend bedeckt und windig bei Temperaturen um 18 Grad.
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0: Das Harzfest. Highlights am Wochenende vorgestellt.
1: Ja, mein Name ist Rainer Fessel. Ich bin hier der erste Vorsitzende vom Spielmannszug Hasselfelde und ich bin hier im Organisationskomitee für die Organisation mit verantwortlich.
2: Mein Name ist Katja Hohenstein. Ich komme von der Feuerwehr Hasselfelde und bin auch Teil des Festkomitees vom Harzfest 2026.
3: Mein Name ist Bernie Martin. Ich bin im Skiverein Hasselfelde im Vorstand und bin auch Teil des Festkomitees hier beim Harzfest 26.
0: Als Mitglieder des Festkomitees kümmern Sie sich um die verschiedenen Programmpunkte. Bis Sonntag ist in Hasselfelde eine Menge los. Damit man bei den vielen Highlights nicht den Überblick verliert, haben wir vorab noch einmal nachgefragt, was die Gäste an diesem Wochenende im Harz erwartet.
3: Genau, im Wald.

0: Exhibit ist am Freitag die Eröffnung des Harzfestes 2026. Das beginnt um 16.30 Uhr mit einer feierlichen Eröffnung und diesmal ist auch wieder ein sportlicher Teil dabei. Es findet ein Triathlon statt und das ist diesmal ganz toll. Die Ortschaften der Stadt Oberharz am Brocken stellen jeder eine Mannschaft sowie die Verwaltungen des Landkreises und der Stadt Oberharz am Brocken und die treten gegeneinander an.
1: Und am Sonnabend starten wir mit einem Gottesdienst von der Landesbischöfin. Das ist auch eine ganz besondere Ehre für uns. Das gab es so auch noch nicht in Hassefelde. Wir werden dann ein kunterbuntes Rahmenprogramm genießen. Das heißt ein Kinderprogramm, eine Vereinsmeile, eine Blaulichtmeile. Wir werden ganz viele Akteure im German- und Keltendorf haben, im touristischen Dorf. Das heißt, unsere Highlights hier im Harz einfach toll präsentieren für Publikum, für Gäste, aber natürlich auch für Einheimische. Und am Abend findet eine große SAW-Party im Kurpark statt und um 21.30 Uhr das Highlight überhaupt, der Zapfenstreich 2026, erstmalig zum Harzfest aufgeführt und wahrscheinlich auch für die nächsten Jahre einzigartig.
2: Also der Zapfenstreich wird hier vor unserer Kirche, unserer schönen Kirche, abends um 21.30 Uhr, wie das bei normalen Zapfenstreichen ist, mit entsprechender, wie sagt man so schön, Illumination, also mit Fackeln und auch die Kirche wird angeleuchtet. Das hat schon entsprechend vor diesem Ambiente schon entsprechend, das ist ein richtig guter Eindruck, den er macht. Deswegen haben wir uns diese Stelle auch dafür ausgesucht.
1: Also wir starten auch am Sonntag um 10 Uhr im Kurpark, auch mit einem Musik-Act, sag ich mal, aus der Region. Und um 11 Uhr beginnt der große Festumzug über die breite Straße am Markt vorbei in Richtung Kurpark. Dort werden dann alle Akteure begrüßt und das musikalische Programm geht weiter.
3: Hasselfelde kennt sich mit Festen aus. Erst vor 4 Jahren gab es zur 800-Jahr-Feier ebenfalls einen großen Umzug und ein Fest im Kurpark. Beim Harzfest soll das noch getoppt werden. Damit das überhaupt möglich ist, braucht es im Ort selbst einen starken Zusammenhalt.
2: Die Vereine sind hier sehr zusammen. Wir haben gerade eben auch vorhin schon gehört, der Skiverein, die Feuerwehr und auch der Spielmannszug, die Hassefelder Jäger. Also wir sind sehr viele Vereine, auch der Osterfeuerverein, die auch hier sehr, sehr eng zusammenarbeiten und versuchen, unser Leben hier in der Stadt auch über die Vereine entsprechend zu gestalten.
3: Erwartet werden 20.000 Besucher. Um das Harzfest so einfach wie möglich zu genießen, wird an der Westernstadt Pullman City ein Parkplatz eingerichtet. Dieser kostet zwar 5 Euro, bietet jedoch auch einen Shuttle-Service per Bus zum Waldseebad und auch zum Kurpark an.

0: Protest der Wirtschaft. Großer Autokorso rollt durch die Straßen.
1: Autos, Transporter und Handwerkerfahrzeuge rollen durch Köthen. Mit ihrem Korso wollen die Teilnehmer auf die Situation vieler kleiner und mittelständischer Betriebe aufmerksam machen. Organisiert wurde die Aktion von der Familien- und Wirtschaftsinitiative Dessau-Roßlau gemeinsam mit den Handwerkern für den Frieden. Nach Angaben der Initiative belasten steigende Kosten für Energie, Sozialabgaben und den laufenden Betrieb viele Unternehmen.
2: Wir haben uns heute hierher bewegt, um einfach gegen die Politik der Bundesregierung zu demonstrieren. Denn diese Politik schadet unserer Firma, ruiniert unsere Firmen und zieht auch den Leuten das Geld aus der Tasche. Fangen wir bei den Spritpreisen an. Die Spritpreise, wissen wir alle, 70% sind Steuern, die auf den Spritpreisen sind. Dann geht es weiter mit den Krankenkassen, die Krankenkassenbeiträge, die erhöht werden. Mehr Kosten, weniger Leistung. Rente mit 70, das Ehegattensplitting, da könnte ich jetzt weiter fortführen. Genau deswegen sind wir eigentlich hier heute.
1: Mit dem Korso wollen die Organisatoren nach eigenen Angaben Aufmerksamkeit schaffen. Die Fahrzeuge führen durch die Stadt und sollen möglichst viele Menschen erreichen. Die Initiative fordert unter anderem steuerliche Entlastungen für kleine und mittelständische Unternehmen, stabile Energiekosten sowie Investitionen in Bildung. Außerdem spricht sie sich für mehr diplomatische Lösungen anstelle weiterer Aufrüstungen aus.
2: Wir sind heute hier, um ein Korso zu machen, um die Leute aufzuwecken, dass wir im Prinzip durch Köthen fahren und den Leuten sagen, hier gucke bis hierher und nicht weiter. Darum ist eigentlich so ein Korso eigentlich eine gute Sache. Wir haben bisher auch andere Sachen in Aktion gemacht, das Brückenleuchten zum Beispiel oder nur Kundgebungen mit einem anschließenden Demolauf. Ich bin auch mit Anmelder in der Montagsdemo, an den Montagsdemos in Köthen. Auch da versuchen wir die Leute wachzurütteln.
1: Wie groß die Beteiligung tatsächlich ausfällt, lässt sich während des Starts nur schwer abschätzen. Die Veranstalter rechnen jedoch mit einer hohen Resonanz.
2: Wir haben 100 Fahrzeuge ungefähr angemeldet. Wir gehen auch davon aus, dass sie kommen. Wir haben eben gerade nochmal auf dem Marktplatz nochmal Werbung gemacht für die Veranstaltung. Ich weiß auch, dass die Köthener Montagsfamilie, also von den Montagsdemos, herkommt. Die sind jetzt in Köthen auf dem Marktplatz und wollen dann auch herkommen. Also ich denke, die 100 werden wir erreichen.
1: Für die Initiatoren ist der Korso nach eigenen Angaben Teil einer ganzen Reihe von Protestaktionen. Sie hoffen, dass sich künftig noch mehr Menschen an Demonstrationen beteiligen und ihre Anliegen öffentlich vertreten.
2: Wichtig ist mir eigentlich, dass die Leute einfach nicht nur wach werden, sondern auch ihren Hintern bewegen, von der Couch hoch bewegen, dass sie einfach auch kommen, herkommen. Also ich kenne ganz viele Leute, die sitzen zu Hause auf ihrer Couch, meckern rum über die Zustände, sagen, das gefällt mir nicht, das gefällt mir nicht. Und das ist Mist. Und es kommt aber trotzdem keiner auf die Straße und tut seine Meinung kund. Und das ist eine ganz wichtige Sache, die uns erst am Herzen liegt, dass wir quasi diese Leute wachrütteln, dass sie sagen, okay, wir kommen hierher.
1: Ob die Forderungen der Initiative politisch Gehör finden, bleibt abzuwarten. Für die Organisatoren steht jedoch fest. Mit dem Fahrzeugkorso wollten sie ein sichtbares Zeichen für die Sorgen vieler Handwerksbetriebe und mittelständischer Unternehmen in der Region setzen.
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0: Am Samstagvormittag wird es stark bewölkt mit vereinzelt Regen bei Temperaturen um 16 Grad. Mittags wird es teils sonnig und es weht ein kräftiger, böiger Wind aus Westen. Zum Abend hin bleibt es bewölkt mit wenig Sonne bei Temperaturen um 17 Grad. In der Nacht wird es wechselnd bewölkt und es weht ein leichter Wind aus Westen. Der Sonntag wird überwiegend bedeckt und windig bei Temperaturen um 18 Grad.
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Für viele ist der Harz ja ein Urlaubsziel, aber für uns ist es einer der wichtigsten Wirtschaftsfaktoren überhaupt. Wernigerode zum Beispiel hat über 1 Million Übernachtungen jedes Jahr. Das ist natürlich wahnsinnig viel und ist damit auch Spitzenreiter in Sachsen-Anhalt. Natürlich profitieren auch davon Gastronomie, Hotellerie, der Einzelhandel hier vor Ort, und der hält natürlich unsere Städte hier am Leben.

der Harz lebt vom Tourismus. Wir haben zwar auch einen Teil Industrie, aber halt viel mehr Tourismus. Und dafür setze ich mich natürlich auch in Zukunft ein, dass hier auch kleinere Unternehmen weiterhin Chancen haben, dass der Einzelhandel erhalten bleibt und auch gute Rahmenbedingungen in Zukunft bekommt.

0: Nach meinem Abitur 2016 habe ich zunächst eine Ausbildung gemacht zur Verwaltungsfachangestellten bei der Stadt Leipzig und anschließend habe ich in Hannover studiert, öffentliche Verwaltung. Genau, ich bin zum Studieren weggezogen, habe aber immer an Sachsen-Anhalt gehangen und an meiner Heimat, so dass ich auch jedes Wochenende nach Hause gefahren bin und jetzt am Ende natürlich auch wieder zurückgekehrt bin.
1: Das ist ja sehr vorbildlich, weil hier in der Region haben wir einen sehr, sehr alten Altersdurchschnitt. Also Jugendliche sind hier willkommen und vor allen Dingen auch junge Menschen, gerade mit Studium, die hier ihre Familie, ihres Dasein auch der Zukunft sehen. Wie ist das? Wie kriegt man diese Leute denn zurück?
0: Naja, wir haben hier gute Voraussetzungen dafür. Also hier in Wernigerode zum Beispiel haben wir selbst eine Hochschule, also wir sind Hochschulstadt. Ne, man kann hier auch studieren, man findet hier super Arbeitsplätze. Wir haben gute Grundstückspreise, um auch ein Haus zu erwerben. Und wir sind natürlich auch familienfreundlich. Also es lohnt sich hier, seine Arbeit aufzunehmen, eine Familie zu gründen und einfach sesshaft zu werden. Und das möchte ich auch gerne weitervermitteln, weil es einfach, also Sachsen-Anhalt und meine Heimat hier vor Ort im Wahlkreis ist einfach lebens- und liebenswert.
1: Es wird jetzt zur Wahl sehr, sehr viel Werbung von den Parteien gemacht. Würde man vielleicht mal so viel Werbung machen, um junge Leute zurückzuholen? Denn was wir ja auch noch haben, sind freie Kita-Plätze. Das ist ja auch keine Selbstverständlichkeit. Läuft da nicht was falsch in der Landesmarketing?
0: Ja, ich denke, da können wir noch einiges nachholen. Das gilt es auch in den nächsten Jahren auf jeden Fall anzugehen, dass man vor allem junge Leute wieder zurückholt oder hier behält, vor allem in Sachsen-Anhalt und einfach bessere Chancen und Rahmenbedingungen schafft, zum Beispiel für bessere Studienangebote, auch hier vor Ort.

0: Ich würde mich natürlich freuen, wenn ich es in den Landtag schaffen würde. Ich weiß natürlich, es ist super schwierig und wenn dann nur für mich aktuell auch über das Direktmandat zu erreichen, komme ich nicht in den Landtag, geht es für mich normal weiter. Also ich habe einen normalen Job, ich arbeite beim Land Sachsen-Anhalt in einem Ministerium hier in Magdeburg sozusagen und ich gehe dann meiner Arbeit nach, aber ich bleibe natürlich politisch engagiert.
1: Das heißt, wenn Sie jetzt nicht in den Landtag kommen, dann geben Sie nicht auf, sondern dann werden Sie trotzdem kandidieren, zum Beispiel für den Deutschen Bundestag oder auch für Europa.
0: Also aufgeben ist erstmal keine Option, in keinem Fall. Ich würde jetzt nicht sagen, dass ich direkt für ein neues Parlament kandidiere oder ähnliches. Ich bin Stadträtin und würde mich dann darauf wieder voll und ganz konzentrieren, auf mein Ehrenamt sozusagen und auf die Kommunalpolitik und mein Mandat dort, was ich habe. Und bin auch so in vielen Gremien der Jungen Union zum Beispiel engagiert. Und genau, da setze ich mich erstmal weiter ein.
1: Ja, Frau Heine, Sie möchten in den Landtag. Sie sehen sehr jung aus, aber so jung sind Sie auch nicht mehr. Denn mit 29 hat man eigentlich das richtige Alter, um eine große politische Karriere zu starten. Warum Politik? Sie sind ja in der Verwaltung derzeit. Warum haben Sie sich dafür entschieden?
0: Genau, ich bin mit 28 Jahren sogar die jüngste Direktkandidatin der CDU in Sachsen-Anhalt und kandidiere hier für den Landtag. Ich habe mich für die Politik entschieden, weil ich mir selber gesagt habe, man kann nicht immer nur meckern. Wenn man etwas mitentscheiden will und mitgestalten will, dann kann man sich auch politisch engagieren, ehrenamtlich. Und genau das habe ich getan. Ich bin auch Stadträtin in Harzgerode seit einiger Zeit. Und jetzt ist der nächste Schritt sozusagen die Landtagskandidatur.
1: Sie haben studiert. Hier auch im Harz, also Sie kennen den Harz eigentlich, sind hier zu Hause und kennen ja alles hier, jeden, ja kann man ja sagen, jeden Stein hier im Prinzip. Aber wenn man jetzt in der Verwaltung ist und in den Landtag will, muss man ja auch die Wirtschaft vertreten. Da haben Sie wenig Erfahrung. Wie können Sie das denn kompensieren?
0: Genau, ja, ich komme vielleicht nicht aus einem wirtschaftlichen Unternehmen oder ähnliches. Natürlich habe ich auch Public Management studiert, da habe ich auch Wirtschaft dabei gehabt als Modul. Aber ich komme auch aus der Wirtschaft im Sinne meiner Familie. Meine Familie hat eine Gastronomie in Harzgerode und das ist quasi auch ein kleines Unternehmen. Und da denke ich, bin ich gut aufgestellt. Ich habe auch von früh an bei meinen Eltern immer geholfen. Ich habe viel gekellnert, immer neben dem Job und neben dem Studium noch gearbeitet. Und mich da auch qualifiziert, genau.
1: Jetzt ist es ja so, das ist ein ganz besonderer Wahlkampf dieses Jahr in Sachsen-Anhalt. Der hat eine hohe bundesweite, ja sogar weltweite Aufmerksamkeit. Früher war es so, wenn man eigentlich einen Listenplatz hat, so wie Sie, glaube 30, dann konnte man ziemlich fest damit rechnen, in den Landtag auch zu kommen. Dieses Jahr ist alles anders, die CDU sieht es gerade nicht so gut aus. Wie empfindet man das denn so als junge Kandidatin? Ärgert man sich da auch ein bisschen?
0: Ich kandidiere ja nicht für einen Listenplatz oder ähnliches. Ich glaube, es sollte von jedem der eigene Anspruch sein, dass man auch natürlich das Direktmandat vor Ort gewinnen möchte. Das ist auch mein Anspruch, dafür kämpfe ich auch. Und vor allem kämpfe ich dafür, dass ich diesen Wahlkreis auch vertreten darf, um das Vertrauen der Bürgerinnen und Bürger hier vor Ort.
1: Wie anstrengend ist denn dieser Wahlkampf?
0: Ich bin seit fast einem Jahr im Wahlkampf tatsächlich. Ich wurde am 18.08.2025 nominiert. Das ist quasi fast ein Jahr in einer Woche. Und es ist schon anstrengend. Ne? Man kommt spät nach Hause, steht früh wieder auf. Privates wird zurückgestellt und ist halt sehr viel vor Ort, viele Termine. Man fährt unzählige tausende Kilometer durch den Wahlkreis, um mit den Bürgerinnen vor Ort ins Gespräch zu kommen, um an Veranstaltungen teilzunehmen, um einfach präsent und vor Ort zu sein, um gemeinsam Lösungen zu suchen. Und man muss natürlich auch bekannt werden für so einen Landtagswahlkampf.
1: Was sind Ihre Schwerpunktthemen dann? Es hat ja jeder Politiker so seinen Schwerpunkt. Der eine macht Wirtschaft, der andere macht Digitales, der nächste macht irgendwie Finanzen. Was würden Sie als Ihren Schwerpunkt betrachten?
0: Mein Schwerpunkt im Landtagswahlkampf ist das Ehrenamt, denn ich denke, ich bin davon überzeugt, das Ehrenamt ist systemrelevant für uns, gerade hier im ländlich geprägten Raum in Sachsen-Anhalt. Wir haben 80% der Menschen im Ehrenamt und nur so erhalten wir auch unsere Vereine, unsere Initiativen vor Ort. Und können die Sportvereine beispielsweise die Feuerwehren und ähnliches erhalten. Alles durch das Ehrenamt. Und deswegen setze ich da einen Schwerpunkt drauf, weil ich denke, durch die Menschen vor Ort ist nur das möglich.
1: Jetzt ist ja die CDU auch hier im Harzkreis eine große Partei und auch eine starke Partei. Und es gibt derzeit überall in den Medien nur ein Wort, das nennt sich Brandmauer. Jetzt gibt es hier auch im Harzkreis von der CDU Leute, die sagen, die brauchen wir nicht. Wie sehen Sie das denn?
0: Die CDU hat einen Unvereinbarkeitsbeschluss und an den halte ich mich auch. Also es gibt keine Zusammenarbeit mit den Rechten oder mit den Linken. Und hinter diesem Unvereinbarkeitsbeschluss stehe ich auch, genauso wie das auch unser Ministerpräsident immer sagt. Es gibt dort keine Zusammenarbeit.
1: Aber wenn man nach links und nach rechts eine Brandmauer hat, dann ist es relativ schwierig, irgendwie noch den Ministerpräsidenten zu stellen. Macht man sich darüber Gedanken oder sagt, wir gucken uns erstmal

0: Und die Wahlergebnisse an.
1: Ich glaube, wir können super viel spekulieren. Wir wissen Stand jetzt nicht, welche Parteien einziehen. Zieht das BSW ein, die FDP kommen gar nicht mehr in den Landtag. Auf einmal sind die SPD nur noch bei 6%. Also man kann ja fast sagen, alle 3 Wochen gibt es da neue Entwicklungen. Weshalb ich da aktuell nur sagen kann, das sind alles viele Spekulationen, viele Wenn- und Aber-Konstellationen, die man jetzt anstellen kann. Davon halte ich nicht viel. Für mich selbst geht es darum, hier vor Ort das Vertrauen der Bürgerinnen und Bürger zu bekommen und viel mit den Menschen zu reden, von mir und meinen Werten und meinen Inhalten vor allem zu überzeugen und auch, dass ich natürlich bekannt werde.
0: Wenn man ein Jahr im Wahlkampf ist, mit wie vielen Menschen konnte man schon sprechen? Vor allem sind ja auch viele Menschen dabei, die eine ganz andere politische Meinung haben.
1: Ich habe sie natürlich nicht gezählt, die vielen Menschen, aber es waren mehrere Tausend, davon bin ich überzeugt, wenn man ein Jahr lang im Wahlkampf ist. Denn wenn man Feste oder Ähnliches besucht, ne, ob das Vereinsfeste sind, Schützenfeste oder andere Veranstaltungen, dann kommt man ja mit so vielen ins Gespräch. Ja, und es sind natürlich auch nicht immer angenehme Themen, die man da bespricht, oder man ist auch nicht immer einer Meinung, aber ich glaube, das gehört dazu. Und das ist natürlich auch wichtig. Also ich lasse mich gerne noch mal eines Besseren belehren. Bin da natürlich offen und freue mich auch immer über jede Diskussion.
0: Fragt man die Menschen auch manchmal, warum so viele hier AfD wählen?
1: Ja, natürlich. Und man fragt natürlich auch, was sie bedrückt, was ihre Probleme hier vor Ort sind und versucht, gemeinsam eine Lösung zu finden, versucht, ins Gespräch zu gehen und halt ganz viel mit Inhalten zu überzeugen, auch wenn die nicht oft ankommen.

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0: Am Samstagvormittag wird es stark bewölkt mit vereinzelt Regen bei Temperaturen um 16 Grad. Mittags wird es teils sonnig und es weht ein kräftiger, böiger Wind aus Westen. Zum Abend hin bleibt es bewölkt mit wenig Sonne bei Temperaturen um 17 Grad. In der Nacht wird es wechselnd bewölkt und es weht ein leichter Wind aus Westen. Der Sonntag wird überwiegend bedeckt und windig bei Temperaturen um 18 Grad.
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2: Blankenburg feiert Blütenfest mit neuer Königin. Aus dem Altstadtfest im Blankenburger Zentrum entstand das Blütenfest im Teepark und in diesem Jahr wurde die Veranstaltung im neu gestalteten Stadtpark gefeiert.
3: Viele Blankenburger werden sich noch an den Blankenburger Sommer erinnern und wir wollen wieder Leben einziehen lassen. Und jetzt sind wir mit dem Blütenfest hierher zurückgekehrt an den Veranstaltungsort in Blankenburg. Ja, und alle sind herzlich eingeladen, dieses Jahr und auch in den kommenden Jahren sich hier einzufinden, zu feiern, sich wiederzusehen und einfach Spaß zu haben.
2: Zu einem Blütenfest gehört natürlich eine Blütenkönigin, die den Bürgermeister bei repräsentativen Aufgaben der Stadt begleitet. Mehrere junge Frauen hatten nach der Wende bereits diese Aufgabe übernommen. So wurde zum Beispiel Kathleen Schams 1993 beim Blütenfest auf dem Eichenberg vom damaligen Bürgermeister Bodo Kaiser die Blütenkrone überreicht. In diesem Jahr wurde Taja Jonas als neue Blütenkönigin gekürt.
4: Ich bin Taja. Ich bin aktuell noch Schülerin des Gymnasiums am Tee und bin 17 Jahre alt. Und zu dem Job der Blütenkönigin bin ich gekommen, indem ich im Amtsblatt den Artikel gelesen habe, beziehungsweise die Ausschreibung zur Blütenkönigin. Meine Mutti ihn mir gezeigt hat und ich einfach mich drauf beworben habe.
5: Welche Aufgaben wird denn so eine Blütenkönigin wahrnehmen?
4: Einmal die Repräsentation von Blankenburg natürlich, die Unterstützung und die Mithilfe von einigen Veranstaltungen sowie das Auftreten.
5: Was erhoffen Sie sich?
4: Viele nette Menschen kennenzulernen, wenn ich sogar ehrlich bin. Das war auch mit einer der Punkte, warum ich das Amt gerne übernehmen wollte, damit ich in Blankenburg vielleicht auch mehr Leute hier selber kennenlernen kann und viele Aktionen mitmachen darf.
2: Nicht wegzudenken ist seit 2016 auch das Maskottchen der Stadt. Der Löwe Welfi, der eine besonders tragende Rolle bei diesem Sommerfest hatte. Der musikalische Auftakt am Samstag erfolgte mit der Jagdhornbläsergruppe Blankenburg. Herzlich begrüßt wurden natürlich auch in diesem Jahr wieder die Vertreter der Partnerstädte Wolfenbüttel, Herdecke und Oschetschow, die mit kleinen Delegationen angereist waren.
6: Die Partnerschaft Blankenburg und Herdecke besteht ja jetzt seit über 35 Jahren. Und eine solche Partnerschaft lebt natürlich auch von Begegnungen. Und das ist für mich immer eine große Freude, hier nach Blankenburg zu kommen. Wenn ich nach Blankenburg komme, dann ist es nicht eher ein Besuch in irgendeiner fremden Stadt, sondern es ist wie ein Wiedersehen mit Freunden. Und die Städtepartnerschaft lebt ja auch von solchen Begegnungen. Und deswegen kommen wir immer wieder gern, genauso wie die Blankenburger immer gern nach Herdecke zur Maiwoche kommen.
7: Also ich bin mittlerweile richtiger Blankenburg-Fan geworden. Wir haben eine Städtepartnerschaft seit 11 Jahren mit der Stadt Wolfenbüttel. Also ich bin dienstlich ein bisschen betroffen. War aber im Frühjahr auch hier in Kattenstedt in einem tollen Ferienhaus und habe mal eine Woche Blankenburg erlebt mit Stadtführung und allem drum und dran. Habe mich ein bisschen in die Stadt verliebt. Es ist einfach wunderschön, hierher zu kommen. Und das Blütenfest ist eins der Highlights des Jahres.
2: Das Fest wird seit 10 Jahren in Eigenregie der Stadt von den Mitarbeiterinnen aus dem Tourismusbetrieb organisiert. Und das bedeutete natürlich viel zusätzliche Arbeit.
8: Wir haben das Blütenfest hier im Stadtpark jetzt seit einem Jahr vorbereitet und freuen uns, die Besucher jetzt auch endlich bei bestem Wetter hier begrüßen zu dürfen und sind ganz stolz auf die Leistung des Teams vom Blankenburger Tourismusbetrieb. Die Besucher können sich hier an diesem Wochenende auf ein buntes Bühnenprogramm auf der frisch sanierten und renovierten Stadtparkbühne freuen. auf eine große Vereinsmeile mit regionalen Firmen, auch mit Händlern, einen großen Mittelaltermarkt, das freut uns auch, das haben wir beim Blütenfest dieses Jahr zum ersten Mal. Und das Blütenfest findet ja auch das erste Mal im Stadtpark statt. Tolle Location, es ist ein bisschen familiärer als die Jahre zuvor im Teepark und wir haben viel mehr Bäume, wir haben schönen Schatten und freuen uns einfach, dass wir das jetzt endlich durchführen können und dass es gut angenommen wird.
5: Gab es denn Probleme im Vorfeld?
8: Es gab ein paar Probleme. Wir müssen natürlich das Konzept ein bisschen umstellen. Wie im Teepark funktioniert das hier nicht mehr. Wir mussten gucken, wie wir die Stromverteilung vornehmen, die Wasserverteilung, vor allen Dingen für die Gastronomie, die Versorger. Aber ansonsten hat eigentlich alles sehr, sehr gut geklappt. Wir hatten ja auch gut Unterstützung. Der Bauhof hat uns gut geholfen. Da auch nochmal ein großes, großes Dankeschön. Und auch an die Sicherheitsfirma Incognito, die uns da unterstützt und mit Rat und Tat zur Seite steht.
2: Ein Fest für die Blankenburger sollte es sein und kein Eintritt wurde erhoben. Zu verdanken ist das den Hauptsponsoren.
9: Wir sind als Stadtwerke natürlich auch dieses Jahr beim Blütenfest mit dabei. Als Hauptsponsor ist es uns ganz wichtig, die Leute hier in Blankenburg zusammenzubringen bei bestem Wetter. An unserem Stand dreht schon seit heute Morgen das Glücksrad ununterbrochen und wir haben auch einen wunderschönen Rodeo mit dabei. Also hier ist viel Spaß geboten für Groß und Klein.
2: Nicht nur Musik erschallte von der Bühne, sondern seit 2 Jahren werden bei diesem Anlass auch die Gewinner beim bundesweiten Städteradeln bekannt gegeben.
10: 21 Tage lang im Juni hatten möglichst viele Bewerber die Gelegenheit, ihre Alltagswege klimafreundlich mit dem Fahrrad zurücklegen. Also so die Grundidee ist dahinter, anstelle des Autos das Rad zu nehmen und dadurch auch CO2 einzusparen. Und egal, ob man bereits jeden Tag fährt oder selten unterwegs ist, am Ende des Tages hat jeder einzelne Kilometer gezählt.
2: Blankenburg ist seit 4 Jahren mit dabei und belegte diesmal Platz 17 unter den landesweit 56 Teilnehmerkommunen. Insgesamt legten die 228 Blankenburger Radler der 23 teilnehmenden Teams in den 21 Tagen 45.594 Kilometer zurück. Das aktivste Team mit 46 Teilnehmern war Wir für Hüttenrode. Die Einzelsiegerin mit 857 Kilometer, Nicole Buchtmann, kam von den Drahteselreitern und der Sieger, Fabian Lamm, mit 1044 Kilometern von der Blankenburger Feuerwehr. Ein abwechslungsreiches Programm, vielfältige kulinarische Angebote sowie Spaß und Action. Begeisterten 3 Tage lang die Blankenburger und ihre Gäste. Es war ein gelungener Neustart im Blankenburger Stadtpark.
11: DB-Reparaturteam im Einsatz. So aufwendig wird Vandalismus beseitigt.
12: Der Magdeburger Hauptbahnhof wurde zwar zum besten Bahnhof in Deutschland gekürt, aber das scheint hierzulande ein einsamer Leuchtturm zu sein. Denn der Zustand vieler Bahnhöfe im Lande ist weit davon entfernt, schön zu sein. Um das zu ändern, lud man dieser Tage auf einen kleineren Haltepunkt ein, hier der Bahnhof Magdeburg Südost, in einem typischen Zustand für viele solcher kleinerer Bahnhöfe. Graffiti, zerstörte Einrichtungsgegenstände oder Schilder. Das Feld solcher, meistens durch Vandalismus entstandenen Schäden ist groß. Üblicherweise beauftragt man dafür DB-eigene Unternehmen, die allerdings eher grundhafte Sanierungen vornehmen, weshalb man sich entschloss, mit speziellen Reparaturtrupps eine zusätzliche Möglichkeit zur Beseitigung von Schäden an solchen Stationen zu schaffen.
13: Warum machen die das? Weil wir tatsächlich viel, viel Vandalismusschäden haben, viel, viel Defekte an unseren Bahnsteigen und die versuchen wir mit unseren Handwerkerkollegen entsprechend schnell wieder zu beheben.
12: Dazu hat man zwei neue, jeweils vierköpfige Teams zusammengestellt. Erfahrene Handwerker aus den verschiedensten Berufen. Vom Elektriker über den Baufachmann bis hin zum Dachdecker ist alles dabei. Im Grunde suchte man nach Universalgenies, die in der Lage sind, die vielfältigen Anforderungen solcher Schnellreparaturen auszufüllen.
13: Genau, also erstmal grundsätzlich Vandalismusschäden zu beseitigen, unter anderem wie hier die eingeschmissene Vitrine, die wir heute Morgen hier so vorgefunden haben, Graffiti zu beseitigen, Pflasterarbeiten durchzuführen, Dacharbeiten durchzuführen und alles, was sozusagen außerhalb der Parameter, die wir uns selbst gesetzt haben, für einen ordentlichen Zustand von Bahnhöfen entsprechend auch diese zu beseitigen.
12: Was dabei zu tun ist, melden nicht nur die Kunden an die Deutsche Bahn, sondern auch Inspektoren und Mitarbeiter. In diesem speziellen Fall an das Bahnhofsmanagement der DB Infrago, das zuständig für ein Territorium ist, das in gewisser Weise dem ehemaligen DDR-Bezirk Magdeburg entspricht. Für den Bezirk Halle gibt es weitere Reparaturtrupps.
13: Einerseits ganz klar auch durch unsere Kunden, andererseits inspizieren wir auch regelmäßig qualitativ unsere Stationen und dann laufen die Schäden quasi in unsere Systeme einmal rein und landen dann quasi hier bei unseren Kolleginnen und Kollegen.
12: Diese Trupps gibt es jetzt seit 2 Monaten und bisher ist man mit den Ergebnissen der Maßnahmen sehr zufrieden.
13: Naja, also man sieht den Unterschied. Das muss man ganz klar sagen. Man sieht den Unterschied auch hier in Magdeburg Südost, war man sehr starker Vandalismusstandort. Wir haben sukzessive mit diversen Maßnahmen den Standort entsprechend aufgewertet. Und wenn man sozusagen, und das tue ich auch sehr oft, sich Bahnhöfe und Verkehrsstationen einmal anschaut, man sieht den Unterschied mit dieser Handwerkerkolonne.
12: In ganz Sachsen-Anhalt gibt es insgesamt 289 Verkehrsstationen und in ganz Deutschland werden in diesem Jahr für dieses Sonderprogramm etwa 50 Millionen Euro ausgegeben, hauptsächlich für das Personal und die benötigten Ersatzteile. Erfahrungsgemäß durfte diese Arbeit auch nicht aufhören, denn Vandalismus auf Bahnhöfen wird weiter ein Problem sein, vor allem weil es auf vielen dieser Stationen schon seit Jahren kein Personal mehr gibt.
11: Neuer Ort zum Treffen. Bitterfeld schafft neue Eventlokalität.
14: Mitten in Bitterfeld gibt es einen neuen Ort zum Treffen, Feiern und Verweilen. Im Rathaus Innenhof ist die Kommunallounge eröffnet worden. Bühne, Beleuchtung und verschiedene Sitzmöglichkeiten sollen den Platz künftig regelmäßig zum Veranstaltungsort machen.
15: Die Idee geht zurück auf ein besonderes Event, 800 Jahre Bitterfeld. Da haben wir das erste Mal ja probiert, wie kann man diesen Innenhof gestalten, kann man hier zusätzlich auch Programm anbieten. Es ist damals gemacht worden und es war sehr erfolgreich.
14: Nach der Premiere zur 800-Jahr-Feier und weiteren Veranstaltungen im vergangenen Sommer wurde aus dem zeitweisen Angebot nun eine dauerhafte Einrichtung. Der Umbau erfolgte in kurzer Zeit. Fertig ist die Lounge aber noch nicht.
16: Zufrieden. Innerhalb kürzester Zeit ist es uns hier also gelungen, eine nachhaltige Infrastruktur zu entwickeln über eine Bühne, über Stromversorgung, über Trinkwasserversorgung und wir haben auch den ersten Schritt Richtung Einfriedung getan. Im Torbogen befindet sich mittlerweile eine feste Vergitterung.
14: Genutzt werden soll die Fläche möglichst vielfältig. Vereine, Institutionen, Unternehmen und andere Veranstalter können die vorhandene Infrastruktur nutzen. Ziel ist es, Veranstaltungen einfacher und mit weniger Aufwand auf die Beine zu stellen.
17: Wir haben uns an die 800-Jahr-Feier zurückerinnert und an das, was in 2025 die Sommerlounge war. Und haben gesagt, dann lasst es uns richtig machen. Richtig heißt für uns eine feste Bühne, die immer bleibt, Technik, die immer bleibt, Sitzmöglichkeiten, die alle nutzen können und Beleuchtung und auch Zaun drumherum aus Sicherheitsgründen, dass das alles passt. Damit das Ziel, und das ist wirklich so, dass wir möglichst viele unterschiedliche Anbieter haben, ob das jetzt Vereine sind oder Firmen, die sagen, wir machen eine Präsentation, wir machen eine kleine Lesung. Alles Mögliche soll ja durchgeführt werden.
14: Wie vielfältig die Angebote sein können, zeigte sich bereits bei der Eröffnung. Beim ersten Marktplatz der Talente präsentierten sich rund 20 Vereine, Institutionen und Unternehmen. Ein weiterer Höhepunkt war die Auszeichnung der Gewinner des Malwettbewerbs zum 20-jährigen Bestehen des Bitterfelder Bogens. 120 Bilder von Kindern und Jugendlichen waren eingereicht worden. Aus 20 ausgewählten Arbeiten konnten die Besucher ihre Favoriten wählen. Insgesamt wurden 570 Stimmen abgegeben. Den ersten Platz holte Larissa Gavrilova vom Jugendclub Linde. Ihr Bild zeigte den Bitterfelder Bogen mit Pflanzen, einem Flugzeug und Dinosauriern. Ausgezeichnet wurde sie von Oberbürgermeister Armin Schenk und Kulturbotschafterin Jana Respondek. Unterstützt wird die Kommunallounge von der kommunalen Familie, darunter auch die Stadtwerke Bitterfeld-Wolfen.
18: Ich denke, das ist ein Teil unseres Unternehmensziels. Unser Claim ist ja auf gute Nachbarschaft. Und insofern betrachten wir das nicht nur so als Floskel, sondern der wirtschaftliche Erfolg, den die Stadtwerke und alle kommunalen Unternehmen auch haben, der soll natürlich in die Region zurückfließen.
14: Für die Besucher ist dabei vor allem entscheidend, was tatsächlich auf dem Platz passiert. Deshalb haben wir uns bei der Eröffnung umgehört.
19: Ich finde das echt cool hier. Wir kommen vom Schwabenland. Und ja, wir kennen uns da oben halt weit aus, aber ich finde es schön hier.
20: Wir sind mehr oder weniger jetzt so reingestolpert, ohne das zu wissen, was hier los ist.
21: Es ist wunderschön. Wir sind sehr positiv überrascht. Die Leute sind sehr freundlich. Es ist ein ganz toller Ort, ein sonniger, schöner Ort. Also da gehen die Herzen auf. Ganz toll. Wir freuen uns, hier sein zu dürfen. Und das Event finde ich super klasse. Ganz tolle Idee.
22: Wir finden es schön. Wir waren letztes Jahr schon da und jetzt sind wir dieses Jahr wieder hier.
23: Zumindest mal vorbeigucken.
24: Gemütlich, ja.
25: Ja, ist richtig schön. Ich finde es auch, die Sonne drückt zwar ein bisschen, aber wenn man hier so sitzt auf den Sitzkissen, ist es sehr entspannt.
26: Ich finde es sehr schön, aber traurig, dass so wenig gekommen sind.
14: Die Rückmeldungen fallen überwiegend positiv aus. Besonders die Aussicht auf regelmäßige Veranstaltungen und mehr Leben in der Innenstadt kommt bei den Besuchern gut an. Auch am Abend verändert sich der Innenhof durch die Gestaltung deutlich.
18: Also ich muss sagen, am Anfang, man hatte eine Vorstellung, es gab hier auch viele animierte Bilder vorher, aber wenn man es dann so sieht, insbesondere am Abend, wir haben es gestern schon mal sehen können, mit einer entsprechenden Beleuchtung, dann ist das natürlich eine tolle Atmosphäre, gerade vor der Kulisse hier.
14: Ganz fertig ist die Lounge noch nicht. Geplant sind eine vollständige Einfriedung sowie später auch Lösungen für Schatten und schlechtes Wetter.
16: Wir haben natürlich noch ganz viele Ideen. Im kommenden Jahr soll die gesamte Einfriedung des Areals erfolgen. Es ist auch in späteren Schritten geplant, eine Verschattung oder auch eine Variante für schlechteres Wetter zu schaffen, sodass man die Fläche also auch ganzjährig nutzen kann.
14: Aus einer Idee zur 800-Jahr-Feier ist damit ein dauerhafter Treffpunkt entstanden. Jetzt soll die Kommunallounge regelmäßig mit Veranstaltungen gefüllt werden und so auch die Bitterfelder Innenstadt ein Stück lebendiger machen.
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0: Am Samstagvormittag wird es stark bewölkt mit vereinzelt Regen bei Temperaturen um 16 Grad. Mittags wird es teils sonnig und es weht ein kräftiger, böiger Wind aus Westen. Zum Abend hin bleibt es bewölkt mit wenig Sonne bei Temperaturen um 17 Grad. In der Nacht wird es wechselnd bewölkt und es weht ein leichter Wind aus Westen. Der Sonntag wird überwiegend bedeckt und windig bei Temperaturen um 18 Grad.
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0: Das Harzfest. Highlights am Wochenende vorgestellt.
1: Ja, mein Name ist Rainer Fessel. Ich bin hier der erste Vorsitzende vom Spielmannszug Hasselfelde und ich bin hier im Organisationskomitee für die Organisation mit verantwortlich.
2: Mein Name ist Katja Hohenstein, ich komme von der Feuerwehr Hasselfelde und bin auch Teil des Festkomitees vom Harzfest 2026.
3: Mein Name ist Bernie Martin, ich bin im Skiverein Hasselfelde im Vorstand und bin auch Teil des Festkomitees hier beim Harzfest 26.
0: Als Mitglieder des Festkomitees kümmern Sie sich um die verschiedenen Programmpunkte. Bis Sonntag ist in Hasselfelde eine Menge los. Damit man bei den vielen Highlights nicht den Überblick verliert, haben wir vorab noch einmal nachgefragt, was die Gäste an diesem Wochenende im Harz erwartet.
3: Genau, im Walzebad ist am Freitag die Eröffnung des Harzfestes 2026. Das beginnt um 16.30 Uhr mit einer feierlichen Eröffnung und diesmal ist auch wieder ein sportlicher Teil dabei. Es findet ein Triathlon statt und das ist diesmal ganz toll. Die Ortschaften der Stadt Oberharz am Brocken stellen jeder eine Mannschaft, sowie die Verwaltungen des Landkreises und der Stadt Oberharz am Brocken. Und die treten gegeneinander an.
2: Und am Sonnabend starten wir mit einem Gottesdienst von der Landesbischöfin.

0: Das ist auch eine ganz besondere Ehre für uns. Das gab es so auch noch nicht in Hassefelde. Wir werden dann ein kunterbuntes Rahmenprogramm genießen. Das heißt, ein Kinderprogramm, eine Vereinsmeile, eine Blaulichtmeile. Wir werden ganz viele Akteure im Germanen- und Keltendorf haben, im touristischen Dorf. Das heißt, unsere Highlights hier im Harz einfach toll präsentieren für Publikum, für Gäste, aber natürlich auch für Einheimische. Und am Abend findet eine große SAW-Party im Kurpark statt. Und um 21.30 Uhr das Highlight überhaupt, der Zapfenstreich 2026, erstmalig zum Harzfest aufgeführt und wahrscheinlich auch für die nächsten Jahre einzigartig.
1: Also der Zapfenstreich wird hier vor unserer Kirche, vor unserer schönen Kirche, abends um 21.30 Uhr, wie das bei normalen Zapfenstreichen ist, mit entsprechender, wie sagt man so schön, Illumination, also mit Fackeln, und auch die Kirche wird angeleuchtet. Das hat schon entsprechend vor diesem Ambiente schon entsprechend, das ist ein richtig guter Eindruck, den er macht. Deswegen haben wir uns diese Stelle auch dafür ausgesucht.
0: Also wir starten auch am Sonntag um 10 Uhr im Kurpark, auch mit einem Musikakt, sag ich mal, aus der Region. Und um 11 Uhr beginnt der große Festumzug über die breite Straße am Markt vorbei in Richtung Kurpark. Dort werden dann alle Akteure begrüßt und das musikalische Programm geht weiter.
2: Hasselfelde kennt sich mit Festen aus. Erst vor 4 Jahren gab es zur 800-Jahr-Feier ebenfalls einen großen Umzug und ein Fest im Kurpark. Beim Harzfest soll das noch getoppt werden. Damit das überhaupt möglich ist, braucht es im Ort selbst einen starken Zusammenhalt.
1: Die Vereine sind hier sehr zusammen. Ne? Wir haben gerade eben auch vorhin schon gehört, der Skiverein, die Feuerwehr und auch der Spielmannszug, die Hassefelder Jäger. Also wir sind sehr viele Vereine, auch der Osterfeuerverein, die auch hier sehr, sehr eng zusammenarbeiten und versuchen, unser Leben hier in der Stadt auch über die Vereine entsprechend zu gestalten.
2: Erwartet werden 20.000 Besucher. Um das Harzfest so einfach wie möglich zu genießen, wird an der Westernstadt Pullman City ein Parkplatz eingerichtet. Dieser kostet zwar 5 Euro, bietet jedoch auch einen Shuttle-Service per Bus zum Waldseebad und auch zum Kurpark an.

0: Protest der Wirtschaft. Großer Autokorso rollt durch die Straßen.
1: Autos, Transporter und Handwerkerfahrzeuge rollen durch Köthen. Mit ihrem Korso wollen die Teilnehmer auf die Situation vieler kleiner und mittelständischer Betriebe aufmerksam machen. Organisiert wurde die Aktion von der Familien- und Wirtschaftsinitiative Dessau-Roßlau gemeinsam mit den Handwerkern für den Frieden. Nach Angaben der Initiative belasten steigende Kosten für Energie, Sozialabgaben und den laufenden Betrieb viele Unternehmen.
2: Wir haben uns heute hierher bewegt, um einfach gegen die Politik der Bundesregierung zu demonstrieren. Denn diese Politik schadet unserer Firma, ruiniert unsere Firmen und zieht auch den Leuten das Geld aus der Tasche. Fangen wir bei den Spritpreisen an. Die Spritpreise, wissen wir alle, 70% sind Steuern, die auf den Spritpreisen sind. Dann geht es weiter mit den Krankenkassen, die Krankenkassenbeiträge, die erhöht werden. Mehr Kosten, weniger Leistung. Rente mit 70, das Ehegattensplitting, da könnte ich jetzt weiter fortführen. Genau deswegen sind wir eigentlich hier heute.
1: Mit dem Korso wollen die Organisatoren nach eigenen Angaben Aufmerksamkeit schaffen. Die Fahrzeuge führen durch die Stadt und sollen möglichst viele Menschen erreichen. Die Initiative fordert unter anderem steuerliche Entlastungen für kleine und mittelständische Unternehmen, stabile Energiekosten sowie Investitionen in Bildung. Außerdem spricht sie sich für mehr diplomatische Lösungen anstelle weiterer Aufrüstungen aus.
2: Wir sind heute hier, um Korso zu machen, im Prinzip um die Leute aufzuwecken, dass wir im Prinzip durch Köthen fahren und den Leuten sagen, hier gucke bis hierher und nicht weiter. Darum ist eigentlich so ein Korso eigentlich eine gute Sache. Wir haben bisher auch andere Sachen in Aktion gemacht, das Brückenleuchten zum Beispiel oder nur Kundgebung mit einem anschließenden Demolauf. Ich bin auch Mitanmelder in der Montagsdemo, an den Montagsdemos in Köthen. Auch da versuchen wir die Leute wachzurütteln.
1: Wie groß die Beteiligung tatsächlich ausfällt, lässt sich während des Starts nur schwer abschätzen. Die Veranstalter rechnen jedoch mit einer hohen Resonanz.
2: Wir haben 100 Fahrzeuge ungefähr angemeldet. Wir gehen auch davon aus, dass sie kommen. Wir haben eben gerade nochmal auf dem Marktplatz nochmal Werbung gemacht für die Veranstaltung. Ich weiß auch, dass die Köthener Montagsfamilie, also von den Montagsdemos, herkommt. Die sind jetzt in Köthen auf dem Marktplatz.

0: und wollen dann auch herkommen. Also ich denke, die 100 werden wir erreichen.
1: Für die Initiatoren ist der Corso nach eigenen Angaben Teil einer ganzen Reihe von Protestaktionen. Sie hoffen, dass sich künftig noch mehr Menschen an Demonstrationen beteiligen und ihre Anliegen öffentlich vertreten.
0: Wichtig ist mir eigentlich, dass die Leute einfach nicht nur wach werden, sondern auch ihren Hintern bewegen, von der Couch hoch bewegen, dass sie einfach auch kommen, herkommen. Also ich kenne ganz viele Leute, die sitzen zu Hause auf ihrer Couch, meckern rum über die Zustände, sagen, das gefällt mir nicht, das gefällt mir nicht und das ist Mist. Und es kommt aber trotzdem keiner auf die Straße und tut seine Meinung kund. Und das ist eine ganz wichtige Sache, die uns erst am Herzen liegt, dass wir quasi diese Leute wachrütteln, dass sie sagen, okay, wir kommen hierher.
1: Ob die Forderungen der Initiative politisch Gehör finden, bleibt abzuwarten. Für die Organisatoren steht jedoch fest, mit dem Fahrzeugkorso wollten sie ein sichtbares Zeichen für die Sorgen vieler Handwerksbetriebe und mittelständischer Unternehmen in der Region setzen.
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0: Am Samstagvormittag wird es stark bewölkt mit vereinzelt Regen bei Temperaturen um 16 Grad. Mittags wird es teils sonnig und es weht ein kräftiger, böiger Wind aus Westen. Zum Abend hin bleibt es bewölkt mit wenig Sonne bei Temperaturen um 17 Grad. In der Nacht wird es wechselnd bewölkt und es weht ein leichter Wind aus Westen. Der Sonntag wird überwiegend bedeckt und windig bei Temperaturen um 18 Grad.
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Für viele ist der Harz ja ein Urlaubsziel, aber für uns ist es einer der wichtigsten Wirtschaftsfaktoren überhaupt. Wernigerode zum Beispiel hat über 1 Million Übernachtungen jedes Jahr. Das ist natürlich wahnsinnig viel und ist damit auch Spitzenreiter in Sachsen-Anhalt. Natürlich profitieren auch davon Gastronomie, Hotellerie, der Einzelhandel hier vor Ort und der hält natürlich unsere Städte hier am Leben.

der Harz lebt vom Tourismus. Wir haben zwar auch einen Teil Industrie, aber halt viel mehr Tourismus. Und dafür setze ich mich natürlich auch in Zukunft ein, dass hier auch kleinere Unternehmen weiterhin Chancen haben, dass der Einzelhandel erhalten bleibt und auch gute Rahmenbedingungen in Zukunft bekommt.

0: Nach meinem Abitur 2016 habe ich zunächst eine Ausbildung gemacht zur Verwaltungsfachangestellten bei der Stadt Leipzig und anschließend habe ich in Hannover studiert, öffentliche Verwaltung. Genau, ich bin zum Studieren weggezogen, habe aber immer an Sachsen-Anhalt gehangen und an meiner Heimat, so dass ich auch jedes Wochenende nach Hause gefahren bin und jetzt am Ende natürlich auch wieder zurückgekehrt bin.
1: Das ist ja sehr vorbildlich, weil hier in der Region haben wir einen sehr, sehr alten Altersdurchschnitt. Also Jugendliche sind ja willkommen und vor allen Dingen auch junge Menschen, gerade mit Studium, die hier ihre Familie, ihres Dasein auch der Zukunft sehen. Wie ist das? Wie kriegt man diese Leute denn zurück?
0: Naja, wir haben hier gute Voraussetzungen dafür. Also hier in Wernigerode zum Beispiel haben wir selbst eine Hochschule. Also wir sind Hochschulstadt. Ne, man kann hier auch studieren. Man findet hier super Arbeitsplätze. Wir haben gute Grundstückspreise, um auch ein Haus zu erwerben. Und wir sind natürlich auch familienfreundlich. Also es lohnt sich hier, seine Arbeit aufzunehmen, eine Familie zu gründen und einfach sesshaft zu werden. Und das möchte ich auch gerne weitervermitteln, weil es einfach, also Sachsen-Anhalt und meine Heimat hier vor Ort im Wahlkreis ist einfach lebens- und liebenswert.
1: Es wird jetzt zur Wahl sehr, sehr viel Werbung von den Parteien gemacht. Würde man vielleicht mal so viel Werbung machen, um junge Leute zurückzuholen? Denn was wir ja auch noch haben, sind freie Kita-Plätze. Das ist ja auch keine Selbstverständlichkeit. Läuft da nicht was falsch in der Landesmarketing?
0: Ja, ich denke, da können wir noch einiges nachholen. Das gilt es auch in den nächsten Jahren auf jeden Fall anzugehen, dass man vor allem junge Leute wieder zurückholt oder hier behält, vor allem in Sachsen-Anhalt. Und einfach bessere Chancen und Rahmenbedingungen schafft, zum Beispiel für bessere Studienangebote, auch hier vor Ort.

0: Ich würde mich natürlich freuen, wenn ich es in den Landtag schaffen würde. Ich weiß natürlich, es ist super schwierig und wenn dann nur für mich aktuell auch über das Direktmandat zu erreichen, komme ich nicht in den Landtag, geht es für mich nochmal weiter. Also ich habe einen normalen Job. Ich arbeite beim Land Sachsen-Anhalt in einem Ministerium hier in Magdeburg sozusagen und ich gehe dann meiner Arbeit nach, aber ich bleibe natürlich politisch engagiert.
1: Das heißt, wenn Sie jetzt nicht in den Landtag kommen, dann geben Sie nicht auf, sondern werden Sie trotzdem kandidieren, zum Beispiel für den Deutschen Bundestag oder auch für Europa.
0: Also aufgeben ist erstmal keine Option, in keinem Fall. Ich würde jetzt nicht sagen, dass ich direkt für ein neues Parlament kandidiere oder ähnliches. Ich bin Stadträtin und würde mich dann darauf wieder voll und ganz konzentrieren, auf mein Ehrenamt sozusagen und auf die Kommunalpolitik und mein Mandat dort, was ich habe. Und bin auch so in vielen Gremien der Jungen Union zum Beispiel engagiert. Und genau, da setze ich mich erstmal weiter ein.
1: Ja, Frau Heine, Sie möchten in den Landtag. Sie sehen sehr jung aus, aber so jung sind Sie auch nicht mehr. Denn mit 29 hat man eigentlich das richtige Alter, um eine große politische Karriere zu starten. Warum Politik? Sie sind ja in der Verwaltung derzeit. Warum haben Sie sich dafür entschieden?
0: Genau, ich bin mit 28 Jahren sogar die jüngste Direktkandidatin der CDU in Sachsen-Anhalt und kandidiere hier für den Landtag. Ich habe mich für die Politik entschieden, weil ich mir selber gesagt habe, man kann nicht immer nur meckern. Wenn man etwas mitentscheiden will und mitgestalten will, dann kann man sich auch politisch engagieren, ehrenamtlich. Und genau das habe ich getan. Ich bin auch Stadträtin in Harzgerode seit einiger Zeit. Und jetzt ist der nächste Schritt sozusagen die Landtagskandidatur.
1: Sie haben studiert, hier auch im Harz, also Sie kennen den Harz eigentlich, sind hier zu Hause und kennen ja alles hier, jeden, ja, kann man ja sagen, jeden Stein hier im Prinzip. Aber wenn man jetzt in der Verwaltung ist und in den Landtag will, muss man ja auch die Wirtschaft vertreten. Da haben Sie wenig Erfahrung. Wie können Sie das denn kompensieren?
0: Genau, ja, ich komme vielleicht nicht aus einem wirtschaftlichen Unternehmen oder ähnliches. Natürlich habe ich auch Public Management studiert, da habe ich auch Wirtschaft dabei gehabt als Modul. Aber ich komme auch aus der Wirtschaft im Sinne meiner Familie. Meine Familie hat eine Gastronomie in Harzgerode und das ist quasi auch ein kleines Unternehmen. Und da denke ich, bin ich gut aufgestellt. Ich habe auch von früh an bei meinen Eltern immer geholfen. Ich habe viel gekellnert, immer neben dem Job und neben dem Studium noch gearbeitet. Und mich da auch qualifiziert. Genau.
1: Jetzt ist es ja so, das ist ein ganz besonderer Wahlkampf dieses Jahr in Sachsen-Anhalt. Der hat eine hohe bundesweite, ja sogar weltweite Aufmerksamkeit. Früher war es so, wenn man eigentlich einen Listenplatz hat, so wie Sie, ich glaube 30, dann konnte man ziemlich fest damit rechnen, in den Landtag auch zu kommen. Dieses Jahr ist alles anders. Die CDU sieht es gerade nicht so gut aus. Wie empfindet man das denn so als junge Kandidatin? Ärgert man sich da auch ein bisschen?
0: Ich kandidiere ja nicht für einen Listenplatz oder ähnliches. Ich glaube, es sollte von jedem der eigene Anspruch sein, dass man auch natürlich das Direktmandat vor Ort gewinnen möchte. Das ist auch mein Anspruch. Dafür kämpfe ich auch. Und vor allem kämpfe ich dafür, dass ich diesen Wahlkreis auch vertreten darf, um das Vertrauen der Bürgerinnen und Bürger hier vor Ort.
1: Wie anstrengend ist denn dieser Wahlkampf?
0: Ich bin seit fast einem Jahr im Wahlkampf tatsächlich. Ich wurde am 18.08.2025 nominiert. Das ist quasi fast ein Jahr in einer Woche. Und es ist schon anstrengend, ne? Man kommt spät nach Hause, steht früh wieder auf, Privates wird zurückgestellt und ist halt sehr viel vor Ort, viele Termine. Man fährt unzählige tausende Kilometer durch den Wahlkreis, um mit den Bürgerinnen vor Ort ins Gespräch zu kommen, um an Veranstaltungen teilzunehmen, um einfach präsent und vor Ort zu sein, um gemeinsam Lösungen zu suchen. Und man muss natürlich auch bekannt werden für so einen Landtagswahlkampf.
1: Was sind Ihre Schwerpunktthemen dann? Es hat ja jeder Politiker so seinen Schwerpunkt. Der eine macht Wirtschaft, der andere macht Digitales, der nächste macht irgendwie Finanzen. Was würden Sie als Ihren Schwerpunkt betrachten?
0: Mein Schwerpunkt im Landtagswahlkampf ist das Ehrenamt, denn ich denke, oder ich bin davon überzeugt, das Ehrenamt ist systemrelevant für uns, gerade hier im ländlich geprägten Raum in Sachsen-Anhalt. Wir haben 80% der Menschen im Ehrenamt und nur so erhalten wir auch unsere Vereine, unsere Initiativen vor Ort. Und können die Sportvereine beispielsweise die Feuerwehren und ähnliches erhalten. Alles durch das Ehrenamt. Und deswegen setze ich da einen Schwerpunkt drauf, weil ich denke, durch die Menschen vor Ort ist nur das möglich.
1: Jetzt ist ja die CDU auch hier im Harzkreis eine große Partei und auch eine starke Partei. Und es gibt derzeit überall in den Medien nur ein Wort, das nennt sich Brandmauer. Jetzt gibt es hier auch im Harzkreis von der CDU Leute, die sagen, die brauchen wir nicht. Wie sehen Sie das denn?
0: Die CDU hat einen Unvereinbarkeitsbeschluss und an den halte ich mich auch. Also es gibt keine Zusammenarbeit mit den Rechten oder mit den Linken. Und hinter diesem Unvereinbarkeitsbeschluss stehe ich auch, genauso wie das auch unser Ministerpräsident immer sagt. Es gibt dort keine Zusammenarbeit.
1: Aber wenn man nach links und nach rechts eine Brandmauer hat, dann ist es relativ schwierig, irgendwie noch den Ministerpräsidenten zu stellen. Macht man sich darüber Gedanken oder sagt, wir gucken uns erstmal die Wahlergebnisse an?
0: Ich glaube, wir können super viel spekulieren. Wir wissen Stand jetzt nicht, welche Parteien einziehen. Zieht das BSW ein, die FDP kommen gar nicht mehr in den Landtag. Auf einmal sind die SPD nur noch bei 6%. Also man kann ja fast sagen, alle 3 Wochen gibt es da neue Entwicklungen. Weshalb ich da aktuell nur sagen kann, das sind alles viele Spekulationen, viele Wenn- und Aber-Konstellationen, die man jetzt anstellen kann. Davon halte ich nicht viel. Für mich selbst geht es darum, hier vor Ort das Vertrauen der Bürgerinnen und Bürger zu bekommen und viel mit den Menschen zu reden, von mir und meinen Werten und meinen Inhalten vor allem zu überzeugen und auch, dass ich natürlich bekannt werde.
1: Wenn man ein Jahr im Wahlkampf ist, mit wie vielen Menschen konnte man schon sprechen? Vor allen Dingen sind ja auch viele Menschen dabei, die eine ganz andere politische Meinung haben.
0: Ich habe sie natürlich nicht gezählt, die vielen Menschen, aber es waren mehrere Tausend, davon bin ich überzeugt, wenn man ein Jahr lang im Wahlkampf ist. Denn wenn man Feste oder Ähnliches besucht, ne, ob das Vereinsfeste sind, Schützenfeste oder andere Veranstaltungen, dann kommt man ja mit so vielen ins Gespräch. Ja, und es sind natürlich auch nicht immer angenehme Themen, die man da bespricht, oder man ist auch nicht immer einer Meinung, aber ich glaube, das gehört dazu. Und das ist natürlich auch wichtig. Also ich lasse mich gerne noch mal eines Besseren belehren. Bin da natürlich offen und freue mich auch immer über jede Diskussion.
1: Fragt man die Menschen auch manchmal, warum so viele hier AfD wählen?
0: Ja, natürlich. Und man fragt natürlich auch, was sie bedrückt, was ihre Probleme hier vor Ort sind und versucht, gemeinsam eine Lösung zu finden, versucht, ins Gespräch zu gehen und halt ganz viel mit Inhalten zu überzeugen, auch wenn die nicht oft ankommen.

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0: Am Samstagvormittag wird es stark bewölkt mit vereinzelt Regen bei Temperaturen um 16 Grad. Mittags wird es teils sonnig und es weht ein kräftiger, böiger Wind aus Westen. Zum Abend hin bleibt es bewölkt mit wenig Sonne bei Temperaturen um 17 Grad. In der Nacht wird es wechselnd bewölkt und es weht ein leichter Wind aus Westen. Der Sonntag wird überwiegend bedeckt und windig bei Temperaturen um 18 Grad.
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2: Blankenburg feiert Blütenfest mit neuer Königin. Aus dem Altstadtfest im Blankenburger Zentrum entstand das Blütenfest im Teepark und in diesem Jahr wurde die Veranstaltung im neu gestalteten Stadtpark gefeiert.
3: Viele Blankenburger werden sich noch an den Blankenburger Sommer erinnern und wir wollen wieder Leben einziehen lassen. Und jetzt sind wir mit dem Blütenfest hierher zurückgekehrt an den Veranstaltungsort in Blankenburg. Ja, und alle sind herzlich eingeladen, dieses Jahr und auch in den kommenden Jahren sich hier einzufinden, zu feiern, sich wiederzusehen und einfach Spaß zu haben.
2: Zu einem Blütenfest gehört natürlich eine Blütenkönigin, die den Bürgermeister bei repräsentativen Aufgaben der Stadt begleitet. Mehrere junge Frauen hatten nach der Wende bereits diese Aufgabe übernommen. So wurde zum Beispiel Kathleen Schams 1993 beim Blütenfest auf dem Eichenberg vom damaligen Bürgermeister Bodo Kaiser die Blütenkrone überreicht. In diesem Jahr wurde Taja Jonas als neue Blütenkönigin gekürt.
4: Ich bin Taja. Ich bin aktuell noch Schülerin des Gymnasiums am Tee und bin 17 Jahre alt. Und zu dem Job der Blütenkönigin bin ich gekommen, indem ich im Amtsblatt den Artikel gelesen habe, beziehungsweise die Ausschreibung zur Blütenkönigin. Meine Mutti ihn mir gezeigt hat und ich einfach mich drauf beworben habe.
5: Welche Aufgaben wird denn so eine Blütenkönigin wahrnehmen?
4: Einmal die Repräsentation von Blankenburg natürlich, die Unterstützung und die Mithilfe von einigen Veranstaltungen sowie das Auftreten.
5: Was erhoffen Sie sich?
4: Viele nette Menschen kennenzulernen, wenn ich sogar ehrlich bin. Das war auch mit einer der Punkte, warum ich das Amt gerne übernehmen wollte, damit ich in Blankenburg vielleicht auch mehr Leute hier selber kennenlernen kann und viele Aktionen mitmachen darf.
2: Nicht wegzudenken ist seit 2016 auch das Maskottchen der Stadt. Der Löwe Welfi, der eine besonders tragende Rolle bei diesem Sommerfest hatte. Der musikalische Auftakt am Samstag erfolgte mit der Jagdhornbläsergruppe Blankenburg. Herzlich begrüßt wurden natürlich auch in diesem Jahr wieder die Vertreter der Partnerstädte Wolfenbüttel, Herdecke und Oschetschow, die mit kleinen Delegationen angereist waren.
6: Die Partnerschaft Blankenburg und Herdecke besteht ja jetzt seit über 35 Jahren. Und eine solche Partnerschaft lebt natürlich auch von Begegnungen. Und das ist für mich immer eine große Freude, nach Blankenburg zu kommen. Wenn ich nach Blankenburg komme, dann ist es nicht wie ein Besuch in irgendeiner fremden Stadt, sondern es ist wie ein Wiedersehen mit Freunden. Und die Städtepartnerschaft lebt ja auch von solchen Begegnungen. Und deswegen kommen wir immer wieder gern, genauso wie die Blankenburger immer gern nach Herdecke zur Maiwoche kommen.
7: Also ich bin mittlerweile richtiger Blankenburg-Fan geworden. Wir haben eine Städtepartnerschaft seit 11 Jahren mit der Stadt Wolfenbüttel. Also ich bin dienstlich ein bisschen betroffen. War beim Frühjahr auch hier in Kattenstedt in einem tollen Ferienhaus und habe mal eine Woche Blankenburg erlebt mit Stadtführung und allem drum und dran. Habe mich ein bisschen in die Stadt verliebt. Es ist einfach wunderschön, hierher zu kommen. Und das Blütenfest ist eins der Highlights des Jahres.
2: Das Fest wird seit 10 Jahren in Eigenregie der Stadt von den Mitarbeiterinnen aus dem Tourismusbetrieb organisiert. Und das bedeutete natürlich viel zusätzliche Arbeit.
8: Wir haben das Blütenfest hier im Stadtpark jetzt seit einem Jahr vorbereitet und freuen uns, die Besucher jetzt auch endlich bei bestem Wetter hier begrüßen zu dürfen und sind ganz stolz auf die Leistung des Teams vom Blankenburger Tourismusbetrieb. Die Besucher können sich hier an diesem Wochenende auf ein buntes Bühnenprogramm auf der frisch sanierten und renovierten Stadtparkbühne freuen. auf eine große Vereinsmeile mit regionalen Firmen, auch mit Händlern, einen großen Mittelaltermarkt, das freut uns auch, das haben wir beim Blütenfest dieses Jahr zum ersten Mal. Und das Blütenfest findet ja auch das erste Mal im Stadtpark statt. Tolle Location, es ist ein bisschen familiärer als die Jahre zuvor im Teepark und wir haben viel mehr Bäume, wir haben schönen Schatten und freuen uns einfach, dass wir das jetzt endlich durchführen können und dass es gut angenommen wird.
5: Gab es denn Probleme im Vorfeld?
8: Es gab ein paar Probleme. Wir müssen natürlich das Konzept ein bisschen umstellen. Wie im Teepark funktioniert das hier nicht mehr. Wir mussten gucken, wie wir die Stromverteilung vornehmen, die Wasserverteilung vor allen Dingen für die Gastronomie, die Versorger. Aber ansonsten hat eigentlich alles sehr, sehr gut geklappt. Wir hatten ja auch gut Unterstützung. Der Bauhof hat uns gut geholfen. Da auch nochmal ein großes, großes Dankeschön. Und auch an die Sicherheitsfirma Incognito, die uns da unterstützt und mit Rat und Tat zur Seite steht.
2: Ein Fest für die Blankenburger sollte es sein und kein Eintritt wurde erhoben. Zu verdanken ist das den Hauptsponsoren.
9: Wir sind als Stadtwerke natürlich auch dieses Jahr beim Blütenfest mit dabei. Als Hauptsponsor ist es uns ganz wichtig, die Leute hier in Blankenburg zusammenzubringen bei bestem Wetter. An unserem Stand dreht schon seit heute Morgen das Glücksrad ununterbrochen und wir haben auch ein wunderschönes Rodeo mit dabei. Also hier ist viel Spaß geboten für Groß und Klein.
2: Nicht nur Musik erschallte von der Bühne, sondern seit 2 Jahren werden bei diesem Anlass auch die Gewinner beim bundesweiten Städteradeln bekannt gegeben.
10: 21 Tage lang im Juni hatten möglichst viele Bewerber die Gelegenheit, ihre Alltagswege klimafreundlich mit dem Fahrrad zurücklegen. Also so die Grundidee ist dahinter, anstelle des Autos das Rad zu nehmen und dadurch auch CO2 einzusparen. Und egal, ob man bereits jeden Tag fährt oder selten unterwegs ist, am Ende des Tages hat jeder einzelne Kilometer gezählt.
2: Blankenburg ist seit 4 Jahren mit dabei und belegte diesmal Platz 17 unter den landesweit 56 Teilnehmerkommunen. Insgesamt legten die 228 Blankenburger Radler der 23 teilnehmenden Teams in den 21 Tagen 45.594 Kilometer zurück. Das aktivste Team mit 46 Teilnehmern war Wir für Hüttenrode. Die Einzelsiegerin mit 857 Kilometer, Nicole Buchtmann, kam von den Drahteselreitern und der Sieger, Fabian Lamm, mit 1044 Kilometern von der Blankenburger Feuerwehr. Ein abwechslungsreiches Programm, vielfältige kulinarische Angebote sowie Spaß und Action. Begeisterten 3 Tage lang die Blankenburger und ihre Gäste. Es war ein gelungener Neustart im Blankenburger Stadtpark.
11: DB-Reparaturteam im Einsatz. So aufwendig wird Vandalismus beseitigt.
12: Der Magdeburger Hauptbahnhof wurde zwar zum besten Bahnhof in Deutschland gekürt, aber das scheint hierzulande ein einsamer Leuchtturm zu sein. Denn der Zustand vieler Bahnhöfe im Lande ist weit davon entfernt, schön zu sein. Um das zu ändern, lud man dieser Tage auf einen kleineren Haltepunkt ein, hier der Bahnhof Magdeburg Südost, in einem typischen Zustand für viele solcher kleinerer Bahnhöfe. Graffiti, zerstörte Einrichtungsgegenstände oder Schilder. Das Feld solcher, meistens durch Vandalismus entstandenen Schäden ist groß. Üblicherweise beauftragt man dafür DB-eigene Unternehmen, die allerdings eher grundhafte Sanierungen vornehmen, weshalb man sich entschloss, mit speziellen Reparaturtrupps eine zusätzliche Möglichkeit zur Beseitigung von Schäden an solchen Stationen zu schaffen.
13: Warum machen die das? Weil wir tatsächlich viel, viel Vandalismusschäden haben, viel, viel Defekte an unseren Bahnsteigen und die versuchen wir mit unseren Handwerkerkollern entsprechend schnell wieder zu beheben.
12: Dazu hat man zwei neue, jeweils vierköpfige Teams zusammengestellt. Erfahrene Handwerker aus den verschiedensten Berufen. Vom Elektriker über den Baufachmann bis hin zum Dachdecker ist alles dabei. Im Grunde suchte man nach Universalgenies, die in der Lage sind, die vielfältigen Anforderungen solcher Schnellreparaturen auszufüllen.
13: Genau, also erstmal grundsätzlich Vandalismusschäden zu beseitigen, unter anderem wie hier die eingeschmissene Vitrine, die wir heute Morgen hier so vorgefunden haben, Graffiti zu beseitigen, Pflasterarbeiten durchzuführen, Dacharbeiten durchzuführen und alles, was sozusagen außerhalb der Parameter, die wir uns selbst gesetzt haben, für einen ordentlichen Zustand von Bahnhöfen entsprechend auch diese zu beseitigen.
12: Was dabei zu tun ist, melden nicht nur die Kunden an die Deutsche Bahn, sondern auch Inspektoren und Mitarbeiter. In diesem speziellen Fall an das Bahnhofsmanagement der DB Infrago, das zuständig für ein Territorium ist, das in gewisser Weise dem ehemaligen DDR-Bezirk Magdeburg entspricht. Für den Bezirk Halle gibt es weitere Reparaturtrupps.
13: Einerseits ganz klar auch durch unsere Kunden, andererseits inspizieren wir auch regelmäßig qualitativ unsere Stationen und dann laufen die Schäden quasi in unsere Systeme einmal rein und landen dann quasi hier bei unseren Kolleginnen und Kollegen.
12: Diese Trupps gibt es jetzt seit 2 Monaten und bisher ist man mit den Ergebnissen der Maßnahmen sehr zufrieden.
13: Naja, also man sieht den Unterschied. Das muss man ganz klar sagen. Man sieht den Unterschied auch hier in Magdeburg Südost, weil man sehr starker Vandalismusstandort. Wir haben sukzessive mit diversen Maßnahmen den Standort entsprechend aufgewertet. Und wenn man sozusagen, und das tue ich auch sehr oft, sich Bahnhöfe und Verkehrsstationen einmal anschaut, man sieht den Unterschied mit dieser Handwerkerkolonne.
12: In ganz Sachsen-Anhalt gibt es insgesamt 289 Verkehrsstationen und in ganz Deutschland werden in diesem Jahr für dieses Sonderprogramm etwa 50 Millionen Euro ausgegeben, hauptsächlich für das Personal und die benötigten Ersatzteile. Erfahrungsgemäß durfte diese Arbeit auch nicht aufhören, denn Vandalismus auf Bahnhöfen wird weiter ein Problem sein, vor allem weil es auf vielen dieser Stationen schon seit Jahren kein Personal mehr gibt.
11: Neuer Ort zum Treffen. Bitterfeld schafft neue Eventlokalität.
14: Mitten in Bitterfeld gibt es einen neuen Ort zum Treffen, Feiern und Verweilen. Im Rathaus Innenhof ist die Kommunallounge eröffnet worden. Bühne, Beleuchtung und verschiedene Sitzmöglichkeiten sollen den Platz künftig regelmäßig zum Veranstaltungsort machen.
15: Die Idee geht zurück auf ein besonderes Event, 800 Jahre Bitterfeld. Da haben wir das erste Mal ja probiert, wie kann man diesen Innenhof gestalten, kann man hier zusätzlich auch Programm anbieten. Es ist damals gemacht worden und es war sehr erfolgreich.
14: Nach der Premiere zur 800-Jahr-Feier und weiteren Veranstaltungen im vergangenen Sommer wurde aus dem zeitweisen Angebot nun eine dauerhafte Einrichtung. Der Umbau erfolgte in kurzer Zeit. Fertig ist die Lounge aber noch nicht.
16: Zufrieden. Innerhalb kürzester Zeit ist es uns hier also gelungen, eine nachhaltige Infrastruktur zu entwickeln über eine Bühne, über Stromversorgung, über Trinkwasserversorgung und wir haben auch den ersten Schritt Richtung Einfriedung getan. Im Torbogen befindet sich mittlerweile eine feste Vergitterung.
14: Genutzt werden soll die Fläche möglichst vielfältig. Vereine, Institutionen, Unternehmen und andere Veranstalter können die vorhandene Infrastruktur nutzen. Ziel ist es, Veranstaltungen einfacher und mit weniger Aufwand auf die Beine zu stellen.
17: Wir haben uns an die 800-Jahr-Feier zurückerinnert und an das, was in 2025 die Sommerlounge war. Und haben gesagt, dann lasst es uns richtig machen. Richtig heißt für uns eine feste Bühne, die immer bleibt, Technik, die immer bleibt, Sitzmöglichkeiten, die alle nutzen können und Beleuchtung und auch Zaun drumherum aus Sicherheitsgründen, dass das alles passt. Damit das Ziel, und das ist wirklich so, dass wir möglichst viele unterschiedliche Anbieter haben, ob das jetzt Vereine sind oder Firmen, die sagen, wir machen eine Präsentation, wir machen eine kleine Lesung. Alles Mögliche soll hier durchgeführt werden.
14: Wie vielfältig die Angebote sein können, zeigte sich bereits bei der Eröffnung. Beim ersten Marktplatz der Talente präsentierten sich rund 20 Vereine, Institutionen und Unternehmen. Ein weiterer Höhepunkt war die Auszeichnung der Gewinner des Malwettbewerbs zum 20-jährigen Bestehen des Bitterfelder Bogens. 120 Bilder von Kindern und Jugendlichen waren eingereicht worden. Aus 20 ausgewählten Arbeiten konnten die Besucher ihre Favoriten wählen. Insgesamt wurden 570 Stimmen abgegeben. Den ersten Platz holte Larissa Gavrilova vom Jugendclub Linde. Ihr Bild zeigte den Bitterfelder Bogen mit Pflanzen, einem Flugzeug und Dinosauriern. Ausgezeichnet wurde sie von Oberbürgermeister Armin Schenk und Kulturbotschafterin Jana Respondek. Unterstützt wird die Kommunallounge von der kommunalen Familie, darunter auch die Stadtwerke Bitterfeld-Wolfen.
18: Ich denke, das ist ein Teil unseres Unternehmensziels. Unser Claim ist ja auf gute Nachbarschaft. Und insofern betrachten wir das nicht nur so als Floskel, sondern der wirtschaftliche Erfolg, den die Stadtwerke und alle kommunalen Unternehmen auch haben, der soll natürlich in die Region zurückfließen.
14: Für die Besucher ist dabei vor allem entscheidend, was tatsächlich auf dem Platz passiert. Deshalb haben wir uns bei der Eröffnung umgehört.
19: Ich finde das echt cool hier. Wir kommen vom Schwabenland. Und ja, wir kennen uns da oben halt weit aus, aber ich finde das schön hier.
20: Wir sind mehr oder weniger jetzt so reingestolpert, ohne das zu wissen, was hier los ist.
21: Es ist wunderschön. Wir sind sehr positiv überrascht. Die Leute sind sehr freundlich. Es ist ein ganz toller Ort, ein sonniger, schöner Ort. Also da gehen die Herzen auf. Ganz toll. Wir freuen uns, hier sein zu dürfen. Und das Event finde ich super klasse. Ganz tolle Idee.
22: Wir finden es schön. Wir waren letztes Jahr schon da und jetzt sind wir dieses Jahr wieder hier.
23: Zumindest mal vorbeigucken.
24: Gemütlich, ja.
25: Ja, ja, ist richtig schön. Ich finde es auch, die Sonne drückt zwar ein bisschen, aber wenn man hier so sitzt auf den Sitzkissen, ist es sehr entspannt.
26: Ich finde es sehr schön, aber traurig, dass so wenig gekommen sind.
14: Die Rückmeldungen fallen überwiegend positiv aus. Besonders die Aussicht auf regelmäßige Veranstaltungen und mehr Leben in der Innenstadt kommt bei den Besuchern gut an. Auch am Abend verändert sich der Innenhof durch die Gestaltung deutlich.
18: Also ich muss sagen, am Anfang, man hatte eine Vorstellung, es gab ja auch viele animierte Bilder vorher, aber wenn man es dann so sieht, insbesondere am Abend, wir haben es gestern schon mal sehen können, mit einer entsprechenden Beleuchtung, dann ist das natürlich eine tolle Atmosphäre, gerade vor der Kulisse hier.
14: Ganz fertig ist die Lounge noch nicht. Geplant sind eine vollständige Einfriedung sowie später auch Lösungen für Schatten und schlechtes Wetter.
16: Wir haben natürlich noch ganz viele Ideen. Im kommenden Jahr soll die gesamte Einfriedung des Areals erfolgen. Es ist auch in späteren Schritten geplant, eine Verschattung oder auch eine Variante für schlechteres Wetter zu schaffen, sodass man die Fläche also auch ganzjährig nutzen kann.
14: Aus einer Idee zur 800-Jahr-Feier ist damit ein dauerhafter Treffpunkt entstanden. Jetzt soll die Kommunallounge regelmäßig mit Veranstaltungen gefüllt werden und so auch die Bitterfelder Innenstadt ein Stück lebendiger machen.
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0: Am Samstagvormittag wird es stark bewölkt mit vereinzelt Regen bei Temperaturen um 16 Grad. Mittags wird es teils sonnig und es weht ein kräftiger, böiger Wind aus Westen. Zum Abend hin bleibt es bewölkt mit wenig Sonne bei Temperaturen um 17 Grad. In der Nacht wird es wechselnd bewölkt und es weht ein leichter Wind aus Westen. Der Sonntag wird überwiegend bedeckt und windig bei Temperaturen um 18 Grad.
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0: 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Highlights am Wochenende vorgestellt.
1: Ja, mein Name ist Rainer Fessel. Ich bin hier der erste Vorsitzende vom Spielmannszug Hasselfelde und ich bin hier im Organisationskomitee für die Organisation mit verantwortlich.
2: Mein Name ist Katja Hohenstein, ich komme von der Feuerwehr Hasselfelde und bin auch Teil des Festkomitees vom Harzfest 2026.
3: Mein Name ist Melanie Martin, ich bin im Skiverein Hasselfelde im Vorstand und bin auch Teil des Festkomitees hier beim Harzfest 26.
0: Als Mitglieder des Festkomitees kümmern Sie sich um die verschiedenen Programmpunkte. Bis Sonntag ist in Hasselfelde eine Menge los. Damit man bei den vielen Highlights nicht den Überblick verliert, haben wir vorab noch einmal nachgefragt, was die Gäste an diesem Wochenende im Harz erwartet.
3: Genau, im Walzebad ist am Freitag die Eröffnung des Harzfestes 2026. Das beginnt um 16.30 Uhr mit einer feierlichen Eröffnung und diesmal ist auch wieder ein sportlicher Teil dabei. Es findet ein Triathlon statt und das ist diesmal ganz toll. Die Ortschaften der Stadt Oberharz am Brocken stellen jeder eine Mannschaft, sowie die Verwaltungen des Landkreises und der Stadt Oberharz am Brocken. Und die treten gegeneinander an.
2: Und am Sonnabend starten wir mit einem Gottesdienst von der Landesbischöfin. Das ist auch eine ganz besondere Ehre für uns. Das gab es so auch noch nicht in Hasselfelde. Wir werden dann ein kunterbuntes Rahmenprogramm genießen, das heißt ein Kinderprogramm, eine Vereinsmeile, eine Blaulichtmeile. Wir werden ganz viele Akteure im Germanen- und Keltendorf haben, im touristischen Dorf. Das heißt, unsere Highlights hier im Harz einfach toll präsentieren für Publikum, für Gäste, aber natürlich auch für Einheimische. Und am Abend findet eine große SAW-Party im Kurpark statt. Und um 21.30 Uhr das Highlight überhaupt, der Zapfenstreich 2026, erstmalig zum Harzfest aufgeführt und wahrscheinlich auch für die nächsten Jahre einzigartig.
1: Also der Zapfenstreich wird hier vor unserer Kirche, unserer schönen Kirche, abends um 21.30 Uhr, wie das bei normalen Zapfenstreichen ist, mit entsprechender, wie sagt man so schön, Illumination, also mit Fackeln und auch die Kirche wird angeleuchtet. Das hat schon entsprechend vor diesem Ambiente schon entsprechend, das ist ein richtig guter Eindruck, den er macht. Deswegen haben wir uns diese Stelle auch dafür ausgesucht.
2: Also wir starten auch am Sonntag um 10 Uhr im Kurpark, auch mit einem Musikakt, sag ich mal, aus der Region. Und um 11 Uhr beginnt der große Festumzug über die breite Straße am Markt vorbei in Richtung Kurpark. Dort werden dann alle Akteure begrüßt und das musikalische Programm geht weiter.
0: Hasselfelde kennt sich mit Festen aus. Erst vor 4 Jahren gab es zur 800-Jahr-Feier ebenfalls einen großen Umzug und ein Fest im Kurpark. Beim Harzfest soll das noch getoppt werden. Damit das überhaupt möglich ist, braucht es im Ort selbst einen starken Zusammenhalt.
1: Die Vereine sind hier sehr zusammen. Ne? Wir haben gerade eben auch vorhin schon gehört, der Skiverein, die Feuerwehr und auch der Spielmannszug, die Hasselfelder Jäger. Also wir sind sehr viele Vereine, auch der Osterfeuerverein, die auch hier sehr, sehr eng zusammenarbeiten und versuchen, unser Leben hier in der Stadt auch über die Vereine entsprechend zu gestalten.
0: Erwartet werden 20.000 Besucher. Um das Harzfest so einfach wie möglich zu genießen, wird an der Westernstadt Pullman City ein Parkplatz eingerichtet. Dieser kostet zwar 5 Euro, bietet jedoch auch einen Shuttle-Service per Bus zum Waldseebad und auch zum Kurpark an.
4: Protest der Wirtschaft. Großer Autokorso rollt durch die Straßen. Autos, Transporter und Handwerkerfahrzeuge rollen durch Köthen. Mit ihrem Korso wollen die Teilnehmer auf die Situation vieler kleiner und mittelständischer Betriebe aufmerksam machen. Organisiert wurde die Aktion von der Familien- und Wirtschaftsinitiative Dessau-Roßlau gemeinsam mit den Handwerkern für den Frieden. Nach Angaben der Initiative belasten steigende Kosten für Energie, Sozialabgaben und den laufenden Betrieb viele Unternehmen.
5: Wir haben uns heute hierher bewegt, um einfach gegen die Politik der Bundesregierung zu demonstrieren. Denn diese Politik schadet unserer Firma, ruiniert unsere Firmen und zieht auch den Leuten das Geld aus der Tasche. Fangen wir bei den Spritpreisen an. Die Spritpreise, wissen wir alle, 70% sind Steuern, die auf den Spritpreisen sind. Dann geht es weiter mit den Krankenkassen, die Krankenkassenbeiträge, die erhöht werden. das mehr Kosten, weniger Leistung. Rente mit 70, das Ehegattensplitting, da könnte ich jetzt weiter fortführen. Genau deswegen sind wir eigentlich hier heute.
4: Mit dem Corso wollen die Organisatoren nach eigenen Angaben Aufmerksamkeit schaffen. Die Fahrzeuge führen durch die Stadt und sollen möglichst viele Menschen erreichen. Die Initiative fordert unter anderem steuerliche Entlastungen für kleine und mittelständische Unternehmen, stabile Energiekosten sowie Investitionen in Bildung. Außerdem spricht sie sich für mehr diplomatische Lösungen anstelle weiterer Aufrüstungen aus.
5: Wir sind heute hier, um ein Corso zu machen, um die Leute aufzuwecken, dass wir im Prinzip durch Köthen fahren und den Leuten sagen, hier gucke bis hierher und nicht weiter. Darum ist eigentlich so ein Corso eigentlich eine gute Sache. Wir haben bisher auch andere Sachen in Aktion gemacht, das Brückenleuchten zum Beispiel oder nur Kundgebungen mit einem anschließenden Demolauf. Ich bin auch mit Anmelder in der Montagsdemo, an den Montagsdemos in Köthen. Auch da versuchen wir die Leute wachzurütteln.
4: Wie groß die Beteiligung tatsächlich ausfällt, lässt sich während des Starts nur schwer abschätzen. Die Veranstalter rechnen jedoch mit einer hohen Resonanz.
5: Wir haben 100 Fahrzeuge ungefähr angemeldet. Wir gehen auch davon aus, dass sie kommen. Wir haben eben gerade nochmal auf dem Marktplatz nochmal Werbung gemacht für die Veranstaltung. Ich weiß auch, dass die Köthener Montagsfamilie, also von den Montagsdemos, herkommt. Die sind jetzt in Köthen auf dem Marktplatz und wollen dann auch herkommen. Also ich denke, die 100 werden wir erreichen.
4: Für die Initiatoren ist der Corso nach eigenen Angaben Teil einer ganzen Reihe von Protestaktionen. Sie hoffen, dass sich künftig noch mehr Menschen an Demonstrationen beteiligen und ihre Anliegen öffentlich vertreten.
5: Wichtig ist mir eigentlich, dass die Leute einfach nicht nur wach werden, sondern auch ihren Hintern bewegen, von der Couch hoch bewegen, dass sie einfach auch kommen, herkommen. Also ich kenne ganz viele Leute, die sitzen zu Hause auf ihrer Couch, meckern rum über die Zustände, sagen, das gefällt mir nicht, das gefällt mir nicht. Und das ist Mist. Und es kommt aber trotzdem keiner auf die Straße und tut seine Meinung kund. Und das ist eine ganz wichtige Sache, die uns erst am Herzen liegt, dass wir quasi diese Leute wachrütteln, dass sie sagen, okay, wir kommen hierher.
4: Ob die Forderungen der Initiative politisch Gehör finden, bleibt abzuwarten. Für die Organisatoren steht jedoch fest. Mit dem Fahrzeugcorso wollten sie ein sichtbares Zeichen für die Sorgen vieler Handwerksbetriebe und mittelständischer Unternehmen in der Region setzen.
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0: Am Samstagvormittag wird es stark bewölkt mit vereinzelt Regen bei Temperaturen um 16 Grad. Mittags wird es teils sonnig und es weht ein kräftiger, böiger Wind aus Westen. Zum Abend hin bleibt es bewölkt mit wenig Sonne bei Temperaturen um 17 Grad. In der Nacht wird es wechselnd bewölkt und es weht ein leichter Wind aus Westen. Der Sonntag wird überwiegend bedeckt und windig bei Temperaturen um 18 Grad.
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0: Es ist Landtagswahl in Sachsen-Anhalt. Für den Wahlkreis Wernigerode und Harzgerode kandidiert in diesem Jahr ein neues, frisches Gesicht. Bianca Heine ist 28 Jahre alt. Sie ist seit 2024 Stadtverbandsvorsitzende der CDU und Stadträtin in Harzgerode. Alle Kandidaten, die sich für ein Politikamt im Harzkreis bewerben, wissen eins: Für die Region ist die Tourismusbranche enorm wichtig. Auch die gelernte Verwaltungsfachangestellte weiß das.
1: Für viele ist der Harz ja ein Urlaubsziel, aber für uns ist es einer der wichtigsten Wirtschaftsfaktoren überhaupt. Wernigerode zum Beispiel hat über 1 Million Übernachtungen jedes Jahr. Das ist natürlich wahnsinnig viel und ist damit auch Spitzenreiter in Sachsen-Anhalt. Natürlich profitieren auch davon Gastronomie, Hotellerie, der Einzelhandel hier vor Ort und der hält natürlich unsere Städte hier am Leben.
0: Der gesamte Harzkreis lebt vom Tourismus. Über 8 Millionen Menschen besuchen jährlich die schönste Region Sachsen-Anhalts. Allein Wernigerode hat über 2 Millionen Übernachtungs- und Tagesgäste.
1: Der Harz lebt vom Tourismus. Wir haben zwar auch einen Teil Industrie, aber halt viel mehr Tourismus. Und dafür setze ich mich natürlich auch in Zukunft ein, dass hier auch kleinere Unternehmen weiterhin Chancen haben, dass der Einzelhandel erhalten bleibt und auch gute Rahmenbedingungen in Zukunft bekommt.
0: Bianca Heine absolvierte nach ihrer Ausbildung in Leipzig noch zusätzlich ein Studium in Hannover und ist seit 2024 im Ministerium für Infrastruktur und Digitales des Landes Sachsen-Anhalt tätig.
1: Nach meinem Abitur 2016 habe ich zunächst eine Ausbildung gemacht zur Verwaltungsfachangestellten bei der Stadt Leipzig und anschließend habe ich in Hannover studiert, öffentliche Verwaltung. Genau, ich bin zum Studieren weggezogen, habe aber immer an Sachsen-Anhalt gehangen und an meiner Heimat, so dass ich auch jedes Wochenende nach Hause gefahren bin und jetzt am Ende natürlich auch wieder zurückgekehrt bin.
2: Das ist ja sehr vorbildlich, weil hier in der Region haben wir einen sehr, sehr alten Altersdurchschnitt. Also Jugendliche sind ja willkommen und vor allen Dingen auch junge Menschen, gerade mit Studium, die hier ihre Familie, ihres Dasein auch der Zukunft sehen. Wie ist das? Wie kriegt man diese Leute denn zurück?
1: Naja, wir haben hier gute Voraussetzungen dafür. Also hier in Wernigerode zum Beispiel haben wir selbst eine Hochschule. Also wir sind Hochschulstadt. Ne, man kann hier auch studieren. Man findet hier super Arbeitsplätze. Wir haben gute Grundstückspreise, um auch ein Haus zu erwerben. Und wir sind natürlich auch familienfreundlich. Also es lohnt sich hier, seine Arbeit aufzunehmen, eine Familie zu gründen und einfach sesshaft zu werden. Und das möchte ich auch gerne weitervermitteln, weil es einfach, also Sachsen-Anhalt und meine Heimat hier vor Ort im Wahlkreis ist einfach lebens- und liebenswert.
2: Es wird jetzt zur Wahl sehr, sehr viel Werbung von den Parteien gemacht. Würde man vielleicht mal so viel Werbung machen, um junge Leute zurückzuholen? Denn was wir ja auch noch haben, sind freie Kita-Plätze. Das ist ja auch keine Selbstverständlichkeit. Läuft da nichts was falsch in der Landesmarketing?
1: Ja, ich denke, da können wir noch einiges nachholen. Das gilt es auch in den nächsten Jahren auf jeden Fall anzugehen, dass man vor allem junge Leute wieder zurückholt oder hier behält, vor allem in Sachsen-Anhalt, und einfach bessere Chancen und Rahmenbedingungen schafft, zum Beispiel für bessere Studienangebote, auch hier vor Ort.
0: Bei den derzeitigen Umfragewerten der CDU wird sie Schwierigkeiten haben, mit ihrem Listenplatz 30 in das neue Landesparlament Sachsen-Anhalt zu kommen. Daher möchte die engagierte Politikerin unbedingt das Direktmandat für ihren Wahlkreis Wernigerode und Harzgerode erreichen.
1: Ich würde mich natürlich freuen, wenn ich es in den Landtag schaffen würde. Ich weiß natürlich, es ist super schwierig und wenn dann nur für mich aktuell auch über das Direktmandat zu erreichen, komme ich nicht in den Landtag, geht es für mich nochmal weiter. Also ich habe einen normalen Job, ich arbeite beim Land Sachsen-Anhalt in einem Ministerium hier in Magdeburg sozusagen und ich gehe dann meiner Arbeit nach, aber ich bleibe natürlich politisch engagiert.
2: Das heißt, wenn Sie jetzt nicht in den Landtag kommen, dann geben Sie nicht auf, sondern werden Sie trotzdem kandidieren, zum Beispiel für den Deutschen Bundestag oder auch für Europa?
1: Also aufgeben ist erstmal keine Option, in keinem Fall. Ich würde jetzt nicht sagen, dass ich direkt für ein neues Parlament kandidiere oder ähnliches. Ich bin Stadträtin und würde mich dann darauf wieder voll und ganz konzentrieren, auf mein Ehrenamt sozusagen und auf die Kommunalpolitik und mein Mandat dort, was ich habe. Und bin auch so in vielen Gremien der Jungen Union zum Beispiel engagiert. Und genau, da setze ich mich erstmal weiter ein.
0: Fehlendes Engagement kann man ihr nicht vorwerfen. Ihre Plakate sind in Ihrem Wahlkreis allgegenwärtig.
2: Ja, Frau Heine, Sie möchten in den Landtag. Sie sehen sehr jung aus, aber so jung sind Sie auch nicht mehr. Denn mit 29 hat man eigentlich das richtige Alter, um eine große politische Karriere zu starten. Warum Politik? Sie sind ja in der Verwaltung derzeit. Warum haben Sie sich dafür entschieden?
1: Genau, ich bin mit 28 Jahren sogar die jüngste Direktkandidatin der CDU in Sachsen-Anhalt und kandidiere hier für den Landtag. Ich habe mich für die Politik entschieden, weil ich mir selber gesagt habe, man kann nicht immer nur meckern. Wenn man etwas mitentscheiden will und mitgestalten will, dann kann man sich auch politisch engagieren, ehrenamtlich, und genau das habe ich getan. Ich bin auch Stadträtin in Harzgerode seit einiger Zeit und jetzt ist der nächste Schritt sozusagen die Landtagskandidatur.
2: Sie haben studiert, hier auch im Harz, also Sie kennen Harz eigentlich, sind hier zu Hause und kennen ja alles hier, jeden, ja, kann man ja sagen, jeden Stein hier im Prinzip. Aber wenn man jetzt in der Verwaltung ist und in den Landtag will, muss man ja auch die Wirtschaft vertreten. Da haben Sie wenig Erfahrung. Wie können Sie das denn kompensieren?
1: Genau, ja, ich komme vielleicht nicht aus einem wirtschaftlichen Unternehmen oder ähnliches. Natürlich habe ich auch Public Management studiert, da habe ich auch Wirtschaft dabei gehabt als Modul. Aber ich komme auch aus der Wirtschaft im Sinne meiner Familie. Meine Familie hat eine Gastronomie in Harzgerode und das ist quasi auch ein kleines Unternehmen. Und da denke ich, bin ich gut aufgestellt. Ich habe auch von früh an bei meinen Eltern immer geholfen. Ich habe viel gekellnert, immer neben dem Job und neben dem Studium noch gearbeitet. Und mich da auch qualifiziert, genau.
2: Jetzt ist es ja so, das ist ein ganz besonderer Wahlkampf dies Jahr in Sachsen-Anhalt. Der hat eine hohe bundesweite, ja sogar weltweite Aufmerksamkeit. Früher war es so, wenn man eigentlich einen Listenplatz hat, so wie Sie, ich glaube 30, dann konnte man ziemlich fest damit rechnen, in den Landtag auch zu kommen. Dies Jahr ist alles anders, die CDU sieht es gerade nicht so gut aus. Wie empfindet man das denn so als junge Kandidatin? Ärgert man sich da auch ein bisschen?
1: Ich kandidiere ja nicht für einen Listenplatz oder ähnliches. Ich glaube, es sollte von jedem der eigene Anspruch sein, dass man auch natürlich das Direktmandat vor Ort gewinnen möchte. Das ist auch mein Anspruch, dafür kämpfe ich auch. Und vor allem kämpfe ich dafür, dass ich diesen Wahlkreis auch vertreten darf, um das Vertrauen der Bürgerinnen und Bürger hier vor Ort.
2: Wie anstrengend ist denn dieser Wahlkampf?
1: Ich bin seit fast einem Jahr im Wahlkampf tatsächlich. Ich wurde am 18.08.2025 nominiert. Das ist quasi fast ein Jahr in einer Woche. Und es ist schon anstrengend. Ne? Man kommt spät nach Hause, steht früh wieder auf. Privates wird zurückgestellt und ist halt sehr viel vor Ort, viele Termine. Man fährt unzählige tausende Kilometer durch den Wahlkreis, um mit den Bürgerinnen vor Ort ins Gespräch zu kommen, um an Veranstaltungen teilzunehmen, um einfach präsent und vor Ort zu sein, um gemeinsam Lösungen zu suchen. Und man muss natürlich auch bekannt werden für so einen Landtagswahlkampf.
2: Was sind Ihre Schwerpunktthemen dann? Es hat ja jeder Politiker so seinen Schwerpunkt. Der eine macht Wirtschaft, der andere macht Digitales, der nächste macht irgendwie Finanzen. Was würden Sie als Ihren Schwerpunkt betrachten?
1: Mein Schwerpunkt im Landtagswahlkampf ist das Ehrenamt, denn ich denke, ich bin davon überzeugt, das Ehrenamt ist systemrelevant für uns, gerade hier im ländlich geprägten Raum in Sachsen-Anhalt. Wir haben 80% der Menschen im Ehrenamt und nur so erhalten wir auch unsere Vereine, unsere Initiativen vor Ort. Und können die Sportvereine beispielsweise die Feuerwehren und Ähnliches erhalten. Alles durch das Ehrenamt. Und deswegen setze ich da einen Schwerpunkt drauf, weil ich denke, durch die Menschen vor Ort ist nur das möglich.
2: Jetzt ist ja die CDU auch hier im Harzkreis eine große Partei und auch eine starke Partei. Und es gibt derzeit überall in den Medien nur ein Wort, das nennt sich Brandmauer. Jetzt gibt es hier auch im Harzkreis von der CDU Leute, die sagen, die brauchen wir nicht. Wie sehen Sie das denn?
1: Die CDU hat einen Unvereinbarkeitsbeschluss und an den halte ich mich auch. Also es gibt keine Zusammenarbeit mit den Rechten oder mit den Linken. Und hinter diesem Unvereinbarkeitsbeschluss stehe ich auch, genauso wie das auch unser Ministerpräsident immer sagt. Es gibt dort keine Zusammenarbeit.
2: Aber wenn man nach links und nach rechts eine Brandmauer hat, dann ist es relativ schwierig, irgendwie noch den Ministerpräsidenten zu stellen. Macht man sich darüber Gedanken oder sagt, wir gucken uns erstmal die Wahlergebnisse an?
1: Ich glaube, wir können super viel spekulieren. Wir wissen Stand jetzt nicht, welche Parteien einziehen. Zieht das BSW ein, die FDP kommen gar nicht mehr in den Landtag. Auf einmal sind die SPD nur noch bei 6%. Also man kann ja fast sagen, alle 3 Wochen gibt es da neue Entwicklungen, weshalb ich da aktuell nur sagen kann, das sind alles viele Spekulationen, viele Wenn- und Aber-Konstellationen, die man jetzt anstellen kann. Davon halte ich nicht viel. Für mich selbst geht es darum, hier vor Ort das Vertrauen der Bürgerinnen und Bürger zu bekommen und viel mit den Menschen zu reden, von mir und meinen Werten und meinen Inhalten vor allem zu überzeugen und auch, dass ich natürlich bekannt werde.
2: Wenn man ein Jahr im Wahlkampf ist, mit wie vielen Menschen konnte man schon sprechen? Vor allen Dingen sind ja auch viele Menschen dabei, die eine ganz andere politische Meinung haben.
1: Ich habe sie natürlich nicht gezählt, die vielen Menschen, aber es waren mehrere Tausend, davon bin ich überzeugt, wenn man ein Jahr lang im Wahlkampf ist. Denn wenn man Feste oder Ähnliches besucht, ne, ob das Vereinsfeste sind, Schützenfeste oder andere Veranstaltungen, dann kommt man ja mit so vielen ins Gespräch. Ja, und es sind natürlich auch nicht immer angenehme Themen, die man da bespricht, oder man ist auch nicht immer einer Meinung, aber ich glaube, das gehört dazu. Und das ist natürlich auch wichtig. Also ich lasse mich gerne noch mal eines Besseren belehren. Bin da natürlich offen und freue mich auch immer.

0: über jede Diskussion.
1: Fragt man die Menschen auch manchmal, warum so viele hier AfD wählen?
0: Ja, natürlich. Und man fragt natürlich auch, was sie bedrückt, was ihre Probleme hier vor Ort sind und versucht, gemeinsam eine Lösung zu finden, versucht, ins Gespräch zu gehen und halt ganz viel mit Inhalten zu überzeugen, auch wenn die nicht oft ankommen.
2: Ob das für das Direktmandat reicht, wird sich bei der Landtagswahl am 6.9.2026 zeigen.

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0: Am Samstagvormittag wird es stark bewölkt mit vereinzelt Regen bei Temperaturen um 16 Grad. Mittags wird es teils sonnig und es weht ein kräftiger, böiger Wind aus Westen. Zum Abend hin bleibt es bewölkt mit wenig Sonne bei Temperaturen um 17 Grad. In der Nacht wird es wechselnd bewölkt und es weht ein leichter Wind aus Westen. Der Sonntag wird überwiegend bedeckt und windig bei Temperaturen um 18 Grad.
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0: Blankenburg feiert Blütenfest mit neuer Königin. Aus dem Altstadtfest im Blankenburger Zentrum entstand das Blütenfest im Teepark und in diesem Jahr wurde die Veranstaltung im neu gestalteten Stadtpark gefeiert.
1: Viele Blankenburger werden sich noch an den Blankenburger Sommer erinnern und wir wollen wieder Leben einziehen lassen. Und jetzt sind wir mit dem Blütenfest hierher zurückgekehrt an den Veranstaltungsort in Blankenburg. Ja, und alle sind herzlich eingeladen, dieses Jahr und auch in den kommenden Jahren sich hier einzufinden, zu feiern, sich wiederzusehen und einfach Spaß zu haben.
0: Zu einem Blütenfest gehört natürlich eine Blütenkönigin, die den Bürgermeister bei repräsentativen Aufgaben der Stadt begleitet. Mehrere junge Frauen hatten nach der Wende bereits diese Aufgabe übernommen. So wurde zum Beispiel Kathleen Schams 1993 beim Blütenfest auf dem Eichenberg vom damaligen Bürgermeister Bodo Kaiser die Blütenkrone überreicht. In diesem Jahr wurde Taja Jonas als neue Blütenkönigin gekürt.
2: Ich bin Taja. Ich bin aktuell noch Schülerin des Gymnasiums am Tee und bin 17 Jahre alt. Und zu dem Job der Blütenkönigin bin ich gekommen, indem ich im Amtsblatt den Artikel gelesen habe, beziehungsweise die Ausschreibung zur Blütenkönigin. Meine Mutti ihn mir gezeigt hat und ich einfach mich drauf beworben habe.
3: Welche Aufgaben wird denn so eine Blütenkönigin wahrnehmen?
2: Einmal die Repräsentation von Blankenburg natürlich, die Unterstützung und die Mithilfe von einigen Veranstaltungen sowie das Auftreten.
3: Was erhoffen Sie sich?
2: Viele nette Menschen kennenzulernen, wenn ich sogar ehrlich bin. Das war auch mit einer der Punkte, warum ich das Amt gerne übernehmen wollte, damit ich in Blankenburg vielleicht auch mehr Leute hier selber kennenlernen kann und viele Aktionen mitmachen darf.
0: Nicht wegzudenken ist seit 2016 auch das Maskottchen der Stadt. Der Löwe Welfi, der eine besonders tragende Rolle bei diesem Sommerfest hatte. Der musikalische Auftakt am Samstag erfolgte mit der Jagdhornbläsergruppe Blankenburg. Herzlich begrüßt wurden natürlich auch in diesem Jahr wieder die Vertreter der Partnerstädte Wolfenbüttel, Herdecke und Oschetschow, die mit kleinen Delegationen angereist waren.
4: Die Partnerschaft Blankenburg und Herdecke besteht ja jetzt seit über 35 Jahren. Und eine solche Partnerschaft lebt natürlich auch von Begegnungen. Und das ist für mich immer eine große Freude, hier nach Blankenburg zu kommen. Wenn ich nach Blankenburg komme, dann ist es nicht eher ein Besuch in irgendeiner fremden Stadt, sondern es ist wie ein Wiedersehen mit Freunden. Und die Städtepartnerschaft lebt ja auch von solchen Begegnungen. Und deswegen kommen wir immer wieder gern, genauso wie die Blankenburger immer gern nach Herdecke zur Maiwoche kommen.
5: Also ich bin mittlerweile richtiger Blankenburg-Fan geworden. Wir haben eine Städtepartnerschaft seit 11 Jahren mit der Stadt Wolfenbüttel. Also ich bin dienstlich ein bisschen betroffen. War aber im Frühjahr auch hier in Kattenstedt in einem tollen Ferienhaus und habe mal eine Woche Blankenburg erlebt mit Stadtführung und allem drum und dran. Habe mich ein bisschen in die Stadt verliebt. Es ist einfach wunderschön, hierher zu kommen. Und das Blütenfest ist eins der Highlights des Jahres.
0: Das Fest wird seit 10 Jahren in Eigenregie der Stadt von den Mitarbeiterinnen aus dem Tourismusbetrieb organisiert. Und das bedeutete natürlich viel zusätzliche Arbeit.
6: Wir haben das Blütenfest hier im Stadtpark jetzt seit einem Jahr vorbereitet und freuen uns, die Besucher jetzt auch endlich bei bestem Wetter hier begrüßen zu dürfen und sind ganz stolz auf die Leistung des Teams vom Blankenburger Tourismusbetrieb. Die Besucher können sich hier an diesem Wochenende auf ein buntes Bühnenprogramm auf der frisch sanierten und renovierten Stadtparkbühne freuen, auf eine große Vereinsmeile mit regionalen Firmen, auch mit Händlern, einen großen Mittelaltermarkt, das freut uns auch, das haben wir beim Blütenfest dieses Jahr zum ersten Mal. Und das Blütenfest findet ja auch das erste Mal im Stadtpark statt. Tolle Location, es ist ein bisschen familiärer als die Jahre zuvor im Teepark und wir haben viel mehr Bäume, wir haben schönen Schatten und freuen uns einfach, dass wir das jetzt endlich durchführen können und dass es gut angenommen wird.
3: Gab es denn Probleme im Vorfeld?
6: Es gab ein paar Probleme. Wir müssen natürlich das Konzept ein bisschen umstellen. Wie im Teepark funktioniert das hier nicht mehr. Wir mussten gucken, wie wir die Stromverteilung vornehmen, die Wasserverteilung, vor allen Dingen für die Gastronomie, die Versorger. Aber ansonsten hat eigentlich alles sehr, sehr gut

0: geklappt. Wir hatten ja auch gut Unterstützung. Der Bauhof hat uns gut geholfen. Da auch nochmal ein großes, großes Dankeschön. Und auch an die Sicherheitsfirma Incognito, die uns da unterstützt und mit Rat und Tat zur Seite steht.
1: Ein Fest für die Blankenburger sollte es sein und kein Eintritt wurde erhoben. Zu verdanken ist das den Hauptsponsoren.
2: Wir sind als Stadtwerke natürlich auch dieses Jahr beim Blütenfest mit dabei. Als Hauptsponsor ist es uns ganz wichtig, die Leute hier in Blankenburg zusammenzubringen bei bestem Wetter. An unserem Stand dreht schon seit heute Morgen das Glücksrad ununterbrochen und wir haben auch ein wunderschönes Rodeo mit dabei. Also hier ist viel Spaß geboten für Groß und Klein.
1: Nicht nur Musik erschallte von der Bühne, sondern seit 2 Jahren werden bei diesem Anlass auch die Gewinner beim bundesweiten Städteradeln bekannt gegeben.
3: 21 Tage lang im Juni hatten möglichst viele Bewerber die Gelegenheit, ihre Alltagswege klimafreundlich mit dem Fahrrad zurücklegen. Also so die Grundidee ist dahinter, anstelle des Autos das Rad zu nehmen und dadurch auch CO2 einzusparen. Und egal, ob man bereits jeden Tag fährt oder selten unterwegs ist, am Ende des Tages hat jeder einzelne Kilometer gezählt.
1: Blankenburg ist seit 4 Jahren mit dabei und belegte diesmal Platz 17 unter den landesweit 56 Teilnehmerkommunen. Insgesamt legten die 228 Blankenburger Radler der 23 teilnehmenden Teams in den 21 Tagen 45.594 Kilometer zurück. Das aktivste Team mit 46 Teilnehmern war Wir für Hüttenrode. Die Einzelsiegerin mit 857 Kilometer, Nicole Buchtmann, kam von den Drahteselreitern und der Sieger, Fabian Lamm, mit 1044 Kilometern von der Blankenburger Feuerwehr. Ein abwechslungsreiches Programm, vielfältige kulinarische Angebote sowie Spaß und Action. Begeisterten 3 Tage lang die Blankenburger und ihre Gäste. Es war ein gelungener Neustart im Blankenburger Stadtpark.
4: DB-Reparaturteam im Einsatz. So aufwendig wird Vandalismus beseitigt.
5: Der Magdeburger Hauptbahnhof wurde zwar zum besten Bahnhof in Deutschland gekürt, aber das scheint hierzulande ein einsamer Leuchtturm zu sein. Denn der Zustand vieler Bahnhöfe im Lande ist weit davon entfernt, schön zu sein. Um das zu ändern, lud man dieser Tage auf einen kleineren Haltepunkt ein, hier der Bahnhof Magdeburg Südost, in einem typischen Zustand für viele solcher kleinerer Bahnhöfe. Graffiti, zerstörte Einrichtungsgegenstände oder Schilder. Das Feld solcher, meistens durch Vandalismus entstandenen Schäden ist groß. Üblicherweise beauftragt man dafür DB-eigene Unternehmen, die allerdings eher grundhafte Sanierungen vornehmen, weshalb man sich entschloss, mit speziellen Reparaturtrupps eine zusätzliche Möglichkeit zur Beseitigung von Schäden an solchen Stationen zu schaffen.
6: Warum machen die das? Weil wir tatsächlich viel, viel Vandalismusschäden haben, viel, viel Defekte an unseren Bahnsteigen und die versuchen wir mit unseren Handwerkerkollegen entsprechend schnell wieder zu beheben.
5: Dazu hat man 2 neue, jeweils 4-köpfige Teams zusammengestellt. Erfahrene Handwerker aus den verschiedensten Berufen. Vom Elektriker über den Baufachmann bis hin zum Dachdecker ist alles dabei. Im Grunde suchte man nach Universalgenies, die in der Lage sind, die vielfältigen Anforderungen solcher Schnellreparaturen auszufüllen.
6: Genau, also erstmal grundsätzlich Vandalismusschäden zu beseitigen, unter anderem wie hier die eingeschmissene Vitrine, die wir heute Morgen hier so vorgefunden haben, Graffiti zu beseitigen, Pflasterarbeiten durchzuführen, Dacharbeiten durchzuführen und alles, was sozusagen außerhalb der Parameter, die wir uns selbst gesetzt haben, für einen ordentlichen Zustand von Bahnhöfen entsprechend auch diese zu beseitigen.
5: Was dabei zu tun ist, melden nicht nur die Kunden an die Deutsche Bahn, sondern auch Inspektoren und Mitarbeiter. In diesem speziellen Fall an das Bahnhofsmanagement der DB Infrago, das zuständig für ein Territorium ist, das in gewisser Weise dem ehemaligen DDR-Bezirk

0: Magdeburg entspricht. Für den Bezirk Halle gibt es weitere Reparaturtrupps.
1: Einerseits ganz klar auch durch unsere Kunden, andererseits inspizieren wir auch regelmäßig qualitativ unsere Stationen und dann laufen die Schäden quasi in unsere Systeme einmal rein und landen dann quasi hier bei unseren Kolleginnen und Kollegen.
0: Diese Trupps gibt es jetzt seit 2 Monaten und bisher ist man mit den Ergebnissen der Maßnahmen sehr zufrieden.
1: Naja, also man sieht den Unterschied. Das muss man ganz klar sagen. Man sieht den Unterschied auch hier in Magdeburg Südost, weil man sehr starker Vandalismus, Standort, wir haben sukzessive mit diversen Maßnahmen den Standort entsprechend aufgewertet. Und wenn man sozusagen, und das tue ich auch sehr oft, sich Bahnhöfe und Verkehrsstationen einmal anschaut, man sieht den Unterschied mit dieser Handwerkerkolonne.
0: In ganz Sachsen-Anhalt gibt es insgesamt 289 Verkehrsstationen und in ganz Deutschland werden in diesem Jahr für dieses Sonderprogramm etwa 50 Millionen Euro ausgegeben, hauptsächlich für das Personal und die benötigten Ersatzteile. Erfahrungsgemäß durfte diese Arbeit auch nicht aufhören, denn Vandalismus auf Bahnhöfen wird weiter ein Problem sein, vor allem weil es auf vielen dieser Stationen schon seit Jahren kein Personal mehr gibt.
2: Neuer Ort zum Treffen. Bitterfeld schafft neue Eventlokalität.
3: Mitten in Bitterfeld gibt es einen neuen Ort zum Treffen, Feiern und Verweilen. Im Rathaus Innenhof ist die Kommunallounge eröffnet worden. Bühne, Beleuchtung und verschiedene Sitzmöglichkeiten sollen den Platz künftig regelmäßig zum Veranstaltungsort machen.
4: Die Idee geht zurück auf ein besonderes Event, 800 Jahre Bitterfeld. Da haben wir das erste Mal ja probiert, wie kann man diesen Innenhof gestalten, kann man hier zusätzlich auch Programm anbieten. Es ist damals gemacht worden und es war sehr erfolgreich.
3: Nach der Premiere zur 800-Jahr-Feier und weiteren Veranstaltungen im vergangenen Sommer wurde aus dem zeitweisen Angebot nun eine dauerhafte Einrichtung. Der Umbau erfolgte in kurzer Zeit. Fertig ist die Lounge aber noch nicht.
5: Sehr zufrieden. Innerhalb kürzester Zeit ist es uns hier also gelungen, eine nachhaltige Infrastruktur zu entwickeln, über eine Bühne, über Stromversorgung, über Trinkwasserversorgung. Und wir haben auch den ersten Schritt Richtung Einfriedung getan. Im Torbogen befindet sich mittlerweile eine feste Vergitterung.
3: Genutzt werden soll die Fläche möglichst vielfältig. Vereine, Institutionen, Unternehmen und andere Veranstalter können die vorhandene Infrastruktur nutzen. Ziel ist es, Veranstaltungen einfacher und mit weniger Aufwand auf die Beine zu stellen.
6: Wir haben uns an der 800-Jahr-Feier zurückerinnert und an das, was in 2025 die Sommerlounge war. Und haben gesagt, dann lasst es uns richtig machen. Richtig heißt für uns eine feste Bühne, die immer bleibt, Technik, die immer bleibt, Sitzmöglichkeiten, die alle nutzen können und Beleuchtung und auch Zaun drumherum aus Sicherheitsgründen, dass das alles passt. Damit das Ziel, und das ist wirklich so, dass wir möglichst viele unterschiedliche Anbieter haben, ob das jetzt Vereine sind oder Firmen, die sagen, wir machen eine Präsentation, wir machen eine kleine Lesung. Alles Mögliche soll ja durchgeführt werden.
3: Wie vielfältig die Angebote sein können, zeigte sich bereits bei der Eröffnung. Beim ersten Marktplatz der Talente präsentierten sich rund 20 Vereine, Institutionen und Unternehmen. Ein weiterer Höhepunkt war die Auszeichnung der Gewinner des Malwettbewerbs zum 20-jährigen Bestehen des Bitterfelder Bogens. 120 Bilder von Kindern und Jugendlichen waren eingereicht worden. Aus 20 ausgewählten Arbeiten konnten die Besucher ihre Favoriten wählen. Insgesamt wurden 570 Stimmen abgegeben. Den ersten Platz holte Larissa Gavrilova vom Jugendclub Linde. Ihr Bild zeigte den Bitterfelder Bogen mit Pflanzen, einem Flugzeug und Dinosauriern. Ausgezeichnet wurde sie von Oberbürgermeister Armin Schenk und Kulturbotschafterin Jana Respondek. Unterstützt wird die Kommunallounge von der kommunalen Familie, darunter auch die Stadtwerke Bitterfeld-Wolfen.
7: Ich denke, das ist ein Teil unseres Unternehmensziels. Unser Claim ist ja auf gute Nachbarschaft. Und insofern betrachten wir das nicht nur so als Floskel, sondern der wirtschaftliche Erfolg, den die Stadtwerke und alle kommunalen Unternehmen auch haben, der soll natürlich in die Region zurückfließen.
3: Für die Besucher ist dabei vor allem entscheidend, was tatsächlich auf dem Platz passiert. Deshalb haben wir uns bei der Eröffnung umgehört.
8: Ich finde das echt cool hier. Wir kommen vom Schwabenland.

0: Ja, wir kennen uns da oben halt weiter aus, aber ich finde es schön hier.
1: Wir sind mehr oder weniger jetzt so reingestolpert, ohne das zu wissen, was hier los ist.
2: Es ist wunderschön. Wir sind sehr positiv überrascht. Die Leute sind sehr freundlich. Es ist ein ganz toller Ort, ein sonniger, schöner Ort. Also da gehen die Herzen auf. Ganz toll. Wir freuen uns, hier sein zu dürfen. Und das Event finde ich super klasse. Ganz tolle Idee.
3: Wir finden es schön. Wir waren letztes Jahr schon da. Und jetzt sind wir dieses Jahr wieder hier.
4: Zumindest mal vorbeikommen.
5: Gemütlich, ja.
6: Ja, ist richtig schön. Ich finde es auch, die Sonne drückt zwar ein bisschen, aber wenn man hier so sitzt auf den Sitzkissen, ist es sehr entspannt.
7: Ich finde es sehr schön, aber traurig, dass so wenig gekommen sind.
8: Die Rückmeldungen fallen überwiegend positiv aus. Besonders die Aussicht auf regelmäßige Veranstaltungen und mehr Leben in der Innenstadt kommt bei den Besuchern gut an. Auch am Abend verändert sich der Innenhof durch die Gestaltung deutlich.
9: Also ich muss sagen, am Anfang, man hatte eine Vorstellung, es gab ja auch viele animierte Bilder vorher, aber wenn man es dann so sieht, insbesondere am Abend, wir haben es gestern schon mal sehen können, mit einer entsprechenden Beleuchtung, dann ist das natürlich eine tolle Atmosphäre, gerade vor der Kulisse hier.
8: Ganz fertig ist die Lounge noch nicht. Geplant sind eine vollständige Einfriedung sowie später auch Lösungen für Schatten und schlechtes Wetter.
10: Wir haben natürlich noch ganz viele Ideen. Im kommenden Jahr soll die gesamte Einfriedung des Areals erfolgen. Es ist auch in späteren Schritten geplant, eine Verschattung oder auch eine Variante für schlechteres Wetter zu schaffen, sodass man die Fläche also auch ganzjährig nutzen kann.
8: Aus einer Idee zur 800-Jahr-Feier ist damit ein dauerhafter Treffpunkt entstanden. Jetzt soll die Kommunallounge regelmäßig mit Veranstaltungen gefüllt werden und so auch die Bitterfelder Innenstadt ein Stück lebendiger machen.
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0: Am Samstagvormittag wird es stark bewölkt mit vereinzelt Regen bei Temperaturen um 16 Grad. Mittags wird es teils sonnig und es weht ein kräftiger, böiger Wind aus Westen. Zum Abend hin bleibt es bewölkt mit wenig Sonne bei Temperaturen um 17 Grad. In der Nacht wird es wechselnd bewölkt und es weht ein leichter Wind aus Westen. Der Sonntag wird überwiegend bedeckt und windig bei Temperaturen um 18 Grad.
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0: Das Harzfest. Highlights am Wochenende vorgestellt.
1: Ja, mein Name ist Rainer Fessel. Ich bin hier der erste Vorsitzende vom Spielmannszug Hasselfelde und ich bin hier im Organisationskomitee für die Organisation mit verantwortlich.
2: Mein Name ist Katja Hohenstein. Ich komme von der Feuerwehr Hasselfelde und bin auch Teil des Festkomitees vom Harzfest 2026.
3: Mein Name ist Melanie Martin. Ich bin im Skiverein Hasselfelde im Vorstand und bin auch Teil des Festkomitees hier beim Harzfest 26.
0: Als Mitglieder des Festkomitees kümmern Sie sich um die verschiedenen Programmpunkte. Bis Sonntag ist in Hasselfelde eine Menge los. Damit man bei den vielen Highlights nicht den Überblick verliert, haben wir vorab noch einmal nachgefragt, was die Gäste an diesem Wochenende im Harz erwartet.
3: Genau, im Walzebad ist am Freitag die Eröffnung des Harzfestes 2026. Das beginnt um 16.30 Uhr mit einer feierlichen Eröffnung und diesmal ist auch wieder ein sportlicher Teil dabei. Es findet ein Triathlon statt und das ist diesmal ganz toll. Die Ortschaften der Stadt Oberharz am Brocken stellen jeder eine Mannschaft, sowie die Verwaltungen des Landkreises und der Stadt Oberharz am Brocken. Und die treten gegeneinander an.
2: Und am Sonnabend starten wir mit einem Gottesdienst von der Landesbischöfin. Das ist auch eine ganz besondere Ehre für uns. Das gab es so auch noch nicht in Hasselfelde. Wir werden dann ein kunterbuntes Rahmenprogramm genießen, das heißt ein Kinderprogramm, eine Vereinsmeile, eine Blaulichtmeile. Wir werden ganz viele Akteure im Germanen- und Keltendorf haben, im touristischen Dorf. Das heißt, unsere Highlights hier im Harz einfach toll präsentieren für Publikum, für Gäste, aber natürlich auch für Einheimische. Und am Abend findet eine große SAW-Party im Kurpark statt. Und um 21.30 Uhr das Highlight überhaupt, der Zapfenstreich 2026, erstmalig zum Harzfest aufgeführt und wahrscheinlich auch für die nächsten Jahre einzigartig.
1: Also der Zapfenstreich wird hier vor unserer Kirche, unserer schönen Kirche, abends um 21.30 Uhr, wie das bei normalen Zapfenstreichen ist, mit entsprechender, wie sagt man so schön, Illumination, also mit Fackeln und auch die Kirche wird angeleuchtet. Das hat schon entsprechend vor diesem Ambiente schon entsprechend, das ist ein richtig guter Eindruck, den er macht. Deswegen haben wir uns diese Stelle auch dafür ausgesucht.
2: Also wir starten auch am Sonntag um 10 Uhr im Kurpark, auch mit einem Musik-Act, sag ich mal, aus der Region. Und um 11 Uhr beginnt der große Festumzug über die breite Straße am Markt vorbei in Richtung Kurpark. Dort werden dann alle Akteure begrüßt und das musikalische Programm geht weiter.
0: Hasselfelde kennt sich mit Festen aus. Erst vor 4 Jahren gab es zur 800-Jahr-Feier ebenfalls einen großen Umzug und ein Fest im Kurpark. Beim Harzfest soll das noch getoppt werden.

0: Damit das überhaupt möglich ist, braucht es im Ort selbst einen starken Zusammenhalt.
1: Die Vereine sind hier sehr zusammen. Ne? Wir haben gerade eben auch vorhin schon gehört, der Skiverein, die Feuerwehr und auch der Spielmannszug, die Hessefelder Jäger. Also wir sind sehr viele Vereine, auch der Osterfeuerverein, die auch hier sehr, sehr eng zusammenarbeiten und versuchen, unser Leben hier in der Stadt auch über die Vereine entsprechend zu gestalten.
0: Erwartet werden 20.000 Besucher. Um das Harzfest so einfach wie möglich zu genießen, wird an der Westernstadt Pullman City ein Parkplatz eingerichtet. Dieser kostet zwar 5 Euro, bietet jedoch auch einen Shuttle-Service per Bus zum Waldseebad und auch zum Kurpark an.
2: Protest der Wirtschaft. Großer Autokorso rollt durch die Straßen. Autos, Transporter und Handwerkerfahrzeuge rollen durch Köthen. Mit ihrem Korso wollen die Teilnehmer auf die Situation vieler kleiner und mittelständischer Betriebe aufmerksam machen. Organisiert wurde die Aktion von der Familien- und Wirtschaftsinitiative Dessau-Roßlau gemeinsam mit den Handwerkern für den Frieden. Nach Angaben der Initiative belasten steigende Kosten für Energie, Sozialabgaben und den laufenden Betrieb viele Unternehmen.
3: Wir haben uns heute hierher bewegt, um einfach gegen die Politik der Bundesregierung zu demonstrieren. Denn diese Politik schadet unserer Firma, ruiniert unsere Firmen und zieht auch den Leuten das Geld aus der Tasche. Fangen wir bei den Spritpreisen an. Die Spritpreise, wissen wir alle, 70% sind Steuern, die auf den Spritpreisen sind. Dann geht es weiter mit den Krankenkassen, die Krankenkassenbeiträge, die erhöht werden. Mehr Kosten, weniger Leistung. Rente mit 70, das Ehegattensplitting, da könnte ich jetzt weiter fortführen. Genau deswegen sind wir eigentlich hier heute.
2: Mit dem Korso wollen die Organisatoren nach eigenen Angaben Aufmerksamkeit schaffen. Die Fahrzeuge führen durch die Stadt und sollen möglichst viele Menschen erreichen. Die Initiative fordert unter anderem steuerliche Entlastungen für kleine und mittelständische Unternehmen, stabile Energiekosten sowie Investitionen in Bildung. Außerdem spricht sie sich für mehr diplomatische Lösungen anstelle weiterer Aufrüstungen aus.
3: Wir sind heute hier, um ein Korso zu machen, im Prinzip um die Leute aufzuwecken, dass wir im Prinzip durch Köthen fahren und den Leuten sagen, hier gucke bis hierher und nicht weiter. Darum ist eigentlich so ein Korso eigentlich eine gute Sache. Wir haben bisher auch andere Sachen in Aktion gemacht, das Brückenleuchten zum Beispiel oder nur Kundgebung mit einem anschließenden Demolauf. Ich bin auch mit Anmelder in der Montagsdemo, an den Montagsdemos in Köthen. Auch da versuchen wir die Leute wachzurütteln.
2: Wie groß die Beteiligung tatsächlich ausfällt, lässt sich während des Starts nur schwer abschätzen. Die Veranstalter rechnen jedoch mit einer hohen Resonanz.
3: Wir haben 100 Fahrzeuge ungefähr angemeldet. Wir gehen auch davon aus, dass sie kommen. Wir haben eben gerade nochmal auf dem Marktplatz nochmal Werbung gemacht für die Veranstaltung. Ich weiß auch, dass die Köthener Montagsfamilie, also von den Montagsdemos, herkommt. Die sind jetzt in Köthen auf dem Marktplatz und wollen dann auch herkommen. Also ich denke, die 100 werden wir erreichen.
2: Für die Initiatoren ist der Korso nach eigenen Angaben Teil einer ganzen Reihe von Protestaktionen. Sie hoffen, dass sich künftig noch mehr Menschen an Demonstrationen beteiligen und ihre Anliegen öffentlich vertreten.
3: Wichtig ist mir eigentlich, dass die Leute einfach nicht nur wach werden, sondern auch ihren Hintern bewegen, von der Couch hoch bewegen, dass sie einfach auch kommen, herkommen. Also ich kenne ganz viele Leute, die sitzen zu Hause auf ihrer Couch, meckern rum über die Zustände, sagen, das hier fällt mir nicht, das hier fällt mir nicht. Und das ist Mist. Und es kommt aber trotzdem keiner auf die Straße und tut seine Meinung kund. Und das ist eine ganz wichtige Sache, die uns erst am Herzen liegt, dass wir quasi diese Leute wachrütteln, dass sie sagen, okay, wir kommen hierher.
2: Ob die Forderungen der Initiative politisch Gehör finden, bleibt abzuwarten. Für die Organisatoren steht jedoch fest. Mit dem Fahrzeugkorso wollten sie ein sichtbares Zeichen für die Sorgen vieler Handwerksbetriebe und mittelständischer Unternehmen in der Region setzen.
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0: Am Samstagvormittag wird es stark bewölkt mit vereinzelt Regen bei Temperaturen um 16 Grad. Mittags wird es teils sonnig und es weht ein kräftiger, böiger Wind aus Westen. Zum Abend hin bleibt es bewölkt mit wenig Sonne bei Temperaturen um 17 Grad. In der Nacht wird es wechselnd bewölkt und es weht ein leichter Wind aus Westen. Der Sonntag wird überwiegend bedeckt und windig bei Temperaturen um 18 Grad.
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0: Es ist Landtagswahl in Sachsen-Anhalt. Für den Wahlkreis Wernigerode und Harzgerode kandidiert in diesem Jahr ein neues, frisches Gesicht. Bianca Heine ist 28 Jahre alt. Sie ist seit 2024 Stadtverbandsvorsitzende der CDU und Stadträtin in Harzgerode. Alle Kandidaten, die sich für ein Politikamt im Harzkreis bewerben, wissen eins: Für die Region ist die Tourismusbranche enorm wichtig. Auch die gelernte Verwaltungsfachangestellte weiß das.
1: Für viele ist der Harz ja ein Urlaubsziel, aber für uns ist es einer der wichtigsten Wirtschaftsfaktoren überhaupt. Wernigerode zum Beispiel hat über 1 Million Übernachtungen jedes Jahr. Das ist natürlich wahnsinnig viel und ist damit auch Spitzenreiter in Sachsen-Anhalt. Natürlich profitieren auch davon Gastronomie, Hotellerie, der Einzelhandel hier vor Ort und der hält natürlich unsere Städte hier am Leben.
0: Der gesamte Harzkreis lebt vom Tourismus. Über 8 Millionen Menschen besuchen jährlich die schönste Region Sachsen-Anhalts.

0: Allein Wernigerode hat über 2 Millionen Übernachtungs- und Tagesgäste.
1: Der Harz lebt vom Tourismus. Wir haben zwar auch einen Teil Industrie, aber halt viel mehr Tourismus. Und dafür setze ich mich natürlich auch in Zukunft ein, dass hier auch kleinere Unternehmen weiterhin Chancen haben, dass der Einzelhandel erhalten bleibt und auch gute Rahmenbedingungen in Zukunft bekommt.
0: Bianca Heine absolvierte nach ihrer Ausbildung in Leipzig noch zusätzlich ein Studium in Hannover und ist seit 2024 im Ministerium für Infrastruktur und Digitales des Landes Sachsen-Anhalt tätig.
1: Nach meinem Abitur 2016 habe ich zunächst eine Ausbildung gemacht zur Verwaltungsfachangestellten bei der Stadt Leipzig und anschließend habe ich in Hannover studiert, öffentliche Verwaltung. Genau, ich bin zum Studieren weggezogen, habe aber immer an Sachsen-Anhalt gehangen und an meiner Heimat, sodass ich auch jedes Wochenende nach Hause gefahren bin und jetzt am Ende natürlich auch wieder zurückgekehrt bin.
2: Das ist ja sehr vorbildlich, weil hier in der Region haben wir einen sehr, sehr alten Altersdurchschnitt. Also Jugendliche sind ja willkommen und vor allen Dingen auch junge Menschen, gerade mit Studium, die hier ihre Familie, ihres Dasein auch der Zukunft sehen. Wie ist das? Wie kriegt man diese Leute denn zurück?
1: Naja, wir haben hier gute Voraussetzungen dafür. Also hier in Wernigerode zum Beispiel haben wir selbst eine Hochschule. Also wir sind Hochschulstadt. Ne, man kann hier auch studieren. Man findet hier super Arbeitsplätze. Wir haben gute Grundstückspreise, um auch ein Haus zu erwerben. Und wir sind natürlich auch familienfreundlich. Also es lohnt sich hier, seine Arbeit aufzunehmen, eine Familie zu gründen und einfach sesshaft zu werden. Und das möchte ich auch gerne weitervermitteln, weil es einfach, also Sachsen-Anhalt und meine Heimat hier vor Ort im Wahlkreis ist einfach lebens- und liebenswert.
2: Es wird jetzt zur Wahl sehr, sehr viel Werbung von den Parteien gemacht. Würde man vielleicht mal so viel Werbung machen, um junge Leute zurückzuholen? Denn was wir ja auch noch haben, sind freie Kita-Plätze. Das ist ja auch keine Selbstverständlichkeit. Läuft da nicht was falsch in der Landesmarketing?
1: Ja, ich denke, da können wir noch einiges nachholen. Das gilt es auch in den nächsten Jahren auf jeden Fall anzugehen, dass man vor allem junge Leute wieder zurückholt oder hier behält, vor allem in Sachsen-Anhalt, und einfach bessere Chancen und Rahmenbedingungen schafft, zum Beispiel für bessere Studienangebote, auch hier vor Ort.
0: Bei den derzeitigen Umfragewerten der CDU wird sie Schwierigkeiten haben, mit ihrem Listenplatz 30 in das neue Landesparlament Sachsen-Anhalt zu kommen. Daher möchte die engagierte Politikerin unbedingt das Direktmandat für ihren Wahlkreis Wernigerode und Harzgerode erreichen.
1: Ich würde mich natürlich freuen, wenn ich es in den Landtag schaffen würde. Ich weiß natürlich, es ist super schwierig und wenn dann nur für mich aktuell auch über das Direktmandat zu erreichen, komme ich nicht in den Landtag, geht es für mich normal weiter. Also ich habe einen normalen Job, ich arbeite beim Land Sachsen-Anhalt in einem Ministerium hier in Magdeburg sozusagen und ich gehe dann meiner Arbeit nach, aber ich bleibe natürlich politisch engagiert.
2: Das heißt, wenn Sie jetzt nicht in den Landtag kommen, dann geben Sie nicht auf, sondern werden Sie trotzdem kandidieren, zum Beispiel für den Deutschen Bundestag oder auch für Europa?
1: Also aufgeben ist erstmal keine Option, in keinem Fall. Ich würde jetzt nicht sagen, dass ich direkt für ein neues Parlament kandidiere oder ähnliches. Ich bin Stadträtin und würde mich dann darauf wieder voll und ganz konzentrieren, auf mein Ehrenamt sozusagen und auf die Kommunalpolitik und mein Mandat dort, was ich habe. Und bin auch so in vielen Gremien der Jungen Union zum Beispiel engagiert. Und genau, da setze ich mich erstmal weiter ein.
0: Fehlendes Engagement kann man ihr nicht vorwerfen. Ihre Plakate sind in Ihrem Wahlkreis allgegenwärtig.
2: Ja, Frau Heine, Sie möchten in den Landtag. Sie sehen sehr jung aus, aber so jung sind Sie auch nicht mehr. Denn mit 29 hat man eigentlich das richtige Alter, um eine große politische Karriere zu starten. Warum Politik? Sie sind ja in der Verwaltung derzeit. Warum haben Sie sich dafür entschieden?
1: Genau, ich bin mit 28 Jahren sogar die jüngste Direktkandidatin der CDU in Sachsen-Anhalt und kandidiere hier für den Landtag. Ich habe mich für die Politik entschieden, weil ich mir selber gesagt habe, man kann nicht immer nur meckern. Wenn man etwas mitentscheiden will und mitgestalten will, dann kann man sich auch politisch engagieren, ehrenamtlich. Und genau das habe ich getan. Ich bin auch Stadträtin in Harzgerode seit einiger Zeit. Und jetzt ist der nächste Schritt sozusagen die Landtagskandidatur.
2: Sie haben studiert, hier auch im Harz, also Sie kennen den Harz eigentlich, sind hier zu Hause und kennen ja alles hier, jeden Stein hier im Prinzip. Aber wenn man jetzt in der Verwaltung ist und in den Landtag will, muss man ja auch die Wirtschaft vertreten. Da haben Sie wenig Erfahrung. Wie können Sie das denn kompensieren?
1: Genau, ich komme vielleicht nicht aus einem wirtschaftlichen Unternehmen oder ähnliches. Natürlich habe ich auch Public Management studiert, da habe ich auch Wirtschaft dabei gehabt als Modul. Aber ich komme auch aus der Wirtschaft im Sinne meiner Familie. Meine Familie hat eine Gastronomie in Harzgerode und das ist quasi auch ein kleines Unternehmen. Und da denke ich, bin ich gut aufgestellt. Ich habe auch von früh an bei meinen Eltern immer

0: geholfen. Ich habe viel gekellnert, immer neben dem Job und neben dem Studium noch gearbeitet und mich da auch qualifiziert. Genau.
1: Jetzt ist es ja so, das ist ein ganz besonderer Wahlkampf dies Jahr in Sachsen-Anhalt. Der hat eine hohe bundesweite, ja sogar weltweite Aufmerksamkeit. Früher war es so, wenn man eigentlich einen Listenplatz hat, so wie Sie, glaube 30, dann konnte man ziemlich fest damit rechnen, in den Landtag auch zu kommen. Dies Jahr ist alles anders, die CDU sieht es gerade nicht so gut aus. Wie empfindet man das denn so als junge Kandidatin? Ärgert man sich da auch ein bisschen?
0: Ich kandidiere ja nicht für einen Listenplatz oder ähnliches. Ich glaube, es sollte von jedem der eigene Anspruch sein, dass man auch natürlich das Direktmandat vor Ort gewinnen möchte. Das ist auch mein Anspruch, dafür kämpfe ich auch. Und vor allem kämpfe ich dafür, dass ich diesen Wahlkreis auch vertreten darf, um das Vertrauen der Bürgerinnen und Bürger hier vor Ort.
1: Wie anstrengend ist denn dieser Wahlkampf?
0: Ich bin seit fast einem Jahr im Wahlkampf tatsächlich. Ich wurde am 18.08.2025 nominiert. Das ist quasi fast ein Jahr in einer Woche. Und es ist schon anstrengend. Ne? Man kommt spät nach Hause, steht früh wieder auf. Privates wird zurückgestellt und ist halt sehr viel vor Ort, viele Termine. Man fährt unzählige tausende Kilometer durch den Wahlkreis, um mit den Bürgerinnen vor Ort ins Gespräch zu kommen, um an Veranstaltungen teilzunehmen, um einfach präsent und vor Ort zu sein, um gemeinsam Lösungen zu suchen. Und man muss natürlich auch bekannt werden für so einen Landtagswahlkampf.
1: Was sind Ihre Schwerpunktthemen dann? Es hat ja jeder Politiker so seinen Schwerpunkt. Der eine macht Wirtschaft, der andere macht Digitales, der nächste macht irgendwie Finanzen. Was würden Sie als Ihren Schwerpunkt betrachten?
0: Mein Schwerpunkt im Landtagswahlkampf ist das Ehrenamt, denn ich denke, ich bin davon überzeugt, das Ehrenamt ist systemrelevant für uns, gerade hier im ländlich geprägten Raum in Sachsen-Anhalt. Wir haben 80% der Menschen im Ehrenamt und nur so erhalten wir auch unsere Vereine, unsere Initiativen vor Ort. Und können die Sportvereine beispielsweise, die Feuerwehren und Ähnliches erhalten. Alles durch das Ehrenamt. Und deswegen setze ich da einen Schwerpunkt drauf, weil ich denke, durch die Menschen vor Ort ist nur das möglich.
1: Jetzt ist ja die CDU auch hier im Harzkreis eine große Partei und auch eine starke Partei. Und es gibt derzeit über den Medien nur ein Wort, das nennt sich Brandmauer. Jetzt gibt es hier auch im Harzkreis von der CDU Leute, die sagen, die brauchen wir nicht. Wie sehen Sie das denn?
0: Die CDU hat einen Unvereinbarkeitsbeschluss und an den halte ich mich auch. Also es gibt keine Zusammenarbeit mit den Rechten oder mit den Linken. Und hinter diesem Unvereinbarkeitsbeschluss stehe ich auch, genauso wie das auch unser Ministerpräsident immer sagt. Es gibt dort keine Zusammenarbeit.
1: Aber wenn man nach links und nach rechts eine Brandmauer hat, dann ist es relativ schwierig, irgendwie noch den Ministerpräsidenten zu stellen. Macht man sich darüber Gedanken oder sagt, wir gucken uns erstmal die Wahlergebnisse an?
0: Ich glaube, wir können super viel spekulieren. Wir wissen Stand jetzt nicht, welche Parteien einziehen. Zieht das BSW ein, die FDP kommen gar nicht mehr in den Landtag. Auf einmal sind die SPD nur noch bei 6%. Also man kann ja fast sagen, alle drei Wochen gibt es da neue Entwicklungen. Weshalb ich da aktuell nur sagen kann, das sind alles viele Spekulationen, viele Wenn- und Aber-Konstellationen, die man jetzt anstellen kann. Davon halte ich nicht viel. Für mich selbst geht es darum, hier vor Ort das Vertrauen der Bürgerinnen und Bürger zu bekommen und viel mit den Menschen zu reden, von mir und meinen Werten und meinen Inhalten vor allem zu überzeugen und auch, dass ich natürlich bekannt werde.
1: Wenn man ein Jahr im Wahlkampf ist, mit wie vielen Menschen konnte man schon sprechen? Vor allen Dingen sind ja auch viele Menschen dabei, die eine ganz andere politische Meinung haben.
0: Ich habe sie natürlich nicht gezählt, die vielen Menschen, aber es waren mehrere Tausend, davon bin ich überzeugt, wenn man ein Jahr lang im Wahlkampf ist. Denn wenn man Feste oder Ähnliches besucht, ne, ob das Vereinsfeste sind, Schützenfeste oder andere Veranstaltungen, dann kommt man ja mit so vielen ins Gespräch. Ja, und es sind natürlich auch nicht immer angenehme Themen, die man da bespricht oder man ist auch nicht immer einer Meinung, aber ich glaube, das gehört dazu. Und das ist natürlich auch wichtig. Also ich lasse mich gerne noch mal eines Besseren belehren. Bin da natürlich offen und freue mich auch immer über jede Diskussion.
1: Fragt man die Menschen auch manchmal, warum so viele hier AfD wählen?
0: Ja, natürlich. Und man fragt natürlich auch, was sie bedrückt, was ihre Probleme hier vor Ort sind und versucht, gemeinsam eine Lösung zu finden, versucht, ins Gespräch zu gehen und halt ganz viel mit Inhalten zu überzeugen, auch wenn die nicht oft ankommen.
2: Ob das für das Direktmandat reicht, wird sich bei der Landtagswahl am 6.9.2026 zeigen. 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

0: Am Samstagvormittag wird es stark bewölkt mit vereinzelt Regen bei Temperaturen um 16 Grad. Mittags wird es teils sonnig und es weht ein kräftiger, böiger Wind aus Westen. Zum Abend hin bleibt es bewölkt mit wenig Sonne bei Temperaturen um 17 Grad. In der Nacht wird es wechselnd bewölkt und es weht ein leichter Wind aus Westen. Der Sonntag wird überwiegend bedeckt und windig bei Temperaturen um 18 Grad.
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2: Blankenburg feiert Blütenfest mit neuer Königin. Aus dem Altstadtfest im Blankenburger Zentrum entstand das Blütenfest im Teepark und in diesem Jahr wurde die Veranstaltung im neu gestalteten Stadtpark gefeiert.
3: Viele Blankenburger werden sich noch an den Blankenburger Sommer erinnern und wir wollen wieder Leben einziehen lassen. Und jetzt sind wir mit dem Blütenfest hierher zurückgekehrt an den Veranstaltungsort in Blankenburg. Ja, und alle sind herzlich eingeladen, dieses Jahr und auch in den kommenden Jahren sich hier einzufinden, zu feiern, sich wiederzusehen und einfach Spaß zu haben.
2: Zu einem Blütenfest gehört natürlich eine Blütenkönigin, die den Bürgermeister bei repräsentativen Aufgaben der Stadt begleitet. Mehrere junge Frauen hatten nach der Wende bereits diese Aufgabe übernommen. So wurde zum Beispiel Kathleen Schams 1993 beim Blütenfest auf dem Eichenberg vom damaligen Bürgermeister Bodo Kaiser die Blütenkrone überreicht. In diesem Jahr wurde Taja Jonas als neue Blütenkönigin gekürt.
4: Ich bin Taja. Ich bin aktuell noch Schülerin des Gymnasiums am Tee und bin 17 Jahre alt. Und zu dem Job der Blütenkönigin bin ich gekommen, indem ich im Amtsblatt den Artikel gelesen habe, beziehungsweise die Ausschreibung zur Blütenkönigin. Meine Mutti ihn mir gezeigt hat und ich einfach mich drauf beworben habe.
5: Welche Aufgaben wird denn so eine Blütenkönigin wahrnehmen?
4: Einmal die Repräsentation von Blankenburg natürlich, die Unterstützung und die Mithilfe von einigen Veranstaltungen sowie das Auftreten.
5: Was erhoffen Sie sich?
4: Viele nette Menschen kennenzulernen, wenn ich sogar ehrlich bin. Das war auch mit einer der Punkte, warum ich das Amt gerne übernehmen wollte, damit ich in Blankenburg vielleicht auch mehr Leute hier selber kennenlernen kann und viele Aktionen mitmachen darf.
2: Nicht wegzudenken ist seit 2016 auch das Maskottchen der Stadt. Der Löwe Welfi, der eine besonders tragende Rolle bei diesem Sommerfest hatte. Der musikalische Auftakt am Samstag erfolgte mit der Jagdhornbläsergruppe Blankenburg. Herzlich begrüßt wurden natürlich auch in diesem Jahr wieder die Vertreter der Partnerstädte Wolfenbüttel, Herdecke und Oschetschow, die mit kleinen Delegationen angereist waren.
6: Die Partnerschaft Blankenburg und Herdecke besteht ja jetzt seit über 35 Jahren. Und eine solche Partnerschaft lebt natürlich auch von Begegnungen. Und das ist für mich immer eine große Freude, nach Blankenburg zu kommen. Wenn ich nach Blankenburg komme, dann ist es nicht wie ein Besuch in irgendeiner fremden Stadt, sondern es ist wie ein Wiedersehen mit Freunden. Und die Städtepartnerschaft lebt ja auch von solchen Begegnungen. Und deswegen kommen wir immer wieder gern, genauso wie die Blankenburger immer gern nach Herdecke zur Maiwoche kommen.
7: Also ich bin mittlerweile richtiger Blankenburg-Fan geworden. Wir haben eine Städtepartnerschaft seit 11 Jahren mit der Stadt Wolfenbüttel. Also ich bin dienstlich ein bisschen betroffen. War aber im Frühjahr auch hier in Kattenstedt in einem tollen Ferienhaus und habe mal eine Woche Blankenburg erlebt mit Stadtführung und allem drum und dran. Habe mich ein bisschen in die Stadt verliebt. Es ist einfach wunderschön, hierher zu kommen. Und das Blütenfest ist eins der Highlights des Jahres.
2: Das Fest wird seit 10 Jahren in Eigenregie der Stadt von den Mitarbeiterinnen aus dem Tourismusbetrieb organisiert. Und das bedeutete natürlich viel zusätzliche Arbeit.
8: Wir haben das Blütenfest hier im Stadtpark jetzt seit einem Jahr vorbereitet und freuen uns, die Besucher jetzt auch endlich bei bestem Wetter hier begrüßen zu dürfen und sind ganz stolz auf die Leistung des Teams vom Blankenburger Tourismusbetrieb. Die Besucher können sich hier an diesem Wochenende auf ein buntes Bühnenprogramm auf der frisch sanierten und renovierten Stadtparkbühne freuen. auf eine große Vereinsmeile mit regionalen Firmen, auch mit Händlern, einen großen Mittelaltermarkt, das freut uns auch, das haben wir beim Blütenfest dieses Jahr zum ersten Mal. Und das Blütenfest findet ja auch das erste Mal im Stadtpark statt. Tolle Location, es ist ein bisschen familiärer als die Jahre zuvor im Teepark und wir haben viel mehr Bäume, wir haben schönen Schatten und freuen uns einfach, dass wir das jetzt endlich durchführen können und dass es gut angenommen wird.
5: Gab es denn Probleme im Vorfeld?
8: Es gab ein paar Probleme. Wir müssen natürlich das Konzept ein bisschen umstellen. Wie im Teepark funktioniert das hier nicht mehr. Wir mussten gucken, wie wir die Stromverteilung vornehmen, die Wasserverteilung, vor allen Dingen für die Gastronomie, die Versorger. Aber ansonsten hat eigentlich alles sehr, sehr gut geklappt. Wir hatten ja auch gut Unterstützung. Der Bauhof hat uns gut geholfen. Da auch nochmal ein großes, großes Dankeschön. Und auch an die Sicherheitsfirma Incognito, die uns da unterstützt und mit Rat und Tat zur Seite steht.
2: Ein Fest für die Blankenburger sollte es sein und kein Eintritt wurde erhoben. Zu verdanken ist das den Hauptsponsoren.
9: Wir sind als Stadtwerke natürlich auch dieses Jahr beim Blütenfest mit dabei. Als Hauptsponsor ist es uns ganz wichtig, die Leute hier in Blankenburg zusammenzubringen bei bestem Wetter. An unserem Stand dreht schon seit heute Morgen das Glücksrad ununterbrochen und wir haben auch einen wunderschönen Rodeo mit dabei. Also hier ist viel Spaß geboten für

0: Groß und klein.
1: Nicht nur Musik erschallte von der Bühne, sondern seit 2 Jahren werden bei diesem Anlass auch die Gewinner beim bundesweiten Städteradeln bekannt gegeben.
2: 21 Tage lang im Juni hatten möglichst viele Bewerber die Gelegenheit, ihre Alltagswege klimafreundlich mit dem Fahrrad zurücklegen. Also so die Grundidee ist dahinter, anstelle des Autos das Rad zu nehmen und dadurch auch CO2 einzusparen. Und egal, ob man bereits jeden Tag fährt oder selten unterwegs ist, am Ende des Tages hat jeder einzelne Kilometer gezählt.
1: Blankenburg ist seit 4 Jahren mit dabei und belegte diesmal Platz 17 unter den landesweit 56 Teilnehmerkommunen. Insgesamt legten die 228 Blankenburger Radler der 23 teilnehmenden Teams in den 21 Tagen 45.594 Kilometer zurück. Das aktivste Team mit 46 Teilnehmern war Wir für Hüttenrode. Die Einzelsiegerin mit 857 Kilometer, Nicole Buchtmann, kam von den Drahteselreitern und der Sieger Fabian Lamm mit 1044 Kilometern von der Blankenburger Feuerwehr. Ein abwechslungsreiches Programm, vielfältige kulinarische Angebote sowie Spaß und Action. Begeisterten 3 Tage lang die Blankenburger und ihre Gäste. Es war ein gelungener Neustart im Blankenburger Stadtpark.
3: DB-Reparaturteam im Einsatz. So aufwendig wird Vandalismus beseitigt.
4: Der Magdeburger Hauptbahnhof wurde zwar zum besten Bahnhof in Deutschland gekürt, aber das scheint hierzulande ein einsamer Leuchtturm zu sein. Denn der Zustand vieler Bahnhöfe im Lande ist weit davon entfernt, schön zu sein. Um das zu ändern, lud man dieser Tage auf einen kleineren Haltepunkt ein, hier der Bahnhof Magdeburg Südost, in einem typischen Zustand für viele solcher kleinerer Bahnhöfe. Graffiti, zerstörte Einrichtungsgegenstände oder Schilder. Das Feld solcher, meistens durch Vandalismus entstandenen Schäden ist groß. Üblicherweise beauftragt man dafür DB-eigene Unternehmen, die allerdings eher grundhafte Sanierungen vornehmen, weshalb man sich entschloss, mit speziellen Reparaturtrupps eine zusätzliche Möglichkeit zur Beseitigung von Schäden an solchen Stationen zu schaffen.
5: Warum machen die das? Weil wir tatsächlich viel, viel Vandalismusschäden haben, viel, viel Defekte an unseren Bahnsteigen und die versuchen wir mit unseren Handwerkerkollern entsprechend schnell wieder zu beheben.
4: Dazu hat man 2 neue, jeweils 4-köpfige Teams zusammengestellt, erfahrene Handwerker aus den verschiedensten Berufen. Vom Elektriker über den Baufachmann bis hin zum Dachdecker ist alles dabei. Im Grunde suchte man nach Universalgenies, die in der Lage sind, die vielfältigen Anforderungen solcher Schnellreparaturen auszufüllen.
5: Genau, also erstmal grundsätzlich Vandalismusschäden zu beseitigen, unter anderem wie hier die eingeschmissene Vitrine, die wir heute Morgen hier so vorgefunden haben, Graffiti zu beseitigen, Pflasterarbeiten durchzuführen, Dacharbeiten durchzuführen und alles, was sozusagen außerhalb der Parameter, die wir uns selbst gesetzt haben, für einen ordentlichen Zustand von Bahnhöfen entsprechend auch diese zu beseitigen.
4: Was dabei zu tun ist, melden nicht nur die Kunden an die Deutsche Bahn, sondern auch Inspektoren und Mitarbeiter. In diesem speziellen Fall an das Bahnhofsmanagement der DB Infrago, das zuständig für ein Territorium ist, das in gewisser Weise dem ehemaligen DDR-Bezirk Magdeburg entspricht. Für den Bezirk Halle gibt es weitere Reparaturtrupps.
5: Einerseits ganz klar auch durch unsere Kunden, andererseits inspizieren wir auch regelmäßig qualitativ unsere Stationen und dann laufen die Schäden quasi in unsere Systeme einmal rein und landen dann quasi hier bei unseren Kolleginnen und Kollegen.
4: Diese Trupps gibt es jetzt seit 2 Monaten und bisher ist man mit den Ergebnissen der Maßnahmen sehr zufrieden.
5: Naja, also man sieht den Unterschied. Das muss man ganz klar sagen. Man sieht den Unterschied auch hier in Magdeburg Südost, war man sehr starker Vandalismus, Standort. Wir haben sukzessive mit

0: diversen Maßnahmen den Standort entsprechend aufgewertet. Und wenn man sozusagen, und das tue ich auch sehr oft, sich Bahnhöfe und Verkehrsstationen einmal anschaut, man sieht den Unterschied mit dieser Handwerkerkolonne.
1: In ganz Sachsen-Anhalt gibt es insgesamt 289 Verkehrsstationen und in ganz Deutschland werden in diesem Jahr für dieses Sonderprogramm etwa 50 Millionen Euro ausgegeben, hauptsächlich für das Personal und die benötigten Ersatzteile. Erfahrungsgemäß durfte diese Arbeit auch nicht aufhören, denn Vandalismus auf Bahnhöfen wird weiter ein Problem sein, vor allem weil es auf vielen dieser Stationen schon seit Jahren kein Personal mehr gibt.
2: Neuer Ort zum Treffen. Bitterfeld schafft neue Eventlokalität.
3: Mitten in Bitterfeld gibt es einen neuen Ort zum Treffen, Feiern und Verweilen. Im Rathaus Innenhof ist die Kommunallounge eröffnet worden. Bühne, Beleuchtung und verschiedene Sitzmöglichkeiten sollen den Platz künftig regelmäßig zum Veranstaltungsort machen.
4: Die Idee geht zurück auf ein besonderes Event, 800 Jahre Bitterfeld. Da haben wir das erste Mal ja probiert, wie kann man diesen Innenhof gestalten, kann man hier zusätzlich auch Programm anbieten. Es ist damals gemacht worden und es war sehr erfolgreich.
3: Nach der Premiere zur 800-Jahr-Feier und weiteren Veranstaltungen im vergangenen Sommer wurde aus dem zeitweisen Angebot nun eine dauerhafte Einrichtung. Der Umbau erfolgte in kurzer Zeit. Fertig ist die Lounge aber noch nicht.
5: Zufrieden. Innerhalb kürzester Zeit ist es uns hier also gelungen, eine nachhaltige Infrastruktur zu entwickeln über eine Bühne, über Stromversorgung, über Trinkwasserversorgung und wir haben auch den ersten Schritt Richtung Einfriedung getan. Im Torbogen befindet sich mittlerweile eine feste Vergitterung.
3: Genutzt werden soll die Fläche möglichst vielfältig. Vereine, Institutionen, Unternehmen und andere Veranstalter können die vorhandene Infrastruktur nutzen. Ziel ist es, Veranstaltungen einfacher und mit weniger Aufwand auf die Beine zu stellen.
6: Wir haben uns an die 800-Jahr-Feier zurückerinnert und an das, was in 2025 die Sommerlounge war. Und haben gesagt, dann lasst es uns richtig machen. Richtig heißt für uns eine feste Bühne, die immer bleibt, Technik, die immer bleibt, Sitzmöglichkeiten, die alle nutzen können und Beleuchtung und auch Zaun drumherum aus Sicherheitsgründen, dass das alles passt. Damit das Ziel, und das ist wirklich so, dass wir möglichst viele unterschiedliche Anbieter haben, ob das jetzt Vereine sind oder Firmen, die sagen, wir machen eine Präsentation, wir machen eine kleine Lesung, alles Mögliche soll ja durchgeführt werden.
3: Wie vielfältig die Angebote sein können, zeigte sich bereits bei der Eröffnung. Beim ersten Marktplatz der Talente präsentierten sich rund 20 Vereine, Institutionen und Unternehmen. Ein weiterer Höhepunkt war die Auszeichnung der Gewinner des Malwettbewerbs zum 20-jährigen Bestehen des Bitterfelder Bogens. 120 Bilder von Kindern und Jugendlichen waren eingereicht worden. Aus 20 ausgewählten Arbeiten konnten die Besucher ihre Favoriten wählen. Insgesamt wurden 570 Stimmen abgegeben. Den ersten Platz holte Larissa Gavrilova vom Jugendclub Linde. Ihr Bild zeigte den Bitterfelder Bogen mit Pflanzen, einem Flugzeug und Dinosauriern. Ausgezeichnet wurde sie von Oberbürgermeister Armin Schenk und Kulturbotschafterin Jana Respondek. Unterstützt wird die Kommunallounge von der kommunalen Familie, darunter auch die Stadtwerke Bitterfeld-Wolfen.
7: Ich denke, das ist ein Teil unseres Unternehmensziels. Unser Claim ist ja auf gute Nachbarschaft. Und insofern betrachten wir das nicht nur so als Floskel, sondern der wirtschaftliche Erfolg, den die Stadtwerke und alle kommunalen Unternehmen auch haben, der soll natürlich in die Region zurückfließen.
3: Für die Besucher ist dabei vor allem entscheidend, was tatsächlich auf dem Platz passiert. Deshalb haben wir uns bei der Eröffnung umgehört.
8: Ich finde das echt cool hier. Wir kommen vom Schwabenland. Und ja, wir kennen uns da oben halt weit aus, aber ich finde es schön hier.
9: Wir sind mehr oder weniger jetzt so reingestolpert, ohne das zu wissen, was hier los ist.
10: Es ist wunderschön. Wir sind sehr positiv überrascht. Die Leute sind sehr freundlich. Es ist ein ganz toller Ort, ein sonniger, schöner Ort. Also da gehen die Herzen auf. Ganz toll. Wir freuen uns, hier sein zu dürfen. Und das Event finde ich super klasse. Ganz tolle Idee.
11: Wir finden es schön. Wir waren letztes Jahr schon da Und jetzt sind wir dieses Jahr wieder hier. Zumindest mal vorbeikommen.
12: Gemütlich, ja.
13: Ja, ist richtig schön. Ich finde es auch, die Sonne drückt zwar ein bisschen, aber wenn man hier so sitzt auf den Sitzkissen, ist es sehr entspannt.
14: Ich finde es sehr schön, aber traurig, dass so wenig gekommen sind.
3: Die Rückmeldungen fallen überwiegend positiv aus. Besonders die Aussicht auf regelmäßige Veranstaltungen und mehr Leben in der Innenstadt kommt bei den Besuchern gut an. Auch am Abend verändert sich der Innenhof durch die Gestaltung deutlich.
7: Also ich muss sagen, am Anfang, man hatte eine Vorstellung, es gab ja auch viele animierte Bilder vorher, aber wenn man es dann so sieht, insbesondere am Abend, wir haben es gestern schon mal sehen können, mit einer entsprechenden Beleuchtung, dann ist das natürlich eine tolle Atmosphäre, gerade vor der Kulisse hier.
3: Ganz fertig ist die Lounge noch nicht. Geplant sind eine vollständige Einfriedung sowie später auch Lösungen für Schatten und schlechtes Wetter.
5: Wir haben natürlich noch ganz viele Ideen. Im kommenden Jahr soll die gesamte Einfriedung des Areals erfolgen. Es ist auch in späteren Schritten geplant, eine Verschattung oder auch eine Variante für schlechteres Wetter zu schaffen, sodass man die Fläche also auch ganzjährig nutzen kann.
3: Aus einer Idee zur 800-Jahr-Feier ist damit ein dauerhafter Treffpunkt entstanden. Jetzt soll die Kommunallounge regelmäßig mit Veranstaltungen gefüllt werden. Und so auch die Bitterfelder Innenstadt ein Stück lebendiger machen.
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0: Am Samstagvormittag wird es stark bewölkt mit vereinzelt Regen bei Temperaturen um 16 Grad. Mittags wird es teils sonnig und es weht ein kräftiger, böiger Wind aus Westen. Zum Abend hin bleibt es bewölkt mit wenig Sonne bei Temperaturen um 17 Grad. In der Nacht wird es wechselnd bewölkt und es weht ein leichter Wind aus Westen. Der Sonntag wird überwiegend bedeckt und windig bei Temperaturen um 18 Grad.
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0: Das Harzfest. Highlights am Wochenende vorgestellt.
1: Ja, mein Name ist Rainer Fessel. Ich bin hier der erste Vorsitzende vom Spielmannszug Hasselfelde und ich bin hier im Organisationskomitee für die Organisation mit verantwortlich.
2: Mein Name ist Katja Hohenstein, ich komme von der Feuerwehr Hasselfelde und bin auch Teil des Festkomitees vom Harzfest 2026.
3: Mein Name ist Bernie Martin, ich bin im Skiverein Hasselfelde im Vorstand und bin auch Teil des Festkomitees hier beim Harzfest 26.
0: Als Mitglieder des Festkomitees kümmern Sie sich um die verschiedenen Programmpunkte. Bis Sonntag ist in Hasselfelde eine Menge los. Damit man bei den vielen Highlights nicht den Überblick verliert, haben wir vorab noch einmal nachgefragt, was die Gäste an diesem Wochenende im Harz erwartet.
3: Genau, im Walzebad ist am Freitag die Eröffnung des Harzfestes 2026. Das beginnt um 16.30 Uhr mit einer feierlichen Eröffnung und diesmal ist auch wieder ein sportlicher Teil dabei. Es findet ein Triathlon statt und das ist diesmal ganz toll. Die Ortschaften der Stadt Oberharz am Brocken stellen jeder eine Mannschaft, sowie die Verwaltungen des Landkreises und der Stadt Oberharz am Brocken. Und die treten gegeneinander an.
2: Und am Sonnabend starten wir mit einem Gottesdienst von der Landesbischöfin. Das ist auch eine ganz besondere Ehre für uns. Das gab es so auch noch nicht in Hasselfelde. Wir werden dann ein kunterbuntes Rahmenprogramm genießen, das heißt ein Kinderprogramm, eine Vereinsmeile, eine Blaulichtmeile. Wir werden ganz viele Akteure im Germanen- und Keltendorf haben, im touristischen Dorf. Das heißt, unsere Highlights hier im Harz einfach toll präsentieren für Publikum, für Gäste, aber natürlich auch für Einheimische. Und am Abend findet eine große SAW-Party im Kurpark statt. Und um 21.30 Uhr das Highlight überhaupt, der Zapfenstreich 2026, erstmalig zum Harzfest aufgeführt und wahrscheinlich auch für die nächsten Jahre einzigartig.
1: Also der Zapfenstreich wird hier vor unserer Kirche, unserer schönen Kirche, abends um 21.30 Uhr, wie das bei normalen Zapfenstreichen ist, mit entsprechender, wie sagt man so schön, Illumination, also mit Fackeln und auch die Kirche wird angeleuchtet. Das hat schon entsprechend vor diesem Ambiente schon entsprechend, das ist ein richtig guter Eindruck, den er macht. Deswegen haben wir uns diese Stelle auch dafür ausgesucht.
2: Also wir starten auch am Sonntag um 10 Uhr im Kurpark, auch mit einem Musikakt, sag ich mal, aus der Region. Und um 11 Uhr beginnt der große Festumzug über die breite Straße am Markt vorbei in Richtung Kurpark. Dort werden dann alle Akteure begrüßt und das musikalische Programm geht weiter.
0: Hasselfelde kennt sich mit Festen aus. Erst vor 4 Jahren gab es zur 800-Jahr-Feier ebenfalls einen großen Umzug und ein Fest im Kurpark. Beim Harzfest soll das noch getoppt werden. Damit das überhaupt möglich ist, braucht es im Ort selbst einen starken Zusammenhalt.
1: Die Vereine sind hier sehr zusammen. Ne? Wir haben gerade eben auch vorhin schon gehört, der Skiverein, die Feuerwehr und auch der Spielmannszug, die Hasselfelder Jäger. Also wir sind sehr viele Vereine, auch der Osterfeuerverein, die auch hier sehr, sehr eng zusammenarbeiten und versuchen, unser Leben hier in der Stadt auch über die Vereine entsprechend zu gestalten.
0: Erwartet werden 20.000 Besucher. Um das Harzfest so einfach wie möglich zu genießen, wird an der Westernstadt Pullman City ein Parkplatz eingerichtet. Dieser kostet zwar 5 Euro, bietet jedoch auch einen Shuttle-Service per Bus zum Walzebad

0: und auch zum Kurpark an.
1: Protest der Wirtschaft. Großer Autokorso rollt durch die Straßen. Autos, Transporter und Handwerkerfahrzeuge rollen durch Köthen. Mit ihrem Korso wollen die Teilnehmer auf die Situation vieler kleiner und mittelständischer Betriebe aufmerksam machen. Organisiert wurde die Aktion von der Familien- und Wirtschaftsinitiative Dessau-Roßlau gemeinsam mit den Handwerkern für den Frieden. Nach Angaben der Initiative belasten steigende Kosten für Energie, Sozialabgaben und den laufenden Betrieb viele Unternehmen.
2: Wir haben uns heute hierher bewegt, um einfach gegen die Politik der Bundesregierung zu demonstrieren. Denn diese Politik schadet unserer Firma, ruiniert unsere Firmen und zieht auch den Leuten das Geld aus der Tasche. Fangen wir bei den Spritpreisen an. Die Spritpreise, wissen wir alle, 70% sind Steuern, die auf den Spritpreisen sind. Dann geht es weiter mit den Krankenkassen, die Krankenkassenbeiträge, die erhöht werden. Mehr Kosten, weniger Leistung. Rente mit 70, das Ehegattensplitting, da könnte ich jetzt weiter fortführen. Genau deswegen sind wir eigentlich hier heute.
1: Mit dem Korso wollen die Organisatoren nach eigenen Angaben Aufmerksamkeit schaffen. Die Fahrzeuge führen durch die Stadt und sollen möglichst viele Menschen erreichen. Die Initiative fordert unter anderem steuerliche Entlastungen für kleine und mittelständische Unternehmen, stabile Energiekosten sowie Investitionen in Bildung. Außerdem spricht sie sich für mehr diplomatische Lösungen anstelle weiterer Aufrüstungen aus.
2: Wir sind heute hier, um ein Korso zu machen, im Prinzip um die Leute aufzuwecken, dass wir im Prinzip durch Köthen fahren und den Leuten sagen, hier gucke bis hierher und nicht weiter. Darum ist eigentlich so ein Korso eigentlich eine gute Sache. Wir haben bisher auch andere Sachen in Aktion gemacht, das Brückenleuchten zum Beispiel oder nur Kundgebung mit einem anschließenden Demolauf. Ich bin auch mit Anmelder in der Montagsdemo, an den Montagsdemos in Köthen. Auch da versuchen wir die Leute wachzurütteln.
1: Wie groß die Beteiligung tatsächlich ausfällt, lässt sich während des Starts nur schwer abschätzen. Die Veranstalter rechnen jedoch mit einer hohen Resonanz.
2: Wir haben 100 Fahrzeuge ungefähr angemeldet. Wir gehen auch davon aus, dass sie kommen. Wir haben eben gerade nochmal auf dem Marktplatz nochmal Werbung gemacht für die Veranstaltung. Ich weiß auch, dass die Köthener Montagsfamilie, also von den Montagsdemos, herkommt. Die sind jetzt in Köthen auf dem Marktplatz und wollen dann auch herkommen. Also ich denke, die 100 werden wir erreichen.
1: Für die Initiatoren ist der Korso nach eigenen Angaben Teil einer ganzen Reihe von Protestaktionen. Sie hoffen, dass sich künftig noch mehr Menschen an Demonstrationen beteiligen und ihre Anliegen öffentlich vertreten.
2: Wichtig ist mir eigentlich, dass die Leute einfach nicht nur wach werden, sondern auch ihren Hintern bewegen, von der Couch hoch bewegen, dass sie einfach auch kommen, herkommen. Also ich kenne ganz viele Leute, die sitzen zu Hause auf ihrer Couch, meckern rum über die Zustände, sagen, das gefällt mir nicht, das gefällt mir nicht. Und das ist Mist. Und es kommt aber trotzdem keiner auf die Straße und tut seine Meinung kund. Und das ist eine ganz wichtige Sache, die uns erst am Herzen liegt, dass wir quasi diese Leute wachrütteln, dass sie sagen, okay, wir kommen hierher.
1: Ob die Forderungen der Initiative politisch Gehör finden, bleibt abzuwarten. Für die Organisatoren steht jedoch fest. Mit dem Fahrzeugkorso wollten sie ein sichtbares Zeichen für die Sorgen vieler Handwerksbetriebe und mittelständischer Unternehmen in der Region setzen.
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0: Am Samstagvormittag wird es stark bewölkt mit vereinzelt Regen bei Temperaturen um 16 Grad. Mittags wird es teils sonnig und es weht ein kräftiger, böiger Wind aus Westen. Zum Abend hin bleibt es bewölkt mit wenig Sonne bei Temperaturen um 17 Grad. In der Nacht wird es wechselnd bewölkt und es weht ein leichter Wind aus Westen. Der Sonntag wird überwiegend bedeckt und windig bei Temperaturen um 18 Grad.
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0: Es ist Landtagswahl in Sachsen-Anhalt. Für den Wahlkreis Wernigerode und Harzgerode kandidiert in diesem Jahr ein neues, frisches Gesicht. Bianca Heine ist 28 Jahre alt. Sie ist seit 2024 Stadtverbandsvorsitzende der CDU und Stadträtin in Harzgerode. Alle Kandidaten, die sich für ein Politikamt im Harzkreis bewerben, wissen eins: Für die Region ist die Tourismusbranche enorm wichtig. Auch die gelernte Verwaltungsfachangestellte weiß das.
1: Für viele ist der Harz ja ein Urlaubsziel, aber für uns ist es einer der wichtigsten Wirtschaftsfaktoren überhaupt. Wernigerode zum Beispiel hat über 1 Million Übernachtungen jedes Jahr. Das ist natürlich wahnsinnig viel und ist damit auch Spitzenreiter in Sachsen-Anhalt. Natürlich profitieren auch davon Gastronomie, Hotellerie, der Einzelhandel hier vor Ort und der hält natürlich unsere Städte hier am Leben.
0: Der gesamte Harzkreis lebt vom Tourismus. Über 8 Millionen Menschen besuchen jährlich die schönste Region Sachsen-Anhalts. Allein Wernigerode hat über 2 Millionen Übernachtungs- und Tagesgäste.
1: Der Harz lebt vom Tourismus. Wir haben zwar auch einen Teil Industrie, aber halt viel mehr Tourismus. Und dafür setze ich mich natürlich auch in Zukunft ein, dass hier auch kleinere Unternehmen weiterhin Chancen haben, dass der Einzelhandel erhalten bleibt und auch gute Rahmenbedingungen in Zukunft bekommt.
0: Bianca Heine absolvierte nach ihrer Ausbildung in Leipzig noch zusätzlich ein Studium in Hannover und ist seit 2024 im Ministerium für Infrastruktur und Digitales des Landes Sachsen-Anhalt tätig.
1: Nach meinem Abitur 2016 habe ich zunächst eine Ausbildung gemacht zur Verwaltungsfachangestellten bei der Stadt Leipzig und anschließend habe ich in Hannover studiert, öffentliche Verwaltung. Genau, ich bin zum Studieren weggezogen, habe aber immer an Sachsen-Anhalt gehangen und an meiner Heimat, so dass ich auch jedes Wochenende nach Hause gefahren bin und jetzt am Ende natürlich auch wieder zurückgekehrt bin.
2: Das ist ja sehr vorbildlich, weil hier in der Region haben wir einen sehr, sehr alten Altersdurchschnitt. Also Jugendliche sind ja willkommen und vor allen Dingen auch junge Menschen, gerade mit Studium, die hier ihre Familie, ihres Dasein auch der Zukunft sehen. Wie ist das? Wie kriegt man diese Leute denn zurück?
1: Naja, wir haben hier gute Voraussetzungen dafür. Also hier in Wernigerode zum Beispiel haben wir selbst eine Hochschule. Also wir sind Hochschulstadt. Ne, man kann hier auch studieren. Man findet hier super Arbeitsplätze. Wir haben gute Grundstückspreise, um auch ein Haus zu erwerben. Und wir sind natürlich auch familienfreundlich. Also es lohnt sich hier, seine Arbeit aufzunehmen, eine Familie zu gründen und einfach sesshaft zu werden. Und das möchte ich auch gerne weitervermitteln, weil es einfach, also Sachsen-Anhalt und meine Heimat hier vor Ort im Wahlkreis ist einfach lebens- und liebenswert.
2: Es wird jetzt zur Wahl sehr, sehr viel Werbung von den Parteien gemacht. Würde man vielleicht mal so viel Werbung machen, um junge Leute zurückzuholen? Denn was wir ja auch noch haben, sind freie Kita-Plätze. Das ist ja auch keine Selbstverständlichkeit. Läuft da nichts was falsch in der Landesmarketing?
1: Ja, ich denke, da können wir noch einiges nachholen. Das gilt es auch in den nächsten Jahren auf jeden Fall anzugehen, dass man vor allem junge Leute wieder zurückholt oder hier behält, vor allem in Sachsen-Anhalt, und einfach bessere Chancen und Rahmenbedingungen schafft, zum Beispiel für bessere Studienangebote, auch hier vor Ort.
0: Bei den derzeitigen Umfragewerten der CDU wird sie Schwierigkeiten haben, mit ihrem Listenplatz 30 in das neue Landesparlament Sachsen-Anhalt zu kommen. Daher möchte die engagierte Politikerin unbedingt das Direktmandat für ihren Wahlkreis Wernigerode und Harzgerode erreichen.
1: Ich würde mich natürlich freuen, wenn ich es in den Landtag schaffen würde. Ich weiß natürlich, es ist super schwierig und wenn dann nur für mich aktuell auch über das Direktmandat zu erreichen, komme ich nicht in den Landtag, geht es für mich nochmal weiter. Also ich habe einen normalen Job, ich arbeite beim Land Sachsen-Anhalt in einem Ministerium hier in Magdeburg sozusagen und ich gehe dann meiner Arbeit nach, aber ich bleibe natürlich politisch engagiert.
2: Das heißt, wenn Sie jetzt nicht in den Landtag kommen, dann geben Sie nicht auf, sondern werden Sie trotzdem kandidieren, zum Beispiel für den Deutschen Bundestag oder auch für Europa?
1: Also aufgeben ist erstmal keine Option, in keinem Fall. Ich würde jetzt nicht sagen, dass ich direkt für ein neues Parlament kandidiere oder ähnliches. Ich bin Stadträtin und würde mich dann darauf wieder voll und ganz konzentrieren, auf mein Ehrenamt sozusagen und auf die Kommunalpolitik und mein Mandat dort, was ich habe. Und bin auch so in vielen Gremien der Jungen Union zum Beispiel engagiert. Und genau, da setze ich mich erstmal weiter ein.
0: Fehlendes Engagement kann man ihr nicht vorwerfen. Ihre Plakate sind in Ihrem Wahlkreis allgegenwärtig.
2: Ja, Frau Heine, Sie möchten in den Landtag. Sie sehen sehr jung aus, aber so jung sind Sie auch nicht mehr. Denn mit 29 hat man eigentlich das richtige Alter, um eine große politische Karriere zu starten. Warum Politik? Sie sind ja in der Verwaltung derzeit. Warum haben Sie sich dafür entschieden?
1: Genau, ich bin mit 28 Jahren sogar die jüngste Direktkandidatin der CDU in Sachsen-Anhalt und kandidiere hier für den Landtag. Ich habe mich für die Politik entschieden, weil ich mir selber gesagt habe, man kann nicht immer nur meckern. Wenn man etwas mitentscheiden will und mitgestalten will, dann kann man sich auch politisch engagieren, ehrenamtlich, und genau das habe ich getan. Ich bin auch Stadträtin in Harzgerode seit einiger Zeit und jetzt ist der nächste Schritt sozusagen die Landtagskandidatur.
2: Sie haben studiert, hier auch im Harz, also Sie kennen Harz eigentlich, sind hier zu Hause und kennen ja alles hier, jeden, ja, kann man ja sagen, jeden Stein hier im Prinzip. Aber wenn man jetzt in der Verwaltung ist und in den Landtag will, muss man ja auch die Wirtschaft vertreten. Da haben Sie wenig Erfahrung. Wie können Sie das denn kompensieren?
1: Genau, ja, ich komme vielleicht nicht aus einem wirtschaftlichen Unternehmen oder ähnliches. Natürlich habe ich auch Public Management studiert, da habe ich auch Wirtschaft dabei gehabt als Modul. Aber ich komme auch aus der Wirtschaft im Sinne meiner Familie. Meine Familie hat eine Gastronomie in Harzgerode und das ist quasi auch ein kleines Unternehmen. Und da denke ich, bin ich gut aufgestellt. Ich habe auch von früh an bei meinen Eltern immer geholfen. Ich habe viel gekellnert, immer neben dem Job und neben dem Studium noch gearbeitet. Und mich da auch qualifiziert, genau.
2: Jetzt ist es ja so, das ist ein ganz besonderer Wahlkampf dies Jahr in Sachsen-Anhalt. Der hat eine hohe bundesweite, ja sogar weltweite Aufmerksamkeit. Früher war es so, wenn man eigentlich einen Listenplatz hat, so wie Sie, ich glaube 30, dann konnte man ziemlich fest damit rechnen, in den Landtag auch zu kommen. Dies Jahr ist alles anders, die CDU sieht es gerade nicht so gut aus. Wie empfindet man das denn so als junge Kandidatin? Ärgert man sich da auch ein bisschen?
1: Ich kandidiere ja nicht für einen Listenplatz oder ähnliches. Ich glaube, es sollte von jedem der eigene Anspruch sein.

0: Ein, dass man auch natürlich das Direktmandat vor Ort gewinnen möchte. Das ist auch mein Anspruch, dafür kämpfe ich auch. Und vor allem kämpfe ich dafür, dass ich diesen Wahlkreis auch vertreten darf, um das Vertrauen der Bürgerinnen und Bürger hier vor Ort.
1: Wie anstrengend ist denn dieser Wahlkampf?
0: Ich bin seit fast einem Jahr im Wahlkampf tatsächlich. Ich wurde am 18.08.2025 nominiert. Das ist quasi fast ein Jahr in einer Woche. Und es ist schon anstrengend. Ne? Man kommt spät nach Hause, steht früh wieder auf, Privates wird zurückgestellt und ist halt sehr viel vor Ort, viele Termine. Man fährt unzählige tausende Kilometer durch den Wahlkreis, um mit den Bürgerinnen vor Ort ins Gespräch zu kommen, um an Veranstaltungen teilzunehmen, um einfach präsent und vor Ort zu sein, um gemeinsam Lösungen zu suchen. Und man muss natürlich auch bekannt werden für so einen Landtagswahlkampf.
1: Was sind Ihre Schwerpunktthemen dann? Es hat ja jeder Politiker so seinen Schwerpunkt. Der eine macht Wirtschaft, der andere macht Digitales, der nächste macht irgendwie Finanzen. Was würden Sie als Ihren Schwerpunkt betrachten?
0: Mein Schwerpunkt im Landtagswahlkampf ist das Ehrenamt, denn ich denke, ich bin davon überzeugt, das Ehrenamt ist systemrelevant für uns, gerade hier im ländlich geprägten Raum in Sachsen-Anhalt. Wir haben 80% der Menschen im Ehrenamt und nur so erhalten wir auch unsere Vereine, unsere Initiativen vor Ort. Und können die Sportvereine beispielsweise, die Feuerwehren und Ähnliches erhalten. Alles durch das Ehrenamt. Und deswegen setze ich da einen Schwerpunkt drauf, weil ich denke, durch die Menschen vor Ort ist nur das möglich.
1: Jetzt ist ja die CDU auch hier im Harzkreis eine große Partei und auch eine starke Partei. Und es gibt derzeit überall in den Medien nur ein Wort, das nennt sich Brandmauer. Jetzt gibt es hier auch im Harzkreis von der CDU Leute, die sagen, die brauchen wir nicht. Wie sehen Sie das denn?
0: Die CDU hat einen Unvereinbarkeitsbeschluss und an den halte ich mich auch. Also es gibt keine Zusammenarbeit mit den Rechten oder mit den Linken. Und hinter diesem Unvereinbarkeitsbeschluss stehe ich auch, genauso wie das auch unser Ministerpräsident immer sagt. Es gibt dort keine Zusammenarbeit.
1: Aber wenn man nach links und nach rechts eine Brandmauer hat, dann ist es relativ schwierig, irgendwie noch den Ministerpräsidenten zu stellen. Macht man sich darüber Gedanken oder sagt, wir gucken uns erstmal die Wahlergebnisse an?
0: Ich glaube, wir können super viel spekulieren. Wir wissen Stand jetzt nicht, welche Parteien einziehen. Zieht das BSW ein, die FDP kommen gar nicht mehr in den Landtag. Auf einmal sind die SPD nur noch bei 6%. Also man kann ja fast sagen, alle drei Wochen gibt es da neue Entwicklungen, weshalb ich da aktuell nur sagen kann, das sind alles viele Spekulationen, viele Wenn- und Aber-Konstellationen, die man jetzt anstellen kann. Davon halte ich nicht viel. Für mich selbst geht es darum, hier vor Ort das Vertrauen der Bürgerinnen und Bürger zu bekommen und viel mit den Menschen zu reden, von mir und meinen Werten und meinen Inhalten vor allem zu überzeugen und auch, dass ich natürlich bekannt werde.
1: Wenn man ein Jahr im Wahlkampf ist, mit wie vielen Menschen konnte man schon sprechen? Vor allen Dingen sind ja auch viele Menschen dabei, die eine ganz andere politische Meinung haben.
0: Ich habe sie natürlich nicht gezählt, die vielen Menschen, aber es waren mehrere Tausend, davon bin ich überzeugt, wenn man ein Jahr lang im Wahlkampf ist. Denn wenn man Feste oder Ähnliches besucht, ne, ob das Vereinsfeste sind, Schützenfeste oder andere Veranstaltungen, dann kommt man ja mit so vielen ins Gespräch. Ja, und es sind natürlich auch nicht immer angenehme Themen, die man da bespricht oder man ist auch nicht immer einer Meinung, aber ich glaube, das gehört dazu. Und das ist natürlich auch wichtig. Also ich lasse mich gerne noch mal eines Besseren belehren. Bin da natürlich offen und freue mich auch immer über jede Diskussion.
1: Fragt man die Menschen auch manchmal, warum so viele hier AfD wählen?
0: Ja, natürlich. Und man fragt natürlich auch, was sie bedrückt, was ihre Probleme hier vor Ort sind. Und versucht, gemeinsam eine Lösung zu finden, versucht, ins Gespräch zu gehen und halt ganz viel mit Inhalten zu überzeugen, auch wenn die nicht oft ankommen.
2: Ob das für das Direktmandat reicht, wird sich bei der Landtagswahl am 6.9.2026 zeigen.

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0: Am Samstagvormittag wird es stark bewölkt mit vereinzelt Regen bei Temperaturen um 16 Grad. Mittags wird es teils sonnig und es weht ein kräftiger, böiger Wind aus Westen. Zum Abend hin bleibt es bewölkt mit wenig Sonne bei Temperaturen um 17 Grad. In der Nacht wird es wechselnd bewölkt und es weht ein leichter Wind aus Westen. Der Sonntag wird überwiegend bedeckt und windig bei Temperaturen um 18 Grad.
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2: Blankenburg feiert Blütenfest mit neuer Königin. Aus dem Altstadtfest im Blankenburger Zentrum entstand das Blütenfest im Teepark und in diesem Jahr wurde die Veranstaltung im neu gestalteten Stadtpark gefeiert.
3: Viele Blankenburger werden sich noch an den Blankenburger Sommer erinnern und wir wollen wieder Leben einziehen lassen. Und jetzt sind wir mit dem Blütenfest hierher zurückgekehrt an den Veranstaltungsort in Blankenburg. Ja, und alle sind herzlich eingeladen, dieses Jahr und auch in den kommenden Jahren sich hier einzufinden, zu feiern, sich wiederzusehen und einfach Spaß zu haben.
2: Zu einem Blütenfest gehört natürlich eine Blütenkönigin, die den Bürgermeister bei repräsentativen Aufgaben der Stadt begleitet. Mehrere junge Frauen hatten nach der Wende bereits diese Aufgabe übernommen. So wurde zum Beispiel Kathleen Schams 1993 beim Blütenfest auf dem Eichenberg vom damaligen Bürgermeister Bodo Kaiser die Blütenkrone überreicht. In diesem Jahr wurde Taja Jonas als neue Blütenkönigin gekürt.
4: Ich bin Taja. Ich bin aktuell noch Schülerin des Gymnasiums am Tee und bin 17 Jahre alt. Und zu dem Job der Blütenkönigin bin ich gekommen, indem ich im Amtsblatt den Artikel gelesen habe, beziehungsweise die Ausschreibung zur Blütenkönigin, weil meine Mutti ihn mir gezeigt hat und ich einfach mich drauf beworben habe.
5: Welche Aufgaben wird denn so eine Blütenkönigin wahrnehmen?
4: Einmal die Repräsentation von Blankenburg natürlich, die Unterstützung und die Mithilfe von einigen Veranstaltungen sowie das Auftreten.
5: Was erhoffen Sie sich?
4: Viele nette Menschen kennenzulernen, wenn ich sogar ehrlich bin. Das war auch mit einer der Punkte, warum ich das Amt gerne übernehmen wollte, damit ich in Blankenburg vielleicht auch mehr Leute hier selber kennenlernen kann und viele Aktionen mitmachen darf.
2: Nicht wegzudenken ist seit 2016 auch das Maskottchen der Stadt. Der Löwe Welfi, der eine besonders tragende Rolle bei diesem Sommerfest hatte. Der musikalische Auftakt am Samstag erfolgte mit der Jagdhornbläsergruppe Blankenburg. Herzlich begrüßt wurden natürlich auch in diesem Jahr wieder die Vertreter der Partnerstädte Wolfenbüttel, Herdecke und Oschetschow, die mit kleinen Delegationen angereist waren.
6: Die Partnerschaft Blankenburg und Herdecke besteht ja jetzt seit über 35 Jahren. Und eine solche Partnerschaft lebt natürlich auch von Begegnungen. Und das ist für mich immer eine große Freude, nach Blankenburg zu kommen. Wenn ich nach Blankenburg komme, dann ist es nicht wie ein Besuch in irgendeiner fremden Stadt, sondern es ist wie ein Wiedersehen mit Freunden. Und die Städtepartnerschaft lebt ja auch von solchen Begegnungen. Und deswegen kommen wir immer wieder gern, genauso wie die Blankenburger immer gern nach Herdecke zur Maiwoche kommen.
7: Also ich bin mittlerweile richtiger Blankenburg-Fan geworden. Wir haben eine Städtepartnerschaft seit 11 Jahren mit der Stadt Wolfenbüttel. Also ich bin dienstlich ein bisschen betroffen. War aber im Frühjahr auch hier in Kattenstedt in einem tollen Ferienhaus und habe mal eine Woche Blankenburg erlebt mit Stadtführung und allem drum und dran. Habe mich ein bisschen in die Stadt verliebt. Es ist einfach wunderschön, hierher zu kommen. Und das Blütenfest ist eins der Highlights des Jahres.
2: Das Fest wird seit 10 Jahren in Eigenregie der Stadt von den Mitarbeiterinnen aus dem Tourismusbetrieb organisiert. Und das bedeutete natürlich viel zusätzliche Arbeit.
8: Wir haben das Blütenfest hier im Stadtpark jetzt seit einem Jahr vorbereitet und freuen uns, die Besucher jetzt auch endlich bei bestem Wetter hier begrüßen zu dürfen und sind ganz stolz auf die Leistung des Teams vom Blankenburger Tourismusbetrieb. Die Besucher können sich hier an diesem Wochenende auf ein buntes Bühnenprogramm auf der frisch sanierten und renovierten Stadtparkbühne freuen. auf eine große Vereinsmeile mit regionalen Firmen, auch mit Händlern, einen großen Mittelaltermarkt, das freut uns auch, das haben wir beim Blütenfest dieses Jahr zum ersten Mal. Und das Blütenfest findet ja auch das erste Mal im Stadtpark statt. Tolle Location, es ist ein bisschen familiärer als die Jahre zuvor im Teepark und wir haben viel mehr Bäume, wir haben schönen Schatten und freuen uns einfach, dass wir das jetzt endlich durchführen können und dass es gut angenommen wird.
5: Gab es denn Probleme im Vorfeld?
8: Es gab ein paar Probleme. Wir müssen natürlich das Konzept ein bisschen umstellen. Wie im Teepark funktioniert das hier nicht mehr. Wir mussten gucken, wie wir die Stromverteilung vornehmen, die Wasserverteilung, vor allen Dingen für die Gastronomie, die Versorger. Aber ansonsten hat eigentlich alles sehr, sehr gut geklappt. Wir hatten ja auch gut Unterstützung. Der Bauhof hat uns gut geholfen. Da auch nochmal ein großes, großes Dankeschön. Und auch an die Sicherheitsfirma Incognito, die uns da unterstützt und mit Rat und Tat zur Seite steht.
2: Ein Fest für die Blankenburger sollte es sein und kein Eintritt wurde erhoben. Zu verdanken ist das den Hauptsponsoren.
9: Wir sind als Stadtwerke natürlich auch dieses Jahr beim Blütenfest mit dabei. Als Hauptsponsor ist es uns ganz wichtig, die Leute hier in Blankenburg zusammenzubringen bei bestem Wetter. An unserem Stand dreht schon seit heute Morgen das Glücksrad ununterbrochen und wir haben auch ein wunderschönes Rodeo mit dabei. Also hier ist viel Spaß geboten für Groß und Klein.
2: Nicht nur Musik erschallte von der Bühne, sondern seit 2 Jahren werden bei diesem Anlass auch die Gewinner beim bundesweiten Städteradeln bekannt gegeben.
10: 21 Tage lang im Juni hatten möglichst viele Bewerber die Gelegenheit, ihre Alltagswege klimafreundlich mit dem Fahrrad zurücklegen. Also so die Grundidee ist dahinter, anstelle des Autos das Rad zu nehmen und dadurch auch CO2 einzusparen. Und egal, ob man bereits jeden Tag fährt

0: oder selten unterwegs ist. Am Ende des Tages hat jeder einzelne Kilometer gezählt.
1: Blankenburg ist seit 4 Jahren mit dabei und belegte diesmal Platz 17 unter den landesweit 56 Teilnehmerkommunen. Insgesamt legten die 228 Blankenburger Radler der 23 teilnehmenden Teams in den 21 Tagen 45.594 Kilometer zurück. Das aktivste Team mit 46 Teilnehmern war Wir für Hüttenrode. Die Einzelsiegerin mit 857 Kilometer, Nicole Buchtmann, kam von den Drahteselreitern und der Sieger Fabian Lamm mit 1044 Kilometern von der Blankenburger Feuerwehr. Ein abwechslungsreiches Programm, vielfältige kulinarische Angebote sowie Spaß und Action. Begeisterten 3 Tage lang die Blankenburger und ihre Gäste. Es war ein gelungener Neustart im Blankenburger Stadtpark.
2: DB-Reparaturteam im Einsatz. So aufwendig wird Vandalismus beseitigt.
3: Der Magdeburger Hauptbahnhof wurde zwar zum besten Bahnhof in Deutschland gekürt, aber das scheint hierzulande ein einsamer Leuchtturm zu sein. Denn der Zustand vieler Bahnhöfe im Lande ist weit davon entfernt, schön zu sein. Um das zu ändern, lud man dieser Tage auf einen kleineren Haltepunkt ein, hier der Bahnhof Magdeburg Südost, in einem typischen Zustand für viele solcher kleinerer Bahnhöfe. Graffiti, zerstörte Einrichtungsgegenstände oder Schilder. Das Feld solcher, meistens durch Vandalismus entstandenen Schäden ist groß. Üblicherweise beauftragt man dafür DB-eigene Unternehmen, die allerdings eher grundhafte Sanierungen vornehmen, weshalb man sich entschloss, mit speziellen Reparaturtrupps eine zusätzliche Möglichkeit zur Beseitigung von Schäden an solchen Stationen zu schaffen.
4: Warum machen die das? Weil wir tatsächlich viel, viel Vandalismusschäden haben, viel, viel Defekte an unseren Bahnsteigen und die versuchen wir mit unseren Handwerkerkollegen entsprechend schnell wieder zu beheben.
3: Dazu hat man 2 neue, jeweils 4-köpfige Teams zusammengestellt, erfahrene Handwerker aus den verschiedensten Berufen. Vom Elektriker über den Baufachmann bis hin zum Dachdecker ist alles dabei. Im Grunde suchte man nach Universalgenies, die in der Lage sind, die vielfältigen Anforderungen solcher Schnellreparaturen auszufüllen.
4: Genau, also erstmal grundsätzlich Vandalismusschäden zu beseitigen, unter anderem wie hier die eingeschmissene Vitrine, die wir heute Morgen hier so vorgefunden haben, Graffiti zu beseitigen, Pflasterarbeiten durchzuführen, Dacharbeiten durchzuführen und alles, was sozusagen außerhalb der Parameter, die wir uns selbst gesetzt haben, für einen ordentlichen Zustand von Bahnhöfen entsprechend auch diese zu beseitigen.
3: Was dabei zu tun ist, melden nicht nur die Kunden an die Deutsche Bahn, sondern auch Inspektoren und Mitarbeiter. In diesem speziellen Fall an das Bahnhofsmanagement der DB Infrago, das zuständig für ein Territorium ist, das in gewisser Weise dem ehemaligen DDR-Bezirk Magdeburg entspricht. Für den Bezirk Halle gibt es weitere Reparaturtrupps.
4: Einerseits ganz klar auch durch unsere Kunden, andererseits inspizieren wir auch regelmäßig qualitativ unsere Stationen und dann laufen die Schäden quasi in unsere Systeme einmal rein und landen dann quasi hier bei unseren Kolleginnen und Kollegen.
3: Diese Trupps gibt es jetzt seit 2 Monaten und bisher ist man mit den Ergebnissen der Maßnahmen sehr zufrieden.
4: Naja, also man sieht den Unterschied. Das muss man ganz klar sagen. Man sieht den Unterschied auch hier in Magdeburg Südost, war man sehr starker Vandalismusstandort. Wir haben sukzessive mit diversen Maßnahmen den Standort entsprechend aufgewertet. Und wenn man sozusagen, und das tue ich auch sehr oft, sich Bahnhöfe und Verkehrsstationen einmal anschaut, man sieht den Unterschied mit dieser Handwerkerkolonne.
3: In ganz Sachsen-Anhalt gibt es insgesamt 289 Verkehrsstationen und in ganz Deutschland werden in diesem Jahr für dieses Sonderprogramm etwa 50 Millionen Euro ausgegeben, hauptsächlich für das Personal und die benötigten Ersatzteile. Erfahrungsgemäß durfte diese Arbeit auch nicht aufhören, denn Vandalismus auf Bahnhöfen wird weiter ein Problem sein, vor allem weil es auf vielen dieser Stationen schon seit Jahren kein Personal mehr gibt.

0: Gibt.
1: Neuer Ort zum Treffen. Bitterfeld schafft neue Eventlokalität.
2: Mitten in Bitterfeld gibt es einen neuen Ort zum Treffen, Feiern und Verweilen. Im Rathausinnenhof ist die Kommunallounge eröffnet worden. Bühne, Beleuchtung und verschiedene Sitzmöglichkeiten sollen den Platz künftig regelmäßig zum Veranstaltungsort machen.
3: Die Idee geht zurück auf ein besonderes Event, 800 Jahre Bitterfeld. Da haben wir das erste Mal ja probiert, wie kann man diesen Innenhof gestalten, kann man hier zusätzlich auch Programm anbieten. Es ist damals gemacht worden und es war sehr erfolgreich.
2: Nach der Premiere zur 800-Jahr-Feier und weiteren Veranstaltungen im vergangenen Sommer wurde aus dem zeitweisen Angebot nun eine dauerhafte Einrichtung. Der Umbau erfolgte in kurzer Zeit. Fertig ist die Lounge aber noch nicht.
4: Sehr zufrieden. Innerhalb kürzester Zeit ist es uns hier also gelungen, eine nachhaltige Infrastruktur zu entwickeln, über eine Bühne, über Stromversorgung, über Trinkwasserversorgung. Und wir haben auch den ersten Schritt Richtung Einfriedung getan. Im Torbogen befindet sich mittlerweile eine feste Vergitterung.
2: Genutzt werden soll die Fläche möglichst vielfältig. Vereine, Institutionen, Unternehmen und andere Veranstalter können die vorhandene Infrastruktur nutzen. Ziel ist es, Veranstaltungen einfacher und mit weniger Aufwand auf die Beine zu stellen.
5: Wir haben uns an die 800-Jahr-Feier zurückerinnert und an das, was in 2025 die Sommerlounge war. Und haben gesagt, dann lasst es uns richtig machen. Richtig heißt für uns eine feste Bühne, die immer bleibt, Technik, die immer bleibt, Sitzmöglichkeiten, die alle nutzen können und Beleuchtung und auch Zaun drumherum aus Sicherheitsgründen, dass das alles passt. Damit das Ziel, und das ist wirklich so, dass wir möglichst viele unterschiedliche Anbieter haben, ob das jetzt Vereine sind oder Firmen, die sagen, wir machen eine Präsentation, wir machen eine kleine Lesung. Alles Mögliche soll ja durchgeführt werden.
2: Wie vielfältig die Angebote sein können, zeigte sich bereits bei der Eröffnung. Beim ersten Marktplatz der Talente präsentierten sich rund 20 Vereine, Institutionen und Unternehmen. Ein weiterer Höhepunkt war die Auszeichnung der Gewinner des Malwettbewerbs zum 20-jährigen Bestehen des Bitterfelder Bogens. 120 Bilder von Kindern und Jugendlichen waren eingereicht worden. Aus 20 ausgewählten Arbeiten konnten die Besucher ihre Favoriten wählen. Insgesamt wurden 570 Stimmen abgegeben. Den ersten Platz holte Larissa Gavrilova vom Jugendclub Linde. Ihr Bild zeigte den Bitterfelder Bogen mit Pflanzen, einem Flugzeug und Dinosauriern. Ausgezeichnet wurde sie von Oberbürgermeister Armin Schenk und Kulturbotschafterin Jana Respondek. Unterstützt wird die Kommunallounge von der kommunalen Familie, darunter auch die Stadtwerke Bitterfeld-Wolfen.
6: Ich denke, das ist ein Teil unseres Unternehmensziels. Unser Claim ist ja auf gute Nachbarschaft. Und insofern betrachten wir das nicht nur so als Floskel, sondern der wirtschaftliche Erfolg, den die Stadtwerke und alle kommunalen Unternehmen auch haben, der soll natürlich in die Region zurückfließen.
2: Für die Besucher ist dabei vor allem entscheidend, was tatsächlich auf dem Platz passiert. Deshalb haben wir uns bei der Eröffnung umgehört.
7: Ich finde das echt cool hier. Wir kommen vom Schwabenland. Und ja, wir kennen uns da oben halt weit aus, aber ich finde das schön hier.
8: Wir sind mehr oder weniger jetzt so reingestolpert, ohne das zu wissen, was hier los ist.
9: Es ist wunderschön. Wir sind sehr positiv überrascht. Die Leute sind sehr freundlich. Es ist ein ganz toller Ort, ein sonniger, schöner Ort. Also da gehen die Herzen auf. Ganz toll. Wir freuen uns, hier sein zu dürfen. Und das Event finde ich super klasse. Ganz tolle Idee.
10: Wir finden es schön. Wir waren letztes Jahr schon da und jetzt sind wir dieses Jahr wieder hier.
11: Zumindest mal vorbeigucken.
12: Gemütlich, ja.
13: Ja, ist richtig schön. Ich finde es auch, die Sonne drückt zwar ein bisschen, aber wenn man hier so sitzt auf den Sitzkissen, ist es sehr entspannt.
14: Ich finde es sehr schön, aber traurig, dass so wenig gekommen sind.
2: Die Rückmeldungen fallen überwiegend positiv aus. Besonders die Aussicht auf regelmäßige Veranstaltungen und mehr Leben in der Innenstadt kommt bei den Besuchern gut an. Auch am Abend verändert sich der Innenhof durch die Gestaltung deutlich.
6: Also ich muss sagen, am Anfang, man hatte eine Vorstellung, es gab ja auch viele animierte Bilder vorher, aber wenn man es dann so sieht, insbesondere am Abend, wir haben es gestern schon mal sehen können, mit einer entsprechenden Beleuchtung, dann ist das natürlich eine tolle Atmosphäre, gerade vor der Kulisse hier.
2: Ganz fertig ist die Lounge noch nicht. Geplant sind eine vollständige Einfriedung sowie später auch Lösungen für Schatten und schlechtes Wetter.
4: Wir haben natürlich noch ganz viele Ideen. Im kommenden Jahr soll die gesamte Einfriedung des Areals erfolgen. Es ist auch in späteren Schritten geplant, eine Verschattung oder auch eine Variante für schlechteres Wetter zu schaffen, sodass man die Fläche also auch ganzjährig nutzen kann.
2: Aus einer Idee zur 800-Jahr-Feier ist damit ein dauerhafter Treffpunkt entstanden. Jetzt soll die Kommunal-Lounge regelmäßig mit Veranstaltungen gefüllt werden und so auch die Bitterfelder Innenstadt ein Stück lebendiger machen.
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0: Mittags wird es teils sonnig und es weht ein kräftiger, böiger Wind aus Westen. Zum Abend hin bleibt es bewölkt mit wenig Sonne bei Temperaturen um 17 Grad. In der Nacht wird es wechselnd bewölkt und es weht ein leichter Wind aus Westen. Der Sonntag wird überwiegend bedeckt und windig bei Temperaturen um 18 Grad.
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0: Das Harzfest. Highlights am Wochenende vorgestellt.
1: Ja, mein Name ist Rainer Fessel. Ich bin hier der erste Vorsitzende vom Spielmannszug Hasselfelde und ich bin hier im Organisationskomitee für die Organisation mit verantwortlich.
2: Mein Name ist Katja Hohenstein. Ich komme von der Feuerwehr Hasselfelde und bin auch Teil des Festkomitees vom Harzfest 2026.
3: Mein Name ist Melanie Martin. Ich bin im Skiverein Hasselfelde im Vorstand und bin auch Teil des Festkomitees hier beim Harzfest 26.
0: Als Mitglieder des Festkomitees kümmern Sie sich um die verschiedenen Programmpunkte. Bis Sonntag ist in Hasselfelde eine Menge los. Damit man bei den vielen Highlights nicht den Überblick verliert, haben wir vorab noch einmal nachgefragt, was die Gäste an diesem Wochenende im Harz erwartet.
3: Genau, im Walzebad ist am Freitag die Eröffnung des Harzfestes 2026. Das beginnt um 16.30 Uhr mit einer feierlichen Eröffnung und diesmal ist auch wieder ein sportlicher Teil dabei. Es findet ein Triathlon statt und das ist diesmal ganz toll. Die Ortschaften der Stadt Oberharz am Brocken stellen jeder eine Mannschaft sowie die Verwaltungen des Landkreises und der Stadt Oberharz am Brocken. Und die treten gegeneinander an.
2: Und am Sonnabend starten wir mit einem Gottesdienst von der Landesbischöfin. Das ist auch eine ganz besondere Ehre für uns. Das gab es so auch noch nicht in Hasselfelde. Wir werden dann ein kunterbuntes Rahmenprogramm genießen. Das heißt ein Kinderprogramm, eine Vereinsmeile, eine Blaulichtmeile. Wir werden ganz viele Akteure im Germanen- und Keltendorf haben, im touristischen Dorf. Das heißt unsere Highlights hier im Harz einfach toll präsentieren für Publikum, für Gäste, aber natürlich auch für Einheimische. Und am Abend findet eine große SAW-Party im Kurpark statt. Und um 21.30 Uhr das Highlight überhaupt, der Zapfenstreich 2026, erstmalig zum Harzfest aufgeführt und wahrscheinlich auch für die nächsten Jahre einzigartig.
1: Also der Zapfenstreich wird hier vor unserer Kirche, vor unserer schönen Kirche, abends um 21.30 Uhr, wie das bei normalen Zapfenstreichen ist, mit entsprechender, wie sagt man so schön, Illumination, also mit Fackeln und auch die Kirche wird angeleuchtet. Das hat schon entsprechend vor diesem Ambiente schon entsprechend, das ist ein richtig guter Eindruck, den er macht. Deswegen haben wir uns diese Stelle auch dafür ausgesucht.
2: Also wir starten auch am Sonntag um 10 Uhr im Kurpark, auch mit einem Musik-Act, sag ich mal, aus der Region. Und um 11 Uhr beginnt der große Festumzug über die breite Straße am Markt vorbei in Richtung Kurpark. Dort werden dann alle Akteure begrüßt und das musikalische Programm geht weiter.
0: Hasselfelde kennt sich mit Festen aus. Erst vor 4 Jahren gab es zur 800-Jahr-Feier ebenfalls einen großen Umzug und ein Fest im Kurpark. Beim Harzfest soll das noch getoppt werden. Damit das überhaupt möglich ist, braucht es im Ort selbst einen starken Zusammenhalt.
1: Die Vereine sind hier sehr zusammen. Ne? Wir haben gerade eben auch vorhin schon gehört, der Skiverein, die Feuerwehr und auch der Spielmannszug, die Hasselfelder Jäger. Also wir sind sehr viele Vereine, auch der Osterfeuerverein, die auch hier sehr, sehr eng zusammenarbeiten und versuchen, unser Leben hier in der Stadt auch über die Vereine entsprechend zu gestalten.
0: Erwartet werden 20.000 Besucher. Um das Harzfest so einfach wie möglich zu genießen, wird an der Westernstadt Pullman City ein Parkplatz eingerichtet. Dieser kostet zwar 5 Euro, bietet jedoch auch einen Shuttle-Service per Bus zum Walzebad und auch zum Kurpark an.

0: Protest der Wirtschaft. Großer Autokorso rollt durch die Straßen.
1: Autos, Transporter und Handwerkerfahrzeuge rollen durch Köthen. Mit ihrem Korso wollen die Teilnehmer auf die Situation vieler kleiner und mittelständischer Betriebe aufmerksam machen.

0: machen. Organisiert wurde die Aktion von der Familien- und Wirtschaftsinitiative Dessau-Roßlau gemeinsam mit den Handwerkern für den Frieden. Nach Angaben der Initiative belasten steigende Kosten für Energie, Sozialabgaben und den laufenden Betrieb viele Unternehmen.
1: Wir haben uns heute hierher bewegt, um einfach gegen die Politik der Bundesregierung zu demonstrieren. Denn diese Politik schadet unserer Firma, ruiniert unsere Firmen und zieht auch den Leuten das Geld aus der Tasche. Fangen wir bei den Spritpreisen an. Die Spritpreise, wissen wir alle, 70% sind Steuern, die auf den Spritpreisen sind. Dann geht es weiter mit den Krankenkassen, die erhöht, die Krankenkassenbeiträge, die erhöht werden. Mehr Kosten, weniger Leistung. Rente mit 70, das Ehegattensplitting, da könnte ich jetzt weiter fortführen. Genau deswegen sind wir eigentlich hier heute.
0: Mit dem Corso wollen die Organisatoren nach eigenen Angaben Aufmerksamkeit schaffen. Die Fahrzeuge führen durch die Stadt und sollen möglichst viele Menschen erreichen. Die Initiative fordert unter anderem steuerliche Entlastungen für kleine und mittelständische Unternehmen, stabile Energiekosten sowie Investitionen in Bildung. Außerdem spricht sie sich für mehr diplomatische Lösungen anstelle weiterer Aufrüstungen aus.
1: Wir sind heute hier, um ein Corso zu machen, um die Leute aufzuwecken, dass wir im Prinzip durch Köthen fahren und den Leuten sagen, hier gucke bis hierher und nicht weiter. Darum ist eigentlich so ein Corso eigentlich eine gute Sache. Wir haben bisher auch andere Sachen in Aktion gemacht, das Brückenleuchten zum Beispiel oder nur Kundgebungen mit einem anschließenden Demolauf. Ich bin auch mit Anmelder in der Montagsdemo, an den Montagsdemos in Köthen. Auch da versuchen wir die Leute wachzurütteln.
0: Wie groß die Beteiligung tatsächlich ausfällt, lässt sich während des Starts nur schwer abschätzen. Die Veranstalter rechnen jedoch mit einer hohen Resonanz.
1: Wir haben 100 Fahrzeuge ungefähr angemeldet. Wir gehen auch davon aus, dass sie kommen. Wir haben eben gerade nochmal auf dem Marktplatz nochmal Werbung gemacht für die Veranstaltung. Ich weiß auch, dass die Köthener Montagsfamilie, also von den Montagsdemos, herkommt. Die sind jetzt in Köthen auf dem Marktplatz und wollen dann auch herkommen. Also ich denke, die 100 werden wir erreichen.
0: Für die Initiatoren ist der Corso nach eigenen Angaben Teil einer ganzen Reihe von Protestaktionen. Sie hoffen, dass sich künftig noch mehr Menschen an Demonstrationen beteiligen und ihre Anliegen öffentlich vertreten.
1: Wichtig ist mir eigentlich, dass die Leute einfach nicht nur wach werden, sondern auch ihren Hintern bewegen, von der Couch hoch bewegen, dass sie einfach auch kommen, herkommen. Also ich kenne ganz viele Leute, die sitzen zu Hause auf ihrer Couch, meckern rum über die Zustände, sagen, das gefällt mir nicht, das gefällt mir nicht. Und das ist Mist. Und es kommt aber trotzdem keiner auf die Straße und tut seine Meinung kund. Und das ist eine ganz wichtige Sache, die uns erst am Herzen liegt, dass wir quasi diese Leute wachrütteln, dass sie sagen, okay, wir kommen hierher.
0: Ob die Forderungen der Initiative politisch Gehör finden, bleibt abzuwarten. Für die Organisatoren steht jedoch fest. Mit dem Fahrzeugcorso wollten sie ein sichtbares Zeichen für die Sorgen vieler Handwerksbetriebe und mittelständischer Unternehmen in der Region setzen.
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0: Am Samstagvormittag wird es stark bewölkt mit vereinzelt Regen bei Temperaturen um 16 Grad. Mittags wird es teils sonnig und es weht ein kräftiger, böiger Wind aus Westen. Zum Abend hin bleibt es bewölkt mit wenig Sonne bei Temperaturen um 17 Grad. In der Nacht wird es wechselnd bewölkt und es weht ein leichter Wind aus Westen. Der Sonntag wird überwiegend bedeckt und windig bei Temperaturen um 18 Grad.
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0: Es ist Landtagswahl in Sachsen-Anhalt. Für den Wahlkreis Wernigerode und Harzgerode kandidiert in diesem Jahr ein neues, frisches Gesicht. Bianca Heine ist 28 Jahre alt. Sie ist seit 2024 Stadtverbandsvorsitzende der CDU und Stadträtin in Harzgerode. Alle Kandidaten, die sich für ein Politikamt im Harzkreis bewerben, wissen eins: Für die Region ist die Tourismusbranche enorm wichtig. Auch die gelernte Verwaltungsfachangestellte weiß das.
1: Für viele ist der Harz ja ein Urlaubsziel, aber für uns ist es einer der wichtigsten Wirtschaftsfaktoren überhaupt. Wernigerode zum Beispiel hat über 1 Million Übernachtungen jedes Jahr. Das ist natürlich wahnsinnig viel und ist damit auch Spitzenreiter in Sachsen-Anhalt. Natürlich profitieren auch davon Gastronomie, Hotellerie, der Einzelhandel hier vor Ort und der hält natürlich unsere Städte hier am Leben.
0: Der gesamte Harzkreis lebt vom Tourismus. Über 8 Millionen Menschen besuchen jährlich die schönste Region Sachsen-Anhalts. Allein Wernigerode hat über 2 Millionen Übernachtungs- und Tagesgäste.
1: Der Harz lebt vom Tourismus. Wir haben zwar auch einen Teil Industrie, aber halt viel mehr Tourismus. Und dafür setze ich mich natürlich auch in Zukunft ein, dass hier auch kleinere Unternehmen weiterhin Chancen haben, dass der Einzelhandel erhalten bleibt und auch gute Rahmenbedingungen in Zukunft bekommt.
0: Bianca Heine absolvierte nach ihrer Ausbildung in Leipzig noch zusätzlich ein Studium in Hannover und ist seit 2024 im Ministerium für Infrastruktur und Digitales des Landes Sachsen-Anhalt tätig.
1: Nach meinem Abitur 2016 habe ich zunächst eine Ausbildung gemacht zur Verwaltungsfachangestellten bei der Stadt Leipzig und anschließend habe ich in Hannover studiert, öffentliche Verwaltung. Genau, ich bin zum Studieren weggezogen, habe aber immer an Sachsen-Anhalt gehangen und an meiner Heimat, so dass ich auch jedes Wochenende nach Hause gefahren bin und jetzt am Ende natürlich auch wieder zurückgekehrt bin.
2: Das ist ja sehr vorbildlich, weil hier in der Region haben wir einen sehr, sehr alten Altersdurchschnitt. Also Jugendliche sind ja willkommen und vor allen Dingen auch junge Menschen, gerade mit Studium, die hier ihre Familie, ihres Dasein auch der Zukunft sehen. Wie ist das? Wie kriegt man diese Leute denn zurück?

0: Naja, wir haben hier gute Voraussetzungen dafür. Also hier in Wernigerode zum Beispiel haben wir selbst eine Hochschule, also wir sind Hochschulstadt. Ne, man kann hier auch studieren, man findet hier super Arbeitsplätze. Wir haben gute Grundstückspreise, um auch ein Haus zu erwerben und wir sind natürlich auch familienfreundlich. Also es lohnt sich hier, seine Arbeit aufzunehmen, eine Familie zu gründen und einfach sesshaft zu werden. Und das möchte ich auch gerne weitervermitteln, weil es einfach, also Sachsen-Anhalt und meine Heimat hier vor Ort im Wahlkreis ist einfach lebens- und liebenswert.
1: Es wird jetzt zur Wahl sehr, sehr viel Werbung von den Parteien gemacht. Würde man vielleicht mal so viel Werbung machen, um junge Leute zurückzuholen? Denn was wir ja auch noch haben, sind freie Kita-Plätze. Das ist ja auch keine Selbstverständlichkeit. Läuft da nicht was falsch in der Landesmarketing?
0: Ja, ich denke, da können wir noch einiges nachholen. Das gilt es auch in den nächsten Jahren auf jeden Fall anzugehen, dass man vor allem junge Leute wieder zurückholt oder hier behält, vor allem in Sachsen-Anhalt und einfach bessere Chancen und Rahmenbedingungen schafft, zum Beispiel für bessere Studienangebote, auch hier vor Ort.
2: Bei den derzeitigen Umfragewerten der CDU wird sie Schwierigkeiten haben, mit ihrem Listenplatz 30 in das neue Landesparlament Sachsen-Anhalt zu kommen. Daher möchte die engagierte Politikerin unbedingt das Direktmandat für ihren Wahlkreis Wernigerode und Harzgerode erreichen.
0: Ich würde mich natürlich freuen, wenn ich es in den Landtag schaffen würde. Ich weiß natürlich, es ist super schwierig und wenn dann nur für mich aktuell auch über das Direktmandat zu erreichen, komme ich nicht in den Landtag, geht es für mich normal weiter. Also ich habe einen normalen Job, ich arbeite beim Land Sachsen-Anhalt in einem Ministerium hier in Magdeburg sozusagen und ich gehe dann meiner Arbeit nach, aber ich bleibe natürlich politisch engagiert.
1: Das heißt, wenn Sie jetzt nicht in den Landtag kommen, dann geben Sie nicht auf, sondern werden Sie trotzdem kandidieren, zum Beispiel für den Deutschen Bundestag oder auch für Europa.
0: Also aufgeben ist erstmal keine Option, in keinem Fall. Ich würde jetzt nicht sagen, dass ich direkt für ein neues Parlament kandidiere oder ähnliches. Ich bin Stadträtin und würde mich dann darauf wieder voll und ganz konzentrieren, auf mein Ehrenamt sozusagen und auf die Kommunalpolitik und mein Mandat dort, was ich habe. Und bin auch so in vielen Gremien der Jungen Union zum Beispiel engagiert. Und genau, da setze ich mich erstmal weiter ein.
2: Fehlendes Engagement kann man ihr nicht vorwerfen. Ihre Plakate sind in Ihrem Wahlkreis allgegenwärtig.
1: Ja, Frau Heine, Sie möchten in den Landtag. Sie sehen sehr jung aus, aber so jung sind Sie auch nicht mehr. Denn mit 29 hat man eigentlich das richtige Alter, um eine große politische Karriere zu starten. Warum Politik? Sie sind ja in der Verwaltung derzeit. Warum haben Sie sich dafür entschieden?
0: Genau, ich bin mit 28 Jahren sogar die jüngste Direktkandidatin der CDU in Sachsen-Anhalt und kandidiere hier für den Landtag. Ich habe mich für die Politik entschieden, weil ich mir selber gesagt habe, man kann nicht immer nur meckern. Wenn man etwas mitentscheiden will und mitgestalten will, dann kann man sich auch politisch engagieren, ehrenamtlich. Und genau das habe ich getan. Ich bin auch Stadträtin in Harzgerode seit einiger Zeit. Und jetzt ist der nächste Schritt sozusagen die Landtagskandidatur.
1: Sie haben studiert, hier auch im Harz, also Sie kennen den Harz eigentlich, Sie sind hier zu Hause und kennen ja alles hier, jeden, ja, kann man ja sagen, jeden Stein hier im Prinzip. Aber wenn man jetzt in der Verwaltung ist und in den Landtag will, muss man ja auch die Wirtschaft vertreten. Da haben Sie wenig Erfahrung. Wie können Sie das denn kompensieren?
0: Genau, ja, ich komme vielleicht nicht aus einem wirtschaftlichen Unternehmen oder ähnliches. Natürlich habe ich auch Public Management studiert, da habe ich auch Wirtschaft dabei gehabt als Modul. Aber ich komme auch aus der Wirtschaft im Sinne meiner Familie. Meine Familie hat eine Gastronomie in Harzgerode und das ist quasi auch ein kleines Unternehmen. Und da denke ich, bin ich gut aufgestellt. Ich habe auch von früh an bei meinen Eltern immer geholfen. Ich habe viel gekellnert, immer neben dem Job und neben dem Studium noch gearbeitet und mich da auch qualifiziert. Genau.
1: Jetzt ist es ja so, das ist ein ganz besonderer Wahlkampf dieses Jahr in Sachsen-Anhalt. Der hat eine hohe bundesweite, ja sogar weltweite Aufmerksamkeit. Früher war es so, wenn man eigentlich einen Listenplatz hat, so wie Sie, glaube 30, dann konnte man ziemlich fest damit rechnen, in den Landtag auch zu kommen. Dieses Jahr ist alles anders. Die CDU sieht gerade nicht so gut aus. Wie empfindet man das denn so als junge Kandidatin? Ärgert man sich da auch ein bisschen?
0: Ich kandidiere ja nicht für einen Listenplatz oder ähnliches. Ich glaube, es sollte von jedem der eigene Anspruch sein, dass man auch natürlich das Direktmandat vor Ort gewinnen möchte. Das ist auch mein Anspruch, dafür kämpfe ich auch. Und vor allem kämpfe ich dafür, dass ich diesen Wahlkreis auch vertreten darf, um das Vertrauen der Bürgerinnen und Bürger hier vor Ort.
1: Wie anstrengend ist denn dieser Wahlkampf?
0: Ich bin seit fast einem Jahr im Wahlkampf tatsächlich. Ich wurde am 18.08.2025 nominiert. Das ist quasi fast ein Jahr in einer Woche. Und es ist schon anstrengend, ne? Man kommt spät nach Hause, steht früh wieder auf, Privates wird zurückgestellt und ist halt sehr viel vor Ort, viele Termine. Man fährt unzählige tausende Kilometer durch den Wahlkreis, um mit den Bürgerinnen vor Ort ins Gespräch zu kommen, um an Veranstaltungen teilzunehmen, um einfach präsent und vor Ort zu sein, um gemeinsam Lösungen zu suchen. Und man muss natürlich auch bekannt werden für so einen Landtagswahlkampf.
1: Was sind Ihre Schwerpunktthemen dann? Es hat ja jeder Politiker so seinen Schwerpunkt. Der eine macht Wirtschaft, der andere macht Digitales, der nächste macht irgendwie Finanzen. Was würden Sie als Ihren Schwerpunkt betrachten?
0: Mein Schwerpunkt im Landtagswahlkampf ist das Ehrenamt, denn ich denke, ich bin davon überzeugt, das Ehrenamt ist systemrelevant für uns, gerade hier im ländlich geprägten Raum in Sachsen-Anhalt. Wir haben 80% der Menschen im Ehrenamt und nur so erhalten wir auch unsere Vereine, unsere Initiativen vor Ort. Und können die Sportvereine beispielsweise die Feuerwehren und Ähnliches erhalten. Alles durch das Ehrenamt. Und deswegen setze ich da einen Schwerpunkt drauf, weil ich denke, durch die Menschen vor Ort ist nur das möglich.
1: Jetzt ist ja die CDU auch hier im Harzkreis eine große Partei und auch eine starke Partei. Und es gibt derzeit überall in den Medien nur ein Wort, das nennt sich Brandmauer. Jetzt gibt es hier auch im Harzkreis von der CDU Leute, die sagen, die brauchen wir nicht. Wie sehen Sie das denn?
0: Die CDU hat einen Unvereinbarkeitsbeschluss und an den halte ich mich auch. Also es gibt keine Zusammenarbeit mit den Rechten oder mit den Linken. Und hinter diesem Unvereinbarkeitsbeschluss stehe ich auch, genauso wie das auch unser Ministerpräsident immer sagt. Es gibt dort keine Zusammenarbeit.
1: Aber wenn man nach links und nach rechts eine Brandmauer hat, dann ist es relativ schwierig, irgendwie noch den Ministerpräsidenten zu stellen. Macht man sich darüber Gedanken oder sagt, wir gucken uns erstmal die Wahlergebnisse an?
0: Ich glaube, wir können super viel spekulieren. Wir wissen Stand jetzt nicht, welche Parteien einziehen. Zieht das BSW ein, die FDP kommen gar nicht mehr in den Landtag. Auf einmal sind die SPD nur noch bei 6%. Also man kann ja fast sagen, alle 3 Wochen gibt es da neue Entwicklungen. Weshalb ich da aktuell nur sagen kann, das sind alles viele Spekulationen, viele Wenn- und Aber-Konstellationen, die man jetzt anstellen kann. Davon halte ich nicht viel. Für mich selbst geht es darum, hier vor Ort das Vertrauen der Bürgerinnen und Bürger zu bekommen und viel mit den Menschen zu reden, von mir und meinen Werten und meinen Inhalten vor allem zu überzeugen und auch, dass ich natürlich bekannt werde.
1: Wenn man ein Jahr im Wahlkampf ist, mit wie vielen Menschen konnte man schon sprechen? Vor allen Dingen sind ja auch viele Menschen dabei, die eine ganz andere politische Meinung haben.
0: Ich habe sie natürlich nicht gezählt, die vielen Menschen, aber es waren mehrere Tausend, davon bin ich überzeugt, wenn man ein Jahr lang im Wahlkampf ist. Denn wenn man Feste oder Ähnliches besucht, ne, ob das Vereinsfeste sind, Schützenfeste oder andere Veranstaltungen, dann kommt man ja mit so vielen ins Gespräch. Ja, und es sind natürlich auch nicht immer angenehme Themen, die man da bespricht oder man ist auch nicht immer einer Meinung, aber ich glaube, das gehört dazu. Und das ist natürlich auch wichtig. Also ich lasse mich gerne noch mal eines Besseren belehren. Bin da natürlich offen und freue mich auch immer über jede Diskussion.
1: Fragt man die Menschen auch manchmal, warum so viele hier AfD wählen?
0: Ja, natürlich. Und man fragt natürlich auch, was sie bedrückt, was ihre Probleme hier vor Ort sind und versucht gemeinsam eine Lösung zu finden, versucht ins Gespräch zu gehen und halt ganz viel mit Inhalten zu überzeugen, auch wenn die nicht oft ankommen.
2: Ob das für das Direktmandat reicht, wird sich bei der Landtagswahl am 6.9.2026 zeigen.

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0: Am Samstagvormittag wird es stark bewölkt mit vereinzelt Regen bei Temperaturen um 16 Grad. Mittags wird es teils sonnig und es weht ein kräftiger, böiger Wind aus Westen. Zum Abend hin bleibt es bewölkt mit wenig Sonne bei Temperaturen um 17 Grad. In der Nacht wird es wechselnd bewölkt und es weht ein leichter Wind aus Westen. Der Sonntag wird überwiegend bedeckt und windig bei Temperaturen um 18 Grad.
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2: Blankenburg feiert Blütenfest mit neuer Königin. Aus dem Altstadtfest im Blankenburger Zentrum entstand das Blütenfest im Teepark und in diesem Jahr wurde die Veranstaltung im neu gestalteten Stadtpark gefeiert.
3: Viele Blankenburger werden sich noch an den Blankenburger Sommer erinnern und wir wollen wieder Leben einziehen lassen. Und jetzt sind wir mit dem Blütenfest hierher zurückgekehrt an den Veranstaltungsort in Blankenburg. Ja, und alle sind herzlich eingeladen, dieses Jahr und auch in den kommenden Jahren sich hier einzufinden, zu feiern, sich wiederzusehen und einfach Spaß zu haben.
2: Zu einem Blütenfest gehört natürlich eine Blütenkönigin, die den Bürgermeister bei repräsentativen Aufgaben der Stadt begleitet. Mehrere junge Frauen hatten nach der Wende bereits diese Aufgabe übernommen. So wurde zum Beispiel Kathleen Schams 1993 beim Blütenfest auf dem Eichenberg vom damaligen Bürgermeister Bodo Kaiser die Blütenkrone überreicht. In diesem Jahr wurde Taja Jonas als neue Blütenkönigin gekürt.
4: Ich bin Taja. Ich bin aktuell noch Schülerin des Gymnasiums am Tee und bin 17 Jahre alt. Und zu dem Job der Blütenkönigin bin ich gekommen, indem ich im Amtsblatt den Artikel gelesen habe, beziehungsweise die Ausschreibung zur Blütenkönigin. Meine Mutti ihn mir gezeigt hat und ich einfach mich drauf beworben habe.
5: Welche Aufgaben wird denn so eine Blütenkönigin wahrnehmen?
4: Einmal die Repräsentation von Blankenburg natürlich, die Unterstützung und die Mithilfe von einigen Veranstaltungen sowie das Auftreten.
5: Was erhoffen Sie sich?
4: Viele nette Menschen kennenzulernen, wenn ich sogar ehrlich bin. Das war auch mit einer der Punkte, warum ich das Amt gerne übernehmen wollte, damit ich in Blankenburg vielleicht auch mehr Leute hier selber kennenlernen kann und viele Aktionen mitmachen darf.
2: Nicht wegzudenken ist seit 2016 auch das Maskottchen der Stadt. Der Löwe Welfi, der eine besonders tragende Rolle bei diesem Sommerfest hatte. Der musikalische Auftakt am Samstag erfolgte mit der Jagdhornbläsergruppe Blankenburg. Herzlich begrüßt wurden natürlich auch in diesem Jahr wieder die Vertreter der Partnerstädte Wolfenbüttel, Herdecke und Oschetschow, die mit kleinen Delegationen angereist waren.
6: Die Partnerschaft Blankenburg und Herdecke besteht ja jetzt seit über 35 Jahren. Und eine solche Partnerschaft lebt natürlich auch von Begegnungen. Und das ist für mich immer eine große Freude, hier nach Blankenburg zu kommen. Wenn ich nach Blankenburg komme, dann ist es nicht eher ein Besuch in irgendeiner fremden Stadt, sondern es ist wie ein Wiedersehen mit Freunden. Und die Städtepartnerschaft lebt ja auch von solchen Begegnungen. Und deswegen kommen wir immer wieder gern, genauso wie die Blankenburger immer gern nach Herdecke zur Maiwoche kommen.
7: Also ich bin mittlerweile richtiger Blankenburg-Fan geworden. Wir haben eine Städtepartnerschaft seit 11 Jahren mit der Stadt Wolfenbüttel. Also ich bin dienstlich ein bisschen betroffen. War aber im Frühjahr auch hier in Kattenstedt in einem tollen Ferienhaus und habe mal eine Woche Blankenburg erlebt mit Stadtführung und allem drum und dran. Habe mich ein bisschen in die Stadt verliebt. Es ist einfach wunderschön, hierher zu kommen. Und das Blütenfest ist eins der Highlights des Jahres.
2: Das Fest wird seit 10 Jahren in Eigenregie der Stadt von den Mitarbeiterinnen aus dem Tourismusbetrieb organisiert. Und das bedeutete natürlich viel zusätzliche Arbeit.
8: Wir haben das Blütenfest hier im Stadtpark jetzt seit einem Jahr vorbereitet und freuen uns, die Besucher jetzt auch endlich bei bestem Wetter hier begrüßen zu dürfen und sind ganz stolz auf die Leistung des Teams vom Blankenburger Tourismusbetrieb. Die Besucher können sich hier an diesem Wochenende auf ein buntes Bühnenprogramm auf der frisch sanierten und renovierten Stadtparkbühne freuen, auf eine große Vereinsmeile mit regionalen Firmen, auch mit Händlern, einen großen Mittelaltermarkt, das freut uns auch, das haben wir beim Blütenfest dieses Jahr zum ersten Mal. Und das Blütenfest findet ja auch das erste Mal im Stadtpark statt. Tolle Location, es ist ein bisschen familiärer als die Jahre zuvor im Teepark und wir haben viel mehr Bäume, wir haben schönen Schatten und freuen uns einfach, dass wir das jetzt endlich durchführen können und dass es gut angenommen wird.
5: Gab es denn Probleme im Vorfeld?
8: Es gab ein paar Probleme. Wir müssen natürlich das Konzept ein bisschen umstellen. Wie im Teepark funktioniert das hier nicht mehr. Wir mussten gucken, wie wir die Stromverteilung vornehmen, die Wasserverteilung, vor allen Dingen für die Gastronomie, die Versorger. Aber ansonsten hat eigentlich alles sehr, sehr gut geklappt. Wir hatten ja auch gut Unterstützung. Der Bauhof hat uns gut geholfen. Da auch nochmal ein großes, großes Dankeschön. Und auch an die Sicherheitsfirma Incognito, die uns da unterstützt und mit Rat und Tat zur Seite steht.
2: Ein Fest für die Blankenburger sollte es sein und kein Eintritt wurde erhoben. Zu verdanken ist das den Hauptsponsoren.
9: Wir sind als Stadtwerke natürlich auch dieses Jahr beim Blütenfest mit dabei. Als Hauptsponsor ist es uns ganz wichtig, die Leute hier in Blankenburg zusammenzubringen bei bestem Wetter. An unserem Stand dreht schon seit heute Morgen das Glücksrad ununterbrochen und wir haben auch einen wunderschönen Rodeo mit dabei. Also hier ist viel Spaß geboten für Groß und Klein.
2: Nicht nur Musik erschallte von der Bühne, sondern seit 2 Jahren werden bei diesem Anlass auch die Gewinner beim bundesweiten Städteradeln bekannt gegeben.
10: 21 Tage lang im Juni hatten möglichst viele Bewerber die Gelegenheit, ihre Alltagswege klimafreundlich mit dem Fahrrad zurücklegen. Also so die Grundidee ist dahinter, anstelle des Autos das Rad zu nehmen und dadurch auch CO2 einzusparen. Und egal, ob man bereits jeden Tag fährt oder selten unterwegs ist, am Ende des Tages hat jeder einzelne Kilometer gezählt.
2: Blankenburg ist seit 4 Jahren mit dabei und belegte diesmal Platz 17 unter den landesweit 56 Teilnehmerkommunen. Insgesamt legten die 228 Blankenburger Radler der 23 teilnehmenden Teams in den 21 Tagen 45.594 Kilometer zurück. Das aktivste Team

0: Mit 46 Teilnehmern war Wir für Hüttenrode. Die Einzelsiegerin mit 857 Kilometer, Nicole Buchtmann, kam von den Drahteselreitern und der Sieger, Fabian Lamm, mit 1044 Kilometern von der Blankenburger Feuerwehr. Ein abwechslungsreiches Programm, vielfältige kulinarische Angebote sowie Spaß und Action. Begeisterten 3 Tage lang die Blankenburger und ihre Gäste. Es war ein gelungener Neustart im Blankenburger Stadtpark.
1: DB-Reparaturteam im Einsatz. So aufwendig wird Vandalismus beseitigt.
2: Der Magdeburger Hauptbahnhof wurde zwar zum besten Bahnhof in Deutschland gekürt, aber das scheint hierzulande ein einsamer Leuchtturm zu sein. Denn der Zustand vieler Bahnhöfe im Lande ist weit davon entfernt, schön zu sein. Um das zu ändern, lud man dieser Tage auf einen kleineren Haltepunkt ein, hier der Bahnhof Magdeburg Südost, in einem typischen Zustand für viele solcher kleinerer Bahnhöfe. Graffiti, zerstörte Einrichtungsgegenstände oder Schilder. Das Feld solcher, meistens durch Vandalismus entstandenen Schäden ist groß. Üblicherweise beauftragt man dafür DB-eigene Unternehmen, die allerdings eher grundhafte Sanierungen vornehmen, weshalb man sich entschloss, mit speziellen Reparaturtrupps eine zusätzliche Möglichkeit zur Beseitigung von Schäden an solchen Stationen zu schaffen.
3: Warum machen die das? Weil wir tatsächlich viel, viel Vandalismusschäden haben, viel, viel Defekte an unseren Bahnsteigen und die versuchen wir mit unseren Handwerkerkollern entsprechend schnell wieder zu beheben.
2: Dazu hat man 2 neue, jeweils 4-köpfige Teams zusammengestellt. Erfahrene Handwerker aus den verschiedensten Berufen. Vom Elektriker über den Baufachmann bis hin zum Dachdecker ist alles dabei. Im Grunde suchte man nach Universalgenies, die in der Lage sind, die vielfältigen Anforderungen solcher Schnellreparaturen auszufüllen.
3: Genau, also erstmal grundsätzlich Vandalismusschäden zu beseitigen, unter anderem wie hier die eingeschmissene Vitrine, die wir heute Morgen hier so vorgefunden haben, Graffiti zu beseitigen, Pflasterarbeiten durchzuführen, Dacharbeiten durchzuführen und alles, was sozusagen außerhalb der Parameter, die wir uns selbst gesetzt haben, für einen ordentlichen Zustand von Bahnhöfen entsprechend auch diese zu beseitigen.
2: Was dabei zu tun ist, melden nicht nur die Kunden an die Deutsche Bahn, sondern auch Inspektoren und Mitarbeiter. In diesem speziellen Fall an das Bahnhofsmanagement der DB InfraGo, das zuständig für ein Territorium ist, das in gewisser Weise dem ehemaligen DDR-Bezirk Magdeburg entspricht. Für den Bezirk Halle gibt es weitere Reparaturtrupps.
3: Einerseits ganz klar auch durch unsere Kunden, andererseits inspizieren wir auch regelmäßig qualitativ unsere Stationen und dann laufen die Schäden quasi in unsere Systeme einmal rein und landen dann quasi hier bei unseren Kolleginnen und Kollegen.
2: Diese Trupps gibt es jetzt seit 2 Monaten und bisher ist man mit den Ergebnissen der Maßnahmen sehr zufrieden.
3: Naja, also man sieht den Unterschied. Das muss man ganz klar sagen. Man sieht den Unterschied auch hier in Magdeburg Südost, weil man sehr starker Vandalismusstandort. Wir haben sukzessive mit diversen Maßnahmen den Standort entsprechend aufgewertet. Und wenn man sozusagen, und das tue ich auch sehr oft, sich Bahnhöfe und Verkehrsstationen einmal anschaut, man sieht den Unterschied mit dieser Handwerkerkolonne.
2: In ganz Sachsen-Anhalt gibt es insgesamt 289 Verkehrsstationen und in ganz Deutschland werden in diesem Jahr für dieses Sonderprogramm etwa 50 Millionen Euro ausgegeben, hauptsächlich für das Personal und die benötigten Ersatzteile. Erfahrungsgemäß durfte diese Arbeit auch nicht aufhören, denn Vandalismus auf Bahnhöfen wird weiter ein Problem sein, vor allem weil es auf vielen dieser Stationen schon seit Jahren kein Personal mehr gibt.
1: Neuer Ort zum Treffen. Bitterfeld schafft neue Eventlokalität.
4: Mitten in Bitterfeld gibt es einen neuen Ort zum Treffen, Feiern und Verweilen. Im Rathaus Innenhof ist die Kommunallounge eröffnet worden. Bühne, Beleuchtung und verschiedene Sitzmöglichkeiten sollen den Platz künftig regelmäßig zum Veranstaltungsort machen.
5: Idee geht zurück auf ein besonderes Event, 800 Jahre Bitterfeld. Da haben wir das erste Mal ja probiert, wie kann man diesen Innenhof gestalten, kann man hier zusätzlich auch Programme anbieten. Es ist damals gemacht worden und es war sehr erfolgreich.
4: Nach der Premiere zur 800-Jahr-Feier und weiteren Veranstaltungen im vergangenen Sommer wurde aus dem zeitweisen Angebot nun eine dauerhafte Einrichtung. Der Umbau erfolgte in kurzer Zeit. Fertig ist die Lounge aber noch nicht.
6: Sehr zufrieden. Innerhalb kürzester Zeit ist es uns hier also gelungen, eine nachhaltige Infrastruktur zu entwickeln, über eine Bühne, über Stromversorgung, über Trinkwasserversorgung. Und wir haben auch den ersten Schritt Richtung Einfriedung getan. Im Torbogen befindet sich mittlerweile eine feste Vergitterung.
4: Genutzt werden soll die Fläche möglichst vielfältig. Vereine, Institutionen, Unternehmen und andere Veranstalter können die vorhandene Infrastruktur nutzen. Ziel ist es, Veranstaltungen einfacher und mit weniger Aufwand auf die Beine zu stellen.
7: Wir haben uns an der 800-Jahr-Feier zurückerinnert und an das, was in 2025 die Sommerlang war. Und haben gesagt, dann lasst es uns richtig machen. Richtig heißt für uns eine feste Bühne, die immer bleibt, Technik, die immer bleibt, Sitzmöglichkeiten, die alle nutzen können und Beleuchtung und auch Zaun drumherum aus Sicherheitsgründen, dass das alles passt. Damit das Ziel, und das ist wirklich so, dass wir möglichst viele unterschiedliche Anbieter haben, ob das jetzt Vereine sind oder Firmen, die sagen, wir machen eine Präsentation, wir machen eine kleine Lesung. Alles Mögliche soll hier durchgeführt werden.
4: Wie vielfältig die Angebote sein können, zeigte sich bereits bei der Eröffnung. Beim ersten Marktplatz der Talente präsentierten sich rund 20 Vereine, Institutionen und Unternehmen. Ein weiterer Höhepunkt war die Auszeichnung der Gewinner des Malwettbewerbs zum 20-jährigen Bestehen des Bitterfelder Bogens. 120 Bilder von Kindern und Jugendlichen waren eingereicht worden. Aus 20 ausgewählten Arbeiten konnten die Besucher ihre Favoriten wählen. Insgesamt wurden 570 Stimmen abgegeben. Den ersten Platz holte Larissa Gavrilova vom Jugendclub Linde. Ihr Bild zeigte den Bitterfelder Bogen mit Pflanzen, einem Flugzeug und Dinosauriern. Ausgezeichnet wurde sie von Oberbürgermeister Armin Schenk und Kulturbotschafterin Jana Respondek. Unterstützt wird die Kommunallounge von der kommunalen Familie, darunter auch die Stadtwerke Bitterfeld-Wolfen.
8: Ich denke, das ist ein Teil unseres Unternehmensziels. Unser Claim ist ja auf gute Nachbarschaft. Und insofern betrachten wir das nicht nur so als Floskel, sondern der wirtschaftliche Erfolg, den die Stadtwerke und alle kommunalen Unternehmen auch haben, der soll natürlich in die Region zurückfließen.
4: Für die Besucher ist dabei vor allem entscheidend, was tatsächlich auf dem Platz passiert. Deshalb haben wir uns bei der Eröffnung umgehört.
9: Ich finde das echt cool hier. Wir kommen vom Schwabenland. Und ja, wir kennen uns da oben halt weit aus, aber ich finde das schön hier.
10: Wir sind mehr oder weniger jetzt so reingestolpert, ohne das zu wissen, was hier los ist.
11: Es ist wunderschön. Wir sind sehr positiv überrascht. Die Leute sind sehr freundlich. Es ist ein ganz toller Ort, ein sonniger, schöner Ort. Also da gehen die Herzen auf. Ganz toll. Wir freuen uns, hier sein zu dürfen. Und das Event finde ich super klasse. Ganz tolle Idee.
12: Wir finden es schön. Wir waren letztes Jahr schon da und jetzt sind wir dieses Jahr wieder hier.
13: Zumindest mal vorbeigucken.
14: Gemütlich, ja.
15: Ja, ist richtig schön. Ich finde es auch, die Sonne drückt zwar ein bisschen, aber wenn man hier so sitzt auf den Sitzkissen, ist es sehr entspannt.
16: Ich finde es sehr schön, aber traurig, dass so wenig gekommen sind.
4: Die Rückmeldungen fallen überwiegend positiv aus. Besonders die Aussicht auf regelmäßige Veranstaltungen und mehr Leben in der Innenstadt kommt bei den Besuchern gut an. Auch am Abend verändert sich der Innenhof durch die Gestaltung deutlich.
8: Also ich muss sagen, am Anfang, man hatte eine Vorstellung, es gab hier auch viele animierte Bilder vorher, aber wenn man es dann so sieht, insbesondere am Abend, wir haben es gestern schon mal sehen können, mit einer entsprechenden Beleuchtung, dann ist das natürlich eine tolle Atmosphäre, gerade vor der Kulisse hier.
4: Ganz fertig ist die Lounge noch nicht. Geplant sind eine vollständige Einfriedung sowie später auch Lösungen für Schatten und schlechtes Wetter.
6: Wir haben natürlich noch ganz viele Ideen. Im kommenden Jahr soll die gesamte Einfriedung des Areals erfolgen. Es ist auch in späteren Schritten geplant, eine Verschattung oder auch eine Variante für schlechteres Wetter zu schaffen, sodass man die Fläche also auch ganzjährig nutzen kann.
4: Aus einer Idee zur 800-Jahr-Feier ist damit ein dauerhafter Treffpunkt entstanden. Jetzt soll die Kommunal-Lounge regelmäßig mit Veranstaltungen gefüllt werden und so auch die Bitterfelder Innenstadt ein Stück lebendiger machen.
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1: Ja, mein Name ist Rainer Fessel. Ich bin hier der erste Vorsitzende vom Spielmannszug Hasselfelde und ich bin hier im Organisationskomitee für die Organisation mit verantwortlich.
2: Mein Name ist Katja Hohenstein. Ich komme von der Feuerwehr Hasselfelde und bin auch Teil des Festkomitees vom Harzfest 2026.
3: Mein Name ist Melanie Martin. Ich bin im Skiverein Hasselfelde im Vorstand und bin auch Teil des Festkomitees hier beim Harzfest 26.
0: Als Mitglieder des Festkomitees kümmern Sie sich um die verschiedenen Programmpunkte. Bis Sonntag ist in Hasselfelde eine Menge los. Damit man bei den vielen Highlights nicht den Überblick verliert, haben wir vorab noch einmal nachgefragt, was die Gäste an diesem Wochenende im Harz erwartet.
3: Genau, im Walzebad ist am Freitag die Eröffnung des Harzfestes 2026. Das beginnt um 16.30 Uhr mit einer feierlichen Eröffnung und diesmal ist auch wieder ein sportlicher Teil dabei. Es findet ein Triathlon statt und das ist diesmal ganz toll. Die Ortschaften der Stadt Oberharz am Brocken stellen jeder eine Mannschaft, sowie die Verwaltungen des Landkreises und der Stadt Oberharz am Brocken. Und die treten gegeneinander an.
2: Und am Sonnabend starten wir mit einem Gottesdienst von der Landesbischöfin. Das ist auch eine ganz besondere Ehre für uns. Das gab es so auch noch nicht in Hasselfelde. Wir werden dann ein kunterbuntes Rahmenprogramm genießen, das heißt ein Kinderprogramm, eine Vereinsmeile, eine Blaulichtmeile. Wir werden ganz viele Akteure im Germanen- und Keltendorf haben, im touristischen Dorf. Das heißt, unsere Highlights hier im Harz einfach toll präsentieren für Publikum, für Gäste, aber natürlich auch für Einheimische. Und am Abend findet eine große SAW-Party im Kurpark statt. Und um 21.30 Uhr das Highlight überhaupt, der Zapfenstreich 2026, erstmalig zum Harzfest aufgeführt und wahrscheinlich auch für die nächsten Jahre einzigartig.
1: Also der Zapfenstreich wird hier vor unserer Kirche, unserer schönen Kirche, abends um 21.30 Uhr, wie das bei normalen Zapfenstreichen ist, mit entsprechender, wie sagt man so schön, Illumination, also mit Fackeln und auch die Kirche wird angeleuchtet. Das hat schon entsprechend vor diesem Ambiente schon entsprechend, das ist ein richtig guter Eindruck, den er macht. Deswegen haben wir uns diese Stelle auch dafür ausgesucht.
2: Also wir starten auch am Sonntag um 10 Uhr im Kurpark, auch mit einem Musik-Act, sag ich mal, aus der Region. Und um 11 Uhr beginnt der große Festumzug über die breite Straße am Markt vorbei in Richtung Kurpark. Dort werden dann alle Akteure begrüßt und das musikalische Programm geht weiter.
0: Hasselfelde kennt sich mit Festen aus. Erst vor 4 Jahren gab es zur 800-Jahr-Feier ebenfalls einen großen Umzug und ein Fest im Kurpark. Beim Harzfest soll das noch getoppt werden. Damit das überhaupt möglich ist, braucht es im Ort selbst einen starken Zusammenhalt.
1: Die Vereine sind hier sehr zusammen. Ne? Wir haben gerade eben auch vorhin schon gehört, der Skiverein, die Feuerwehr und auch der Spielmannszug, die Hasselfelder Jäger. Also wir sind sehr viele Vereine, auch der Osterfeuerverein, die auch hier sehr, sehr eng zusammenarbeiten und versuchen, unser Leben hier in der Stadt auch über die Vereine entsprechend zu gestalten.
0: Erwartet werden 20.000 Besucher. Um das Harzfest so einfach wie möglich zu genießen, wird an der Westernstadt Pullman City ein Parkplatz eingerichtet. Dieser kostet zwar 5 Euro, bietet jedoch auch einen Shuttle-Service per Bus zum Waldseebad und auch zum Kurpark an.
4: Protest der Wirtschaft. Großer Autokorso rollt durch die Straßen. Autos, Transporter und Handwerkerfahrzeuge rollen durch Köthen. Mit ihrem Korso wollen die Teilnehmer auf die Situation vieler kleiner und mittelständischer Betriebe aufmerksam machen. Organisiert wurde die Aktion von der Familien- und Wirtschaftsinitiative Dessau-Roßlau gemeinsam mit den Handwerkern für den Frieden. Nach Angaben der Initiative belasten steigende Kosten für Energie, Sozialabgaben und den laufenden Betrieb viele Unternehmen.
5: Wir haben uns heute hierher bewegt, um einfach gegen die Politik der Bundesregierung zu demonstrieren. Denn diese Politik schadet unserer Firma, ruiniert unsere Firmen und zieht auch den Leuten das Geld aus der Tasche. Fangen wir bei den Spritpreisen an.

0: Spritpreise, wissen wir alle, 70% sind Steuern, die auf den Spritpreisen sind. Dann geht es weiter mit den Krankenkassen, die erhöht, also die Krankenkassenbeiträge, die erhöht werden. Mehr Kosten, weniger Leistung. Rente mit 70, das Ehegattensplitting, da könnte ich jetzt weiter fortführen. Genau deswegen sind wir eigentlich hier heute.
1: Mit dem Corso wollen die Organisatoren nach eigenen Angaben Aufmerksamkeit schaffen. Die Fahrzeuge führen durch die Stadt und sollen möglichst viele Menschen erreichen. Die Initiative fordert unter anderem steuerliche Entlastungen für kleine und mittelständische Unternehmen, stabile Energiekosten sowie Investitionen in Bildung. Außerdem spricht sie sich für mehr diplomatische Lösungen anstelle weiterer Aufrüstungen aus.
0: Hat hier, um Korso zu machen, im Prinzip um die Leute aufzuwecken, dass man im Prinzip durch Köthen fahren und den Leuten sagen, hier gucke bis hierher und nicht weiter. Darum ist eigentlich so ein Korso eigentlich eine gute Sache. Wir haben bisher auch andere Sachen in Aktion gemacht, das Brückenleuchten zum Beispiel oder nur Kundgebung mit einem anschließenden Demolauf. Ich bin auch mit Anmelder in der Montagsdemo, an den Montagsdemos in Köthen. Auch da versuchen wir die Leute wachzurütteln.
1: Wie groß die Beteiligung tatsächlich ausfällt, lässt sich während des Starts nur schwer abschätzen. Die Veranstalter rechnen jedoch mit einer hohen Resonanz.
0: Wir haben 100 Fahrzeuge ungefähr angemeldet. Wir gehen auch davon aus, dass sie kommen. Wir haben eben gerade nochmal auf dem Marktplatz nochmal Werbung gemacht für die Veranstaltung. Ich weiß auch, dass die zu Köthener Montagsfamilie, also von den Montagsdemos, herkommt. Die sind jetzt in Köthen auf dem Marktplatz und wollen dann auch herkommen. Also ich denke, die 100 werden wir erreichen.
1: Für die Initiatoren ist der Corso nach eigenen Angaben Teil einer ganzen Reihe von Protestaktionen. Sie hoffen, dass sich künftig noch mehr Menschen an Demonstrationen beteiligen und ihre Anliegen öffentlich vertreten.
0: Wichtig ist mir eigentlich, dass die Leute einfach nicht nur wach werden, sondern auch ihren Hintern bewegen, von der Couch hoch bewegen, dass sie einfach auch kommen, herkommen. Also ich kenne ganz viele Leute, die sitzen zu Hause auf ihrer Couch, meckern rum über die Zustände, sagen, das gefällt mir nicht, das gefällt mir nicht. Und das ist Mist. Und es kommt aber trotzdem keiner auf die Straße und tut seine Meinung kund. Und das ist eine ganz wichtige Sache, die uns erst am Herzen liegt, dass wir quasi diese Leute wachrütteln, dass sie sagen, okay, wir kommen hierher.
1: Ob die Forderungen der Initiative politisch Gehör finden, bleibt abzuwarten. Für die Organisatoren steht jedoch fest: Mit dem Fahrzeugkorso wollten sie ein sichtbares Zeichen für die Sorgen vieler Handwerksbetriebe und mittelständischer Unternehmen in der Region setzen.
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0: Am Samstagvormittag wird es stark bewölkt mit vereinzelt Regen bei Temperaturen um 16 Grad. Mittags wird es teils sonnig und es weht ein kräftiger, böiger Wind aus Westen. Zum Abend hin bleibt es bewölkt mit wenig Sonne bei Temperaturen um 17 Grad. In der Nacht wird es wechselnd bewölkt und es weht ein leichter Wind aus Westen. Der Sonntag wird überwiegend bedeckt und windig bei Temperaturen um 18 Grad.
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0: Es ist Landtagswahl in Sachsen-Anhalt. Für den Wahlkreis Wernigerode und Harzgerode kandidiert in diesem Jahr ein neues, frisches Gesicht. Bianca Heine ist 28 Jahre alt. Sie ist seit 2024 Stadtverbandsvorsitzende der CDU und Stadträtin in Harzgerode. Alle Kandidaten, die sich für ein Politikamt im Harzkreis bewerben, wissen eins: Für die Region ist die Tourismusbranche enorm wichtig. Auch die gelernte Verwaltungsfachangestellte weiß das.
1: Für viele ist der Harz ja ein Urlaubsziel, aber für uns ist es einer der wichtigsten Wirtschaftsfaktoren überhaupt. Wernigerode zum Beispiel hat über 1 Million Übernachtungen jedes Jahr. Das ist natürlich wahnsinnig viel und ist damit auch Spitzenreiter in Sachsen-Anhalt. Natürlich profitieren auch davon Gastronomie, Hotellerie, der Einzelhandel hier vor Ort und der hält natürlich unsere Städte hier am Leben.
0: Der gesamte Harzkreis lebt vom Tourismus. Über 8 Millionen Menschen besuchen jährlich die schönste Region Sachsen-Anhalts. Allein Wernigerode hat über 2 Millionen Übernachtungs- und Tagesgäste.
1: Der Harz lebt vom Tourismus. Wir haben zwar auch einen Teil Industrie, aber halt viel mehr Tourismus. Und dafür setze ich mich natürlich auch in Zukunft ein, dass hier auch kleinere Unternehmen weiterhin Chancen haben, dass der Einzelhandel erhalten bleibt und auch gute Rahmenbedingungen in Zukunft bekommt.
0: Bianca Heine absolvierte nach ihrer Ausbildung in Leipzig noch zusätzlich ein Studium in Hannover und ist seit 2024 im Ministerium für Infrastruktur und Digitales des Landes Sachsen-Anhalt tätig.
1: Nach meinem Abitur 2016 habe ich zunächst eine Ausbildung gemacht zur Verwaltungsfachangestellten bei der Stadt Leipzig und anschließend habe ich in Hannover studiert, öffentliche Verwaltung. Genau, ich bin zum Studieren weggezogen, habe aber immer an Sachsen-Anhalt gehangen und an meiner Heimat, so dass ich auch jedes Wochenende nach Hause gefahren bin und jetzt am Ende natürlich auch wieder zurückgekehrt bin.
2: Das ist ja sehr vorbildlich, weil hier in der Region haben wir einen sehr, sehr alten Altersdurchschnitt. Also Jugendliche sind ja willkommen und vor allen Dingen auch junge Menschen, gerade mit Studium, die hier ihre Familie, ihres Dasein auch der Zukunft sehen. Wie ist das? Wie kriegt man diese Leute denn zurück?
1: Naja, wir haben hier gute Voraussetzungen dafür. Also hier in Wernigerode zum Beispiel haben wir selbst eine Hochschule. Also wir sind Hochschulstadt. Ne, man kann hier auch studieren. Man findet hier super Arbeitsplätze. Wir haben gute Grundstückspreise, um auch ein Haus zu erwerben. Und wir sind natürlich auch familienfreundlich. Also es lohnt sich hier, seine Arbeit aufzunehmen, eine Familie zu gründen und einfach sesshaft zu werden. Und das möchte ich auch gerne weitervermitteln, weil es einfach, also Sachsen-Anhalt und meine Heimat hier vor Ort im Wahlkreis ist einfach lebens- und liebenswert.
2: Es wird jetzt zur Wahl sehr, sehr viel Werbung von den Parteien gemacht. Würde man vielleicht mal so viel Werbung machen, um junge Leute zurückzuholen? Denn was wir ja auch noch haben, sind freie Kita-Plätze. Das ist ja auch keine Selbstverständlichkeit. Läuft da nicht was falsch in der Landesmarketing?
1: Ja, ich denke, da können wir noch einiges nachholen. Das gilt es auch in den nächsten Jahren auf jeden Fall anzugehen, dass man vor allem junge Leute wieder zurückholt oder hier behält, vor allem in Sachsen-Anhalt, und einfach bessere Chancen und Rahmenbedingungen schafft, zum Beispiel für bessere Studienangebote, auch hier vor Ort.
0: Bei den derzeitigen Umfragewerten der CDU wird sie Schwierigkeiten haben, mit ihrem Listenplatz 30 in das neue Landesparlament Sachsen-Anhalt zu kommen. Daher möchte die engagierte Politikerin unbedingt das Direktmandat für ihren Wahlkreis Wernigerode und Harzgerode erreichen.
1: Ich würde mich natürlich freuen, wenn ich es in den Landtag schaffen würde. Ich weiß natürlich, es ist super schwierig und wenn dann nur für mich aktuell auch über das Direktmandat zu erreichen, komme ich nicht in den Landtag, geht es für mich normal weiter. Also ich habe einen normalen Job, ich arbeite beim Land Sachsen-Anhalt in einem Ministerium hier in Magdeburg sozusagen und ich gehe dann meiner Arbeit nach, aber ich bleibe natürlich politisch engagiert.
2: Das heißt, wenn Sie jetzt nicht in den Landtag kommen, dann geben Sie nicht auf, sondern werden Sie trotzdem kandidieren, zum Beispiel für den Deutschen Bundestag oder auch für Europa?
1: Also aufgeben ist erstmal keine Option, in keinem Fall. Ich würde jetzt nicht sagen, dass ich direkt für ein neues Parlament kandidiere oder ähnliches. Ich bin Stadträtin und würde mich dann darauf wieder voll und ganz konzentrieren, auf mein Ehrenamt sozusagen und auf die Kommunalpolitik und mein Mandat dort, was ich habe. Und bin auch so in vielen Gremien der Jungen Union zum Beispiel engagiert. Und genau, da setze ich mich erstmal weiter ein.
0: Fehlendes Engagement kann man ihr nicht vorwerfen. Ihre Plakate sind in Ihrem Wahlkreis allgegenwärtig.
2: Ja, Frau Heine, Sie möchten in den Landtag. Sie sehen sehr jung aus, aber so jung sind Sie auch nicht mehr. Denn mit 29 haben Sie eigentlich das richtige Alter, um eine große politische Karriere zu starten. Warum Politik? Sie sind ja in der Verwaltung derzeit. Warum haben Sie sich dafür entschieden?
1: Genau, ich bin mit 28 Jahren sogar die jüngste Direktkandidatin der CDU in Sachsen-Anhalt und kandidiere hier für den Landtag. Ich habe mich für die Politik entschieden, weil ich mir selber gesagt habe, man kann nicht immer nur meckern. Wenn man etwas mitentscheiden will und mitgestalten will, dann kann man sich auch politisch engagieren, ehrenamtlich. Und genau das habe ich getan. Ich bin auch Stadträtin in Harzgerode seit einiger Zeit. Und jetzt ist der nächste Schritt sozusagen die Landtagskandidatur.
2: Sie haben studiert, hier auch im Harz, also Sie kennen Harz eigentlich, sind hier zu Hause und kennen ja alles hier, jeden, ja kann man ja sagen, jeden Stein hier im Prinzip. Aber wenn man jetzt in der Verwaltung ist und in den Landtag will, muss man ja auch die Wirtschaft vertreten. Da haben Sie wenig Erfahrung. Wie können Sie das denn kompensieren?
1: Genau, ja, ich komme vielleicht nicht aus einem wirtschaftlichen Unternehmen oder ähnliches. Natürlich habe ich auch Public Management studiert, da habe ich auch Wirtschaft dabei gehabt als Modul. Aber ich komme auch aus der Wirtschaft im Sinne meiner Familie. Meine Familie hat eine Gastronomie in Harzgerode und das ist quasi auch ein kleines Unternehmen. Und da denke ich, bin ich gut aufgestellt. Ich habe auch von früh an bei meinen Eltern immer geholfen. Ich habe viel gekellnert, immer neben dem Job und neben dem Studium noch gearbeitet. Und mich da auch qualifiziert, genau.
2: Jetzt ist es ja so, das ist ein ganz besonderer Wahlkampf dies Jahr in Sachsen-Anhalt. Der hat eine hohe bundesweite, ja sogar weltweite Aufmerksamkeit. Früher war es so, wenn man eigentlich einen Listenplatz hat, so wie Sie, glaube 30, dann konnte man ziemlich fest damit rechnen, in den Landtag auch zu kommen. Dies Jahr ist alles anders, die CDU sieht es gerade nicht so gut aus. Wie empfindet man das denn so als junge Kandidatin? Ärgert man sich da auch ein bisschen?
1: Ich kandidiere ja nicht für einen Listenplatz oder ähnliches. Ich glaube, es sollte von jedem der eigene Anspruch sein, dass man auch natürlich das Direktmandat vor Ort gewinnen möchte. Das ist auch mein Anspruch, dafür kämpfe ich auch. Und vor allem kämpfe ich dafür, dass ich diesen Wahlkreis auch vertreten darf, um das Vertrauen der Bürgerinnen und Bürger hier vor Ort.
2: Wie anstrengend ist denn dieser Wahlkampf?
1: Ich bin seit fast einem Jahr im Wahlkampf tatsächlich. Ich wurde am 18.08.2025 nominiert. Das ist quasi fast ein Jahr in einer Woche. Und es ist schon anstrengend. Ne? Man kommt spät nach Hause, steht früh wieder auf. Privates wird zurückgestellt und ist halt sehr viel vor Ort, viele Termine. Man fährt unzählige tausende Kilometer durch den Wahlkreis, um mit den Bürgerinnen vor Ort ins Gespräch zu kommen, um an Veranstaltungen teilzunehmen, um einfach präsent und vor Ort zu sein, um gemeinsam Lösungen zu suchen. Und man muss natürlich auch bekannt werden für so einen Landtagswahlkampf.
2: Was sind Ihre Schwerpunktthemen dann? Es hat ja jeder Politiker so seinen Schwerpunkt. Der eine macht Wirtschaft, der andere macht Digitales, der nächste macht irgendwie Finanzen. Was würden Sie als Ihren Schwerpunkt betrachten?
1: Mein Schwerpunkt im Landtagswahlkampf ist das Ehrenamt, denn ich denke, ich bin davon überzeugt, das Ehrenamt ist systemrelevant für uns, gerade hier im ländlich geprägten Raum in Sachsen-Anhalt. Wir haben 80% der Menschen im Ehrenamt und nur so erhalten wir auch unsere Vereine, unsere Initiativen vor Ort. Und können die Sportvereine beispielsweise, die Feuerwehren und Ähnliches erhalten. Alles durch das Ehrenamt. Und deswegen setze ich da einen Schwerpunkt drauf, weil ich denke, durch die Menschen vor Ort ist nur das möglich.
2: Jetzt ist ja die CDU auch hier im Harzkreis eine große Partei und auch eine starke Partei. Und es gibt derzeit überall in den Medien nur ein Wort, das nennt sich Brandmauer. Jetzt gibt es hier auch im Harzkreis von der CDU Leute, die sagen, die brauchen wir nicht. Wie sehen Sie das denn?
1: Die CDU hat einen Unvereinbarkeitsbeschluss und an den halte ich mich auch. Also es gibt keine Zusammenarbeit mit den Rechten oder mit den Linken. Und hinter diesem Unvereinbarkeitsbeschluss stehe ich auch, genauso wie das auch unser Ministerpräsident immer sagt. Es gibt dort keine Zusammenarbeit.
2: Aber wenn man nach links und nach rechts eine Brandmauer hat, dann ist es relativ schwierig, irgendwie noch den Ministerpräsidenten zu stellen. Macht man sich darüber Gedanken oder sagt, wir gucken uns erstmal die Wahlergebnisse an?
1: Ich glaube, wir können super viel spekulieren. Wir wissen Stand jetzt nicht, welche Parteien einziehen. Zieht das BSW ein, die FDP kommen gar nicht mehr in den Landtag. Auf einmal sind die SPD nur noch bei 6%. Also man kann ja fast sagen, alle drei Wochen gibt es da neue Entwicklungen, weshalb ich da aktuell nur sagen kann, das sind alles viele Spekulationen, viele Wenn- und Aber-Konstellationen, die man jetzt anstellen kann. Davon halte ich nicht viel. Für mich selbst geht es darum, hier vor Ort das Vertrauen der Bürgerinnen und Bürger zu bekommen und viel mit den Menschen zu reden, von mir und meinen Werten und meinen Inhalten vor allem zu überzeugen und auch, dass ich natürlich bekannt werde.
2: Wenn man ein Jahr im Wahlkampf ist, mit wie vielen Menschen konnte man schon sprechen? Vor allen Dingen sind ja auch viele Menschen dabei, die eine ganz andere politische Meinung haben.
1: Ich habe sie natürlich nicht gezählt, die vielen Menschen, aber es waren mehrere Tausend, davon bin ich überzeugt, wenn man ein Jahr lang im Wahlkampf ist. Denn wenn man Feste oder Ähnliches besucht, ne, ob das Vereinsfeste sind, Schützenfeste oder andere Veranstaltungen, dann kommt man ja mit so vielen ins Gespräch. Ja, und es sind natürlich auch nicht immer angenehme Themen, die man da bespricht, oder man ist auch nicht immer einer Meinung, aber ich glaube, das gehört dazu. Und das ist natürlich auch wichtig. Also ich lasse mich gerne noch mal eines Besseren belehren. Bin da natürlich offen und freue mich auch immer über jede Diskussion.
2: Fragt man die Menschen auch manchmal, warum so viele hier AfD wählen?
1: Ja, natürlich. Und man fragt natürlich auch, was sie bedrückt, was ihre Probleme hier vor Ort sind, und versucht gemeinsam eine Lösung zu finden, versucht ins Gespräch zu gehen und halt ganz viel mit Inhalten zu überzeugen, auch wenn die nicht oft ankommen.
0: Ob das für das Direktmandat reicht, wird sich bei der Landtagswahl am 6.9.2026 zeigen.

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0: Am Samstagvormittag wird es stark bewölkt mit vereinzelt Regen bei Temperaturen um 16 Grad. Mittags wird es teils sonnig und es weht ein kräftiger, böiger Wind aus Westen. Zum Abend hin bleibt es bewölkt mit wenig Sonne bei Temperaturen um 17 Grad. In der Nacht wird es wechselnd bewölkt und es weht ein leichter Wind aus Westen. Der Sonntag wird überwiegend bedeckt und windig bei Temperaturen um 18 Grad.
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2: Blankenburg feiert Blütenfest mit neuer Königin. Aus dem Altstadtfest im Blankenburger Zentrum entstand das Blütenfest im Teepark und in diesem Jahr wurde die Veranstaltung im neu gestalteten Stadtpark gefeiert.
3: Viele Blankenburger werden sich noch an den Blankenburger Sommer erinnern und wir wollen wieder Leben einziehen lassen. Und jetzt sind wir mit dem Blütenfest hierher zurückgekehrt an den Veranstaltungsort in Blankenburg. Ja, und alle sind herzlich eingeladen, dieses Jahr und auch in den kommenden Jahren sich hier einzufinden, zu feiern, sich wiederzusehen und einfach Spaß zu haben.
2: Zu einem Blütenfest gehört natürlich eine Blütenkönigin, die den Bürgermeister bei repräsentativen Aufgaben der Stadt begleitet. Mehrere junge Frauen hatten nach der Wende bereits diese Aufgabe übernommen. So wurde zum Beispiel Kathleen Schams 1993 beim Blütenfest auf dem Eichenberg vom damaligen Bürgermeister Bodo Kaiser die Blütenkrone überreicht. In diesem Jahr wurde Taja Jonas als neue Blütenkönigin gekürt.
4: Ich bin Taja. Ich bin aktuell noch Schülerin des Gymnasiums am Tee und bin 17 Jahre alt. Und zu dem Job der Blütenkönigin bin ich gekommen, indem ich im Amtsblatt den Artikel gelesen habe, beziehungsweise die Ausschreibung zur Blütenkönigin. Meine Mutti ihn mir gezeigt hat und ich einfach mich drauf beworben habe.
5: Welche Aufgaben wird denn so eine Blütenkönigin wahrnehmen?
4: Einmal die Repräsentation von Blankenburg natürlich, die Unterstützung und die Mithilfe von einigen Veranstaltungen sowie das Auftreten.
5: Was erhoffen Sie sich?
4: Viele nette Menschen kennenzulernen, wenn ich sogar ehrlich bin. Das war auch mit einer der Punkte, warum ich das Amt gerne übernehmen wollte, damit ich in Blankenburg vielleicht auch mehr Leute hier selber kennenlernen kann und viele Aktionen mitmachen darf.
2: Nicht wegzudenken ist seit 2016 auch das Maskottchen der Stadt. Der Löwe Welfi, der eine besonders tragende Rolle bei diesem Sommerfest hatte. Der musikalische Auftakt am Samstag erfolgte mit der Jagdhornbläsergruppe Blankenburg. Herzlich begrüßt wurden natürlich auch in diesem Jahr wieder die Vertreter der Partnerstädte Wolfenbüttel, Herdecke und Oschetschow, die mit kleinen Delegationen angereist waren.
6: Die Partnerschaft Blankenburg und Herdecke besteht ja jetzt seit über 35 Jahren. Und eine solche Partnerschaft lebt natürlich auch von Begegnungen. Und das ist für mich immer eine große Freude, nach Blankenburg zu kommen. Wenn ich nach Blankenburg komme, dann ist es nicht eher ein Besuch in irgendeiner fremden Stadt, sondern es ist wie ein Wiedersehen mit Freunden. Und die Städtepartnerschaft lebt ja auch von solchen Begegnungen. Und deswegen kommen wir immer wieder gern, genauso wie die Blankenburger immer gern nach Herdecke zur Maiwoche kommen.
7: Also ich bin mittlerweile richtiger Blankenburg-Fan geworden. Wir haben eine Städtepartnerschaft seit 11 Jahren mit der Stadt Wolfenbüttel. Also ich bin dienstlich ein bisschen betroffen. War aber im Frühjahr auch hier in Kattenstedt in einem tollen Ferienhaus und habe mal eine Woche Blankenburg erlebt mit Stadtführung und allem drum und dran. Habe mich ein bisschen in die Stadt verliebt. Es ist einfach wunderschön, hierher zu kommen. Und das Blütenfest ist eins der Highlights des Jahres.
2: Das Fest wird seit 10 Jahren in Eigenregie der Stadt von den Mitarbeiterinnen aus dem Tourismusbetrieb organisiert. Und das bedeutete natürlich viel zusätzliche Arbeit.
8: Wir haben das Blütenfest hier im Stadtpark jetzt seit einem Jahr vorbereitet und freuen uns, die Besucher jetzt auch endlich bei bestem Wetter hier begrüßen zu dürfen und sind ganz stolz auf die Leistung des Teams vom Blankenburger Tourismusbetrieb. Die Besucher können sich hier an diesem Wochenende auf ein buntes Bühnenprogramm auf der frisch sanierten und renovierten Stadtparkbühne freuen, auf eine große Vereinsmeile mit regionalen Firmen, auch mit Händlern, einen großen Mittelaltermarkt, das freut uns auch, das haben wir beim Blütenfest dieses Jahr zum ersten Mal. Und das Blütenfest findet ja auch das erste Mal im Stadtpark statt. Tolle Location, es ist ein bisschen familiärer als die Jahre zuvor im Teepark und wir haben viel mehr Bäume, wir haben schönen Schatten und freuen uns einfach, dass wir das jetzt endlich durchführen können und dass es gut angenommen wird.
5: Gab es denn Probleme im Vorfeld?
8: Es gab ein paar Probleme. Wir müssen natürlich das Konzept ein bisschen umstellen. Wie im Teepark funktioniert das hier nicht mehr. Wir mussten gucken, wie wir die Stromverteilung vornehmen, die Wasserverteilung, vor allen Dingen für die Gastronomie, die Versorger. Aber ansonsten hat eigentlich alles sehr, sehr gut geklappt. Wir hatten ja auch gut Unterstützung. Der Bauhof hat uns gut geholfen. Da auch nochmal ein großes, großes Dankeschön. Und auch an die Sicherheitsfirma Incognito, die uns da unterstützt und mit Rat und Tat zur Seite steht.
2: Ein Fest für die Blankenburger sollte es sein und kein Eintritt wurde erhoben. Zu verdanken ist das den Hauptsponsoren.
9: Wir sind als Stadtwerke natürlich auch dieses Jahr beim Blütenfest mit dabei. Als Hauptsponsor ist es uns ganz wichtig, die Leute hier in Blankenburg zusammenzubringen bei bestem Wetter. An unserem Stand dreht schon seit heute Morgen das Glücksrad ununterbrochen und wir haben auch einen wunderschönen Rodeo mit dabei. Also hier ist viel Spaß geboten für Groß und Klein.
2: Nicht nur Musik erschallte von der Bühne, sondern seit 2 Jahren werden bei diesem Anlass auch die Gewinner beim bundesweiten Städteradeln bekannt gegeben.
10: 21 Tage lang im Juni hatten möglichst viele Bewerber die Gelegenheit, ihre Alltagswege klimafreundlich mit dem Fahrrad zurücklegen. Also so die Grundidee ist dahinter, anstelle des Autos das Rad zu nehmen und dadurch auch CO2 einzusparen. Und egal, ob man bereits jeden Tag fährt oder selten unterwegs ist, am Ende des Tages hat jeder einzelne Kilometer gezählt.
2: Blankenburg ist seit 4 Jahren mit dabei und belegte diesmal Platz 17 unter den landesweit 56 Teilnehmerkommunen. Insgesamt legten die 228 Blankenburger Radler der 23 teilnehmenden Teams in den 21 Tagen 45.594 Kilometer zurück. Das aktivste Team mit 46 Teilnehmern war Wir für Hüttenrode. Die Einzelsiegerin mit 857 Kilometer, Nicole Buchtmann, kam von den Drahteselreitern und der Sieger, Fabian Lamm, mit 1044 Kilometern von der Blankenburger Feuerwehr. Ein abwechslungsreiches Programm, vielfältige kulinarische Angebote sowie Spaß und Action. Begeisterten 3 Tage lang die Blankenburger und ihre Gäste. Es war ein gelungener Neustart im Blankenburger Stadtpark.
11: DB-Reparaturteam im Einsatz. So aufwendig wird Vandalismus beseitigt.
12: Der Magdeburger Hauptbahnhof wurde zwar zum besten Bahnhof in Deutschland gekürt, aber das scheint hierzulande ein einsamer Leuchtturm zu sein. Denn der Zustand vieler Bahnhöfe im Lande ist weit davon entfernt, schön zu sein. Um das zu ändern, lud man dieser Tage auf einen kleineren Haltepunkt ein, hier der Bahnhof Magdeburg Südost, in einem typischen Zustand für viele solcher kleinerer Bahnhöfe. Graffiti, zerstörte Einrichtungsgegenstände oder Schilder. Das Feld solcher, meistens durch Vandalismus entstandenen Schäden ist groß. Üblicherweise beauftragt man dafür DB-eigene Unternehmen, die allerdings eher grundhafte Sanierungen vornehmen, weshalb man sich entschloss, mit speziellen Reparaturtrupps eine zusätzliche Möglichkeit zur Beseitigung von Schäden an solchen Stationen zu schaffen.
13: Warum machen die das? Weil wir tatsächlich viel, viel Vandalismusschäden haben, viel, viel Defekte an unseren Bahnsteigen und die versuchen wir mit unseren Handwerkerkollern entsprechend schnell wieder zu beheben.
12: Dazu hat man zwei neue, jeweils vierköpfige Teams zusammengestellt. Erfahrene Handwerker aus den verschiedensten Berufen. Vom Elektriker über den Baufachmann bis hin zum Dachdecker ist alles dabei. Im Grunde suchte man nach Universalgenies, die in der Lage sind, die vielfältigen Anforderungen solcher Schnellreparaturen auszufüllen.
13: Genau, also erstmal grundsätzlich Vandalismusschäden zu beseitigen, unter anderem wie hier die eingeschmissene Vitrine, die wir heute Morgen hier so vorgefunden haben, Graffiti zu beseitigen, Pflasterarbeiten durchzuführen, Dacharbeiten durchzuführen und alles, was sozusagen außerhalb der Parameter, die wir uns selbst gesetzt haben, für einen ordentlichen Zustand von Bahnhöfen entsprechend auch diese zu beseitigen.
12: Was dabei zu tun ist, melden nicht nur die Kunden an die Deutsche Bahn, sondern auch Inspektoren und Mitarbeiter. In diesem speziellen Fall an das Bahnhofsmanagement der DB InfraGo, das zuständig für ein Territorium ist, das in gewisser Weise dem ehemaligen DDR-Bezirk Magdeburg entspricht. Für den Bezirk Halle gibt es weitere Reparaturtrupps.
13: Einerseits ganz klar auch durch unsere Kunden, andererseits inspizieren wir auch regelmäßig qualitativ unsere Stationen und dann laufen die Schäden quasi in unsere Systeme einmal rein und landen dann quasi hier bei unseren Kolleginnen und Kollegen.
12: Diese Trupps gibt es jetzt seit 2 Monaten und bisher ist man mit den Ergebnissen der Maßnahmen sehr zufrieden.
13: Naja, also man sieht den Unterschied. Das muss man ganz klar sagen. Man sieht den Unterschied auch hier in Magdeburg Südost, war man sehr starker Vandalismusstandort. Wir haben sukzessive mit diversen Maßnahmen den Standort entsprechend aufgewertet. Und wenn man sozusagen, und das tue ich auch sehr oft, sich Bahnhöfe und Verkehrsstationen einmal anschaut, man sieht den Unterschied mit dieser Handwerkerkolonne.
12: In ganz Sachsen-Anhalt gibt es insgesamt 289 Verkehrsstationen und in ganz Deutschland werden in diesem Jahr für dieses Sonderprogramm etwa 50 Millionen Euro ausgegeben, hauptsächlich für das Personal und die benötigten Ersatzteile. Erfahrungsgemäß durfte diese Arbeit auch nicht aufhören, denn Vandalismus auf Bahnhöfen wird weiter ein Problem sein, vor allem weil es auf vielen dieser Stationen schon seit Jahren kein Personal mehr gibt.
11: Neuer Ort zum Treffen. Bitterfeld schafft neue Eventlokalität.
14: Mitten in Bitterfeld gibt es einen neuen Ort zum Treffen, Feiern und Verweilen. Im Rathausinnenhof ist die Kommunallounge eröffnet worden. Bühne, Beleuchtung und verschiedene Sitzmöglichkeiten sollen den Platz künftig regelmäßig zum Veranstaltungsort machen.
15: Die Idee geht zurück auf ein besonderes Event, 800 Jahre Bitterfeld. Da haben wir das erste Mal ja probiert, wie kann man diesen Innenhof gestalten, kann man hier zusätzlich auch Programm anbieten. Es ist damals gemacht worden und es war sehr erfolgreich.
14: Nach der Premiere zur 800-Jahr-Feier und weiteren Veranstaltungen im vergangenen Sommer wurde aus dem zeitweisen Angebot nun eine dauerhafte Einrichtung. Der Umbau erfolgte in kurzer Zeit. Fertig ist die Lounge aber noch nicht.
16: Zufrieden. Innerhalb kürzester Zeit ist es uns hier also gelungen, eine nachhaltige Infrastruktur zu entwickeln, über eine Bühne, über Stromversorgung, über

0: Trinkwasserversorgung und wir haben auch den ersten Schritt Richtung Einfriedung getan. Im Torbogen befindet sich mittlerweile eine feste Vergitterung.
1: Genutzt werden soll die Fläche möglichst vielfältig. Vereine, Institutionen, Unternehmen und andere Veranstalter können die vorhandene Infrastruktur nutzen. Ziel ist es, Veranstaltungen einfacher und mit weniger Aufwand auf die Beine zu stellen.
2: Wir haben uns an die 800-Jahr-Feier zurückerinnert und an das, was in 2025 die Sommerlounge war. Und haben gesagt, dann lasst es uns richtig machen. Richtig heißt für uns eine feste Bühne, die immer bleibt, Technik, die immer bleibt, Sitzmöglichkeiten, die alle nutzen können und Beleuchtung und auch Zaun drumherum aus Sicherheitsgründen, dass das alles passt. Damit das Ziel, und das ist wirklich so, dass wir möglichst viele unterschiedliche Anbieter haben, ob das jetzt Vereine sind oder Firmen, die sagen, wir machen eine Präsentation, wir machen eine kleine Lesung, alles Mögliche soll ja durchgeführt werden.
1: Wie vielfältig die Angebote sein können, zeigte sich bereits bei der Eröffnung. Beim ersten Marktplatz der Talente präsentierten sich rund 20 Vereine, Institutionen und Unternehmen. Ein weiterer Höhepunkt war die Auszeichnung der Gewinner des Malwettbewerbs zum 20-jährigen Bestehen des Bitterfelder Bogens. 120 Bilder von Kindern und Jugendlichen waren eingereicht worden. Aus 20 ausgewählten Arbeiten konnten die Besucher ihre Favoriten wählen. Insgesamt wurden 570 Stimmen abgegeben. Den ersten Platz holte Larissa Gavrilova vom Jugendclub Linde. Ihr Bild zeigte den Bitterfelder Bogen mit Pflanzen, einem Flugzeug und Dinosauriern. Ausgezeichnet wurde sie von Oberbürgermeister Armin Schenk und Kulturbotschafterin Jana Respondek. Unterstützt wird die Kommunallounge von der kommunalen Familie, darunter auch die Stadtwerke Bitterfeld-Wolfen.
3: Ich denke, das ist ein Teil unseres Unternehmensziels. Unser Claim ist ja auf gute Nachbarschaft. Und insofern betrachten wir das nicht nur so als Floskel, sondern der wirtschaftliche Erfolg, den die Stadtwerke und alle kommunalen Unternehmen auch haben, der soll natürlich in die Region zurückfließen.
1: Für die Besucher ist dabei vor allem entscheidend, was tatsächlich auf dem Platz passiert. Deshalb haben wir uns bei der Eröffnung umgehört.
4: Ich finde das echt cool hier. Wir kommen vom Schwabenland. Und ja, wir kennen uns da oben halt nicht aus, aber ich finde das schön hier.
5: Wir sind mehr oder weniger jetzt so reingestolpert, ohne das zu wissen, was hier los ist.
6: Es ist wunderschön. Wir sind sehr positiv überrascht. Die Leute sehr freundlich. Es ist ein ganz toller Ort, ein sonniger, schöner Ort. Also da gehen die Herzen auf. Ganz toll. Wir freuen uns, hier sein zu dürfen. Und das Event finde ich super klasse. Ganz tolle Idee.
7: Wir finden es schön. Wir waren letztes Jahr schon da und jetzt sind wir dieses Jahr wieder hier.
8: Zumindest mal vorbeikommen.
9: Gemütlich, ja.
10: Ja, ist richtig schön. Ich finde es auch, die Sonne drückt zwar ein bisschen, aber wenn man hier so sitzt auf den Sitzkissen, ist es sehr entspannt.
11: Ich finde es sehr schön, aber traurig, dass so wenig gekommen sind.
1: Die Rückmeldungen fallen überwiegend positiv aus. Besonders die Aussicht auf regelmäßige Veranstaltungen und mehr Leben in der Innenstadt kommt bei den Besuchern gut an. Auch am Abend verändert sich der Innenhof durch die Gestaltung deutlich.
3: Also ich muss sagen, am Anfang, man hatte eine Vorstellung, es gab hier auch viele animierte Bilder vorher, aber wenn man es dann so sieht, insbesondere am Abend, wir haben es gestern schon mal sehen können, mit einer entsprechenden Beleuchtung, dann ist das natürlich eine tolle Atmosphäre, gerade vor der Kulisse hier.
1: Ganz fertig ist die Lounge noch nicht. Geplant sind eine vollständige Einfriedung sowie später auch Lösungen für Schatten und schlechtes Wetter.
0: Wir haben natürlich noch ganz viele Ideen. Im kommenden Jahr soll die gesamte Einfriedung des Areals erfolgen. Es ist auch in späteren Schritten geplant, eine Verschattung oder auch eine Variante für schlechteres Wetter zu schaffen, sodass man die Fläche also auch ganzjährig nutzen kann.
1: Aus einer Idee zur 800-Jahr-Feier ist damit ein dauerhafter Treffpunkt entstanden. Jetzt soll die Kommunallounge regelmäßig mit Veranstaltungen gefüllt werden. Und so auch die Bitterfelder Innenstadt ein Stück lebendiger machen.
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0: Am Samstagvormittag wird es stark bewölkt mit vereinzelt Regen bei Temperaturen um 16 Grad. Mittags wird es teils sonnig und es weht ein kräftiger, böiger Wind aus Westen. Zum Abend hin bleibt es bewölkt mit wenig Sonne bei Temperaturen um 17 Grad. In der Nacht wird es wechselnd bewölkt und es weht ein leichter Wind aus Westen. Der Sonntag wird überwiegend bedeckt und windig bei Temperaturen um 18 Grad.
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0: 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Highlights am Wochenende vorgestellt.
1: Ja, mein Name ist Rainer Fessel. Ich bin hier der erste Vorsitzende vom Spielmannszug Hasselfelde und ich bin hier im Organisationskomitee für die Organisation mit verantwortlich.
2: Mein Name ist Katja Hohenstein. Ich komme von der Feuerwehr Hasselfelde und bin auch Teil des Festkomitees vom Harzfest.

0: 2026.
1: Mein Name ist Bernie Martin. Ich bin im Skiverein Hasselfelde im Vorstand und bin auch Teil des Festkomitees hier beim Harzfest 26.
2: Als Mitglieder des Festkomitees kümmern Sie sich um die verschiedenen Programmpunkte. Bis Sonntag ist in Hasselfelde eine Menge los. Damit man bei den vielen Highlights nicht den Überblick verliert, haben wir vorab noch einmal nachgefragt, was die Gäste an diesem Wochenende im Harz erwartet.
1: Genau, im Walzebad ist am Freitag die Eröffnung des Harzfestes 2026. Das beginnt um 16.30 Uhr mit einer feierlichen Eröffnung und diesmal ist auch wieder ein sportlicher Teil dabei. Es findet ein Triathlon statt und das ist diesmal ganz toll. Die Ortschaften der Stadt Oberharz am Brocken stellen jeder eine Mannschaft sowie die Verwaltungen des Landkreises und der Stadt Oberharz am Brocken und die treten gegeneinander an.
0: Und am Sonnabend starten wir mit einem Gottesdienst von der Landesbischöfin. Das ist auch eine ganz besondere Ehre für uns. Das gab es so auch noch nicht in Hasselfelde. Wir werden dann ein kunterbuntes Rahmenprogramm genießen, das heißt ein Kinderprogramm, eine Vereinsmeile, eine Blaulichtmeile. Wir werden ganz viele Akteure im Germanen- und Keltendorf haben, im touristischen Dorf. Das heißt, unsere Highlights hier im Harz einfach toll präsentieren für Publikum, für Gäste, aber natürlich auch für Einheimische. Und am Abend findet eine große SAW-Party im Kurpark statt. Und um 21.30 Uhr das Highlight überhaupt, der Zapfenstreich 2026, erstmalig zum Harzfest aufgeführt und wahrscheinlich auch für die nächsten Jahre einzigartig.
3: Also der Zapfenstreich wird hier vor unserer Kirche, vor unserer schönen Kirche, abends um 21.30 Uhr, wie das bei normalen Zapfenstreichen ist, mit entsprechender, wie sagt man so schön, Illumination, also mit Fackeln und auch die Kirche wird angeleuchtet. Das hat schon entsprechend vor diesem Ambiente schon entsprechend, das ist ein richtig guter Eindruck, den er macht. Deswegen haben wir uns diese Stelle auch dafür ausgesucht.
0: Also wir starten auch am Sonntag um 10 Uhr im Kurpark, auch mit einem Musikakt, sag ich mal, aus der Region. Und um 11 Uhr beginnt der große Festumzug über die breite Straße am Markt vorbei in Richtung Kurpark. Dort werden dann alle Akteure begrüßt und das musikalische Programm geht weiter.
2: Hasselfelde kennt sich mit Festen aus. Erst vor 4 Jahren gab es zur 800-Jahr-Feier ebenfalls einen großen Umzug und ein Fest im Kurpark. Beim Harzfest soll das noch getoppt werden. Damit das überhaupt möglich ist, braucht es im Ort selbst einen starken Zusammenhalt.
3: Die Vereine sind hier sehr zusammen. Ne? Wir haben gerade eben auch vorhin schon gehört, der Skiverein, die Feuerwehr und auch der Spielmannszug, die Hasselfelder Jäger. Also wir sind sehr viele Vereine, auch der Osterfeuerverein, die auch hier sehr, sehr eng zusammenarbeiten und versuchen, unser Leben hier in der Stadt auch über die Vereine entsprechend zu gestalten.
2: Erwartet werden 20.000 Besucher. Um das Harzfest so einfach wie möglich zu genießen, wird an der Westernstadt Pullman City ein Parkplatz eingerichtet. Dieser kostet zwar 5 Euro, bietet jedoch auch einen Shuttle-Service per Bus zum Walzebad und auch zum Kurpark an.

0: Protest der Wirtschaft. Großer Autokorso rollt durch die Straßen.
1: Autos, Transporter und Handwerkerfahrzeuge rollen durch Köthen. Mit ihrem Korso wollen die Teilnehmer auf die Situation vieler kleiner und mittelständischer Betriebe aufmerksam machen. Organisiert wurde die Aktion von der Familien- und Wirtschaftsinitiative Dessau-Roßlau gemeinsam mit den Handwerkern für den Frieden. Nach Angaben der Initiative belasten steigende Kosten für Energie, Sozialabgaben und den laufenden Betrieb viele Unternehmen.
2: Wir haben uns heute hierher bewegt, um einfach gegen die Politik der Bundesregierung zu demonstrieren. Denn diese Politik schadet unserer Firma, ruiniert unsere Firmen und zieht auch den Leuten das Geld aus der Tasche. Fangen wir bei den Spritpreisen an. Die Spritpreise, wissen wir alle, 70% sind Steuern, die auf den Spritpreisen sind. Dann geht es weiter mit den Krankenkassen, die Krankenkassenbeiträge, die erhöht werden. Mehr Kosten, weniger Leistung. Rente mit 70, das Ehegattensplitting, da könnte ich jetzt weiter fortführen. Genau deswegen sind wir eigentlich hier heute.
1: Mit dem Korso wollen die Organisatoren nach eigenen Angaben Aufmerksamkeit schaffen. Die Fahrzeuge führen durch die Stadt und sollen möglichst viele Menschen erreichen. Die Initiative fordert unter anderem steuerliche Entlastungen für kleine und mittelständische Unternehmen, stabile Energiekosten sowie Investitionen in Bildung. Außerdem spricht sie sich für mehr diplomatische Lösungen anstelle weiterer Aufrüstungen aus.
2: Wir sind heute hier, um ein Korso zu machen, um die Leute aufzuwecken, dass wir im Prinzip durch Köthen fahren und den Leuten sagen, hier gucke bis hierher und nicht weiter. Darum ist eigentlich so ein Korso eigentlich eine gute Sache. Wir haben bisher auch andere Sachen in Aktion gemacht, das Brückenleuchten zum Beispiel oder nur Kundgebungen mit einem anschließenden Demolauf. Ich bin auch mit Anmelder in der Montagsdemo, an den Montagsdemos in Köthen. Auch da versuchen wir die Leute wachzurütteln.
1: Wie groß die Beteiligung tatsächlich ausfällt, lässt sich während des Starts nur schwer abschätzen. Die Veranstalter rechnen jedoch mit einer hohen Resonanz.
2: Wir haben 100 Fahrzeuge ungefähr angemeldet. Wir gehen auch davon aus, dass sie kommen. Wir haben eben gerade nochmal auf dem Marktplatz nochmal Werbung gemacht für die Veranstaltung. Ich weiß auch, dass die Köthener Montagsfamilie, also von den Montagsdemos, herkommt. Die sind jetzt in Köthen auf dem Marktplatz und wollen dann auch herkommen. Also ich denke, die 100 werden wir erreichen.
1: Für die Initiatoren ist der Korso nach eigenen Angaben Teil einer ganzen Reihe von Protestaktionen. Sie hoffen, dass sich künftig noch mehr Menschen an Demonstrationen beteiligen und ihre Anliegen öffentlich vertreten.
2: Wichtig ist mir eigentlich, dass die Leute einfach nicht nur wach werden, sondern auch ihren Hintern bewegen, von der Couch hoch bewegen, dass sie einfach auch kommen, herkommen. Also ich kenne ganz viele Leute, die sitzen zu Hause auf ihrer Couch, meckern rum über die Zustände, sagen, das gefällt mir nicht, das gefällt mir nicht. Und das ist Mist. Und es kommt aber trotzdem keiner auf die Straße und tut seine Meinung kund. Und das ist eine ganz wichtige Sache, die uns erst am Herzen liegt, dass wir quasi diese Leute wachrütteln, dass sie sagen, okay, wir kommen hierher.
1: Ob die Forderungen der Initiative politisch Gehör finden, bleibt abzuwarten. Für die Organisatoren steht jedoch fest. Mit dem Fahrzeugkorso wollten sie ein sichtbares Zeichen für die Sorgen vieler Handwerksbetriebe und mittelständischer Unternehmen in der Region setzen.
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0: Am Samstagvormittag wird es stark bewölkt mit vereinzelt Regen bei Temperaturen um 16 Grad. Mittags wird es teils sonnig und es weht ein kräftiger, böiger Wind aus Westen. Zum Abend hin bleibt es bewölkt mit wenig Sonne bei Temperaturen um 17 Grad. In der Nacht wird es wechselnd bewölkt und es weht ein leichter Wind aus Westen. Der Sonntag wird überwiegend bedeckt und windig bei Temperaturen um 18 Grad.
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0: Es ist Landtagswahl in Sachsen-Anhalt. Für den Wahlkreis Wernigerode und Harzgerode kandidiert in diesem Jahr ein neues, frisches Gesicht. Bianca Heine ist 28 Jahre alt. Sie ist seit 2024 Stadtverbandsvorsitzende der CDU und Stadträtin in Harzgerode. Alle Kandidaten, die sich für ein Politikamt im Harzkreis bewerben, wissen eins: Für die Region ist die Tourismusbranche enorm wichtig. Auch die gelernte Verwaltungsfachangestellte weiß das.
1: Für viele ist der Harz ja ein Urlaubsziel, aber für uns ist es einer der wichtigsten Wirtschaftsfaktoren überhaupt. Wernigerode zum Beispiel hat über 1 Million Übernachtungen jedes Jahr. Das ist natürlich wahnsinnig viel und ist damit auch Spitzenreiter in Sachsen-Anhalt. Natürlich profitieren auch davon Gastronomie, Hotellerie, der Einzelhandel hier vor Ort und der hält natürlich unsere Städte hier am Leben.
0: Der gesamte Harzkreis lebt vom Tourismus. Über 8 Millionen Menschen besuchen jährlich die schönste Region Sachsen-Anhalts. Allein Wernigerode hat über 2 Millionen Übernachtungs- und Tagesgäste.
1: Der Harz lebt vom Tourismus. Wir haben zwar auch einen Teil Industrie, aber halt viel mehr Tourismus. Und dafür setze ich mich natürlich auch in Zukunft ein, dass hier auch kleinere Unternehmen weiterhin Chancen haben, dass der Einzelhandel erhalten bleibt und auch gute Rahmenbedingungen in Zukunft bekommt.
0: Bianca Heine absolvierte nach ihrer Ausbildung in Leipzig noch zusätzlich ein Studium in Hannover und ist seit 2024 im Ministerium für Infrastruktur und Digitales des Landes Sachsen-Anhalt tätig.
1: Nach meinem Abitur 2016 habe ich zunächst eine Ausbildung gemacht zur Verwaltungsfachangestellten bei der Stadt Leipzig und anschließend habe ich in Hannover studiert, öffentliche Verwaltung. Genau, ich bin zum Studieren weggezogen, habe aber immer an Sachsen-Anhalt gehangen und an meiner Heimat, so dass ich auch jedes Wochenende nach Hause gefahren bin und jetzt am Ende natürlich auch wieder zurückgekehrt bin.
2: Das ist ja sehr vorbildlich, weil hier in der Region haben wir einen sehr, sehr alten Altersdurchschnitt. Also Jugendliche sind ja willkommen und vor allen Dingen auch junge Menschen, gerade mit Studium, die hier ihre Familie, ihres Dasein auch der Zukunft sehen. Wie ist das? Wie kriegt man diese Leute denn zurück?
1: Naja, wir haben hier gute Voraussetzungen dafür. Also hier in Wernigerode zum Beispiel haben wir selbst eine Hochschule. Also wir sind Hochschulstadt. Ne, man kann hier auch studieren. Man findet hier super Arbeitsplätze. Wir haben gute Grundstückspreise, um auch ein Haus zu erwerben. Und wir sind natürlich auch familienfreundlich. Also es lohnt sich hier, seine Arbeit aufzunehmen, eine Familie zu gründen und einfach sesshaft zu werden. Und das möchte ich auch gerne weitervermitteln. Weil es einfach, also Sachsen-Anhalt und meine Heimat hier vor Ort im Wahlkreis ist einfach lebens- und liebenswert.
2: Es wird jetzt zur Wahl sehr, sehr viel Werbung von den Parteien gemacht. Würde man vielleicht mal so viel Werbung machen, um junge Leute zurückzuholen? Denn was wir ja auch noch haben, sind freie Kita-Plätze. Das ist ja auch keine Selbstverständlichkeit. Läuft da nicht was falsch in der Landesmarketing?
1: Ja, ich denke, da können wir noch einiges nachholen. Das gilt es auch in den nächsten Jahren auf jeden Fall anzugehen, dass man vor allem junge Leute wieder zurückholt oder hier behält, vor allem in Sachsen-Anhalt, und einfach bessere Chancen und Rahmenbedingungen schafft, zum Beispiel für bessere Studienangebote, auch hier vor Ort.
0: Bei den derzeitigen Umfragewerten der CDU wird sie Schwierigkeiten haben, mit ihrem Listenplatz 30 in das neue Landesparlament Sachsen-Anhalt zu kommen. Daher möchte die engagierte Politikerin unbedingt das Direktmandat für ihren Wahlkreis Wernigerode und Harzgerode erreichen.
1: Ich würde mich natürlich freuen, wenn ich es in den Landtag schaffen würde. Ich weiß natürlich, es ist super schwierig und wenn dann nur für mich aktuell auch über das Direktmandat zu erreichen, komme ich nicht in den Landtag, geht es für mich normal weiter. Also ich habe einen normalen Job, ich arbeite beim Land Sachsen-Anhalt in einem Ministerium hier in Magdeburg sozusagen und ich gehe dann meiner Arbeit nach, aber ich bleibe natürlich politisch engagiert.
2: Das heißt, wenn Sie jetzt nicht in den Landtag kommen, dann geben Sie nicht auf, sondern werden Sie trotzdem kandidieren, zum Beispiel für den Deutschen Bundestag oder auch für Europa?
1: Also aufgeben ist erstmal keine Option, in keinem Fall. Ich würde jetzt nicht sagen, dass ich direkt für ein neues Parlament kandidiere oder ähnliches. Ich bin Stadträtin und würde mich dann darauf wieder voll und ganz konzentrieren, auf mein Ehrenamt sozusagen und auf die Kommunalpolitik und mein Mandat dort, was ich habe. Und bin auch so in vielen Gremien der Jungen Union zum Beispiel engagiert. Und genau, da setze ich mich erstmal weiter ein.
0: Fehlendes Engagement kann man ihr nicht vorwerfen. Ihre Plakate sind in Ihrem Wahlkreis allgegenwärtig.
2: Ja, Frau Heine, Sie möchten in den Landtag. Sie sehen sehr jung aus, aber so jung sind Sie auch nicht mehr. Denn mit 29 hat man eigentlich das richtige Alter, um eine große politische Karriere zu starten. Warum Politik? Sie sind ja in der Verwaltung derzeit. Warum haben Sie sich dafür entschieden?
1: Genau, ich bin mit 28 Jahren sogar die jüngste Direktkandidatin der CDU in Sachsen-Anhalt und kandidiere hier für den Landtag. Ich habe mich für die Politik entschieden, weil ich mir selber gesagt habe, man kann nicht immer nur meckern. Wenn man etwas mitentscheiden will und mitgestalten will, dann kann man sich auch politisch engagieren, ehrenamtlich. Und genau das habe ich getan. Ich bin auch Stadträtin in Harzgerode seit einiger Zeit. Und jetzt ist der nächste Schritt sozusagen die Landtagskandidatur.
2: Sie haben studiert, hier auch im Harz, also Sie kennen Harz eigentlich, sind hier zu Hause und kennen ja alles hier, jeden, ja kann man ja sagen, jeden Stein hier im Prinzip. Aber wenn man jetzt in der Verwaltung ist und in den Landtag will, muss man ja auch die Wirtschaft vertreten. Da haben Sie wenig Erfahrung. Wie können Sie das denn kompensieren?
1: Genau, ja, ich komme vielleicht nicht aus einem wirtschaftlichen Unternehmen oder ähnliches. Natürlich habe ich auch Public Management studiert, da habe ich auch Wirtschaft dabei gehabt als Modul. Aber ich komme auch aus der Wirtschaft im Sinne meiner Familie. Meine Familie hat eine Gastronomie in Harzgerode und das ist quasi auch ein kleines Unternehmen. Und da denke ich, bin ich gut aufgestellt. Ich habe auch von früh an bei meinen Eltern immer geholfen. Ich habe viel gekellnert, immer neben dem Job und neben dem Studium noch gearbeitet. Und mich da auch qualifiziert, genau.
2: Jetzt ist es ja so, das ist ein ganz besonderer Wahlkampf dies Jahr in Sachsen-Anhalt. Der hat eine hohe bundesweite, ja sogar weltweite Aufmerksamkeit. Früher war es so, wenn man eigentlich einen Listenplatz hat, so wie Sie, glaube 30, dann konnte man ziemlich fest damit rechnen, in den Landtag auch zu kommen. Dies Jahr ist alles anders, die CDU sieht es gerade nicht so gut aus. Wie empfindet man das denn so als junge Kandidatin? Ärgert man sich da auch ein bisschen?
1: Ich kandidiere ja nicht für einen Listenplatz oder ähnliches. Ich glaube, es sollte von jedem der eigene Anspruch sein, dass man auch natürlich das Direktmandat vor Ort gewinnen möchte. Das ist auch mein Anspruch, dafür kämpfe ich auch. Und vor allem kämpfe ich dafür, dass ich diesen Wahlkreis auch vertreten darf, um das Vertrauen der Bürgerinnen und Bürger hier vor Ort.
2: Wie anstrengend ist denn dieser Wahlkampf?
1: Ich bin seit fast einem Jahr im Wahlkampf tatsächlich. Ich wurde am 18.08.2025 nominiert. Das ist quasi fast ein Jahr in einer Woche. Und es ist schon anstrengend. Ne? Man kommt spät nach Hause, steht früh wieder auf. Privates wird zurückgestellt und ist halt sehr viel vor Ort, viele Termine. Man fährt unzählige tausende Kilometer durch den Wahlkreis, um mit den Bürgerinnen vor Ort ins Gespräch zu kommen, um an Veranstaltungen teilzunehmen, um einfach präsent und vor Ort zu sein, um gemeinsam Lösungen zu suchen. Und man muss natürlich auch bekannt werden für so einen Landtagswahlkampf.
2: Was sind Ihre Schwerpunktthemen dann? Es hat ja jeder Politiker so seinen Schwerpunkt. Der eine macht Wirtschaft, der andere macht Digitales, der nächste macht irgendwie Finanzen. Was würden Sie als Ihren Schwerpunkt betrachten?
1: Mein Schwerpunkt im Landtagswahlkampf ist das Ehrenamt, denn ich denke, ich bin davon überzeugt, das Ehrenamt ist systemrelevant für uns, gerade hier im ländlich geprägten Raum in Sachsen-Anhalt. Wir haben 80% der Menschen im Ehrenamt und nur so erhalten wir auch unsere Vereine, unsere Initiativen vor Ort. Und können die Sportvereine beispielsweise die Feuerwehren und ähnliches erhalten. Alles durch das Ehrenamt. Und deswegen setze ich da einen Schwerpunkt drauf, weil ich denke, durch die Menschen vor Ort ist nur das möglich.
2: Jetzt ist ja die CDU auch hier im Harzkreis eine große Partei und auch eine starke Partei. Und es gibt derzeit überall in den Medien nur ein Wort, das nennt sich Brandmauer. Jetzt gibt es hier auch im Harzkreis von der CDU Leute, die sagen, die brauchen wir nicht.

0: Wie sehen Sie das denn?
1: Die CDU hat einen Unvereinbarkeitsbeschluss und an den halte ich mich auch. Also es gibt keine Zusammenarbeit mit den Rechten oder mit den Linken. Und hinter diesem Unvereinbarkeitsbeschluss stehe ich auch, genauso wie das auch unser Ministerpräsident immer sagt. Es gibt dort keine Zusammenarbeit.
0: Aber wenn man nach links und nach rechts eine Brandmauer hat, dann ist es relativ schwierig, irgendwie noch den Ministerpräsidenten zu stellen. Macht man sich darüber Gedanken oder sagt, wir gucken uns erstmal die Wahlergebnisse an?
1: Ich glaube, wir können super viel spekulieren. Wir wissen Stand jetzt nicht, welche Parteien einziehen. Zieht das BSW ein, die FDP kommen gar nicht mehr in den Landtag. Auf einmal sind die SPD nur noch bei 6%. Also man kann ja fast sagen, alle drei Wochen gibt es da neue Entwicklungen. Weshalb ich da aktuell nur sagen kann, das sind alles viele Spekulationen, viele Wenn- und Aber-Konstellationen, die man jetzt anstellen kann. Davon halte ich nicht viel. Für mich selbst geht es darum, hier vor Ort das Vertrauen der Bürgerinnen und Bürger zu bekommen und viel mit den Menschen zu reden, von mir und meinen Werten und meinen Inhalten vor allem zu überzeugen und auch, dass ich natürlich bekannt werde.
0: Wenn man ein Jahr im Wahlkampf ist, mit wie vielen Menschen konnte man schon sprechen? Vor allen Dingen sind ja auch viele Menschen dabei, die eine ganz andere politische Meinung haben.
1: Ich habe sie natürlich nicht gezählt, die vielen Menschen, aber es waren mehrere Tausend, davon bin ich überzeugt, wenn man ein Jahr lang im Wahlkampf ist. Denn wenn man Feste oder Ähnliches besucht, ne, ob das Vereinsfeste sind, Schützenfeste oder andere Veranstaltungen, dann kommt man ja mit so vielen ins Gespräch. Ja, und es sind natürlich auch nicht immer angenehme Themen, die man da bespricht, oder man ist auch nicht immer einer Meinung, aber ich glaube, das gehört dazu. Und das ist natürlich auch wichtig. Also ich lasse mich gerne noch mal eines Besseren belehren. Bin da natürlich offen und freue mich auch immer über jede Diskussion.
0: Fragt man die Menschen auch manchmal, warum so viele hier AfD wählen?
1: Ja, natürlich. Und man fragt natürlich auch, was sie bedrückt, was ihre Probleme hier vor Ort sind und versucht, gemeinsam eine Lösung zu finden, versucht, ins Gespräch zu gehen und halt ganz viel mit Inhalten zu überzeugen, auch wenn die nicht oft ankommen.
2: Ob das für das Direktmandat reicht, wird sich bei der Landtagswahl am 6.9.2026 zeigen.

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0: Am Samstagvormittag wird es stark bewölkt mit vereinzelt Regen bei Temperaturen um 16 Grad. Mittags wird es teils sonnig und es weht ein kräftiger, böiger Wind aus Westen. Zum Abend hin bleibt es bewölkt mit wenig Sonne bei Temperaturen um 17 Grad. In der Nacht wird es wechselnd bewölkt und es weht ein leichter Wind aus Westen. Der Sonntag wird überwiegend bedeckt und windig bei Temperaturen um 18 Grad.
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2: Blankenburg feiert Blütenfest mit neuer Königin. Aus dem Altstadtfest im Blankenburger Zentrum entstand das Blütenfest im Teepark und in diesem Jahr wurde die Veranstaltung im neu gestalteten Stadtpark gefeiert.
3: Viele Blankenburger werden sich noch an den Blankenburger Sommer erinnern und wir wollen wieder Leben einziehen lassen. Und jetzt sind wir mit dem Blütenfest hierher zurückgekehrt an den Veranstaltungsort in Blankenburg. Ja, und alle sind herzlich eingeladen, dieses Jahr und auch in den kommenden Jahren sich hier einzufinden, zu feiern, sich wiederzusehen und einfach Spaß zu haben.
2: Zu einem Blütenfest gehört natürlich eine Blütenkönigin, die den Bürgermeister bei repräsentativen Aufgaben der Stadt begleitet. Mehrere junge Frauen hatten nach der Wende bereits diese Aufgabe übernommen. So wurde zum Beispiel Kathleen Schams 1993 beim Blütenfest auf dem Eichenberg vom damaligen Bürgermeister Bodo Kaiser die Blütenkrone überreicht. In diesem Jahr wurde Taja Jonas als neue Blütenkönigin gekürt.
4: Ich bin Taja. Ich bin aktuell noch Schülerin des Gymnasiums am Tee und bin 17 Jahre alt. Und zu dem Job der Blütenkönigin bin ich gekommen, indem ich im Amtsblatt den Artikel gelesen habe, beziehungsweise die Ausschreibung zur Blütenkönigin. Meine Mutti ihn mir gezeigt hat und ich einfach mich drauf beworben habe.
5: Welche Aufgaben wird denn so eine Blütenkönigin wahrnehmen?
4: Einmal die Repräsentation von Blankenburg natürlich, die Unterstützung und die Mithilfe von einigen Veranstaltungen sowie das Auftreten.
5: Was erhoffen Sie sich?
4: Viele nette Menschen kennenzulernen, wenn ich sogar ehrlich bin. Das war auch mit einer der Punkte, warum ich das Amt gerne übernehmen wollte, damit ich in Blankenburg vielleicht auch mehr Leute hier selber kennenlernen kann und viele Aktionen mitmachen darf.
2: Nicht wegzudenken ist seit 2016 auch das Maskottchen der Stadt. Der Löwe Welfi, der eine besonders tragende Rolle bei diesem Sommerfest hatte. Der musikalische Auftakt am Samstag erfolgte mit der Jagdhornbläsergruppe Blankenburg. Herzlich begrüßt wurden natürlich auch in diesem Jahr wieder die Vertreter der Partnerstädte Wolfenbüttel, Herdecke und Oscheschow, die mit kleinen Delegationen angereist waren.
6: Die Partnerschaft Blankenburg und Herdecke besteht ja jetzt seit über 35 Jahren. Und eine solche Partnerschaft lebt natürlich auch von Begegnungen. Und das ist für mich immer eine große Freude, hier nach Blankenburg zu kommen. Wenn ich nach Blankenburg komme, dann ist es nicht eher ein Besuch in irgendeiner fremden Stadt, sondern es ist wie ein Wiedersehen mit Freunden. Und die Städtepartnerschaft lebt ja auch von solchen Begegnungen. Und deswegen kommen wir immer wieder gern, genauso wie die Blankenburger immer gern nach Herdecke zur Maiwoche kommen.
7: Also ich bin mittlerweile richtiger Blankenburg-Fan geworden. Wir haben eine Städtepartnerschaft seit 11 Jahren mit der Stadt Wolfenbüttel. Also ich bin dienstlich ein bisschen betroffen. War aber im Frühjahr auch hier in Kattenstedt in einem tollen Ferienhaus und habe mal eine Woche Blankenburg erlebt mit Stadtführung und allem drum und dran. Habe mich ein bisschen in die Stadt verliebt. Es ist einfach wunderschön, hierher zu kommen. Und das Blütenfest ist eins der Highlights des Jahres.
2: Das Fest wird seit 10 Jahren in Eigenregie der Stadt von den Mitarbeiterinnen aus dem Tourismusbetrieb organisiert. Und das bedeutete natürlich viel zusätzliche Arbeit.
8: Wir haben das Blütenfest hier im Stadtpark jetzt seit einem Jahr vorbereitet und freuen uns, die Besucher jetzt auch endlich bei bestem Wetter hier begrüßen zu dürfen und sind ganz stolz auf die Leistung des Teams vom Blankenburger Tourismusbetrieb. Die Besucher können sich hier an diesem Wochenende auf ein buntes Bühnenprogramm auf der frisch sanierten und renovierten Stadtparkbühne freuen. auf eine große Vereinsmeile mit regionalen Firmen, auch mit Händlern, einen großen Mittelaltermarkt, das freut uns auch, das haben wir beim Blütenfest dieses Jahr zum ersten Mal. Und das Blütenfest findet ja auch das erste Mal im Stadtpark statt. Tolle Location, es ist ein bisschen familiärer als die Jahre zuvor im Teepark und wir haben viel mehr Bäume, wir haben schönen Schatten und freuen uns einfach, dass wir das jetzt endlich durchführen können und dass es gut angenommen wird.
5: Gab es denn Probleme im Vorfeld?
8: Es gab ein paar Probleme. Wir müssen natürlich das Konzept ein bisschen umstellen. Wie im Teepark funktioniert das hier nicht mehr. Wir mussten gucken, wie wir die Stromverteilung vornehmen, die Wasserverteilung, vor allen Dingen für die Gastronomie, die Versorger. Aber ansonsten hat eigentlich alles sehr, sehr gut geklappt. Wir hatten ja auch gut Unterstützung. Der Bauhof hat uns gut geholfen. Da auch nochmal ein großes, großes Dankeschön. Und auch an die Sicherheitsfirma Incognito, die uns da unterstützt und mit Rat und Tat zur Seite steht.
2: Ein Fest für die Blankenburger sollte es sein und kein Eintritt wurde erhoben. Zu verdanken ist das den Hauptsponsoren.
9: Wir sind als Stadtwerke natürlich auch dieses Jahr beim Blütenfest mit dabei. Als Hauptsponsor ist es uns ganz wichtig, die Leute hier in Blankenburg zusammenzubringen bei bestem Wetter. An unserem Stand dreht schon seit heute Morgen das Glücksrad ununterbrochen und wir haben auch einen wunderschönen Rodeo mit dabei. Also hier ist viel Spaß geboten für Groß und Klein.
2: Nicht nur Musik erschallte von der Bühne, sondern seit 2 Jahren werden bei diesem Anlass auch die Gewinner beim bundesweiten Städteradeln bekannt gegeben.
10: 21 Tage lang im Juni hatten möglichst viele Bewerber die Gelegenheit, ihre Alltagswege klimafreundlich mit dem Fahrrad zurücklegen. Also so die Grundidee ist dahinter, anstelle des Autos das Rad zu nehmen und dadurch auch CO2 einzusparen. Und egal, ob man bereits jeden Tag fährt oder selten unterwegs ist, am Ende des Tages hat jeder einzelne Kilometer gezählt.
2: Blankenburg ist seit 4 Jahren mit dabei und belegte diesmal Platz 17 unter den landesweit 56 Teilnehmerkommunen. Insgesamt legten die 228 Blankenburger Radler der 23 teilnehmenden Teams in den 21 Tagen 45.594 Kilometer zurück. Das aktivste Team mit 46 Teilnehmern war Wir für Hüttenrode. Die Einzelsiegerin mit 857 Kilometer, Nicole Buchtmann, kam von den Drahteselreitern und der Sieger, Fabian Lamm, mit 1044 Kilometern von der Blankenburger Feuerwehr. Ein abwechslungsreiches Programm, vielfältige kulinarische Angebote sowie Spaß und Action. Begeisterten 3 Tage lang die Blankenburger und ihre Gäste. Es war ein gelungener Neustart im Blankenburger Stadtpark.
11: DB-Reparaturteam im Einsatz. So aufwendig wird Vandalismus beseitigt.
12: Der Magdeburger Hauptbahnhof wurde zwar zum besten Bahnhof in Deutschland gekürt, aber das scheint hierzulande ein einsamer Leuchtturm zu sein. Denn der Zustand

0: Vieler Bahnhöfe im Lande ist weit davon entfernt, schön zu sein. Um das zu ändern, lud man dieser Tage auf einen kleineren Haltepunkt ein, hier der Bahnhof Magdeburg Südost, in einem typischen Zustand für viele solcher kleinerer Bahnhöfe. Graffiti, zerstörte Einrichtungsgegenstände oder Schilder. Das Feld solcher, meistens durch Vandalismus entstandenen Schäden ist groß. Üblicherweise beauftragt man dafür DB-eigene Unternehmen, die allerdings eher grundhafte Sanierungen vornehmen, weshalb man sich entschloss, mit speziellen Reparaturtrupps eine zusätzliche Möglichkeit zur Beseitigung von Schäden an solchen Stationen zu schaffen.
1: Warum machen die das? Weil wir tatsächlich viel, viel Vandalismusschäden haben, viel, viel Defekte an unseren Bahnsteigen, und die versuchen wir mit unseren Handwerkerkollegen entsprechend schnell wieder zu beheben.
0: Dazu hat man zwei neue, jeweils vierköpfige Teams zusammengestellt, erfahrene Handwerker aus den verschiedensten Berufen. Vom Elektriker über den Baufachmann bis hin zum Dachdecker ist alles dabei. Im Grunde suchte man nach Universalgenies, die in der Lage sind, die vielfältigen Anforderungen solcher Schnellreparaturen auszufüllen.
1: Genau, also erstmal grundsätzlich Vandalismusschäden zu beseitigen, unter anderem wie hier die eingeschmissene Vitrine, die wir heute Morgen hier so vorgefunden haben, Graffiti zu beseitigen, Pflasterarbeiten durchzuführen, Dacharbeiten durchzuführen und alles, was sozusagen außerhalb der Parameter, die wir uns selbst gesetzt haben, für einen ordentlichen Zustand von Bahnhöfen entsprechend auch diese zu beseitigen.
0: Was dabei zu tun ist, melden nicht nur die Kunden an die Deutsche Bahn, sondern auch Inspektoren und Mitarbeiter. In diesem speziellen Fall an das Bahnhofsmanagement der DB Infrago, das zuständig für ein Territorium ist, das in gewisser Weise dem ehemaligen DDR-Bezirk Magdeburg entspricht. Für den Bezirk Halle gibt es weitere Reparaturtrupps.
1: Einerseits ganz klar auch durch unsere Kunden. Andererseits inspizieren wir auch regelmäßig qualitativ unsere Stationen, und dann laufen die Schäden quasi in unsere Systeme einmal rein und landen dann quasi hier bei unseren Kolleginnen und Kollegen.
0: Diese Trupps gibt es jetzt seit 2 Monaten, und bisher ist man mit den Ergebnissen der Maßnahmen sehr zufrieden.
1: Naja, also man sieht den Unterschied. Das muss man ganz klar sagen. Man sieht den Unterschied. Auch hier in Magdeburg Südost war man sehr starker Vandalismusstandort. Wir haben sukzessive mit diversen Maßnahmen den Standort entsprechend aufgewertet. Und wenn man sozusagen, und das tue ich auch sehr oft, sich Bahnhöfe und Verkehrsstationen einmal anschaut, man sieht den Unterschied mit dieser Handwerkerkolonne.
0: In ganz Sachsen-Anhalt gibt es insgesamt 289 Verkehrsstationen, und in ganz Deutschland werden in diesem Jahr für dieses Sonderprogramm etwa 50 Millionen Euro ausgegeben, hauptsächlich für das Personal und die benötigten Ersatzteile. Erfahrungsgemäß durfte diese Arbeit auch nicht aufhören, denn Vandalismus auf Bahnhöfen wird weiter ein Problem sein, vor allem weil es auf vielen dieser Stationen schon seit Jahren kein Personal mehr gibt.
2: Neuer Ort zum Treffen. Bitterfeld schafft neue Eventlokalität.
3: Mitten in Bitterfeld gibt es einen neuen Ort zum Treffen, Feiern und Verweilen. Im Rathaus Innenhof ist die Kommunallounge eröffnet worden. Bühne, Beleuchtung und verschiedene Sitzmöglichkeiten sollen den Platz künftig regelmäßig zum Veranstaltungsort machen.
4: Die Idee geht zurück auf ein besonderes Event, 800 Jahre Bitterfeld. Da haben wir das erste Mal ja probiert, wie kann man diesen Innenhof gestalten, kann man hier zusätzlich auch Programm anbieten. Es ist damals gemacht worden und es war sehr erfolgreich.
3: Nach der Premiere zur 800-Jahr-Feier und weiteren Veranstaltungen im vergangenen Sommer wurde aus dem zeitweisen Angebot nun eine dauerhafte Einrichtung. Der Umbau erfolgte in kurzer Zeit. Fertig ist die Lounge aber noch nicht.
5: Zufrieden. Innerhalb kürzester Zeit ist es uns hier also gelungen, eine nachhaltige Infrastruktur zu entwickeln, über eine Bühne, über Stromversorgung, über Trinkwasserversorgung, und wir haben auch den ersten Schritt Richtung Einfriedung getan. Im Torbogen befindet sich mittlerweile eine feste Vergitterung.
3: Genutzt werden soll die Fläche möglichst vielfältig. Vereine, Institutionen, Unternehmen und andere Veranstalter können die vorhandene Infrastruktur nutzen. Ziel ist es, Veranstaltungen einfacher und mit weniger Aufwand auf die Beine zu stellen.
6: Wir haben uns an die 800-Jahr-Feier zurückerinnert und an das, was in 2025 die Sommer lang war. Und haben gesagt, dann lasst es uns richtig machen. Richtig heißt für uns eine feste Bühne, die immer bleibt, Technik, die immer bleibt, Sitzmöglichkeiten, die alle nutzen können und Beleuchtung und auch Zaun drumherum aus Sicherheitsgründen, dass das alles passt. Damit das Ziel, und das ist wirklich so, dass wir möglichst viele unterschiedliche Anbieter haben, ob das jetzt Vereine sind oder Firmen, die sagen, wir machen eine Präsentation, wir machen eine kleine Lesung, alles Mögliche soll ja durchgeführt werden.
3: Wie vielfältig die Angebote sein können, zeigte sich bereits bei der Eröffnung. Beim ersten Marktplatz der Talente präsentierten sich rund 20 Vereine, Institutionen und Unternehmen. Ein weiterer Höhepunkt war die Auszeichnung der Gewinner des Malwettbewerbs zum 20-jährigen Bestehen des Bitterfelder Bogens. 120 Bilder von Kindern und Jugendlichen waren eingereicht worden. Aus 20 ausgewählten Arbeiten konnten die Besucher ihre Favoriten wählen. Insgesamt wurden 570 Stimmen abgegeben. Den ersten Platz holte Larissa Gavrilova vom Jugendclub Linde. Ihr Bild zeigte den Bitterfelder Bogen mit Pflanzen, einem Flugzeug und Dinosauriern. Ausgezeichnet wurde sie von Oberbürgermeister Armin Schenk und Kulturbotschafterin Jana Respondek. Unterstützt wird die Kommunallounge von der kommunalen Familie, darunter auch die Stadtwerke Bitterfeld-Wolfen.
7: Ich denke, das ist ein Teil unseres Unternehmensziels. Unser Claim ist ja auf gute Nachbarschaft. Und insofern betrachten wir das nicht nur so als Floskel, sondern der wirtschaftliche Erfolg, den die Stadtwerke und alle kommunalen Unternehmen auch haben, der soll natürlich in die Region zurückfließen.
3: Für die Besucher ist dabei vor allem entscheidend, was tatsächlich auf dem Platz passiert. Deshalb haben wir uns bei der Eröffnung umgehört.
8: Ich finde das echt cool hier. Wir kommen vom Schwabenland. Und ja, wir kennen uns da oben halt nicht aus, aber ich finde es schön hier.
9: Wir sind mehr oder weniger jetzt so reingestolpert, ohne das zu wissen, was hier los ist.
10: Es ist wunderschön. Wir sind sehr positiv überrascht. Die Leute sind sehr freundlich. Es ist ein ganz toller Ort, ein sonniger, schöner Ort. Also da gehen die Herzen auf. Ganz toll. Wir freuen uns, hier sein zu dürfen. Und das Event finde ich super klasse. Ganz tolle Idee.
11: Wir finden es schön. Wir waren letztes Jahr schon da und jetzt sind wir dieses Jahr wieder hier.
12: Zumindest mal vorbeigucken.
13: Gemütlich, ja.
14: Ja, ist richtig schön. Ich finde es auch, die Sonne drückt zwar ein bisschen, aber wenn man hier so sitzt auf den Sitzkissen, ist es sehr entspannt.
15: Ich finde es sehr schön, aber traurig, dass so wenig gekommen sind.
3: Die Rückmeldungen fallen überwiegend positiv aus. Besonders die Aussicht auf regelmäßige Veranstaltungen und mehr Leben in der Innenstadt kommt bei den Besuchern gut an. Auch am Abend verändert sich der Innenhof durch die Gestaltung deutlich.
7: Also ich muss sagen, am Anfang, man hatte eine Vorstellung, es gab hier auch viele animierte Bilder vorher, aber wenn man es dann so sieht, insbesondere am Abend, wir haben es gestern schon mal sehen können, mit einer entsprechenden Beleuchtung, dann ist das natürlich eine tolle Atmosphäre, gerade vor der Kulisse hier.
3: Ganz fertig ist die Lounge noch nicht. Geplant sind eine vollständige Einfriedung sowie später auch Lösungen für Schatten und schlechtes Wetter.
5: Wir haben natürlich noch ganz viele Ideen. Im kommenden Jahr soll die gesamte Einfriedung des Areals erfolgen. Es ist auch in späteren Schritten geplant, eine Verschattung oder auch eine Variante für schlechteres Wetter zu schaffen, sodass man die Fläche also auch ganzjährig nutzen kann.
3: Aus einer Idee zur 800-Jahr-Feier ist damit ein dauerhafter Treffpunkt entstanden. Jetzt soll die Kommunallounge regelmäßig mit Veranstaltungen gefüllt werden und so auch die Bitterfelder Innenstadt ein Stück lebendiger machen.
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0: Am Samstagvormittag wird es stark bewölkt mit vereinzelt Regen bei Temperaturen um 16 Grad. Mittags wird es teils sonnig und es weht ein kräftiger, böiger Wind aus Westen. Zum Abend hin bleibt es bewölkt mit wenig Sonne bei Temperaturen um 17 Grad. In der Nacht wird es wechselnd bewölkt und es weht ein leichter Wind aus Westen. Der Sonntag wird überwiegend bedeckt und windig bei Temperaturen um 18 Grad.
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0: Das Harzfest. Highlights am Wochenende vorgestellt.
1: Ja, mein Name ist Rainer Fessel. Ich bin hier der erste Vorsitzende vom Spielmannszug Hasselfelde und ich bin hier im Organisationskomitee für die Organisation mit verantwortlich.
2: Mein Name ist Katja Hohenstein. Ich komme von der Feuerwehr Hasselfelde und bin auch Teil des Festkomitees vom Harzfest 2026.
3: Mein Name ist Melanie Martin. Ich bin im Skiverein Hasselfelde im Vorstand und bin auch Teil des Festkomitees hier beim Harzfest 26.
0: Als Mitglieder des Festkomitees kümmern Sie sich um die verschiedenen Programmpunkte. Bis Sonntag ist in Hasselfelde eine Menge los. Damit man bei den vielen Highlights nicht den Überblick verliert, haben wir vorab noch einmal nachgefragt, was die Gäste an diesem Wochenende im Harz erwartet.

0: Genau, im Walzebad ist am Freitag die Eröffnung des Harzfestes 2026. Das beginnt um 16.30 Uhr mit einer feierlichen Eröffnung und diesmal ist auch wieder ein sportlicher Teil dabei. Es findet ein Triathlon statt und das ist diesmal ganz toll. Die Ortschaften der Stadt Oberharz am Brocken stellen jeder eine Mannschaft sowie die Verwaltungen des Landkreises und der Stadt Oberharz am Brocken. Und die treten gegeneinander an.
1: Und am Sonnabend starten wir mit einem Gottesdienst von der Landesbischöfin. Das ist auch eine ganz besondere Ehre für uns. Das gab es so auch noch nicht in Hassefelde. Wir werden dann ein kunterbuntes Rahmenprogramm genießen. Das heißt ein Kinderprogramm, eine Vereinsmeile, eine Blaulichtmeile. Wir werden ganz viele Akteure im Germanen- und Keltendorf haben, im touristischen Dorf. Das heißt unsere Highlights hier im Harz einfach toll präsentieren für Publikum, für Gäste, aber natürlich auch für Einheimische. Und am Abend findet eine große SAW-Party im Kurpark statt. Und um 21.30 Uhr das Highlight überhaupt, der Zapfenstreich 2026, erstmalig zum Harzfest aufgeführt und wahrscheinlich auch für die nächsten Jahre einzigartig.
2: Also der Zapfenstreich wird hier vor unserer Kirche, unserer schönen Kirche, abends um 21.30 Uhr, wie das bei normalen Zapfenstreichen ist, mit entsprechender, wie sagt man so schön, Illumination, also mit Fackeln und auch die Kirche wird angeleuchtet. Das hat schon entsprechend vor diesem Ambiente schon entsprechend, das ist ein richtig guter Eindruck, den er macht. Deswegen haben wir uns diese Stelle auch dafür ausgesucht.
1: Also wir starten auch am Sonntag um 10 Uhr im Kurpark, auch mit einem Musik-Act, sag ich mal, aus der Region. Und um 11 Uhr beginnt der große Festumzug über die breite Straße am Markt vorbei in Richtung Kurpark. Dort werden dann alle Akteure begrüßt und das musikalische Programm geht weiter.
3: Hasselfelde kennt sich mit Festen aus. Erst vor 4 Jahren gab es zur 800-Jahr-Feier ebenfalls einen großen Umzug und ein Fest im Kurpark. Beim Harzfest soll das noch getoppt werden. Damit das überhaupt möglich ist, braucht es im Ort selbst einen starken Zusammenhalt.
2: Die Vereine sind hier sehr zusammen. Wir haben gerade eben auch vorhin schon gehört, der Skiverein, die Feuerwehr und auch der Spielmannszug, die Hassefelder Jäger. Also wir sind sehr viele Vereine, auch der Osterfeuerverein, die auch hier sehr, sehr eng zusammenarbeiten und versuchen, unser Leben hier in der Stadt auch über die Vereine entsprechend zu gestalten.
3: Erwartet werden 20.000 Besucher. Um das Harzfest so einfach wie möglich zu genießen, wird an der Westernstadt Pullman City ein Parkplatz eingerichtet. Dieser kostet zwar 5 Euro, bietet jedoch auch einen Shuttle-Service per Bus zum Waldseebad und auch zum Kurpark an.

0: Protest der Wirtschaft. Großer Autokorso rollt durch die Straßen.
1: Autos, Transporter und Handwerkerfahrzeuge rollen durch Köthen. Mit ihrem Korso wollen die Teilnehmer auf die Situation vieler kleiner und mittelständischer Betriebe aufmerksam machen. Organisiert wurde die Aktion von der Familien- und Wirtschaftsinitiative Dessau-Roßlau gemeinsam mit den Handwerkern für den Frieden. Nach Angaben der Initiative belasten steigende Kosten für Energie, Sozialabgaben und den laufenden Betrieb viele Unternehmen.
2: Wir haben uns heute hierher bewegt, um einfach gegen die Politik der Bundesregierung zu demonstrieren. Denn diese Politik schadet unserer Firma, ruiniert unsere Firmen und zieht auch den Leuten das Geld aus der Tasche. Fangen wir bei den Spritpreisen an. Die Spritpreise, wissen wir alle, 70% sind Steuern, die auf den Spritpreisen sind. Dann geht es weiter mit den Krankenkassen, die Krankenkassenbeiträge, die erhöht werden. Mehr Kosten, weniger Leistung. Rente mit 70, das Ehegattensplitting, da könnte ich jetzt weiter fortführen. Genau deswegen sind wir eigentlich hier heute.
1: Mit dem Korso wollen die Organisatoren nach eigenen Angaben Aufmerksamkeit schaffen. Die Fahrzeuge führen durch die Stadt und sollen möglichst viele Menschen erreichen. Die Initiative fordert unter anderem steuerliche Entlastungen für kleine und mittelständische Unternehmen, stabile Energiekosten sowie Investitionen in Bildung. Außerdem spricht sie sich für mehr diplomatische Lösungen anstelle weiterer Aufrüstungen aus.
2: Wir sind heute hier, um ein Korso zu machen, um die Leute aufzuwecken, dass wir im Prinzip durch Köthen fahren und den Leuten sagen, hier gucke bis hierher und nicht weiter. Darum ist eigentlich so ein Korso eigentlich eine gute Sache. Wir haben bisher auch andere Sachen in Aktion gemacht, das Brückenleuchten zum Beispiel oder nur Kundgebungen mit einem anschließenden Demolauf. Ich bin auch Mitanmelder in der Montagsdemo, bei den Montagsdemos in Köthen. Auch da versuchen wir die Leute wachzurütteln.
1: Wie groß die Beteiligung tatsächlich ausfällt, lässt sich während des Starts nur schwer abschätzen. Die Veranstalter rechnen jedoch mit einer hohen Resonanz.
2: Wir haben 100 Fahrzeuge ungefähr angemeldet. Wir gehen auch davon aus, dass sie kommen. Wir haben eben gerade nochmal auf dem Marktplatz nochmal Werbung gemacht für die Veranstaltung. Ich weiß auch, dass die Köthener Montagsfamilie, also von den Montagsdemos, herkommt. Die sind jetzt in Köthen auf dem Marktplatz und wollen dann auch herkommen. Also ich denke, die 100 werden wir erreichen.
1: Für die Initiatoren ist der Korso nach eigenen Angaben Teil einer ganzen Reihe von Protestaktionen. Sie hoffen, dass sich künftig noch mehr Menschen an Demonstrationen beteiligen und ihre Anliegen öffentlich vertreten.
2: Wichtig ist mir eigentlich, dass die Leute einfach nicht nur wach werden, sondern auch ihren Hintern bewegen, von der Couch hoch bewegen, dass sie einfach auch kommen, herkommen. Also ich kenne ganz viele Leute, die sitzen zu Hause auf ihrer Couch, meckern rum über die Zustände, sagen, das gefällt mir nicht, das gefällt mir nicht. Und das ist Mist. Und es kommt aber trotzdem keiner auf die Straße und tut seine Meinung kund. Und das ist eine ganz wichtige Sache, die uns erst am Herzen liegt, dass wir quasi diese Leute wachrütteln, dass sie sagen, okay, wir kommen hierher.
1: Ob die Forderungen der Initiative politisch Gehör finden, bleibt abzuwarten. Für die Organisatoren steht jedoch fest. Mit dem Fahrzeugkorso wollten sie ein sichtbares Zeichen für die Sorgen vieler Handwerksbetriebe und mittelständischer Unternehmen in der Region setzen.
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0: Am Samstagvormittag wird es stark bewölkt mit vereinzelt Regen bei Temperaturen um 16 Grad. Mittags wird es teils sonnig und es weht ein kräftiger, böiger Wind aus Westen. Zum Abend hin bleibt es bewölkt mit wenig Sonne bei Temperaturen um 17 Grad. In der Nacht wird es wechselnd bewölkt und es weht ein leichter Wind aus Westen. Der Sonntag wird überwiegend bedeckt und windig bei Temperaturen um 18 Grad.
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0: Es ist Landtagswahl in Sachsen-Anhalt. Für den Wahlkreis Wernigerode und Harzgerode kandidiert in diesem Jahr ein neues, frisches Gesicht. Bianca Heine ist 28 Jahre alt. Sie ist seit 2024 Stadtverbandsvorsitzende der CDU und Stadträtin in Harzgerode. Alle Kandidaten, die sich für ein Politikamt im Harzkreis bewerben, wissen eins: Für die Region ist die Tourismusbranche enorm wichtig. Auch die gelernte Verwaltungsfachangestellte weiß das.
1: Für viele ist der Harz ja ein Urlaubsziel, aber für uns ist es einer der wichtigsten Wirtschaftsfaktoren überhaupt. Wernigerode zum Beispiel hat über 1 Million Übernachtungen jedes Jahr. Das ist natürlich wahnsinnig viel und ist damit auch Spitzenreiter in Sachsen-Anhalt. Natürlich profitieren auch davon Gastronomie, Hotellerie, der Einzelhandel hier vor Ort und der hält natürlich unsere Städte hier am Leben.
0: Der gesamte Harzkreis lebt vom Tourismus. Über 8 Millionen Menschen besuchen jährlich die schönste Region Sachsen-Anhalts. Allein Wernigerode hat über 2 Millionen Übernachtungs- und Tagesgäste.
1: Der Harz lebt vom Tourismus. Wir haben zwar auch einen Teil Industrie, aber halt viel mehr Tourismus. Und dafür setze ich mich natürlich auch in Zukunft ein, dass hier auch kleinere Unternehmen weiterhin Chancen haben, dass der Einzelhandel erhalten bleibt und auch gute Rahmenbedingungen in Zukunft bekommt.
0: Bianca Heine absolvierte nach ihrer Ausbildung in Leipzig noch zusätzlich ein Studium in Hannover und ist seit 2024 im Ministerium für Infrastruktur und Digitales des Landes Sachsen-Anhalt tätig.
1: Nach meinem Abitur 2016 habe ich zunächst eine Ausbildung gemacht zur Verwaltungsfachangestellten bei der Stadt Leipzig und anschließend habe ich in Hannover studiert, öffentliche Verwaltung. Genau, ich bin zum Studieren weggezogen, habe aber immer an Sachsen-Anhalt gehangen und an meiner Heimat, so dass ich auch jedes Wochenende nach Hause gefahren bin und jetzt am Ende natürlich auch wieder zurückgekehrt bin.
2: Das ist ja sehr vorbildlich, weil hier in der Region haben wir einen sehr, sehr alten Altersdurchschnitt. Also Jugendliche sind ja willkommen und vor allen Dingen auch junge Menschen, gerade mit Studium, die hier ihre Familie, ihres Dasein auch der Zukunft sehen. Wie ist das? Wie kriegt man diese Leute denn zurück?
1: Naja, wir haben hier gute Voraussetzungen dafür. Also hier in Wernigerode zum Beispiel haben wir selbst eine Hochschule, also wir sind Hochschulstadt. Ne, man kann hier auch studieren, man findet hier super Arbeitsplätze. Wir haben gute Grundstückspreise, um auch ein Haus zu erwerben und wir sind natürlich auch familienfreundlich. Also es lohnt sich hier, seine Arbeit aufzunehmen, eine Familie zu gründen und einfach sesshaft zu werden. Und das möchte ich auch gerne weitervermitteln. Weil es einfach, also Sachsen-Anhalt und meine Heimat hier vor Ort im Wahlkreis ist einfach lebens- und liebenswert.
2: Es wird jetzt zur Wahl sehr, sehr viel Werbung von den Parteien gemacht. Würde man vielleicht mal so viel Werbung machen, um junge Leute zurückzuholen? Denn was wir ja auch noch haben, sind freie Kita-Plätze. Das ist ja auch keine Selbstverständlichkeit. Läuft da nichts was falsch in der Landesmarketing?
1: Ja, ich denke, da können wir noch einiges nachholen. Das gilt es auch in den nächsten Jahren auf jeden Fall anzugehen, dass man vor allem junge Leute wieder zurückholt oder hier behält, vor allem in Sachsen-Anhalt und einfach bessere Chancen und Rahmenbedingungen schafft, zum Beispiel für bessere Studienangebote, auch hier vor Ort.
0: Bei den derzeitigen Umfragewerten der CDU wird sie Schwierigkeiten haben, mit ihrem Listenplatz 30 in das neue Landesparlament Sachsen-Anhalt zu kommen. Daher möchte die engagierte Politikerin unbedingt das Direktmandat für ihren Wahlkreis Wernigerode und Harzgerode erreichen.
1: Ich würde mich natürlich freuen, wenn ich es in den Landtag schaffen würde. Ich weiß natürlich, es ist super schwierig und wenn dann nur für mich aktuell auch über das Direktmandat zu erreichen, komme ich nicht in den Landtag, geht es für mich normal weiter. Also ich habe einen normalen Job, ich arbeite beim Land Sachsen-Anhalt in einem Ministerium hier in Magdeburg sozusagen und ich gehe dann meiner Arbeit nach, aber ich bleibe natürlich politisch engagiert.
2: Das heißt, wenn Sie jetzt nicht in den Landtag kommen, dann geben Sie nicht auf, sondern

0: Werden Sie trotzdem kandidieren, zum Beispiel für den Deutschen Bundestag oder auch für Europa?
1: Also aufgeben ist erstmal keine Option, in keinem Fall. Ich würde jetzt nicht sagen, dass ich direkt für ein neues Parlament kandidiere oder ähnliches. Ich bin Stadträtin und würde mich dann darauf wieder voll und ganz konzentrieren, auf mein Ehrenamt sozusagen und auf die Kommunalpolitik und mein Mandat dort, was ich habe. Und bin auch so in vielen Gremien der Jungen Union zum Beispiel engagiert. Und genau, da setze ich mich erstmal weiter ein.
2: Fehlendes Engagement kann man ihr nicht vorwerfen. Ihre Plakate sind in Ihrem Wahlkreis allgegenwärtig.
0: Ja, Frau Heine, Sie möchten in den Landtag. Sie sehen sehr jung aus, aber so jung sind Sie auch nicht mehr. Denn mit 29 hat man eigentlich das richtige Alter, um eine große politische Karriere zu starten. Warum Politik? Sie sind ja in der Verwaltung derzeit. Warum haben Sie sich dafür entschieden?
1: Genau, ich bin mit 28 Jahren sogar die jüngste Direktkandidatin der CDU in Sachsen-Anhalt und kandidiere hier für den Landtag. Ich habe mich für die Politik entschieden, weil ich mir selber gesagt habe, man kann nicht immer nur meckern. Wenn man etwas mitentscheiden will und mitgestalten will, dann kann man sich auch politisch engagieren, ehrenamtlich. Und genau das habe ich getan. Ich bin auch Stadträtin in Harzgerode seit einiger Zeit. Und jetzt ist der nächste Schritt sozusagen die Landtagskandidatur.
0: Sie haben studiert, hier auch im Harz, also Sie kennen Harz eigentlich, sind hier zu Hause und kennen ja alles hier, jeden Stein hier im Prinzip. Aber wenn man jetzt in der Verwaltung ist und in den Landtag will, muss man ja auch die Wirtschaft vertreten. Da haben Sie wenig Erfahrung. Wie können Sie das denn kompensieren?
1: Genau, ich komme vielleicht nicht aus einem wirtschaftlichen Unternehmen oder ähnliches. Natürlich habe ich auch Public Management studiert, da habe ich auch Wirtschaft dabei gehabt als Modul. Aber ich komme auch aus der Wirtschaft im Sinne meiner Familie. Meine Familie hat eine Gastronomie in Harzgerode und das ist quasi auch ein kleines Unternehmen. Und da denke ich, bin ich gut aufgestellt. Ich habe auch von früh an bei meinen Eltern immer geholfen. Ich habe viel gekellnert, immer neben dem Job und neben dem Studium noch gearbeitet. Und mich da auch qualifiziert, genau.
0: Jetzt ist es ja so, das ist ein ganz besonderer Wahlkampf dies Jahr in Sachsen-Anhalt. Der hat eine hohe bundesweite, ja sogar weltweite Aufmerksamkeit. Früher war es so, wenn man eigentlich einen Listenplatz hat, so wie Sie, glaube 30, dann konnte man ziemlich fest damit rechnen, in den Landtag auch zu kommen. Dies Jahr ist alles anders, die CDU sieht gerade nicht so gut aus. Wie empfindet man das denn so als junge Kandidatin? Ärgert man sich da auch ein bisschen?
1: Ich kandidiere ja nicht für einen Listenplatz oder ähnliches. Ich glaube, es sollte von jedem der eigene Anspruch sein, dass man auch natürlich das Direktmandat vor Ort gewinnen möchte. Das ist auch mein Anspruch, dafür kämpfe ich auch. Und vor allem kämpfe ich dafür, dass ich diesen Wahlkreis auch vertreten darf, um das Vertrauen der Bürgerinnen und Bürger hier vor Ort.
0: Wie anstrengend ist denn dieser Wahlkampf?
1: Ich bin seit fast einem Jahr im Wahlkampf tatsächlich. Ich wurde am 18.08.2025 nominiert. Das ist quasi fast ein Jahr in einer Woche. Und es ist schon anstrengend. Ne? Man kommt spät nach Hause, steht früh wieder auf. Privates wird zurückgestellt und ist halt sehr viel vor Ort, viele Termine. Man fährt unzählige tausende Kilometer durch den Wahlkreis, um mit den Bürgerinnen vor Ort ins Gespräch zu kommen, um an Veranstaltungen teilzunehmen, um einfach präsent und vor Ort zu sein, um gemeinsam Lösungen zu suchen. Und man muss natürlich auch bekannt werden für so einen Landtagswahlkampf.
0: Was sind Ihre Schwerpunktthemen dann? Es hat ja jeder Politiker so seinen Schwerpunkt. Der eine macht Wirtschaft, der andere macht Digitales, der nächste macht irgendwie Finanzen. Was würden Sie als Ihren Schwerpunkt betrachten?
1: Mein Schwerpunkt im Landtagswahlkampf ist das Ehrenamt, denn ich denke, ich bin davon überzeugt, das Ehrenamt ist systemrelevant für uns, gerade hier im ländlich geprägten Raum in Sachsen-Anhalt. Wir haben 80% der Menschen im Ehrenamt und nur so erhalten wir auch unsere Vereine, unsere Initiativen vor Ort. Und können die Sportvereine beispielsweise die Feuerwehren und ähnliches erhalten. Alles durch das Ehrenamt. Und deswegen setze ich da einen Schwerpunkt drauf, weil ich denke, durch die Menschen vor Ort ist nur das möglich.
0: Jetzt ist ja die CDU auch hier im Harzkreis eine große Partei und auch eine starke Partei. Und es gibt derzeit überall in den Medien nur ein Wort, das nennt sich Brandmauer. Jetzt gibt es hier auch im Harzkreis von der CDU Leute, die sagen, die brauchen wir nicht. Wie sehen Sie das denn?
1: Die CDU hat einen Unvereinbarkeitsbeschluss und an den halte ich mich auch. Also es gibt keine Zusammenarbeit mit den Rechten oder mit den Linken. Und hinter diesem Unvereinbarkeitsbeschluss stehe ich auch, genauso wie das auch unser Ministerpräsident immer sagt. Es gibt dort keine Zusammenarbeit.
0: Aber wenn man nach links und nach rechts eine Brandmauer hat, dann ist es relativ schwierig, irgendwie noch den Ministerpräsidenten zu stellen. Macht man sich darüber Gedanken oder sagt,

0: Wir gucken uns erstmal die Wahlergebnisse an.
1: Ich glaube, wir können super viel spekulieren. Wir wissen Stand jetzt nicht, welche Parteien einziehen. Zieht das BSW ein, die FDP kommen gar nicht mehr in den Landtag. Auf einmal sind die SPD nur noch bei 6%. Also man kann ja fast sagen, alle drei Wochen gibt es da neue Entwicklungen. Weshalb ich da aktuell nur sagen kann, das sind alles viele Spekulationen, viele Wenn- und Aber-Konstellationen, die man jetzt anstellen kann. Davon halte ich nicht viel. Für mich selbst geht es darum, hier vor Ort das Vertrauen der Bürgerinnen und Bürger zu bekommen und viel mit den Menschen zu reden, von mir und meinen Werten und meinen Inhalten vor allem zu überzeugen und auch, dass ich natürlich bekannt werde.
0: Wenn man ein Jahr im Wahlkampf ist, mit wie vielen Menschen konnte man schon sprechen? Vor allen Dingen sind ja auch viele Menschen dabei, die eine ganz andere politische Meinung haben.
1: Ich habe sie natürlich nicht gezählt, die vielen Menschen, aber es waren mehrere Tausend, davon bin ich überzeugt, wenn man ein Jahr lang im Wahlkampf ist. Denn wenn man Feste oder Ähnliches besucht, ne, ob das Vereinsfeste sind, Schützenfeste oder andere Veranstaltungen, dann kommt man ja mit so vielen ins Gespräch. Ja, und es sind natürlich auch nicht immer angenehme Themen, die man da bespricht, oder man ist auch nicht immer einer Meinung, aber ich glaube, das gehört dazu. Und das ist natürlich auch wichtig. Also ich lasse mich gerne noch mal eines Besseren belehren. Bin da natürlich offen und freue mich auch immer über jede Diskussion.
0: Fragt man die Menschen auch manchmal, warum so viele hier AfD wählen?
1: Ja, natürlich. Und man fragt natürlich auch, was sie bedrückt, was ihre Probleme hier vor Ort sind und versucht, gemeinsam eine Lösung zu finden, versucht, ins Gespräch zu gehen und halt ganz viel mit Inhalten zu überzeugen, auch wenn die nicht oft ankommen.
2: Ob das für das Direktmandat reicht, wird sich bei der Landtagswahl am 6.9.2026 zeigen.

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0: Am Samstagvormittag wird es stark bewölkt mit vereinzelt Regen bei Temperaturen um 16 Grad. Mittags wird es teils sonnig und es weht ein kräftiger, böiger Wind aus Westen. Zum Abend hin bleibt es bewölkt mit wenig Sonne bei Temperaturen um 17 Grad. In der Nacht wird es wechselnd bewölkt und es weht ein leichter Wind aus Westen. Der Sonntag wird überwiegend bedeckt und windig bei Temperaturen um 18 Grad.
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2: Blankenburg feiert Blütenfest mit neuer Königin. Aus dem Altstadtfest im Blankenburger Zentrum entstand das Blütenfest im Teepark und in diesem Jahr wurde die Veranstaltung im neu gestalteten Stadtpark gefeiert.
3: Viele Blankenburger werden sich noch an den Blankenburger Sommer erinnern und wir wollen wieder Leben einziehen lassen. Und jetzt sind wir mit dem Blütenfest hierher zurückgekehrt an den Veranstaltungsort in Blankenburg. Ja, und alle sind herzlich eingeladen, dieses Jahr und auch in den kommenden Jahren sich hier einzufinden, zu feiern, sich wiederzusehen und einfach Spaß zu haben.
2: Zu einem Blütenfest gehört natürlich eine Blütenkönigin, die den Bürgermeister bei repräsentativen Aufgaben der Stadt begleitet. Mehrere junge Frauen hatten nach der Wende bereits diese Aufgabe übernommen. So wurde zum Beispiel Kathleen Schams 1993 beim Blütenfest auf dem Eichenberg vom damaligen Bürgermeister Bodo Kaiser die Blütenkrone überreicht. In diesem Jahr wurde Taja Jonas als neue Blütenkönigin gekürt.
4: Ich bin Taja. Ich bin aktuell noch Schülerin des Gymnasiums am Tee und bin 17 Jahre alt. Und zu dem Job der Blütenkönigin bin ich gekommen, indem ich im Amtsblatt den Artikel gelesen habe, beziehungsweise die Ausschreibung zur Blütenkönigin. Meine Mutti ihn mir gezeigt hat und ich einfach mich drauf beworben habe.
5: Welche Aufgaben wird denn so eine Blütenkönigin wahrnehmen?
4: Einmal die Repräsentation von Blankenburg natürlich, die Unterstützung und die Mithilfe von einigen Veranstaltungen sowie das Auftreten.
5: Was erhoffen Sie sich?
4: Viele nette Menschen kennenzulernen, wenn ich sogar ehrlich bin. Das war auch mit einer der Punkte, warum ich das Amt gerne übernehmen wollte, damit ich in Blankenburg vielleicht auch mehr Leute hier selber kennenlernen kann und viele Aktionen mitmachen darf.
2: Nicht wegzudenken ist seit 2016 auch das Maskottchen der Stadt. Der Löwe Welfi, der eine besonders tragende Rolle bei diesem Sommerfest hatte. Der musikalische Auftakt am Samstag erfolgte mit der Jagdhornbläsergruppe Blankenburg. Herzlich begrüßt wurden natürlich auch in diesem Jahr wieder die Vertreter der Partnerstädte Wolfenbüttel, Herdecke und Oschetschow, die mit kleinen Delegationen angereist waren.
6: Die Partnerschaft Blankenburg und Herdecke besteht ja jetzt seit über 35 Jahren. Und eine solche Partnerschaft lebt natürlich auch von Begegnungen. Und das ist für mich immer eine große Freude, nach Blankenburg zu kommen. Wenn ich nach Blankenburg komme, dann ist es nicht wie ein Besuch in irgendeiner fremden Stadt, sondern es ist wie ein Wiedersehen mit Freunden. Und die Städtepartnerschaft lebt ja auch von solchen Begegnungen. Und deswegen kommen wir immer wieder gern, genauso wie die Blankenburger immer gern nach Herdecke zur Maiwoche kommen.
7: Also ich bin mittlerweile richtiger Blankenburg-Fan geworden. Wir haben eine Städtepartnerschaft seit 11 Jahren mit der Stadt Wolfenbüttel. Also ich bin dienstlich ein bisschen betroffen. War aber im Frühjahr auch hier in Kattenstedt in einem tollen Ferienhaus und habe mal eine Woche Blankenburg erlebt mit Stadtführung und allem drum und dran. Habe mich ein bisschen in die Stadt verliebt. Es ist einfach wunderschön, hierher zu kommen. Und das Blütenfest ist eins der Highlights des Jahres.

0: Das Fest wird seit 10 Jahren in Eigenregie der Stadt von den Mitarbeiterinnen aus dem Tourismusbetrieb organisiert. Und das bedeutete natürlich viel zusätzliche Arbeit.
1: Wir haben das Blütenfest hier im Stadtpark jetzt seit einem Jahr vorbereitet und freuen uns, die Besucher jetzt auch endlich bei bestem Wetter hier begrüßen zu dürfen und sind ganz stolz auf die Leistung des Teams vom Blankenburger Tourismusbetrieb. Die Besucher können sich hier an diesem Wochenende auf ein buntes Bühnenprogramm auf der frisch sanierten und renovierten Stadtparkbühne freuen, auf eine große Vereinsmeile mit regionalen Firmen, auch mit Händlern, einen großen Mittelaltermarkt, das freut uns auch, das haben wir beim Blütenfest dieses Jahr zum ersten Mal. Und das Blütenfest findet ja auch das erste Mal im Stadtpark statt. Tolle Location, es ist ein bisschen familiärer als die Jahre zuvor im Teepark. Und wir haben viel mehr Bäume, wir haben schönen Schatten und freuen uns einfach, dass wir das jetzt endlich durchführen können und dass es gut angenommen wird.
2: Gab es denn Probleme im Vorfeld?
1: Es gab ein paar Probleme. Wir müssen natürlich das Konzept ein bisschen umstellen. Wie im Teepark funktioniert das hier nicht mehr. Wir mussten gucken, wie wir die Stromverteilung vornehmen, die Wasserverteilung, vor allen Dingen für die Gastronomie, die Versorger. Aber ansonsten hat eigentlich alles sehr, sehr gut geklappt. Wir hatten ja auch gut Unterstützung. Der Bauhof hat uns gut geholfen. Da auch nochmal ein großes, großes Dankeschön. Und auch an die Sicherheitsfirma Incognito, die uns da unterstützt und mit Rat und Tat zur Seite steht.
0: Ein Fest für die Blankenburger sollte es sein und kein Eintritt wurde erhoben. Zu verdanken ist das den Hauptsponsoren.
3: Wir sind als Stadtwerke natürlich auch dieses Jahr beim Blütenfest mit dabei. Als Hauptsponsor ist es uns ganz wichtig, die Leute hier in Blankenburg zusammenzubringen bei bestem Wetter. An unserem Stand dreht schon seit heute Morgen das Glücksrad ununterbrochen und wir haben auch ein wunderschönes Rodeo mit dabei. Also hier ist viel Spaß geboten für Groß und Klein.
0: Nicht nur Musik erschallte von der Bühne, sondern seit 2 Jahren werden bei diesem Anlass auch die Gewinner beim bundesweiten Städteradeln bekannt gegeben.
4: 21 Tage lang im Juni hatten möglichst viele Bewerber die Gelegenheit, ihre Alltagswege klimafreundlich mit dem Fahrrad zurücklegen. Also so die Grundidee ist dahinter, anstelle des Autos das Rad zu nehmen und dadurch auch CO2 einzusparen. Und egal, ob man bereits jeden Tag fährt oder selten unterwegs ist, am Ende des Tages hat jeder einzelne Kilometer gezählt.
0: Blankenburg ist seit 4 Jahren mit dabei und belegte diesmal Platz 17 unter den landesweit 56 Teilnehmerkommunen. Insgesamt legten die 228 Blankenburger Radler der 23 teilnehmenden Teams in den 21 Tagen 45.594 Kilometer zurück. Das aktivste Team mit 46 Teilnehmern war Wir für Hüttenrode. Die Einzelsiegerin mit 857 Kilometer, Nicole Buchtmann, kam von den Drahteselreitern und der Sieger, Fabian Lamm, mit 1044 Kilometern von der Blankenburger Feuerwehr. Ein abwechslungsreiches Programm, vielfältige kulinarische Angebote sowie Spaß und Action. Begeisterten 3 Tage lang die Blankenburger und ihre Gäste. Es war ein gelungener Neustart im Blankenburger Stadtpark.
5: DB-Reparaturteam im Einsatz. So aufwendig wird Vandalismus beseitigt.
6: Der Magdeburger Hauptbahnhof wurde zwar zum besten Bahnhof in Deutschland gekürt, aber das scheint hierzulande ein einsamer Leuchtturm zu sein. Denn der Zustand vieler Bahnhöfe im Lande ist weit davon entfernt, schön zu sein. Um das zu ändern, lud man dieser Tage auf einen kleineren Haltepunkt ein, hier der Bahnhof Magdeburg Südost, in einem typischen Zustand für viele solcher kleinerer Bahnhöfe. Graffiti, zerstörte Einrichtungsgegenstände oder Schilder. Das Feld solcher, meistens durch Vandalismus entstandenen Schäden ist groß. Üblicherweise beauftragt man dafür DB-eigene Unternehmen, die allerdings eher grundhafte Sanierungen vornehmen, weshalb man sich entschloss, mit

0: speziellen Reparaturtrupps eine zusätzliche Möglichkeit zur Beseitigung von Schäden an solchen Stationen zu schaffen.
1: Warum machen die das? Weil wir tatsächlich viel, viel Vandalismusschäden haben, viel, viel Defekte an unseren Bahnsteigen und die versuchen wir mit unseren Handwerkerkollegen entsprechend schnell wieder zu beheben.
0: Dazu hat man zwei neue, jeweils vierköpfige Teams zusammengestellt. Erfahrene Handwerker aus den verschiedensten Berufen. Vom Elektriker über den Baufachmann bis hin zum Dachdecker ist alles dabei. Im Grunde suchte man nach Universalgenies, die in der Lage sind, die vielfältigen Anforderungen solcher Schnellreparaturen auszufüllen.
1: Genau, also erstmal grundsätzlich Vandalismusschäden zu beseitigen, unter anderem wie hier die eingeschmissene Vitrine, die wir heute Morgen hier so vorgefunden haben, Graffiti zu beseitigen, Pflasterarbeiten durchzuführen, Dacharbeiten durchzuführen und alles, was sozusagen außerhalb der Parameter, die wir uns selbst gesetzt haben, für einen ordentlichen Zustand von Bahnhöfen entsprechend auch diese zu beseitigen.
0: Was dabei zu tun ist, melden nicht nur die Kunden an die Deutsche Bahn, sondern auch Inspektoren und Mitarbeiter. In diesem speziellen Fall an das Bahnhofsmanagement der DB Infrago, das zuständig für ein Territorium ist, das in gewisser Weise dem ehemaligen DDR-Bezirk Magdeburg entspricht. Für den Bezirk Halle gibt es weitere Reparaturtrupps.
1: Einerseits ganz klar auch durch unsere Kunden, andererseits inspizieren wir auch regelmäßig qualitativ unsere Stationen und dann laufen die Schäden quasi in unsere Systeme einmal rein und landen dann quasi hier bei unseren Kolleginnen und Kollegen.
0: Diese Trupps gibt es jetzt seit 2 Monaten und bisher ist man mit den Ergebnissen der Maßnahmen sehr zufrieden.
1: Naja, also man sieht den Unterschied. Das muss man ganz klar sagen. Man sieht den Unterschied. Auch hier in Magdeburg Südost war man sehr starker Vandalismusstandort. Wir haben sukzessive mit diversen Maßnahmen den Standort entsprechend aufgewertet. Und wenn man sozusagen, und das tue ich auch sehr oft, sich Bahnhöfe und Verkehrsstationen einmal anschaut, man sieht den Unterschied mit dieser Handwerkerkolonne.
0: In ganz Sachsen-Anhalt gibt es insgesamt 289 Verkehrsstationen und in ganz Deutschland werden in diesem Jahr für dieses Sonderprogramm etwa 50 Millionen Euro ausgegeben, hauptsächlich für das Personal und die benötigten Ersatzteile. Erfahrungsgemäß durfte diese Arbeit auch nicht aufhören, denn Vandalismus auf Bahnhöfen wird weiter ein Problem sein, vor allem weil es auf vielen dieser Stationen schon seit Jahren kein Personal mehr gibt.
2: Neuer Ort zum Treffen. Bitterfeld schafft neue Eventlokalität.
3: Mitten in Bitterfeld gibt es einen neuen Ort zum Treffen, Feiern und Verweilen. Im Rathaus Innenhof ist die Kommunallounge eröffnet worden. Bühne, Beleuchtung und verschiedene Sitzmöglichkeiten sollen den Platz künftig regelmäßig zum Veranstaltungsort machen.
4: Die Idee geht zurück auf ein besonderes Event, 800 Jahre Bitterfeld. Da haben wir das erste Mal ja probiert, wie kann man diesen Innenhof gestalten, kann man hier zusätzlich auch Programme anbieten. Es ist damals gemacht worden und es war sehr erfolgreich.
3: Nach der Premiere zur 800-Jahr-Feier und weiteren Veranstaltungen im vergangenen Sommer wurde aus dem zeitweisen Angebot nun eine dauerhafte Einrichtung. Der Umbau erfolgte in kurzer Zeit. Fertig ist die Lounge aber noch nicht.
5: Zufrieden. Innerhalb kürzester Zeit ist es uns hier also gelungen, eine nachhaltige Infrastruktur zu entwickeln über eine Bühne, über Stromversorgung, über Trinkwasserversorgung und wir haben auch den ersten Schritt Richtung Einfriedung getan. Im Torbogen befindet sich mittlerweile eine feste Vergitterung.
3: Genutzt werden soll die Fläche möglichst vielfältig. Vereine, Institutionen, Unternehmen und andere Veranstalter können die vorhandene Infrastruktur nutzen. Ziel ist es, Veranstaltungen einfacher und mit weniger Aufwand auf die Beine zu stellen.
6: Wir haben uns an die 800-Jahr-Feier zurückerinnert und an das, was in 2025 die Sommerlounge war. Und haben gesagt, dann lasst es uns richtig machen. Richtig heißt für uns eine feste Bühne, die immer bleibt, Technik, die immer bleibt, Sitzmöglichkeiten, die alle nutzen können und Beleuchtung und auch Zaun drumherum aus Sicherheitsgründen, dass das alles passt. Damit das Ziel, und das ist wirklich so, dass wir möglichst viele unterschiedliche Anbieter haben, ob das jetzt Vereine sind oder Firmen, die sagen, wir machen eine Präsentation, wir machen eine kleine Lesung. Alles Mögliche soll ja durchgeführt werden.
3: Wie vielfältig die Angebote sein können, zeigte sich bereits bei der Eröffnung. Beim ersten Marktplatz der Talente präsentierten sich rund 20 Vereine, Institutionen und Unternehmen. Ein weiterer Höhepunkt war die Auszeit.

0: Rechnung der Gewinner des Malwettbewerbs zum 20-jährigen Bestehen des Bitterfelder Bogens. 120 Bilder von Kindern und Jugendlichen waren eingereicht worden. Aus 20 ausgewählten Arbeiten konnten die Besucher ihre Favoriten wählen. Insgesamt wurden 570 Stimmen abgegeben. Den ersten Platz holte Larissa Gavrilova vom Jugendclub Linde. Ihr Bild zeigte den Bitterfelder Bogen mit Pflanzen, einem Flugzeug und Dinosauriern. Ausgezeichnet wurde sie von Oberbürgermeister Armin Schenk und Kulturbotschafterin Jana Respondek. Unterstützt wird die Kommunallounge von der kommunalen Familie, darunter auch die Stadtwerke Bitterfeld-Wolfen.
1: Ich denke, das ist ein Teil unseres Unternehmensziels. Unser Claim ist ja auf gute Nachbarschaft. Und insofern betrachten wir das nicht nur so als Floskel, sondern der wirtschaftliche Erfolg, den die Stadtwerke und alle kommunalen Unternehmen auch haben, der soll natürlich in die Region zurückfließen.
0: Für die Besucher ist dabei vor allem entscheidend, was tatsächlich auf dem Platz passiert. Deshalb haben wir uns bei der Eröffnung umgehört.
2: Ich finde das echt cool hier. Wir kommen vom Schwabenland. Und ja, wir kennen uns darüber halt nicht aus, aber ich finde das schön hier.
3: Wir sind mehr oder weniger jetzt so reingestolpert, ohne das zu wissen, was hier los ist.
4: Es ist wunderschön. Wir sind sehr positiv überrascht. Die Leute sind sehr freundlich. Es ist ein ganz toller Ort, ein sonniger, schöner Ort. Also da gehen die Herzen auf. Ganz toll. Wir freuen uns, hier sein zu dürfen. Und das Event finde ich super klasse. Ganz tolle Idee.
5: Wir finden es schön. Wir waren letztes Jahr schon da und jetzt sind wir dieses Jahr wieder hier.
6: Zumindest mal vorbeikommen.
7: Gemütlich, ja.
8: Ja, ist richtig schön. Ich finde es auch, die Sonne drückt zwar ein bisschen, aber wenn man hier so sitzt auf den Sitzkissen, ist es sehr entspannt.
9: Ich finde es sehr schön, aber traurig, dass so wenig gekommen sind.
0: Die Rückmeldungen fallen überwiegend positiv aus. Besonders die Aussicht auf regelmäßige Veranstaltungen und mehr Leben in der Innenstadt kommt bei den Besuchern gut an. Auch am Abend verändert sich der Innenhof durch die Gestaltung deutlich.
1: Also ich muss sagen, am Anfang, man hatte eine Vorstellung, es gab hier auch viele animierte Bilder vorher, aber wenn man es dann so sieht, insbesondere am Abend, wir haben es gestern schon mal sehen können, mit einer entsprechenden Beleuchtung, dann ist das natürlich eine tolle Atmosphäre, gerade vor der Kulisse hier.
0: Ganz fertig ist die Lounge noch nicht. Geplant sind eine vollständige Einfriedung sowie später auch Lösungen für Schatten und schlechtes Wetter.
10: Wir haben natürlich noch ganz viele Ideen. Im kommenden Jahr soll die gesamte Einfriedung des Areals erfolgen. Es ist auch in späteren Schritten geplant, eine Verschattung oder auch eine Variante für schlechteres Wetter zu schaffen, sodass man die Fläche also auch ganzjährig nutzen kann.
0: Aus einer Idee zur 800-Jahr-Feier ist damit ein dauerhafter Treffpunkt entstanden. Jetzt soll die Kommunallounge regelmäßig mit Veranstaltungen gefüllt werden. Und so auch die Bitterfelder Innenstadt ein Stück lebendiger machen.
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0: Am Samstagvormittag wird es stark bewölkt mit vereinzelt Regen bei Temperaturen um 16 Grad. Mittags wird es teils sonnig und es weht ein kräftiger, böiger Wind aus Westen. Zum Abend hin bleibt es bewölkt mit wenig Sonne bei Temperaturen um 17 Grad. In der Nacht wird es wechselnd bewölkt und es weht ein leichter Wind aus Westen. Der Sonntag wird überwiegend bedeckt und windig bei Temperaturen um 18 Grad.
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0: Das Harzfest. Highlights am Wochenende vorgestellt.
1: Ja, mein Name ist Rainer Fessel. Ich bin hier der erste Vorsitzende vom Spielmannszug Hasselfelde und ich bin hier im Organisationskomitee für die Organisation mit verantwortlich.
2: Mein Name ist Katja Hohenstein. Ich komme von der Feuerwehr Hasselfelde und bin auch Teil des Festkomitees vom Harzfest 2026.
3: Mein Name ist Melanie Martin. Ich bin im Skiverein Hasselfelde im Vorstand und bin auch Teil des Festkomitees hier beim Harzfest 26.
0: Als Mitglieder des Festkomitees kümmern Sie sich um die verschiedenen Programmpunkte. Bis Sonntag ist in Hasselfelde eine Menge los. Damit man bei den vielen Highlights nicht den Überblick verliert, haben wir vorab noch einmal nachgefragt, was die Gäste an diesem Wochenende im Harz erwartet.
3: Genau, im Walzebad ist am Freitag die Eröffnung des Harzfestes 2026. Das beginnt um 16.30 Uhr mit einer feierlichen Eröffnung und diesmal ist auch wieder ein sportlicher Teil dabei. Es findet ein Triathlon statt und das ist diesmal ganz toll. Die Ortschaften der Stadt Oberharz am Brocken stellen jeder eine Mannschaft, sowie die Verwaltungen des Landkreises und der Stadt Oberharz am Brocken. Und die treten gegeneinander an.
2: Und am Sonnabend starten wir mit einem Gottesdienst von der Landesbischöfin. Das ist auch eine ganz besondere Ehre für uns. Das gab es so auch noch nicht in Hasselfelde. Wir werden

0: dann ein kunterbuntes Rahmenprogramm genießen, das heißt ein Kinderprogramm, eine Vereinsmeile, eine Blaulichtmeile. Wir werden ganz viele Akteure im Germanen- und Keltendorf haben, im touristischen Dorf. Das heißt, unsere Highlights hier im Harz einfach toll präsentieren für Publikum, für Gäste, aber natürlich auch für Einheimische. Und am Abend findet eine große SAW-Party im Kurpark statt. Und um 21.30 Uhr das Highlight überhaupt, der Zapfenstreich 2026, erstmalig zum Harzfest aufgeführt und wahrscheinlich auch für die nächsten Jahre einzigartig.
1: Also der Zapfenstreich wird hier vor unserer Kirche, unserer schönen Kirche, abends um 21.30 Uhr, wie das bei normalen Zapfenstreichen ist, mit entsprechender, wie sagt man so schön, Illumination, also mit Fackeln und auch die Kirche wird angeleuchtet. Das hat schon entsprechend vor diesem Ambiente schon entsprechend, das ist ein richtig guter Eindruck, den er macht. Deswegen haben wir uns diese Stelle auch dafür ausgesucht.
0: Also wir starten auch am Sonntag um 10 Uhr im Kurpark, auch mit einem Musik-Act, sag ich mal, aus der Region. Und um 11 Uhr beginnt der große Festumzug über die breite Straße am Markt vorbei in Richtung Kurpark. Dort werden dann alle Akteure begrüßt und das musikalische Programm geht weiter.
2: Hasselfelde kennt sich mit Festen aus. Erst vor 4 Jahren gab es zur 800-Jahr-Feier ebenfalls einen großen Umzug und ein Fest im Kurpark. Beim Harzfest soll das noch getoppt werden. Damit das überhaupt möglich ist, braucht es im Ort selbst einen starken Zusammenhalt.
1: Die Vereine sind hier sehr zu sagen. Ne? Wir haben gerade eben auch vorhin schon gehört, der Skiverein, die Feuerwehr und auch der Spielmannszug, die Hasselfelder Jäger. Also wir sind sehr viele Vereine, auch der Osterfeuerverein, die auch hier sehr, sehr eng zusammenarbeiten und versuchen, unser Leben hier in der Stadt auch über die Vereine entsprechend zu gestalten.
2: Erwartet werden 20.000 Besucher. Um das Harzfest so einfach wie möglich zu genießen, wird an der Westernstadt Pullman City ein Parkplatz eingerichtet. Dieser kostet zwar 5 Euro, bietet jedoch auch einen Shuttle-Service per Bus zum Waldseebad und auch zum Kurpark an.
3: Protest der Wirtschaft. Großer Autokorso rollt durch die Straßen. Autos, Transporter und Handwerkerfahrzeuge rollen durch Köthen. Mit ihrem Korso wollen die Teilnehmer auf die Situation vieler kleiner und mittelständischer Betriebe aufmerksam machen. Organisiert wurde die Aktion von der Familien- und Wirtschaftsinitiative Dessau-Roßlau gemeinsam mit den Handwerkern für den Frieden. Nach Angaben der Initiative belasten steigende Kosten für Energie, Sozialabgaben und den laufenden Betrieb viele Unternehmen.
4: Wir haben uns heute hierher bewegt, um einfach gegen die Politik der Bundesregierung zu demonstrieren. Denn diese Politik schadet unserer Firma, ruiniert unsere Firmen und zieht auch den Leuten das Geld aus der Tasche. Fangen wir bei den Spritpreisen an. Die Spritpreise, wissen wir alle, 70% sind Steuern, die auf den Spritpreisen sind. Dann geht es weiter mit den Krankenkassen, die Krankenkassenbeiträge, die erhöht werden. Mehr Kosten, weniger Leistung. Rente mit 70, das Ehegattensplitting, da könnte ich jetzt weiter fortführen. Genau deswegen sind wir eigentlich hier heute.
3: Mit dem Korso wollen die Organisatoren nach eigenen Angaben Aufmerksamkeit schaffen. Die Fahrzeuge führen durch die Stadt und sollen möglichst viele Menschen erreichen. Die Initiative fordert unter anderem steuerliche Entlastungen für kleine und mittelständische Unternehmen, stabile Energiekosten sowie Investitionen in Bildung. Außerdem spricht sie sich für mehr diplomatische Lösungen anstelle weiterer Aufrüstungen aus.
4: Wir sind heute hier, um ein Korso zu machen, um die Leute aufzuwecken, dass wir im Prinzip durch Köthen fahren und den Leuten sagen, hier gucke bis hierher und nicht weiter. Darum ist eigentlich so ein Korso eigentlich eine gute Sache. Wir haben bisher auch andere Sachen in Aktion gemacht, das Brückenleuchten zum Beispiel oder nur Kundgebung mit einem anschließenden Demolauf. Ich bin auch mit Anmelder in der Montagsdemo, an den Montagsdemos in Köthen. Auch da versuchen wir die Leute wachzurütteln.
3: Wie groß die Beteiligung tatsächlich ausfällt, lässt sich während des Starts nur schwer abschätzen. Die Veranstalter rechnen jedoch mit einer hohen Resonanz.
4: Wir haben 100 Fahrzeuge ungefähr angemeldet. Wir gehen auch davon aus, dass sie kommen. Wir haben eben gerade nochmal auf dem Marktplatz nochmal Werbung gemacht für die Veranstaltung. Ich weiß auch, dass die Köthener Montagsfamilie, also von den Montagsdemos, herkommt. Die sind jetzt in Köthen auf dem Marktplatz und wollen dann auch herkommen. Also ich denke, die 100 werden wir erreichen.
3: Für die Initiatoren

0: ist der Corso nach eigenen Angaben Teil einer ganzen Reihe von Protestaktionen. Sie hoffen, dass sich künftig noch mehr Menschen an Demonstrationen beteiligen und ihre Anliegen öffentlich vertreten.
1: Wichtig ist mir eigentlich, dass die Leute einfach nicht nur wach werden, sondern auch ihren Hintern bewegen, von der Couch hoch bewegen, dass sie einfach auch kommen, herkommen. Also ich kenne ganz viele Leute, die sitzen zu Hause auf ihrer Couch, meckern rum über die Zustände, sagen, das gefällt mir nicht, das gefällt mir nicht und das ist Mist. Und es kommt aber trotzdem keiner auf die Straße und tut seine Meinung kund. Und das ist eine ganz wichtige Sache, die uns erst am Herzen liegt, dass wir quasi diese Leute wachrütteln, dass sie sagen, okay, wir kommen hierher.
0: Ob die Forderungen der Initiative politisch Gehör finden, bleibt abzuwarten. Für die Organisatoren steht jedoch fest, mit dem Fahrzeugkorso wollten sie ein sichtbares Zeichen für die Sorgen vieler Handwerksbetriebe und mittelständischer Unternehmen in der Region setzen.
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0: Am Samstagvormittag wird es stark bewölkt mit vereinzelt Regen bei Temperaturen um 16 Grad. Mittags wird es teils sonnig und es weht ein kräftiger, böiger Wind aus Westen. Zum Abend hin bleibt es bewölkt mit wenig Sonne bei Temperaturen um 17 Grad. In der Nacht wird es wechselnd bewölkt und es weht ein leichter Wind aus Westen. Der Sonntag wird überwiegend bedeckt und windig bei Temperaturen um 18 Grad.
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0: Es ist Landtagswahl in Sachsen-Anhalt. Für den Wahlkreis Wernigerode und Harzgerode kandidiert in diesem Jahr ein neues, frisches Gesicht. Bianca Heine ist 28 Jahre alt. Sie ist seit 2024 Stadtverbandsvorsitzende der CDU und Stadträtin in Harzgerode. Alle Kandidaten, die sich für ein Politikamt im Harzkreis bewerben, wissen eins. Für die Region ist die Tourismusbranche enorm wichtig. Auch die gelernte Verwaltungsfachangestellte weiß das.
1: Für viele ist der Harz ja ein Urlaubsziel, aber für uns ist es einer der wichtigsten Wirtschaftsfaktoren überhaupt. Wernigerode zum Beispiel hat über 1 Million Übernachtungen jedes Jahr. Das ist natürlich wahnsinnig viel und ist damit auch Spitzenreiter in Sachsen-Anhalt. Natürlich profitieren auch davon Gastronomie, Hotellerie, der Einzelhandel hier vor Ort und der hält natürlich unsere Städte hier am Leben.
0: Der gesamte Harzkreis lebt vom Tourismus. Über 8 Millionen Menschen besuchen jährlich die schönste Region Sachsen-Anhalts. Allein Wernigerode hat über 2 Millionen Übernachtungs- und Tagesgäste.
1: Der Harz lebt vom Tourismus. Wir haben zwar auch einen Teil Industrie, aber halt viel mehr Tourismus. Und dafür setze ich mich natürlich auch in Zukunft ein, dass hier auch kleinere Unternehmen weiterhin Chancen haben, dass der Einzelhandel erhalten bleibt und auch gute Rahmenbedingungen in Zukunft bekommt.
0: Bianca Heine absolvierte nach ihrer Ausbildung in Leipzig noch zusätzlich ein Studium in Hannover und ist seit 2024 im Ministerium für Infrastruktur und Digitales des Landes Sachsen-Anhalt tätig.
1: Nach meinem Abitur 2016 habe ich zunächst eine Ausbildung gemacht zur Verwaltungsfachangestellten bei der Stadt Leipzig und anschließend habe ich in Hannover studiert, öffentliche Verwaltung. Genau, ich bin zum Studieren weggezogen, habe aber immer an Sachsen-Anhalt gehangen und an meiner Heimat, so dass ich auch jedes Wochenende nach Hause gefahren bin und jetzt am Ende natürlich auch wieder zurückgekehrt bin.
2: Das ist ja sehr vorbildlich, weil hier in der Region haben wir einen sehr, sehr alten Altersdurchschnitt. Also Jugendliche sind ja willkommen und vor allen Dingen auch junge Menschen, gerade mit Studium, die hier ihre Familie, ihres Dasein auch der Zukunft sehen. Wie ist das? Wie kriegt man diese Leute denn zurück?
1: Naja, wir haben hier gute Voraussetzungen dafür. Also hier in Wernigerode zum Beispiel haben wir selbst eine Hochschule, also wir sind Hochschulstadt. Ne, man kann hier auch studieren, man findet hier super Arbeitsplätze. Wir haben gute Grundstückspreise, um auch ein Haus zu erwerben und wir sind natürlich auch familienfreundlich. Also es lohnt sich hier, seine Arbeit aufzunehmen, eine Familie zu gründen und einfach sesshaft zu werden. Und das möchte ich auch gerne weitervermitteln. Weil es einfach, also Sachsen-Anhalt und meine Heimat hier vor Ort im Wahlkreis ist einfach lebens- und liebenswert.
2: Es wird jetzt zur Wahl sehr, sehr viel Werbung von den Parteien gemacht. Würde man vielleicht mal so viel Werbung machen, um junge Leute zurückzuholen? Denn was wir ja auch noch haben, sind freie Kita-Plätze. Das ist ja auch keine Selbstverständlichkeit. Läuft da nicht was falsch in der Landesmarketing?
1: Ja, ich denke, da können wir noch einiges nachholen. Das gilt es auch in den nächsten Jahren auf jeden Fall anzugehen, dass man vor allem junge Leute wieder zurückholt oder hier behält, vor allem in Sachsen-Anhalt und einfach bessere Chancen und Rahmenbedingungen schafft, zum Beispiel für bessere Studienangebote, auch hier vor Ort.
0: Bei den derzeitigen Umfragewerten der CDU wird sie Schwierigkeiten haben, mit ihrem Listenplatz 30 in das neue Landesparlament Sachsen-Anhalt zu kommen. Daher möchte die engagierte Politikerin unbedingt das Direktmandat für ihren Wahlkreis Wernigerode und Harzgerode erreichen.
1: Ich würde mich natürlich freuen, wenn ich es in den Landtag schaffen würde. Ich weiß natürlich, es ist super schwierig und wenn dann nur für mich aktuell auch über das Direktmandat zu erreichen, komme ich nicht in den Landtag, geht es für mich nochmal weiter. Also ich habe einen normalen Job, ich arbeite beim Land Sachsen-Anhalt in einem Ministerium hier in Magdeburg sozusagen und ich gehe da meiner Arbeit nach, aber ich bleibe natürlich politisch engagiert.
2: Das heißt, wenn Sie jetzt nicht in den Landtag kommen, dann geben Sie nicht auf, sondern werden Sie trotzdem kandidieren, zum Beispiel für den Deutschen Bundestag oder auch für Europa?
1: Also aufgeben ist erstmal keine Option, in keinem Fall. Ich würde jetzt nicht sagen, dass ich direkt für ein neues Parlament kandidiere oder ähnliches. Ich bin Stadträtin und würde mich dann darauf wieder voll und ganz konzentrieren, auf mein Ehrenamt sozusagen und auf die Kommunalpolitik und mein Mandat dort, was ich habe. Und bin auch so in vielen Gremien der Jungen Union zum Beispiel engagiert. Und genau, da setze ich mich erstmal weiter ein.
0: Fehlendes Engagement kann man ihr nicht vorwerfen. Ihre Plakate sind in Ihrem Wahlkreis allgegenwärtig.
2: Ja, Frau Heine, Sie möchten in den Landtag. Sie sehen sehr jung aus.

0: Aber so jung sind sie auch nicht mehr. Denn mit 29 hat man eigentlich das richtige Alter, um eine große politische Karriere zu starten. Warum Politik? Sie sind ja in der Verwaltung der Zeit. Warum haben Sie sich dafür entschieden?
1: Genau, ich bin mit 28 Jahren sogar die jüngste Direktkandidatin der CDU in Sachsen-Anhalt und kandidiere hier für den Landtag. Ich habe mich für die Politik entschieden, weil ich mir selber gesagt habe, man kann nicht immer nur meckern. Wenn man etwas mitentscheiden will und mitgestalten will, dann kann man sich auch politisch engagieren, ehrenamtlich. Und genau das habe ich getan. Ich bin auch Stadträtin in Harzgerode seit einiger Zeit. Und jetzt ist der nächste Schritt sozusagen die Landtagskandidatur.
0: Sie haben studiert. Hier auch im Harz, also Sie kennen Harz eigentlich, sind hier zu Hause und kennen ja alles hier, jeden, ja kann man ja sagen, jeden Stein hier im Prinzip. Aber wenn man jetzt in der Verwaltung ist und in den Landtag will, muss man ja auch die Wirtschaft vertreten. Da haben Sie wenig Erfahrung. Wie können Sie das denn kompensieren?
1: Genau, ja, ich komme vielleicht nicht aus einem wirtschaftlichen Unternehmen oder ähnliches. Natürlich habe ich auch Public Management studiert, da habe ich auch Wirtschaft dabei gehabt als Modul. Aber ich komme auch aus der Wirtschaft im Sinne meiner Familie. Meine Familie hat eine Gastronomie in Harzgerode und das ist quasi auch ein kleines Unternehmen. Und da denke ich, bin ich gut aufgestellt. Ich habe auch von früh an bei meinen Eltern immer geholfen. Ich habe viel gekellnert, immer neben dem Job und neben dem Studium noch gearbeitet. Und mich da auch qualifiziert, genau.
0: Jetzt ist es ja so, das ist ein ganz besonderer Wahlkampf dies Jahr in Sachsen-Anhalt. Der hat eine hohe bundesweite, ja sogar weltweite Aufmerksamkeit. Früher war es so, wenn man eigentlich einen Listenplatz hat, so wie Sie, glaube 30, dann konnte man ziemlich fest damit rechnen, in den Landtag auch zu kommen. Dies Jahr ist alles anders, die CDU sieht gerade nicht so gut aus. Wie empfindet man das denn so als junge Kandidatin? Ärgert man sich da auch ein bisschen?
1: Ich kandidiere ja nicht für einen Listenplatz oder ähnliches. Ich glaube, es sollte von jedem der eigene Anspruch sein, dass man auch natürlich das Direktmandat vor Ort gewinnen möchte. Das ist auch mein Anspruch, dafür kämpfe ich auch. Und vor allem kämpfe ich dafür, dass ich diesen Wahlkreis auch vertreten darf, um das Vertrauen der Bürgerinnen und Bürger hier vor Ort.
0: Wie anstrengend ist denn dieser Wahlkampf?
1: Ich bin seit fast einem Jahr im Wahlkampf tatsächlich. Ich wurde am 18.08.2025 nominiert. Das ist quasi fast ein Jahr in einer Woche. Und es ist schon anstrengend. Ne? Man kommt spät nach Hause, steht früh wieder auf. Privates wird zurückgestellt und ist halt sehr viel vor Ort, viele Termine. Man fährt unzählige tausende Kilometer durch den Wahlkreis, um mit den Bürgerinnen vor Ort ins Gespräch zu kommen, um an Veranstaltungen teilzunehmen, um einfach präsent und vor Ort zu sein, um gemeinsam Lösungen zu suchen. Und man muss natürlich auch bekannt werden für so einen Landtagswahlkampf.
0: Was sind Ihre Schwerpunktthemen dann? Es hat ja jeder Politiker so seinen Schwerpunkt. Der eine macht Wirtschaft, der andere macht Digitales, der nächste macht irgendwie Finanzen. Was würden Sie als Ihren Schwerpunkt betrachten?
1: Mein Schwerpunkt im Landtagswahlkampf ist das Ehrenamt, denn ich denke, ich bin davon überzeugt, das Ehrenamt ist systemrelevant für uns, gerade hier im ländlich geprägten Raum in Sachsen-Anhalt. Wir haben 80% der Menschen im Ehrenamt und nur so erhalten wir auch unsere Vereine, unsere Initiativen vor Ort. Und können die Sportvereine beispielsweise, die Feuerwehren und Ähnliches erhalten. Alles durch das Ehrenamt. Und deswegen setze ich da einen Schwerpunkt drauf, weil ich denke, durch die Menschen vor Ort ist nur das möglich.
0: Jetzt ist ja die CDU auch hier im Harzkreis eine große Partei und auch eine starke Partei. Und es gibt derzeit überall in den Medien nur ein Wort, das nennt sich Brandmauer. Jetzt gibt es hier auch im Harzkreis von der CDU Leute, die sagen, die brauchen wir nicht. Wie sehen Sie das denn?
1: Die CDU hat einen Unvereinbarkeitsbeschluss und an den halte ich mich auch. Also es gibt keine Zusammenarbeit mit den Rechten oder mit den Linken. Und hinter diesem Unvereinbarkeitsbeschluss stehe ich auch, genauso wie das auch unser Ministerpräsident immer sagt. Es gibt dort keine Zusammenarbeit.
0: Aber wenn man nach links und nach rechts eine Brandmauer hat, dann ist es relativ schwierig, irgendwie noch den Ministerpräsidenten zu stellen. Macht man sich darüber Gedanken oder sagt, wir gucken uns erstmal die Wahlergebnisse an?
1: Ich glaube, wir können super viel spekulieren. Wir wissen Stand jetzt nicht, welche Parteien einziehen. Zieht das BSW ein, die FDP kommen gar nicht mehr in den Landtag. Auf einmal sind die SPD nur noch bei 6%. Also man kann ja fast sagen, alle drei Wochen gibt es da neue Entwicklungen. Weshalb ich da aktuell nur sagen kann, das sind alles viele Spekulationen, viele Wenn- und Aber-Konstellationen, die man jetzt anstellen kann. Davon halte ich nicht viel. Für mich selbst geht es darum, hier vor Ort das Vertrauen der Bürgerinnen und Bürger zu bekommen und viel mit den Menschen zu reden, von mir und meinen Werten und meinen Inhalten vor allem zu überzeugen und auch, dass ich natürlich bekannt werde.
0: Wenn man ein Jahr im Wahlkampf ist, mit wie vielen Menschen konnte man schon sprechen? Vor allen Dingen sind ja auch viele Menschen dabei, die eine ganz andere politische Meinung haben.
1: Ich habe sie natürlich nicht gezählt, die vielen Menschen, aber es waren mehrere Tausend, davon bin ich überzeugt, wenn man ein Jahr lang im Wahlkampf ist. Denn wenn man Feste oder Ähnliches besucht, ne, ob das Vereinsfeste sind, Schützenfeste oder andere Veranstaltungen, dann kommt man ja mit so vielen ins Gespräch. Ja, und es sind natürlich auch nicht immer angenehme Themen, die man da bespricht, oder man ist auch nicht immer einer Meinung, aber ich glaube, das gehört dazu. Und das ist natürlich auch wichtig. Also ich lasse mich gerne noch mal eines Besseren belehren. Bin da natürlich offen und freue mich auch immer über jede Diskussion.
0: Fragt man die Menschen auch manchmal, warum so viele hier AfD wählen?
1: Ja, natürlich. Und man fragt natürlich auch, was sie bedrückt, was ihre Probleme hier vor Ort sind, und versucht gemeinsam eine Lösung zu finden, versucht ins Gespräch zu gehen und halt ganz viel mit Inhalten zu überzeugen, auch wenn die nicht oft ankommen.
2: Ob das für das Direktmandat reicht, wird sich bei der Landtagswahl am 6.9.2026 zeigen.

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0: Tag bewölkt mit vereinzelt Regen bei Temperaturen um 16 Grad. Mittags wird es teils sonnig und es weht ein kräftiger, böiger Wind aus Westen. Zum Abend hin bleibt es bewölkt mit wenig Sonne bei Temperaturen um 17 Grad. In der Nacht wird es wechselnd bewölkt und es weht ein leichter Wind aus Westen. Der Sonntag wird überwiegend bedeckt und windig bei Temperaturen um 18 Grad.
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2: Blankenburg feiert Blütenfest mit neuer Königin. Aus dem Altstadtfest im Blankenburger Zentrum entstand das Blütenfest im Teepark und in diesem Jahr wurde die Veranstaltung im neu gestalteten Stadtpark gefeiert.
3: Viele Blankenburger werden sich noch an den Blankenburger Sommer erinnern und wir wollen wieder Leben einziehen lassen. Und jetzt sind wir mit dem Blütenfest hierher zurückgekehrt an den Veranstaltungsort in Blankenburg. Ja, und alle sind herzlich eingeladen, dieses Jahr und auch in den kommenden Jahren sich hier einzufinden, zu feiern, sich wiederzusehen und einfach Spaß zu haben.
2: Zu einem Blütenfest gehört natürlich eine Blütenkönigin, die den Bürgermeister bei repräsentativen Aufgaben der Stadt begleitet. Mehrere junge Frauen hatten nach der Wende bereits diese Aufgabe übernommen. So wurde zum Beispiel Kathleen Schams 1993 beim Blütenfest auf dem Eichenberg vom damaligen Bürgermeister Bodo Kaiser die Blütenkrone überreicht. In diesem Jahr wurde Taja Jonas als neue Blütenkönigin gekürt.
4: Ich bin Taja. Ich bin aktuell noch Schülerin des Gymnasiums am Tee und bin 17 Jahre alt. Und zu dem Job der Blütenkönigin bin ich gekommen, indem ich im Amtsblatt den Artikel gelesen habe, beziehungsweise die Ausschreibung zur Blütenkönigin. Meine Mutti ihn mir gezeigt hat und ich einfach mich drauf beworben habe.
5: Welche Aufgaben wird denn so eine Blütenkönigin wahrnehmen?
4: Einmal die Repräsentation von Blankenburg natürlich, die Unterstützung und die Mithilfe von einigen Veranstaltungen sowie das Auftreten.
5: Was erhoffen Sie sich?
4: Viele nette Menschen kennenzulernen, wenn ich sogar ehrlich bin. Das war auch mit einer der Punkte, warum ich das Amt gerne übernehmen wollte, damit ich in Blankenburg vielleicht auch mehr Leute hier selber kennenlernen kann und viele Aktionen mitmachen darf.
2: Nicht wegzudenken ist seit 2016 auch das Maskottchen der Stadt. Der Löwe Welfi, der eine besonders tragende Rolle bei diesem Sommerfest hatte. Der musikalische Auftakt am Samstag erfolgte mit der Jagdhornbläsergruppe Blankenburg. Herzlich begrüßt wurden natürlich auch in diesem Jahr wieder die Vertreter der Partnerstädte Wolfenbüttel, Herdecke und Oschetschow, die mit kleinen Delegationen angereist waren.
6: Die Partnerschaft Blankenburg und Herdecke besteht ja jetzt seit über 35 Jahren. Und eine solche Partnerschaft lebt natürlich auch von Begegnungen. Und das ist für mich immer eine große Freude, nach Blankenburg zu kommen. Wenn ich nach Blankenburg komme, dann ist es nicht eher ein Besuch in irgendeiner fremden Stadt, sondern es ist wie ein Wiedersehen mit Freunden. Und die Städtepartnerschaft lebt ja auch von solchen Begegnungen. Und deswegen kommen wir immer wieder gern, genauso wie die Blankenburger immer gern nach Herdecke zur Maiwoche kommen.
7: Also ich bin mittlerweile richtiger Blankenburg-Fan geworden. Wir haben eine Städtepartnerschaft seit 11 Jahren mit der Stadt Wolfenbüttel. Also ich bin dienstlich ein bisschen betroffen. War aber im Frühjahr auch hier in Kattenstedt in einem tollen Ferienhaus und habe mal eine Woche Blankenburg erlebt mit Stadtführung und allem drum und dran. Habe mich ein bisschen in die Stadt verliebt. Es ist einfach wunderschön, hierher zu kommen. Und das Blütenfest ist eins der Highlights des Jahres.
2: Das Fest wird seit 10 Jahren in Eigenregie der Stadt von den Mitarbeiterinnen aus dem Tourismusbetrieb organisiert. Und das bedeutete natürlich viel zusätzliche Arbeit.
8: Wir haben das Blütenfest hier im Stadtpark jetzt seit einem Jahr vorbereitet und freuen uns, die Besucher jetzt auch endlich bei bestem Wetter hier begrüßen zu dürfen und sind ganz stolz auf die Leistung des Teams vom Blankenburger Tourismusbetrieb. Die Besucher können sich hier an diesem Wochenende auf ein buntes Bühnenprogramm auf der frisch sanierten und renovierten Stadtparkbühne freuen, auf eine große Vereinsmeile mit regionalen Firmen, auch mit Händlern.

0: Blumenladen, einen großen Mittelaltermarkt. Das freut uns auch. Das haben wir beim Blütenfest dieses Jahr zum ersten Mal. Und das Blütenfest findet ja auch das erste Mal im Stadtpark statt. Tolle Location. Es ist ein bisschen familiärer als die Jahre zuvor im Teepark. Und wir haben viel mehr Bäume, wir haben schönen Schatten und freuen uns einfach, dass wir das jetzt endlich durchführen können und dass es gut angenommen wird.
1: Gab es denn Probleme im Vorfeld?
0: Es gab ein paar Probleme. Wir müssen natürlich das Konzept ein bisschen umstellen. Wie im Teepark funktioniert das hier nicht mehr. Wir mussten gucken, wie wir die Stromverteilung vornehmen, die Wasserverteilung, vor allen Dingen für die Gastronomie, die Versorger. Aber ansonsten hat eigentlich alles sehr, sehr gut geklappt. Wir hatten ja auch gut Unterstützung. Der Bauhof hat uns gut geholfen. Da auch nochmal ein großes, großes Dankeschön. Und auch an die Sicherheitsfirma Incognito, die uns da unterstützt und mit Rat und Tat zur Seite steht.
2: Ein Fest für die Blankenburger sollte es sein und kein Eintritt wurde erhoben. Zu verdanken ist das den Hauptsponsoren.
3: Wir sind als Stadtwerke natürlich auch dieses Jahr beim Blütenfest mit dabei. Als Hauptsponsor ist es uns ganz wichtig, die Leute hier in Blankenburg zusammenzubringen bei bestem Wetter. An unserem Stand dreht schon seit heute Morgen das Glücksrad ununterbrochen und wir haben auch einen wunderschönen Rodeo mit dabei. Also hier ist viel Spaß geboten für Groß und Klein.
2: Nicht nur Musik erschallte von der Bühne, sondern seit 2 Jahren werden bei diesem Anlass auch die Gewinner beim bundesweiten Städteradeln bekannt gegeben.
4: 21 Tage lang im Juni hatten möglichst viele Bewerber die Gelegenheit, ihre Alltagswege klimafreundlich mit dem Fahrrad zurücklegen. Also so die Grundidee ist dahinter, anstelle des Autos das Rad zu nehmen und dadurch auch CO2 einzusparen. Und egal, ob man bereits jeden Tag fährt oder selten unterwegs ist, am Ende des Tages hat jeder einzelne Kilometer gezählt.
2: Blankenburg ist seit 4 Jahren mit dabei und belegte diesmal Platz 17 unter den landesweit 56 Teilnehmerkommunen. Insgesamt legten die 228 Blankenburger Radler der 23 teilnehmenden Teams in den 21 Tagen 45.594 Kilometer zurück. Das aktivste Team mit 46 Teilnehmern war Wir für Hüttenrode. Die Einzelsiegerin mit 857 Kilometer, Nicole Buchtmann, kam von den Drahteselreitern und der Sieger, Fabian Lamm, mit 1044 Kilometern von der Blankenburger Feuerwehr. Ein abwechslungsreiches Programm, vielfältige kulinarische Angebote sowie Spaß und Action. Begeisterten 3 Tage lang die Blankenburger und ihre Gäste. Es war ein gelungener Neustart im Blankenburger Stadtpark.
5: DB-Reparaturteam im Einsatz. So aufwendig wird Vandalismus beseitigt.
6: Der Magdeburger Hauptbahnhof wurde zwar zum besten Bahnhof in Deutschland gekürt, aber das scheint hierzulande ein einsamer Leuchtturm zu sein. Denn der Zustand vieler Bahnhöfe im Lande ist weit davon entfernt, schön zu sein. Um das zu ändern, lud man dieser Tage auf einen kleineren Haltepunkt ein, hier der Bahnhof Magdeburg Südost, in einem typischen Zustand für viele solcher kleinerer Bahnhöfe. Graffiti, zerstörte Einrichtungsgegenstände oder Schilder. Das Feld solcher, meistens durch Vandalismus entstandenen Schäden ist groß. Üblicherweise beauftragt man dafür DB-eigene Unternehmen, die allerdings eher grundhafte Sanierungen vornehmen, weshalb man sich entschloss, mit speziellen Reparaturtrupps eine zusätzliche Möglichkeit zur Beseitigung von Schäden an solchen Stationen zu schaffen.
7: Warum machen die das? Weil wir tatsächlich viel, viel Vandalismusschäden haben, viel, viel Defekte an unseren Bahnsteigen und die versuchen wir mit unseren Handwerkerkollegen entsprechend schnell wieder zu beheben.
6: Dazu hat man 2 neue, jeweils 4-köpfige Teams zusammengestellt, erfahrene Handwerker aus den verschiedensten Berufen. Vom Elektriker über den Baufachmann bis hin zum Dachdecker ist alles dabei. Im Grunde suchte man nach Universalgenies, die in der Lage sind, die vielfältigen Anforderungen solcher Schnellreparaturen auszufüllen.

0: Genau, also erstmal grundsätzlich Vandalismusschäden zu beseitigen, unter anderem wie hier die eingeschmissene Vitrine, die wir heute Morgen hier so vorgefunden haben, Graffiti zu beseitigen, Pflasterarbeiten durchzuführen, Dacharbeiten durchzuführen und alles, was sozusagen außerhalb der Parameter, die wir uns selbst gesetzt haben, für einen ordentlichen Zustand von Bahnhöfen entsprechend auch diese zu beseitigen.
1: Was dabei zu tun ist, melden nicht nur die Kunden an die Deutsche Bahn, sondern auch Inspektoren und Mitarbeiter. In diesem speziellen Fall an das Bahnhofsmanagement der DB InfraGo, das zuständig für ein Territorium ist, das in gewisser Weise dem ehemaligen DDR-Bezirk Magdeburg entspricht. Für den Bezirk Halle gibt es weitere Reparaturtrupps.
0: Einerseits ganz klar auch durch unsere Kunden. Andererseits inspizieren wir auch regelmäßig qualitativ unsere Stationen und dann laufen die Schäden quasi in unsere Systeme einmal rein und landen dann quasi hier bei unseren Kolleginnen und Kollegen.
1: Diese Trupps gibt es jetzt seit 2 Monaten und bisher ist man mit den Ergebnissen der Maßnahmen sehr zufrieden.
0: Naja, also man sieht den Unterschied. Das muss man ganz klar sagen. Man sieht den Unterschied auch hier in Magdeburg Südost, war man sehr starker Vandalismus, Standort. Wir haben sukzessive mit diversen Maßnahmen den Standort entsprechend aufgewertet. Und wenn man sozusagen, und das tue ich auch sehr oft, sich Bahnhöfe und Verkehrsstationen einmal anschaut, man sieht den Unterschied mit dieser Handwerkerkolonne.
1: In ganz Sachsen-Anhalt gibt es insgesamt 289 Verkehrsstationen und in ganz Deutschland werden in diesem Jahr für dieses Sonderprogramm etwa 50 Millionen Euro ausgegeben, hauptsächlich für das Personal und die benötigten Ersatzteile. Erfahrungsgemäß durfte diese Arbeit auch nicht aufhören, denn Vandalismus auf Bahnhöfen wird weiter ein Problem sein, vor allem weil es auf vielen dieser Stationen schon seit Jahren kein Personal mehr gibt.
2: Neuer Ort zum Treffen. Bitterfeld schafft neue Eventlokalität.
3: Mitten in Bitterfeld gibt es einen neuen Ort zum Treffen, Feiern und Verweilen. Im Rathaus Innenhof ist die Kommunallounge eröffnet worden. Bühne, Beleuchtung und verschiedene Sitzmöglichkeiten sollen den Platz künftig regelmäßig zum Veranstaltungsort machen.
4: Die Idee geht zurück auf ein besonderes Event, 800 Jahre Bitterfeld. Da haben wir das erste Mal ja probiert, wie kann man diesen Innenhof gestalten, kann man hier zusätzlich auch Programm anbieten. Es ist damals gemacht worden und es war sehr erfolgreich.
3: Nach der Premiere zur 800-Jahr-Feier und weiteren Veranstaltungen im vergangenen Sommer wurde aus dem zeitweisen Angebot nun eine dauerhafte Einrichtung. Der Umbau erfolgte in kurzer Zeit. Fertig ist die Lounge aber noch nicht.
5: Sehr zufrieden. Innerhalb kürzester Zeit ist es uns hier also gelungen, eine nachhaltige Infrastruktur zu entwickeln über eine Bühne, über Stromversorgung, über Trinkwasserversorgung und wir haben auch den ersten Schritt Richtung Einfriedung getan. Im Torbogen befindet sich mittlerweile eine feste Vergitterung.
3: Genutzt werden soll die Fläche möglichst vielfältig. Vereine, Institutionen, Unternehmen und andere Veranstalter können die vorhandene Infrastruktur nutzen. Ziel ist es, Veranstaltungen einfacher und mit weniger Aufwand auf die Beine zu stellen.
6: Wir haben uns an die 800-Jahr-Feier zurückerinnert und an das, was in 2025 die Sommerlang war. Und haben gesagt, dann lasst es uns richtig machen. Richtig heißt für uns eine feste Bühne, die immer bleibt, Technik, die immer bleibt, Sitzmöglichkeiten, die alle nutzen können und Beleuchtung und auch Zaun drumherum aus Sicherheitsgründen, dass das alles passt. Damit das Ziel, und das ist wirklich so, dass wir möglichst viele unterschiedliche Anbieter haben, ob das jetzt Vereine sind oder Firmen, die sagen, wir machen eine Präsentation, wir machen eine kleine Lesung. Alles Mögliche soll ja durchgeführt werden.
3: Wie vielfältig die Angebote sein können, zeigte sich bereits bei der Eröffnung. Beim ersten Marktplatz der Talente präsentierten sich rund 20 Vereine, Institutionen und Unternehmen. Ein weiterer Höhepunkt war die Auszeichnung der Gewinner des Malwettbewerbs zum 20-jährigen Bestehen des Bitterfelder Bogens. 120 Bilder von Kindern und Jugendlichen waren eingereicht worden. Aus 20 ausgewählten Arbeiten konnten die Besucher ihre Favoriten wählen. Insgesamt wurden 570 Stimmen abgegeben. Den ersten Platz holte Larissa Gavrilova vom Jugendclub Linde. Ihr Bild zeigte den Bitterfelder Bogen mit Pflanzen, einem Flugzeug und Dinosauriern. Ausgezeichnet wurde sie von Oberbürgermeister Armin Schenk und Kulturbotschafterin Jana Respondek. Unterstützt wird die Kommunallounge von der Kommunal

0: Mein Familie, darunter auch die Stadtwerke Bitterfeld-Wolfen.
1: Ich denke, das ist ein Teil unseres Unternehmensziels. Unser Claim ist ja auf gute Nachbarschaft und insofern betrachten wir das nicht nur so als Floskel, sondern der wirtschaftliche Erfolg, den die Stadtwerke und alle kommunalen Unternehmen auch haben, der soll natürlich in die Region zurückfließen.
0: Für die Besucher ist dabei vor allem entscheidend, was tatsächlich auf dem Platz passiert. Deshalb haben wir uns bei der Eröffnung umgehört.
2: Ich finde das echt cool hier. Wir kommen vom Schwabenland. Und ja, wir kennen uns da oben halt weit aus, aber ich finde es schön hier.
3: Wir sind mehr oder weniger jetzt so reingestolpert, ohne das zu wissen, was hier los ist.
4: Es ist wunderschön. Wir sind sehr positiv überrascht. Die Leute sind sehr freundlich. Es ist ein ganz toller Ort, ein sonniger, schöner Ort. Also da gehen die Herzen auf. Ganz toll. Wir freuen uns, hier sein zu dürfen. Und das Event finde ich super klasse. Ganz tolle Idee.
5: Wir finden es schön. Wir waren letztes Jahr schon da und jetzt sind wir dieses Jahr wieder hier.
6: Zumindest mal vorbeikommen.
7: Gemütlich, ja.
8: Ja, ist richtig schön. Ich finde es auch, die Sonne drückt zwar ein bisschen, aber wenn man hier so sitzt auf den Sitzkissen, ist es sehr entspannt.
9: Ich finde es sehr schön, aber traurig, dass so wenig gekommen sind.
0: Die Rückmeldungen fallen überwiegend positiv aus. Besonders die Aussicht auf regelmäßige Veranstaltungen und mehr Leben in der Innenstadt kommt bei den Besuchern gut an. Auch am Abend verändert sich der Innenhof durch die Gestaltung deutlich.
1: Also ich muss sagen, am Anfang, man hatte eine Vorstellung, es gab ja auch viele animierte Bilder vorher, aber wenn man es dann so sieht, insbesondere am Abend, wir haben es gestern schon mal sehen können, mit einer entsprechenden Beleuchtung, dann ist das natürlich eine tolle Atmosphäre, gerade vor der Kulisse hier.
0: Ganz fertig ist die Lounge noch nicht. Geplant sind eine vollständige Einfriedung sowie später auch Lösungen für Schatten und schlechtes Wetter.
10: Wir haben natürlich noch ganz viele Ideen. Im kommenden Jahr soll die gesamte Einfriedung des Areals erfolgen. Es ist auch in späteren Schritten geplant, eine Verschattung oder auch eine Variante für schlechteres Wetter zu schaffen, sodass man die Fläche also auch ganzjährig nutzen kann.
0: Aus einer Idee zur 800-Jahr-Feier ist damit ein dauerhafter Treffpunkt entstanden. Jetzt soll die Kommunallounge regelmäßig mit Veranstaltungen gefüllt werden und so auch die Bitterfelder Innenstadt ein Stück lebendiger machen.
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0: Am Samstagvormittag wird es stark bewölkt mit vereinzelt Regen bei Temperaturen um 16 Grad. Mittags wird es teils sonnig und es weht ein kräftiger, böiger Wind aus Westen. Zum Abend hin bleibt es bewölkt mit wenig Sonne bei Temperaturen um 17 Grad. In der Nacht wird es wechselnd bewölkt und es weht ein leichter Wind aus Westen. Der Sonntag wird überwiegend bedeckt und windig bei Temperaturen um 18 Grad.
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0: Das Harzfest. Highlights am Wochenende vorgestellt.
1: Ja, mein Name ist Rainer Fessel. Ich bin hier der erste Vorsitzende vom Spielmannszug Hasselfelde und ich bin hier im Organisationskomitee für die Organisation mit verantwortlich.
2: Mein Name ist Katja Hohenstein, ich komme von der Feuerwehr Hasselfelde und bin auch Teil des Festkomitees vom Harzfest 2026.
3: Mein Name ist Melanie Martin, ich bin im Skiverein Hasselfelde im Vorstand und bin auch Teil des Festkomitees hier beim Harzfest 26.
0: Als Mitglieder des Festkomitees kümmern Sie sich um die verschiedenen Programmpunkte. Bis Sonntag ist in Hasselfelde eine Menge los. Damit man bei den vielen Highlights nicht den Überblick verliert, haben wir vorab noch einmal nachgefragt, was die Gäste an diesem Wochenende im Harz erwartet.
3: Genau, im Walzebad ist am Freitag die Eröffnung des Harzfestes 2026. Das beginnt um 16.30 Uhr mit einer feierlichen Eröffnung und diesmal ist auch wieder ein sportlicher Teil dabei. Es findet ein Triathlon statt und das ist diesmal ganz toll. Die Ortschaften der Stadt Oberharz am Brocken stellen jeder eine Mannschaft, sowie die Verwaltungen des Landkreises und der Stadt Oberharz am Brocken. Und die treten gegeneinander an.
2: Und am Sonnabend starten wir mit einem Gottesdienst von der Landesbischöfin. Das ist auch eine ganz besondere Ehre für uns. Das gab es so auch noch nicht in Hasselfelde. Wir werden dann ein kunterbuntes Rahmenprogramm genießen, das heißt ein Kinderprogramm, eine Vereinsmeile, eine Blaulichtmeile. Wir werden ganz viele Akteure im Germanen- und Keltendorf haben, im touristischen Dorf. Das heißt, unsere Highlights hier im Harz einfach toll präsentieren für Publikum, für Gäste, aber natürlich auch für Einheimische. Und am Abend findet eine große SAW-Party im Kurpark statt. Und um 21.30 Uhr das Highlight überhaupt, der Zapfenstreich 2026, erstmalig zum Harzfest aufgeführt und wahrscheinlich auch für die nächsten Jahre einzigartig.
1: Also der Zapfenstreich wird hier vor unserer Kirche, unserer schönen Kirche, abends um

0: 21.30 Uhr, wie das bei normalen Zapfenstreichen ist, mit entsprechender, wie sagt man so schön, Illumination, also mit Fackeln, und auch die Kirche wird angeleuchtet. Das hat schon entsprechend vor diesem Ambiente schon entsprechend, das ist ein richtig guter Eindruck, den er macht. Deswegen haben wir uns diese Stelle auch dafür ausgesucht.
1: Also wir starten auch am Sonntag um 10 Uhr im Kurpark, auch mit einem Musikact, sag ich mal, aus der Region. Und um 11 Uhr beginnt der große Festumzug über die breite Straße am Markt vorbei in Richtung Kurpark. Dort werden dann alle Akteure begrüßt und das musikalische Programm geht weiter.
2: Hasselfelde kennt sich mit Festen aus. Erst vor 4 Jahren gab es zur 800-Jahr-Feier ebenfalls einen großen Umzug und ein Fest im Kurpark. Beim Harzfest soll das noch getoppt werden. Damit das überhaupt möglich ist, braucht es im Ort selbst einen starken Zusammenhalt.
0: Die Vereine sind hier sehr zu sagen. Ne? Wir haben gerade eben auch vorhin schon gehört, der Skiverein, die Feuerwehr und auch der Spielmannszug, die Hasselfelder Jäger. Also wir sind sehr viele Vereine, auch der Osterfeuerverein, die auch hier sehr, sehr eng zusammenarbeiten und versuchen, unser Leben hier in der Stadt auch über die Vereine entsprechend zu gestalten.
2: Erwartet werden 20.000 Besucher. Um das Harzfest so einfach wie möglich zu genießen, wird an der Westernstadt Pullman City ein Parkplatz eingerichtet. Dieser kostet zwar 5 Euro, bietet jedoch auch einen Shuttle-Service per Bus zum Waldseebad und auch zum Kurpark an.
3: Protest der Wirtschaft. Großer Autokorso rollt durch die Straßen. Autos, Transporter und Handwerkerfahrzeuge rollen durch Köthen. Mit ihrem Korso wollen die Teilnehmer auf die Situation vieler kleiner und mittelständischer Betriebe aufmerksam machen. Organisiert wurde die Aktion von der Familien- und Wirtschaftsinitiative Dessau-Roßlau gemeinsam mit den Handwerkern für den Frieden. Nach Angaben der Initiative belasten steigende Kosten für Energie, Sozialabgaben und den laufenden Betrieb viele Unternehmen.
4: Wir haben uns heute hierher bewegt, um einfach gegen die Politik der Bundesregierung zu demonstrieren. Denn diese Politik schadet unserer Firma, ruiniert unsere Firmen und zieht auch den Leuten das Geld aus der Tasche. Fangen wir bei den Spritpreisen an. Die Spritpreise, wissen wir alle, 70% sind Steuern, die auf den Spritpreisen sind. Dann geht es weiter mit den Krankenkassen, die Krankenkassenbeiträge, die erhöht werden. Mehr Kosten, weniger Leistung. Rente mit 70, das Ehegattensplitting, da könnte ich jetzt weiter fortführen. Genau deswegen sind wir eigentlich hier heute.
3: Mit dem Korso wollen die Organisatoren nach eigenen Angaben Aufmerksamkeit schaffen. Die Fahrzeuge führen durch die Stadt und sollen möglichst viele Menschen erreichen. Die Initiative fordert unter anderem steuerliche Entlastungen für kleine und mittelständische Unternehmen, stabile Energiekosten sowie Investitionen in Bildung. Außerdem spricht sie sich für mehr diplomatische Lösungen anstelle weiterer Aufrüstungen aus.
4: Wir sind heute hier, um ein Korso zu machen, im Prinzip um die Leute aufzuwecken, dass wir im Prinzip durch Köthen fahren und den Leuten sagen, hier gucke bis hierher und nicht weiter. Darum ist eigentlich so ein Korso eigentlich eine gute Sache. Wir haben bisher auch andere Sachen in Aktion gemacht, das Brückenleuchten zum Beispiel oder nur Kundgebung mit einem anschließenden Demolauf. Ich bin auch mit Anmelder in der Montagsdemo, bei den Montagsdemos in Köthen. Auch da versuchen wir die Leute wachzurütteln.
3: Wie groß die Beteiligung tatsächlich ausfällt, lässt sich während des Starts nur schwer abschätzen. Die Veranstalter rechnen jedoch mit einer hohen Resonanz.
4: Wir haben 100 Fahrzeuge ungefähr angemeldet. Wir gehen auch davon aus, dass sie kommen. Wir haben eben gerade nochmal auf dem Marktplatz nochmal Werbung gemacht für die Veranstaltung. Ich weiß auch, dass die Köthener Montagsfamilie, also von den Montagsdemos, herkommt. Die sind jetzt in Köthen auf dem Marktplatz und wollen dann auch herkommen. Also ich denke, die 100 werden wir erreichen.
3: Für die Initiatoren ist der Korso nach eigenen Angaben Teil einer ganzen Reihe von Protestaktionen. Sie hoffen, dass sich künftig noch mehr Menschen an Demonstrationen beteiligen und ihre Anliegen öffentlich vertreten.
4: Wichtig ist mir eigentlich, dass die Leute einfach nicht nur wach werden, sondern auch ihren Hintern bewegen, von der Couch hoch bewegen, dass sie einfach auch kommen, herkommen. Also ich kenne ganz viele Leute, die sitzen zu Hause auf ihrer Couch, meckern rum über die Zustände, sagen, das gefällt mir nicht, das gefällt mir nicht. Und das ist Mist. Und es kommt aber trotzdem keiner auf die Straße und tut seine Meinung kund. Und das ist eine ganz wichtige Sache, die uns erst am Herzen liegt, dass wir quasi diese Leute wachrütteln, dass sie sagen, okay, wir kommen hierher.
3: Ob die Forderungen der Initiative politisch Gehör finden, bleibt abzuwarten. Für die Organisatoren steht jedoch fest, mit dem Fahrzeugkorso wollten sie ein sichtbares Zeichen für die Sorgen vieler Handwerksbetriebe und mittelständischer Unternehmen in der Region setzen.
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0: Am Samstagvormittag wird es stark bewölkt mit vereinzelt Regen bei Temperaturen um 16 Grad. Mittags wird es teils sonnig und es weht ein kräftiger, böiger Wind aus Westen. Zum Abend hin bleibt es bewölkt mit wenig Sonne bei Temperaturen um 17 Grad. In der Nacht wird es wechselnd bewölkt und es weht ein leichter Wind aus Westen. Der Sonntag wird überwiegend bedeckt und windig bei Temperaturen um 18 Grad.
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0: Es ist Landtagswahl in Sachsen-Anhalt. 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Alle Kandidaten, die sich für ein Politikamt im Harzkreis bewerben, wissen eins: Für die Region ist die Tourismusbranche enorm wichtig. Auch die gelernte Verwaltungsfachangestellte weiß das.
1: Für viele ist der Harz ja ein Urlaubsziel, aber für uns ist es einer der wichtigsten Wirtschaftsfaktoren überhaupt. Wernigerode zum Beispiel hat über 1 Million Übernachtungen jedes Jahr. Das ist natürlich wahnsinnig viel und ist damit auch Spitzenreiter in Sachsen-Anhalt. Natürlich profitieren auch davon Gastronomie, Hotellerie, der Einzelhandel hier vor Ort und der hält natürlich unsere Städte hier am Leben.
0: Der gesamte Harzkreis lebt vom Tourismus. Über 8 Millionen Menschen besuchen jährlich die schönste Region Sachsen-Anhalts. Allein Wernigerode hat über 2 Millionen Übernachtungs- und Tagesgäste.
1: Der Harz lebt vom Tourismus. Wir haben zwar auch einen Teil Industrie, aber halt viel mehr Tourismus. Und dafür setze ich mich natürlich auch in Zukunft ein, dass hier auch kleinere Unternehmen weiterhin Chancen haben, dass der Einzelhandel erhalten bleibt und auch gute Rahmenbedingungen in Zukunft bekommt.
0: Bianca Heine absolvierte nach ihrer Ausbildung in Leipzig noch zusätzlich ein Studium in Hannover und ist seit 2024 im Ministerium für Infrastruktur und Digitales des Landes Sachsen-Anhalt tätig.
1: Nach meinem Abitur 2016 habe ich zunächst eine Ausbildung gemacht zur Verwaltungsfachangestellten bei der Stadt Leipzig und anschließend habe ich in Hannover studiert, öffentliche Verwaltung. Genau, ich bin zum Studieren weggezogen, habe aber immer an Sachsen-Anhalt gehangen und an meiner Heimat, so dass ich auch jedes Wochenende nach Hause gefahren bin und jetzt am Ende natürlich auch wieder zurückgekehrt bin.
2: Das ist ja sehr vorbildlich, weil hier in der Region haben wir einen sehr, sehr alten Altersdurchschnitt. Also Jugendliche sind ja willkommen und vor allen Dingen auch junge Menschen, gerade mit Studium, die hier ihre Familie, ihres Dasein auch der Zukunft sehen. Wie ist das? Wie kriegt man diese Leute denn zurück?
1: Naja, wir haben hier gute Voraussetzungen dafür. Also hier in Wernigerode zum Beispiel haben wir selbst eine Hochschule. Also wir sind Hochschulstadt. Ne, man kann hier auch studieren. Man findet hier super Arbeitsplätze. Wir haben gute Grundstückspreise, um auch ein Haus zu erwerben. Und wir sind natürlich auch familienfreundlich. Also es lohnt sich hier, seine Arbeit aufzunehmen, eine Familie zu gründen und einfach sesshaft zu werden. Und das möchte ich auch gerne weitervermitteln. Weil es einfach, also Sachsen-Anhalt und meine Heimat hier vor Ort im Wahlkreis ist einfach lebens- und liebenswert.
2: Es wird jetzt zur Wahl sehr, sehr viel Werbung von den Parteien gemacht. Würde man vielleicht mal so viel Werbung machen, um junge Leute zurückzuholen? Denn was wir ja auch noch haben, sind freie Kita-Plätze. Das ist ja auch keine Selbstverständlichkeit. Läuft da nicht was falsch in der Landesmarketing?
1: Ja, ich denke, da können wir noch einiges nachholen. Das gilt es auch in den nächsten Jahren auf jeden Fall anzugehen, dass man vor allem junge Leute wieder zurückholt oder hier behält, vor allem in Sachsen-Anhalt. Und einfach bessere Chancen und Rahmenbedingungen schafft, zum Beispiel für bessere Studienangebote, auch hier vor Ort.
0: Bei den derzeitigen Umfragewerten der CDU wird sie Schwierigkeiten haben, mit ihrem Listenplatz 30 in das neue Landesparlament Sachsen-Anhalt zu kommen. Daher möchte die engagierte Politikerin unbedingt das Direktmandat für ihren Wahlkreis Wernigerode und Harzgerode erreichen.
1: Ich würde mich natürlich freuen, wenn ich es in den Landtag schaffen würde. Ich weiß natürlich, es ist super schwierig und wenn dann nur für mich aktuell auch über das Direktmandat zu erreichen, komme ich nicht in den Landtag, geht es für mich normal weiter. Also ich habe einen normalen Job, ich arbeite beim Land Sachsen-Anhalt in einem Ministerium hier in Magdeburg sozusagen und ich gehe dann meiner Arbeit nach, aber ich bleibe natürlich politisch engagiert.
2: Das heißt, wenn Sie jetzt nicht in den Landtag kommen, dann geben Sie nicht auf, sondern werden Sie trotzdem kandidieren, zum Beispiel für den Deutschen Bundestag oder auch für Europa?
1: Also aufgeben ist erstmal keine Option, in keinem Fall. Ich würde jetzt nicht sagen, dass ich direkt für ein neues Parlament kandidiere oder ähnliches. Ich bin Stadträtin und würde mich dann darauf wieder voll und ganz konzentrieren, auf mein Ehrenamt sozusagen und auf die Kommunalpolitik und mein Mandat dort, was ich habe. Und bin auch so in vielen Gremien der Jungen Union zum Beispiel engagiert. Und genau, da setze ich mich erstmal weiter ein.
0: Fehlendes Engagement kann man ihr nicht vorwerfen. Ihre Plakate sind in Ihrem Wahlkreis allgegenwärtig.
2: Ja, Frau Heine, Sie möchten in den Landtag. Sie sehen sehr jung aus, aber so jung sind Sie auch nicht mehr. Denn mit 29 hat man eigentlich das richtige Alter, um eine große politische Karriere zu starten. Warum Politik? Sie sind ja in der Verwaltung derzeit. Warum haben Sie sich dafür entschieden?
1: Genau, ich bin mit 28 Jahren sogar die jüngste Direktkandidatin der CDU in Sachsen-Anhalt und kandidiere hier für den Landtag. Ich habe mich für die Politik entschieden, weil ich mir selber gesagt habe, man kann nicht immer nur meckern. Wenn man etwas mitentscheiden will und mitgestalten will, dann kann man sich auch politisch engagieren, ehrenamtlich. Und genau das habe ich getan. Ich bin auch Stadträtin in Harzgerode seit einiger Zeit. Und jetzt ist der nächste Schritt sozusagen die Landtagskandidatur.
2: Sie haben studiert, hier auch im Harz. Also Sie kennen Harz eigentlich, sind hier zu Hause und kennen ja alles hier, jeden, ja kann man ja sagen, jeden Stein hier im Prinzip. Aber wenn man jetzt in der Verwaltung ist und in den Landtag will, muss man ja auch die Wirtschaft vertreten. Da haben Sie wenig Erfahrung. Wie können Sie das denn kompensieren?
1: Genau, ja, ich komme vielleicht nicht aus einem wirtschaftlichen Unternehmen oder ähnliches. Natürlich habe ich auch Public Management studiert, da habe ich auch Wirtschaft dabei gehabt als Modul. Aber ich komme auch aus der Wirtschaft im Sinne meiner Familie. Meine Familie hat eine Gastronomie in Harzgerode und das ist quasi auch ein kleines Unternehmen. Und da denke ich, bin ich gut aufgestellt. Ich habe auch von früh an bei meinen Eltern immer geholfen. Ich habe viel gekellnert, immer neben dem Job und neben dem Studium noch gearbeitet. Und mich da auch qualifiziert, genau.
2: Jetzt ist es ja so, das ist ein ganz besonderer Wahlkampf dies Jahr in Sachsen-Anhalt. Der hat eine hohe bundesweite, ja sogar weltweite Aufmerksamkeit. Früher war es so, wenn man eigentlich einen Listenplatz hat, so wie Sie, glaube 30, dann konnte man ziemlich fest damit rechnen, in den Landtag auch zu kommen. Dies Jahr ist alles anders, die CDU sieht gerade nicht so gut aus. Wie empfindet man das denn so als junge Kandidatin? Ärgert man sich da auch ein bisschen?
1: Ich kandidiere ja nicht für einen Listenplatz oder ähnliches. Ich glaube, es sollte von jedem der eigene Anspruch sein, dass man auch natürlich das Direktmandat vor Ort gewinnen möchte. Das ist auch mein Anspruch, dafür kämpfe ich auch. Und vor allem kämpfe ich dafür, dass ich diesen Wahlkreis auch vertreten darf, um das Vertrauen der Bürgerinnen und Bürger hier vor Ort.
2: Wie anstrengend ist denn dieser Wahlkampf?
1: Ich bin seit fast einem Jahr im Wahlkampf tatsächlich. Ich wurde am 18.08.2025 nominiert. Das ist quasi fast ein Jahr in einer Woche. Und es ist schon anstrengend. Ne? Man kommt spät nach Hause, steht früh wieder auf. Privates wird zurückgestellt und ist halt sehr viel vor Ort, viele Termine. Man fährt unzählige tausende Kilometer durch den Wahlkreis, um mit den Bürgerinnen vor Ort ins Gespräch zu kommen, um an Veranstaltungen teilzunehmen, um einfach präsent und vor Ort zu sein, um gemeinsam Lösungen zu suchen. Und man muss natürlich auch bekannt werden für so einen Landtagswahlkampf.
2: Was sind Ihre Schwerpunktthemen dann? Es hat ja jeder Politiker so seinen Schwerpunkt. Der eine macht Wirtschaft, der andere macht Digitales, der nächste macht irgendwie Finanzen. Was würden Sie als Ihren Schwerpunkt betrachten?
1: Mein Schwerpunkt im Landtagswahlkampf ist das Ehrenamt, denn ich denke, ich bin davon überzeugt, das Ehrenamt ist systemrelevant für uns, gerade hier im ländlich geprägten Raum in Sachsen-Anhalt. Wir haben 80% der Menschen im Ehrenamt und nur so erhalten wir auch unsere Vereine, unsere Initiativen vor Ort. Und können die Sportvereine beispielsweise, die Feuerwehren und Ähnliches erhalten. Alles durch das Ehrenamt. Und deswegen setze ich da einen Schwerpunkt drauf, weil ich denke, durch die Menschen vor Ort ist nur das möglich.
2: Jetzt ist ja die CDU auch hier im Harzkreis eine große Partei und auch eine starke Partei. Und es gibt derzeit überall in den Medien nur ein Wort, das nennt sich Brandmauer. Jetzt gibt es hier auch im Harzkreis von der CDU Leute, die sagen, die brauchen wir nicht. Wie sehen Sie das denn?
1: Die CDU hat einen Unvereinbarkeitsbeschluss und an den halte ich mich auch. Also es gibt keine Zusammenarbeit mit den Rechten oder mit den Linken. Und hinter diesem Unvereinbarkeitsbeschluss stehe ich auch, genauso wie das auch unser Ministerpräsident immer sagt. Es gibt dort keine Zusammenarbeit.
2: Aber wenn man nach links und nach rechts eine Brandmauer hat, dann ist es relativ schwierig, irgendwie noch den Ministerpräsidenten zu stellen. Macht man sich darüber Gedanken oder sagt, wir gucken uns erstmal die Wahlergebnisse an?
1: Ich glaube, wir können super viel spekulieren. Wir wissen Stand jetzt nicht, welche Parteien einziehen. Zieht das BSW ein, die FDP kommen gar nicht mehr in den Landtag. Auf einmal sind die SPD nur noch bei 6%. Also man kann ja fast sagen, alle drei Wochen gibt es da neue Entwicklungen. Weshalb ich da aktuell nur sagen kann, das sind alles viele Spekulationen, viele Wenn- und Aber-Konstellationen, die man jetzt anstellen kann. Davon halte ich nicht viel. Für mich selbst geht es darum, hier vor Ort das Vertrauen der Bürgerinnen und Bürger zu bekommen und viel mit den Menschen zu reden, von mir und meinen Werten und meinen Inhalten vor allem zu überzeugen und auch, dass ich natürlich bekannt werde.
2: Wenn man ein Jahr im Wahlkampf ist, mit wie vielen Menschen konnte man schon sprechen? Vor allen Dingen sind ja auch viele Menschen dabei, die eine ganz andere politische Meinung haben.
1: Ich habe sie natürlich nicht gezählt, die vielen Menschen, aber es waren mehrere Tausend, davon bin ich überzeugt, wenn man ein Jahr lang im Wahlkampf ist. Denn wenn man Feste oder Ähnliches besucht, ne, ob das Vereinsfeste sind, Schützenfeste oder andere Veranstaltungen, dann kommt man ja mit so vielen ins Gespräch. Ja, und es sind natürlich auch nicht immer angenehme Themen, die man da bespricht, oder man ist auch nicht immer einer Meinung, aber ich glaube, das gehört dazu und das ist natürlich auch wichtig. Also

0: ich lasse mich gerne noch mal eines Besseren belehren. Bin da natürlich offen und freue mich auch immer über jede Diskussion.
1: Fragt man die Menschen auch manchmal, warum so viele hier AfD wählen?
0: Ja, natürlich. Und man fragt natürlich auch, was sie bedrückt, was ihre Probleme hier vor Ort sind und versucht, gemeinsam eine Lösung zu finden, versucht, ins Gespräch zu gehen und halt ganz viel mit Inhalten zu überzeugen, auch wenn die nicht oft ankommen.
2: Ob das für das Direktmandat reicht, wird sich bei der Landtagswahl am 6.9.2026 zeigen.

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0: Am Samstagvormittag wird es stark bewölkt mit vereinzelt Regen bei Temperaturen um 16 Grad. Mittags wird es teils sonnig und es weht ein kräftiger, böiger Wind aus Westen. Zum Abend hin bleibt es bewölkt mit wenig Sonne bei Temperaturen um 17 Grad. In der Nacht wird es wechselnd bewölkt und es weht ein leichter Wind aus Westen. Der Sonntag wird überwiegend bedeckt und windig bei Temperaturen um 18 Grad.
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0: Blankenburg feiert Blütenfest mit neuer Königin. Aus dem Altstadtfest im Blankenburger Zentrum entstand das Blütenfest im Teepark und in diesem Jahr wurde die Veranstaltung im neu gestalteten Stadtpark gefeiert.
1: Viele Blankenburger werden sich noch an den Blankenburger Sommer erinnern und wir wollen wieder Leben einziehen lassen. Und jetzt sind wir mit dem Blütenfest hierher zurückgekehrt an den Veranstaltungsort in Blankenburg. Ja, und alle sind herzlich eingeladen, dieses Jahr und auch in den kommenden Jahren sich hier einzufinden, zu feiern, sich wiederzusehen und einfach Spaß zu haben.
0: Zu einem Blütenfest gehört natürlich eine Blütenkönigin, die den Bürgermeister bei repräsentativen Aufgaben der Stadt begleitet. Mehrere junge Frauen hatten nach der Wende bereits diese Aufgabe übernommen. So wurde zum Beispiel Kathleen Schams 1993 beim Blütenfest auf dem Eichenberg vom damaligen Bürgermeister Bodo Kaiser die Blütenkrone überreicht. In diesem Jahr wurde Taja Jonas als neue Blütenkönigin gekürt.
2: Ich bin Taja. Ich bin aktuell noch Schülerin des Gymnasiums am Tee und bin 17 Jahre alt. Und zu dem Job der Blütenkönigin bin ich gekommen, indem ich im Amtsblatt den Artikel gelesen habe, beziehungsweise die Ausschreibung zur Blütenkönigin. Meine Mutti ihn mir gezeigt hat und ich einfach mich drauf beworben habe.
3: Welche Aufgaben wird denn so eine Blütenkönigin wahrnehmen?
2: Einmal die Repräsentation von Blankenburg natürlich, die Unterstützung und die Mithilfe von einigen Veranstaltungen sowie das Auftreten.
3: Was erhoffen Sie sich?
2: Viele nette Menschen kennenzulernen, wenn ich sogar ehrlich bin. Das war auch mit einer der Punkte, warum ich das Amt gerne übernehmen wollte, damit ich in Blankenburg vielleicht auch mehr Leute hier selber kennenlernen kann und viele Aktionen mitmachen darf.
0: Nicht wegzudenken ist seit 2016 auch das Maskottchen der Stadt. Der Löwe Welfi, der eine besonders tragende Rolle bei diesem Sommerfest hatte. Der musikalische Auftakt am Samstag erfolgte mit der Jagdhornbläsergruppe Blankenburg. Herzlich begrüßt wurden natürlich auch in diesem Jahr wieder die Vertreter der Partnerstädte Wolfenbüttel, Herdecke und Oschetschow, die mit kleinen Delegationen angereist waren.
4: Die Partnerschaft Blankenburg und Herdecke besteht ja jetzt seit über 35 Jahren. Und eine solche Partnerschaft lebt natürlich auch von Begegnungen. Und das ist für mich immer eine große Freude, nach Blankenburg zu kommen. Wenn ich nach Blankenburg komme, dann ist es nicht wie ein Besuch in irgendeiner fremden Stadt, sondern es ist wie ein Wiedersehen mit Freunden. Und die Städtepartnerschaft lebt ja auch von solchen Begegnungen. Und deswegen kommen wir immer wieder gern, genauso wie die Blankenburger immer gern nach Herdecke zur Maiwoche kommen.
5: Also ich bin mittlerweile richtiger Blankenburg-Fan geworden. Wir haben eine Städtepartnerschaft seit 11 Jahren mit der Stadt Wolfenbüttel. Also ich bin dienstlich ein bisschen betroffen. War aber im Frühjahr auch hier in Kattenstedt in einem tollen Ferienhaus und habe mal eine Woche Blankenburg erlebt mit Stadtführung und allem drum und dran. Habe mich ein bisschen in die Stadt verliebt. Es ist einfach wunderschön, hierher zu kommen. Und das Blütenfest ist eins der Highlights des Jahres.
0: Das Fest wird seit 10 Jahren in Eigenregie der Stadt von den Mitarbeiterinnen aus dem Tourismusbetrieb organisiert. Und das bedeutete natürlich viel zusätzliche Arbeit.
6: Wir haben das Blütenfest hier im Stadtpark jetzt seit einem Jahr vorbereitet und freuen uns, die Besucher jetzt auch endlich bei bestem Wetter hier begrüßen zu dürfen und sind ganz stolz auf die Leistung des Teams vom Blankenburger Tourismusbetrieb. Die Besucher können sich hier an diesem Wochenende auf ein buntes Bühnenprogramm auf der frisch sanierten und renovierten Stadtparkbühne freuen, auf eine große Vereinsmeile mit regionalen Firmen, auch mit Händlern, einen großen Mittelaltermarkt, das freut uns auch, das haben wir beim Blütenfest dieses Jahr zum ersten Mal. Und das Blütenfest findet ja auch das erste Mal im Stadtpark statt. Tolle Location, es ist ein bisschen familiärer als die Jahre zuvor im Teepark und wir haben viel mehr Bäume, wir haben schönen Schatten und freuen uns einfach, dass wir das jetzt endlich durchführen können und dass es gut angenommen wird.
3: Gab es denn Probleme im Vorfeld?
6: Es gab ein paar Probleme. Wir müssen natürlich das Konzept ein bisschen umstellen. Wie im Teepark funktioniert das hier nicht mehr. Wir mussten gucken, wie wir die Stromverteilung vornehmen, die Wasserverteilung vor allen Dingen für die

0: Gastronomie, die Versorger, aber ansonsten hat eigentlich alles sehr, sehr gut geklappt. Wir hatten ja auch gut Unterstützung. Der Bauhof hat uns gut geholfen. Da auch nochmal ein großes, großes Dankeschön und auch an die Sicherheitsfirma Incognito, die uns da unterstützt und mit Rat und Tat zur Seite steht.
1: Ein Fest für die Blankenburger sollte es sein und kein Eintritt wurde erhoben. Zu verdanken ist das den Hauptsponsoren.
2: Wir sind als Stadtwerke natürlich auch dieses Jahr beim Blütenfest mit dabei. Als Hauptsponsor ist es uns ganz wichtig, die Leute hier in Blankenburg zusammenzubringen bei bestem Wetter. An unserem Stand dreht schon seit heute Morgen das Glücksrad ununterbrochen und wir haben auch ein wunderschönes Rodeo mit dabei. Also hier ist viel Spaß geboten für Groß und Klein.
1: Nicht nur Musik erschallte von der Bühne, sondern seit 2 Jahren werden bei diesem Anlass auch die Gewinner beim bundesweiten Städteradeln bekannt gegeben.
3: 21 Tage lang im Juni hatten möglichst viele Bewerber die Gelegenheit, ihre Alltagswege klimafreundlich mit dem Fahrrad zurücklegen. Also so die Grundidee ist dahinter, anstelle des Autos das Rad zu nehmen und dadurch auch CO2 einzusparen. Und egal, ob man bereits jeden Tag fährt oder selten unterwegs ist, am Ende des Tages hat jeder einzelne Kilometer gezählt.
1: Blankenburg ist seit 4 Jahren mit dabei und belegte diesmal Platz 17 unter den landesweit 56 Teilnehmerkommunen. Insgesamt legten die 228 Blankenburger Radler der 23 teilnehmenden Teams in den 21 Tagen 45.594 Kilometer zurück. Das aktivste Team mit 46 Teilnehmern war Wir für Hüttenrode. Die Einzelsiegerin mit 857 Kilometer, Nicole Buchtmann, kam von den Drahteselreitern und der Sieger, Fabian Lamm, mit 1044 Kilometern von der Blankenburger Feuerwehr. Ein abwechslungsreiches Programm, vielfältige kulinarische Angebote sowie Spaß und Action. Begeisterten 3 Tage lang die Blankenburger und ihre Gäste. Es war ein gelungener Neustart im Blankenburger Stadtpark.
4: DB-Reparaturteam im Einsatz. So aufwendig wird Vandalismus beseitigt.
5: Der Magdeburger Hauptbahnhof wurde zwar zum besten Bahnhof in Deutschland gekürt, aber das scheint hierzulande ein einsamer Leuchtturm zu sein. Denn der Zustand vieler Bahnhöfe im Lande ist weit davon entfernt, schön zu sein. Um das zu ändern, lud man dieser Tage auf einen kleineren Haltepunkt ein, hier der Bahnhof Magdeburg Südost, in einem typischen Zustand für viele solcher kleinerer Bahnhöfe. Graffiti, zerstörte Einrichtungsgegenstände oder Schilder. Das Feld solcher, meistens durch Vandalismus entstandenen Schäden ist groß. Üblicherweise beauftragt man dafür DB-eigene Unternehmen, die allerdings eher grundhafte Sanierungen vornehmen, weshalb man sich entschloss, mit speziellen Reparaturtrupps eine zusätzliche Möglichkeit zur Beseitigung von Schäden an solchen Stationen zu schaffen.
6: Warum machen die das? Weil wir tatsächlich viel, viel Vandalismusschäden haben, viel, viel Defekte an unseren Bahnsteigen und die versuchen wir mit unseren Handwerkerkollegen entsprechend schnell wieder zu beheben.
5: Dazu hat man 2 neue, jeweils 4-köpfige Teams zusammengestellt, erfahrene Handwerker aus den verschiedensten Berufen. Vom Elektriker über den Baufachmann bis hin zum Dachdecker ist alles dabei. Im Grunde suchte man nach Universalgenies, die in der Lage sind, die vielfältigen Anforderungen solcher Schnellreparaturen auszufüllen.
6: Genau, also erstmal grundsätzlich Vandalismusschäden zu beseitigen, unter anderem wie hier die eingeschmissene Vitrine, die wir heute Morgen hier so vorgefunden haben, Graffiti zu beseitigen, Pflasterarbeiten durchzuführen, Dacharbeiten durchzuführen und alles, was sozusagen außerhalb der Parameter, die wir uns selbst gesetzt haben, für einen ordentlichen Zustand von Bahnhöfen entsprechend auch diese zu beseitigen.
5: Was dabei zu tun ist, melden nicht nur die Kunden an die Deutsche Bahn, sondern auch Inspektoren und Mitarbeiter. In diesem speziellen Fall an das Bahnhofsmanagement der DB Infrago, das zuständig für ein Territorium ist, das in gewisser Weise dem ehemaligen DDR-Bezirk Magdeburg entspricht. Für den Bezirk Halle gibt es weitere Reparaturtrupps.
6: Einerseits ganz klar auch durch unsere Kunden. Andererseits inspizieren wir auch regelmäßig qualitativ unsere Stationen und dann laufen die Schäden quasi in unsere Systeme einmal rein und landen dann quasi hier bei unseren Kolleginnen und Kollegen.
5: Diese Trupps gibt es jetzt seit 2 Monaten und bisher ist man mit den Ergebnissen der Maßnahmen sehr zufrieden.
6: Naja, also man sieht den Unterschied. Das muss man ganz klar sagen. Man sieht den Unterschied auch hier in Magdeburg Südost, war man sehr starker Vandalismus, Standort. Wir haben sukzessive mit diversen Maßnahmen den Standort entsprechend aufgewertet. Und wenn man sozusagen, und das tue ich auch sehr oft, sich Bahnhöfe und Verkehrsstationen einmal anschaut, man sieht den Unterschied mit dieser Handwerkerkolonne.
5: In ganz Sachsen-Anhalt gibt es insgesamt 289 Verkehrsstationen und in ganz Deutschland werden in diesem Jahr für dieses Sonderprogramm etwa 50 Millionen Euro ausgegeben, hauptsächlich für das Personal und die benötigten Ersatzteile. Erfahrungsgemäß durfte diese Arbeit auch nicht aufhören, denn Vandalismus auf Bahnhöfen wird weiter ein Problem sein, vor allem weil es auf vielen dieser Stationen schon seit Jahren kein Personal mehr gibt.
4: Neuer Ort zum Treffen. Bitterfeld schafft neue Eventlokalität.
7: Mitten in Bitterfeld gibt es einen neuen Ort zum Treffen, Feiern und Verweilen. Im Rathaus Innenhof ist die Kommunallounge eröffnet worden. Bühne, Beleuchtung und verschiedene Sitzmöglichkeiten sollen den Platz künftig regelmäßig zum Veranstaltungsort machen.
8: Die Idee geht zurück auf ein besonderes Event, 800 Jahre Bitterfeld. Da haben wir das erste Mal ja probiert, wie kann man diesen Innenhof gestalten, kann man hier zusätzlich auch Programm anbieten. Es ist damals gemacht worden und es war sehr erfolgreich.
7: Nach der Premiere zur 800-Jahr-Feier und weiteren Veranstaltungen im vergangenen Sommer wurde aus dem zeitweisen Angebot nun eine dauerhafte Einrichtung. Der Umbau erfolgte in kurzer Zeit. Fertig ist die Lounge aber noch nicht.
9: Zufrieden. Innerhalb kürzester Zeit ist es uns hier also gelungen, eine nachhaltige Infrastruktur zu entwickeln über eine Bühne, über Stromversorgung, über Trinkwasserversorgung und wir haben auch den ersten Schritt Richtung Einfriedung getan. Im Torbogen befindet sich mittlerweile eine feste Vergitterung.
7: Genutzt werden soll die Fläche möglichst vielfältig. Vereine, Institutionen, Unternehmen und andere Veranstalter können die vorhandene Infrastruktur nutzen. Ziel ist es, Veranstaltungen einfacher und mit weniger Aufwand auf die Beine zu stellen.
10: Wir haben uns an die 800-Jahr-Feier zurückerinnert und an das, was in 2025 die Sommerlounge war. Und haben gesagt, dann lasst es uns richtig machen. Richtig heißt für uns eine feste Bühne, die immer bleibt, Technik, die immer bleibt, Sitzmöglichkeiten, die alle nutzen können und Beleuchtung und auch Zaun drumherum aus Sicherheitsgründen, dass das alles passt. Damit das Ziel, und das ist wirklich so, dass wir möglichst viele unterschiedliche Anbieter haben, ob das jetzt Vereine sind oder Firmen, die sagen, wir machen eine Präsentation, wir machen eine kleine Lesung. Alles Mögliche soll ja durchgeführt werden.
7: Wie vielfältig die Angebote sein können, zeigte sich bereits bei der Eröffnung. Beim ersten Marktplatz der Talente präsentierten sich rund 20 Vereine, Institutionen und Unternehmen. Ein weiterer Höhepunkt war die Auszeichnung der Gewinner des Malwettbewerbs zum 20-jährigen Bestehen des Bitterfelder Bogens. 120 Bilder von Kindern und Jugendlichen waren eingereicht worden. Aus 20 ausgewählten Arbeiten konnten die Besucher ihre Favoriten wählen. Insgesamt wurden 570 Stimmen abgegeben. Den ersten Platz holte Larissa Gavrilova vom Jugendclub Linde. Ihr Bild zeigte den Bitterfelder Bogen mit Pflanzen, einem Flugzeug und Dinosauriern. Ausgezeichnet wurde sie von Oberbürgermeister Armin Schenk und Kulturbotschafterin Jana Respondek. Unterstützt wird die Kommunallounge von der kommunalen Familie, darunter auch die Stadtwerke Bitterfeld-Wolfen.
11: Ich denke, das ist ein Teil unseres Unternehmensziels. Unser Claim ist ja auf gute Nachbarschaft. Und insofern betrachten wir das nicht nur so als Floskel, sondern der wirtschaftliche Erfolg, den die Stadtwerke und alle kommunalen Unternehmen auch haben, der soll natürlich in die Region zurückfließen.
7: Für die Besucher ist dabei vor allem entscheidend, was tatsächlich auf dem Platz passiert. Deshalb haben wir uns bei der Eröffnung umgehört.
12: Ich finde das echt cool hier. Wir kommen vom Schwabenland. Und ja, wir kennen uns da oben halt nicht aus, aber ich finde es schön hier.
13: Wir sind mehr oder weniger jetzt so reingestolpert, ohne das zu wissen, was hier los ist.
14: Es ist wunderschön. Wir sind sehr positiv überrascht. Die Leute sind sehr freundlich. Es ist ein ganz toller Ort, ein sonniger, schöner Ort. Also da gehen die Herzen auf. Ganz toll. Wir freuen uns, hier sein zu dürfen. Und das Event finde ich super klasse. Ganz tolle Idee.
15: Wir finden es schön. Wir waren letztes Jahr schon da und jetzt sind wir dieses Jahr wieder hier.
16: Zumindest mal vorbeikommen.
17: Gemütlich, ja.
18: Ja, ist richtig schön. Ich finde es auch, die Sonne drückt zwar ein bisschen, aber wenn man hier so sitzt auf den Sitzkissen, ist es sehr entspannt.
19: Ich finde es sehr schön, aber traurig, dass so wenig gekommen sind.
7: Die Rückmeldungen fallen überwiegend positiv aus. Besonders die Aussicht auf regelmäßige Veranstaltungen und mehr Leben in der Innenstadt kommt bei den Besuchern gut an. Auch am Abend verändert sich der Innenhof durch die Gestaltung deutlich.
11: Also ich muss sagen, am Anfang, man hatte eine Vorstellung, es gab ja auch viele animierte Bilder vorher, aber wenn man es dann so sieht, insbesondere am Abend, wir haben es gestern schon mal sehen können, mit einer entsprechenden Beleuchtung, dann ist das natürlich eine tolle Atmosphäre, gerade vor der Kulisse hier.
7: Ganz fertig ist die Lounge noch nicht. Geplant sind eine vollständige Einfriedung sowie später auch Lösungen für Schatten und schlechtes Wetter.
9: Wir haben natürlich noch ganz viele Ideen. Im kommenden Jahr soll die gesamte Einfriedung des Areals erfolgen. Es ist auch in späteren Schritten geplant, eine Verschattung oder auch eine Variante für schlechteres Wetter zu schaffen, sodass man die Fläche also auch ganzjährig nutzen kann.
7: Aus einer Idee zur 800-Jahr-Feier ist damit ein dauerhafter Treffpunkt entstanden. Jetzt soll die Kommunal-Lounge regelmäßig mit Veranstaltungen gefüllt werden und so auch die Bitterfelder Innenstadt ein Stück lebendiger machen.
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0: Am Samstagvormittag wird es stark bewölkt mit vereinzelt Regen bei Temperaturen um 16 Grad. Mittags wird es teils sonnig und es weht ein kräftiger, böiger Wind aus Westen. Zum Abend hin bleibt es bewölkt mit wenig Sonne bei Temperaturen um 17 Grad. In der Nacht wird es wechselnd bewölkt und es weht ein leichter Wind aus Westen. Der Sonntag wird überwiegend bedeckt und windig bei Temperaturen um 18 Grad.
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0: 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Highlights am Wochenende vorgestellt.
1: Ja, mein Name ist Rainer Fessel. Ich bin hier der erste Vorsitzende vom Spielmannszug Hasselfelde und ich bin hier im Organisationskomitee für die Organisation mit verantwortlich.
2: Mein Name ist Katja Hohenstein. Ich komme von der Feuerwehr Hasselfelde und bin auch Teil des Festkomitees vom Harzfest 2026.
3: Mein Name ist Melanie Martin. Ich bin im Skiverein Hasselfelde im Vorstand und bin auch Teil des Festkomitees hier beim Harzfest 26.
0: Als Mitglieder des Festkomitees kümmern Sie sich um die verschiedenen Programmpunkte. Bis Sonntag ist in Hasselfelde eine Menge los. Damit man bei den vielen Highlights nicht den Überblick verliert, haben wir vorab noch einmal nachgefragt, was die Gäste an diesem Wochenende im Harz erwartet.
3: Genau, im Walzebad ist am Freitag die Eröffnung des Harzfestes 2026. Das beginnt um 16.30 Uhr mit einer feierlichen Eröffnung und diesmal ist auch wieder ein sportlicher Teil dabei. Es findet ein Triathlon statt und das ist diesmal ganz toll. Die Ortschaften der Stadt Oberharz am Brocken stellen jeder eine Mannschaft sowie die Verwaltungen des Landkreises und der Stadt Oberharz am Brocken. Und die treten gegeneinander an.
2: Und am Sonnabend starten wir mit einem Gottesdienst von der Landesbischöfin. Das ist auch eine ganz besondere Ehre für uns. Das gab es so auch noch nicht in Hasselfelde. Wir werden dann ein kunterbuntes Rahmenprogramm genießen. Das heißt ein Kinderprogramm, eine Vereinsmeile, eine Blaulichtmeile. Wir werden ganz viele Akteure im Germanen- und Keltendorf haben, im touristischen Dorf. Das heißt, unsere Highlights hier im Harz einfach toll präsentieren für Publikum, für Gäste, aber natürlich auch für Einheimische. Und am Abend findet eine große SAW-Party im Kurpark statt. Und um 21.30 Uhr das Highlight überhaupt, der Zapfenstreich 2026, erstmalig zum Harzfest aufgeführt und wahrscheinlich auch für die nächsten Jahre einzigartig.
1: Also der Zapfenstreich wird hier vor unserer Kirche, vor unserer schönen Kirche, abends um 21.30 Uhr, wie das bei normalen Zapfenstreichen ist, mit entsprechender, wie sagt man so schön, Illumination, also mit Fackeln und auch die Kirche wird angeleuchtet. Das hat schon entsprechend vor diesem Ambiente schon entsprechend, das ist ein richtig guter Eindruck, den er macht. Deswegen haben wir uns diese Stelle auch dafür ausgesucht.
2: Also wir starten auch am Sonntag um 10 Uhr im Kurpark, auch mit einem Musik-Act, sag ich mal, aus der Region. Und um 11 Uhr beginnt der große Festumzug über die breite Straße am Markt vorbei in Richtung Kurpark. Dort werden dann alle Akteure begrüßt und das musikalische Programm geht weiter.
0: Hasselfelde kennt sich mit Festen aus. Erst vor 4 Jahren gab es zur 800-Jahr-Feier

0: ebenfalls einen großen Umzug und ein Fest im Kurpark. Beim Harzfest soll das noch getoppt werden. Damit das überhaupt möglich ist, braucht es im Ort selbst einen starken Zusammenhalt.
1: Die Vereine sind hier sehr zusammen. Ne? Wir haben gerade eben auch vorhin schon gehört, der Skiverein, die Feuerwehr und auch der Spielmannzug, die Hassefelder Jäger. Also wir sind sehr viele Vereine, auch der Osterfeuerverein, die auch hier sehr, sehr eng zusammenarbeiten und versuchen, unser Leben hier in der Stadt auch über die Vereine entsprechend zu gestalten.
0: Erwartet werden 20.000 Besucher. Um das Harzfest so einfach wie möglich zu genießen, wird an der Westernstadt Pullman City ein Parkplatz eingerichtet. Dieser kostet zwar 5 Euro, bietet jedoch auch einen Shuttle-Service per Bus zum Waldseebad und auch zum Kurpark an.
2: Protest der Wirtschaft. Großer Autokorso rollt durch die Straßen. Autos, Transporter und Handwerkerfahrzeuge rollen durch Köthen. Mit ihrem Korso wollen die Teilnehmer auf die Situation vieler kleiner und mittelständischer Betriebe aufmerksam machen. Organisiert wurde die Aktion von der Familien- und Wirtschaftsinitiative Dessau-Roßlau gemeinsam mit den Handwerkern für den Frieden. Nach Angaben der Initiative belasten steigende Kosten für Energie, Sozialabgaben und den laufenden Betrieb viele Unternehmen.
3: Wir haben uns heute hierher bewegt, um einfach gegen die Politik der Bundesregierung zu demonstrieren. Denn diese Politik schadet unserer Firma, ruiniert unsere Firmen und zieht auch den Leuten das Geld aus der Tasche. Fangen wir bei den Spritpreisen an. Die Spritpreise, wissen wir alle, 70% sind Steuern, die auf den Spritpreisen sind. Dann geht es weiter mit den Krankenkassen, die Krankenkassenbeiträge, die erhöht werden. Mehr Kosten, weniger Leistung. Rente mit 70, das Ehegattensplitting, da könnte ich jetzt weiter fortführen. Genau deswegen sind wir eigentlich hier heute.
2: Mit dem Korso wollen die Organisatoren nach eigenen Angaben Aufmerksamkeit schaffen. Die Fahrzeuge führen durch die Stadt und sollen möglichst viele Menschen erreichen. Die Initiative fordert unter anderem steuerliche Entlastungen für kleine und mittelständische Unternehmen, stabile Energiekosten sowie Investitionen in Bildung. Außerdem spricht sie sich für mehr diplomatische Lösungen anstelle weiterer Aufrüstungen aus.
3: Wir sind heute hier, um ein Korso zu machen, um die Leute aufzuwecken, dass wir im Prinzip durch Köthen fahren und den Leuten sagen, hier gucke bis hierher und nicht weiter. Darum ist eigentlich so ein Korso eigentlich eine gute Sache. Wir haben bisher auch andere Sachen in Aktion gemacht, das Brückenleuchten zum Beispiel oder nur Kundgebung mit einem anschließenden Demolauf. Ich bin auch mit Anmelder in der Montagsdemo, bei den Montagsdemos. In Köthen. Auch da versuchen wir, die Leute wachzurütteln.
2: Wie groß die Beteiligung tatsächlich ausfällt, lässt sich während des Starts nur schwer abschätzen. Die Veranstalter rechnen jedoch mit einer hohen Resonanz.
3: Wir haben 100 Fahrzeuge ungefähr angemeldet. Wir gehen auch davon aus, dass sie kommen. Wir haben eben gerade nochmal auf dem Marktplatz nochmal Werbung gemacht für die Veranstaltung. Ich weiß auch, dass die Köthener Montagsfamilie, also von den Montagsdemos, herkommt. Die sind jetzt in Köthen auf dem Marktplatz und wollen dann auch herkommen. Also ich denke, die 100 werden wir erreichen.
2: Für die Initiatoren ist der Korso nach eigenen Angaben Teil einer ganzen Reihe von Protestaktionen. Sie hoffen, dass sich künftig noch mehr Menschen an Demonstrationen beteiligen und ihre Anliegen öffentlich vertreten.
3: Wichtig ist mir eigentlich, dass die Leute einfach nicht nur wach werden, sondern auch ihren Hintern bewegen, von der Couch hoch bewegen, dass sie einfach auch kommen, herkommen. Also ich kenne ganz viele Leute, die sitzen zu Hause auf ihrer Couch, meckern rum über die Zustände, sagen, das gefällt mir nicht, das gefällt mir nicht und das ist Mist. Und es kommt aber trotzdem keiner auf die Straße und tut seine Meinung kund. Und das ist eine ganz wichtige Sache, die uns erst am Herzen liegt, dass wir quasi diese Leute wachrütteln, dass sie sagen, okay, wir kommen hierher.
2: Ob die Forderungen der Initiative politisch Gehör finden, bleibt abzuwarten. Für die Organisatoren steht jedoch fest, mit dem Fahrzeugkorso wollten sie ein sichtbares Zeichen für die Sorgen vieler Handwerksbetriebe und mittelständischer Unternehmen in der Region setzen.
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0: Am Samstagvormittag wird es stark bewölkt mit vereinzelt Regen bei Temperaturen um 16 Grad. Mittags wird es teils sonnig und es weht ein kräftiger, böiger Wind aus Westen. Zum Abend hin bleibt es bewölkt mit wenig Sonne bei Temperaturen um 17 Grad. In der Nacht wird es wechselnd bewölkt und es weht ein leichter Wind aus Westen. Der Sonntag wird überwiegend bedeckt und windig bei Temperaturen um 18 Grad.
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0: Es ist Landtagswahl in Sachsen-Anhalt. Für den Wahlkreis Wernigerode und Harzgerode kandidiert in diesem Jahr ein neues, frisches Gesicht. Bianca Heine ist 28 Jahre alt. Sie ist seit 2024 Stadtverbandsvorsitzende der CDU und Stadträtin in Harzgerode. Alle Kandidaten, die sich für ein Politikamt im Harzkreis bewerben, wissen eins: Für die Region ist die Tourismusbranche enorm wichtig. Auch die gelernte Verwaltungsfachangestellte weiß das.
1: Für viele ist der Harz ja ein Urlaubsziel, aber für uns ist es einer der wichtigsten Wirtschaftsfaktoren überhaupt. Wernigerode zum Beispiel hat über 1 Million Übernachtungen jedes Jahr. Das ist natürlich wahnsinnig viel und ist damit auch Spitzenreiter in Sachsen-Anhalt. Natürlich profitieren auch davon Gastronomie, Hotellerie, der Einzelhandel hier vor Ort und der hält natürlich unsere Städte hier am Leben.
0: Der gesamte Harzkreis lebt vom Tourismus. Über 8 Millionen Menschen besuchen jährlich die schönste Region Sachsen-Anhalts. Allein Wernigerode hat über 2 Millionen Übernachtungs- und Tagesgäste.
1: Der Harz lebt vom Tourismus. Wir haben zwar auch einen Teil Industrie, aber halt viel mehr Tourismus. Und dafür setze ich mich natürlich auch in Zukunft ein, dass hier auch kleinere Unternehmen weiterhin Chancen haben, dass der Einzelhandel erhalten bleibt und auch gute Rahmenbedingungen in Zukunft bekommt.
0: Bianca Heine absolvierte nach ihrer Ausbildung in Leipzig noch zusätzlich ein Studium in Hannover und ist seit 2024 im Ministerium für Infrastruktur und Digitales des Landes Sachsen-Anhalt tätig.
1: Nach meinem Abitur 2016 habe ich zunächst eine Ausbildung gemacht zur Verwaltungsfachangestellten bei der Stadt Leipzig und anschließend habe ich in Hannover studiert, öffentliche Verwaltung. Genau, ich bin zum Studieren weggezogen, habe aber immer an Sachsen-Anhalt gehangen und an meiner Heimat, sodass ich auch jedes Wochenende nach Hause gefahren bin und jetzt am Ende natürlich auch wieder zurückgekehrt bin.
2: Das ist ja sehr vorbildlich, weil hier in der Region haben wir einen sehr, sehr alten Altersdurchschnitt. Also Jugendliche sind ja willkommen und vor allen Dingen auch junge Menschen, gerade mit Studium, die hier ihre Familie, ihres Dasein auch der Zukunft sehen. Wie ist das? Wie kriegt man diese Leute denn zurück?
1: Naja, wir haben hier gute Voraussetzungen dafür. Also hier in Wernigerode zum Beispiel haben wir selbst eine Hochschule. Also wir sind Hochschulstadt. Ne, man kann hier auch studieren. Man findet hier super Arbeitsplätze. Wir haben gute Grundstückspreise, um auch ein Haus zu erwerben. Und wir sind natürlich auch familienfreundlich. Also es lohnt sich hier, seine Arbeit aufzunehmen, eine Familie zu gründen und einfach sesshaft zu werden. Und das möchte ich auch gerne weitervermitteln. Weil es einfach, also Sachsen-Anhalt und meine Heimat hier vor Ort im Wahlkreis ist einfach lebens- und liebenswert.
2: Es wird jetzt zur Wahl sehr, sehr viel Werbung von den Parteien gemacht. Würde man vielleicht mal so viel Werbung machen, um junge Leute zurückzuholen? Denn was wir ja auch noch haben, sind freie Kita-Plätze. Das ist ja auch keine Selbstverständlichkeit. Läuft da nicht was falsch in der Landesmarketing?
1: Ja, ich denke, da können wir noch einiges nachholen. Das gilt es auch in den nächsten Jahren auf jeden Fall anzugehen, dass man vor allem junge Leute wieder zurückholt oder hier behält, vor allem in Sachsen-Anhalt und einfach bessere Chancen und Rahmenbedingungen schafft, zum Beispiel für bessere Studienangebote, auch hier vor Ort.
0: Bei den derzeitigen Umfragewerten der CDU wird sie Schwierigkeiten haben, mit ihrem Listenplatz 30 in das neue Landesparlament Sachsen-Anhalt zu kommen. Daher möchte die engagierte Politikerin unbedingt das Direktmandat für ihren Wahlkreis Wernigerode und Harzgerode erreichen.
1: Ich würde mich natürlich freuen, wenn ich es in den Landtag schaffen würde. Ich weiß natürlich, es ist super schwierig und wenn dann nur für mich aktuell auch über das Direktmandat zu erreichen, komme ich nicht in den Landtag, geht es für mich normal weiter. Also ich habe einen normalen Job, ich arbeite beim Land Sachsen-Anhalt in einem Ministerium hier in Magdeburg sozusagen und ich gehe dann meiner Arbeit nach, aber ich bleibe natürlich politisch engagiert.
2: Das heißt, wenn Sie jetzt nicht in den Landtag kommen, dann geben Sie nicht auf, sondern werden Sie trotzdem kandidieren, zum Beispiel für den Deutschen Bundestag oder auch für Europa?
1: Also aufgeben ist erstmal keine Option, in keinem Fall. Ich würde jetzt nicht sagen, dass ich direkt für ein neues Parlament kandidiere oder ähnliches. Ich bin Stadträtin und würde mich dann darauf wieder voll und ganz konzentrieren, auf mein Ehrenamt sozusagen und auf die Kommunalpolitik und mein Mandat dort, was ich habe. Und bin auch so in vielen Gremien der Jungen Union zum Beispiel engagiert. Und genau, da setze ich mich erstmal weiter ein.
0: Fehlendes Engagement kann man ihr nicht vorwerfen. Ihre Plakate sind in Ihrem Wahlkreis allgegenwärtig.
2: Ja, Frau Heine, Sie möchten in den Landtag. Sie sehen sehr jung aus, aber so jung sind Sie auch nicht mehr. Denn mit 29 hat man eigentlich das richtige Alter, um eine große politische Karriere zu starten. Warum Politik? Sie sind ja in der Verwaltung derzeit. Warum haben Sie sich dafür entschieden?
1: Genau, ich bin mit 28 Jahren sogar die jüngste Direktkandidatin der CDU in Sachsen-Anhalt und kandidiere hier für den Landtag. Ich habe mich für die Politik entschieden, weil ich mir selber gesagt habe, man kann nicht immer nur meckern. Wenn man etwas mitentscheiden will und mitgestalten will, dann kann man sich auch politisch engagieren, ehrenamtlich. Und genau das habe ich getan. Ich bin auch Stadträtin in Harzgerode seit einiger Zeit. Und jetzt ist der nächste Schritt sozusagen die Landtagskandidatur.
2: Sie haben studiert, hier auch im Harz. Also Sie kennen Harz eigentlich, sind hier zu Hause und kennen ja alles hier, jeden, ja kann man ja sagen, jeden Stein hier im Prinzip. Aber wenn man jetzt in der Verwaltung ist und in den Landtag will, muss man ja auch die Wirtschaft vertreten. Da haben Sie wenig Erfahrung. Wie können Sie das denn kompensieren?
1: Genau, ja, ich komme vielleicht nicht aus einem wirtschaftlichen Unternehmen oder ähnliches. Natürlich habe ich auch Public Management studiert, da habe ich auch Wirtschaft dabei gehabt als Modul. Aber ich komme auch aus der Wirtschaft im Sinne meiner Familie. Meine Familie hat eine Gastronomie in Harzgerode und das ist quasi auch ein kleines Unternehmen. Und da denke ich, bin ich gut aufgestellt. Ich habe auch von früh an bei meinen Eltern immer geholfen. Ich habe viel gekellnert, immer neben dem Job und neben dem Studium noch gearbeitet. Und mich da auch qualifiziert, genau.
2: Jetzt ist es ja so, das ist ein ganz besonderer Wahlkampf dies Jahr in Sachsen-Anhalt. Der hat eine hohe bundesweite, ja sogar weltweite Aufmerksamkeit. Früher war es so, wenn man eigentlich einen Listenplatz hat, so wie Sie, glaube 30, dann konnte man ziemlich fest damit rechnen, in den Landtag auch zu kommen. Dies Jahr ist alles anders, die CDU sieht gerade nicht so gut aus. Wie empfindet man das denn so als junge Kandidatin? Ärgert man sich da auch ein bisschen?
1: Ich kandidiere ja nicht für einen Listenplatz oder ähnliches. Ich glaube, es sollte von jedem der eigene Anspruch sein, dass man auch natürlich das Direktmandat vor Ort gewinnen möchte. Das ist auch mein Anspruch, dafür kämpfe ich auch. Und vor allem kämpfe ich dafür, dass ich diesen Wahlkreis auch vertreten darf, um das Vertrauen der Bürgerinnen und Bürger hier vor Ort.
2: Wie anstrengend ist denn dieser Wahlkampf?
1: Ich bin seit fast einem Jahr im Wahlkampf tatsächlich. Ich wurde am 18.08.2025 nominiert. Das ist quasi fast ein Jahr in einer Woche. Und es ist schon anstrengend. Ne? Man kommt spät nach Hause, steht früh wieder auf. Privates wird zurückgestellt und ist halt sehr viel vor Ort, viele Termine. Man fährt unzählige tausende Kilometer durch den Wahlkreis, um mit den Bürgerinnen vor Ort ins Gespräch zu kommen, um an Veranstaltungen teilzunehmen, um einfach präsent und vor Ort zu sein, um gemeinsam Lösungen zu suchen. Und man muss natürlich auch bekannt werden für so einen Landtagswahlkampf.
2: Was sind Ihre Schwerpunktthemen dann? Es hat ja jeder Politiker so seinen Schwerpunkt. Der eine macht Wirtschaft, der andere macht Digitales, der nächste macht irgendwie Finanzen. Was würden Sie als Ihren Schwerpunkt betrachten?
1: Mein Schwerpunkt im Landtagswahlkampf ist das Ehrenamt, denn ich denke, ich bin davon überzeugt, das Ehrenamt ist systemrelevant für uns, gerade hier im ländlich geprägten Raum in Sachsen-Anhalt. Wir haben 80% der Menschen im Ehrenamt und nur so erhalten wir auch unsere Vereine, unsere Initiativen vor Ort. Und können die Sportvereine beispielsweise, die Feuerwehren und Ähnliches erhalten. Alles durch das Ehrenamt. Und deswegen setze ich da einen Schwerpunkt drauf, weil ich denke, durch die Menschen vor Ort ist nur das möglich.
2: Jetzt ist ja die CDU auch hier im Harzkreis eine große Partei und auch eine starke Partei. Und es gibt derzeit überall in den Medien nur ein Wort, das nennt sich Brandmauer. Jetzt gibt es hier auch im Harzkreis von der CDU Leute, die sagen, die brauchen wir nicht. Wie sehen Sie das denn?
1: Die CDU hat einen Unvereinbarkeitsbeschluss und an den halte ich mich auch. Also es gibt keine Zusammenarbeit mit den Rechten oder mit den Linken. Und hinter diesem Unvereinbarkeitsbeschluss stehe ich auch, genauso wie das auch unser Ministerpräsident immer sagt. Es gibt dort keine Zusammenarbeit.
2: Aber wenn man nach links und nach rechts eine Brandmauer hat, dann ist es relativ schwierig, irgendwie noch den Ministerpräsidenten zu stellen. Macht man sich darüber Gedanken oder sagt, wir gucken uns erstmal die Wahlergebnisse an?
1: Ich glaube, wir können super viel spekulieren. Wir wissen Stand jetzt nicht, welche Parteien einziehen. Zieht das BSW ein, die FDP kommen gar nicht mehr in den Landtag. Auf einmal sind die SPD nur noch bei 6%. Also man kann ja fast sagen, alle drei Wochen gibt es da neue Entwicklungen, weshalb ich da aktuell nur sagen kann, das sind alles viele Spekulationen, viele Wenn- und Aber-Konstellationen, die man jetzt anstellen kann. Davon halte ich nicht viel. Für mich selbst geht es darum, hier vor Ort das Vertrauen der Bürgerinnen und Bürger zu bekommen und viel mit den Menschen zu reden, von mir und meinen Werten und meinen Inhalten vor allem zu überzeugen und auch, dass ich natürlich bekannt werde.
2: Wenn man ein Jahr im Wahlkampf ist, mit wie vielen Menschen konnte man schon sprechen? Vor allen Dingen sind ja auch viele Menschen dabei, die eine ganz andere politische Meinung haben.
1: Ich habe sie natürlich nicht gezählt, die vielen Menschen, aber es waren mehrere Tausend, davon bin ich überzeugt, wenn man ein Jahr lang im Wahlkampf ist. Denn wenn man Feste oder Ähnliches besucht, ne, ob das Vereinsfeste sind, Schützenfeste oder andere Veranstaltungen, dann kommt man ja mit so vielen ins Gespräch. Ja, und es sind natürlich auch nicht immer angenehme Themen, die man da bespricht, oder man ist auch nicht immer einer Meinung, aber ich glaube, das gehört dazu. Und das ist natürlich auch wichtig. Also ich lasse mich gerne noch mal eines Besseren belehren. Bin da natürlich offen und freue mich auch immer über jede Diskussion.
2: Fragt man die Menschen auch manchmal, warum so viele hier AfD wählen?
1: Ja, natürlich. Und man fragt natürlich auch, was sie bedrückt, was ihre Probleme hier vor Ort sind, und versucht gemeinsam eine Lösung zu finden, versucht ins Gespräch zu gehen und halt ganz viel mit Inhalten zu überzeugen, auch wenn die nicht oft ankommen.
0: Ob das für das Direktmandat reicht, wird sich bei der Landtagswahl am 6.9.2026 zeigen. 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

0: Am Samstagvormittag wird es stark bewölkt mit vereinzelt Regen bei Temperaturen um 16 Grad. Mittags wird es teils sonnig und es weht ein kräftiger, böiger Wind aus Westen. Zum Abend hin bleibt es bewölkt mit wenig Sonne bei Temperaturen um 17 Grad. In der Nacht wird es wechselnd bewölkt und es weht ein leichter Wind aus Westen. Der Sonntag wird überwiegend bedeckt und windig bei Temperaturen um 18 Grad.
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2: Blankenburg feiert Blütenfest mit neuer Königin. Aus dem Altstadtfest im Blankenburger Zentrum entstand das Blütenfest im Teepark und in diesem Jahr wurde die Veranstaltung im neu gestalteten Stadtpark gefeiert.
3: Viele Blankenburger werden sich noch an den Blankenburger Sommer erinnern und wir wollen wieder Leben einziehen lassen. Und jetzt sind wir mit dem Blütenfest hierher zurückgekehrt an den Veranstaltungsort in Blankenburg. Ja, und alle sind herzlich eingeladen.

0: dieses Jahr und auch in den kommenden Jahren, sich hier einzufinden, zu feiern, sich wiederzusehen und einfach Spaß zu haben.
1: Zu einem Blütenfest gehört natürlich eine Blütenkönigin, die den Bürgermeister bei repräsentativen Aufgaben der Stadt begleitet. Mehrere junge Frauen hatten nach der Wende bereits diese Aufgabe übernommen. So wurde zum Beispiel Kathleen Schams 1993 beim Blütenfest auf dem Eichenberg vom damaligen Bürgermeister Bodo Kaiser die Blütenkrone überreicht. In diesem Jahr wurde Taja Jonas als neue Blütenkönigin gekürt.
2: Ich bin Taja. Ich bin aktuell noch Schülerin des Gymnasiums am Tee und bin 17 Jahre alt. Und zu dem Job der Blütenkönigin bin ich gekommen, indem ich im Amtsblatt den Artikel gelesen habe, beziehungsweise die Ausschreibung zur Blütenkönigin. Meine Mutti ihn mir gezeigt hat und ich einfach mich drauf beworben habe.
3: Welche Aufgaben wird denn so eine Blütenkönigin wahrnehmen?
2: Einmal die Repräsentation von Blankenburg natürlich. Die Unterstützung und die Mithilfe von einigen Veranstaltungen sowie das Auftreten.
3: Was erhoffen Sie sich?
2: Viele nette Menschen kennenzulernen, wenn ich sogar ehrlich bin. Das war auch mit einer der Punkte, warum ich das Amt gerne übernehmen wollte, damit ich in Blankenburg vielleicht auch mehr Leute hier selber kennenlernen kann und viele Aktionen mitmachen darf.
1: Nicht wegzudenken ist seit 2016 auch das Maskottchen der Stadt. Der Löwe Welfi, der eine besonders tragende Rolle bei diesem Sommerfest hatte. Der musikalische Auftakt am Samstag erfolgte mit der Jagdhornbläsergruppe Blankenburg. Herzlich begrüßt wurden natürlich auch in diesem Jahr wieder die Vertreter der Partnerstädte Wolfenbüttel, Herdecke und Oschetschow, die mit kleinen Delegationen angereist waren.
4: Die Partnerschaft Blankenburg und Herdecke besteht ja jetzt seit über 35 Jahren. Und eine solche Partnerschaft lebt natürlich auch von Begegnungen. Und das ist für mich immer eine große Freude, hier nach Blankenburg zu kommen. Wenn ich nach Blankenburg komme, dann ist es nicht wie ein Besuch in irgendeiner fremden Stadt, sondern es ist wie ein Wiedersehen mit Freunden. Und die Städtepartnerschaft lebt ja auch von solchen Begegnungen. Und deswegen kommen wir immer wieder gern, genauso wie die Blankenburger immer gern nach Herdecke zur Maiwoche kommen.
5: Also ich bin mittlerweile richtiger Blankenburg-Fan geworden. Wir haben eine Städtepartnerschaft seit 11 Jahren mit der Stadt Wolfenbüttel. Also ich bin dienstlich ein bisschen betroffen. War beim Frühjahr auch hier in Kattenstedt in einem tollen Ferienhaus und habe mal eine Woche Blankenburg erlebt mit Stadtführung und allem drum und dran. Habe mich ein bisschen in die Stadt verliebt. Es ist einfach wunderschön, hierher zu kommen. Und das Blütenfest ist eins der Highlights des Jahres.
1: Das Fest wird seit 10 Jahren in Eigenregie der Stadt von den Mitarbeiterinnen aus dem Tourismusbetrieb organisiert. Und das bedeutete natürlich viel zusätzliche Arbeit.
6: Wir haben das Blütenfest hier im Stadtpark jetzt seit einem Jahr vorbereitet und freuen uns, die Besucher jetzt auch endlich bei bestem Wetter hier begrüßen zu dürfen und sind ganz stolz auf die Leistung des Teams vom Blankenburger Tourismusbetrieb. Die Besucher können sich hier an diesem Wochenende auf ein buntes Bühnenprogramm auf der frisch sanierten und renovierten Stadtparkbühne freuen, auf eine große Vereinsmeile mit regionalen Firmen, auch mit Händlern, einen großen Mittelaltermarkt, das freut uns auch, das haben wir beim Blütenfest dieses Jahr zum ersten Mal. Und das Blütenfest findet ja auch das erste Mal im Stadtpark statt. Tolle Location, es ist ein bisschen familiärer als die Jahre zuvor im Teepark und wir haben viel mehr Bäume, wir haben schönen Schatten und freuen uns einfach, dass wir das jetzt endlich durchführen können und dass es gut angenommen wird.
3: Gab es denn Probleme im Vorfeld?
6: Es gab ein paar Probleme. Wir müssen natürlich das Konzept ein bisschen umstellen. Wie im Teepark funktioniert das hier nicht mehr. Wir mussten gucken, wie wir die Stromverteilung vornehmen, die Wasserverteilung, vor allen Dingen für die Gastronomie, die Versorger. Aber ansonsten hat eigentlich alles sehr, sehr gut geklappt. Wir hatten ja auch gut Unterstützung. Der Bauhof hat uns gut geholfen. Da auch nochmal ein großes, großes Dankeschön. 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
1: Ein Fest für die Blankenburger sollte es sein und kein Eintritt wurde erhoben. Zu verdanken ist das den Hauptsponsoren.
7: Wir sind als Stadtwerke natürlich auch dieses Jahr beim Blütenfest mit dabei. Als Hauptsponsor ist es uns ganz wichtig, die Leute hier in Blankenburg zusammenzubringen, bei bestem Wetter. An unserem Stand steht schon

0: Seit heute Morgen das Glücksrad ununterbrochen und wir haben auch einen wunderschönen Rodeo mit dabei. Also hier ist viel Spaß geboten für Groß und Klein.
1: Nicht nur Musik erschallte von der Bühne, sondern seit 2 Jahren werden bei diesem Anlass auch die Gewinner beim bundesweiten Städteradeln bekannt gegeben.
2: 21 Tage lang im Juni hatten möglichst viele Bewerber die Gelegenheit, ihre Alltagswege klimafreundlich mit dem Fahrrad zurücklegen. Also so die Grundidee ist dahinter, anstelle des Autos das Rad zu nehmen und dadurch auch CO2 einzusparen. Und egal, ob man bereits jeden Tag fährt oder selten unterwegs ist, am Ende des Tages hat jeder einzelne Kilometer gezählt.
1: Blankenburg ist seit 4 Jahren mit dabei und belegte diesmal Platz 17 unter den landesweit 56 Teilnehmerkommunen. Insgesamt legten die 228 Blankenburger Radler der 23 teilnehmenden Teams in den 21 Tagen 45.594 Kilometer zurück. Das aktivste Team mit 46 Teilnehmern war Wir für Hüttenrode. Die Einzelsiegerin mit 857 Kilometer, Nicole Buchtmann, kam von den Drahteselreitern und der Sieger, Fabian Lamm, mit 1044 Kilometern von der Blankenburger Feuerwehr. Ein abwechslungsreiches Programm, vielfältige kulinarische Angebote sowie Spaß und Action. Begeisterten 3 Tage lang die Blankenburger und ihre Gäste. Es war ein gelungener Neustart im Blankenburger Stadtpark.
3: DB-Reparaturteam im Einsatz. So aufwendig wird Vandalismus beseitigt.
4: Der Magdeburger Hauptbahnhof wurde zwar zum besten Bahnhof in Deutschland gekürt, aber das scheint hierzulande ein einsamer Leuchtturm zu sein. Denn der Zustand vieler Bahnhöfe im Lande ist weit davon entfernt, schön zu sein. Um das zu ändern, lud man dieser Tage auf einen kleineren Haltepunkt ein, hier der Bahnhof Magdeburg Südost, in einem typischen Zustand für viele solcher kleinerer Bahnhöfe. Graffiti, zerstörte Einrichtungsgegenstände oder Schilder. Das Feld solcher, meistens durch Vandalismus entstandenen Schäden ist groß. Üblicherweise beauftragt man dafür DB-eigene Unternehmen, die allerdings eher grundhafte Sanierungen vornehmen, weshalb man sich entschloss, mit speziellen Reparaturtrupps eine zusätzliche Möglichkeit zur Beseitigung von Schäden an solchen Stationen zu schaffen.
5: Warum machen die das? Weil wir tatsächlich viel, viel Vandalismusschäden haben, viel, viel Defekte an unseren Bahnsteigen und die versuchen wir mit unseren Handwerkerkollegen entsprechend schnell wieder zu beheben.
4: Dazu hat man 2 neue, jeweils 4-köpfige Teams zusammengestellt, erfahrene Handwerker aus den verschiedensten Berufen. Vom Elektriker über den Baufachmann bis hin zum Dachdecker ist alles dabei. Im Grunde suchte man nach Universalgenies, die in der Lage sind, die vielfältigen Anforderungen solcher Schnellreparaturen auszufüllen.
5: Genau, also erstmal grundsätzlich Vandalismusschäden zu beseitigen, unter anderem wie hier die eingeschmissene Vitrine, die wir heute Morgen hier so vorgefunden haben, Graffiti zu beseitigen, Pflasterarbeiten durchzuführen, Dacharbeiten durchzuführen und alles, was sozusagen außerhalb der Parameter, die wir uns selbst gesetzt haben, für einen ordentlichen Zustand von Bahnhöfen entsprechend auch diese zu beseitigen.
4: Was dabei zu tun ist, melden nicht nur die Kunden an die Deutsche Bahn, sondern auch Inspektoren und Mitarbeiter. In diesem speziellen Fall an das Bahnhofsmanagement der DB Infrago, das zuständig für ein Territorium ist, das in gewisser Weise dem ehemaligen DDR-Bezirk Magdeburg entspricht. Für den Bezirk Halle gibt es weitere Reparaturtrupps.
5: Einerseits ganz klar auch durch unsere Kunden, andererseits inspizieren wir auch regelmäßig qualitativ unsere Stationen und dann laufen die Schäden quasi in unsere Systeme einmal rein und landen dann quasi hier bei unseren Kolleginnen und Kollegen.
4: Diese Trupps gibt es jetzt seit 2 Monaten und bisher ist man mit den Ergebnissen der Maßnahmen sehr zufrieden.
5: Naja, also man sieht den Unterschied. Das muss man ganz klar sagen. Man sieht den Unterschied. Auch hier in Magdeburg Südost war man sehr starker Vandalismus. Standort, wir haben sukzessive mit diversen Maßnahmen den Standort entsprechend aufgewertet. Und wenn man sozusagen, und das tue ich auch sehr oft, sich Bahnhöfe und Verkehrsstationen einmal anschaut, man sieht den Unterschied mit dieser Handwerkerkolonne.
4: In ganz Sachsen-Anhalt gibt es insgesamt 289 Verkehrsstationen und in ganz Deutschland werden in diesem Jahr für dieses Sonderprogramm etwa 50 Millionen Euro ausgegeben, hauptsächlich für das Personal und die benötigten Ersatzteile. Erfahrungsgemäß durfte diese Arbeit auch nicht aufhören, denn Vandalismus auf Bahnhöfen wird weiter ein Problem sein, vor allem weil es auf vielen dieser Stationen schon seit Jahren kein Personal mehr gibt.
3: Neuer Ort zum Treffen. Bitterfeld schafft neue Eventlokalität.
6: Mitten in Bitterfeld gibt es einen neuen Ort zum Treffen, Feiern und Verweilen. Im Rathaus Innenhof ist die Kommunallounge eröffnet worden. Bühne, Beleuchtung und verschiedene Sitzmöglichkeiten sollen den Platz künftig regelmäßig zum Veranstaltungsort machen.
7: Die Idee geht zurück auf ein besonderes Event, 800 Jahre Bitterfeld. Da haben wir das erste Mal ja probiert, wie kann man diesen Innenhof gestalten, kann man hier zusätzlich auch Programm anbieten. Es ist damals gemacht worden und es war sehr erfolgreich.
6: Nach der Premiere zur 800-Jahr-Feier und weiteren Veranstaltungen im vergangenen Sommer wurde aus dem zeitweisen Angebot nun eine dauerhafte Einrichtung. Der Umbau erfolgte in kurzer Zeit. Fertig ist die Lounge aber noch nicht.
8: Sehr zufrieden. Innerhalb kürzester Zeit ist es uns hier also gelungen, eine nachhaltige Infrastruktur zu entwickeln über eine Bühne, über Stromversorgung, über Trinkwasserversorgung. Und wir haben auch den ersten Schritt Richtung Einfriedung getan. Im Torbogen befindet sich mittlerweile eine feste Vergitterung.
6: Genutzt werden soll die Fläche möglichst vielfältig. Vereine, Institutionen, Unternehmen und andere Veranstalter können die vorhandene Infrastruktur nutzen. Ziel ist es, Veranstaltungen einfacher und mit weniger Aufwand auf die Beine zu stellen.
9: Wir haben uns an die 800-Jahr-Feier zurückerinnert und an das, was in 2025 die Sommerlounge war. Und haben gesagt, dann lasst es uns richtig machen. Richtig heißt für uns eine feste Bühne, die immer bleibt, Technik, die immer bleibt, Sitzmöglichkeiten, die alle nutzen können und Beleuchtung und auch Zaun drumherum aus Sicherheitsgründen, dass das alles passt. Damit das Ziel, und das ist wirklich so, dass wir möglichst viele unterschiedliche Anbieter haben, ob das jetzt Vereine sind oder Firmen, die sagen, wir machen eine Präsentation, wir machen eine kleine Lesung, alles Mögliche soll ja durchgeführt werden.
6: Wie vielfältig die Angebote sein können, zeigte sich bereits bei der Eröffnung. Beim ersten Marktplatz der Talente präsentierten sich rund 20 Vereine, Institutionen und Unternehmen. Ein weiterer Höhepunkt war die Auszeichnung der Gewinner des Malwettbewerbs zum 20-jährigen Bestehen des Bitterfelder Bogens. 120 Bilder von Kindern und Jugendlichen waren eingereicht worden. Aus 20 ausgewählten Arbeiten konnten die Besucher ihre Favoriten wählen. Insgesamt wurden 570 Stimmen abgegeben. Den ersten Platz holte Larissa Gavrilova vom Jugendclub Linde. Ihr Bild zeigte den Bitterfelder Bogen mit Pflanzen, einem Flugzeug und Dinosauriern. Ausgezeichnet wurde sie von Oberbürgermeister Armin Schenk und Kulturbotschafterin Jana Respondek. Unterstützt wird die Kommunallounge von der kommunalen Familie, darunter auch die Stadtwerke Bitterfeld-Wolfen.
10: Ich denke, das ist ein Teil unseres Unternehmensziels. Unser Claim ist ja auf gute Nachbarschaft. Und insofern betrachten wir das nicht nur so als Floskel, sondern der wirtschaftliche Erfolg, den die Stadtwerke und alle kommunalen Unternehmen auch haben, der soll natürlich in die Region zurückfließen.
6: Für die Besucher ist dabei vor allem entscheidend, was tatsächlich auf dem Platz passiert. Deshalb haben wir uns bei der Eröffnung umgehört.
11: Ich finde das echt cool hier. Wir kommen vom Schwabenland. Und ja, wir kennen uns da oben halt weit aus, aber ich finde es schön hier.
12: Wir sind mehr oder weniger jetzt so reingestolpert, ohne das zu wissen, was hier los ist.
13: Es ist wunderschön. Wir sind sehr positiv überrascht. Die Leute sind sehr freundlich. Es ist ein ganz toller Ort, ein sonniger, schöner Ort. Also da gehen die Herzen auf. Ganz toll. Wir freuen uns, hier sein zu dürfen. Und das Event finde ich super klasse. Ganz tolle Idee.
14: Wir finden es schön. Wir waren letztes Jahr schon da Und jetzt sind wir dieses Jahr wieder hier.
15: Zumindest mal vorbeikommen.
16: Gemütlich, ja.
17: Ja, ist richtig schön. Ich finde es auch, die Sonne drückt zwar ein bisschen, aber wenn man hier so sitzt auf den Sitzkissen, ist es sehr entspannt.
18: Ich finde es sehr schön, aber traurig, dass so wenig gekommen sind.
6: Die Rückmeldungen fallen überwiegend positiv aus. Besonders die Aussicht auf regelmäßige Veranstaltungen und mehr Leben in der Innenstadt kommt bei den Besuchern gut an. Auch am Abend verändert sich der Innenhof durch die Gestaltung deutlich.
10: Also ich muss sagen, am Anfang, man hatte eine Vorstellung, es gab ja auch viele animierte Bilder vorher, aber wenn man es dann so sieht, insbesondere am Abend, wir haben es gestern schon mal sehen können, mit einer entsprechenden Beleuchtung, dann ist das natürlich eine tolle Atmosphäre, gerade vor der Kulisse hier.
6: Ganz fertig ist die Lounge noch nicht. Geplant sind eine vollständige Einfriedung sowie später auch Lösungen für Schatten und schlechtes Wetter.
8: Wir haben natürlich noch ganz viele Ideen. Im kommenden Jahr soll die gesamte Einfriedung des Areals erfolgen. Es ist auch in späteren Schritten geplant, eine Verschattung oder auch eine Variante für schlechteres Wetter zu schaffen, sodass man die Fläche also auch ganzjährig nutzen kann.
6: Aus einer Idee zur 800-Jahr-Feier ist damit ein dauerhafter Treffpunkt entstanden. Jetzt soll die Kommunallounge regelmäßig mit Veranstaltungen gefüllt werden. Und so auch die Bitterfelder Innenstadt ein Stück lebendiger machen.
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0: Am Samstagvormittag wird es stark bewölkt mit vereinzelt Regen bei Temperaturen um 16 Grad. Mittags wird es teils sonnig und es weht ein kräftiger, böiger Wind aus Westen. Zum Abend hin bleibt es bewölkt mit wenig Sonne bei Temperaturen um 17 Grad. In der Nacht wird es wechselnd bewölkt und es weht ein leichter Wind aus Westen. Der Sonntag wird überwiegend bedeckt und windig bei Temperaturen um 18 Grad.
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0: Das Harzfest. Highlights am Wochenende vorgestellt.
1: Ja, mein Name ist Rainer Fessel. Ich bin hier der erste Vorsitzende vom Spielmannszug Hasselfelde und ich bin hier im Organisationskomitee für die Organisation mit verantwortlich.
2: Mein Name ist Katja Hohenstein. Ich komme von der Feuerwehr Hasselfelde und bin auch Teil des Festkomitees vom Harzfest 2026.
3: Mein Name ist Bernie Martin. Ich bin im Skiverein Hasselfelde im Vorstand und bin auch Teil des Festkomitees hier beim Harzfest 26.
0: Als Mitglieder des Festkomitees kümmern Sie sich um die verschiedenen Programmpunkte. Bis Sonntag ist in Hasselfelde eine Menge los. Damit man bei den vielen Highlights nicht den Überblick verliert, haben wir vorab noch einmal nachgefragt, was die Gäste an diesem Wochenende im Harz erwartet.
3: Genau, im Walzebad ist am Freitag die Eröffnung des Harzfestes 2026. Das beginnt um 16.30 Uhr mit einer feierlichen Eröffnung und diesmal ist auch wieder ein sportlicher Teil dabei. Es findet ein Triathlon statt und das ist diesmal ganz toll. Die Ortschaften der Stadt Oberharz am Brocken stellen jeder eine Mannschaft, sowie die Verwaltungen des Landkreises und der Stadt Oberharz am Brocken. Und die treten gegeneinander an.
2: Und am Sonnabend starten wir mit einem Gottesdienst von der Landesbischöfin. Das ist auch eine ganz besondere Ehre für uns. Das gab es so auch noch nicht in Hasselfelde. Wir werden dann ein kunterbuntes Rahmenprogramm genießen, das heißt ein Kinderprogramm, eine Vereinsmeile, eine Blaulichtmeile. Wir werden ganz viele Akteure im Germanen- und Keltendorf haben, im touristischen Dorf. Das heißt, unsere Highlights hier im Harz einfach toll präsentieren für Publikum, für Gäste, aber natürlich auch für Einheimische. Und am Abend findet eine große SAW-Party im Kurpark statt. Und um 21.30 Uhr das Highlight überhaupt, der Zapfenstreich 2026, erstmalig zum Harzfest aufgeführt und wahrscheinlich auch für die nächsten Jahre einzigartig.
1: Also der Zapfenstreich wird hier vor unserer Kirche, vor unserer schönen Kirche, abends um 21.30 Uhr, wie das bei normalen Zapfenstreichen ist, mit entsprechender, wie sagt man so schön, Illumination, also mit Fackeln und auch die Kirche wird angeleuchtet. Das hat schon entsprechend vor diesem Ambiente schon entsprechend, das ist ein richtig guter Eindruck, den er macht. Deswegen haben wir uns diese Stelle auch dafür ausgesucht.
2: Also wir starten auch am Sonntag um 10 Uhr im Kurpark, auch mit einem Musik-Act, sag ich mal, aus der Region. Und um 11 Uhr beginnt der große Festumzug über die breite Straße am Markt vorbei in Richtung Kurpark. Dort werden dann alle Akteure begrüßt und das musikalische Programm geht weiter.
0: Hasselfelde kennt sich mit Festen aus. Erst vor 4 Jahren gab es zur 800-Jahr-Feier ebenfalls einen großen Umzug und ein Fest im Kurpark. Beim Harzfest soll das noch getoppt werden. Damit das überhaupt möglich ist, braucht es im Ort selbst einen starken Zusammenhalt.
1: Die Vereine sind hier sehr zu sagen. Ne? Wir haben gerade eben auch vorhin schon gehört, der Skiverein, die Feuerwehr und auch der Spielmannszug, die Hasselfelder Jäger. Also wir sind sehr viele Vereine, auch der Osterfeuerverein, die auch hier sehr, sehr eng zusammenarbeiten und versuchen, unser Leben hier in der Stadt auch über die Vereine entsprechend zu gestalten.
0: Erwartet werden 20.000 Besucher.

0: Um das Harzfest so einfach wie möglich zu genießen, wird an der Westernstadt Pullman City ein Parkplatz eingerichtet. Dieser kostet zwar 5 Euro, bietet jedoch auch einen Shuttle-Service per Bus zum Waldseebad und auch zum Kurpark an.
1: Protest der Wirtschaft. Großer Autokorso rollt durch die Straßen. Autos, Transporter und Handwerkerfahrzeuge rollen durch Köthen. Mit ihrem Korso wollen die Teilnehmer auf die Situation vieler kleiner und mittelständischer Betriebe aufmerksam machen. Organisiert wurde die Aktion von der Familien- und Wirtschaftsinitiative Dessau-Roßlau gemeinsam mit den Handwerkern für den Frieden. Nach Angaben der Initiative belasten steigende Kosten für Energie, Sozialabgaben und den laufenden Betrieb viele Unternehmen.
2: Wir haben uns heute hierher bewegt, um einfach gegen die Politik der Bundesregierung zu demonstrieren. Denn diese Politik schadet unserer Firma, ruiniert unsere Firmen und zieht auch den Leuten das Geld aus der Tasche. Fangen wir bei den Spritpreisen an. Die Spritpreise, wissen wir alle, 70% sind Steuern, die auf den Spritpreisen sind. Dann geht es weiter mit den Krankenkassen, die Krankenkassenbeiträge, die erhöht werden. Mehr Kosten, weniger Leistung. Rente mit 70, das Ehegattensplitting, da könnte ich jetzt weiter fortführen. Genau deswegen sind wir eigentlich hier heute.
1: Mit dem Korso wollen die Organisatoren nach eigenen Angaben Aufmerksamkeit schaffen. Die Fahrzeuge führen durch die Stadt und sollen möglichst viele Menschen erreichen. Die Initiative fordert unter anderem steuerliche Entlastungen für kleine und mittelständische Unternehmen, stabile Energiekosten sowie Investitionen in Bildung. Außerdem spricht sie sich für mehr diplomatische Lösungen anstelle weiterer Aufrüstungen aus.
2: Wir sind heute hier, um ein Korso zu machen, im Prinzip um die Leute aufzuwecken, dass wir im Prinzip durch Köthen fahren und den Leuten sagen, hier gucke bis hierher und nicht weiter. Darum ist eigentlich so ein Korso eigentlich eine gute Sache. Wir haben bisher auch andere Sachen in Aktion gemacht, das Brückenleuchten zum Beispiel oder nur Kundgebung mit einem anschließenden Demolauf. Ich bin auch mit Anmelder in der Montagsdemo, an den Montagsdemos in Köthen. Auch da versuchen wir die Leute wachzurütteln.
1: Wie groß die Beteiligung tatsächlich ausfällt, lässt sich während des Starts nur schwer abschätzen. Die Veranstalter rechnen jedoch mit einer hohen Resonanz.
2: Wir haben 100 Fahrzeuge ungefähr angemeldet. Wir gehen auch davon aus, dass sie kommen. Wir haben eben gerade nochmal auf dem Marktplatz nochmal Werbung gemacht für die Veranstaltung. Ich weiß auch, dass die Köthener Montagsfamilie, also von den Montagsdemos, herkommt. Die sind jetzt in Köthen auf dem Marktplatz und wollen dann auch herkommen. Also ich denke, die 100 werden wir erreichen.
1: Für die Initiatoren ist der Korso nach eigenen Angaben Teil einer ganzen Reihe von Protestaktionen. Sie hoffen, dass sich künftig noch mehr Menschen an Demonstrationen beteiligen und ihre Anliegen öffentlich vertreten.
2: Wichtig ist mir eigentlich, dass die Leute einfach nicht nur wach werden, sondern auch ihren Hintern bewegen, von der Couch hoch bewegen, dass sie einfach auch kommen, herkommen. Also ich kenne ganz viele Leute, die sitzen zu Hause auf ihrer Couch, meckern rum über die Zustände, sagen, das gefällt mir nicht, das gefällt mir nicht. Und das ist Mist. Und es kommt aber trotzdem keiner auf die Straße und tut seine Meinung kund. Und das ist eine ganz wichtige Sache, die uns erst am Herzen liegt, dass wir quasi diese Leute wachrütteln, dass sie sagen, okay, wir kommen hierher.
1: Ob die Forderungen der Initiative politisch Gehör finden, bleibt abzuwarten. Für die Organisatoren steht jedoch fest. Mit dem Fahrzeugkorso wollten sie ein sichtbares Zeichen für die Sorgen vieler Handwerksbetriebe und mittelständischer Unternehmen in der Region setzen.
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0: Am Samstagvormittag wird es stark bewölkt mit vereinzelt Regen bei Temperaturen um 16 Grad. Mittags wird es teils sonnig und es weht ein kräftiger, böiger Wind aus Westen. Zum Abend hin bleibt es bewölkt mit wenig Sonne bei Temperaturen um 17 Grad. In der Nacht wird es wechselnd bewölkt und es weht ein leichter Wind aus Westen. Der Sonntag wird überwiegend bedeckt und windig bei Temperaturen um 18 Grad.
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0: Es ist Landtagswahl in Sachsen-Anhalt. Für den Wahlkreis Wernigerode und Harzgerode kandidiert in diesem Jahr ein neues, frisches Gesicht. Bianca Heine ist 28 Jahre alt. Sie ist seit 2024 Stadtverbandsvorsitzende der CDU und Stadträtin in Harzgerode. Alle Kandidaten, die sich für ein Politikamt im Harzkreis bewerben, wissen eins. Für die Region ist die Tourismusbranche enorm wichtig. Auch die gelernte Verwaltungsfachangestellte weiß das.
1: Für viele ist der Harz ja ein Urlaubsziel, aber für uns ist es einer der wichtigsten Wirtschaftsfaktoren überhaupt. Wernigerode zum Beispiel hat über 1 Million Übernachtungen jedes Jahr. Das ist natürlich wahnsinnig viel und ist damit auch Spitzenreiter in Sachsen-Anhalt. Natürlich profitieren auch davon Gastronomie, Hotellerie, der Einzelhandel hier vor Ort und der hält natürlich unsere Städte hier am Leben.
0: Der gesamte Harzkreis lebt vom Tourismus. Über 8 Millionen Menschen besuchen jährlich die schönste Region Sachsen-Anhalts. Allein Wernigerode hat über 2 Millionen Übernachtungs- und Tagesgäste.
1: Der Harz lebt vom Tourismus. Wir haben zwar auch einen Teil Industrie, aber halt viel mehr Tourismus. Und dafür setze ich mich natürlich auch in Zukunft ein, dass hier auch kleinere Unternehmen weiterhin Chancen haben, dass der Einzelhandel erhalten bleibt und auch gute Rahmenbedingungen in Zukunft bekommt.
0: Bianca Heine absolvierte nach ihrer Ausbildung in Leipzig noch zusätzlich ein Studium in Hannover und ist seit 2024 im Ministerium für Infrastruktur und Digitales des Landes Sachsen-Anhalt tätig.
1: Nach meinem Abitur 2016 habe ich zunächst eine Ausbildung gemacht zur Verwaltungsfachangestellten bei der Stadt Leipzig und anschließend habe ich in Hannover studiert, öffentliche Verwaltung. Genau, ich bin zum Studieren weggezogen, habe aber immer an Sachsen-Anhalt gehangen und an meiner Heimat, so dass ich auch jedes Wochenende nach Hause gefahren bin und jetzt am Ende natürlich auch wieder zurückgekehrt bin.
2: Das ist ja sehr vorbildlich, weil hier in der Region haben wir einen sehr, sehr alten Altersdurchschnitt. Also Jugendliche sind ja willkommen und vor allen Dingen auch junge Menschen, gerade mit Studium, die hier ihre Familie, ihres Dasein auch der Zukunft sehen. Wie ist das? Wie kriegt man diese Leute denn zurück?
1: Naja, wir haben hier gute Voraussetzungen dafür. Also hier in Wernigerode zum Beispiel haben wir selbst eine Hochschule. Also wir sind Hochschulstadt. Ne, man kann hier auch studieren. Man findet hier super Arbeitsplätze. Wir haben gute Grundstückspreise, um auch ein Haus zu erwerben. Und wir sind natürlich auch familienfreundlich. Also es lohnt sich hier, seine Arbeit aufzunehmen, eine Familie zu gründen und einfach sesshaft zu werden. Und das möchte ich auch gerne weitervermitteln, weil es einfach, also Sachsen-Anhalt und meine Heimat hier vor Ort im Wahlkreis ist einfach lebens- und liebenswert.
2: Es wird jetzt zur Wahl sehr, sehr viel Werbung von den Parteien gemacht. Würde man vielleicht mal so viel Werbung machen, um junge Leute zurückzuholen? Denn was wir ja auch noch haben, sind freie Kita-Plätze. Das ist ja auch keine Selbstverständlichkeit. Läuft da nichts was falsch in der Landesmarketing?
1: Ja, ich denke, da können wir noch einiges nachholen. Das gilt es auch in den nächsten Jahren auf jeden Fall anzugehen, dass man vor allem junge Leute wieder zurückholt oder hier behält, vor allem in Sachsen-Anhalt, und einfach bessere Chancen und Rahmenbedingungen schafft, zum Beispiel für bessere Studienangebote, auch hier vor Ort.
0: Bei den derzeitigen Umfragewerten der CDU wird sie Schwierigkeiten haben, mit ihrem Listenplatz 30 in das neue Landesparlament Sachsen-Anhalt zu kommen. Daher möchte die engagierte Politikerin unbedingt das Direktmandat für ihren Wahlkreis Wernigerode und Harzgerode erreichen.
1: Ich würde mich natürlich freuen, wenn ich es in den Landtag schaffen würde. Ich weiß natürlich, es ist super schwierig und wenn dann nur für mich aktuell auch über das Direktmandat zu erreichen, komme ich nicht in den Landtag, geht es für mich normal weiter. Also ich habe einen normalen Job, ich arbeite beim Land Sachsen-Anhalt in einem Ministerium hier in Magdeburg sozusagen und ich gehe dann meiner Arbeit nach, aber ich bleibe natürlich politisch engagiert.
2: Das heißt, wenn Sie jetzt nicht in den Landtag kommen, dann geben Sie nicht auf, sondern werden Sie trotzdem kandidieren, zum Beispiel für den Deutschen Bundestag oder auch für Europa?
1: Also aufgeben ist erstmal keine Option, in keinem Fall. Ich würde jetzt nicht sagen, dass ich direkt für ein neues Parlament kandidiere oder ähnliches. Ich bin Stadträtin und würde mich dann darauf wieder voll und ganz konzentrieren, auf mein Ehrenamt sozusagen und auf die Kommunalpolitik und mein Mandat dort, was ich habe. Und bin auch so in vielen Gremien der Jungen Union zum Beispiel engagiert. Und genau, da setze ich mich erstmal weiter ein.
0: Fehlendes Engagement kann man ihr nicht vorwerfen. Ihre Plakate sind in Ihrem Wahlkreis allgegenwärtig.
2: Ja, Frau Heine, Sie möchten in den Landtag. Sie sehen sehr jung aus, aber so jung sind Sie auch nicht mehr. Denn mit 29 hat man eigentlich das richtige Alter, um eine große politische Karriere zu starten. Warum Politik? Sie sind ja in der Verwaltung derzeit. Warum haben Sie sich dafür entschieden?
1: Genau, ich bin mit 28 Jahren sogar die jüngste Direktkandidatin der CDU in Sachsen-Anhalt und kandidiere hier für den Landtag. Ich habe mich für die Politik entschieden, weil ich mir selber gesagt habe, man kann nicht immer nur meckern. Wenn man etwas mitentscheiden will und mitgestalten will, dann kann man sich auch politisch engagieren, ehrenamtlich. Und genau das habe ich getan. Ich bin auch Stadträtin in Harzgerode seit einiger Zeit. Und jetzt ist der nächste Schritt sozusagen die Landtagskandidatur.
2: Sie haben studiert, hier auch im Harz. Also Sie kennen Harz eigentlich, sind hier zu Hause und kennen ja alles hier, jeden, ja kann man ja sagen, jeden Stein hier im Prinzip. Aber wenn man jetzt in der Verwaltung ist und in den Landtag will, muss man ja auch die Wirtschaft vertreten. Da haben Sie wenig Erfahrung. Wie können Sie das denn kompensieren?
1: Genau, ja, ich komme vielleicht nicht aus einem wirtschaftlichen Unternehmen oder ähnliches. Natürlich habe ich auch Public Management studiert, da habe ich auch Wirtschaft dabei gehabt als Modul. Aber ich komme auch aus der Wirtschaft im Sinne meiner Familie. Meine Familie hat eine Gastronomie in Harzgerode und das ist quasi auch ein kleines Unternehmen. Und da denke ich, bin ich gut aufgestellt. Ich habe auch von früh an bei meinen Eltern immer geholfen. Ich habe viel gekellnert, immer neben dem Job und neben dem Studium noch gearbeitet. Und mich da auch qualifiziert, genau.
2: Jetzt ist es ja so, das ist ein ganz besonderer Wahlkampf dieses Jahr in Sachsen-Anhalt. Der hat eine hohe bundesweite, ja sogar weltweite Aufmerksamkeit. Früher war es so, wenn man eigentlich einen Listenplatz hat, so wie Sie, glaube 30, dann konnte man ziemlich fest damit rechnen, in den Landtag auch zu kommen. Dieses Jahr ist alles anders. Die

0: CDU sieht es gerade nicht so gut aus. Wie empfindet man das denn so als junge Kandidatin? Ärgert man sich da auch ein bisschen?
1: Ich kandidiere ja nicht für einen Listenplatz oder ähnliches. Ich glaube, es sollte von jedem der eigene Anspruch sein, dass man auch natürlich das Direktmandat vor Ort gewinnen möchte. Das ist auch mein Anspruch, dafür kämpfe ich auch. Und vor allem kämpfe ich dafür, dass ich diesen Wahlkreis auch vertreten darf, um das Vertrauen der Bürgerinnen und Bürger hier vor Ort.
0: Wie anstrengend ist denn dieser Wahlkampf?
1: Ich bin seit fast einem Jahr im Wahlkampf tatsächlich. Ich wurde am 18.08.2025 nominiert. Das ist quasi fast ein Jahr in einer Woche. Und es ist schon anstrengend. Ne? Man kommt spät nach Hause, steht früh wieder auf. Privates wird zurückgestellt und ist halt sehr viel vor Ort, viele Termine. Man fährt unzählige tausende Kilometer durch den Wahlkreis, um mit den Bürgerinnen vor Ort ins Gespräch zu kommen, um an Veranstaltungen teilzunehmen, um einfach präsent und vor Ort zu sein, um gemeinsam Lösungen zu suchen. Und man muss natürlich auch bekannt werden für so einen Landtagswahlkampf.
0: Was sind Ihre Schwerpunktthemen dann? Es hat ja jeder Politiker so seinen Schwerpunkt. Der eine macht Wirtschaft, der andere macht Digitales, der nächste macht irgendwie Finanzen. Was würden Sie als Ihren Schwerpunkt betrachten?
1: Mein Schwerpunkt im Landtagswahlkampf ist das Ehrenamt, denn ich denke, ich bin davon überzeugt, das Ehrenamt ist systemrelevant für uns, gerade hier im ländlich geprägten Raum in Sachsen-Anhalt. Wir haben 80% der Menschen im Ehrenamt und nur so erhalten wir auch unsere Vereine, unsere Initiativen vor Ort. Und können die Sportvereine beispielsweise die Feuerwehren und Ähnliches erhalten. Alles durch das Ehrenamt. Und deswegen setze ich da einen Schwerpunkt drauf, weil ich denke, durch die Menschen vor Ort ist nur das möglich.
0: Jetzt ist ja die CDU auch hier im Harzkreis eine große Partei und auch eine starke Partei. Und es gibt derzeit überall in den Medien nur ein Wort, das nennt sich Brandmauer. Jetzt gibt es hier auch im Harzkreis von der CDU Leute, die sagen, die brauchen wir nicht. Wie sehen Sie das denn?
1: Die CDU hat einen Unvereinbarkeitsbeschluss und an den halte ich mich auch. Also es gibt keine Zusammenarbeit mit den Rechten oder mit den Linken. Und hinter diesem Unvereinbarkeitsbeschluss stehe ich auch, genauso wie das auch unser Ministerpräsident immer sagt. Es gibt dort keine Zusammenarbeit.
0: Aber wenn man nach links und nach rechts eine Brandmauer hat, dann ist es relativ schwierig, irgendwie noch den Ministerpräsidenten zu stellen. Macht man sich darüber Gedanken oder sagt, wir gucken uns erstmal die Wahlergebnisse an?
1: Ich glaube, wir können super viel spekulieren. Wir wissen Stand jetzt nicht, welche Parteien einziehen. Zieht das BSW ein, die FDP kommen gar nicht mehr in den Landtag. Auf einmal sind die SPD nur noch bei 6%. Also man kann ja fast sagen, alle 3 Wochen gibt es da neue Entwicklungen. Weshalb ich da aktuell nur sagen kann, das sind alles viele Spekulationen, viele Wenn- und Aber-Konstellationen, die man jetzt anstellen kann. Davon halte ich nicht viel. Für mich selbst geht es darum, hier vor Ort das Vertrauen der Bürgerinnen und Bürger zu bekommen und viel mit den Menschen zu reden, von mir und meinen Werten und meinen Inhalten vor allem zu überzeugen und auch, dass ich natürlich bekannt werde.
0: Wenn man ein Jahr im Wahlkampf ist, mit wie vielen Menschen konnte man schon sprechen? Vor allem sind ja auch viele Menschen dabei, die eine ganz andere politische Meinung haben.
1: Ich habe sie natürlich nicht gezählt, die vielen Menschen, aber es waren mehrere Tausend, davon bin ich überzeugt, wenn man ein Jahr lang im Wahlkampf ist. Denn wenn man Feste oder Ähnliches besucht, ne, ob das Vereinsfeste sind, Schützenfeste oder andere Veranstaltungen, dann kommt man ja mit so vielen ins Gespräch. Ja, und es sind natürlich auch nicht immer angenehme Themen, die man da bespricht oder man ist auch nicht immer einer Meinung, aber ich glaube, das gehört dazu. Und das ist natürlich auch wichtig. Also ich lasse mich gerne noch mal eines Besseren belehren. Bin da natürlich offen und freue mich auch immer über jede Diskussion.
0: Fragt man die Menschen auch manchmal, warum so viele hier AfD wählen?
1: Ja, natürlich. Und man fragt natürlich auch, was sie bedrückt, was ihre Probleme hier vor Ort sind und versucht, gemeinsam eine Lösung zu finden, versucht, ins Gespräch zu gehen und halt ganz viel mit Inhalten zu überzeugen, auch wenn die nicht oft ankommen.
2: Ob das für das Direktmandat reicht, wird sich bei der Landtagswahl am 6.9.2026 zeigen. 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

0: Am Samstagvormittag wird es stark bewölkt mit vereinzelt Regen bei Temperaturen um 16 Grad. Mittags wird es teils sonnig und es weht ein kräftiger, böiger Wind aus Westen. Zum Abend hin bleibt es bewölkt mit wenig Sonne bei Temperaturen um 17 Grad. In der Nacht wird es wechselnd bewölkt und es weht ein leichter Wind aus Westen. Der Sonntag wird überwiegend bedeckt und windig bei Temperaturen um 18 Grad.
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2: Blankenburg feiert Blütenfest mit neuer Königin. Aus dem Altstadtfest im Blankenburger Zentrum entstand das Blütenfest im Teepark und in diesem Jahr wurde die Veranstaltung im neu gestalteten Stadtpark gefeiert.
3: Viele Blankenburger werden sich noch an den Blankenburger Sommer erinnern und wir wollen wieder Leben einziehen lassen. Und jetzt sind wir mit dem Blütenfest hierher zurückgekehrt an den Veranstaltungsort in Blankenburg. Ja, und alle sind herzlich eingeladen, dieses Jahr und auch in den kommenden Jahren sich hier einzufinden, zu feiern, sich wiederzusehen und einfach Spaß zu haben.
2: Zu einem Blütenfest gehört natürlich eine Blütenkönigin, die den Bürgermeister bei repräsentativen Aufgaben der Stadt begleitet. Mehrere junge Frauen hatten nach der Wende bereits diese Aufgabe übernommen. So wurde zum Beispiel Kathleen Schams 1993 beim Blütenfest auf dem Eichenberg vom damaligen Bürgermeister Bodo Kaiser die Blütenkrone überreicht.

0: In diesem Jahr wurde Tarja Jonas als neue Blütenkönigin gekürt.
1: Ich bin Tarja. Ich bin aktuell noch Schülerin des Gymnasiums am Tee und bin 17 Jahre alt. Und zu dem Job der Blütenkönigin bin ich gekommen, indem ich im Amtsblatt den Artikel gelesen habe, beziehungsweise die Ausschreibung zur Blütenkönigin. Meine Mutti ihn mir gezeigt hat und ich einfach mich drauf beworben habe.
2: Welche Aufgaben wird denn so eine Blütenkönigin wahrnehmen?
1: Einmal die Repräsentation von Blankenburg natürlich, die Unterstützung und die Mithilfe von einigen Veranstaltungen sowie das Auftreten.
2: Was erhoffen Sie sich?
1: Viele nette Menschen kennenzulernen, wenn ich sogar ehrlich bin. Das war auch mit einer der Punkte, warum ich das Amt gerne übernehmen wollte, damit ich in Blankenburg vielleicht auch mehr Leute hier selber kennenlernen kann und viele Aktionen mitmachen darf.
0: Nicht wegzudenken ist seit 2016 auch das Maskottchen der Stadt. Der Löwe Welfi, der eine besonders tragende Rolle bei diesem Sommerfest hatte. Der musikalische Auftakt am Samstag erfolgte mit der Jagdhornbläsergruppe Blankenburg. Herzlich begrüßt wurden natürlich auch in diesem Jahr wieder die Vertreter der Partnerstädte Wolfenbüttel, Herdecke und Oschetschow, die mit kleinen Delegationen angereist waren.
3: Die Partnerschaft Blankenburg und Herdecke besteht ja jetzt seit über 35 Jahren. Und eine solche Partnerschaft lebt natürlich auch von Begegnungen. Und das ist für mich immer eine große Freude, hier nach Blankenburg zu kommen. Wenn ich nach Blankenburg komme, dann ist es nicht wie ein Besuch in irgendeiner fremden Stadt, sondern es ist wie ein Wiedersehen mit Freunden. Und die Städtepartnerschaft lebt ja auch von solchen Begegnungen. Und deswegen kommen wir immer wieder gern, genauso wie die Blankenburger immer gern nach Herdecke zur Maiwoche kommen.
4: Also ich bin mittlerweile richtiger Blankenburg-Fan geworden. Wir haben eine Städtepartnerschaft seit 11 Jahren mit der Stadt Wolfenbüttel. Also ich bin dienstlich ein bisschen betroffen. War aber im Frühjahr auch hier in Kattenstedt in einem tollen Ferienhaus und habe mal eine Woche Blankenburg erlebt mit Stadtführung und allem drum und dran. Habe mich ein bisschen in die Stadt verliebt. Es ist einfach wunderschön, hierher zu kommen. Und das Blütenfest ist eins der Highlights des Jahres.
0: Das Fest wird seit 10 Jahren in Eigenregie der Stadt von den Mitarbeiterinnen aus dem Tourismusbetrieb organisiert. Und das bedeutete natürlich viel zusätzliche Arbeit.
5: Wir haben das Blütenfest hier im Stadtpark jetzt seit einem Jahr vorbereitet und freuen uns, die Besucher jetzt auch endlich bei bestem Wetter hier begrüßen zu dürfen und sind ganz stolz auf die Leistung des Teams vom Blankenburger Tourismusbetrieb. Die Besucher können sich hier an diesem Wochenende auf ein buntes Bühnenprogramm auf der frisch sanierten und renovierten Stadtparkbühne freuen, auf eine große Vereinsmeile mit regionalen Firmen, auch mit Händlern, einen großen Mittelaltermarkt, das freut uns auch, das haben wir beim Blütenfest dieses Jahr zum ersten Mal. Und das Blütenfest findet ja auch das erste Mal im Stadtpark statt. Tolle Location, es ist ein bisschen familiärer als die Jahre zuvor im Teepark. Und wir haben viel mehr Bäume, wir haben schönen Schatten und freuen uns einfach, dass wir das jetzt endlich durchführen können und dass es gut angenommen wird.
2: Gab es denn Probleme im Vorfeld?
5: Es gab ein paar Probleme. Wir müssen natürlich das Konzept ein bisschen umstellen. Wie im Teepark funktioniert das hier nicht mehr. Wir mussten gucken, wie wir die Stromverteilung vornehmen, die Wasserverteilung, vor allen Dingen für die Gastronomie, die Versorger. Aber ansonsten hat eigentlich alles sehr, sehr gut geklappt. Wir hatten ja auch gut Unterstützung. Der Bauhof hat uns gut geholfen. Da auch nochmal ein großes, großes Dankeschön. Und auch an die Sicherheitsfirma Incognito, die uns da unterstützt und mit Rat und Tat zur Seite steht.
0: Ein Fest für die Blankenburger sollte es sein und kein Eintritt wurde erhoben. Zu verdanken ist das den Hauptsponsoren.
6: Wir sind als Stadtwerke natürlich auch dieses Jahr beim Blütenfest mit dabei. Als Hauptsponsor ist es uns ganz wichtig, die Leute hier in Blankenburg zusammenzubringen bei bestem Wetter. An unserem Stand dreht schon seit heute Morgen das Glücksrad ununterbrochen und wir haben auch einen wunderschönen Rodeo mit dabei. Also hier ist viel Spaß geboten für Groß und Klein.
0: Nicht nur Musik erschallte von der Bühne, sondern seit 2 Jahren werden bei diesem Anlass auch die Gewinner beim bundesweiten Städteradeln bekannt gegeben.
7: 21 Tage lang im Juni hatten möglichst viele Bewerber die die Gelegenheit, ihre Alltagswege klimafreundlich mit dem Fahrrad zurücklegen. Also so die Grundidee ist dahinter, anstelle des Autos das Rad zu nehmen und dadurch auch CO2 einzusparen. Und egal, ob man bereits jeden Tag fährt oder selten unterwegs ist, am Ende des Tages hat jeder einzelne Kilometer gezählt.
0: Blankenburg ist seit 4 Jahren mit dabei und belegte diesmal Platz 17 unter den landesweit 56 Teilnehmerkommunen. Insgesamt legten die 228 Blankenburger Radler der 23 teilnehmenden Teams in den 21 Tagen 45.594 Kilometer zurück. Das aktivste Team mit 46 Teilnehmern war Wir für Hüttenrode. Die Einzelsiegerin mit 857 Kilometer, Nicole Buchtmann, kam von den Drahteselreitern und der Sieger, Fabian Lamm, mit 1044 Kilometern von der Blankenburger Feuerwehr. Ein abwechslungsreiches Programm, vielfältige kulinarische Angebote sowie Spaß und Action. Begeisterten 3 Tage lang die Blankenburger und ihre Gäste. Es war ein gelungener Neustart im Blankenburger Stadtpark.
8: DB-Reparaturteam im Einsatz. So aufwendig wird Vandalismus beseitigt.
9: Der Magdeburger Hauptbahnhof wurde zwar zum besten Bahnhof in Deutschland gekürt, aber das scheint hierzulande ein einsamer Leuchtturm zu sein. Denn der Zustand vieler Bahnhöfe im Lande ist weit davon entfernt, schön zu sein. Um das zu ändern, lud man dieser Tage auf einen kleineren Haltepunkt ein, hier der Bahnhof Magdeburg Südost, in einem typischen Zustand für viele solcher kleinerer Bahnhöfe. Graffiti, zerstörte Einrichtungsgegenstände oder Schilder. Das Feld solcher, meistens durch Vandalismus entstandenen Schäden ist groß. Üblicherweise beauftragt man dafür DB-eigene Unternehmen, die allerdings eher grundhafte Sanierungen vornehmen, weshalb man sich entschloss, mit speziellen Reparaturtrupps eine zusätzliche Möglichkeit zur Beseitigung von Schäden an solchen Stationen zu schaffen.
10: Warum machen die das? Weil wir tatsächlich viel, viel Vandalismusschäden haben, viel, viel Defekte an unseren Bahnsteigen und die versuchen wir mit unseren Handwerkerkollegen entsprechend schnell wieder zu beheben.
9: Dazu hat man 2 neue, jeweils 4-köpfige Teams zusammengestellt, erfahrene Handwerker aus den verschiedensten Berufen. Vom Elektriker über den Baufachmann bis hin zum Dachdecker ist alles dabei. Im Grunde suchte man nach Universalgenies, die in der Lage sind, die vielfältigen Anforderungen solcher Schnellreparaturen auszufüllen.
10: Genau, also erstmal grundsätzlich Vandalismusschäden zu beseitigen, unter anderem wie hier die eingeschmissene Vitrine, die wir heute Morgen hier so vorgefunden haben, Graffiti zu beseitigen, Pflasterarbeiten durchzuführen, Dacharbeiten durchzuführen und alles, was sozusagen außerhalb der Parameter, die wir uns selbst gesetzt haben, für einen ordentlichen Zustand von Bahnhöfen entsprechend auch diese zu beseitigen.
9: Was dabei zu tun ist, melden nicht nur die Kunden an die Deutsche Bahn, sondern auch Inspektoren und Mitarbeiter. In diesem speziellen Fall an das Bahnhofsmanagement der DB InfraGo, das zuständig für ein Territorium ist, das in gewisser Weise dem ehemaligen DDR-Bezirk Magdeburg entspricht. Für den Bezirk Halle gibt es weitere Reparaturtrupps.
10: Einerseits ganz klar auch durch unsere Kunden, andererseits inspizieren wir auch regelmäßig qualitativ unsere Stationen und dann laufen die Schäden quasi in unsere Systeme einmal rein und landen dann quasi hier bei unseren Kolleginnen und Kollegen.
9: Diese Trupps gibt es jetzt seit 2 Monaten und bisher ist man mit den Ergebnissen der Maßnahmen sehr zufrieden.
10: Naja, also man sieht den Unterschied. Das muss man ganz klar sagen. Man sieht den Unterschied auch hier in Magdeburg Südost, war man sehr starker Vandalismusstandort. Wir haben sukzessive mit diversen Maßnahmen den Standort entsprechend aufgewertet. Und wenn man sozusagen, und das tue ich auch sehr oft, sich Bahnhöfe und Verkehrsstationen einmal anschaut, man sieht den Unterschied mit dieser Handwerkerkolonne.
9: In ganz Sachsen-Anhalt gibt es insgesamt 289 Verkehrsstationen und in ganz Deutschland werden in diesem Jahr für dieses Sonderprogramm etwa 50 Millionen Euro ausgegeben, hauptsächlich für das Personal und die benötigten Ersatzteile. Erfahrungsgemäß durfte diese Arbeit auch nicht aufhören, denn Vandalismus auf Bahnhöfen wird weiter ein Problem sein, vor allem weil es auf vielen dieser Stationen schon seit Jahren kein Personal mehr gibt.
8: Neuer Ort zum Treffen. Bitterfeld schafft neue Eventlokalität.
11: Mitten in Bitterfeld gibt es einen neuen Ort zum Treffen, Feiern und Verweilen. Im Rathaus Innenhof ist die Kommunallounge eröffnet worden. Bühne, Beleuchtung und verschiedene Sitzmöglichkeiten sollen den Platz künftig regelmäßig zum Veranstaltungsort machen.
12: Die Idee geht zurück auf ein besonderes Event, 800 Jahre Bitterfeld. Da haben wir das erste Mal ja probiert, wie kann man diesen Innenhof gestalten, kann man hier zusätzlich auch Programme anbieten. Es ist damals gemacht worden und es war sehr erfolgreich.
11: Nach der Premiere zur 800-Jahr-Feier und weiteren Veranstaltungen im vergangenen Sommer wurde aus dem zeitweisen Angebot nun eine dauerhafte Einrichtung. Der Umbau erfolgte in kurzer Zeit. Fertig ist die Lounge aber noch nicht.
13: Zufrieden. Innerhalb kürzester Zeit ist es uns hier also gelungen, eine nachhaltige Infrastruktur zu entwickeln, über eine Bühne, über Stromversorgung, über Trinkwasserversorgung und wir haben auch den ersten Schritt Richtung Einfriedung getan. Im Torbogen befindet sich mittlerweile eine feste Vergitterung.
11: Genutzt werden soll die Fläche möglichst vielfältig. Vereine, Institutionen, Unternehmen und andere Veranstalter können die vorhandene Infrastruktur nutzen. Ziel ist es, Veranstaltungen einfacher und mit weniger Aufwand auf die Beine zu stellen.
14: Wir haben uns an die 800-Jahr-Feier zurückerinnert und an das, was in 2025 die Sommerlounge war. Und haben gesagt, dann lasst es uns richtig machen. Richtig heißt für uns eine feste Bühne, die immer bleibt, Technik, die immer bleibt, Sitzmöglichkeiten, die alle nutzen können und Beleuchtung und auch Zaun drumherum aus Sicherheitsgründen, dass das alles passt. Damit das Ziel, und das ist wirklich so, dass wir möglichst viele unterschiedliche Anbieter haben, ob das jetzt Vereine sind oder Firmen, die sagen, wir machen eine Präsentation, wir machen eine kleine Lesung. Alles Mögliche soll ja durchgeführt werden.
11: Wie vielfältig die Angebote sein können, zeigte sich bereits bei der Eröffnung. Beim ersten Marktplatz der Talente präsentierten sich rund 20 Vereine, Institutionen und Unternehmen. Ein weiterer Höhepunkt war die Auszeichnung der Gewinner des Malwettbewerbs zum 20-jährigen Bestehen des Bitterfelder Bogens. 120 Bilder von Kindern und Jugendlichen waren eingereicht worden. Aus 20 ausgewählten Arbeiten konnten die Besucher ihre Favoriten wählen. Insgesamt wurden 570 Stimmen abgegeben. Den ersten Platz holte Larissa Gavrilova vom Jugendclub Linde. Ihr Bild zeigte den Bitterfelder Bogen mit Pflanzen, einem Flugzeug und Dinosauriern. Ausgezeichnet wurde sie von Oberbürgermeister Armin Schenk und Kulturbotschafterin Jana Respondek. Unterstützt wird die Kommunallounge von der kommunalen Familie, darunter auch die Stadtwerke Bitterfeld-Wolfen.
15: Ich denke, das ist ein Teil unseres Unternehmensziels. Unser Claim ist ja auf gute Nachbarschaft. Und insofern betrachten wir das nicht nur so als Floskel, sondern der wirtschaftliche Erfolg, den die Stadtwerke und alle kommunalen Unternehmen auch haben, der soll natürlich in die Region zurückfließen.
11: Für die Besucher ist dabei vor allem entscheidend, was tatsächlich auf dem Platz passiert. Deshalb haben wir uns bei der Eröffnung umgehört.
16: Ich finde das echt cool hier. Wir kommen vom Schwabenland. Und ja, wir kennen uns da oben halt weit aus, aber ich finde das schön hier.
17: Wir sind mehr oder weniger jetzt so reingestolpert, ohne das zu wissen, was hier los ist.
18: Es ist wunderschön. Wir sind sehr positiv überrascht. Die Leute sind sehr freundlich. Es ist ein ganz toller Ort, ein sonniger, schöner Ort. Also da gehen die Herzen auf. Ganz toll. Wir freuen uns, hier sein zu dürfen. Und das Event finde ich super klasse. Ganz tolle Idee.
19: Wir finden es schön. Wir waren letztes Jahr schon da und jetzt sind wir dieses Jahr wieder hier.
20: Zumindest mal vorbeigucken.
21: Gemütlich, ja.
22: Ja, ist richtig schön. Ich finde es auch, die Sonne drückt zwar ein bisschen, aber wenn man hier so sitzt auf den Sitzkissen, ist es sehr entspannt.
23: Ich finde es sehr schön, aber traurig, dass so wenig gekommen sind.
11: Die Rückmeldungen fallen überwiegend positiv aus. Besonders die Aussicht auf regelmäßige Veranstaltungen und mehr Leben in der Innenstadt kommt bei den Besuchern gut an. Auch am Abend verändert sich der Innenhof durch die Gestaltung deutlich.
15: Also ich muss sagen, am Anfang, man hatte eine Vorstellung, es gab hier auch viele animierte Bilder vorher, aber wenn man es dann so sieht, insbesondere am Abend, wir haben es gestern schon mal sehen können, mit einer entsprechenden Beleuchtung, dann ist das natürlich eine tolle Atmosphäre, gerade vor der Kulisse hier.
11: Ganz fertig ist die Lounge noch nicht. Geplant sind eine vollständige Einfriedung sowie später auch Lösungen für Schatten und schlechtes Wetter.
13: Wir haben natürlich noch ganz viele Ideen. Im kommenden Jahr soll die gesamte Einfriedung des Areals erfolgen. Es ist auch in späteren Schritten geplant, eine Verschattung oder auch eine Variante für schlechteres Wetter zu schaffen, sodass man die Fläche also auch ganzjährig nutzen kann.
11: Aus einer Idee zur 800-Jahr-Feier ist damit ein dauerhafter Treffpunkt entstanden. Jetzt soll die Kommunallounge regelmäßig mit Veranstaltungen gefüllt werden und so auch die Bitterfelder Innenstadt ein Stück lebendiger machen.
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0: Am Samstagvormittag wird es stark bewölkt mit vereinzelt Regen bei Temperaturen um 16 Grad. Mittags wird es teils sonnig und es weht ein kräftiger, böiger Wind aus Westen. Zum Abend hin bleibt es bewölkt mit wenig Sonne bei Temperaturen um 17 Grad. In der Nacht wird es wechselnd bewölkt und es weht ein leichter Wind aus Westen. Der Sonntag wird überwiegend bedeckt und windig bei Temperaturen um 18 Grad.
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0: 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Highlights am Wochenende vorgestellt.
1: Ja, mein Name ist Rainer Fessel. Ich bin hier der erste Vorsitzende vom Spielmannszug Hasselfelde und ich bin hier im Organisationskomitee für die Organisation mit verantwortlich.
2: Mein Name ist Katja Hohenstein. Ich komme von der Feuerwehr Hasselfelde und bin auch Teil des Festkomitees vom Harzfest 2026.
3: Mein Name ist Melanie Martin. Ich bin im Skiverein Hasselfelde im Vorstand und bin auch Teil des Festkomitees hier beim Harzfest 26.
0: Als Mitglieder des Festkomitees kümmern Sie sich um die verschiedenen Programmpunkte. Bis Sonntag ist in Hasselfelde eine Menge los. Damit man bei den vielen Highlights nicht den Überblick verliert, haben wir vorab noch einmal nachgefragt, was die Gäste an diesem Wochenende im Harz erwartet.
3: Genau, im Walzebad ist am Freitag die Eröffnung des Harzfestes 2026. Das beginnt um 16.30 Uhr mit einer feierlichen Eröffnung und diesmal ist auch wieder ein sportlicher Teil dabei. Es findet ein Triathlon statt und das ist diesmal ganz toll. Die Ortschaften der Stadt Oberharz am Brocken stellen jeder eine Mannschaft, sowie die Verwaltungen des Landkreises und der Stadt Oberharz am Brocken. Und die treten gegeneinander an.
2: Und am Sonnabend starten wir mit einem Gottesdienst von der Landesbischöfin. Das ist auch eine ganz besondere Ehre für uns. Das gab es so auch noch nicht in Hasselfelde. Wir werden dann ein kunterbuntes Rahmenprogramm genießen, das heißt ein Kinderprogramm, eine Vereinsmeile, eine Blaulichtmeile. Wir werden ganz viele Akteure im Germanen- und Keltendorf haben, im touristischen Dorf. Das heißt, unsere Highlights hier im Harz einfach toll präsentieren für Publikum, für Gäste, aber natürlich auch für Einheimische. Und am Abend findet eine große SAW-Party im Kurpark statt. Und um 21.30 Uhr das Highlight überhaupt, der Zapfenstreich 2026, erstmalig zum Harzfest aufgeführt und wahrscheinlich auch für die nächsten Jahre einzigartig.
1: Also der Zapfenstreich wird hier vor unserer Kirche, unserer schönen Kirche, abends um 21.30 Uhr, wie das bei normalen Zapfenstreichen ist, mit entsprechender, wie sagt man so schön, Illumination, also mit Fackeln und auch die Kirche wird angeleuchtet. Das hat schon entsprechend vor diesem Ambiente schon entsprechend, das ist ein richtig guter Eindruck, den er macht. Deswegen haben wir uns diese Stelle auch dafür ausgesucht.
2: Also wir starten auch am Sonntag um 10 Uhr im Kurpark, auch mit einem Musik-Act, sag ich mal, aus der Region. Und um 11 Uhr beginnt der große Festumzug über die breite Straße am Markt vorbei in Richtung Kurpark. Dort werden dann alle Akteure begrüßt und das musikalische Programm geht weiter.
0: Hasselfelde kennt sich mit Festen aus. Erst vor 4 Jahren gab es zur 800-Jahr-Feier ebenfalls einen großen Umzug und ein Fest im Kurpark. Beim Harzfest soll das noch getoppt werden. Damit das überhaupt möglich ist, braucht es im Ort selbst einen starken Zusammenhalt.
1: Die Vereine sind hier sehr zusammen. Wir haben gerade eben auch vorhin schon gehört, der Skiverein, die Feuerwehr und auch der Spielmannszug, die Hasselfelder Jäger. Also wir sind sehr viele Vereine, auch der Osterfeuerverein, die auch hier sehr, sehr eng zusammenarbeiten und versuchen, unser Leben hier in der Stadt auch über die Vereine entsprechend zu gestalten.
0: Erwartet werden 20.000 Besucher. Um das Harzfest so einfach wie möglich zu genießen, wird an der Westernstadt Pullman City ein Parkplatz eingerichtet. Dieser kostet zwar 5 Euro, bietet jedoch auch einen Shuttle-Service per Bus zum Walzebad und auch zum Kurpark an.

0: Protest der Wirtschaft. Großer Autokorso rollt durch die Straßen.
1: Autos, Transporter

0: Handwerkerfahrzeuge rollen durch Köthen. Mit ihrem Kurso wollen die Teilnehmer auf die Situation vieler kleiner und mittelständischer Betriebe aufmerksam machen. Organisiert wurde die Aktion von der Familien- und Wirtschaftsinitiative Dessau-Roßlau gemeinsam mit den Handwerkern für den Frieden. Nach Angaben der Initiative belasten steigende Kosten für Energie, Sozialabgaben und den laufenden Betrieb viele Unternehmen.
1: Wir haben uns heute hierher bewegt, um einfach gegen die Politik der Bundesregierung zu demonstrieren. Denn diese Politik schadet unserer Firma, ruiniert unsere Firmen und zieht auch den Leuten das Geld aus der Tasche. Fangen wir bei den Spritpreisen an. Die Spritpreise, wissen wir alle, 70% sind Steuern, die auf den Spritpreisen sind. Dann geht es weiter mit den Krankenkassen, die Krankenkassenbeiträge, die erhöht werden. Mehr Kosten, weniger Leistung. Rente mit 70, das Ehegattensplitting, da könnte ich jetzt weiter fortführen. Genau deswegen sind wir eigentlich hier heute.
0: Mit dem Kurso wollen die Organisatoren nach eigenen Angaben Aufmerksamkeit schaffen. Die Fahrzeuge führen durch die Stadt und sollen möglichst viele Menschen erreichen. Die Initiative fordert unter anderem steuerliche Entlastungen für kleine und mittelständische Unternehmen, stabile Energiekosten sowie Investitionen in Bildung. Außerdem spricht sie sich für mehr diplomatische Lösungen anstelle weiterer Aufrüstungen aus.
1: Wir sind heute hier, um Kurse zu machen, im Prinzip um die Leute aufzuwecken, dass wir im Prinzip durch Köthen fahren und den Leuten sagen, hier gucke bis hierher und nicht weiter. Darum ist eigentlich so ein Kurse eigentlich eine gute Sache. Wir haben bisher auch andere Sachen in Aktion gemacht, das Brückenleuchten zum Beispiel oder nur Kundgebung mit einem anschließenden Demolauf. Ich bin auch mit Anmelder in der Montagsdemo, an den Montagsdemos in Köthen. Auch da versuchen wir die Leute wachzurütteln.
0: Wie groß die Beteiligung tatsächlich ausfällt, lässt sich während des Starts nur schwer abschätzen. Die Veranstalter rechnen jedoch mit einer hohen Resonanz.
1: Wir haben 100 Fahrzeuge ungefähr angemeldet. Wir gehen auch davon aus, dass sie kommen. Wir haben eben gerade nochmal auf dem Marktplatz nochmal Werbung gemacht für die Veranstaltung. Ich weiß auch, dass die Köthener Montagsfamilie, also von den Montagsdemos, herkommt. Die sind jetzt in Köthen auf dem Marktplatz und wollen dann auch herkommen. Also ich denke, die 100 werden wir erreichen.
0: Für die Initiatoren ist der Kurso nach eigenen Angaben Teil einer ganzen Reihe von Protestaktionen. Sie hoffen, dass sich künftig noch mehr Menschen an Demonstrationen beteiligen und ihre Anliegen öffentlich vertreten.
1: Wichtig ist mir eigentlich, dass die Leute einfach nicht nur wach werden, sondern auch ihren Hintern bewegen, von der Couch hoch bewegen, dass sie einfach auch kommen, herkommen. Also ich kenne ganz viele Leute, die sitzen zu Hause auf ihrer Couch, meckern rum über die Zustände, sagen, das gefällt mir nicht, das gefällt mir nicht. Und das ist Mist. Und es kommt aber trotzdem keiner auf die Straße und tut seine Meinung kund. Und das ist eine ganz wichtige Sache, die uns erst am Herzen liegt, dass wir quasi diese Leute wachrütteln, dass sie sagen, okay, wir kommen hierher.
0: Ob die Forderungen der Initiative politisch Gehör finden, bleibt abzuwarten. Für die Organisatoren steht jedoch fest. Mit dem Fahrzeugkurso wollten sie ein sichtbares Zeichen für die Sorgen vieler Handwerksbetriebe und mittelständischer Unternehmen in der Region setzen.
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0: Am Samstagvormittag wird es stark bewölkt mit vereinzelt Regen bei Temperaturen um 16 Grad. Mittags wird es teils sonnig und es weht ein kräftiger, böiger Wind aus Westen. Zum Abend hin bleibt es bewölkt mit wenig Sonne bei Temperaturen um 17 Grad. In der Nacht wird es wechselnd bewölkt und es weht ein leichter Wind aus Westen. Der Sonntag wird überwiegend bedeckt und windig bei Temperaturen um 18 Grad.
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0: Es ist Landtagswahl in Sachsen-Anhalt. Für den Wahlkreis Wernigerode und Harzgerode kandidiert in diesem Jahr ein neues, frisches Gesicht. Bianca Heine ist 28 Jahre alt. Sie ist seit 2024 Stadtverbandsvorsitzende der CDU und Stadträtin in Harzgerode. Alle Kandidaten, die sich für ein Politikamt im Harzkreis bewerben, wissen eins. Für die Region ist die Tourismusbranche enorm wichtig. Auch die gelernte Verwaltungsfachangestellte weiß das.
1: Für viele ist der Harz ja ein Urlaubsziel, aber für uns ist es einer der wichtigsten Wirtschaftsfaktoren überhaupt. Wernigerode zum Beispiel hat über 1 Million Übernachtungen jedes Jahr. Das ist natürlich wahnsinnig viel und ist damit auch Spitzenreiter in Sachsen-Anhalt. Natürlich profitieren auch davon Gastronomie, Hotellerie, der Einzelhandel hier vor Ort und der hält natürlich unsere Städte hier am Leben.
0: Der gesamte Harzkreis lebt vom Tourismus. Über 8 Millionen Menschen besuchen jährlich die schönste Region Sachsen-Anhalts. Allein Wernigerode hat über 2 Millionen Übernachtungs- und Tagesgäste.
1: Der Harz lebt vom Tourismus. Wir haben zwar auch einen Teil Industrie, aber halt viel mehr Tourismus. Und dafür setze ich mich natürlich auch in Zukunft ein, dass hier auch kleinere Unternehmen weiterhin Chancen haben, dass der Einzelhandel erhalten bleibt und auch gute Rahmenbedingungen in Zukunft bekommt.
0: Bianca Heine absolvierte nach ihrer Ausbildung in Leipzig noch zusätzlich ein Studium in Hannover und ist seit 2024 im Ministerium für Infrastruktur und Digitales des Landes Sachsen-Anhalt tätig.
1: Nach meinem Abitur 2016 habe ich zunächst eine Ausbildung gemacht zur Verwaltungsfachangestellten bei der Stadt Leipzig und anschließend habe ich in Hannover studiert, öffentliche Verwaltung. Genau, ich bin zum Studieren weggezogen, habe aber immer an Sachsen-Anhalt gehangen und an meiner Heimat, so dass ich auch jedes Wochenende nach Hause gefahren bin und jetzt am Ende natürlich auch wieder zurückgekehrt bin.
2: Das ist ja sehr vorbildlich, weil hier in der Region haben wir einen sehr, sehr alten Altersdurchschnitt. Also Jugendliche sind ja willkommen und vor allen Dingen

0: auch junge Menschen, gerade mit Studium, die hier ihre Familie, ihres Dasein auch der Zukunft sehen. Wie ist das? Wie kriegt man diese Leute denn zurück?
1: Naja, wir haben hier gute Voraussetzungen dafür. Also hier in Wernigerode zum Beispiel haben wir selbst eine Hochschule, also wir sind Hochschulstadt. Ne, man kann hier auch studieren, man findet hier super Arbeitsplätze. Wir haben gute Grundstückspreise, um auch ein Haus zu erwerben. Und wir sind natürlich auch familienfreundlich. Also es lohnt sich hier, seine Arbeit aufzunehmen, eine Familie zu gründen und einfach sesshaft zu werden. Und das möchte ich auch gerne weitervermitteln, weil es einfach, also Sachsen-Anhalt und meine Heimat hier vor Ort im Wahlkreis ist einfach lebens- und liebenswert.
0: Es wird jetzt zur Wahl sehr, sehr viel Werbung von den Parteien gemacht. Würde man vielleicht mal so viel Werbung machen, um junge Leute zurückzuholen? Denn was wir ja auch noch haben, sind freie Kita-Plätze. Das ist ja auch keine Selbstverständlichkeit. Läuft da nichts was falsch in der Landesmarketing?
1: Ja, ich denke, da können wir noch einiges nachholen. Das gilt es auch in den nächsten Jahren auf jeden Fall anzugehen, dass man vor allem junge Leute wieder zurückholt oder hier behält, vor allem in Sachsen-Anhalt, und einfach bessere Chancen und Rahmenbedingungen schafft, zum Beispiel für bessere Studienangebote, auch hier vor Ort.
2: Bei den derzeitigen Umfragewerten der CDU wird sie Schwierigkeiten haben, mit ihrem Listenplatz 30 in das neue Landesparlament Sachsen-Anhalt zu kommen. Daher möchte die engagierte Politikerin unbedingt das Direktmandat für ihren Wahlkreis Wernigerode und Harzgerode erreichen.
1: Ich würde mich natürlich freuen, wenn ich es in den Landtag schaffen würde. Ich weiß natürlich, es ist super schwierig und wenn dann nur für mich aktuell auch über das Direktmandat zu erreichen, komme ich nicht in den Landtag, geht es für mich nochmal weiter. Also ich habe einen normalen Job, ich arbeite beim Land Sachsen-Anhalt in einem Ministerium hier in Magdeburg sozusagen und ich gehe dann meiner Arbeit nach, aber ich bleibe natürlich politisch engagiert.
0: Das heißt, wenn Sie jetzt nicht in den Landtag kommen, dann geben Sie nicht auf, sondern werden Sie trotzdem kandidieren, zum Beispiel für den Deutschen Bundestag oder auch für Europa.
1: Also aufgeben ist erstmal keine Option, in keinem Fall. Ich würde jetzt nicht sagen, dass ich direkt für ein neues Parlament kandidiere oder ähnliches. Ich bin Stadträtin und würde mich dann darauf wieder voll und ganz konzentrieren, auf mein Ehrenamt sozusagen und auf die Kommunalpolitik und mein Mandat dort, was ich habe. Und bin auch so in vielen Gremien der Jungen Union zum Beispiel engagiert. Und genau, da setze ich mich erstmal weiter ein.
2: Fehlendes Engagement kann man ihr nicht vorwerfen. Ihre Plakate sind in Ihrem Wahlkreis allgegenwärtig.
0: Ja, Frau Heine, Sie möchten in den Landtag. Sie sehen sehr jung aus, aber so jung sind Sie auch nicht mehr. Denn mit 29 hat man eigentlich das richtige Alter, um eine große politische Karriere zu starten. Warum Politik? Sie sind ja in der Verwaltung derzeit. Warum haben Sie sich dafür entschieden?
1: Genau, ich bin mit 28 Jahren sogar die jüngste Direktkandidatin der CDU in Sachsen-Anhalt und kandidiere hier für den Landtag. Ich habe mich für die Politik entschieden, weil ich mir selber gesagt habe, man kann nicht immer nur meckern. Wenn man etwas mitentscheiden will und mitgestalten will, dann kann man sich auch politisch engagieren, ehrenamtlich, und genau das habe ich getan. Ich bin auch Stadträtin in Harzgerode seit einiger Zeit und jetzt ist der nächste Schritt sozusagen die Landtagskandidatur.
0: Sie haben studiert hier auch im Harz, also Sie kennen den Harz eigentlich, Sie sind hier zu Hause und kennen ja alles hier, jeden, ja, kann man ja sagen, jeden Stein hier im Prinzip. Aber wenn man jetzt in der Verwaltung ist und in den Landtag will, muss man ja auch die Wirtschaft vertreten. Da haben Sie wenig Erfahrung. Wie können Sie das denn kompensieren?
1: Genau, ja, ich komme vielleicht nicht aus einem wirtschaftlichen Unternehmen oder ähnliches. Natürlich habe ich auch Public Management studiert, da habe ich auch Wirtschaft dabei gehabt als Modul. Aber ich komme auch aus der Wirtschaft im Sinne meiner Familie. Meine Familie hat eine Gastronomie in Harzgerode und das ist quasi auch ein kleines Unternehmen. Und da denke ich, bin ich gut aufgestellt. Ich habe auch von früh an bei meinen Eltern immer geholfen. Ich habe viel gekellnert, immer neben dem Job und neben dem Studium noch gearbeitet und mich da auch qualifiziert. Genau.
0: Jetzt ist es ja so, das ist ein ganz besonderer Wahlkampf dieses Jahr in Sachsen-Anhalt. Der hat eine hohe bundesweite, ja sogar weltweite Aufmerksamkeit. Früher war es so, wenn man eigentlich einen Listenplatz hat, so wie Sie, ich glaube 30, dann konnte man ziemlich fest damit rechnen, in den Landtag auch zu kommen. Dieses Jahr ist alles anders. Die CDU sieht es gerade nicht so gut aus. Wie empfindet man das denn so als junge Kandidatin? Ärgert man sich da auch ein bisschen?
1: Ich kandidiere ja nicht für einen Listenplatz oder ähnliches. Ich glaube, es sollte von jedem der eigene Anspruch sein, dass man auch natürlich das Direktmandat vor Ort gewinnen möchte. Das ist auch mein Anspruch, dafür kämpfe ich auch. Und vor allem kämpfe ich dafür, dass ich diesen Wahlkreis auch vertreten darf, um das Vertrauen der Bürgerinnen und Bürger hier vor Ort.
0: Wie anstrengend ist denn dieser Wahlkampf?
1: Ich bin seit fast einem Jahr im Wahlkampf tatsächlich. Ich wurde am 18.08.2025 nominiert. Das ist quasi fast ein Jahr.

0: in einer Woche. Und es ist schon anstrengend, ne? Man kommt spät nach Hause, steht früh wieder auf, Privates wird zurückgestellt und ist halt sehr viel vor Ort, viele Termine. Man fährt unzählige tausende Kilometer durch den Wahlkreis, um mit den Bürgerinnen vor Ort ins Gespräch zu kommen, um an Veranstaltungen teilzunehmen, um einfach präsent und vor Ort zu sein, um gemeinsam Lösungen zu suchen. Und man muss natürlich auch bekannt werden für so einen Landtagswahlkampf.
1: Was sind Ihre Schwerpunktthemen dann? Es hat ja jeder Politiker so seinen Schwerpunkt. Der eine macht Wirtschaft, der andere macht Digitales, der nächste macht irgendwie Finanzen. Was würden Sie als Ihren Schwerpunkt betrachten?
0: Mein Schwerpunkt im Landtagswahlkampf ist das Ehrenamt, denn ich denke, oder ich bin davon überzeugt, das Ehrenamt ist systemrelevant für uns, gerade hier im ländlich geprägten Raum in Sachsen-Anhalt. Wir haben 80% der Menschen im Ehrenamt und nur so erhalten wir auch unsere Vereine, unsere Initiativen vor Ort und können die Sportvereine beispielsweise, die Feuerwehren und Ähnliches erhalten. Alles durch das Ehrenamt. Und deswegen setze ich da einen Schwerpunkt drauf, weil ich denke, durch die Menschen vor Ort ist nur das möglich.
1: Jetzt ist ja die CDU auch hier im Harzkreis eine große Partei und auch eine starke Partei. Und es gibt derzeit überall in den Medien nur ein Wort, das nennt sich Brandmauer. Jetzt gibt es hier auch im Harzkreis von der CDU Leute, die sagen, die brauchen wir nicht. Wie sehen Sie das denn?
0: Die CDU hat einen Unvereinbarkeitsbeschluss und an den halte ich mich auch. Also es gibt keine Zusammenarbeit mit den Rechten oder mit den Linken. Und hinter diesem Unvereinbarkeitsbeschluss stehe ich auch, genauso wie das auch unser Ministerpräsident immer sagt. Es gibt dort keine Zusammenarbeit.
1: Aber wenn man nach links und nach rechts eine Brandmauer hat, dann ist es relativ schwierig, irgendwie noch den Ministerpräsidenten zu stellen. Macht man sich darüber Gedanken oder sagt, wir gucken uns erstmal die Wahlergebnisse an?
0: Ich glaube, wir können super viel spekulieren. Wir wissen Stand jetzt nicht, welche Parteien einziehen. Zieht das BSW ein, die FDP kommen gar nicht mehr in den Landtag. Auf einmal sind die SPD nur noch bei 6%. Also man kann ja fast sagen, alle 3 Wochen gibt es da neue Entwicklungen, weshalb ich da aktuell nur sagen kann, das sind alles viele Spekulationen, viele Wenn- und Aber-Konstellationen, die man jetzt anstellen kann. Davon halte ich nicht viel. Für mich selbst geht es darum, hier vor Ort das Vertrauen der Bürgerinnen und Bürger zu bekommen und viel mit den Menschen zu reden, von mir und meinen Werten und meinen Inhalten vor allem zu überzeugen und auch, dass ich natürlich bekannt werde.
1: Wenn man ein Jahr im Wahlkampf ist, mit wie vielen Menschen konnte man schon sprechen? Vor allen Dingen sind ja auch viele Menschen dabei, die eine ganz andere politische Meinung haben.
0: Ich habe sie natürlich nicht gezählt, die vielen Menschen, aber es waren mehrere tausend, davon bin ich überzeugt, wenn man ein Jahr lang im Wahlkampf ist. Denn wenn man Feste oder Ähnliches besucht, ne, ob das Vereinsfeste sind, Schützenfeste oder andere Veranstaltungen, dann kommt man ja mit so vielen ins Gespräch. Ja, und es sind natürlich auch nicht immer angenehme Themen, die man da bespricht oder man ist auch nicht immer einer Meinung, aber ich glaube, das gehört dazu. Und das ist natürlich auch wichtig. Also ich lasse mich gerne noch mal eines Besseren belehren. Bin da natürlich offen und freue mich auch immer über jede Diskussion.
1: Fragt man die Menschen auch manchmal, warum so viele hier AfD wählen?
0: Ja, natürlich. Und man fragt natürlich auch, was sie bedrückt, was ihre Probleme hier vor Ort sind und versucht, gemeinsam eine Lösung zu finden, versucht, ins Gespräch zu gehen und halt ganz viel mit Inhalten zu überzeugen, auch wenn die nicht oft ankommen.
2: Ob das für das Direktmandat reicht, wird sich bei der Landtagswahl am 6.9.2026 zeigen.

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0: Am Samstagvormittag wird es stark bewölkt mit vereinzelt Regen bei Temperaturen um 16 Grad. Mittags wird es teils sonnig und es weht ein kräftiger, böiger Wind aus Westen. Zum Abend hin bleibt es bewölkt mit wenig Sonne bei Temperaturen um 17 Grad. In der Nacht wird es wechselnd bewölkt und es weht ein leichter Wind aus Westen. Der Sonntag wird überwiegend bedeckt und windig bei Temperaturen um 18 Grad.
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2: Blankenburg feiert Blütenfest mit neuer Königin. Aus dem Altstadtfest im Blankenburger Zentrum entstand das Blütenfest im Teepark und in diesem Jahr wurde die Veranstaltung im neu gestalteten Stadtpark gefeiert.
3: Viele Blankenburger werden sich noch an den Blankenburger Sommer erinnern und wir wollen wieder Leben einziehen lassen. Und jetzt sind wir mit dem Blütenfest hierher zurückgekehrt an den Veranstaltungsort in Blankenburg. Ja, und alle sind herzlich eingeladen, dieses Jahr und auch in den kommenden Jahren sich hier einzufinden, zu feiern, sich wiederzusehen und einfach Spaß zu haben.
2: Zu einem Blütenfest gehört natürlich eine Blütenkönigin, die den Bürgermeister bei repräsentativen Aufgaben der Stadt begleitet. Mehrere junge Frauen hatten nach der Wende bereits diese Aufgabe übernommen. So wurde zum Beispiel Kathleen Schams 1993 beim Blütenfest auf dem Eichenberg vom damaligen Bürgermeister Bodo Kaiser die Blütenkrone überreicht. In diesem Jahr wurde Taja Jonas als neue Blütenkönigin gekürt.
4: Ich bin Taja. Ich bin aktuell noch Schülerin des Gymnasiums am Tee und bin 17 Jahre alt. Und zu dem Job der Blütenkönigin bin ich gekommen, indem ich im Amtsblatt den Artikel gelesen habe, beziehungsweise die Ausschreibung zur Blütenkönigin. Meine Mutti ihn mir gezeigt hat und ich einfach mich drauf beworben habe.
5: Welche Aufgaben wird denn so eine Blütenkönigin wahrnehmen?
4: Einmal die Repräsentation von Blankenburg natürlich.

0: natürlich. Die Unterstützung und die Mithilfe von einigen Veranstaltungen sowie das Auftreten.
1: Was erhoffen Sie sich?
0: Viele nette Menschen kennenzulernen, wenn ich sogar ehrlich bin. Das war auch mit einer der Punkte, warum ich das Amt gerne übernehmen wollte, damit ich in Blankenburg vielleicht auch mehr Leute hier selber kennenlernen kann und viele Aktionen mitmachen darf.
2: Nicht wegzudenken ist seit 2016 auch das Maskottchen der Stadt. Der Löwe Welfi, der eine besonders tragende Rolle bei diesem Sommerfest hatte. Der musikalische Auftakt am Samstag erfolgte mit der Jagdhornbläsergruppe Blankenburg. Herzlich begrüßt wurden natürlich auch in diesem Jahr wieder die Vertreter der Partnerstädte Wolfenbüttel, Herdecke und Oschetschow, die mit kleinen Delegationen angereist waren.
3: Die Partnerschaft Blankenburg und Herdecke besteht ja jetzt seit über 35 Jahren. Und eine solche Partnerschaft lebt natürlich auch von Begegnungen. Und das ist für mich immer eine große Freude, hier nach Blankenburg zu kommen. Wenn ich nach Blankenburg komme, dann ist es nicht eher ein Besuch in irgendeiner fremden Stadt, sondern es ist wie ein Wiedersehen mit Freunden. Und die Städtepartnerschaft lebt ja auch von solchen Begegnungen. Und deswegen kommen wir immer wieder gern, genauso wie die Blankenburger immer gern nach Herdecke zur Maiwoche kommen.
4: Also ich bin mittlerweile richtiger Blankenburg-Fan geworden. Wir haben eine Städtepartnerschaft seit 11 Jahren mit der Stadt Wolfenbüttel. Also ich bin dienstlich ein bisschen betroffen. War beim Frühjahr auch hier in Kattenstedt in einem tollen Ferienhaus und habe mal eine Woche Blankenburg erlebt mit Stadtführung und allem drum und dran. Habe mich ein bisschen in die Stadt verliebt. Es ist einfach wunderschön, hierher zu kommen. Und das Blütenfest ist eins der Highlights des Jahres.
2: Das Fest wird seit 10 Jahren in Eigenregie der Stadt von den Mitarbeiterinnen aus dem Tourismusbetrieb organisiert. Und das bedeutete natürlich viel zusätzliche Arbeit.
5: Wir haben das Blütenfest hier im Stadtpark jetzt seit einem Jahr vorbereitet und freuen uns, die Besucher jetzt auch endlich bei bestem Wetter hier begrüßen zu dürfen und sind ganz stolz auf die Leistung des Teams vom Blankenburger Tourismusbetrieb. Die Besucher können sich hier an diesem Wochenende auf ein buntes Bühnenprogramm auf der frisch sanierten und renovierten Stadtparkbühne freuen, auf eine große Vereinsmeile mit regionalen Firmen, auch mit Händlern, einen großen Mittelaltermarkt, das freut uns auch, das haben wir beim Blütenfest dieses Jahr zum ersten Mal. Und das Blütenfest findet ja auch das erste Mal im Stadtpark statt. Tolle Location, es ist ein bisschen familiärer als die Jahre zuvor im Teepark und wir haben viel mehr Bäume, wir haben schönen Schatten und freuen uns einfach, dass wir das jetzt endlich durchführen können und dass es gut angenommen wird.
6: Gab es denn Probleme im Vorfeld?
5: Es gab ein paar Probleme. Wir müssen natürlich das Konzept ein bisschen umstellen. Wie im Teepark funktioniert das hier nicht mehr. Wir mussten gucken, wie wir die Stromverteilung vornehmen, die Wasserverteilung, vor allen Dingen für die Gastronomie, die Versorger. Aber ansonsten hat eigentlich alles sehr, sehr gut geklappt. Wir hatten ja auch gut Unterstützung. Der Bauhof hat uns gut geholfen. Da auch nochmal ein großes, großes Dankeschön. Und auch an die Sicherheitsfirma Incognito, die uns da unterstützt und mit Rat und Tat zur Seite steht.
2: Ein Fest für die Blankenburger sollte es sein und kein Eintritt wurde erhoben. Zu verdanken ist das den Hauptsponsoren.
7: Wir sind als Stadtwerke natürlich auch dieses Jahr beim Blütenfest mit dabei. Als Hauptsponsor ist es uns ganz wichtig, die Leute hier in Blankenburg zusammenzubringen bei bestem Wetter. An unserem Stand dreht schon seit heute Morgen das Glücksrad ununterbrochen und wir haben auch einen wunderschönen Rodeo mit dabei. Also hier ist viel Spaß geboten für Groß und Klein.
2: Nicht nur Musik erschallte von der Bühne, sondern seit 2 Jahren werden bei diesem Anlass auch die Gewinner beim bundesweiten Städteradeln bekannt gegeben.
8: 21 Tage lang im Juni hatten möglichst viele Bewerber die Gelegenheit, ihre Alltagswege klimafreundlich mit dem Fahrrad zurücklegen. Also so die Grundidee ist dahinter, anstelle des Autos das Rad zu nehmen und dadurch auch CO2 einzusparen. Und egal, ob man bereits jeden Tag fährt oder selten unterwegs ist, am Ende des Tages hat jeder einzelne Kilometer gezählt.
2: Blankenburg ist seit 4 Jahren mit dabei und belegte diesmal Platz 17 unter den landesweit 56 Teilnehmerkommunen. Insgesamt legten die 228 Blankenburger Radler der 23 teilnehmenden Teams

0: in den 21 Tagen 45.594 Kilometer zurück. Das aktivste Team mit 46 Teilnehmern war Wir für Hüttenrode. Die Einzelsiegerin mit 857 Kilometer, Nicole Buchtmann, kam von den Drahteselreitern und der Sieger, Fabian Lamm, mit 1044 Kilometern von der Blankenburger Feuerwehr. Ein abwechslungsreiches Programm, vielfältige kulinarische Angebote sowie Spaß und Action. Begeisterten 3 Tage lang die Blankenburger und ihre Gäste. Es war ein gelungener Neustart im Blankenburger Stadtpark.
1: DB-Reparaturteam im Einsatz. So aufwendig wird Vandalismus beseitigt.
2: Der Magdeburger Hauptbahnhof wurde zwar zum besten Bahnhof in Deutschland gekürt, aber das scheint hierzulande ein einsamer Leuchtturm zu sein. Denn der Zustand vieler Bahnhöfe im Lande ist weit davon entfernt, schön zu sein. Um das zu ändern, lud man dieser Tage auf einen kleineren Haltepunkt ein, hier der Bahnhof Magdeburg Südost, in einem typischen Zustand für viele solcher kleinerer Bahnhöfe. Graffiti, zerstörte Einrichtungsgegenstände oder Schilder. Das Feld solcher, meistens durch Vandalismus entstandenen Schäden ist groß. Üblicherweise beauftragt man dafür DB-eigene Unternehmen, die allerdings eher grundhafte Sanierungen vornehmen, weshalb man sich entschloss, mit speziellen Reparaturtrupps eine zusätzliche Möglichkeit zur Beseitigung von Schäden an solchen Stationen zu schaffen.
3: Warum machen die das? Weil wir tatsächlich viel, viel Vandalismusschäden haben, viel, viel Defekte an unseren Bahnsteigen und die versuchen wir mit unseren Handwerkerkollegen entsprechend schnell wieder zu beheben.
2: Dazu hat man 2 neue, jeweils 4-köpfige Teams zusammengestellt, erfahrene Handwerker aus den verschiedensten Berufen. Vom Elektriker über den Baufachmann bis hin zum Dachdecker ist alles dabei. Im Grunde suchte man nach Universalgenies, die in der Lage sind, die vielfältigen Anforderungen solcher Schnellreparaturen auszufüllen.
3: Genau, also erstmal grundsätzlich Vandalismusschäden zu beseitigen, unter anderem wie hier die eingeschmissene Vitrine, die wir heute Morgen hier so vorgefunden haben, Graffiti zu beseitigen, Pflasterarbeiten durchzuführen, Dacharbeiten durchzuführen und alles, was sozusagen außerhalb der Parameter, die wir uns selbst gesetzt haben, für einen ordentlichen Zustand von Bahnhöfen entsprechend auch diese zu beseitigen.
2: Was dabei zu tun ist, melden nicht nur die Kunden an die Deutsche Bahn, sondern auch Inspektoren und Mitarbeiter. In diesem speziellen Fall an das Bahnhofsmanagement der DB InfraGo, das zuständig für ein Territorium ist, das in gewisser Weise dem ehemaligen DDR-Bezirk Magdeburg entspricht. Für den Bezirk Halle gibt es weitere Reparaturtrupps.
3: Einerseits ganz klar auch durch unsere Kunden, andererseits inspizieren wir auch regelmäßig qualitativ unsere Stationen und dann laufen die Schäden quasi in unsere Systeme einmal rein und landen dann quasi hier bei unseren Kolleginnen und Kollegen.
2: Diese Trupps gibt es jetzt seit 2 Monaten und bisher ist man mit den Ergebnissen der Maßnahmen sehr zufrieden.
3: Naja, also man sieht den Unterschied. Das muss man ganz klar sagen. Man sieht den Unterschied auch hier in Magdeburg Südost, war man sehr starker Vandalismusstandort. Wir haben sukzessive mit diversen Maßnahmen den Standort entsprechend aufgewertet. Und wenn man sozusagen, und das tue ich auch sehr oft, sich Bahnhöfe und Verkehrsstationen einmal anschaut, man sieht den Unterschied mit dieser Handwerkerkolonne.
2: In ganz Sachsen-Anhalt gibt es insgesamt 289 Verkehrsstationen und in ganz Deutschland werden in diesem Jahr für dieses Sonderprogramm etwa 50 Millionen Euro ausgegeben, hauptsächlich für das Personal und die benötigten Ersatzteile. Erfahrungsgemäß durfte diese Arbeit auch nicht aufhören, denn Vandalismus auf Bahnhöfen wird weiter ein Problem sein, vor allem weil es auf vielen dieser Stationen schon seit Jahren kein Personal mehr gibt.
1: Neuer Ort zum Treffen. Bitterfeld schafft neue Eventlokalität.
4: Mitten in Bitterfeld gibt es einen neuen Ort zum Treffen, Feiern und Verweilen. Im Rathaus Innenhof ist die Kommunallounge eröffnet worden. Bühne, Beleuchtung und verschiedene Sitzmöglichkeiten sollen den Platz künftig regelmäßig zum Veranstaltungsort machen.
5: Die Idee geht zurück auf ein besonderes Event, 800 Jahre Bitterfeld. Da haben wir das erste Mal ja probiert, wie kann man diesen Innenhof gestalten, kann man hier zusätzlich auch Programm anbieten. Es ist damals gemacht worden und es war sehr erfolgreich.
4: Nach der Premiere zur 800-Jahr-Feier und weiteren Veranstaltungen im vergangenen Sommer wurde aus dem zeitweisen Angebot nun eine dauerhafte Einrichtung. Der Umbau erfolgte in kurzer Zeit. Fertig ist die Lounge aber noch nicht.
6: Sehr zufrieden. Innerhalb kürzester Zeit ist es uns hier also gelungen, eine nachhaltige Infrastruktur zu entwickeln über eine Bühne, über Stromversorgung, über Trinkwasserversorgung. Und wir haben auch den ersten Schritt Richtung Einfriedung getan. Im Torbogen befindet sich mittlerweile eine feste Vergitterung.
4: Genutzt werden soll die Fläche möglichst vielfältig. Vereine, Institutionen, Unternehmen und andere Veranstalter können die vorhandene Infrastruktur nutzen. Ziel ist es, Veranstaltungen einfacher und mit weniger Aufwand auf die Beine zu stellen.
7: Wir haben uns an die 800-Jahr-Feier zurückerinnert und an das, was in 2025 die Sommer lang war. Und haben gesagt, dann lasst es uns richtig machen. Richtig heißt für uns eine feste Bühne, die immer bleibt, Technik, die immer bleibt, Sitzmöglichkeiten, die alle nutzen können und Beleuchtung und auch Zaun drumherum aus Sicherheitsgründen, dass das alles passt. Damit das Ziel, und das ist wirklich so, dass wir möglichst viele unterschiedliche Anbieter haben, ob das jetzt Vereine sind oder Firmen, die sagen, wir machen eine Präsentation, wir machen eine kleine Lesung. Alles Mögliche soll ja durchgeführt werden.
4: Wie vielfältig die Angebote sein können, zeigte sich bereits bei der Eröffnung. Beim ersten Marktplatz der Talente präsentierten sich rund 20 Vereine, Institutionen und Unternehmen. Ein weiterer Höhepunkt war die Auszeichnung der Gewinner des Malwettbewerbs zum 20-jährigen Bestehen des Bitterfelder Bogens. 120 Bilder von Kindern und Jugendlichen waren eingereicht worden. Aus 20 ausgewählten Arbeiten konnten die Besucher ihre Favoriten wählen. Insgesamt wurden 570 Stimmen abgegeben. Den ersten Platz holte Larissa Gavrilova vom Jugendclub Linde. Ihr Bild zeigte den Bitterfelder Bogen mit Pflanzen, einem Flugzeug und Dinosauriern. Ausgezeichnet wurde sie von Oberbürgermeister Armin Schenk und Kulturbotschafterin Jana Respondek. Unterstützt wird die Kommunallounge von der kommunalen Familie, darunter auch die Stadtwerke Bitterfeld-Wolfen.
8: Ich denke, das ist ein Teil unseres Unternehmensziels. Unser Claim ist ja auf gute Nachbarschaft. Und insofern betrachten wir das nicht nur so als Floskel, sondern der wirtschaftliche Erfolg, den die Stadtwerke und alle kommunalen Unternehmen auch haben, der soll natürlich in die Region zurückfließen.
4: Für die Besucher ist dabei vor allem entscheidend, was tatsächlich auf dem Platz passiert. Deshalb haben wir uns bei der Eröffnung umgehört.
9: Ich finde das echt cool hier. Wir kommen vom Schwabenland. Und ja, wir kennen uns da oben halt weit aus, aber ich finde es schön hier.
10: Wir sind mehr oder weniger jetzt so reingestolpert, ohne das zu wissen, was hier los ist.
11: Es ist wunderschön. Wir sind sehr positiv überrascht. Die Leute sind sehr freundlich. Es ist ein ganz toller Ort, ein sonniger, schöner Ort. Also da gehen die Herzen auf. Ganz toll. Wir freuen uns, hier sein zu dürfen. Und das Event finde ich super klasse. Ganz tolle Idee.
12: Wir finden es schön. Wir waren letztes Jahr schon da und jetzt sind wir dieses Jahr wieder hier.
13: Zumindest mal vorbeikommen.
14: Gemütlich, ja.
15: Ja, ist richtig schön. Ich finde es auch, die Sonne drückt zwar ein bisschen, aber wenn man hier so sitzt auf den Sitzkissen, ist es sehr entspannt.
16: Ich finde es sehr schön, aber traurig, dass so wenig gekommen sind.
4: Die Rückmeldungen fallen überwiegend positiv aus. Besonders die Aussicht auf regelmäßige Veranstaltungen und mehr Leben in der Innenstadt kommt bei den Besuchern gut an. Auch am Abend verändert sich der Innenhof durch die Gestaltung deutlich.
8: Also ich muss sagen, am Anfang, man hatte eine Vorstellung, es gab ja auch viele animierte Bilder vorher, aber wenn man es dann so sieht, insbesondere am Abend, wir haben es gestern schon mal sehen können, mit einer entsprechenden Beleuchtung, dann ist das natürlich eine tolle Atmosphäre, gerade vor der Kulisse hier.
4: Ganz fertig ist die Lounge noch nicht. Geplant sind eine vollständige Einfriedung sowie später auch Lösungen für Schatten und schlechtes Wetter.
6: Wir haben natürlich noch ganz viele Ideen. Im kommenden Jahr soll die gesamte Einfriedung des Areals erfolgen. Es ist auch in späteren Schritten geplant, eine Verschattung oder auch eine Variante für schlechteres Wetter zu schaffen, sodass man die Fläche also auch ganzjährig nutzen kann.
4: Aus einer Idee zur 800-Jahr-Feier ist damit ein dauerhafter Treffpunkt entstanden. Jetzt soll die Kommunal-Lounge regelmäßig mit Veranstaltungen gefüllt werden und so auch die Bitterfelder Innenstadt ein Stück lebendiger machen.
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0: Am Samstagvormittag wird es stark bewölkt mit vereinzelt Regen bei Temperaturen um 16 Grad. Mittags wird es teils sonnig und es weht ein kräftiger, böiger Wind aus Westen. Zum Abend hin bleibt es bewölkt mit wenig Sonne bei Temperaturen um 17 Grad. In der Nacht wird es wechselnd bewölkt und es weht ein leichter Wind aus Westen. Der Sonntag wird überwiegend bedeckt und windig bei Temperaturen um 18 Grad.
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0: Das Harzfest. Highlights am Wochenende vorgestellt.
1: Ja, mein Name ist Rainer Fessel. Ich bin hier der erste Vorsitzende vom Spielmannszug Hasselfelde und ich bin hier im Organisationskomitee für die Organisation mit verantwortlich.
2: Mein Name ist Katja Hohenstein. Ich komme von der Feuerwehr Hasselfelde und bin auch Teil des Festkomitees vom Harzfest 2026.
3: Mein Name ist Melanie Martin. Ich bin im Skiverein Hasselfelde im Vorstand und bin auch Teil des Festkomitees hier beim Harzfest 26.
0: Als Mitglieder des Festkomitees kümmern Sie sich um die verschiedenen Programmpunkte. Bis Sonntag ist in Hasselfelde eine Menge los. Damit man bei den vielen Highlights nicht den Überblick verliert, haben wir vorab noch einmal nachgefragt, was die Gäste an diesem Wochenende im Harz erwartet.
3: Genau, im Walzebad ist am Freitag die Eröffnung des Harzfestes 2026. Das beginnt um 16.30 Uhr mit einer feierlichen Eröffnung und diesmal ist auch wieder ein sportlicher Teil dabei. Es findet ein Triathlon statt und das ist diesmal ganz toll. Die Ortschaften der Stadt Oberharz am Brocken stellen jeder eine Mannschaft sowie die Verwaltungen des Landkreises und der Stadt Oberharz am Brocken und die treten gegeneinander an.
2: Und am Sonnabend starten wir mit einem Gottesdienst von der Landesbischöfin. Das ist auch eine ganz besondere Ehre für uns. Das gab es so auch noch nicht in Hasselfelde. Wir werden dann ein kunterbuntes Rahmenprogramm genießen, das heißt ein Kinderprogramm, eine Vereinsmeile, eine Blaulichtmeile. Wir werden ganz viele Akteure im Germanen- und Keltendorf haben, im touristischen Dorf. Das heißt, unsere Highlights hier im Harz einfach toll präsentieren für Publikum, für Gäste, aber natürlich auch für Einheimische. Und am Abend findet eine große SAW-Party im Kurpark statt. Und um 21.30 Uhr das Highlight überhaupt, der Zapfenstreich 2026, erstmalig zum Harzfest aufgeführt und wahrscheinlich auch für die nächsten Jahre einzigartig.
1: Also der Zapfenstreich wird hier vor unserer Kirche, unserer schönen Kirche, abends um 21.30 Uhr, wie das bei normalen Zapfenstreichen ist, mit entsprechender, wie sagt man so schön, Illumination, also mit Fackeln und auch die Kirche wird angeleuchtet. Das hat schon entsprechend vor diesem Ambiente schon entsprechend, das ist ein richtig guter Eindruck, den er macht. Deswegen haben wir uns diese Stelle auch dafür ausgesucht.
2: Also wir starten auch am Sonntag um 10 Uhr im Kurpark, auch mit einem Musikakt, sage ich mal, aus der Region. Und um 11 Uhr beginnt der große Festumzug über die breite Straße am Markt vorbei in Richtung Kurpark. Dort werden dann alle Akteure begrüßt und das musikalische Programm geht weiter.
0: Hasselfelde kennt sich mit Festen aus. Erst vor 4 Jahren gab es zur 800-Jahr-Feier ebenfalls einen großen Umzug und ein Fest im Kurpark. Beim Harzfest soll das noch getoppt werden. Damit das überhaupt möglich ist, braucht es im Ort selbst einen starken Zusammenhalt.
1: Die Vereine sind hier sehr zusammen. Ne? Wir haben gerade eben auch vorhin schon gehört, der Skiverein, die Feuerwehr und auch der Spielmannszug, die Hasselfelder Jäger. Also wir sind sehr viele Vereine, auch der Osterfeuerverein, die auch hier sehr, sehr eng zusammenarbeiten und versuchen, unser Leben hier in der Stadt auch über die Vereine entsprechend zu gestalten.
0: Erwartet werden 20.000 Besucher. Um das Harzfest so einfach wie möglich zu genießen, wird an der Westernstadt Pullman City ein Parkplatz eingerichtet. Dieser kostet zwar 5 Euro, bietet jedoch auch einen Shuttle-Service per Bus zum Waldseebad und auch zum Kurpark an.
4: Protest der Wirtschaft. Großer Autokorso rollt durch die Straßen. Autos, Transporter und Handwerkerfahrzeuge rollen durch Köthen. Mit ihrem Korso wollen die Teilnehmer auf die Situation vieler kleiner und mittelständischer Betriebe aufmerksam machen. Organisiert wurde die Aktion von der Familien- und Wirtschaftsinitiative Dessau-Roßlau gemeinsam mit den Handwerkern für den Frieden. Nach Angaben der Initiative belasten steigende Kosten für Energie, Sozialabgaben und den laufenden Betrieb viele Unternehmen.
5: Wir haben uns heute hierher bewegt, um einfach gegen die Politik der Bundesregierung zu demonstrieren. Denn diese

0: Politik schadet unserer Firma, ruiniert unsere Firmen und zieht auch den Leuten das Geld aus der Tasche. Fangen wir bei den Spritpreisen an. Die Spritpreise, wissen wir alle, 70% sind Steuern, die auf den Spritpreisen sind. Dann geht es weiter mit den Krankenkassen, die erhöht, die Krankenkassenbeiträge, die erhöht werden. Mehr Kosten, weniger Leistung. Rente mit 70, das Ehegattensplitting, da könnte ich jetzt weiter fortführen. Genau deswegen sind wir eigentlich hier heute.
1: Mit dem Corso wollen die Organisatoren nach eigenen Angaben Aufmerksamkeit schaffen. Die Fahrzeuge führen durch die Stadt und sollen möglichst viele Menschen erreichen. Die Initiative fordert unter anderem steuerliche Entlastungen für kleine und mittelständische Unternehmen, stabile Energiekosten sowie Investitionen in Bildung. Außerdem spricht sie sich für mehr diplomatische Lösungen anstelle weiterer Aufrüstungen aus.
0: Wir sind hier, um ein Corso zu machen, um die Leute aufzuwecken, dass wir im Prinzip durch Köthen fahren und den Leuten sagen, hier gucke bis hierher und nicht weiter. Darum ist eigentlich so ein Corso eigentlich eine gute Sache. Wir haben bisher auch andere Sachen in Aktion gemacht, das Brückenleuchten zum Beispiel oder nur Kundgebungen mit einem anschließenden Demolauf. Ich bin auch Mitanmelder in der Montagsdemo, an den Montagsdemos in Köthen. Auch da versuchen wir die Leute wachzurütteln.
1: Wie groß die Beteiligung tatsächlich ausfällt, lässt sich während des Starts nur schwer abschätzen. Die Veranstalter rechnen jedoch mit einer hohen Resonanz.
0: Wir haben 100 Fahrzeuge ungefähr angemeldet. Wir gehen auch davon aus, dass sie kommen. Wir haben eben gerade nochmal auf dem Marktplatz nochmal Werbung gemacht für die Veranstaltung. Ich weiß auch, dass die Köthener Montagsfamilie, also von den Montagsdemos, herkommt. Die sind jetzt in Köthen auf dem Marktplatz und wollen dann auch herkommen. Also ich denke, die 100 werden wir erreichen.
1: Für die Initiatoren ist der Corso nach eigenen Angaben Teil einer ganzen Reihe von Protestaktionen. Sie hoffen, dass sich künftig noch mehr Menschen an Demonstrationen beteiligen und ihre Anliegen öffentlich vertreten.
0: Wichtig ist mir eigentlich, dass die Leute einfach nicht nur wach werden, sondern auch ihren Hintern bewegen, von der Couch hoch bewegen, dass sie einfach auch kommen, herkommen. Also ich kenne ganz viele Leute, die sitzen zu Hause auf ihrer Couch, meckern rum über die Zustände, sagen, das gefällt mir nicht, das gefällt mir nicht. Und das ist Mist. Und es kommt aber trotzdem keiner auf die Straße und tut seine Meinung kund. Und das ist eine ganz wichtige Sache, die uns erst am Herzen liegt, dass wir quasi diese Leute wachrütteln, dass sie sagen, okay, wir kommen hierher.
1: Ob die Forderungen der Initiative politisch Gehör finden, bleibt abzuwarten. Für die Organisatoren steht jedoch fest. Mit dem Fahrzeugcorso wollten sie ein sichtbares Zeichen für die Sorgen vieler Handwerksbetriebe und mittelständischer Unternehmen in der Region setzen.
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0: Am Samstagvormittag wird es stark bewölkt mit vereinzelt Regen bei Temperaturen um 16 Grad. Mittags wird es teils sonnig und es weht ein kräftiger, böiger Wind aus Westen. Zum Abend hin bleibt es bewölkt mit wenig Sonne bei Temperaturen um 17 Grad. In der Nacht wird es wechselnd bewölkt und es weht ein leichter Wind aus Westen. Der Sonntag wird überwiegend bedeckt und windig bei Temperaturen um 18 Grad.
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0: Es ist Landtagswahl in Sachsen-Anhalt. Für den Wahlkreis Wernigerode und Harzgerode kandidiert in diesem Jahr ein neues, frisches Gesicht. Bianca Heine ist 28 Jahre alt. Sie ist seit 2024 Stadtverbandsvorsitzende der CDU und Stadträtin in Harzgerode. Alle Kandidaten, die sich für ein Politikamt im Harzkreis bewerben, wissen eins: Für die Region ist die Tourismusbranche enorm wichtig. Auch die gelernte Verwaltungsfachangestellte weiß das.
1: Für viele ist der Harz ja ein Urlaubsziel, aber für uns ist es einer der wichtigsten Wirtschaftsfaktoren überhaupt. Wernigerode zum Beispiel hat über 1 Million Übernachtungen jedes Jahr. Das ist natürlich wahnsinnig viel und ist damit auch Spitzenreiter in Sachsen-Anhalt. Natürlich profitieren auch davon Gastronomie, Hotellerie, der Einzelhandel hier vor Ort und der hält natürlich unsere Städte hier am Leben.
0: Der gesamte Harzkreis lebt vom Tourismus. Über 8 Millionen Menschen besuchen jährlich die schönste Region Sachsen-Anhalts. Allein Wernigerode hat über 2 Millionen Übernachtungs- und Tagesgäste.
1: Der Harz lebt vom Tourismus. Wir haben zwar auch einen Teil Industrie, aber halt viel mehr Tourismus. Und dafür setze ich mich natürlich auch in Zukunft ein, dass hier auch kleinere Unternehmen weiterhin Chancen haben, dass der Einzelhandel erhalten bleibt und auch gute Rahmenbedingungen in Zukunft bekommt.
0: Bianca Heine absolvierte nach ihrer Ausbildung in Leipzig noch zusätzlich ein Studium in Hannover und ist seit 2024 im Ministerium für Infrastruktur und Digitales des Landes Sachsen-Anhalt tätig.
1: Nach meinem Abitur 2016 habe ich zunächst eine Ausbildung gemacht zur Verwaltungsfachangestellten bei der Stadt Leipzig und anschließend habe ich in Hannover studiert, öffentliche Verwaltung. Genau, ich bin zum Studieren weggezogen, habe aber immer an Sachsen-Anhalt gehangen und an meiner Heimat, sodass ich auch jedes Wochenende nach Hause gefahren bin und jetzt am Ende natürlich auch wieder zurückgekehrt bin.
2: Das ist ja sehr vorbildlich, weil hier in der Region haben wir einen sehr, sehr alten Altersdurchschnitt. Also Jugendliche sind ja willkommen und vor allen Dingen auch junge Menschen, gerade mit Studium, die hier ihre Familie, ihres Dasein auch der Zukunft sehen. Wie ist das? Wie kriegt man diese Leute denn zurück?
1: Naja, wir haben hier gute Voraussetzungen dafür. Also hier in Wernigerode zum Beispiel haben wir selbst eine Hochschule. Also wir sind Hochschulstadt. Ne, man kann hier auch studieren. Man findet hier super Arbeitsplätze. Wir haben gute Grundstückspreise, um auch ein Haus zu erwerben. Und wir sind natürlich auch familienfreundlich. Also es lohnt sich hier, seine Arbeit aufzunehmen, eine Familie zu gründen und einfach sesshaft zu werden. Und das möchte ich auch gerne weitervermitteln, weil es einfach, also Sachsen-Anhalt und mein

0: Eine Heimat hier vor Ort im Wahlkreis ist einfach lebens- und liebenswert.
1: Es wird jetzt zur Wahl sehr, sehr viel Werbung von den Parteien gemacht. Würde man vielleicht mal so viel Werbung machen, um junge Leute zurückzuholen? Denn was wir ja auch noch haben, sind freie Kita-Plätze. Das ist ja auch keine Selbstverständlichkeit. Läuft da nicht was falsch in der Landesmarketing?
0: Ja, ich denke, da können wir noch einiges nachholen. Das gilt es auch in den nächsten Jahren auf jeden Fall anzugehen, dass man vor allem junge Leute wieder zurückholt oder hier behält, vor allem in Sachsen-Anhalt, und einfach bessere Chancen und Rahmenbedingungen schafft, zum Beispiel für bessere Studienangebote, auch hier vor Ort.
2: Bei den derzeitigen Umfragewerten der CDU wird sie Schwierigkeiten haben, mit ihrem Listenplatz 30 in das neue Landesparlament Sachsen-Anhalt zu kommen. Daher möchte die engagierte Politikerin unbedingt das Direktmandat für ihren Wahlkreis Wernigerode und Harzgerode erreichen.
0: Ich würde mich natürlich freuen, wenn ich es in den Landtag schaffen würde. Ich weiß natürlich, es ist super schwierig, und wenn dann nur für mich aktuell auch über das Direktmandat zu erreichen, komme ich nicht in den Landtag, geht es für mich nochmal weiter. Also ich habe einen normalen Job, ich arbeite beim Land Sachsen-Anhalt in einem Ministerium hier in Magdeburg sozusagen, und ich gehe dann meiner Arbeit nach, aber ich bleibe natürlich politisch engagiert.
1: Das heißt, wenn Sie jetzt nicht in den Landtag kommen, dann geben Sie nicht auf, sondern werden Sie trotzdem kandidieren, zum Beispiel für den Deutschen Bundestag oder auch für Europa?
0: Also aufgeben ist erstmal keine Option, in keinem Fall. Ich würde jetzt nicht sagen, dass ich direkt für ein neues Parlament kandidiere oder ähnliches. Ich bin Stadträtin und würde mich dann darauf wieder voll und ganz konzentrieren, auf mein Ehrenamt sozusagen und auf die Kommunalpolitik und mein Mandat dort, was ich habe. Und bin auch so in vielen Gremien der Jungen Union zum Beispiel engagiert. Und genau, da setze ich mich erstmal weiter ein.
2: Fehlendes Engagement kann man ihr nicht vorwerfen. Ihre Plakate sind in Ihrem Wahlkreis allgegenwärtig.
1: Ja, Frau Heine, Sie möchten in den Landtag. Sie sehen sehr jung aus, aber so jung sind Sie auch nicht mehr. Denn mit 29 hat man eigentlich das richtige Alter, um eine große politische Karriere zu starten. Warum Politik? Sie sind ja in der Verwaltung derzeit. Warum haben Sie sich dafür entschieden?
0: Genau, ich bin mit 28 Jahren sogar die jüngste Direktkandidatin der CDU in Sachsen-Anhalt und kandidiere hier für den Landtag. Ich habe mich für die Politik entschieden, weil ich mir selber gesagt habe, man kann nicht immer nur meckern. Wenn man etwas mitentscheiden will und mitgestalten will, dann kann man sich auch politisch engagieren, ehrenamtlich. Und genau das habe ich getan. Ich bin auch Stadträtin in Harzgerode seit einiger Zeit. Und jetzt ist der nächste Schritt sozusagen die Landtagskandidatur.
1: Sie haben studiert, hier auch im Harz, also Sie kennen Harz eigentlich, sind hier zu Hause und kennen ja alles hier, jeden, ja, kann man ja sagen, jeden Stein hier im Prinzip. Aber wenn man jetzt in der Verwaltung ist und in den Landtag will, muss man ja auch die Wirtschaft vertreten. Da haben Sie wenig Erfahrung. Wie können Sie das denn kompensieren?
0: Genau, ja, ich komme vielleicht nicht aus einem wirtschaftlichen Unternehmen oder ähnliches. Natürlich habe ich auch Public Management studiert, da habe ich auch Wirtschaft dabei gehabt als Modul. Aber ich komme auch aus der Wirtschaft im Sinne meiner Familie. Meine Familie hat eine Gastronomie in Harzgerode, und das ist quasi auch ein kleines Unternehmen. Und da denke ich, bin ich gut aufgestellt. Ich habe auch von früh an bei meinen Eltern immer geholfen. Ich habe viel gekellnert, immer neben dem Job und neben dem Studium noch gearbeitet. Und mich da auch qualifiziert, genau.
1: Jetzt ist es ja so, das ist ein ganz besonderer Wahlkampf dieses Jahr in Sachsen-Anhalt. Der hat eine hohe bundesweite, ja sogar weltweite Aufmerksamkeit. Früher war es so, wenn man eigentlich einen Listenplatz hat, so wie Sie, glaube 30, dann konnte man ziemlich fest damit rechnen, in den Landtag auch zu kommen. Dieses Jahr ist alles anders, die CDU sieht gerade nicht so gut aus. Wie empfindet man das denn so als junge Kandidatin? Ärgert man sich da auch ein bisschen?
0: Ich kandidiere ja nicht für einen Listenplatz oder ähnliches. Ich glaube, es sollte von jedem der eigene Anspruch sein, dass man auch natürlich das Direktmandat vor Ort gewinnen möchte. Das ist auch mein Anspruch, dafür kämpfe ich auch. Und vor allem kämpfe ich dafür, dass ich diesen Wahlkreis auch vertreten darf, um das Vertrauen der Bürgerinnen und Bürger hier vor Ort.
1: Wie anstrengend ist denn dieser Wahlkampf?
0: Ich bin seit fast einem Jahr im Wahlkampf tatsächlich. Ich wurde am 18.08.2025 nominiert. Das ist quasi fast ein Jahr in einer Woche. Und es ist schon anstrengend, ne? Man kommt spät nach Hause, steht früh wieder auf. Privates wird zurückgestellt und ist halt sehr viel vor Ort, viele Termine. Man fährt unzählige tausende Kilometer durch den Wahlkreis, um mit den Bürgerinnen vor Ort ins Gespräch zu kommen, um an Veranstaltungen teilzunehmen, um einfach präsent und vor Ort zu sein, um gemeinsam Lösungen zu suchen. Und man muss natürlich auch bekannt werden für so einen Landtagswahlkampf.
1: Was sind Ihre Schwerpunktthemen dann? Es hat ja jeder Politiker so seinen Schwerpunkt. Der eine macht Wirtschaft, der andere macht Digitales, der nächste macht irgendwie Finanzen. Was

0: würden Sie als Ihren Schwerpunkt betrachten?
1: Mein Schwerpunkt im Landtagswahlkampf ist das Ehrenamt, denn ich denke, ich bin davon überzeugt, das Ehrenamt ist systemrelevant für uns, gerade hier im ländlich geprägten Raum in Sachsen-Anhalt. Wir haben 80% der Menschen im Ehrenamt und nur so erhalten wir auch unsere Vereine, unsere Initiativen vor Ort und können die Sportvereine, beispielsweise die Feuerwehren und Ähnliches, erhalten. Alles durch das Ehrenamt. Und deswegen setze ich da einen Schwerpunkt drauf, weil ich denke, durch die Menschen vor Ort ist nur das möglich.
0: Jetzt ist ja die CDU auch hier im Harzkreis eine große Partei und auch eine starke Partei. Und es gibt derzeit überall in den Medien nur ein Wort, das nennt sich Brandmauer. Jetzt gibt es hier auch im Harzkreis von der CDU Leute, die sagen, die brauchen wir nicht. Wie sehen Sie das denn?
1: Die CDU hat einen Unvereinbarkeitsbeschluss und an den halte ich mich auch. Also es gibt keine Zusammenarbeit mit den Rechten oder mit den Linken. Und hinter diesem Unvereinbarkeitsbeschluss stehe ich auch, genauso wie das auch unser Ministerpräsident immer sagt. Es gibt dort keine Zusammenarbeit.
0: Aber wenn man nach links und nach rechts eine Brandmauer hat, dann ist es relativ schwierig, irgendwie noch den Ministerpräsidenten zu stellen. Macht man sich darüber Gedanken oder sagt, wir gucken uns erstmal die Wahlergebnisse an?
1: Ich glaube, wir können super viel spekulieren. Wir wissen Stand jetzt nicht, welche Parteien einziehen. Zieht das BSW ein, die FDP kommen gar nicht mehr in den Landtag. Auf einmal sind die SPD nur noch bei 6%. Also man kann ja fast sagen, alle 3 Wochen gibt es da neue Entwicklungen. Weshalb ich da aktuell nur sagen kann, das sind alles viele Spekulationen, viele Wenn- und Aber-Konstellationen, die man jetzt anstellen kann. Davon halte ich nicht viel. Für mich selbst geht es darum, hier vor Ort das Vertrauen der Bürgerinnen und Bürger zu bekommen und viel mit den Menschen zu reden, von mir und meinen Werten und meinen Inhalten vor allem zu überzeugen und auch, dass ich natürlich bekannt werde.
0: Wenn man ein Jahr im Wahlkampf ist, mit wie vielen Menschen konnte man schon sprechen? Vor allen Dingen sind ja auch viele Menschen dabei, die eine ganz andere politische Meinung haben.
1: Ich habe sie natürlich nicht gezählt, die vielen Menschen, aber es waren mehrere Tausend, davon bin ich überzeugt, wenn man ein Jahr lang im Wahlkampf ist. Denn wenn man Feste oder Ähnliches besucht, ne, ob das Vereinsfeste sind, Schützenfeste oder andere Veranstaltungen, dann kommt man ja mit so vielen ins Gespräch. Ja, und es sind natürlich auch nicht immer angenehme Themen, die man da bespricht oder man ist auch nicht immer einer Meinung, aber ich glaube, das gehört dazu. Und das ist natürlich auch wichtig. Also ich lasse mich gerne noch mal eines Besseren belehren. Bin da natürlich offen und freue mich auch immer über jede Diskussion.
0: Fragt man die Menschen auch manchmal, warum so viele hier AfD wählen?
1: Ja, natürlich. Und man fragt natürlich auch, was sie bedrückt, was ihre Probleme hier vor Ort sind und versucht, gemeinsam eine Lösung zu finden, versucht, ins Gespräch zu gehen und halt ganz viel mit Inhalten zu überzeugen, auch wenn die nicht oft ankommen.
2: Ob das für das Direktmandat reicht, wird sich bei der Landtagswahl am 6.9.2026 zeigen.

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0: Am Samstagvormittag wird es stark bewölkt mit vereinzelt Regen bei Temperaturen um 16 Grad. Mittags wird es teils sonnig und es weht ein kräftiger, böiger Wind aus Westen. Zum Abend hin bleibt es bewölkt mit wenig Sonne bei Temperaturen um 17 Grad. In der Nacht wird es wechselnd bewölkt und es weht ein leichter Wind aus Westen. Der Sonntag wird überwiegend bedeckt und windig bei Temperaturen um 18 Grad.
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2: Blankenburg feiert Blütenfest mit neuer Königin. Aus dem Altstadtfest im Blankenburger Zentrum entstand das Blütenfest im Teepark und in diesem Jahr wurde die Veranstaltung im neu gestalteten Stadtpark gefeiert.
3: Viele Blankenburger werden sich noch an den Blankenburger Sommer erinnern und wir wollen wieder Leben einziehen lassen. Und jetzt sind wir mit dem Blütenfest hierher zurückgekehrt an den Veranstaltungsort in Blankenburg. Ja, und alle sind herzlich eingeladen, dieses Jahr und auch in den kommenden Jahren sich hier einzufinden, zu feiern, sich wiederzusehen und einfach Spaß zu haben.
2: Zu einem Blütenfest gehört natürlich eine Blütenkönigin, die den Bürgermeister bei repräsentativen Aufgaben der Stadt begleitet. Mehrere junge Frauen hatten nach der Wende bereits diese Aufgabe übernommen. So wurde zum Beispiel Kathleen Schams 1993 beim Blütenfest auf dem Eichenberg vom damaligen Bürgermeister Bodo Kaiser die Blütenkrone überreicht. In diesem Jahr wurde Taja Jonas als neue Blütenkönigin gekürt.
4: Ich bin Taja. Ich bin aktuell noch Schülerin des Gymnasiums am Tee und bin 17 Jahre alt. Und zu dem Job der Blütenkönigin bin ich gekommen, indem ich im Amtsblatt den Artikel gelesen habe, beziehungsweise die Ausschreibung zur Blütenkönigin. Meine Mutti ihn mir gezeigt hat und ich einfach mich drauf beworben habe.
5: Welche Aufgaben wird denn so eine Blütenkönigin wahrnehmen?
4: Einmal die Repräsentation von Blankenburg natürlich, die Unterstützung und die Mithilfe von einigen Veranstaltungen sowie das Auftreten.
5: Was erhoffen Sie sich?
4: Viele nette Menschen kennenzulernen, wenn ich sogar ehrlich bin. Das war auch mit einer der Punkte, warum ich das Amt gerne übernehmen wollte, damit ich in Blankenburg vielleicht auch mehr Leute hier selber kennenlernen kann und viele Aktionen mitmachen darf.
2: Nicht wegzudenken ist seit 2016 auch das Maskottchen der Stadt. Der Löwe Welfi, der eine besonders tragende

0: eine Rolle bei diesem Sommerfest hatte. Der musikalische Auftakt am Samstag erfolgte mit der Jagdhornbläsergruppe Blankenburg. Herzlich begrüßt wurden natürlich auch in diesem Jahr wieder die Vertreter der Partnerstädte Wolfenbüttel, Herdecke und Oschetschow, die mit kleinen Delegationen angereist waren.
1: Die Partnerschaft Blankenburg und Herdecke besteht ja jetzt seit über 35 Jahren. Und eine solche Partnerschaft lebt natürlich auch von Begegnungen. Und das ist für mich immer eine große Freude, nach Blankenburg zu kommen. Wenn ich nach Blankenburg komme, dann ist es nicht wie ein Besuch in irgendeiner fremden Stadt, sondern es ist wie ein Wiedersehen mit Freunden. Und die Städtepartnerschaft lebt ja auch von solchen Begegnungen. Und deswegen kommen wir immer wieder gern, genauso wie die Blankenburger immer gern nach Herdecke zur Maiwoche kommen.
2: Also ich bin mittlerweile richtiger Blankenburg-Fan geworden. Wir haben eine Städtepartnerschaft seit 11 Jahren mit der Stadt Wolfenbüttel. Also ich bin dienstlich ein bisschen betroffen. War aber im Frühjahr auch hier in Kattenstedt in einem tollen Ferienhaus und habe mal eine Woche Blankenburg erlebt mit Stadtführung und allem drum und dran. Habe mich ein bisschen in die Stadt verliebt. Es ist einfach wunderschön, hierher zu kommen. Und das Blütenfest ist eins der Highlights des Jahres.
0: Das Fest wird seit 10 Jahren in Eigenregie der Stadt von den Mitarbeiterinnen aus dem Tourismusbetrieb organisiert. Und das bedeutete natürlich viel zusätzliche Arbeit.
3: Wir haben das Blütenfest hier im Stadtpark jetzt seit einem Jahr vorbereitet und freuen uns, die Besucher jetzt auch endlich bei bestem Wetter hier begrüßen zu dürfen und sind ganz stolz auf die Leistung des Teams vom Blankenburger Tourismusbetrieb. Die Besucher können sich hier an diesem Wochenende auf ein buntes Bühnenprogramm auf der frisch sanierten und renovierten Stadtparkbühne freuen, auf eine große Vereinsmeile mit regionalen Firmen, auch mit Händlern, einen großen Mittelaltermarkt, das freut uns auch, das haben wir beim Blütenfest dieses Jahr zum ersten Mal. Und das Blütenfest findet ja auch das erste Mal im Stadtpark statt. Tolle Location, es ist ein bisschen familiärer als die Jahre zuvor im Teepark und wir haben viel mehr Bäume, wir haben schönen Schatten und freuen uns einfach, dass wir das jetzt endlich durchführen können und dass es gut angenommen wird.
4: Gab es denn Probleme im Vorfeld?
3: Es gab ein paar Probleme. Wir müssen natürlich das Konzept ein bisschen umstellen. Wie im Teepark funktioniert das hier nicht mehr. Wir mussten gucken, wie wir die Stromverteilung vornehmen, die Wasserverteilung, vor allen Dingen für die Gastronomie, die Versorger. Aber ansonsten hat eigentlich alles sehr, sehr gut geklappt. Wir hatten ja auch gut Unterstützung. Der Bauhof hat uns gut geholfen. Da auch nochmal ein großes, großes Dankeschön. Und auch an die Sicherheitsfirma Incognito, die uns da unterstützt und mit Rat und Tat zur Seite steht.
0: Ein Fest für die Blankenburger sollte es sein und kein Eintritt wurde erhoben. Zu verdanken ist das den Hauptsponsoren.
5: Wir sind als Stadtwerke natürlich auch dieses Jahr beim Blütenfest mit dabei. Als Hauptsponsor ist es uns ganz wichtig, die Leute hier in Blankenburg zusammenzubringen bei bestem Wetter. An unserem Stand dreht schon seit heute Morgen das Glücksrad ununterbrochen und wir haben auch ein wunderschönes Rodeo mit dabei. Also hier ist viel Spaß geboten für Groß und Klein.
0: Nicht nur Musik erschallte von der Bühne, sondern seit 2 Jahren werden bei diesem Anlass auch die Gewinner beim bundesweiten Städteradeln bekannt gegeben.
6: 21 Tage lang im Juni hatten möglichst viele Bewerber die Gelegenheit, ihre Alltagswege klimafreundlich mit dem Fahrrad zurücklegen. Also so die Grundidee ist dahinter, anstelle des Autos das Rad zu nehmen und dadurch auch CO2 einzusparen. Und egal, ob man bereits jeden Tag fährt oder selten unterwegs ist, am Ende des Tages hat jeder einzelne Kilometer gezählt.
0: Blankenburg ist seit 4 Jahren mit dabei und belegte diesmal Platz 17 unter den landesweit 56 Teilnehmerkommunen. Insgesamt legten die 228 Blankenburger Radler der 23 teilnehmenden Teams in den 21 Tagen 45.594 Kilometer zurück. Das aktivste Team mit 46 Teilnehmern war Wir für Hüttenrode. Die Einzelsiegerin mit 857 Kilometer, Nicole Buchtmann, kam von den Drahteselreitern und der Sieger Fabian Lamm mit 1044 Kilometern von der Blankenburger Feuerwehr.

0: abwechslungsreiches Programm, vielfältige kulinarische Angebote sowie Spaß und Action. Begeisterten 3 Tage lang die Blankenburger und ihre Gäste. Es war ein gelungener Neustart im Blankenburger Stadtpark.
1: DB-Reparaturteam im Einsatz. So aufwendig wird Vandalismus beseitigt.
2: Der Magdeburger Hauptbahnhof wurde zwar zum besten Bahnhof in Deutschland gekürt, aber das scheint hierzulande ein einsamer Leuchtturm zu sein. Denn der Zustand vieler Bahnhöfe im Lande ist weit davon entfernt, schön zu sein. Um das zu ändern, lud man dieser Tage auf einen kleineren Haltepunkt ein, hier der Bahnhof Magdeburg Südost, in einem typischen Zustand für viele solcher kleinerer Bahnhöfe. Graffiti, zerstörte Einrichtungsgegenstände oder Schilder. Das Feld solcher, meistens durch Vandalismus entstandenen Schäden ist groß. Üblicherweise beauftragt man dafür DB-eigene Unternehmen, die allerdings eher grundhafte Sanierungen vornehmen, weshalb man sich entschloss, mit speziellen Reparaturtrupps eine zusätzliche Möglichkeit zur Beseitigung von Schäden an solchen Stationen zu schaffen.
3: Warum machen die das? Weil wir tatsächlich viel Vandalismusschäden haben, viel Defekte an unseren Bahnsteigen, und die versuchen wir mit unseren Handwerkerkollegen entsprechend schnell wieder zu beheben.
2: Dazu hat man 2 neue, jeweils 4-köpfige Teams zusammengestellt, erfahrene Handwerker aus den verschiedensten Berufen. Vom Elektriker über den Baufachmann bis hin zum Dachdecker ist alles dabei. Im Grunde suchte man nach Universalgenies, die in der Lage sind, die vielfältigen Anforderungen solcher Schnellreparaturen auszufüllen.
3: Genau, also erstmal grundsätzlich Vandalismusschäden zu beseitigen, unter anderem wie hier die eingeschmissene Vitrine, die wir heute Morgen hier so vorgefunden haben, Graffiti zu beseitigen, Pflasterarbeiten durchzuführen, Dacharbeiten durchzuführen und alles, was sozusagen außerhalb der Parameter, die wir uns selbst gesetzt haben, für einen ordentlichen Zustand von Bahnhöfen entsprechend auch diese zu beseitigen.
2: Was dabei zu tun ist, melden nicht nur die Kunden an die Deutsche Bahn, sondern auch Inspektoren und Mitarbeiter. In diesem speziellen Fall an das Bahnhofsmanagement der DB Infrago, das zuständig für ein Territorium ist, das in gewisser Weise dem ehemaligen DDR-Bezirk Magdeburg entspricht. Für den Bezirk Halle gibt es weitere Reparaturtrupps.
3: Einerseits ganz klar auch durch unsere Kunden, andererseits inspizieren wir auch regelmäßig qualitativ unsere Stationen, und dann laufen die Schäden quasi in unsere Systeme einmal rein und landen dann quasi hier bei unseren Kolleginnen und Kollegen.
2: Diese Trupps gibt es jetzt seit 2 Monaten und bisher ist man mit den Ergebnissen der Maßnahmen sehr zufrieden.
3: Naja, also man sieht den Unterschied. Das muss man ganz klar sagen. Man sieht den Unterschied auch hier in Magdeburg Südost, war man sehr starker Vandalismusstandort. Wir haben sukzessive mit diversen Maßnahmen den Standort entsprechend aufgewertet. Und wenn man sozusagen, und das tue ich auch sehr oft, sich Bahnhöfe und Verkehrsstationen einmal anschaut, man sieht den Unterschied mit dieser Handwerkerkolonne.
2: In ganz Sachsen-Anhalt gibt es insgesamt 289 Verkehrsstationen, und in ganz Deutschland werden in diesem Jahr für dieses Sonderprogramm etwa 50 Millionen Euro ausgegeben, hauptsächlich für das Personal und die benötigten Ersatzteile. Erfahrungsgemäß durfte diese Arbeit auch nicht aufhören, denn Vandalismus auf Bahnhöfen wird weiter ein Problem sein, vor allem weil es auf vielen dieser Stationen schon seit Jahren kein Personal mehr gibt.
1: Neuer Ort zum Treffen. Bitterfeld schafft neue Eventlokalität.
4: Mitten in Bitterfeld gibt es einen neuen Ort zum Treffen, Feiern und Verweilen. Im Rathaus Innenhof ist die Kommunallounge eröffnet worden. Bühne, Beleuchtung und verschiedene Sitzmöglichkeiten sollen den Platz künftig regelmäßig zum Veranstaltungsort machen.
5: Die Idee geht zurück auf ein besonderes Event, 800 Jahre Bitterfeld. Da haben wir das erste Mal ja probiert, wie kann man diesen Innenhof gestalten, kann man hier zusätzlich auch Programme anbieten. Es ist damals gemacht worden und es war sehr erfolgreich.
4: Nach der Premiere zur 800-Jahr-Feier und weiteren Veranstaltungen im vergangenen Sommer wurde aus dem zeitweisen Angebot nun eine dauerhafte Einrichtung. Der Umbau erfolgte in kurzer Zeit. Fertig ist die Lounge aber noch nicht.
6: Sehr zufrieden. Innerhalb

0: In kürzester Zeit ist es uns hier also gelungen, eine nachhaltige Infrastruktur zu entwickeln, über eine Bühne, über Stromversorgung, über Trinkwasserversorgung. Und wir haben auch den ersten Schritt Richtung Einfriedung getan. Im Torbogen befindet sich mittlerweile eine feste Vergitterung.
1: Genutzt werden soll die Fläche möglichst vielfältig. Vereine, Institutionen, Unternehmen und andere Veranstalter können die vorhandene Infrastruktur nutzen. Ziel ist es, Veranstaltungen einfacher und mit weniger Aufwand auf die Beine zu stellen.
2: Wir haben uns an die 800-Jahr-Feier zurückerinnert und an das, was in 2025 die Sommerlounge war. Und haben gesagt, dann lasst es uns richtig machen. Richtig heißt für uns eine feste Bühne, die immer bleibt, Technik, die immer bleibt, Sitzmöglichkeiten, die alle nutzen können und Beleuchtung und auch Zaun drumherum aus Sicherheitsgründen, dass das alles passt. Damit das Ziel, und das ist wirklich so, dass wir möglichst viele unterschiedliche Anbieter haben, ob das jetzt Vereine sind oder Firmen, die sagen, wir machen eine Präsentation, wir machen eine kleine Lesung, alles Mögliche soll hier durchgeführt werden.
1: Wie vielfältig die Angebote sein können, zeigte sich bereits bei der Eröffnung. Beim ersten Marktplatz der Talente präsentierten sich rund 20 Vereine, Institutionen und Unternehmen. Ein weiterer Höhepunkt war die Auszeichnung der Gewinner des Malwettbewerbs zum 20-jährigen Bestehen des Bitterfelder Bogens. 120 Bilder von Kindern und Jugendlichen waren eingereicht worden. Aus 20 ausgewählten Arbeiten konnten die Besucher ihre Favoriten wählen. Insgesamt wurden 570 Stimmen abgegeben. Den ersten Platz holte Larissa Gavrilova vom Jugendclub Linde. Ihr Bild zeigte den Bitterfelder Bogen mit Pflanzen, einem Flugzeug und Dinosauriern. Ausgezeichnet wurde sie von Oberbürgermeister Armin Schenk und Kulturbotschafterin Jana Respondek. Unterstützt wird die Kommunallounge von der kommunalen Familie, darunter auch die Stadtwerke Bitterfeld-Wolfen.
3: Ich denke, das ist ein Teil unseres Unternehmensziels. Unser Claim ist ja auf gute Nachbarschaft. Und insofern betrachten wir das nicht nur so als Floskel, sondern der wirtschaftliche Erfolg, den die Stadtwerke und alle kommunalen Unternehmen auch haben, der soll natürlich in die Region zurückfließen.
1: Für die Besucher ist dabei vor allem entscheidend, was tatsächlich auf dem Platz passiert. Deshalb haben wir uns bei der Eröffnung umgehört.
4: Ich finde das echt cool hier. Wir kommen vom Schwabenland. Und ja, wir kennen uns da oben halt weit aus, aber ich finde das schön hier.
5: Wir sind mehr oder weniger jetzt so reingestolpert, ohne das zu wissen, was hier los ist.
6: Es ist wunderschön. Wir sind sehr positiv überrascht. Die Leute sind sehr freundlich. Es ist ein ganz toller Ort, ein sonniger, schöner Ort. Also da gehen die Herzen auf. Ganz toll. Wir freuen uns, hier sein zu dürfen. Und das Event finde ich super klasse. Ganz tolle Idee.
7: Wir finden es schön. Wir waren letztes Jahr schon da und jetzt sind wir dieses Jahr wieder hier.
8: Zumindest mal vorbeigucken.
9: Gemütlich, ja.
10: Ja, ist richtig schön. Ich finde es auch, die Sonne drückt zwar ein bisschen, aber wenn man hier so sitzt auf den Sitzkissen, ist es sehr entspannt.
11: Ich finde es sehr schön, aber traurig, dass so wenig gekommen sind.
1: Die Rückmeldungen fallen überwiegend positiv aus. Besonders die Aussicht auf regelmäßige Veranstaltungen und mehr Leben in der Innenstadt kommt bei den Besuchern gut an. Auch am Abend verändert sich der Innenhof durch die Gestaltung deutlich.
3: Also ich muss sagen, am Anfang, man hatte eine Vorstellung, es gab ja auch viele animierte Bilder vorher, aber wenn man es dann so sieht, insbesondere am Abend, wir haben es gestern schon mal sehen können, mit einer entsprechenden Beleuchtung, dann ist das natürlich eine tolle Atmosphäre, gerade vor der Kulisse hier.
1: Ganz fertig ist die Lounge noch nicht. Geplant sind eine vollständige Einfriedung sowie später auch Lösungen für Schatten und schlechtes Wetter.
0: Wir haben natürlich noch ganz viele Ideen. Im kommenden Jahr soll die gesamte Einfriedung des Areals erfolgen. Es ist auch in späteren Schritten geplant, eine Verschattung oder auch eine Variante für schlechteres Wetter zu schaffen, sodass man die Fläche also auch ganzjährig nutzen kann.
1: Aus einer Idee zur 800-Jahr-Feier ist damit ein dauerhafter Treffpunkt entstanden. Jetzt soll die Kommunallounge regelmäßig mit Veranstaltungen gefüllt werden und so auch die Bitterfelder Innenstadt ein Stück lebendiger machen.
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0: Am Samstagvormittag wird es stark bewölkt mit vereinzelt Regen bei Temperaturen um 16 Grad. Mittags wird es teils sonnig und es weht ein kräftiger, böiger Wind aus Westen. Zum Abend hin bleibt es bewölkt mit wenig Sonne bei Temperaturen um 17 Grad. In der Nacht wird es wechselnd bewölkt und es weht ein leichter Wind aus Westen. Der Sonntag wird überwiegend bedeckt und windig bei Temperaturen um 18 Grad.
1: Das war das Wetter.